Rainer Maria Rilke. Wunderliches Wort, die Zeit vertreiben. Sie zu halten wäre das Problem, denn wenn ängstings nicht, wo ist ein Bleiben, wo ein endlich Sein in alledem? Sieh, der Tag verlangsamt sich entgegen jenen Raum, der ihn nach Abend nimmt. Aufstehen wurde stehen und stehen wird legen und das willig Liegende verschwimmt. Berge ruhen von Sternen übernächtigt, aber auch in ihnen flimmert Zeit. Ach, in meinem wilden Herzen nächtigt, obdachlos, die Unvergänglichkeit.

0: Prozent, die man so sagt, dass die wir alle sind als queere Community.
1: Liebe Conny, ich muss sagen, nach deiner Rede, ich habe jetzt Lust, sofort auf die Straße zu gehen und Wahlkampf zu machen. Ich bin so hochmotiviert und ich freue mich so riesig, hier zu sein. Ich bin heute, ich glaube, 5,5 Stunden mit dem IC hierher gefahren. War sehr schön. Und ich muss sagen, ich könnte mir jetzt auch ganz spezifisch heute keinen besseren Ort vorstellen, wo ich diese Woche beende. Weil ich euch zu Beginn einmal sagen möchte, wo ich diese Woche begonnen habe. Das war nämlich im wunderschönen Budapest. Und ihr wisst vielleicht, was wir letzte Woche haben. Und deswegen schließt sich gerade ein Kreis für mich. Und ich muss es wirklich nochmal in aller Explizitheit so sagen, was da letzten Sonntag passiert ist. Das war für queere Menschen, für die Demokratie, für Grundwerte, für die Europäische Union, für Frieden und Freiheit in der Welt einfach ein riesengroßer Erfolg. Und wir können gar nicht überschätzen, wie wichtig das ist und feiern, was da passiert ist, dass Viktor Orban endlich abgewählt worden ist. Und jetzt, wenn du... Und ich habe zu Beginn ganz explizit die queeren Menschen genannt, nicht nur, weil wir hier auf einem fantastischen Regenbogen empfangen sind, sondern auch, weil ihr wisst, dass Viktor Orban gerade queere Menschen immer wieder in den Blick genommen hat und immer wieder versucht hat, Druck auf queere Menschen auszuüben, genau wie die AfD das hier in Sachsen-Anhalt und in Deutschland tut. Und ihr habt das vielleicht auch gesehen, im letzten Jahr war es sogar so weit, dass die Pride in Budapest, die es schon seit vielen, vielen Jahren gibt, eine große, wahnsinnig schöne, bunte Veranstaltung seit vielen Jahren ist, dass die verboten wurde und dass wahnsinniger Druck gerade auf queere Organisationen aufgebaut worden ist, an diesem Tag nicht auf die Straße zu gehen und eben nicht für gleiche Rechte und Freiheit zu kämpfen. Und was haben diese queeren Organisationen gemacht? Was haben Menschenrechtsorganisationen gemacht? Was hat auch der grüne Bürgermeister von Budapest gemacht? Die haben zu Viktor Orban gesagt, du kannst uns mal, wir werden trotzdem auf die Straße gehen und wir werden für gleiche Rechte kämpfen. Und am Ende sind wir letztes Jahr mit 300.000 Menschen über die Straßen von Budapest gezogen. Und ich glaube, dass das größte Eigentor war, das Viktor Orban sich geschossen hat. Weil wenn man sich mit den Queers anlegt, dann kriegt man richtig Probleme. Und dann kriegt man nicht nur eine riesen Demo gegen sich, sondern im nächsten Jahr wird man sogar abgewählt. Und genau mit diesem Spirit sollten wir auch in diesen Wahlkampf gehen.
2: Wir haben queere Beauftragten eingesetzt, wir hatten Hassverbrechen gegen queere Menschen ins Strafgesetzbuch aufgenommen, wir hatten das Transfusionsgesetz geändert, also das ist Blutspendeverbot, von dem Männer, die Sex mit Männern haben und Transpersonen betroffen waren, dass das gesetzlich untersagt wurde.
3: Hallo, ich wollte einfach nochmal was Positives sagen.
4: Unbedingt.
3: Ich bin Lehrkraft im Regionalbereich, ich arbeite in der Berufsbildungsschule in Schlatzburg und ich habe mich dieses Jahr als trans geoutet an der Schule und ich wollte nur sagen, auch dort, wir haben teilweise sehr rechtsradikales Klientel und ich weiß nicht unbedingt, ob das irgendwie was wirkt im Sinne von, okay, vielleicht hinterfragen Sie Ihre generelle Gesinnung. Aber ich habe auf jeden Fall das Gefühl gehabt, dass ich nach auch Aufklärungsarbeit in jeder Stunde sehr viel Verständnis begegnet bin. Und ich hatte vor meinem Outing große Angst, dass ich vielleicht gar nicht mehr arbeiten kann als Lehrkraft an einer Schule. Und ich muss sagen, es ist möglich. Ich erfahre im Alltag auch kaum, also eigentlich fast gar keine Diskriminierung Und ich wollte einfach nur noch was Positives dazu beitragen. Also auch als, und deswegen ja, wie Sie schon gesagt haben, Präsenz ist sehr wichtig. Und ich denke, selbst auf dem Land hier in Sachsen-Anhalt gibt es genug Leute und ja, die Präsenz.
4: Ganz, ganz vielen Dank.
2: Auch das ist im Bundestag auch sehr, sehr stark spürbar und dass die AfD da auch eben neben Rassismus und dem Migrationsthema eben massiv auch über Queerfeindlichkeit geht, um damit Stimmung zu machen. Also wir hatten schon diverse Anträge der AfD im Bundestag, die auch sehr stark Sachen kopieren, die Rechte schon im Ausland gemacht haben.
5: Obwohl er eigentlich meine Lied, aber
6: wir brauchen Personen, die bis jetzt geschwiegen haben, die weggeschaut haben, die müssen sich mehr äußern, die müssen zu Allies werden, die müssen mit uns kämpfen, weil es geht nachher um alle.
0: Ja, wir brauchen auf jeden Fall viel mehr mutige Menschen, die auf die CSDs gehen und sozusagen sagen, ich gehe heute zu einem CSD und du kannst genauso mitkommen. Feier die Vielfalt, feier das Leben und komm mit, besuche den CSD und das würde ich mir wünschen.
2: Ich wünsche mir, dass Queersein und queere Sichtbarkeit irgendwann keine Frage mehr von links, rechts, Mitte ist, sondern dass das einfach eine Selbstverständlichkeit ist.
7: Ich wünsche mir eine grundsätzliche Gesundheitsversorgung für trans- und nicht-binäre Personen.

Damit es Frieden in der Welt gibt, müssen die Völker in Frieden leben. Damit es Frieden zwischen den Völkern gibt, dürfen sich die Städte nicht gegeneinander erheben. Damit es Frieden in den Städten gibt, müssen sich die Nachbarn verstehen. Damit es Frieden zwischen Nachbarn gibt, muss im eigenen Haus Frieden herrschen. Damit im Haus Frieden herrscht, muss man ihn im eigenen Herzen finden.

Der Eigenbetrieb Stadtkarten und Friedhöfe Magdeburg hat im Herrenkrugpark zwischen Hotel und Elbdeich das unmittelbare Umfeld eines abgestorbenen Baumes vorübergehend mit Bauzäunen gesichert. Grund ist ein derzeit auf einer bruch- und sturzgefährdeten Linde nistendes Storchenpaar. Der betroffene Baum war aufgrund einer Wurzelstockfäule zur Fällung vorgesehen. Im Zuge einer aktuellen Kontrolle hatte man jedoch festgestellt, dass ein Storchenpaar den Baum derzeit als Nistplatz nutzt. Aufgrund des besonderen Schutzes von Brutstätten wildlebender Tiere ist ein Eingriff während der Brut- und Aufzuchtzeit nicht zulässig. Zum Schutz der ParkbesucherInnen sowie im Einklang mit den naturschutzrechtlichen Bestimmungen ist der Bereich vorsorglich mit Bauzäunen abgesperrt. Dass wegen der bestehenden Bruchgefahr des abgestorbenen Baumes von dem potenziell herabfallende Äste oder instabile Stammteile ausgehen können. Die Sicherung bleibt bis zum Abschluss der Brutpflege bestehen. Im Anschluss will die Stadt die Situation neu bewerten und die ursprünglich geplanten Maßnahmen prüfen. Die Landeshauptstadt Magdeburg bittet alle BesucherInnen um Verständnis für die erforderlichen Einschränkungen und darum, die Absperrungen zu beachten. Hochwasser oder großflächigere Stromausfälle zeigen, Großschadensereignisse sind keine abstrakten Szenarien. Sie können jederzeit eintreten. Aktuelle globale Krisenherde und wiederkehrende hybride Störungen machen zudem deutlich, wie verletzlich unsere kritische Infrastruktur ist. Persönlich gut vorbereitet sein schafft Sicherheit im Alltag ebenso wie in außergewöhnlichen Situationen. Was gehört eigentlich zu einer sinnvollen individuellen Notfallvorsorge? Und wie können BürgerInnen sich einfach und wirkungsvoll auf eine außergewöhnliche Lage einstellen? Was passiert im Katastrophenfall in Magdeburg? Ein Aktionstag an der Städtischen Volkshochschule informiert zum Zivil- und Katastrophenschutz in Magdeburg. Der Aktionstag zeigt praxisnah, verständlich und generationsübergreifend, wie gute Vorbereitung Leben schützen kann. ExpertInnen informieren über Warnsysteme, Krisenkommunikation und stellen das breite Angebot vom Katastrophenschutz vor. Interaktive Angebote laden zum Mitmachen ein. Von kleinen Übungen für Kinder über Erste-Hilfe-Mini-Workshops, einem Mitmach-Szenario bei einem Stromausfall oder Brandschutz- und Feuerlöschtraining. Vor Ort sind Einheiten vom Magdeburger Katastrophenschutz und die Hundestaffel des ASB Regionalverbandes Magdeburg. Der Aktionstag ist eine Kooperation zwischen der Städtischen Volkshochschule, dem Amt für Brandschutz, Rettungsdienst und Katastrophenschutz der Landeshauptstadt Magdeburg sowie den Hilfsorganisationen im Katastrophenschutz. Das Ministerium für Inneres und Sport des Landes Sachsen-Anhalt unterstützt den Tag. Eine Anmeldung für die Veranstaltung ist nicht erforderlich, die Veranstaltung ist kostenlos. Aktionstag zum Zivil- und Katastrophenschutz in Magdeburg am Samstag, dem 25. April 2026 von 10 bis 14 Uhr in der Städtischen Volkshochschule Leibnizstraße 23. Die Magdeburger Jazztage laden unter dem Motto Jetzt 2026 vom Donnerstag, den 30. April bis Sonntag, den 3. Mai in Magdeburg zu einer musikalischen Begegnung ein. Im Forum Gestaltung sowie im Gesellschaftshaus entfaltet sich ein Festival, das einmal mehr zeigt, wie lebendig, vielfältig und notwendig diese Musik ist. Was vor 10 Jahren begann, ist längst mehr als ein Festival. Eine gewachsene Tradition, getragen von künstlerischer Neugier, stilistischer Offenheit und einem Publikum, das diese Musik kontinuierlich unterstützt. Gerade in bewegten Zeiten entfaltet Jazz hier seine besondere Kraft, als Raum für Austausch, Freiheit und gemeinsames Erleben. Das vielfältige Line-up der Magdeburger Jazztage Jetzt 2026 versammelt außergewöhnliche MusikerInnen aus Europa, den USA und darüber hinaus. Zwischen freier Improvisation, zeitgenössischen Jazz und globalen Klangsprachen spannt sich ein weiter musikalischer Bogen. Die Konzerte sind im Forum Gestaltung Bühne Schinkel-Fischerbau, Brandenburger Straße 9 bis 10 in Magdeburg sowie im Gesellschaftshaus Schönebecker Straße 129 in Magdeburg zu erleben und hören. Weitere Informationen

0: In dieser interdisziplinären Vortragsreihe diskutieren gesundheitliche Schäden zur Folge haben. Autogenes Training kann mit gezielten Gedankenübungen zur Entspannung und zum Stressabbau beitragen. Der kostenfreie Kurs zum Autogentraining geht vom 12. Mai bis 30. Juni. Die Übungen erfolgen in wöchentlich aufeinander aufbauenden Kurseinheiten dienstags von 14 bis 15:15 Uhr in der Lübecker Straße 32. In insgesamt 8 Treffen vermittelt der Kurs Übungen zum Entspannen im Sitzen oder Liegen. Die Teilnehmerzahl ist begrenzt. Anmeldungen sind bis 27. April unter der Rufnummer 0391 540 6119 oder per E-Mail an anja.herbst@ga.magdeburg.de möglich. Unter den genannten Kontaktmöglichkeiten gibt es vorab auch weitere Informationen zu dem Kurs.
1: Robert Seitz, das Lied. Wir sitzen stumm und neigen das Gesicht. Die Falten unserer Hände sind geschlossen. Und uferlos kommt purpurblaues Licht mit deinem Lied in unseren Traum geflossen. Wir atmen weit und neigen uns noch mehr. Wir können unser Selbst nicht mehr umschreiben. Es irrt davon und wandelt fremd einher und lässt sich tief von deinen Tönen treiben. Der Tag verglüht. Nun wagt nur noch die Pracht des blauen Lichts schwellender Gesänge. Und seltsam schreiten über Blütenhäuser, sternüberstrahlt, die Wunder dieser Nacht.

Im Rahmen der europaweiten Verkehrsaktionstage Roadpol-Kontrollwochen beteiligte sich auch das Polizeirevier Magdeburg am sogenannten Speed-Marathon. Am Mittwoch, den 15. April, kontrollierten die Beamten das Einhalten des Tempolimits im Stadtgebiet. Zu schnelles Fahren ist eine der Hauptursachen für schwere Verkehrsunfälle. Mit gezielten Kontrollen lässt sich das Bewusstsein der Verkehrsteilnehmer zum Einhalten von Tempolimits schärfen. Geschwindigkeitskontrollen und der Speedmarathon leisten einen wichtigen Beitrag, um die Verkehrssicherheit zu erhöhen. Wichtig ist es, Unfallrisiken an Orten wie Schulen und Kindergärten zu reduzieren. An 8 ausgewählten Orten führten die eingesetzten Polizeibeamten insgesamt über 500 Messungen und Verkehrskontrollen durch. Dabei stellten die Beamten insgesamt 36 verkehrsrechtliche Verstöße fest, die eine Ordnungswidrigkeit darstellen. In 31 Fällen fuhren Verkehrsteilnehmer mit überhöhter Geschwindigkeit. Bereits im Januar wurde der Polizei Magdeburg ein versuchter Einbruch in ein Wohnhaus in Ottersleben gemeldet. Ein bislang unbekannter Tatverdächtiger soll versucht haben,

um gewaltsam in die Räumlichkeiten zu gelangen. Der Versuch scheiterte. Zwei weitere Geschädigte teilten am 12. Januar 2026 mit, dass eine unbekannte Täterschaft versucht habe, in ihre privaten Wohnungen vorzudringen. Die Objekte befinden sich in der Halberstädter Chaussee. Einen Tatzusammenhang prüft die Kriminalpolizei im Zuge der Ermittlungen. Die abgebildete Person sowie das Fahrzeug des Herstellers Volkswagen mit der ausländischen Kennzeichenfolge SUT-301 stehen nach aktuellen Erkenntnissen in einem Tatzusammenhang. Die Polizei Magdeburg bittet um Mithilfe. Wer kennt die abgebildete Person? Wer kann Hinweise zum Aufenthalt der gesuchten Person oder Kontaktpersonen geben? Wer kann Hinweise zu dem abgebildeten Fahrzeug geben? Das Polizeirevier Magdeburg sucht zur weiteren Aufklärung der Tat nach Zeugen, welche sachdienliche Hinweise zur Tat oder zur hier abgebildeten Person geben können. Hinweise nimmt das Polizeirevier Magdeburg unter 0391 546-3295 oder per E-Revier-Anzeige entgegen. Am Montag, den 2. Februar 2026, soll sich am späten Nachmittag in der Magdeburger Innenstadt eine räuberische Erpressung zum Nachteil eines 27-jährigen Geschädigten ereignet haben. Ein Geschädigter meldete der Polizei, dass dieser sich gegen 17.30 Uhr auf dem Breiten Weg Höhe Allee Center befand, als eine unbekannte männliche Person ihn nach Geld gefragt hatte. Der Unbekannte gab an, obdachlos zu sein und Geld zu benötigen. Der Zeuge beabsichtigte, dem Unbekannten einen geringen Betrag Kleingeld zu übergeben. Der Unbekannte forderte die Herausgabe von Mehrgeld und drohte mit körperlicher Gewalt. Der Zeuge versuchte zu flüchten, dem Unbekannten Tatverdächtigen gelang es, den Zeugen einzuholen. Aus Angst überreichte dieser ihm einen geringen mitgeführten Geldbetrag im zweistelligen Bereich. Beschreibung des Tatverdächtigen: Männlich, ca. 55 Jahre alt, ca. 1,65 Meter groß, grau, weißer Bart, europäisches Erscheinungsbild, akzentfreies Deutsch. Die Polizei Magdeburg bittet um Mithilfe. Wer kennt die auf dem Phantombild abgebildete Person? Wer kann Hinweise zum Aufenthalt der gesuchten Person oder Kontaktpersonen geben? Gibt es in diesem Zusammenhang weitere Geschädigte, welche am 2. Februar 2026 im Innenstadtbereich von Magdeburg auf Geld angesprochen wurden und sich noch nicht bei der Polizei gemeldet haben? Das Polizeirevier Magdeburg sucht zur weiteren Aufklärung der Tat nach Zeugen, welche sachdienliche Hinweise zur Tat oder zur hier abgebildeten Person geben können. Hinweise nimmt das Polizeirevier Magdeburg unter 0391 546-3295 oder per E-Revier entgegen.

0: Der Magdeburger Regionalverkehrsverbund Marego reformiert zum 1. August 2026 seinen Tarif.
1: Wir haben klare Ziele. Mehr Einfachheit, mehr Einnahmenstabilität, nicht nur durch Preisanpassung, sondern vor allem durch neue Kundengruppen und mehr Vereinfachung im Vertrieb.
0: Es werden zwei Preisstufen für den Nahbereich geschaffen. Die Preisstufe MD, die nur für die Landeshauptstadt Magdeburg gilt, und die Preisstufe Lokal für Fahrten innerhalb einer Tarifzone mit Bus und Zug.
1: Wir haben aktuell 14 Preisstufen. Ja. Wir haben über 200 Fahrkartenarten. Und wenn man das kombiniert, auch mit Rabattstufen bei Jobticket, Mieterticket, kommen wir auf ca. 11.000 Fahrkartenpreisstufenkombinationen. Das ist eine große Zahl, die aus der Tarifsicht klar erklärbar ist. Ja. Die ist über Jahre auch gewachsen. Wir haben immer wieder neue Produkte dazugenommen, weil wir wollten alle Nutzergruppen abbilden, alle Nutzergruppen zufriedenstellen, sage ich mal. Ja. Dann kam eben das Deutschlandticket und viele Nutzergruppen brauchen unsere Produkte nicht mehr, haben eben das Deutschlandticket. Dann haben wir die Entscheidung getroffen, wir müssen den Tarif vereinfachen. Aus diesem Grund werden wir jetzt 6 Preisstufen haben, nicht mehr 14. Und aus dieser ganzen Anzahl von Tarifprodukten werden wir uns auf 2 Kernprodukte konzentrieren, für die Tagesmobilität die 24-Stunden-Karte und für die Monatsmobilität die persönliche Abo-Monatskarte bzw. für längere Fahrten das Deutschland-Ticket. Ja. Insgesamt werden wir 15 Produkte haben, die wir proaktiv dem Fahrgast anbieten.
0: Marego wird sich stärker auf die Angebote konzentrieren, die im Alltag tatsächlich nachgefragt werden. Das sind zum einen die 24-Stunden-Karte, zum anderen die persönliche Abo-Monatskarte.
2: Stichwort Digitalisierung. Wie wird das funktionieren und was kann der Fahrgast da erwarten?
1: Das ist eine gute Frage. Wir setzen tatsächlich auf Modernisierung des Vertriebs durch Digitalisierung. Da haben wir 4 Hauptmaßnahmen. Die erste Maßnahme, wir führen einen Digitalrabatt von rund 10% für die Preisstufen Magdeburg und Lokal für ausgewählte Produkte, für die Kurzstrecke, für die Einzelfahrt und für die 24-Stunden-Karte. Die zweite Maßnahme, wir setzen auf den Wochenbestpreis in der Fertig-App. Was heißt das? Sie müssen sich nicht mehr um Fahrkartenwahl kümmern, sondern die beste, die günstigste Fahrkarte wird Ihnen einfach abgerechnet, ja, nach den Fahrten innerhalb einer Woche. Dann setzen wir auf digitale Abonnements. Das heißt, die Abonnements werden als Handy-Ticket und Chipkarte verfügbar, nicht mehr als Plastikkarte mit Wertmarken, die man draufkleben muss. Das spart uns auch Kosten übrigens. Und letzte Maßnahme, die Entwertertechnologie bei den Regionalbusunternehmen und an Bahnhöfen im Verbundgebiet außerhalb der Landeshauptstadt Magdeburg wird abgeschafft.
0: Für Familien sieht die Reform spürbare Änderungen vor. Die 24-Stunden-Karte wird günstiger und es können bis zu 3 Kinder bis einschließlich 14 Jahren kostenlos mitgenommen werden. Dies gilt auch für die persönliche Abo-Monatskarte.
2: Jetzt eine Frage zum Deutschland-Ticket.

0: Das haben Sie ausführlich erzählt. Also quasi, wenn man es einfach sagt, haben Sie die Tarife um das Deutschland-Ticket drumherum gestrickt. Ist es aus Ihrer Sicht ein Erfolg, dieses Ticket?
1: Auf jeden Fall ist das Deutschland-Ticket ein Erfolg. Wir haben im Verbundgebiet 110.000 Deutschland-Ticket-Kunden. Wir haben 690.000 Einwohner. Das ist schon wirklich ein Erfolg. Die Leute können mit einem Ticket bundesweit fahren, die können nach Berlin fahren, die können nach Leipzig, nach Dresden fahren, aber auch nach Mannheim. Das ist ein super Angebot. Ich habe persönlich selbst ein Deutschland-Ticket.
0: Und wenn man jetzt sagt, das muss kostendeckend sein, bildet das Deutschland-Ticket, wie es jetzt ist, mit 49 Euro ab?
1: Mit 63 Euro das Deutschland-Ticket.
0: Jetzt kostet es 63, ja, das wusste ich gar nicht. Okay, also bildet das ab?
1: Nein, also das, was der Fahrgast bezahlt für das Deutschland-Ticket, bildet überhaupt nicht die Verluste, die wir dadurch haben. Aber dafür stellt ja der Bund und die Bundesländer stellen zur Verfügung 3 Milliarden Euro, die aufgeteilt werden, um unsere Schäden auszugleichen.
0: Okay.
2: Weitere Informationen sind auf der Website marego-verbund.de abrufbar. 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

0: Der Froschkönig.
1: Ihr alle habt doch, glaube ich, schon einen grünen Frosch gesehen. Doch wisst ihr auch, was eigentlich dem Märchenfrosch dereinst geschehen?
0: Es war einmal ein Königskind, so lustig wie der Frühlingswind, das gern am Brunnen nah beim Walde mit einer goldenen Kugel ballte. O weh, da fiel die Kugel plötzlich tief in den Brunnenschacht hinein. Wie weinte sie sogar entsetzlich, wer bringt mir meine Kugel wieder? Da tauchte aus dem Brunnenloch ein Frosch mit hässlichem Gesicht. Ich hol die Kugel wieder hoch, mein liebes Mädchen, weine nicht. Doch schönes Kind, was gibst du mir? Was du nur willst, das schenke ich dir. Gut, sprach der Frosch, ich stimme ein. Spielkamerad will ich sein. Ich will am Tische mit dir sitzen, will deinen Teller mit benutzen, will mit aus deinem Becher trinken, zum Schlafen in dein Bettchen sinken. Ich gebe dir, Frosch, was du hier willst, wenn du mir meinen Wunsch erfüllst. So leicht gab sie dem Frosch ihr Wort und dachte, bleib im Brunnen, du. Der Frosch schob ihr die Kugel zu, da rannte sie schnell von hier fort. Sie saß bei Tische kaum jedoch, da klopfte etwas. Poch, poch. Der König sagte, sieh zum Tor. Da stand der grüne Frosch davor und sprach, ich bin zum Schloss gekrochen, du hast mir Speis und Trank versprochen. Hu, rief sie da laut, was willst du denn? Und schlug die Tür schnell wieder zu. Der König sprach, als er vernommen, weshalb der Frosch hierher gekommen. Mach auf, was man versprochen hat, muss man auch halten mit der Tat. Wie nun der Frosch zum Tische kam und sich von ihrem Teller nahm, mit breitem Froschmaul und so hässlich, da ekelte sie sich grässlich. Und Abend ward es noch und noch. Nun nimm ich mit ins Schlafgemach, so sprach der Frosch. Nein, rief sie, nein. Doch, sprach der König, so soll's sein. Sie hob ihn mit zwei Fingern auf und trug die Treppe ihn hinauf. Dort hat das Mädchen für die Nacht ihr blondes Haar zurechtgemacht. Froschkönig dachte, ist sie schön, so hab ich keine noch gesehen. Kaum war sie ins Bett geschlüpft, kam gleich der Frosch herbeigehüpft und bat sie, liebes Mägdelein, mich friert zu sehr, lass mich hinein. Da sprang sie voller Angst und Graus aus ihrem schönen Bett heraus. Sie nahm den Frosch mit ihrer Hand und warf ihn wütend an die Wand. Hu, dachte sie, wie schauerlich! Doch sie ganz plötzlich hatte sich der Frosch, den sie so schlecht behandelt, in einen Königssohn verwandelt. Er sprach, ich war sehr lange Zeit verzaubert, jetzt bin ich befreit. Wie glücklich lachten sie nun beide und jeder war im Schloss voll Freude. Und morgens vor des Schlosses Tor fuhr eine goldene Kutsche vor. Nun bat der Prinz um ihre Hand. Komm mit, ich hab ein großes Land. Steig nur in meinen Wagen ein und du sollst bald Königin sein. Fort ging es jetzt im schnellen Lauf. Der treue Diener passte auf. Bald folgt der große Hochzeitsschmaus. Damit ist die Geschichte aus. Dass einst der Prinz ein Frosch gewesen, war nun vorbei und ganz vergessen. Die Krone nur am Brunnenloch erinnert an den Froschkönig noch.
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0: Der Fall Otto Nagel. Kunstraub in der DDR.
1: Da ist man Kind und erlebt eine Geschichte, die man nicht verstehen kann. Das war 1983, da war ich 11 Jahre alt. Meine Großmutter starb und mit ihr habe ich auch das Haus von Otto und Walli Nagel verloren. In dem Haus war das Atelier von dem Künstler Otto Nagel. Ich konnte damals nicht verstehen, was passiert ist, warum es keine Gedenkstätte wurde.
0: Die Familie des Künstlers Otto Nagel politisch verfolgt und um den Nachlass gebracht.
1: Die Zeit ging hin und dann kamen die Wände und die Zeit verging. Und meine Mutter hat auch nicht darüber gesprochen, was passiert ist. Ich wusste zwar, ja gut, ich konnte mein Abitur nicht machen in der DDR 1988, dass es damit vielleicht zusammenhängen könnte, aber irgendwie habe ich die Geschichte um den Fall Otto Nagel immer mit mir herumgeschleppt, mitgeschleppt, das ganze Leben.
0: Recherchiert aus gut 3000 Dokumenten des DDR-Staatsapparats und von Museen.
2: Die Geschichte ist nach so langer Zeit auch meine Geschichte geworden. Und das bedeutet mir sehr viel. Also ich habe sie nicht erlebt, aber ich habe sie erzählt bekommen, diese Geschichte. Und wenn man sich damit beschäftigt, berührt mich das sehr stark.
1: Es gab einige Momente, die mich im Ergebnis sehr berührt haben. Erst einmal auf jeden Fall diese erste Akte, die schon im Titel zeigte, worum es geht. Da ging es um den Nachlass, da ging es um die Zeit 1983, als meine Großmutter starb. Und es war auch der Staatssekretär für Kultur der DDR, Kurt Löffler, aus dessen Büro diese Akte stammte. Diesen Namen kannte ich aus einem Zeitungsartikel Anfang der 90er Jahre, in dem meine Mutter einem Journalisten die Geschichte kurz erzählt hatte. Daher wusste ich den Namen noch und ich wusste, dass er irgendwie damit zusammenhängt. Und das hat mich schon berührt, als wir diese Akte gefunden haben. Und das Zweite war, wir haben kurz danach auch die Akte gefunden, dass meine Mutter 1990 versucht hat, das Erbe zurückzubekommen, die Bilder, das Haus. Und diese Akte dazu, zu diesem Restitutionsverfahren, was gut über 8 Jahre ging, das hat mich auch sehr berührt, dass es dann am Ende nicht geklappt hat und dass viele damals auch noch dagegen gewirkt haben. Das war sehr berührend.
2: Die wesentliche Erkenntnis daran ist, dass wir in einem sehr korrupten Staat aufgewachsen sind, mit einer sehr verlogenen Gesellschaft. Und da zähle ich jeden zu. Also man sprach eine doppelte Sprache, eine offizielle und eine private. Und die Erkenntnis ist, dass man mit so einer Haltung keinen Staat machen kann. Also gar keinen. Ja? Keine Gesellschaft lässt sich mit so einer verlogenen Grundhaltung gestalten und fortschrittlich entwickeln.
1: Im Zuge der Recherche konnte ich aber auch erfahren, dass meine Eltern versucht haben, nach 1990, also vor allen Dingen um die Zeit 1994, als der 100. Geburtstag von Otto Nagel war, sie haben versucht, dass sie das Otto-Nagel-Haus weiterführen. Das Haus, was sie Ende 1978 verlassen haben. Und das hat mich sehr berührt, dass sie eigentlich den Weg nochmal gehen wollten, was ich nicht erwartet hätte. Dass sie den Mut haben und die Kraft aufbringen wollten, dieses Haus weiterzuführen am Märkischen Ufer.
2: Wenn man ein Buch im Eigenverlag herausbringt, ist es natürlich erstmal eine sehr große Herausforderung. Aber wir können selbst entscheiden, wie wir das gestalten. Wir können selbst entscheiden, was wir schreiben. Und wir können selbst entscheiden, wie wir es schreiben. Bei Verlagen, die dazukommen, muss man natürlich immer Verlagsinteressen mit berücksichtigen. Und da sind wir leider auf taube Ohren gestoßen. Also man wollte die Geschichte nicht so hören, wie wir sie erzählen müssen, sondern man wollte durchaus eine schöne, leichte, seichte Geschichte haben, die sich verkaufen lässt. Aber wir wollten halt eine konkrete Geschichte, eine detailreiche Geschichte und eine wahrheitsgetreue Geschichte erzählen. Und da erschien uns der Eigenverlag als beste Lösung.
1: Das Buch, der Fall Otto Nagel, Kunstraub in der DDR, ja, es ist irgendwo vielleicht ein Krimi um die Kulturpolitik der DDR. Es ist vielleicht auch eine Familiengeschichte, die Geschichte der Familie Schallenberg-Nagel. Es zeigt vieles, viele Facetten. Und es ist vielleicht auch ein persönliches Buch, aber genau das wollte ich nicht. Also ich wollte schon den Abstand haben. Ich wollte nicht sagen, ich bin das Opfer oder unsere Familie ist das Opfer, sondern es sollte schon wirklich akribisch recherchiert sein und das haben wir auch gemacht. Und deshalb ist es auch so, dass den größten Teil des Buches mein Partner geschrieben hat, Bernd Schallenberg. Und ich habe halt die wichtigen Kapitel geschrieben um Otto Nagel, seine Biografie, aber auch, wie er jetzt gesehen wird, nach der Wende in den Ausstellungen als Künstler und natürlich das Kapitel über meine Mutter, wie schwer es für sie war, als Kunstwissenschaftlerin nicht mehr zu arbeiten. Und deswegen ist es zwar schon persönlich, aber es ist eben auch ein wichtiges Buch, um zu zeigen, was in der DDR in der Kulturpolitik passiert ist, wie man ja mit einem Künstler oder mit der Familie umgegangen ist.
0: Ein Spiegel der DDR-Kulturpolitik. Volkseigentum an Kunstwerken, Kunst als ideologische Waffe und Museum, Otto Nagelhaus, 1973 bis 79. Eine kritische Analyse, die schonungslos offenlegt, wie skrupellos der Griff des DDR-Staatsapparats nach dem Erbe war. Das Buch Der Fall Otto Nagel, Kunstraub in der DDR ist erhältlich im Buchhandel. Man kann es auch direkt online kaufen unter shop-kulturmd.de.

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0: Ich verabschiede mich von Ihnen und hoffe, Sie in der kommenden Woche zu einer neuen Ausgabe wieder begrüßen zu dürfen. Und bis dahin bleiben Sie sorgenfrei.
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0: Es war mal wieder Zeit, in unserem Bücherregal zu stöbern. Und da habe ich ein Buch gefunden von Kurt Tucholsky, Merkt ihr nicht. Und es sind interessante Gedanken, die er hatte. Und da habe ich etwas rausgesucht von 1924, also genau vor 100 Jahren. Gesicht. Für George Cross, der uns diese sehen lehrte. Ein ziemlich gedrungener Kopf, keine allzu hohe Stirn, kühler kleine Augen, eine Nase, die gern in Gläser sich senkt, ein Mund, der kalt befiehlt und eine unangenehme Zahnbürste, die den Schnurrbart macht. So sieht dieses Gesicht aus. Ein gut fundierter schwarzer Rock, eine mäßig geschlungene Krawatte mit einer Art Perle darin, ein immer sauberer Kragen, das ist auch noch zu sehen. Das Haar ist an den Ohren kurz geschnitten, der ganze Mann ist reinlich, putzt sich morgens die Fingernägel, rasiert sich oder lässt sich rasieren. Schon als junger Mensch drängelte er sich, nicht allzu interessiert, durch die Türen der College-Seele. Seine Mama sagte, Hubert, wann kommst du heute nach Hause? Und er gab nicht allzu freundlich Auskunft, büffelte, bestand Examina, wurde aufgerufen, Hubert, so und so. Und dann erhob er sich, ein bisschen unterwürfig, ein bisschen angstvoll, nicht sehr aufgeregt, kalt eigentlich. Trat in den Staatsdienst, rückte rasch auf. Lange Vormittage mit schwierigen Aktenarbeiten, mit leeren Pausen, wo das Frühstück aus der Aktentasche genommen wurde. Daran lag auch ein Brief, der ärgerlich war und einer, der für den Abend eine kleine, außerdienstliche Freude verhieß. Im Übrigen kalt bis an das Herz hinan. Ab und zu mal ein Buch gelesen, das nicht zur Sache gehörte, einmal Spengler versucht, dolles Zeugs, mit der Briefeschreiberin zu Harz Tantris gegangen. Sehr poetisch. In der Pause. Möglicherweise werde ich in diesen Tagen in eine andere Abteilung versetzt. Na Gott sei Dank. Im Kriege Kompanieführer. Unerbitterlich kalt. Kalt zu den Kanzleidienern, die sich nicht wehren konnten. Kalt zu den jungen Assessoren. Habe das auch mal durchmachen müssen. Kalt zur Welt, kalt zu Gott. Verheiratet. Hat 2 Kinder. Liebt sie auf seine Weise. Lacht gern mal abends über einen dicken Witz. Weiß noch 3 Wirtinnenverse. Die anderen leider vergessen. Ist felsenfest von der Richtigkeit des Staatsgefüges, der Rechtsprechung, der Kirche und der allgemeinen sittlichen Grundlagen überzeugt. Hat auch weiter nicht darüber nachgedacht. Sieht gar nicht schlecht aus, wenn er am Schreibtisch sitzt und sich bei den Ordern der vielen Aktenstücke einmal kurz räuspert. Ist doch wer. Fühlt sich in völliger Harmonie mit Land, Majorität und Volksgemeinschaft. Liebt den preußischen Adel nicht übermäßig. Ist ihm unangenehm. Ist aber tadellos korrekt und höflich. Nach oben durchaus kleiner, bürgerlicher. Nach unten selber Adel. Repräsentiert. Macht Karriere. Wird wohl nächstens irgendein großes Tier werden. Gesandter. Ministerialdirektor. Staatssekretär. Ach, was weiß ich. Deutschland? Deutschland.
2: 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Die Landeszentrale für politische Bildung hat das sachsen-anhaltweite Projekt Lesezeichen Demokratie gestartet. Im Mittelpunkt steht ein speziell gestalteter Literaturaufsteller, der ein unübersehbares Zeichen in den teilnehmenden Bibliotheken setzt. Der markante Aufsteller ist mit 5 ausgewählten Titeln der Landeszentrale bestückt, die sich mit zentralen gesellschaftlichen Fragen und der Stärkung der Demokratie befassen. Das Lesezeichen Demokratie ist als ein Anstoß zum Innehalten, zum Informieren und zum aktiven Eintreten für eine offene Gesellschaft zu verstehen. Zugleich soll der Aufsteller mit seinen ausleihbaren Büchern ein Ausrufezeichen für die demokratische Kultur in Sachsen-Anhalt setzen. Die teilnehmenden Bibliotheken können den Aufsteller mit eigenen, thematisch passenden Titeln ergänzen. So verwandelt sich das Lesezeichen in einen individuellen Wegweiser, der lokale Schwerpunkte setzt und aktuelle Debatten aufgreift. Das Projekt ist eine Kooperation der Landeszentrale für politische Bildung mit dem Landesverband Sachsen-Anhalt im Deutschen Bibliotheksverband. Der Bootsverleih am Adolf-Mittagsee im Stadtpark Rote Horn ist in die Saison gestartet. Die Mitarbeiter des Eigenbetriebes Stadtgarten und Friedhöfe Magdeburg haben die Boote aus dem Winterlager geholt und zu Wasser gelassen. Voraussichtlich bis Oktober können alle MagdeburgerInnen sowie Gäste der Stadt den Bootsverleih im Stadtpark Rote Horn nutzen. Die Tret- und Ruderboote stehen täglich außer montags ab 11 Uhr zur Verfügung. In der beginnenden Bootssaison sind Ruderboote, Tretboote sowie Wassertaxis für bis zu 6 Personen im Angebot. Das Deutsche Bahnmuseum in Halle-Saale ist seit dem 18. April 2026 wieder geöffnet. Von April bis Dezember ist die Ausstellung an Samstagen von 10 bis 16 Uhr zu sehen. Museumsgäste dürfen sich auf historische Fahrzeuge der Deutschen Reichsbahn aus der DDR freuen. Zudem bietet eine große LGB-Anlage Modellbahngenuss pur. Das Deutsche Bahnmuseum mit seinen Standorten in Nürnberg, Koblenz und Halle-Saale bewahrt unter dem Dach der Deutsche Bahn Stiftung das historische Erbe der Eisenbahn in Deutschland. Tagesaktuelle Informationen, Öffnungszeiten und Eintrittspreise gibt es im Internet unter www.dbmuseum.de/halle. Rund um den Alten Markt hat die Stadt 8 moderne Pflanzkübel aufgestellt. 2 davon haben zusätzliche Sitzmöglichkeiten. Alle Pflanzkübel verfügen über integrierte, frostsichere Wasserspeicher und lassen sich bei Bedarf flexibel umsetzen. Die Stadt möchte damit den Platz mehr begrünen. Die Anlage zusätzlicher fester Grünflächen sei aufgrund unterirdischer Leitungen sowie der notwendigen Flexibilität für Veranstaltungen nur eingeschränkt möglich, wie die Stadtverwaltung mitteilt. Bereits seit 2024 lässt die Stadt im Rahmen des Projektes Treffpunkt Wochenmarkt Pflanzkübel aufstellen. Die ersten Kübel stammten jedoch noch aus DDR-Zeiten und konnten aufgrund ihrer geringen Größe sowie fehlender Wasserspeicher keine nachhaltige Wirkung entfalten. In Kürze erhalten die Wochenmarkthändler neue Marktzelte. Das Projekt Treffpunkt Wochenmarkt wird im Rahmen der lokalen Entwicklungsstrategien LIDA, CLLD durch den Europäischen Fonds für regionale Entwicklung in Sachsen-Anhalt gefördert. Am 10. Mai heißt es in Magdeburg wieder, Otto sattelt um. Die Landeshauptstadt lädt zum großen Radaktionstag auf dem Alten Markt ein. Unter dem Motto Familien aufs Rad dreht sich von 12 bis 17 Uhr alles um familienfreundliche Fahrradmobilität. Zahlreiche Infostände bieten Einblicke in nachhaltige Mobilität. Interaktive Angebote laden zum Mitmachen ein. Besonders im Fokus stehen Lastenräder. Interessierte können verschiedene Modelle vor Ort testen und sich umfassend beraten lassen. Alle interessierten MagdeburgerInnen sind eingeladen, vorbeizukommen, mitzumachen und die Vielfalt moderner Fahrradmobilität zu entdecken. Der Radaktionstag wird vollumfänglich von der Radverkehrskoordination des Ministeriums für Infrastruktur und Digitales des Landes Sachsen-Anhalt gefördert. Weitere Informationen gibt es im Internet unter www.magdeburg.de/otto-sattelt-um. Der Beirat für Integration und Migration hat sich bei einer Sondersitzung mit Oberbürgermeisterin Simone Rumsey

einzubringen. Zur Sondersitzung kamen auch Vertreter von Migrantenorganisationen, um die wichtige Rolle als Brücke zwischen den migrantischen Communities und der Stadtverwaltung aufzuzeigen. Der Beirat für Integration und Migration empfahl in der Strategie 2040 insbesondere Internationalität und Weltoffenheit der Stadt stärker zu berücksichtigen. Der Beirat für Integration und Migration ist ein unabhängiges, parteipolitisch neutrales und konfessionell ungebundenes Beratungsgremium der Landeshauptstadt Magdeburg. Er vertritt die Interessen der dort lebenden MigrantInnen und setzt sich für ihre gleichberechtigte Teilhabe am gesellschaftlichen Leben ein. Die Stiftung Gedenkstätten Sachsen-Anhalt lädt am Dienstag, den 26. Mai 2026 um 15 Uhr zu einer Gedenkstunde am Grenzdenkmal Hötensleben ein. Vor 74 Jahren, am 26. Mai 1952, riegelte das DDR-Regime die Grenze zur Bundesrepublik ab und begann, politisch missliebige Menschen aus dem Sperrgebiet der DDR zwangsauszusiedeln. Die Stiftung Gedenkstätten Sachsen-Anhalt erinnert jährlich an diese Ereignisse und ihre Folgen. In diesem Jahr gehört eine szenische Lesung von jungen Menschen aus der Region zum Programm. Die Gedenkrede hält der Beauftragte des Landes Sachsen-Anhalt zur Aufarbeitung der SED-Diktatur, Johannes Beleites. Vor der Veranstaltung um 13 Uhr und danach um 16.30 Uhr beginnt jeweils ein einstündiger öffentlicher Rundgang über das Gelände des Grenzdenkmals Hötensleben. Eine Anmeldung ist nicht erforderlich. Das Grenzdenkmal in Hötensleben befindet sich in der Schöninger Straße. Die Gedenkstunde findet in Kooperation der Gedenkstätte Deutsche Teilung Marienborn, Stiftung Gedenkstätten Sachsen-Anhalt, mit dem Grenzdenkmalverein Hötensleben und dem Verein Grenzenlos Wege zum Nachbarn statt. Den deutlich sichtbaren Baufortschritt für den Neubau der integrierten Gesamtschule Willy Brandt hat die Stadt Magdeburg Mitte April 2026 mit einem Richtfest gefeiert. Nach rund 10 Monaten Bauzeit sind die Arbeiten am Rohbau weitestgehend abgeschlossen. Die Fertigstellung erfolgt bis zum Sommer 2027. Oberbürgermeisterin Simone Burgos betonte, dass die Landeshauptstadt Magdeburg zwischen Walter-Rathenow-Straße und Listemann-Straße ohne Fördermittel mehr als 70 Millionen Euro investiert. Mit Beginn des Schuljahres 2027/28 öffnet eine integrierte Gesamtschule mit Mensa, Hortbereich, Dreifeldsporthalle sowie Sportfreiflächen. Das Schulgebäude hat eine Fläche von rund 22.700 Quadratmetern. Es entstehen unter anderem 62 allgemeine Unterrichtsräume und 27 Fachkabinette. Der Außenbereich soll ausreichend Platz für Grünflächen und Bäume haben und zudem über 62 Pkw-Stellplätze und über 500 Fahrradständer erhalten. Eine Kooperation zwischen der IGS Willy Brandt und der Otto-von-Guericke-Universität hat das Ziel, die Kompetenzen in den MINT-Fächern und bei der Digitalisierung zu stärken. Weitere Informationen gibt es unter www.magdeburg.de/IGS-Schulneubau. So.

Rainer Maria Rilke. Wunderliches Wort, die Zeit vertreiben. Sie zu halten wäre das Problem, denn wenn ängstings nicht, wo ist ein Bleiben, wo ein endlich Sein in alledem? Sieh, der Tag verlangsamt sich entgegen jenen Raum, der ihn nach Abend nimmt. Aufstehen wurde stehen und stehen wird legen und das willig Liegende verschwimmt. Berge ruhen von Sternen übernächtigt, aber auch in ihnen flimmert Zeit. Ach, in meinem wilden Herzen nächtigt, obdachlos, die Unvergänglichkeit.

0: Prozent, die man so sagt, dass die wir alle sind als queere Community.
1: Liebe Conny, ich muss sagen, nach deiner Rede, ich habe jetzt Lust, sofort auf die Straße zu gehen und Wahlkampf zu machen. Ich bin so hochmotiviert und ich freue mich so riesig, hier zu sein. Ich bin heute, ich glaube, 5,5 Stunden mit dem IC hierher gefahren. Frage. War sehr schön. Und ich muss sagen, ich könnte mir jetzt auch ganz spezifisch heute keinen besseren Ort vorstellen, wo ich diese Woche beende. Weil ich euch zu Beginn einmal sagen möchte, wo ich diese Woche begonnen habe. Das war nämlich im wunderschönen Budapest. Und ihr wisst vielleicht, was wir letzte Woche haben. Und deswegen schließt sich gerade ein Kreis für mich. Und ich muss es wirklich nochmal in aller Explizitheit so sagen, was da letzten Sonntag passiert ist. Das war für queere Menschen, für die Demokratie, für Grundwerte, für die Europäische Union, für Frieden und Freiheit in der Welt einfach ein riesengroßer Erfolg. Und wir können gar nicht überschätzen, wie wichtig das ist und feiern, was da passiert ist, dass Viktor Orban endlich abgewählt worden ist. Und jetzt, wenn ihr und ich habe zu Beginn ganz explizit die queeren Menschen genannt, nicht nur, weil wir hier auf einem fantastischen Regenbogen empfangen sind, sondern auch, weil ihr wisst, dass Viktor Orban gerade queere Menschen immer wieder in den Blick genommen hat und immer wieder versucht hat, Druck auf queere Menschen auszuüben, genau wie die AfD das hier in Sachsen-Anhalt und in Deutschland tut. Und ihr habt das vielleicht auch gesehen, im letzten Jahr war es sogar so weit, dass die Pride in Budapest, die es schon seit vielen, vielen Jahren gibt, eine große, wahnsinnig schöne, bunte Veranstaltung seit vielen Jahren ist, dass die verboten wurde und dass wahnsinniger Druck gerade auf queere Organisationen aufgebaut worden ist, an diesem Tag nicht auf die Straße zu gehen und eben nicht für gleiche Rechte und Freiheit zu kämpfen. Und was haben diese queeren Organisationen gemacht? Was haben Menschenrechtsorganisationen gemacht? Was hat auch der grüne Bürgermeister von Budapest gemacht? Die haben zu Viktor Orban gesagt, du kannst uns mal, wir werden trotzdem auf die Straße gehen und wir werden für gleiche Rechte kämpfen. Und am Ende sind wir letztes Jahr mit 300.000 Menschen über die Straßen von Budapest gezogen. Und ich glaube, dass das das größte Eigentor war, das Viktor Orban sich geschossen hat. Weil wenn man sich mit den Queers anlegt, dann kriegt man richtig Probleme. Und dann kriegt man nicht nur eine riesen Demo gegen sich, sondern im nächsten Jahr wird man sogar abgewählt. Und genau mit diesem Spirit sollten wir auch in diesen Wahlkampf gehen.
2: Wir haben queere Beauftragten eingesetzt, wir hatten Hassverbrechen gegen queere Menschen ins Strafgesetzbuch aufgenommen, wir hatten das Transfusionsgesetz geändert, also dass das Blutspendeverbot, von dem Männer, die Sex mit Männern haben und Transpersonen betroffen waren, dass das gesetzlich untersagt wurde.
3: Hallo, ich wollte einfach nochmal was Positives sagen.
4: Unbedingt.
3: Ich bin Lehrkraft im Regionalbereich. Ich arbeite in einer Berufsbildungsschule in Schlatzfurt und ich habe mich dieses Jahr als trans geoutet an der Schule. Und ich wollte nur sagen, auch dort, wir haben teilweise sehr rechtsradikales Klientel. Und ich weiß nicht unbedingt, ob das irgendwie was wirkt im Sinne von, okay, vielleicht hinterfragen Sie Ihre generelle Gesinnung. Aber ich habe auf jeden Fall das Gefühl gehabt, dass ich nach auch Aufklärungsarbeit in jeder Stunde

0: sehr viel Verständnis begegnet bin und ich hatte vor meinem Outing große Angst, dass ich vielleicht gar nicht mehr arbeiten kann als Lehrkraft an einer Schule. Und ich muss sagen, es ist wirklich, ich erfahre im Alltag auch kaum, also eigentlich fast gar keine Diskriminierung. Und ich wollte einfach nur noch was Positives dazu beitragen. Also auch als, und deswegen ja, wie Sie schon gesagt haben, Präsenz ist sehr wichtig. Und ich denke, selbst auf dem Land hier in Sachsen-Anhalt gibt es genug Leute und ja, die Präsenz.
1: Ganz vielen Dank.

0: Doch, das ist im Bundestag auch sehr, sehr stark spürbar und dass die AfD da auch eben neben Rassismus und dem Migrationsthema eben massiv auch über Queerfeindlichkeit geht, um damit Stimmung zu machen. Also wir hatten schon diverse Anträge der AfD im Bundestag, die auch sehr stark Sachen kopieren, die Rechte schon im Ausland gemacht haben.
1: Wir brauchen Personen, die bis jetzt geschwiegen haben, die weggeschaut haben, die müssen sich mehr äußern, die müssen zu Allies werden, die müssen mit uns kämpfen, weil es geht nachher um alle.
2: Ja, wir brauchen auf jeden Fall viel mehr mutige Menschen, die auf die CSDs gehen und sozusagen sagen, ich gehe heute zu einem CSD und du kannst genauso mitkommen. Feier die Vielfalt, feier das Leben und komm mit, besuche den CSD und das würde ich mir wünschen.
0: Ich wünsche mir, dass Queersein und queere Sichtbarkeit irgendwann keine Frage mehr von links, rechts, Mitte ist, sondern dass das einfach eine Selbstverständlichkeit ist.
3: Ich wünsche mir eine grundsätzliche Gesundheitsversorgung für transgender und nicht binäre Personen.

Damit es Frieden in der Welt gibt, müssen die Völker in Frieden leben. Damit es Frieden zwischen den Völkern gibt, dürfen sich die Städte nicht gegeneinander erheben. Damit es Frieden in den Städten gibt, müssen sich die Nachbarn verstehen. Damit es Frieden zwischen Nachbarn gibt, muss im eigenen Haus Frieden herrschen. Damit im Haus Frieden herrscht, muss man ihn im eigenen Herzen finden.

Der Eigenbetrieb Stadtgarten und Friedhöfe Magdeburg hat im Herrenkrugpark zwischen Hotel und Elbdeich das unmittelbare Umfeld eines abgestorbenen Baumes vorübergehend mit Bauzäunen gesichert. Grund ist ein derzeit auf einer bruch- und sturzgefährdeten Linde nistendes Storchenpaar. Der betroffene Baum war aufgrund einer Wurzelstockfäule zur Fällung vorgesehen. Im Zuge einer aktuellen Kontrolle hatte man jedoch festgestellt, dass ein Storchenpaar den Baum derzeit als Nistplatz nutzt. Aufgrund des besonderen Schutzes von Brutstätten wildlebender Tiere ist ein Eingriff während der Brut- und Aufzuchtzeit nicht zulässig. Zum Schutz der ParkbesucherInnen sowie im Einklang mit den naturschutzrechtlichen Bestimmungen ist der Bereich vorsorglich mit Bauzäunen abgesperrt. Das wegen der bestehenden Bruchgefahr des abgestorbenen Baumes, von dem potenziell herabfallende Äste oder instabile Stammteile ausgehen können. Die Sicherung bleibt bis zum Abschluss der Brutpflege bestehen. Im Anschluss will die Stadt die Situation neu bewerten und die ursprünglich geplanten Maßnahmen prüfen. Die Landeshauptstadt Magdeburg bittet alle BesucherInnen um Verständnis für die erforderlichen Einschränkungen und darum, die Absperrungen zu beachten. Hochwasser oder großflächigere Stromausfälle zeigen, Großschadensereignisse sind keine abstrakten Szenarien. Sie können jederzeit eintreten. Aktuelle globale Krisenherde und wiederkehrende hybride Störungen machen zudem deutlich, wie verletzlich unsere kritische Infrastruktur ist. Persönlich gut vorbereitet sein schafft Sicherheit im Alltag ebenso wie in außergewöhnlichen Situationen. Was gehört eigentlich zu einer sinnvollen individuellen Notfallvorsorge? Und wie können BürgerInnen sich einfach und wirkungsvoll auf eine außergewöhnliche Lage einstellen? Was passiert im Katastrophenfall in Magdeburg? Ein Aktionstag an der Städtischen Volkshochschule informiert zum Zivil- und Katastrophenschutz in Magdeburg. Der Aktionstag zeigt praxisnah, verständlich und generationsübergreifend, wie gute Vorbereitung Leben schützen kann. ExpertInnen informieren über Warnsysteme, Krisenkommunikation und stellen das breite Angebot vom Katastrophenschutz vor. Interaktive Angebote laden zum Mitmachen ein. Von kleinen Übungen für Kinder über Erste-Hilfe-Mini-Workshops, einem Mitmach-Szenario bei einem Stromausfall oder Brandschutz- und Feuerlöschtraining. Vor Ort sind Einheiten vom Magdeburger Katastrophenschutz und die Hundestaffel des ASB Regionalverbandes Magdeburg. Der Aktionstag ist eine Kooperation zwischen der Städtischen Volkshochschule, dem Amt für Brandschutz, Rettungsdienst und Katastrophenschutz der Landeshauptstadt Magdeburg sowie den Hilfsorganisationen im Katastrophenschutz. Das Ministerium für Inneres und Sport des Landes Sachsen-Anhalt unterstützt den Tag. Eine Anmeldung für die Veranstaltung ist nicht erforderlich, die Veranstaltung ist kostenlos. Aktionstag zum Zivil- und Katastrophenschutz in Magdeburg am Samstag, dem 25. April 2026 von 10 bis 14 Uhr in der Städtischen Volkshochschule Leibnizstraße 23. Die Magdeburger Jazztage laden unter dem Motto Jetzt 2026 vom Donnerstag, den 30. April bis Sonntag, den 3. Mai in Magdeburg zu einer musikalischen Begegnung ein. Im Forum Gestaltung sowie im Gesellschaftshaus entfaltet sich ein Festival, das einmal mehr zeigt, wie lebendig, vielfältig und notwendig diese Musik ist. Was vor 10 Jahren begann, ist längst mehr als ein Festival. Eine gewachsene Tradition, getragen von künstlerischer Neugier, stilistischer Offenheit und einem Publikum, das diese Musik kontinuierlich unterstützt. Gerade in bewegten Zeiten entfaltet Jazz hier seine besondere Kraft, als Raum für Austausch, Freiheit und gemeinsames Erleben. Das vielfältige Line-up der Magdeburger Jazztage Jetzt 2026 versammelt außergewöhnliche MusikerInnen aus Europa, den USA und darüber hinaus. Zwischen freier Improvisation, zeitgenössischen Jazz und globalen Klangsprachen spannt sich ein weiter musikalischer Bogen. Die Konzerte sind im Forum Gestaltung Bühne Schinkel-Fischerbau, Brandenburger Straße 9 bis 10 in Magdeburg sowie im Gesellschaftshaus Schönebecker Straße 129 in Magdeburg zu erleben und hören. Weitere Informationen zum Programm und Ticketkauf gibt es auf der Website www.forum-gestaltung.de. Die Stadtbibliothek, Volkshochschule und Freiwilligenagentur laden am Freitag, den 24. April, in die Ratsziele im Alten Rathaus ein.
Unter dem Titel Sprechen und Zuhören – Soziale Gerechtigkeit in Deutschland sind Interessierte von 18 bis 21 Uhr eingeladen, sich auszutauschen. Die Veranstaltungsregeln sind zu beachten. Der Eintritt ist kostenfrei, eine Anmeldung ist nicht notwendig. Das Format Sprechen und Zuhören will Menschen zu kontroversen Themen miteinander in Kontakt bringen und Raum für individuelle Sichtweisen eröffnen. Die Universitätsmedizin Magdeburg lädt herzlich zur neuen Ringvorlesung Demokratie trifft Medizin ein. In dieser interdisziplinären Vortragsreihe diskutieren für

0: Veranstaltung ist kostenlos. Die Universitätsmedizin Magdeburg freut sich auf zahlreiche Gäste und anregende Diskussionen. Das Gesundheits- und Veterinäramt der Landeshauptstadt Magdeburg bietet ab dem 12. Mai einen kostenfreien Nachmittagskurs zum Erlernen des autogenen Trainings an. Das Angebot richtet sich an Erwachsene. Anmeldungen sind bis zum 27. April möglich. Stress gehört für viele Menschen zum Alltag und kann gesundheitliche Schäden zur Folge haben. Autogenes Training kann mit gezielten Gedankenübungen zur Entspannung und zum Stressabbau beitragen. Der kostenfreie Kurs zum Autogentraining geht vom 12. Mai bis 30. Juni. Die Übungen erfolgen in wöchentlich aufeinander aufbauenden Kurseinheiten dienstags von 14 bis 15.15 Uhr in der Lübecker Straße 32. In insgesamt 8 Treffen vermittelt der Kurs Übungen zum Entspannen im Sitzen oder Liegen. Die Teilnehmerzahl ist begrenzt. Anmeldungen sind bis 27. April unter der Rufnummer 0391 540 6119 oder per E-Mail an anja.herbst@ga.magdeburg.de möglich. Unter den genannten Kontaktmöglichkeiten gibt es vorab auch weitere Informationen zu dem Kurs.
1: Robert Seitz, das Lied. Wir sitzen stumm und neigen das Gesicht. Die Falten unserer Hände sind geschlossen. Und uferlos kommt purpurblaues Licht mit deinem Lied in unseren Traum geflossen. Wir atmen weit und neigen uns noch mehr. Wir können unser Selbst nicht mehr umschreiben. Es irrt davon und wandelt fremd einher und lässt sich tief von deinen Tönen treiben. Der Tag verglüht. Nun wagt nur noch die Pracht des blauen Lichts schwellender Gesänge. Und seltsam schreiten über Blütenhäuser, sternüberstrahlt, die Wunder dieser Nacht.

Im Rahmen der europaweiten Verkehrsaktionstage Roadpol-Kontrollwochen beteiligte sich auch das Polizeirevier Magdeburg am sogenannten Speed-Marathon. Am Mittwoch, den 15. April, kontrollierten die Beamten das Einhalten des Tempolimits im Stadtgebiet. Zu schnelles Fahren ist eine der Hauptursachen für schwere Verkehrsunfälle. Mit gezielten Kontrollen lässt sich das Bewusstsein der Verkehrsteilnehmer zum Einhalten von Tempolimits schärfen. Geschwindigkeitskontrollen und der Speedmarathon leisten einen wichtigen Beitrag, um die Verkehrssicherheit zu erhöhen. Wichtig ist es, Unfallrisiken an Orten wie Schulen und Kindergärten zu reduzieren. An 8 ausgewählten Orten führten die eingesetzten Polizeibeamten insgesamt über 500 Messungen.

und Verkehrskontrollen durch. Dabei stellten die Beamten insgesamt 36 verkehrsrechtliche Verstöße fest, die eine Ordnungswidrigkeit darstellen. In 31 Fällen fuhren Verkehrsteilnehmer mit überhöhter Geschwindigkeit. Bereits im Januar wurde der Polizei Magdeburg ein versuchter Einbruch in ein Wohnhaus in Ottersleben gemeldet. Ein bislang unbekannter Tatverdächtiger soll versucht haben, gewaltsam in die Räumlichkeiten zu gelangen. Der Versuch scheiterte. Zwei weitere Geschädigte teilten am 12. Januar 2026 mit, dass eine unbekannte Täterschaft versucht habe, in ihre privaten Wohnungen vorzudringen. Die Objekte befinden sich in der Halberstädter Chaussee. Einen Tatzusammenhang prüft die Kriminalpolizei im Zuge der Ermittlungen. Die abgebildete Person sowie das Fahrzeug des Herstellers Volkswagen mit der ausländischen Kennzeichenfolge SUT-301 stehen nach aktuellen Erkenntnissen in einem Tatzusammenhang. Die Polizei Magdeburg bittet um Mithilfe. Wer kennt die abgebildete Person? Wer kann Hinweise zum Aufenthalt der gesuchten Person oder Kontaktpersonen geben? Wer kann Hinweise zu dem abgebildeten Fahrzeug geben? Das Polizeirevier Magdeburg sucht zur weiteren Aufklärung der Tat nach Zeugen, welche sachdienliche Hinweise zur Tat oder zur hier abgebildeten Person geben können. Hinweise nimmt das Polizeirevier Magdeburg unter 0391 546-3295 oder per E-Revier-Anzeige entgegen. Am Montag, den 2. Februar 2026, soll sich am späten Nachmittag in der Magdeburger Innenstadt eine räuberische Erpressung zum Nachteil eines 27-jährigen Geschädigten ereignet haben. Ein Geschädigter meldete der Polizei, dass dieser sich gegen 17.30 Uhr auf dem breiten Weg Höhe Allee Center befand, als eine unbekannte männliche Person ihn nach Geld gefragt hatte. Der Unbekannte gab an, obdachlos zu sein und Geld zu benötigen. Der Zeuge beabsichtigte, dem Unbekannten einen geringen Betrag Kleingeld zu übergeben. Der Unbekannte forderte die Herausgabe von Mehrgeld und drohte mit körperlicher Gewalt. Der Zeuge versuchte zu flüchten, dem unbekannten Tatverdächtigen gelang es, den Zeugen einzuholen. Aus Angst überreichte dieser ihm einen geringen mitgeführten Geldbetrag im zweistelligen Bereich. Beschreibung des Tatverdächtigen: Männlich, ca. 55 Jahre alt, ca. 1,65 Meter groß, grau, weißer Bart, europäisches Erscheinungsbild, akzentfreies Deutsch. Die Polizei Magdeburg bittet um Mithilfe. Wer kennt die auf dem Phantombild abgebildete Person? Wer kann Hinweise zum Aufenthalt der gesuchten Person oder Kontaktpersonen geben? Gibt es in diesem Zusammenhang weitere Geschädigte, welche am 2. Februar 2026 im Innenstadtbereich von Magdeburg auf Geld angesprochen wurden und sich noch nicht bei der Polizei gemeldet haben? Das Polizeirevier Magdeburg sucht zur weiteren Aufklärung der Tat nach Zeugen, welche sachdienliche Hinweise zur Tat oder zur hier abgebildeten Person geben können. Hinweise nimmt das Polizeirevier Magdeburg unter 0391 546-3295 oder per E-Revier entgegen.

0: Der Magdeburger Regionalverkehrsverbund Marego reformiert zum 1. August 2026 seinen Tarif.
1: Wir haben klare Ziele. Mehr Einfachheit, mehr Einnahmenstabilität, nicht nur durch Preisanpassung, sondern vor allem durch neue Kundengruppen und mehr Vereinfachung im Vertrieb.
0: Es werden zwei Preisstufen für den Nahbereich geschaffen. Die Preisstufe MD, die nur für die Landeshauptstadt Magdeburg gilt, und die Preisstufe Lokal für Fahrten innerhalb einer Tarifzone mit Bus und Zug.
1: Wir haben aktuell 14 Preisstufen. Ja. Wir haben über 200 Fahrkartenarten. Und wenn man das kombiniert, auch mit Rabattstufen bei Jobticket, Mieterticket, kommen wir auf ca. 11.000 Fahrkartenpreisstufenkombinationen. Das ist eine große Zahl, die aus der Tarifsicht klar erklärbar ist. Ja. Die ist über Jahre auch gewachsen. Die haben immer wieder neue Produkte dazugenommen, weil wir wollten alle Nutzergruppen abbilden, alle Nutzergruppen zufriedenstellen, sage ich mal. Ja. Dann kam eben das Deutschlandticket. Und viele Nutzergruppen brauchen unsere Produkte nicht mehr, haben eben das Deutschlandticket. Dann haben wir die Entscheidung getroffen, wir müssen den Tarif vereinfachen. Aus diesem Grund werden wir jetzt 6 Preisstufen haben, nicht mal 14. Und aus dieser ganzen Anzahl von Tarifprodukten werden wir uns auf 2 Kernprodukte konzentrieren. Für die Tagesmobilität die 24-Stunden-Karte und für die Monatsmobilität die persönliche Abo-Monatskarte beziehungsweise für längere Fahrten das Deutschlandticket. Ja. Insgesamt werden wir 15 Produkte haben, die wir proaktiv dem Fahrgast anbieten.
0: Marego wird sich stärker auf die Angebote konzentrieren, die im Alltag tatsächlich nachgefragt werden. Das sind zum einen die 24-Stunden-Karte, zum anderen die persönliche Abo-Monatskarte.
2: Stichwort Digitalisierung. Wie wird das funktionieren und was kann der Fahrgast da erwarten?
1: Das ist eine sehr gute Frage. Wir setzen tatsächlich auf Modernisierung des Vertriebs durch Digitalisierung. Da haben wir 4 Hauptmaßnahmen. Die erste Maßnahme, wir führen einen Digitalrabatt von rund 10% für die Preisstufen Magdeburg und Lokal für ausgewählte Produkte, für die Kurzstrecke, für die Einzelfahrt und für die 24-Stunden-Karte. Die zweite Maßnahme, wir setzen auf den Wochenbestpreis in der Fertig-App.
0: Und Märchen aus der Puga Magica, ein wahrer Klassiker der Heimunterhaltung.

0: Der Froschkönig.
1: Ihr alle habt doch, glaube ich, schon einen grünen Frosch gesehen. Doch wisst ihr auch, was eigentlich dem Märchenfrosch, der einst geschehen?
0: Es war einmal ein Königskind, so lustig wie der Frühlingswind, das gern am Brunnen, nah beim Walde, mit einer goldenen Kugel ballte. O weh, da fiel die Kugel plötzlich tief in den Brunnenschacht hinein. Wie weinte sie sogar entsetzlich, wer bringt mir meine Kugel wieder? Da tauchte aus dem Brunnenloch ein Frosch mit hässlichem Gesicht. Ich hol die Kugel wieder hoch, mein liebes Mädchen, weine nicht. Doch schönes Kind, was gibst du mir? Was du nur willst, das schenke ich dir. Gut, sprach der Frosch, ich stimme ein. Spielkamerad will ich sein. Ich will am Tische mit dir sitzen, will deinen Teller mit benützen, will mit aus deinem Becher trinken, zum Schlafen in dein Bettchen sinken. Ich gebe dir, Frosch, was du hier willst, wenn du mir meinen Wunsch erfüllst. So leicht gab sie dem Frosch ihr Wort und dachte, bleib im Brunnen, du. Der Frosch schob ihr die Kugel zu, da rannte sie schnell von hier fort. Sie saß bei Tische kaum jedoch, da klopfte etwas. Poch, poch. Der König sagte, sieh zum Tor. Da stand der grüne Frosch davor und sprach, ich bin zum Schloss gekrochen, du hast mir Speis und Trank versprochen. Hu, rief sie da laut, was willst du denn? Und schlug die Tür schnell wieder zu. Der König sprach, als er vernommen, weshalb der Frosch hierher gekommen. Mach auf, was man versprochen hat, muss man auch halten mit der Tat. Wie nun der Frosch zum Tische kam und sich von ihrem Teller nahm, mit breitem Froschmaul und so hässlich, da ekelte sie sich grässlich. Und Abend ward es noch.

0: Und noch. Nun nimm mich mit ins Schlafgemach, so sprach der Frosch. Nein, rief sie, nein. Doch, sprach der König, so soll's sein. Sie hob ihn mit zwei Fingern auf und trug die Treppe ihn hinauf. Dort hat das Mädchen für die Nacht ihr blondes Haar zurechtgemacht. Froschkönig dachte, ist sie schön, so hab ich keine noch gesehen. Kaum war sie ins Bett geschlüpft, kam gleich der Frosch herbeigehüpft und bat sie, liebes Mägdelein, mich friert zu sehr, lass mich hinein. Da sprang sie voller Angst und Graus aus ihrem schönen Bett heraus. Sie nahm den Frosch mit ihrer Hand und warf ihn wütend an die Wand. Huh, dachte sie, wie schauerlich! Doch sie, ganz plötzlich, hatte sich der Frosch, den sie so schlecht behandelt, in einen Königssohn verwandelt. Er sprach: Ich war sehr lange Zeit verzaubert, jetzt bin ich befreit. Wie glücklich lachten sie nun beide, und jeder war im Schloss voll Freude. Und morgens vor des Schlosses Tor fuhr eine goldene Kutsche vor. Nun bat der Prinz um ihre Hand. Komm mit, ich hab ein großes Land. Steig nur in meinen Wagen ein, und du sollst bald Königin sein. Fort ging es jetzt im schnellen Lauf. Der treue Diener passte auf. Bald folgt der große Hochzeitsschmaus. Damit ist die Geschichte aus. Dass einst der Prinz ein Frosch gewesen, war nun vorbei und ganz vergessen. Die Krone nur am Brunnenloch erinnert an den Froschkönig noch.
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0: Der Fall Otto Nagel. Kunstraub in der DDR.
1: Da ist man Kind und erlebt eine Geschichte, die man nicht verstehen kann. Das war 1983, da war ich 11 Jahre alt. Meine Großmutter starb und mit ihr habe ich auch das Haus von Otto und Walli Nagel verloren. In dem Haus war das Atelier von dem Künstler Otto Nagel. Ich konnte damals nicht verstehen, was passiert ist, warum es keine Gedenkstätte wurde.
0: Die Familie des Künstlers Otto Nagel politisch verfolgt und um den Nachlass gebracht.
1: Die Zeit ging hin und dann kamen die Wände und die Zeit verging. Und meine Mutter hat auch nicht darüber gesprochen, was passiert ist. Ich wusste zwar, ja gut, ich konnte mein Abitur nicht machen in der DDR 1988, dass es damit vielleicht zusammenhängen könnte, aber irgendwie habe ich die Geschichte um den Fall Otto Nagel immer mit mir herumgeschleppt, mitgeschleppt, das ganze Leben.
0: Recherchiert aus gut 3000 Dokumenten des DDR-Staatsapparats und von Museen.
2: Die Geschichte ist nach so langer Zeit auch meine Geschichte geworden. Und das bedeutet mir sehr viel. Also ich habe sie nicht erlebt, aber ich habe sie erzählt bekommen, diese Geschichte. Und wenn man sich damit beschäftigt, berührt mich das sehr stark.
1: Es gab einige Momente, die mich im Ergebnis sehr berührt haben. Erst einmal auf jeden Fall diese erste Akte, die schon im Titel zeigte, worum es geht. Da ging es um den Nachlass, da ging es um die Zeit 1983, als meine Großmutter starb. Und es war auch der Staatssekretär für Kultur der DDR, Kurt Löffler, aus dessen Büro diese Akte stammte. Diesen Namen kannte ich aus einem Zeitungsartikel Anfang der 90er Jahre, in dem meine Mutter einem Journalisten die Geschichte kurz erzählt hatte. Daher wusste ich den Namen noch und ich wusste, dass er irgendwie damit zusammenhängt. Und das hat mich schon berührt, als wir diese Akte gefunden haben. Und das Zweite war, wir haben kurz danach auch die Akte gefunden, dass meine Mutter 1990 versucht hat, das Erbe zurückzubekommen, die Bilder, das Haus. Und diese Akte dazu, zu diesem Restitutionsverfahren, was gut über 8 Jahre ging, das hat mich auch sehr berührt, dass es dann am Ende nicht geklappt hat und dass

0: viele damals auch noch dagegen gewirkt haben. Das war sehr berührend.
1: Die wesentliche Erkenntnis daran ist, dass wir in einem sehr korrupten Staat aufgewachsen sind, mit einer sehr verlogenen Gesellschaft. Und da zähle ich jeden zu. Also man sprach eine doppelte Sprache, eine offizielle und eine private. Und die Erkenntnis ist, dass man mit so einer Haltung keinen Staat machen kann. Also gar keinen. Ja? Keine Gesellschaft lässt sich mit so einer verlogenen Grundhaltung gestalten und fortschrittlich entwickeln.
0: Im Zuge der Recherche konnte ich aber auch erfahren, dass meine Eltern versucht haben, nach 1990, also vor allen Dingen um die Zeit 1994, als der 100. Geburtstag von Otto Nagel war, sie haben versucht, dass sie das Otto-Nagel-Haus weiterführen. Das Haus, was sie Ende 1978 verlassen haben. Und das hat mich sehr berührt, dass sie eigentlich den Weg nochmal gehen wollten, was ich nicht erwartet hätte, dass sie den Mut haben und die Kraft aufbringen wollten, dieses Haus weiterzuführen am Märkischen Ufer.
1: Wenn man ein Buch im Eigenverlag herausbringt, ist es natürlich erstmal eine sehr große Herausforderung. Aber wir können selbst entscheiden, wie wir das gestalten, wir können selbst entscheiden, was wir schreiben und wir können selbst entscheiden, wie wir es schreiben. Bei Verlagen, die dazukommen, muss man natürlich immer Verlagsinteressen mit berücksichtigen. Und da sind wir leider auf taube Ohren gestoßen. Also man wollte die Geschichte nicht so hören, wie wir sie erzählen müssen, sondern man wollte durchaus eine schöne, leichte, seichte Geschichte haben, die sich verkaufen lässt. Aber wir wollten halt eine konkrete Geschichte, eine detailreiche Geschichte und eine wahrheitsgetreue Geschichte erzählen. Und da erschien uns der Eigenverlag als beste Lösung.
0: Das Buch, der Fall Otto Nagel, Kunstraub in der DDR, ja, es ist irgendwo vielleicht ein Krimi um die Kulturpolitik der DDR. Es ist vielleicht auch eine Familiengeschichte, die Geschichte der Familie Schallenberg-Nagel. Es zeigt vieles, viele Facetten. Und es ist vielleicht auch ein persönliches Buch, aber genau das wollte ich nicht. Also ich wollte schon den Abstand haben. Ich wollte nicht sagen, ich bin das Opfer oder unsere Familie ist das Opfer, sondern es sollte schon wirklich akribisch recherchiert sein und das haben wir auch gemacht. Und deshalb ist es auch so, dass den größten Teil des Buches mein Partner geschrieben hat, Bernd Schallenberg, und ich habe halt die wichtigen Kapitel geschrieben um Otto Nagel, seine Biografie, aber auch, wie er jetzt gesehen wird, nach der Wende in den Ausstellungen als Künstler und natürlich das Kapitel über meine Mutter, wie schwer es für sie war, als Kunstwissenschaftlerin nicht mehr zu arbeiten. Und deswegen ist es zwar schon persönlich, aber es ist eben auch ein wichtiges Buch, um zu zeigen, was in der DDR in der Kulturpolitik passiert ist, wie man ja mit einem Künstler oder mit der Familie umgegangen ist.
1: Ein Spiegel der DDR-Kulturpolitik. Volkseigentum an Kunstwerken, Kunst als ideologische Waffe und Museum, Otto-Nagel-Haus, 1973 bis 1979. Eine kritische Analyse, die schonungslos offenlegt, wie skrupellos der Griff des DDR-Staatsapparats nach dem Erbe war. Das Buch Der Fall Otto Nagel, Kunstraub in der DDR ist erhältlich im Buchhandel. Man kann es auch direkt online kaufen unter shop-kulturmd.de.

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0: Ich verabschiede mich von Ihnen und hoffe, Sie in der kommenden Woche zu einer neuen Ausgabe wieder begrüßen zu dürfen. Und bis dahin bleiben Sie sorgenfrei.
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0: Es war mal wieder Zeit, in unserem Bücherregal zu stöbern. Und da habe ich ein Buch gefunden von Kurt Tucholsky. Merkt ihr nicht. Und es sind interessante Gedanken, die er hatte. Und da habe ich etwas rausgesucht von 1924, also genau vor 100 Jahren. Gesicht. Für George Cross, der uns diese sehen lehrte. Ein ziemlich gedrungener Kopf, keine allzu hohe Stirn, kühler kleine Augen, eine Nase, die gern in Gläser sich senkt, ein Mund, der kalt befiehlt und eine unangenehme Zahnbürste, die den Schnurrbart macht. So sieht dieses Gesicht aus. Ein gut fundierter schwarzer Rock, eine mäßig geschlungene Krawatte mit einer Art Perle darin, ein immer sauberer Kragen, das ist auch noch zu sehen. Das Haar ist an den Ohren kurz geschnitten. Der ganze Mann ist reinlich, putzt sich morgens die Fingernägel, rasiert sich oder lässt sich rasieren. Schon als junger Mensch drängelte er sich, nicht allzu interessiert, durch die Türen der College-Seele. Seine Mama sagte, Hubert, wann kommst du heute nach Hause? Und er gab nicht allzu freundlich Auskunft, büffelte, bestand Examina, wurde aufgerufen. Hubert, so und so. Und dann erhob er sich, ein bisschen unterwürfig, ein bisschen angstvoll, nicht sehr aufgeregt, kalt eigentlich. Trat in den Staatsdienst, rückte rasch auf. Lange Vormittage mit schwierigen Aktenarbeiten, mit leeren Pausen, wo das Frühstück aus der Aktentasche genommen wurde. Daran lag auch ein Brief, der ärgerlich war und einer, der für den Abend eine kleine außerdienstliche Freude verhieß. Im Übrigen kalt bis an das Herz hinan. Ab und zu mal ein Buch gelesen, das nicht zur Sache gehörte. Einmal Spengler versucht, dolles Zeugs. Mit der Briefeschreiberin zu Harz Tantris gegangen. Sehr poetisch. In der Pause. Möglicherweise werde ich in diesen Tagen in eine andere Abteilung versetzt. Na Gott sei Dank. Im Kriege Kompanieführer. Unerbitterlich kalt. Kalt zu den Kanzleidienern, die sich nicht wehren konnten. Kalt zu den jungen Assessoren. Habe das auch mal durchmachen müssen. Kalt zur Welt, kalt zu Gott. Verheiratet. Hat 2 Kinder, liebt sie auf seine Weise, lacht gern mal abends über einen dicken Witz, weiß noch 3 Wirtinnenverse, die anderen leider vergessen. Ist felsenfest von der Richtigkeit des Staatsgefüges, der Rechtsprechung, der Kirche und der allgemeinen sittlichen Grundlagen überzeugt. Hat auch weiter nicht darüber nachgedacht, sieht gar nicht schlecht aus, wenn er am Schreibtisch sitzt und sich bei den Ordern der vielen Aktenstücke einmal kurz räuspert. Ist doch wer. Fühlt sich in völliger Harmonie mit Land, Majorität und Volksgemeinschaft. Liebt den preußischen Adel nicht übermäßig. Ist ihm unangenehm. Ist aber tadellos korrekt und höflich. Nach oben durchaus kleiner, bürgerlicher. Nach unten selber Adel. Repräsentiert. Macht Karriere. Wird wohl nächstens irgendein großes Tier werden. Gesandter. Ministerialdirektor. Staatssekretär. Ach, was weiß ich. Deutschland? Deutschland.
2: 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Die Landeszentrale für politische Bildung hat das sachsen-anhaltweite Projekt Lesezeichen Demokratie gestartet. Im Mittelpunkt steht ein speziell gestalteter Literaturaufsteller, der ein unübersehbares Zeichen in den teilnehmenden Bibliotheken setzt. Der markante Aufsteller ist mit 5 ausgewählten Titeln der Landeszentrale bestückt, die sich mit zentralen gesellschaftlichen Fragen und der Stärkung der Demokratie befassen. Das Lesezeichen Demokratie ist als ein Anstoß zum Innehalten, zum Informieren und zum aktiven Eintreten für eine offene Gesellschaft zu verstehen. Zugleich soll der Aufsteller mit seinen ausleihbaren Büchern ein Ausrufezeichen für die demokratische Kultur in Sachsen-Anhalt setzen. Die teilnehmenden Bibliotheken können den Aufsteller mit eigenen, thematisch passenden Titeln ergänzen. So verwandelt sich das Lesezeichen in einen individuellen Wegweiser, der lokale Schwerpunkte setzt und aktuelle Debatten aufgreift. Das Projekt ist eine Kooperation der Landeszentrale für politische Bildung mit dem Landesverband Sachsen-Anhalt im Deutschen Bibliotheksverband. Der Bootsverleih am Mardorf-Mittagsee im Stadtpark Rote Horn ist in die Saison gestartet. Die Mitarbeiter des Eigenbetriebes Stadtgarten und Friedhöfe Magdeburg haben die Boote aus dem Winterlager geholt und zu Wasser gelassen. Voraussichtlich bis Oktober können alle MagdeburgerInnen sowie Gäste der Stadt den Bootsverleih im Stadtpark Rote Horn nutzen. Die Tret- und Ruderboote stehen täglich außer montags ab 11 Uhr zur Verfügung. In der beginnenden Bootssaison sind Ruderboote, Tretboote sowie Wassertaxis für bis zu 6 Personen im Angebot. Das Deutsche Bahnmuseum in Halle-Saale ist seit dem 18. April 2026 wieder geöffnet. Von April bis Dezember ist die Ausstellung an Samstagen von 10 bis 16 Uhr zu sehen. Museumsgäste dürfen sich auf historische Fahrzeuge der Deutschen Reichsbahn aus der DDR freuen. Zudem bietet eine große LGB-Anlage Modellbahngenuss pur. Das Deutsche Bahnmuseum mit seinen Standorten in Nürnberg, Koblenz und Halle-Saale bewahrt unter dem Dach der Deutsche Bahn Stiftung das historische Erbe der Eisenbahn in Deutschland. Tagesaktuelle Informationen, Öffnungszeiten und Eintrittspreise gibt es im Internet unter www.dbmuseum.de/halle. Rund um den Alten Markt hat die Stadt 8 moderne Pflanzkübel aufgestellt. 2 davon haben zusätzliche Sitzmöglichkeiten. Alle Pflanzkübel verfügen über integrierte, frostsichere Wasserspeicher und lassen sich bei Bedarf flexibel umsetzen. Die Stadt möchte damit den Platz mehr begrünen. Die Anlage zusätzlicher fester Grünflächen sei aufgrund unterirdischer Leitungen sowie der notwendigen Flexibilität für Veranstaltungen nur eingeschränkt möglich, wie die Stadtverwaltung mitteilt. Bereits seit 2024 lässt die Stadt im Rahmen des Projektes Treffpunkt Wochenmarkt Pflanzkübel aufstellen. Die ersten Kübel stammten jedoch noch aus DDR-Zeiten und konnten aufgrund ihrer geringen Größe sowie fehlender Wasserspeicher keine nachhaltige Wirkung entfalten. In Kürze erhalten die Wochenmarkthändler neue Marktzelte. Das Projekt Treffpunkt Wochenmarkt wird im Rahmen der lokalen Entwicklungsstrategien LIDA, CLLD durch den Europäischen Fonds für regionale Entwicklung in Sachsen-Anhalt gefördert. Am 10. Mai heißt es in Magdeburg wieder, Otto sattelt um. Die Landeshauptstadt lädt zum großen Radaktionstag auf dem Alten Markt ein. Unter dem Motto Familien aufs Rad dreht sich von 12 bis 17 Uhr alles um familienfreundliche Fahrradmobilität. Zahlreiche Infostände bieten Einblicke in nachhaltige Mobilität. Interaktive Angebote laden zum Mitmachen ein. Besonders im Fokus stehen Lastenräder. Interessierte können verschiedene Modelle vor Ort testen und sich umfassend beraten lassen. Alle interessierten MagdeburgerInnen sind eingeladen, vorbeizukommen, mitzumachen und die Vielfalt moderner Fahrradmobilität zu entdecken. Der Radaktionstag wird vollumfänglich von der Radverkehrskoordination des Ministeriums für Infrastruktur und Digitales des Landes Sachsen-Anhalt gefördert. Weitere Informationen gibt es im Internet unter www.magdeburg.de/otto-sattelt-um. Der Beirat für Integration und Migration hat sich bei einer Sondersitzung mit Oberbürgermeisterin Simone Boris über die Strategie der Verwaltung bis 2040 ausgetauscht. Im Fokus stand dabei, sich gemeinsam für eine zukunftsfähige, vielfältige Stadtgesellschaft zu engagieren. Die Oberbürgermeisterin betonte gegenüber dem Beirat, das Strategiepapier 2040 als Orientierungsrahmen für die Ausrichtung von Politik und Verwaltung in Magdeburg zu verstehen. Der Beirat ist eingeladen, sich aktiv einzubringen. Zur Sondersitzung kamen auch Vertreter von Migrantenorganisationen, um die wichtige Rolle als Brücke zwischen den migrantischen Communities und der Stadtverwaltung aufzuzeigen. Der Beirat für Integration und Migration empfahl in der Strategie 2040 insbesondere Internationalität und Weltoffenheit der Stadt stärker zu berücksichtigen. Der Beirat für Integration und Migration ist ein unabhängiges, parteipolitisch neutrales und konfessionell ungebundenes Beratungsgremium der Landeshauptstadt Magdeburg. Er vertritt die Interessen der dort lebenden MigrantInnen und setzt sich für ihre gleichberechtigte Teilhabe am gesellschaftlichen Leben ein. Die Stiftung Gedenkstätten Sachsen-Anhalt lädt am Dienstag, den 26. Mai 2026 um 15 Uhr zu einer Gedenkstunde am Grenzdenkmal Hötensleben ein. Vor 74 Jahren, am 26. Mai 1952, riegelte das DDR-Regime die Grenze zur Bundesrepublik ab und begann, politisch missliebige Menschen aus dem Sperrgebiet der DDR zwangsauszusiedeln. Die Stiftung Gedenkstätten Sachsen-Anhalt erinnert jährlich an diese Ereignisse und ihre Folgen. In diesem Jahr gehört eine szenische Lesung von jungen Menschen aus der Region zum Programm. Die Gedenkrede hält der Beauftragte des Landes Sachsen-Anhalt zur Aufarbeitung der SED-Diktatur, Johannes Beleites. Vor der Veranstaltung um 13 Uhr und danach um 16.30 Uhr beginnt jeweils ein einstündiger öffentlicher Rundgang über das Gelände des Grenzdenkmals Hötensleben. Eine Anmeldung ist nicht erforderlich. Das Grenzdenkmal in Hötensleben befindet sich in der Schöninger Straße. Die Gedenkstunde findet in Kooperation der Gedenkstätte Deutsche Teilung Marienborn, Stiftung Gedenkstätten Sachsen-Anhalt, mit dem Grenzdenkmalverein Hötensleben und dem Verein Grenzenlos Wege zum Nachbarn statt. Den deutlich sichtbaren Baufortschritt für den Neubau der integrierten Gesamtschule Willy Brandt hat die Stadt Magdeburg Mitte April 2026 mit einem Richtfest gefeiert. Nach rund 10 Monaten Bauzeit sind die Arbeiten am Rohbau weitestgehend abgeschlossen. Die Fertigstellung erfolgt bis zum Sommer 2027. Oberbürgermeisterin Simone Burgos betonte, dass die Landeshauptstadt Magdeburg zwischen Walter-Rathenow-Straße und Listemann-Straße ohne Fördermittel mehr als 70 Millionen Euro investiert. Mit Beginn des Schuljahres 2027/28 öffnet eine integrierte Gesamtschule mit Mensa, Hortbereich, Dreifeldsporthalle sowie Sportfreiflächen. Das Schulgebäude hat eine Fläche von rund 22.700 Quadratmetern. Es entstehen unter anderem 62 allgemeine Unterrichtsräume und 27 Fachkabinette. Der Außenbereich soll ausreichend Platz für Grünflächen und Bäume haben und zudem über 62 Pkw-Stellplätze und über 500 Fahrradständer erhalten. Eine Kooperation zwischen der IGS Willy Brandt und der Otto-von-Guericke-Universität hat das Ziel, die Kompetenzen in den MINT-Fächern und bei der Digitalisierung zu stärken. Weitere Informationen gibt es unter www.magdeburg.de/IGS-Schulneubau. So.

Rainer Maria Rilke. Wunderliches Wort, die Zeit vertreiben. Sie zu halten wäre das Problem, denn wenn ängstigst nicht, wo ist ein Bleiben, wo ein endlich Sein in alledem? Sieh, der Tag verlangsamt sich entgegen jenen Raum, der ihn nach Abend nimmt. Aufstehen wurde stehen und stehen wird legen und das willig Liegende verschwimmt. Berge ruhen von Sternen übernächtigt, aber auch in ihnen flimmert Zeit. Ach, in meinem wilden Herzen nächtigt, obdachlos, die Unvergänglichkeit.

0: Prozent, die man so sagt, dass die wir alle sind als queere Community.
1: Die AfD macht aus Menschenfeindlichkeit am Ende genau dieses Engagement den Unterschied machen kann. Das zeigt auch Ungarn. Weil es eben angegriffen. Und das erwarte ich und das appelliere ich an alle zu tun. Viel mehr Menschen wollen, dass dieses Land demokratisch bleibt, dass es bunt ist, dass es Welt. Und ich finde, solche Abende sind immer auch wichtig, um sich zu vernetzen, um natürlich zu schauen, wo wollen wir hin, aber einfach auch mal...
2: Liebe Conny, ich muss sagen, nach deiner Rede, ich habe jetzt Lust, sofort auf die Straße zu gehen und Wahlkampf zu machen. Ich bin so hochmotiviert und ich freue mich so riesig, hier zu sein. Ich bin heute, ich glaube, 5,5 Stunden mit dem IC hierher gefahren. Frage. Das war sehr schön. Und ich muss sagen, ich könnte mir jetzt auch ganz spezifisch heute keinen besseren Ort vorstellen, wo ich diese Woche beende, weil ich euch zu Beginn einmal sagen möchte, wo ich diese Woche begonnen habe. Das war nämlich im wunderschönen Budapest. Und ihr wisst vielleicht, was da letzte Woche passiert. Und deswegen schließt sich gerade ein Kreis für mich und ich muss es wirklich nochmal in aller Explizitheit so sagen, was da letzten Sonntag passiert ist. Das war für queere Menschen, für die Demokratie, für Grundwerte, für die Europäische Union, für Frieden und Freiheit in der Welt einfach ein riesengroßer Erfolg. Und wir können gar nicht überschätzen, wie wichtig das ist und feiern, was da passiert ist, dass Viktor Orban endlich abgewählt worden ist. Und jetzt, wenn du... Und ich habe zu Beginn ganz explizit die queeren Menschen genannt, nicht nur, weil wir hier auf einem fantastischen Regenbogen empfangen sind, sondern auch, weil ihr wisst, dass Viktor Orban gerade queere Menschen immer wieder in den Blick genommen hat und immer wieder versucht hat, Druck auf queere Menschen auszuüben, genau wie die AfD das hier in Sachsen-Anhalt und in Deutschland tut. Und ihr habt das vielleicht auch gesehen, im letzten Jahr war es sogar so weit, dass die Pride in Budapest, die es schon seit vielen, vielen Jahren gibt, eine große, wahnsinnig schöne, bunte Veranstaltung seit vielen Jahren ist, dass die verboten wurde und dass wahnsinniger Druck gerade auf queere Organisationen aufgebaut worden ist, an diesem Tag nicht auf die Straße zu gehen und eben nicht für gleiche Rechte und Freiheit zu kämpfen. Und was haben diese queeren Organisationen gemacht? Was haben Menschenrechtsorganisationen gemacht? Was hat auch der grüne Bürgermeister von Budapest gemacht? Die haben zu Viktor Orban gesagt, du kannst uns mal, wir werden trotzdem auf die Straße gehen und wir werden für gleiche Rechte kämpfen. Und am Ende sind wir letztes Jahr mit 300.000 Menschen über die Straßen von Budapest gezogen. Und ich glaube, dass das das größte Eigentor war, das Viktor Orban sich geschossen hat. Weil wenn man sich mit den Queers anlegt, dann kriegt man richtig Probleme. Und dann kriegt man nicht nur eine riesen Demo gegen sich, sondern im nächsten Jahr wird man sogar abgewählt. Und genau mit diesem Spirit sollten wir auch in diesen Wahlkampf gehen.
3: Wir haben Queerbeauftragten eingesetzt, wir hatten Hassverbrechen gegen queere Menschen ins Strafgesetzbuch aufgenommen, wir hatten das Transfusionsgesetz geändert, also das ist Blutspendeverbot, von dem Männer, die Sex mit Männern haben und Transpersonen betroffen waren, dass das gesetzlich untersagt wurde.
4: Hallo, ich wollte einfach nochmal was Positives sagen.
5: Unbedingt.
4: Ich bin Lehrkraft im Regionalbereich. Ich arbeite in einer Berufsbildungsschule in Schlatzburg und ich habe mich dieses Jahr als trans geoutet an der Schule. Und ich wollte nur sagen, auch dort, wir haben teilweise sehr rechtsradikales Klientel. Und ich weiß nicht unbedingt, ob das irgendwie was wirkt im Sinne von, okay, vielleicht hinterfragen Sie Ihre generelle Gesinnung. Aber ich habe auf jeden Fall das Gefühl gehabt, dass ich nach auch Aufklärungsarbeit in jeder Stunde sehr viel Verständnis begegnet bin. Und ich hatte vor meinem Outing große Angst, dass ich vielleicht gar nicht mehr arbeiten kann als Lehrkraft an einer Schule. Und ich muss sagen, es ist möglich. Ich erfahre im Alltag auch kaum, also eigentlich fast gar keine Diskriminierung. Und ich wollte einfach noch was Positives dazu beitragen. Also auch als, und deswegen ja, wie Sie schon gesagt haben, Präsenz ist sehr wichtig. Und ich denke, selbst auf dem Land hier in Sachsen-Anhalt gibt es genug Leute und ja, die Präsenz.
5: Ganz vielen Dank.

0: Leistungsstörungen oder helfen die sich dann?
1: Doch, das ist im Bundestag auch sehr, sehr stark spürbar und dass die AfD da auch eben neben Rassismus und dem Migrationsthema eben massiv auch über Queerfeindlichkeit geht, um damit Stimmung zu machen. Also wir hatten schon diverse Anträge der AfD im Bundestag, die auch sehr stark Sachen kopieren, die Rechte schon im Ausland gemacht haben.
2: Obwohl er eigentlich meine Miet, aber
3: wir brauchen Personen, die bis jetzt geschwiegen haben, die weggeschaut haben, die müssen sich mehr äußern, die müssen zu Allies werden, die müssen mit uns kämpfen, weil es geht nachher um alle.
4: Ja, wir brauchen auf jeden Fall viel mehr mutige Menschen, die auf die CSDs gehen und sozusagen sagen, ich gehe heute zu einem CSD und du kannst genauso mitkommen. Feier die Vielfalt, feier das Leben und komm mit, besuche den CSD und das würde ich mir wünschen.
1: Ich wünsche mir, dass Queersein und queere Sichtbarkeit irgendwann keine Frage mehr von links, rechts, Mitte ist, sondern dass das einfach eine Selbstverständlichkeit ist.
5: Ich wünsche mir eine grundsätzliche Gesundheitsversorgung für trans- und nicht-binäre Personen.

Damit es Frieden in der Welt gibt, müssen die Völker in Frieden leben. Damit es Frieden zwischen den Völkern gibt, dürfen sich die Städte nicht gegeneinander erheben. Damit es Frieden in den Städten gibt, müssen sich die Nachbarn verstehen. Damit es Frieden zwischen Nachbarn gibt, muss im eigenen Haus Frieden herrschen. Damit im Haus Frieden herrscht, muss man ihn im eigenen Herzen finden.

Der Eigenbetrieb Stadtgarten und Friedhöfe Magdeburg hat im Herrenkrugpark zwischen Hotel und Elbdeich das unmittelbare Umfeld eines abgestorbenen Baumes vorübergehend mit Bauzäunen gesichert. Grund ist ein derzeit auf einer bruch- und sturzgefährdeten Linde nistendes Storchenpaar. Der betroffene Baum war aufgrund einer Wurzelstockfäule zur Fällung vorgesehen. Im Zuge einer aktuellen Kontrolle hatte man jedoch festgestellt, dass ein Storchenpaar den Baum derzeit als Nistplatz nutzt. Aufgrund des besonderen Schutzes von Brutstätten wildlebender Tiere ist ein Eingriff während der Brut- und Aufzuchtzeit nicht zulässig. Zum Schutz der ParkbesucherInnen sowie im Einklang mit den naturschutzrechtlichen Bestimmungen ist der Bereich vorsorglich mit Bauzäunen abgesperrt. Das wegen der bestehenden Bruchgefahr des abgestorbenen Baumes, von dem potenziell herabfallende Äste oder instabile Stammteile ausgehen können. Die Sicherung bleibt bis zum Abschluss der Brutpflege bestehen. Im Anschluss will die Stadt die Situation neu bewerten und die ursprünglich geplanten Maßnahmen prüfen. Die Landeshauptstadt Magdeburg bittet alle BesucherInnen um Verständnis für die erforderlichen Einschränkungen und darum, die Absperrungen zu beachten. Hochwasser oder großflächigere Stromausfälle zeigen, Großschadensereignisse sind keine abstrakten Szenarien. Sie können jederzeit eintreten. Aktuelle globale Krisenherde und wiederkehrende hybride Störungen machen zudem deutlich, wie verletzlich unsere kritische Infrastruktur ist. Persönlich gut vorbereitet sein schafft Sicherheit im Alltag ebenso wie in außergewöhnlichen Situationen. Was gehört eigentlich zu einer sinnvollen individuellen Notfallvorsorge? Und wie können BürgerInnen sich einfach und wirkungsvoll auf eine außergewöhnliche Lage einstellen? Was passiert im Katastrophenfall in Magdeburg? Ein Aktionstag an der Städtischen Volkshochschule informiert zum Zivil- und Katastrophenschutz in Magdeburg. Der Aktionstag zeigt praxisnah, verständlich und generationsübergreifend, wie gute Vorbereitung Leben schützen kann. ExpertInnen informieren über Warnsysteme, Krisenkommunikation und stellen das breite Angebot vom Katastrophenschutz vor. Interaktive Angebote laden zum Mitmachen ein. Von kleinen Übungen für Kinder über Erste-Hilfe-Mini-Workshops, einem Mitmachszenario bei einem Stromausfall oder Brandschutz- und Feuerlöschtraining. Vor Ort sind Einheiten vom Magdeburger Katastrophenschutz und die Hundestaffel des ASB Regionalverbandes Magdeburg. Der Aktionstag ist eine Kooperation zwischen der Städtischen Volkshochschule, dem Amt für Brandschutz, Rettungsdienst und Katastrophenschutz der Landeshauptstadt Magdeburg sowie den Hilfsorganisationen im Katastrophenschutz. Das Ministerium für Inneres und Sport des Landes Sachsen-Anhalt unterstützt den Tag. Eine Anmeldung für die Veranstaltung ist nicht erforderlich, die Veranstaltung ist kostenlos. Aktionstag zum Zivil- und Katastrophenschutz in Magdeburg am Samstag, dem 25. April 2026 von 10 bis 14 Uhr in der Städtischen Volkshochschule Leibnizstraße 23. Die Magdeburger Jazztage laden unter dem Motto Jetzt 2026 vom Donnerstag, den 30. April bis Sonntag, den 3. Mai in Magdeburg zu einer musikalischen Begegnung ein. Im Forum Gestaltung sowie im Gesellschaftshaus entfaltet sich ein Festival, das einmal mehr zeigt, wie lebendig, vielfältig und notwendig diese Musik ist. Was vor 10 Jahren begann, ist längst mehr als ein Festival. Eine gewachsene Tradition, getragen von künstlerischer Neugier, stilistischer Offenheit und einem Publikum, das diese Musik kontinuierlich unterstützt. Gerade in bewegten Zeiten entfaltet Jazz hier seine besondere Kraft, als Raum für Austausch, Freiheit und gemeinsames Erleben. Das vielfältige Line-up der Magdeburger Jazztage Jetzt 2026 versammelt außergewöhnliche MusikerInnen aus Europa, den USA und darüber hinaus. Zwischen freier Improvisation, zeitgenössischen Jazz und globalen Klangsprachen spannt sich ein weiter musikalischer Bogen. Die Konzerte sind im Forum Gestaltung Bühne Schinkel-Fischer-Bau, Brandenburger Straße 9 bis 10 in Magdeburg sowie im Gesellschaftshaus Schönebecker Straße 129 in Magdeburg zu erleben und hören. Weitere Informationen zum Programm und Ticketkauf gibt es auf der Website www.forum-gestaltung.de. Die Stadtbibliothek, Volkshochschule und Freiwilligenagentur laden am Freitag, den 24. April, in die Ratsziele im Alten Rathaus ein.
Unter dem Titel Sprechen und Zuhören – Soziale Gerechtigkeit in Deutschland sind Interessierte von 18 bis 21 Uhr eingeladen, sich auszutauschen. Die Veranstaltungsregeln sind zu beachten. Der Eintritt ist kostenfrei, eine Anmeldung ist nicht notwendig. Das Format Sprechen und Zuhören will Menschen zu kontroversen Themen miteinander in Kontakt bringen und Raum für individuelle Sichtweisen eröffnen. Die Universitätsmedizin Magdeburg lädt herzlich zur neuen Ringvorlesung Demokratie trifft Medizin ein. In dieser interdisziplinären Vortragsreihe diskutieren führende ExpertInnen aus Medizin, Natur, Geistes- und Sozialwissenschaften, Politik und Industrie über die Rolle und Verantwortung der Medizin für die Zukunft unserer Gesellschaft. Demokratie trifft Medizin. Unter diesem Thema eröffnen zwei renommierte Wissenschaftler spannende Perspektiven auf zentrale Fragen unserer Zeit. Dabei geht es um die grundlegende Bedeutung von Freiheit, Selbstbestimmung und Verantwortung als tragende Säulen der Demokratie. Die Frage, wie frei sind wir wirklich, beleuchtet die Willensfreiheit aus der Perspektive von Psychiatrie und Hirnforschung. Die vierte Ringvorlesung Demokratie trifft Medizin findet am Montag, den 27. April 2026 von 17 bis 19 Uhr im Hörsaal Haus 7 Leipziger Straße 44 in Magdeburg statt. Die Veranstaltung ist kostenlos. Die Universitätsmedizin Magdeburg freut sich auf zahlreiche Gäste und anregende Diskussionen.

0: Der kostenfreie Kurs zum Autogentraining geht vom 12. Mai bis 30. Juni. Die Übungen erfolgen in wöchentlich aufeinander aufbauenden Kurseinheiten, dienstags von 14 bis 15.15 Uhr in der Lübecker Straße 32. In insgesamt 8 Treffen vermittelt der Kurs Übungen zum Entspannen im Sitzen oder Liegen. Die Teilnehmerzahl ist begrenzt. Anmeldungen sind bis 27. April unter der Rufnummer 0391 540 6119 oder per E-Mail an anja.herbst@ga.magdeburg.de möglich. Unter den genannten Kontaktmöglichkeiten gibt es vorab auch weitere Informationen zu dem Kurs.
1: Robert Seitz, das Lied. Wir sitzen stumm und neigen das Gesicht. Die Falten unserer Hände sind geschlossen. Und uferlos kommt purpurblaues Licht mit deinem Lied in unseren Traum geflossen. Wir atmen weit und neigen uns noch mehr. Wir können unser Selbst nicht mehr umschreiben. Es irrt davon und wandelt fremd einher und lässt sich tief von deinen Tönen treiben. Der Tag verglüht. Nun wagt nur noch die Pracht des blauen Lichts schwellender Gesänge. Und seltsam schreiten über Blütenhäuser, sternüberstrahlt, die Wunder dieser Nacht.

Im Rahmen der europaweiten Verkehrsaktionstage Roadpol-Kontrollwochen beteiligte sich auch das Polizeirevier Magdeburg am sogenannten Speed-Marathon. Am Mittwoch, den 15. April, kontrollierten die Beamten das Einhalten des Tempolimits im Stadtgebiet. Zu schnelles Fahren ist eine der Hauptursachen für schwere Verkehrsunfälle. Mit gezielten Kontrollen lässt sich das Bewusstsein der Verkehrsteilnehmer zu Schädigte, welche am 2. Februar 2026 im Innenstadtbereich von Magdeburg aufgehellt angesprochen wurden und sich noch nicht bei der Polizei gemeldet haben. Das Polizeirevier Magdeburg sucht zur weiteren Aufklärung der Tat nach Zeugen, welche sachdienliche Hinweise zur Tat oder zur hier abgebildeten Person geben können. Hinweise nimmt das Polizeirevier Magdeburg unter 0391 546 3295 oder per E-Revier entgegen.

0: Der Magdeburger Regionalverkehrsverbund Marego reformiert zum 1. August 2026 seinen Tarif.
1: Wir haben klare Ziele. Mehr Einfachheit, mehr Einnahmenstabilität, nicht nur durch Preisanpassung, sondern vor allem durch neue Kundengruppen und mehr Vereinfachung im Vertrieb.
0: Es werden zwei Preisstufen für den Nahbereich geschaffen. Die Preisstufe MD, die nur für die Landeshauptstadt Magdeburg gilt, und die Preisstufe Lokal für Fahrten innerhalb einer Tarifzone mit Bus und Zug.
1: Wir haben aktuell 14 Preisstufen. Ja. Wir haben über 200 Fahrkartenarten. Und wenn man das kombiniert, auch mit Rabattstufen bei Jobticket, Mieterticket, kommen wir auf ca. 11.000 Fahrkartenpreisstufenkombinationen. Das ist eine große Zahl, die aus der Tarifsicht klar erklärbar ist. Ja. Die ist über Jahre auch gewachsen. Wir haben immer wieder neue Produkte dazugenommen, weil wir wollten alle Nutzergruppen abbilden, alle Nutzergruppen zufriedenstellen, sage ich mal. Ja. Dann kam eben das Deutschlandticket und viele Nutzergruppen brauchen unsere Produkte nicht mehr, haben eben das Deutschlandticket. Dann haben wir die Entscheidung getroffen, wir müssen den Tarif vereinfachen. Aus diesem Grund werden wir jetzt 6 Preisstufen haben, nicht mal 14. Und aus dieser ganzen einfach abgerechnet, ja, nach den Fahrten innerhalb einer Woche. Dann setzen wir auf digitale Abonnements. Das heißt, die Abonnements werden als Handyticket und Chipkarte verfügbar, nicht mehr als Plastikkarte mit Wertmarken, die man draufkleben muss. Das spart uns auch Kosten übrigens. Und letzte Maßnahme, die Entwertertechnologie bei den Regionalbusunternehmen und an Bahnhöfen im Verbundgebiet außerhalb der Landeshauptstadt Magdeburg wird abgeschafft.
0: Für Familien sieht die Reform spürbare Änderungen vor. Die 24-Stunden-Karte wird günstiger und es können bis zu 3 Kinder bis einschließlich 14 Jahren kostenlos mitgenommen werden. Dies gilt auch für die persönliche Abo-Monatskarte.
2: Jetzt eine Frage zum Deutschlandticket, das haben Sie ausführlich erzählt. Also quasi, wenn man es einfach sagt, haben Sie die Tarife um das Deutschlandticket drumherum gestrickt. Ist es aus Ihrer Sicht ein Erfolg, dieses Ticket?
1: Auf jeden Fall ist das Deutschlandticket ein Erfolg. Wir haben im Verbundgebiet 110.000 Deutschlandticket-Kunden. Wir haben 690.000 Einwohner. Das ist schon wirklich ein Erfolg. Die Leute können mit einem Ticket bundesweit fahren, die können nach Berlin fahren, die können nach Leipzig, nach Dresden fahren, aber auch nach Mannheim. Das ist ein super Angebot. Ich habe persönlich selbst ein Deutschlandticket.
2: Und wenn man jetzt sagt, das muss kostendeckend sein, bildet das Deutschlandticket, wie es jetzt ist, mit 49 Euro ab?
1: Mit 63 Euro das Deutschlandticket.
2: Jetzt kostet es 63, ja, das wusste ich gar nicht. Okay, also bildet das ab?
1: Nein, also das, was der Fahrgast bezahlt.

0: Beispiel das Deutschlandticket bildet überhaupt nicht die Verluste, die wir dadurch haben. Aber dafür stellt ja der Bund und die Bundesländer stellen zur Verfügung 3 Milliarden Euro, die aufgeteilt werden, um unsere Schäden auszugleichen.
1: Okay. Weitere Informationen sind auf der Website marego-verbund.de abrufbar. 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

0: Der Froschkönig.
1: Ihr alle habt doch, glaube ich, schon einen grünen Frosch gesehen. Doch wisst ihr auch, was eigentlich dem Märchenfrosch dereinst geschehen?
0: Es war einmal ein Königskind, so lustig wie der Frühlingswind, das gern am Brunnen, nah beim Walde, mit einer goldenen Kugel ballte. Oh weh, da fiel die Kugel plötzlich tief in den Brunnenschacht hinein. Wie weinte sie sogar entsetzlich. Wer bringt mir meine Kugel wieder? Da tauchte aus dem Brunnenloch ein Frosch mit hässlichem Gesicht. Ich hol die Kugel wieder hoch, mein liebes Mädchen, weine nicht. Doch schönes Kind, was gibst du mir? Was du nur willst, das schenke ich dir. Gut, sprach der Frosch, ich stimme ein. Spielkamerad will ich sein. Ich will am Tische mit dir sitzen, will deinen Teller mit benützen, will mit aus deinem Becher trinken, zum Schlafen in dein Bettchen sinken. Ich gebe dir, Frosch, was du hier willst, wenn du mir meinen Wunsch erfüllst. So leicht gab sie dem Frosch ihr Wort und dachte, bleib im Brunnen, du. Der Frosch schob ihr die Kugel zu, da rannte sie schnell von hier fort. Sie saß bei Tische kaum jedoch, da klopfte etwas. Poch, poch. Der König sagte, sieh zum Tor. Da stand der grüne Frosch davor und sprach, ich bin zum Schloss gekrochen, du hast mir Speis und Trank versprochen. Hu, rief sie da laut, was willst du denn? Und schlug die Tür schnell wieder zu. Der König sprach, als er vernommen, weshalb der Frosch hierher gekommen. Mach auf, was man versprochen hat, muss man auch halten mit der Tat. Wie nun der Frosch zum Tische kam und sich von ihrem Teller nahm, mit breitem Froschmaul und so hässlich, da ekelte sie sich grässlich. Und Abend ward es noch und noch. Nun nimm ich mit ins Schlafgemach, so sprach der Frosch. Nein, rief sie, nein. Doch, sprach der König, so soll's sein. Sie hob ihn mit zwei Fingern auf und trug die Treppe ihn hinauf. Dort hat das Mädchen für die Nacht ihr blondes Haar zurechtgemacht. Froschkönig dachte, ist sie schön, so hab ich keine noch gesehen. Kaum war sie ins Bett geschlüpft, kam gleich der Frosch herbeigehüpft und bat sie, liebes Mägdelein, mich friert zu sehr, lass mich hinein. Da sprang sie voller Angst und Graus aus ihrem schönen Bett heraus. Sie nahm den Frosch mit ihrer Hand und warf ihn wütend an die Wand. Huhu, dachte sie, wie schauerlich! Doch sie ganz plötzlich hatte sich der Frosch, den sie so schlecht behandelt, in einen Königssohn verwandelt. Er sprach, ich war sehr lange Zeit verzaubert, jetzt bin ich befreit. Wie glücklich lachten sie nun beide, und jeder war im Schloss voll Freude. Und morgens vor des Schlosses Tor fuhr eine goldene Kutsche vor. Nun bat der Prinz um ihre Hand. Komm mit, ich hab ein großes Land. Steig nur in meinen Wagen ein, und du sollst bald Königin sein. Fort ging es jetzt im schnellen Lauf. Der treue Diener passte auf. Bald folgt der große Hochzeitsschmaus, damit ist die Geschichte aus.

0: aus, dass einst der Prinz ein Frosch gewesen, war nun vorbei und ganz vergessen. Die Krone nur am Brunnenloch erinnert an den Froschkönig noch.
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0: Der Fall Otto Nagel. Kunstraub in der DDR.
1: Da ist man Kind und erlebt eine Geschichte, die man nicht verstehen kann. Das war 1983, da war ich 11 Jahre alt. Meine Großmutter starb und mit ihr habe ich auch das Haus von Otto und Walli Nagel verloren. In dem Haus war das Atelier von dem Künstler Otto Nagel. Ich konnte damals nicht verstehen, was passiert ist, warum es keine Gedenkstätte wurde.
0: Die Familie des Künstlers Otto Nagel politisch verfolgt und um den Nachlass gebracht.
1: Die Zeit ging hin und dann kamen die Wände und die Zeit verging. Und meine Mutter hat auch nicht darüber gesprochen, was passiert ist. Ich wusste zwar, ja gut, ich konnte mein Abitur nicht machen in der DDR 1988, dass es damit vielleicht zusammenhängen könnte, aber irgendwie habe ich die Geschichte um den Fall Otto Nagel immer mit mir herumgeschleppt, mitgeschleppt, das ganze Leben.
0: Recherchiert aus gut 3000 Dokumenten des DDR-Staatsapparats und von Museen.
2: Die Geschichte ist nach so langer Zeit auch meine Geschichte geworden. Und es bedeutet mir sehr viel. Also ich habe sie nicht erlebt, aber ich habe sie erzählt bekommen, diese Geschichte. Und wenn man sich damit beschäftigt, berührt mich das sehr stark.
1: Es gab einige Momente, die mich im Ergebnis sehr berührt haben. Erst einmal auf jeden Fall diese erste Akte, die schon im Titel zeigte, worum es geht. Da ging es um den Nachlass, da ging es um die Zeit 1983, als meine Großmutter starb. Und es war auch der Staatssekretär für Kultur der DDR, Kurt Löffler, aus dessen Büro diese Akte stammte. Diesen Namen kannte ich aus einem Zeitungsartikel Anfang der 90er Jahre, in dem meine Mutter einem Journalisten die Geschichte kurz erzählt hatte. Daher wusste ich den Namen noch und ich wusste, dass er irgendwie damit zusammenhängt. Und das hat mich schon berührt, als wir diese Akte gefunden haben. Und das Zweite war, wir haben kurz danach auch die Akte gefunden, dass meine Mutter 1990 versucht hat, das Erbe zurückzubekommen, die Bilder, das Haus. Und diese Akte dazu, zu diesem Restitutionsverfahren, was gut über 8 Jahre ging, das hat mich auch sehr berührt, dass es dann am Ende nicht geklappt hat und dass viele damals auch noch dagegen gewirkt haben. Das war sehr berührend.
2: Die wesentliche Erkenntnis daran ist, dass wir in einem sehr korrupten Staat aufgewachsen sind, mit einer sehr verlogenen Gesellschaft. Und da zähle ich jeden zu. Also man sprach eine doppelte Sprache, eine offizielle und eine private. Und die Erkenntnis ist, dass man mit so einer Haltung keinen Staat machen kann. Also gar keinen. Ja? Keine Gesellschaft lässt sich mit so einer verlogenen Grundhaltung gestalten und fortschrittlich entwickeln.
1: Im Zuge der Recherche konnte ich aber auch erfahren, dass meine Eltern versucht haben, nach 1990, also vor allen Dingen um die Zeit 1994, als der 100. Geburtstag von Otto Nagel war, sie haben versucht, dass sie das Otto-Nagel-Haus weiterführen. Das Haus, was sie Ende 1978 verlassen haben. Und das hat mich sehr berührt, dass sie eigentlich den Weg nochmal gehen wollten, was ich nicht erwartet hätte, dass sie den Mut haben und die Kraft aufbringen wollten, dieses Haus weiterzuführen am Märkischen Ufer.
2: Wenn man ein Buch im Eigenverlag herausbringt, ist es natürlich erstmal eine sehr große Herausforderung. Aber wir können selbst entscheiden, wie wir das gestalten. Wir können selbst entscheiden, was wir schreiben. Und wir können selbst entscheiden, wie wir es schreiben.
1: Dass den größten Teil des Buches mein Partner geschrieben hat, Bernd Schallenberg. Und ich habe halt die wichtigen Kapitel geschrieben um Otto Nagel, seine Biografie, aber auch, wie er jetzt gesehen wird, nach der Wende in den Ausstellungen als Künstler und natürlich das Kapitel über meine Mutter, wie schwer es für sie war, als Kunstwissenschaftlerin nicht mehr.

0: mehr zu arbeiten. Und deswegen ist es zwar schon persönlich, aber es ist eben auch ein wichtiges Buch, um zu zeigen, was in der DDR in der Kulturpolitik passiert ist, wie man ja mit einem Künstler oder mit der Familie umgegangen ist.
1: Ein Spiegel der DDR-Kulturpolitik. Volkseigentum an Kunstwerken, Kunst als ideologische Waffe und Museum. Otto Nagelhaus, 1973 bis 79. Eine kritische Analyse, die schonungslos offenlegt, wie skrupellos der Griff des DDR-Staatsapparats nach dem Erbe war. Das Buch Der Fall Otto Nagel, Kunstraub in der DDR, ist erhältlich im Buchhandel. 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

0: Ich verabschiede mich von Ihnen und hoffe, Sie in der kommenden Woche zu einer neuen Ausgabe wieder begrüßen zu dürfen. Und bis dahin bleiben Sie sorgenfrei.
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0: Es war mal wieder Zeit, in unserem Bücherregal zu stöbern. Und da habe ich ein Buch gefunden von Kurt Tucholsky, Merkt ihr nicht. Und es sind interessante Gedanken, die er hatte. Und da habe ich etwas rausgesucht von 1924, also genau vor 100 Jahren. Gesicht für George Cross, der uns diese sehen lehrte. Ein ziemlich gedrungener Kopf, keine allzu hohe Stirn, kühler kleine Augen, eine Nase, die gern in Gläser sich senkt, ein Mund, der kalt befiehlt und eine unangenehme Zahnbürste, die den Schnurrbart macht. So sieht dieses Gesicht aus. Ein gut fundierter schwarzer Rock, eine mäßig geschlungene Krawatte mit einer Art Perle darin, ein immer sauberer Kragen, das ist auch noch zu sehen. Das Haar ist an den Ohren kurz geschnitten, der ganze Mann ist reinlich, putzt sich morgens die Fingernägel, rasiert sich oder lässt sich rasieren. Schon als junger Mensch drängelte er sich, nicht allzu interessiert, durch die Türen der College-Seele. Seine Mama sagte, Hubert, wann kommst du heute nach Hause? Und er gab nicht allzu freundlich Auskunft, büffelte, bestand Examina, wurde aufgerufen, Hubert, so und so. Und dann erhob er sich, ein bisschen unterwürfig, ein bisschen angstvoll, nicht sehr aufgeregt, kalt eigentlich. Trat in den Staatsdienst, rückte rasch auf. Lange Vormittage mit schwierigen Aktenarbeiten, mit leeren Pausen, wo das Frühstück aus der Aktentasche genommen wurde. Daran lag auch ein Brief, der ärgerlich war und einer, der für den Abend eine kleine, außerdienstliche Freude verhieß. Im Übrigen kalt bis an das Herz hinan. Ab und zu mal ein Buch gelesen, das nicht zur Sache gehörte. Einmal Spengler versucht, dolles Zeugs. Mit der Briefeschreiberin zu Harz Tantris gegangen. Sehr poetisch. In der Pause. Möglicherweise werde ich in diesen Tagen in eine andere Abteilung versetzt. Na Gott sei Dank. Im Kriege Kompanieführer. Unerbitterlich kalt. Kalt zu den Kanzleidienern, die sich nicht wehren konnten. Kalt zu den jungen Assessoren. Habe das auch mal durchmachen müssen. Kalt zur Welt, kalt zu Gott. Verheiratet. Hat 2 Kinder. Liebt sie auf seine Weise. Lacht gern mal abends über einen dicken Witz. Weiß noch 3 Wirtinnenverse. Die anderen leider vergessen. Ist felsenfest von der Richtigkeit des Staatsgefüges, der Rechtsprechung, der Kirche und der allgemeinen sittlichen Grundlagen überzeugt. Hat auch weiter nicht darüber nachgedacht. Sieht gar nicht schlecht aus, wenn er am Schreibtisch sitzt und sich bei den Ordern der vielen Aktenstücke einmal kurz räuspert. Ist doch wer. Fühlt sich in völliger Harmonie mit Land, Majorität und Volksgemeinschaft. Liebt den preußischen Adel nicht übermäßig. Ist ihm unangenehm. Ist aber tadellos korrekt und höflich. Nach oben durchaus kleiner, bürgerlicher. Nach unten selber Adel. Repräsentiert. Macht Karriere. Wird wohl nächstens irgendein großes Tier werden. Gesandter, Ministerialdirektor, Staatssekretär, ach was weiß ich. Deutschland? Deutschland.
2: 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Die Landeszentrale für politische Bildung hat das sachsen-anhaltweite Projekt Lesezeichen Demokratie gestartet. Im Mittelpunkt steht ein speziell gestalteter Literaturaufsteller, der ein unübersehbares Zeichen in den teilnehmenden Bibliotheken setzt. Der markante Aufsteller ist mit 5 ausgewählten Titeln der Landeszentrale bestückt, die sich mit zentralen gesellschaftlichen Fragen und der Stärkung der Demokratie befassen. Das Lesezeichen Demokratie ist als ein Anstoß zum Innehalten, zum Informieren und zum aktiven Eintreten für eine offene Gesellschaft zu verstehen. Zugleich soll der Aufsteller mit seinen ausleihbaren Büchern ein Ausrufezeichen für die demokratische Kultur in Sachsen-Anhalt setzen. Die teilnehmenden Bibliotheken können den Aufsteller mit eigenen, thematisch passenden Titeln ergänzen. So verwandelt sich das Lesezeichen in einen individuellen Wegweiser, der lokale Schwerpunkte setzt und aktuelle Debatten aufgreift. Das Projekt ist eine Kooperation der Landeszentrale für politische Bildung mit dem Landesverband Sachsen-Anhalt im Deutschen Bibliotheksverband. Der Bootsverleih am Adolf-Mittagsee im Stadtpark Rote Horn ist in die Saison gestartet. Die Mitarbeiter des Eigenbetriebes Stadtgarten und Friedhöfe Magdeburg haben die Boote aus dem Winterlager geholt und zu Wasser gelassen. Voraussichtlich bis Oktober können alle MagdeburgerInnen sowie Gäste der Stadt den Bootsverleih im Stadtpark Rote Horn nutzen. Die Tret- und Ruderboote stehen täglich außer montags ab 11 Uhr zur Verfügung. In der beginnenden Bootssaison sind Ruderboote, Tretboote sowie Wassertaxis für bis zu 6 Personen im Angebot. Das Deutsche Bahnmuseum in Halle-Saale ist seit dem 18. April 2026 wieder geöffnet. Von April bis Dezember ist die Ausstellung an Samstagen von 10 bis 16 Uhr zu sehen. Museumsgäste dürfen sich auf historische Fahrzeuge der Deutschen Reichsbahn aus der DDR freuen. Zudem bietet eine große LGB-Anlage Modellbahngenuss pur. Das Deutsche Bahnmuseum mit seinen Standorten in Nürnberg, Koblenz und Halle-Saale bewahrt unter dem Dach der Deutsche Bahn Stiftung das historische Erbe der Eisenbahn in Deutschland. Tagesaktuelle Informationen, Öffnungszeiten und Eintrittspreise gibt es im Internet unter www.dbmuseum.de/halle. Rund um den alten Markt hat die Stadt 8 moderne Pflanzkübel aufgestellt. 2 davon haben zusätzliche Sitzmöglichkeiten. Alle Pflanzkübel verfügen über integrierte, frostsichere Wasserspeicher und lassen sich bei Bedarf flexibel umsetzen. Die Stadt möchte damit den Platz mehr begrünen. Die Anlage zusätzlicher fester Grünflächen sei aufgrund unterirdischer Leitungen sowie der notwendigen Flexibilität für Veranstaltungen nur eingeschränkt möglich, wie die Stadtverwaltung mitteilt. Bereits seit 2024 lässt die Stadt im Rahmen des Projektes Treffpunkt Wochenmarkt Pflanzkübel aufstellen. Die ersten Kübel stammten jedoch noch aus DDR-Zeiten und konnten aufgrund ihrer geringen Größe sowie fehlender Wasserspeicher keine nachhaltige Wirkung entfalten. In Kürze erhalten die Wochenmarkthändler neue Marktzelte. Das Projekt Treffpunkt Wochenmarkt wird im Rahmen der lokalen Entwicklungsstrategien LIDA, CLLD durch den Europäischen Fonds für regionale Entwicklung in Sachsen-Anhalt gefördert. Am 10. Mai heißt es in Magdeburg wieder, Otto sattelt um. Die Landeshauptstadt lädt zum großen Radaktionstag auf dem Alten Markt ein. Unter dem Motto Familien aufs Rad dreht sich von 12 bis 17 Uhr alles um familienfreundliche Fahrradmobilität. Zahlreiche Infostände bieten Einblicke in nachhaltige Mobilität. Interaktive Angebote laden zum Mitmachen ein. Besonders im Fokus stehen Lastenräder. Interessierte können verschiedene Modelle vor Ort testen und sich umfassend beraten lassen. Alle interessierten MagdeburgerInnen sind eingeladen, vorbeizukommen, mitzumachen und die Vielfalt moderner Fahrradmobilität zu entdecken. Der Radaktionstag wird vollumfänglich von der Radverkehrskoordination des Ministeriums für Infrastruktur und Digitales des Landes Sachsen-Anhalt gefördert. Weitere Informationen gibt es im Internet unter www.magdeburg.de/otto-sattelt-um. Der Beirat für Integration und Migration hat sich bei einer Sondersitzung mit Oberbürgermeisterin Simone Boris über die Strategie der Verwaltung bis 2040 ausgetauscht. Im Fokus stand dabei, sich gemeinsam für eine zukunftsfähige, vielfältige Stadtgesellschaft zu engagieren. Die Oberbürgermeisterin betonte gegenüber dem Beirat, das Strategiepapier 2040 als Orientierungsrahmen für die Ausrichtung von Politik und Verwaltung in Magdeburg zu verstehen. Der Beirat ist eingeladen, sich aktiv einzubringen. Zur Sondersitzung kamen auch Vertreter von Migrantenorganisationen, um die wichtige Rolle als Brücke zwischen den migrantischen Communities und der Stadtverwaltung aufzuzeigen. Der Beirat für Integration und Migration empfahl in der Strategie 2040 insbesondere Internationalität und Weltoffenheit der Stadt stärker zu berücksichtigen. Der Beirat für Integration und Migration ist ein unabhängiges, parteipolitisch neutrales und konfessionell ungebundenes Beratungsgremium der Landeshauptstadt Magdeburg. Er vertritt die Interessen der dort lebenden MigrantInnen und setzt sich für ihre gleichberechtigte Teilhabe am gesellschaftlichen Leben ein. Die Stiftung Gedenkstätten Sachsen-Anhalt lädt am Dienstag, den 26. Mai 2026 um 15 Uhr zu einer Gedenkstunde am Grenzdenkmal Hötensleben ein. Vor 74 Jahren, am 26. Mai 1952, riegelte das DDR-Regime die Grenze zur Bundesrepublik ab und begann, politisch missliebige Menschen aus dem Sperrgebiet der DDR zwangsauszusiedeln. Die Stiftung Gedenkstätten Sachsen-Anhalt erinnert jährlich an diese Ereignisse und ihre Folgen. In diesem Jahr gehört eine szenische Lesung von jungen Menschen aus der Region zum Programm. Die Gedenkrede hält der Beauftragte des Landes Sachsen-Anhalt zur Aufarbeitung der SED-Diktatur, Johannes Beleites. Vor der Veranstaltung um 13 Uhr und danach um 16.30 Uhr beginnt jeweils ein einstündiger öffentlicher Rundgang über das Gelände des Grenzdenkmals Hötensleben. Eine Anmeldung ist nicht erforderlich. Das Grenzdenkmal in Hötensleben befindet sich in der Schöninger Straße. Die Gedenkstunde findet in Kooperation der Gedenkstätte Deutsche Teilung Marienborn, Stiftung Gedenkstätten Sachsen-Anhalt, mit dem Grenzdenkmalverein Hötensleben und dem Verein Grenzenlos Wege zum Nachbarn statt. Den deutlich sichtbaren Baufortschritt für den Neubau der integrierten Gesamtschule Willy Brandt hat die Stadt Magdeburg Mitte April 2026 mit einem Richtfest gefeiert. Nach rund 10 Monaten Bauzeit sind die Arbeiten am Rohbau weitestgehend abgeschlossen. Die Fertigstellung erfolgt bis zum Sommer 2027. Oberbürgermeisterin Simone Borges betonte, dass die Landeshauptstadt Magdeburg zwischen Walter-Rathenow-Straße und Listemann-Straße ohne Fördermittel mehr als 70 Millionen Euro investiert. Mit Beginn des Schuljahres 2027/28 öffnet eine integrierte Gesamtschule mit Mensa, Hortbereich, Dreifeld-Sporthalle sowie Sportfreiflächen. Das Schulgebäude hat eine Fläche von rund 22.700 Quadratmetern. Es entstehen unter anderem 62 allgemeine Unterrichtsräume und 27 Fachkabinette. Der Außenbereich soll ausreichend Platz für Grünflächen und Bäume haben und zudem über 62 Pkw-Stellplätze und über 500 Fahrradständer erhalten. Eine Kooperation zwischen der IGS Willy Brandt und der Otto-von-Guericke-Universität hat das Ziel, die Kompetenzen in den MINT-Fächern und bei der Digitalisierung zu stärken. Weitere Informationen gibt es unter www.magdeburg.de/IGS-Schulneubau. So.

Rainer Maria Rilke. Wunderliches Wort, die Zeit vertreiben. Sie zu halten wäre das Problem, denn wenn ängstigst nicht, wo ist ein Bleiben, wo ein endlich Sein in alledem? Sieh, der Tag verlangsamt sich entgegen jenen Raum, der ihn nach Abend nimmt. Aufstehen wurde stehen und stehen wird legen und das willig Liegende verschwimmt. Berge ruhen von Sternen übernächtigt, aber auch in ihnen flimmert Zeit. Ach, in meinem wilden Herzen nächtigt, obdachlos die Unvergänglichkeit.

0: 11%, die man so sagt, die wir alle sind als queere Community.
1: Die AfD macht aus Menschenfeindlichkeit.
2: Am Ende genau dieses Engagement den Unterschied machen kann, das zeigt auch Ungarn. Weil sie
1: angegriffen. Und das erwarte ich und das appelliere ich an alle zu tun. Viel mehr Menschen wollen, dass dieses Land demokratisch bleibt, dass es bunt ist, dass es Welt.
2: Und ich finde, solche Abende sind immer auch wichtig, um sich zu vernetzen, um natürlich zu schauen, wo wollen wir hin, aber einfach auch mal...
3: Liebe Conny, ich muss sagen, nach deiner Rede, ich habe jetzt Lust, sofort auf die Straße zu gehen und Wahlkampf zu machen. Ich bin so hochmotiviert und ich freue mich so riesig, hier zu sein. Ich bin heute, ich glaube, 5,5 Stunden mit dem IC hierher gefahren. Frage. Das wäre schön. Und ich muss sagen, ich könnte mir jetzt auch ganz spezifisch heute keinen besseren Ort vorstellen, wo ich diese Woche beende, weil ich euch zu Beginn einmal sagen möchte, wo ich diese Woche begonnen habe. Das war nämlich im wunderschönen Budapest. Und ihr wisst vielleicht, was wir letzte Woche haben. Und deswegen schließt sich gerade ein Kreis für mich und ich muss es wirklich nochmal in aller Explizitheit so sagen, was da letzten Sonntag passiert ist. Das war für queere Menschen, für die Demokratie, für Grundwerte, für die Europäische Union, für Frieden und Freiheit in der Welt einfach ein riesengroßer Erfolg. Und wir können gar nicht überschätzen, wie wichtig das ist und feiern, was da passiert ist, dass Viktor Orban endlich abgewählt worden ist. Und jetzt, wenn ihr und ich habe zu Beginn ganz explizit die queeren Menschen genannt, nicht nur, weil wir hier auf einem fantastischen Regenbogenempfang sind, sondern auch, weil ihr wisst, dass Viktor Orban gerade queere Menschen immer wieder in den Blick genommen hat und immer wieder versucht hat, Druck auf queere Menschen auszuüben, genau wie die AfD das hier in Sachsen-Anhalt und in Deutschland tut. Und ihr habt das vielleicht auch gesehen, im letzten Jahr war es sogar so weit, dass die Pride in Budapest, die es schon seit vielen, vielen Jahren gibt, eine große, wahnsinnig schöne, bunte Veranstaltung seit vielen Jahren ist, dass die verboten wurde.
4: Ich mehr arbeiten kann als Lehrkraft an einer Schule. Ich muss sagen, es ist wirklich, ich erfahre im Alltag auch kaum, also eigentlich fast gar keine Diskriminierung. Und ich wollte einfach noch was Positives dazu beitragen. Also auch als und deswegen, ja, wie Sie schon gesagt haben, Präsenz ist sehr wichtig und ich denke, selbst auf dem Land hier in Sachsen-Anhalt gibt es genug Leute und ja, die Präsenz.
1: Ja, ganz, ganz viel Dank.
5: Doch, das ist im Bundestag auch sehr, sehr stark spürbar und dass die AfD da auch eben neben Rassismus und dem Migrationsthema eben massiv auch über Queerfeindlichkeit geht, um damit Stimmung zu machen. Also wir hatten schon diverse Anträge der AfD im Bundestag, die auch sehr stark Sachen kopieren, die Rechte schon im Ausland gemacht haben.
6: Obwohl er eigentlich meine liebt, aber
7: wir brauchen Personen, die bis jetzt geschwiegen haben, die weggeschaut haben, die müssen sich mehr äußern, die müssen zu Allies werden, die müssen mit uns kämpfen, weil es geht nachher um alle.
0: Ja, wir brauchen auf jeden Fall viel mehr mutige Menschen, die auf die CSDs gehen und sozusagen sagen, ich gehe heute zu einem CSD und du kannst genauso mitkommen. Feier die Vielfalt, feier das Leben und komm mit, besuche den CSD und das würde ich mir wünschen.
8: Ich wünsche mir, dass Queersein und queere Sichtbarkeit irgendwann keine Frage mehr von links, rechts, Mitte ist, sondern dass das einfach eine Selbstverständlichkeit ist.
9: Ich wünsche mir eine grundsätzliche Gesundheitsversorgung für trans- und nicht-binäre Personen.

Damit es Frieden in der Welt gibt, müssen die Völker in Frieden leben. Damit es Frieden zwischen den Völkern gibt, dürfen sich die Städte nicht gegeneinander erheben. Damit es Frieden in den Städten gibt, müssen sich die Nachbarn verstehen. Damit es Frieden zwischen Nachbarn gibt, muss im eigenen Haus Frieden herrschen. Damit im Haus Frieden herrscht, muss man ihn im eigenen Herzen finden.

Der Eigenbetrieb Stadtkarten und Friedhöfe Magdeburg hat im Herrenkrugpark zwischen Hotel und Elbdeich das unmittelbare Umfeld eines abgestorbenen Baumes vorübergehend mit Bauzäunen gesichert. Grund ist ein derzeit auf einer bruch- und sturzgefährdeten Linde nistendes Storchenpaar. Der betroffene Baum war aufgrund einer Wurzelstockfäule zur Fällung vorgesehen. Im Zuge einer aktuellen Kontrolle hatte man jedoch festgestellt, dass ein Storchenpaar den Baum derzeit als Nistplatz nutzt. Aufgrund des besonderen Schutzes von Brutstätten wildlebender Tiere ist ein Eingriff während der Brut- und Aufzuchtzeit nicht zulässig. Zum Schutz der ParkbesucherInnen sowie im Einklang mit den naturschutzrechtlichen Bestimmungen ist der Bereich vorsorglich mit Bauzäunen abgesperrt. Das wegen der bestehenden Bruchgefahr des abgestorbenen Baumes von dem potenziell herabfallende Äste oder instabile Stammteile ausgehen können. Die Sicherung bleibt bis zum Abschluss der Brutpflege bestehen. Im Anschluss will die Stadt die Situation

neu bewerten und die ursprünglich geplanten Maßnahmen prüfen. Die Landeshauptstadt Magdeburg bittet alle BesucherInnen um Verständnis für die erforderlichen Einschränkungen und darum, die Absperrungen zu beachten. Hochwasser oder großflächigere Stromausfälle zeigen, Großschadensereignisse sind keine abstrakten Szenarien. Sie können jederzeit eintreten. Aktuelle globale Krisenherde und wiederkehrende hybride Störungen machen zudem deutlich, wie verletzlich unsere kritische Infrastruktur ist. Persönlich gut vorbereitet sein schafft Sicherheit im Alltag ebenso wie in außergewöhnlichen Situationen. Was gehört eigentlich zu einer sinnvollen individuellen Notfallvorsorge? Und wie können BürgerInnen sich einfach und wirkungsvoll auf eine außergewöhnliche Lage einstellen? Was passiert im Katastrophenfall in Magdeburg? Ein Aktionstag an der Städtischen Volkshochschule informiert zum Zivil- und Katastrophenschutz in Magdeburg. Der Aktionstag zeigt praxisnah, verständlich und generationsübergreifend, wie gute Vorbereitung Leben schützen kann. ExpertInnen informieren über Warnsysteme, Krisenkommunikation und stellen das breite Angebot vom Katastrophenschutz vor. Interaktive Angebote laden zum Mitmachen ein. Von kleinen Übungen für Kinder über Erste-Hilfe-Mini-Workshops, einem Mitmach-Szenario bei einem Stromausfall oder Brandschutz- und Feuerlöschtraining. Vor Ort sind Einheiten vom Magdeburger Katastrophenschutz und die Hundestaffel des ASB-Regionalverbandes Magdeburg. Der Aktionstag ist eine Kooperation zwischen der Städtischen Volkshochschule, dem Amt für Brandschutz, Rettungsdienst und Katastrophenschutz der Landeshauptstadt Magdeburg sowie den Hilfsorganisationen im Katastrophenschutz. Das Ministerium für Inneres und Sport des Landes Sachsen-Anhalt unterstützt den Tag. Eine Anmeldung für die Veranstaltung ist nicht erforderlich, die Veranstaltung ist kostenlos. Aktionstag zum Zivil- und Katastrophenschutz in Magdeburg am Samstag, dem 25. April 2026 von 10 bis 14 Uhr in der Städtischen Volkshochschule Leibnizstraße 23. Die Magdeburger Jazztage laden unter dem Motto Jetzt 2026 vom Donnerstag, den 30. April bis Sonntag, den 3. Mai in Magdeburg zu einer musikalischen Begegnung ein. Im Forum Gestaltung sowie im Gesellschaftshaus entfaltet sich ein Festival, das einmal mehr zeigt, wie lebendig, vielfältig und notwendig diese Musik ist. Was vor 10 Jahren begann, ist längst mehr als ein Festival. Eine gewachsene Tradition, getragen von künstlerischer Neugier, stilistischer Offenheit und einem Publikum, das diese Musik kontinuierlich unterstützt. Gerade in bewegten Zeiten entfaltet Jazz hier seine besondere Kraft, als Raum für Austausch, Freiheit und gemeinsames Erleben. Das vielfältige Line-up der Magdeburger Jazztage Jetzt 2026 versammelt außergewöhnliche MusikerInnen aus Europa, den USA und darüber hinaus. Zwischen freier Improvisation, zeitgenössischen Jazz und globalen Klangsprachen spannt sich ein weiter musikalischer Bogen. Die Konzerte sind im Forum Gestaltung, Bühne Schinkel-Fischerbau, Brandenburger Straße 9-10 in Magdeburg sowie im Gesellschaftshaus Schönebecker Straße 129 in Magdeburg zu erleben und hören. Weitere Informationen zum Programm und Ticketkauf gibt es auf der Website www.forum-gestaltung.de. Die Stadtbibliothek, Volkshochschule und Freiwilligenagentur laden am Freitag, den 24. April, in die Ratsziele im Alten Rathaus ein. Unter dem Titel Sprechen und Zuhören – Soziale Gerechtigkeit in Deutschland sind Interessierte von 18 bis 21 Uhr eingeladen, sich auszutauschen. Die Veranstaltungsregeln sind zu beachten. Der Eintritt ist kostenfrei, eine Anmeldung ist nicht notwendig. Das Format Sprechen und Zuhören will Menschen zu kontroversen Themen miteinander in Kontakt bringen und Raum für individuelle Sichtweisen eröffnen. Die Universitätsmedizin Magdeburg lädt herzlich zur neuen Ringvorlesung Demokratie trifft Medizin ein. In dieser interdisziplinären Vortragsreihe diskutieren führende ExpertInnen aus Medizin, Natur, Geistes- und Sozialwissenschaften, Politik und Industrie über die Rolle und Verantwortung der Medizin für die Zukunft unserer Gesellschaft. Demokratie trifft Medizin. Unter diesem Thema eröffnen zwei renommierte Wissenschaftler spannende Perspektiven auf zentrale Fragen unserer Zeit.
Dabei geht es um die grundlegende Bedeutung von Freiheit, Selbstbestimmung und Verantwortung als tragende Säulen der Demokratie. Die Frage, wie frei sind wir wirklich, beleuchtet die Willensfreiheit aus der Perspektive von Psychiatrie und Hirnforschung. Die vierte Ringvorlesung Demokratie trifft Medizin findet am Montag, den 27. April 2026 von 17 bis 19 Uhr im Hörsaal Haus 7 Leipziger Straße 44 in Magdeburg statt. Die Veranstaltung ist kostenlos. Die Universitätsmedizin Magdeburg freut sich auf zahlreiche Gäste und anregende Diskussionen. Das Gesundheits- und Veterinäramt der Landeshauptstadt Magdeburg bietet ab dem 12. Mai einen kostenfreien Nachmittagskurs zum Erlernen des autogenen Trainings an. Das Angebot richtet sich an Erwachsene. Anmeldungen sind bis zum 27. April möglich. Stress gehört für viele Menschen zum Alltag und kann gesundheitliche Schäden zur Folge haben. Autogenes Training kann mit gezielten Gedankenübungen zur Entspannung und zum Stressabbau beitragen. Der kostenfreie Kurs zum autogenen Training

Lied. Wir sitzen stumm und neigen das Gesicht. Die Falten unserer Hände sind geschlossen. Und uferlos kommt purpurblaues Licht mit deinem Lied in unseren Traum geflossen. Wir atmen weit und neigen uns noch mehr. Wir können unser Selbst nicht mehr umschreiben. Es irrt davon und wandelt fremd einher und lässt sich tief von deinen Tönen treiben. Der Tag verglüht. Nun wagt nur noch die Pracht des blauen Lichts, schwellender Gesänge. Und seltsam schreiten über Blütenhäuser, sternüberstrahlt, die Wunder dieser Nacht.

Im Rahmen der europaweiten Verkehrsaktionstage Roadpol-Kontrollwochen beteiligte sich auch das Polizeirevier Magdeburg am sogenannten Speed-Marathon. Am Mittwoch, den 15. April, kontrollierten die Beamten das Einhalten des Tempolimits im Stadtgebiet. Zu schnelles Fahren ist eine der Hauptursachen für schwere Verkehrsunfälle. Mit gezielten Kontrollen lässt sich das Bewusstsein der Verkehrsteilnehmer zum Einhalten von Tempolimits schärfen. Geschwindigkeitskontrollen und der Speedmarathon leisten einen wichtigen Beitrag, um die Verkehrssicherheit zu erhöhen. Wichtig ist es, Unfallrisiken an Orten wie Schulen und Kindergärten zu reduzieren. An 8 ausgewählten Orten führten die eingesetzten Polizeibeamten insgesamt über 500 Messungen und Verkehrskontrollen durch. Dabei stellten die Beamten insgesamt 36 verkehrsrechtliche Verstöße fest, die eine Ordnungswidrigkeit darstellen. In 31 Fällen fuhren Verkehrsteilnehmer mit überhöhter Geschwindigkeit. Bereits im Januar wurde der Polizei Magdeburg ein versuchter Einbruch in ein Wohnhaus in Ottersleben gemeldet. Ein bislang unbekannter Tatverdächtiger soll versucht haben, gewaltsam in die Räumlichkeiten zu gelangen. Der Versuch scheiterte. Zwei weitere Geschädigte teilten am 12. Januar 2026 mit, dass eine unbekannte Täterschaft versucht habe, in ihre privaten Wohnungen vorzudringen. Die Objekte befinden sich in der Halberstädter Chaussee. Einen Tatzusammenhang prüft die Kriminalpolizei im Zuge der Ermittlungen. Die abgebildete Person sowie das Fahrzeug des Herstellers Volkswagen mit der ausländischen Kennzeichenfolge SUT-301 stehen nach aktuellen Erkenntnissen in einem Tatzusammenhang. Die Polizei Magdeburg bittet um Mithilfe. Wer kennt die abgebildete Person? Wer kann Hinweise zum Aufenthalt der gesuchten Person oder Kontaktpersonen geben? Wer kann Hinweise zu dem abgebildeten Fahrzeug geben? Das Polizeirevier Magdeburg sucht zur weiteren Aufklärung der Tat nach Zeugen, welche sachdienliche Hinweise zur Tat oder zur hier abgebildeten Person geben können.

Hinweise nimmt das Polizeirevier Magdeburg unter 0391 546 3295 oder per E-Revier-Anzeige entgegen. Am Montag, den 2. Februar 2026, soll sich am späten Nachmittag in der Magdeburger Innenstadt eine räuberische Erpressung zum Nachteil eines 27-jährigen Geschädigten ereignet haben. Ein Geschädigter meldete der Polizei, dass dieser sich gegen 17.30 Uhr auf dem breiten Weg Höhe Allee Center befand, als eine unbekannte männliche Person ihn nach Geld gefragt hatte. Der Unbekannte gab an, obdachlos zu sein und Geld zu benötigen. Der Zeuge beabsichtigte, dem Unbekannten einen geringen Betrag Kleingeld zu übergeben. Der Unbekannte forderte die Herausgabe von mehr Geld und drohte mit körperlicher Gewalt. Der Zeuge versuchte zu flüchten. Dem Unbekannten Tatverdächtigen gelang es, den Zeugen einzuholen. Aus Angst überreichte dieser ihm einen geringen mitgeführten Geldbetrag im zweistelligen Bereich. Beschreibung des Tatverdächtigen. Männlich, ca. 55 Jahre alt, ca. 1,65 Meter groß, grau, weißer Bart, europäisches Erscheinungsbild, akzentfreies Deutsch. Die Polizei Magdeburg bittet um Mithilfe. Wer kennt die auf dem Phantombild abgebildete Person? Wer kann Hinweise zum Aufenthalt der gesuchten Person oder Kontaktpersonen geben? Gibt es in diesem Zusammenhang weitere Geschädigte, welche am 2. Februar 2026 im Innenstadtbereich von Magdeburg auf Geld angesprochen wurden und sich noch nicht bei der Polizei gemeldet haben? Das Polizeirevier Magdeburg sucht zur weiteren Aufklärung der Tat nach Zeugen, welche sachdienliche Hinweise zur Tat oder zur hier abgebildeten Person geben können. Hinweise nimmt das Polizeirevier Magdeburg unter 0391 546 3295 oder per E-Revier entgegen.

0: Der Magdeburger Regionalverkehrsverbund Marego reformiert zum 1. August 2026 seinen Tarif.
1: Wir haben klare Ziele. Mehr Einfachheit, mehr Einnahmenstabilität, nicht nur durch Preisanpassung, sondern vor allem durch neue Kundengruppen und mehr Vereinfachung im Vertrieb.
0: Es werden zwei Preisstufen für den Nahbereich geschaffen. Die Preisstufe MD, die nur für die Landeshauptstadt Magdeburg gilt, und die Preisstufe Lokal für Fahrten innerhalb einer Tarifzone mit Bus und Zug.
1: Wir haben aktuell 14 Preisstufen. Ja. Wir haben über 200 Fahrkartenarten. Und wenn man das kombiniert, auch mit Rabattstufen bei Jobticket, Mieterticket, kommen wir auf ca. 11.000 Fahrkartenpreisstufenkombinationen. Das ist eine große Zahl, die aus der Tarifsicht klar erklärbar ist. Ja. Die ist über Jahre auch gewachsen. Wir haben immer wieder neue Produkte dazugenommen, weil wir wollten alle Nutzergruppen abbilden, alle Nutzergruppen zufriedenstellen, sage ich mal. Ja. Dann kam eben das Deutschlandticket und viele Nutzergruppen brauchen unsere Produkte nicht mehr, haben eben das Deutschlandticket. Dann haben wir die Entscheidung getroffen, wir müssen den Tarif vereinfachen. Aus diesem Grund werden wir jetzt 6 Preisstufen haben, nicht mal 14. Und aus dieser ganzen Anzahl von Tarifprodukten werden wir uns auf 2 Kernprodukte konzentrieren. Für die Tagesmobilität die 24-Stunden-Karte und für die Monatsmobilität die persönliche Abo-Monatskarte bzw. für längere Fahrten das Deutschlandticket. Ja. Insgesamt werden wir 15 Produkte haben, die wir proaktiv dem Fahrgast anbieten.
0: Marego wird sich stärker auf die Angebote konzentrieren, die im Alltag tatsächlich nachgefragt werden. Das sind zum einen die 24-Stunden-Karte, zum anderen die persönliche Abo-Monatskarte.
2: Stichwort Digitalisierung. Wie wird das funktionieren und was kann der Fahrgast da erwarten?
1: Das ist eine sehr gute Frage. Wir setzen tatsächlich auf Modernisierung des Vertriebs durch Digitalisierung. Da haben wir 4 Hauptmaßnahmen. Die erste Maßnahme, wir führen einen Digitalrabatt von rund 10% für die Preisstufen Magdeburg und Lokal für ausgewählte Produkte, für die Kurzstrecke, für die Einzelfahrt und für die 24-Stunden-Karte. Die zweite Maßnahme, wir setzen auf den Wochenbestpreis in der Fertig-App. Was heißt das? Sie müssen sich nicht mehr um Fahrkartenwahl kümmern, sondern die beste, die günstigste Fahrkarte wird Ihnen einfach abgerechnet, ja, nach den Fahrten innerhalb einer Woche. Dann setzen wir auf digitale Abonnements. Das heißt, die Abonnements werden als Handy-Ticket und Chipkarte verfügbar, nicht mehr als Plastikkarte mit Wertmarken, die man draufkleben muss. Das spart uns auch Kosten übrigens. Und letzte Maßnahme, die Entwertertechnologie bei den Regionalbusunternehmen und an Bahnhöfen im Verbundgebiet außerhalb der Landeshauptstadt Magdeburg wird abgeschafft.
0: Für Familien sieht die Reform spürbare Änderungen vor. Die 24-Stunden-Karte wird günstiger und es können bis zu 3 Kinder bis einschließlich 14 Jahren kostenlos mitgenommen werden. Dies gilt auch für die persönliche Abo-Monatskarte.
2: Jetzt eine Frage zum Deutschlandticket, das haben Sie ausführlich erzählt. Also quasi, wenn man es einfach sagt, haben Sie die Tarife um das Deutschlandticket drumherum gestrickt. Ist es aus Ihrer Sicht ein Erfolg, dieses Ticket?
1: Auf jeden Fall ist das Deutschlandticket ein Erfolg. Wir haben im Verbundgebiet 110.000 Deutschlandticket-Kunden. Wir haben 690.000 Einwohner. Das ist schon wirklich ein Erfolg. Die Leute können mit einem Ticket bundesweit fahren, die können nach Berlin fahren, die können nach Leipzig, nach Dresden fahren, aber auch nach Mannheim. Das ist ein super Angebot. Ich habe persönlich selbst ein Deutschlandticket.
2: Und wenn man jetzt sagt, das muss kostendeckend sein, bildet das Deutschlandticket, wie es jetzt ist, mit 49 Euro ab?
1: Mit 63 Euro das Deutschlandticket.
2: Jetzt kostet es 63, ja, das wusste ich gar nicht. Okay, also bildet das das ab?
1: Nein, also das, was der Fahrgast bezahlt für das Deutschlandticket, bildet überhaupt nicht die Verluste, die wir dadurch haben. Aber dafür stellt ja der Bund und die Bundesländer stellen zur Verfügung 3 Milliarden Euro, die aufgeteilt werden, um unsere Schäden auszugleichen.
2: Okay.
0: Weitere Informationen sind auf der Website marego-verbund.de abrufbar. 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

0: der Froschkönig.
1: Ihr alle habt doch, glaube ich, schon einen grünen Frosch gesehen. Doch wisst ihr auch, was eigentlich dem Märchenfrosch, der einst geschehen?
0: Es war einmal ein Königskind, so lustig wie der Frühlingswind, das gern am Brunnen, nah beim Walde, mit einer goldenen Kugel ballte. O weh, da fiel die Kugel plötzlich tief in den Brunnenschacht hinein. Wie weinte sie sogar entsetzlich, wer bringt mir meine Kugel wieder? Da tauchte aus dem Brunnenloch ein Frosch mit hässlichem Gesicht. Ich hol die Kugel wieder hoch, mein liebes Mädchen, weine nicht. Doch schönes Kind, was gibst du mir? Was du nur willst, das schenke ich dir. Gut, sprach der Frosch, ich stimme ein. Spielkamerad will ich sein. Ich will am Tische mit dir sitzen, will deinen Teller mit benützen, will mit aus deinem Becher trinken, zum Schlafen in dein Bettchen sinken. Ich gebe dir, Frosch, was du hier willst, wenn du mir meinen Wunsch erfüllst. So leicht gab sie dem Frosch ihr Wort und dachte, bleib im Brunnen, du. Der Frosch schob ihr die Kugel zu, da rannte sie schnell von hier fort. Sie saß bei Tische kaum jedoch, da klopfte etwas. Poch, poch. Der König sagte, sieh zum Tor. Da stand der grüne Frosch davor und sprach, ich bin zum Schloss gekrochen, du hast mir Speis und Trank versprochen. Hu, rief sie da laut, was willst du denn? Und schlug die Tür schnell wieder zu. Der König sprach, als er vernommen, weshalb der Frosch hierher gekommen. Mach auf, was man versprochen hat, muss man auch halten mit der Tat. Wie nun der Frosch zum Tische kam und sich von ihrem Teller nahm, mit breitem Froschmaul und so hässlich, da ekelte sie sich grässlich. Und Abend ward es noch und noch. Nun nimm ich mit ins Schlafgemach, so sprach der Frosch. Nein, rief sie, nein. Doch, sprach der König, so soll's sein. Sie hob ihn mit zwei Fingern auf und trug die Treppe ihn hinauf. Dort hat das Mädchen für die Nacht ihr blondes Haar zurechtgemacht. Froschkönig dachte, ist sie schön, so hab ich keine noch gesehen. Kaum war sie ins Bett geschlüpft, kam gleich der Frosch herbeigehüpft und bat sie, liebes Mägdelein, mich friert zu sehr, lass mich hinein. Da sprang sie voller Angst und Graus aus ihrem schönen Bett heraus. Sie nahm den Frosch mit ihrer Hand und warf ihn wütend an die Wand. Huhu, dachte sie, wie schauerlich! Doch sie ganz plötzlich hatte sich der Frosch, den sie so schlecht behandelt, in einen Königssohn verwandelt. Er sprach, ich war sehr lange Zeit verzaubert, jetzt bin ich befreit. Wie glücklich lachten sie nun beide, und jeder war im Schloss voll Freude. Und morgens vor des Schlosses Tor fuhr eine goldene Kutsche vor. Nun bat der Prinz um ihre Hand. Komm mit, ich hab ein großes Land. Steig nur in meinen Wagen ein, und du sollst bald Königin sein. Fort ging es jetzt im schnellen Lauf. Der treue Diener passte auf. Bald folgt der große Hochzeitsschmaus. Damit ist die Geschichte aus. Dass einst der Prinz ein Frosch gewesen, war nun vorbei und ganz vergessen. Die Krone nur am Brunnenloch erinnert an den Froschkönig noch.
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0: Der Fall Otto Nagel. Kunstraub in der DDR.
1: Da ist man Kind und erlebt eine Geschichte, die man nicht verstehen kann. Das war 1983, da war ich 11 Jahre alt. Meine Großmutter starb und mit ihr habe ich auch das Haus von Otto und Walli Nagel verloren. In dem Haus war das Atelier von dem Künstler Otto Nagel. Ich konnte damals nicht verstehen, was passiert ist, warum es keine Gedenkstätte wurde.
0: Die Familie des Künstlers Otto Nagel politisch verfolgt und um den Nachlass gebracht.
1: Die Zeit ging hin und dann kamen die Wände und die Zeit verging. Und meine Mutter hat auch nicht darüber gesprochen, was passiert ist. Ich wusste zwar, ja gut, ich konnte mein Abitur nicht machen in der DDR 1988, dass es damit vielleicht zusammenhängen könnte, aber irgendwie habe ich die Geschichte um den Fall Otto Nagel immer mit mir herumgeschleppt, mitgeschleppt, das ganze Leben.
0: Recherchiert aus gut 3000 Dokumenten des DDR-Staatsapparats und von Museen.
2: Die Geschichte ist nach so langer Zeit auch meine Geschichte geworden. Und das bedeutet mir sehr viel. Also ich habe sie nicht erlebt, aber ich habe sie erzählt bekommen, diese Geschichte. Und wenn man sich damit beschäftigt, berührt mich das sehr stark.
1: Es gab einige Momente, die mich im Ergebnis sehr berührt haben. Erst einmal auf jeden Fall diese erste Akte, die schon im Titel zeigte, worum es geht. Da ging es um den Nachlass, da ging es um die Zeit 1983, als meine Großmutter starb. Und es war auch der Staatssekretär für Kultur der DDR, Kurt Löffler, aus dessen Büro diese Akte stammte. Diesen Namen kannte ich aus einem Zeitungsartikel Anfang der 90er Jahre, in dem meine Mutter einem Journalisten die Geschichte kurz erzählt hatte. Daher wusste ich den Namen noch und ich wusste, dass er irgendwie damit zusammenhängt. Und das hat mich schon berührt, dass wir diese Akte gefunden haben. Und das Zweite war, wir haben kurz danach auch die Akte gefunden, dass meine Mutter 1990 versucht hat, das Erbe zurückzubekommen, die Bilder, das Haus. Und diese Akte dazu, zu diesem Restitutionsverfahren, was gut über 8 Jahre ging, das hat mich auch sehr berührt, dass es dann am Ende nicht geklappt hat und dass viele damals auch noch dagegen gewirkt haben. Das war sehr berührend.
2: Die wesentliche Erkenntnis daran ist, dass wir in einem sehr korrupten Staat aufgewachsen sind, mit einer sehr verlogenen Gesellschaft. Und da zähle ich jeden zu. Also man sprach eine doppelte Sprache, eine offizielle und eine private. Und die Erkenntnis ist, dass man mit so einer Haltung keinen Staat machen kann. Also gar keinen. Ja? Keine Gesellschaft lässt sich mit so einer verlogenen Grundhaltung gestalten und fortschrittlich entwickeln.
1: Im Zuge der Recherche konnte ich aber auch erfahren, dass meine Eltern versucht haben, nach 1990, also vor allen Dingen um die Zeit 1994, als der 100. Geburtstag von Otto Nagel war, sie haben versucht, dass sie das Otto-Nagel-Haus weiterführen. Das Haus, was sie Ende 1978 verlassen haben. Und das hat mich sehr berührt, dass sie eigentlich den Weg nochmal gehen wollten, was ich nicht erwartet hätte, dass sie den Mut haben und die Kraft aufbringen wollten, dieses Haus weiterzuführen am Märkischen Ufer.
2: Wenn man ein Buch im Eigenverlag herausbringt, ist es natürlich erstmal eine sehr große Herausforderung. Aber wir können selbst entscheiden, wie wir das gestalten. Wir können selbst entscheiden, was wir schreiben. Und wir können selbst entscheiden, wie wir es schreiben. Bei Verlagen, die dazukommen, muss man natürlich immer Verlagsinteressen mit berücksichtigen. Und da sind wir leider auf taube Ohren gestoßen. Also man wollte die Geschichte nicht so hören, wie wir sie erzählen müssen, sondern man wollte durchaus eine schöne, leichte, seichte Geschichte haben, die sich verkaufen lässt. Aber wir wollten halt eine konkrete Geschichte, eine detailreiche Geschichte und eine wahrheitsgetreue Geschichte erzählen. Und da erschien uns der Eigenverlag als beste Lösung.
1: Das Buch, der Fall Otto Nagel, Kunstraub in der DDR, ja, es ist irgendwo vielleicht ein Krimi um die Kulturpolitik der DDR. Es ist vielleicht auch eine Familiengeschichte, die Geschichte der Familie Schallenberg-Nagel. Es zeigt vieles, viele Facetten. Und es ist vielleicht auch ein persönliches Buch, aber genau das wollte ich nicht. Also ich wollte schon den Abstand haben. Ich wollte nicht sagen, ich bin das Opfer oder unsere Familie ist das Opfer, sondern es sollte schon wirklich akribisch recherchiert sein und das haben wir auch gemacht. Und deshalb ist es auch so, dass den größten Teil des Buches mein Partner geschrieben hat, Bernd Schallenberg. Und ich habe halt die wichtigen Kapitel geschrieben um Otto Nagel, seine Biografie, aber auch, wie er jetzt gesehen wird, nach der Wende in den Ausstellungen als Künstler und natürlich das Kapitel über meine Mutter, wie schwer es für sie war, als Kunstwissenschaftlerin nicht mehr zu arbeiten. Und deswegen ist es zwar schon persönlich, aber es ist eben auch ein wichtiges Buch, um zu zeigen, was in der DDR in der Kulturpolitik passiert ist, wie man ja mit einem Künstler oder mit der Familie umgegangen ist.
0: Ein Spiegel der DDR-Kulturpolitik. Volkseigentum an Kunstwerken, Kunst als ideologische Waffe und Museum, Otto Nagelhaus, 1973 bis 79. Eine kritische Analyse, die schonungslos offenlegt, wie skrupellos der Griff des DDR-Staatsapparats nach dem Erbe war. Das Buch Der Fall Otto Nagel, Kunstraub in der DDR ist erhältlich im Buchhandel. Man kann es auch direkt online kaufen unter shop-kulturmd.de.

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0: Ich verabschiede mich von Ihnen und hoffe, Sie in der kommenden Woche zu einer neuen Ausgabe wieder begrüßen zu dürfen. Und bis dahin bleiben Sie sorgenfrei.
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0: Es war mal wieder Zeit, in unserem Bücherregal zu stöbern. Und da habe ich ein Buch gefunden von Kurt Tucholsky, Merkt ihr nicht. Und es sind interessante Gedanken, die er hatte. Und da habe ich etwas rausgesucht von 1924, also genau vor 100 Jahren. Gesicht. Für George Cross, der uns diese sehen lehrte. Ein ziemlich gedrungener Kopf, keine allzu hohe Stirn, kühler kleine Augen, eine Nase, die gern in Gläser sich senkt, ein Mund, der kalt befiehlt und eine unangenehme Zahnbürste, die den Schnurrbart macht. So sieht dieses Gesicht aus. Ein gut fundierter schwarzer Rock, eine mäßig geschlungene Krawatte mit einer Art Perle darin, ein immer sauberer Kragen, das ist auch noch zu sehen. Das Haar ist an den Ohren kurz geschnitten. Der ganze Mann ist reinlich, putzt sich morgens die Fingernägel, rasiert sich oder lässt sich rasieren. Schon als junger Mensch drängelte er sich, nicht allzu interessiert, durch die Türen der College-Seele.

0: Seine Mama sagte, Hubert, wann kommst du heute nach Hause? Und er gab nicht allzu freundlich Auskunft, büffelte, bestand Examina, wurde aufgerufen, Hubert, so und so. Und dann erhob er sich, ein bisschen unterwürfig, ein bisschen angstvoll, nicht sehr aufgeregt, kalt eigentlich, trat in den Staatsdienst, rückte rasch auf. Lange Vormittage mit schwierigen Aktenarbeiten, mit leeren Pausen, wo das Frühstück aus der Aktentasche genommen wurde, daran lag auch ein Brief, der ärgerlich war und einer, der für den Abend eine kleine, außerdienstliche Freude verhieß. Im Übrigen kalt bis an das Herz hinan. Ab und zu mal ein Buch gelesen, das nicht zur Sache gehörte. Einmal Spengler versucht, dolles Zeugs. Mit der Briefeschreiberin zu Harz Tantris gegangen. Sehr poetisch. In der Pause. Möglicherweise werde ich in diesen Tagen in eine andere Abteilung versetzt. Na Gott sei Dank. Im Kriege Kompanieführer. Unerbitterlich kalt. Kalt zu den Kanzleidienern, die sich nicht wehren konnten. Kalt zu den jungen Assessoren. Habe das auch mal durchmachen müssen. Kalt zur Welt, kalt zu Gott. Verheiratet. Hat zwei Kinder. Liebt sie auf seine Weise. Lacht gern mal abends über einen dicken Witz. Weiß noch drei Wirtinnenverse. Die anderen leider vergessen. Ist felsenfest von der Richtigkeit des Staatsgefüges, der Rechtsprechung, der Kirche und der allgemeinen sittlichen Grundlagen überzeugt. Hat auch weiter nicht darüber nachgedacht. Sieht gar nicht schlecht aus, wenn er am Schreibtisch sitzt und sich bei den Ordern der vielen Aktenstücke einmal kurz räuspert. Ist doch wer. Fühlt sich in völliger Harmonie mit Land, Majorität und Volksgemeinschaft. Liebt den preußischen Adel nicht übermäßig. Ist ihm unangenehm. Ist aber tadellos korrekt und höflich. Nach oben durchaus kleiner, bürgerlicher. Nach unten selber Adel. Repräsentiert. Macht Karriere. Wird wohl nächstens irgendein großes Tier werden. Gesandter, Ministerialdirektor, Staatssekretär. Ach, was weiß ich. Deutschland? Deutschland.
1: 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Die Landeszentrale für politische Bildung hat das sachsen-anhaltweite Projekt Lesezeichen Demokratie gestartet. Im Mittelpunkt steht ein speziell gestalteter Literaturaufsteller, der ein unübersehbares Zeichen in den teilnehmenden Bibliotheken setzt. Der markante Aufsteller ist mit 5 ausgewählten Titeln der Landeszentrale bestückt, die sich mit zentralen gesellschaftlichen Fragen und der Stärkung der Demokratie befassen. Das Lesezeichen Demokratie ist als ein Anstoß zum Innehalten, zum Informieren und zum aktiven Eintreten für eine offene Gesellschaft zu verstehen. Zugleich soll der Aufsteller mit seinen ausleihbaren Büchern ein Ausrufezeichen für die demokratische Kultur in Sachsen-Anhalt setzen. Die teilnehmenden Bibliotheken können den Aufsteller mit eigenen, thematisch passenden Titeln ergänzen. So verwandelt sich das Lesezeichen in einen individuellen Wegweiser, der lokale Schwerpunkte setzt und aktuelle Debatten aufgreift. Das Projekt ist eine Kooperation der Landeszentrale für politische Bildung mit dem Landesverband Sachsen-Anhalt im Deutschen Bibliotheksverband. Der Bootsverleih am Adolf-Mittagsee im Stadtpark Rote Horn ist in die Saison gestartet. Die Mitarbeiter des Eigenbetriebes Stadtgarten und Friedhöfe Magdeburg haben die Boote aus dem Winterlager geholt und zu Wasser gelassen. Voraussichtlich bis Oktober können alle MagdeburgerInnen sowie Gäste der Stadt den Bootsverleih im Stadtpark Rote Horn nutzen. Die Tret- und Ruderboote stehen täglich außer montags ab 11 Uhr zur Verfügung.

Verfügung. In der beginnenden Bootssaison sind Ruderboote, Tretboote sowie Wassertaxis für bis zu 6 Personen im Angebot. Das Deutsche Bahnmuseum in Halle-Saale ist seit dem 18. April 2026 wieder geöffnet. Von April bis Dezember ist die Ausstellung an Samstagen von 10 bis 16 Uhr zu sehen. Museumsgäste dürfen sich auf historische Fahrzeuge der Deutschen Reichsbahn aus der DDR freuen. Zudem bietet eine große LGB-Anlage Modellbahngenuss pur. Das Deutsche Bahnmuseum mit seinen Standorten in Nürnberg, Koblenz und Halle-Saale bewahrt unter dem Dach der Deutsche Bahnstiftung das historische Erbe der Eisenbahn in Deutschland. Tagesaktuelle Informationen, Öffnungszeiten und Eintrittspreise gibt es im Internet unter www.dbmuseum.de/halle. Rund um den Alten Markt hat die Stadt 8 moderne Pflanzkübel aufgestellt. 2 davon haben zusätzliche Sitzmöglichkeiten. Alle Pflanzkübel verfügen über integrierte, frostsichere Wasserspeicher und lassen sich bei Bedarf flexibel umsetzen. Die Stadt möchte damit den Platz mehr begrünen. Die Anlage zusätzlicher fester Grünflächen sei aufgrund unterirdischer Leitungen sowie der notwendigen Flexibilität für Veranstaltungen nur eingeschränkt möglich, wie die Stadtverwaltung mitteilt. Bereits seit 2024 lässt die Stadt im Rahmen des Projektes Treffpunkt Wochenmarkt Pflanzkübel aufstellen. Die ersten Kübel stammten jedoch noch aus DDR-Zeiten und konnten aufgrund ihrer geringen Größe sowie fehlender Wasserspeicher keine nachhaltige Wirkung entfalten. In Kürze erhalten die Wochenmarkthändler neue Marktzelte. Das Projekt Treffpunkt Wochenmarkt wird im Rahmen der lokalen Entwicklungsstrategien LIDA, CLLD durch den Europäischen Fonds für Regionalentwicklung in Sachsen-Anhalt gefördert. Am 10. Mai heißt es in Magdeburg wieder, Otto sattelt um. Die Landeshauptstadt lädt zum großen Radaktionstag auf dem Alten Markt ein. Unter dem Motto Familien aufs Rad dreht sich von 12 bis 17 Uhr alles um familienfreundliche Fahrradmobilität. Zahlreiche Infostände bieten Einblicke in nachhaltige Mobilität. Interaktive Angebote laden zum Mitmachen ein. Besonders im Fokus stehen Lastenräder. Interessierte können verschiedene Modelle vor Ort testen und sich umfassend beraten lassen. Alle interessierten MagdeburgerInnen sind eingeladen, vorbeizukommen, mitzumachen und die Vielfalt moderner Fahrradmobilität zu entdecken. Der Radaktionstag wird vollumfänglich von der Radverkehrskoordination des Ministeriums für Infrastruktur und Digitales des Landes Sachsen-Anhalt gefördert. Weitere Informationen gibt es im Internet unter www.magdeburg.de/otto-sattelt-um. Der Beirat für Integration und Migration hat sich bei einer Sondersitzung mit Oberbürgermeisterin Simone Boris über die Strategie der Verwaltung bis 2040 ausgetauscht. Im Fokus stand dabei, sich gemeinsam für eine zukunftsfähige, vielfältige Stadtgesellschaft zu engagieren. Die Oberbürgermeisterin betonte gegenüber dem Beirat, das Strategiepapier 2040 als Orientierungsrahmen für die Ausrichtung von Politik und Verwaltung in Magdeburg zu verstehen. Der Beirat ist eingeladen, sich aktiv einzubringen. Zur Sondersitzung kamen auch Vertreter von Migrantenorganisationen, um die wichtige Rolle als Brücke zwischen den migrantischen Communities und der Stadtverwaltung aufzuzeigen. Der Beirat für Integration und Migration empfahl in der Strategie 2040 insbesondere Internationalität und Weltoffenheit der Stadt stärker zu berücksichtigen. Der Beirat für Integration und Migration ist ein unabhängiges, parteipolitisch neutrales und konfessionell ungebundenes Beratungsgremium der Landeshauptstadt Magdeburg. Er vertritt die Interessen der dort lebenden MigrantInnen und setzt sich für ihre gleichberechtigte Teilhabe am gesellschaftlichen Leben ein. Die Stiftung Gedenkstätten Sachsen-Anhalt lädt am Dienstag, den 26. Mai 2026 um 15 Uhr zu einer Gedenkstunde am Grenzdenkmal Hötensleben ein. Vor 74 Jahren, am 26. Mai 1952, riegelte das DDR-Regime die Grenze zur Bundesrepublik ab und begann, politisch missliebige Menschen aus dem Sperrgebiet der DDR zwangsauszusiedeln. Die Stiftung Gedenkstätten Sachsen-Anhalt erinnert jährlich an diese Ereignisse und ihre Folgen. In diesem Jahr gehört eine szenische Lesung von jungen Menschen aus der Region zum Programm. Die Gedenkrede hält der Beauftragte des Landes Sachsen-Anhalt zur Aufarbeitung der SED-Diktatur, Johannes Beleites. Vor der Veranstaltung um 13 Uhr und danach um 16.30 Uhr beginnt jeweils ein einstündiger öffentlicher Rundgang über das Gelände des Grenzdenkmals Hötensleben.

0: Anmeldung ist nicht erforderlich. Das Grenzdenkmal in Hötensleben befindet sich in der Schöninger Straße. Die Gedenkstunde findet in Kooperation der Gedenkstätte Deutsche Teilung Marienborn, Stiftung Gedenkstätten Sachsen-Anhalt, mit dem Grenzdenkmalverein Hötensleben und dem Verein Grenzenlos Wege zum Nachbarn statt. Den deutlich sichtbaren Bauvorschritt für den Neubau der integrierten Gesamtschule Willy Brandt hat die Stadt Magdeburg Mitte April 2026 mit einem Richtfest gefeiert. Nach rund 10 Monaten Bauzeit sind die Arbeiten am Rohbau weitestgehend abgeschlossen. Die Fertigstellung erfolgt bis zum Sommer 2027. Oberbürgermeisterin Simone Borus betonte, dass die Landeshauptstadt Magdeburg zwischen Walter-Rathenow-Straße und Listemann-Straße ohne Fördermittel mehr als 70 Millionen Euro investiert. Mit Beginn des Schuljahres 2027/28 öffnet ein
1: Ich muss sagen, nach deiner Rede, ich habe jetzt Lust, sofort auf die Straße zu gehen und Wahlkampf zu machen. Ich bin so hochmotiviert und ich freue mich so riesig, hier zu sein. Ich bin heute, ich glaube, 5,5 Stunden mit dem IC hierher gefahren. War sehr schön. Und ich muss sagen, ich könnte mir jetzt auch ganz spezifisch heute keinen besseren Ort vorstellen, wo ich diese Woche beende. Weil ich euch zu Beginn einmal sagen möchte, wo ich diese Woche begonnen habe. Das war nämlich im wunderschönen Budapest. Und ihr wisst vielleicht, was wir letzte Woche haben. Und deswegen schließt sich gerade ein Kreis für mich. Und ich muss es wirklich nochmal in aller Explizitheit so sagen, was da letzten Sonntag passiert ist. Das war für queere Menschen, für die Demokratie, für Grundwerte, für die Europäische Union, für Frieden und Freiheit in der Welt. Einfach ein riesengroßer Erfolg. Und wir können gar nicht überschätzen, wie wichtig das ist und feiern, was da passiert ist, dass Viktor Orban endlich abgewählt worden ist. Und jetzt, wenn du... Und ich habe zu Beginn ganz explizit die queeren Menschen genannt, nicht nur, weil wir hier auf einem fantastischen Regenbogen empfangen sind, sondern auch, weil ihr wisst, dass Viktor Orban gerade queere Menschen immer wieder in den Blick genommen hat und immer wieder versucht hat, Druck auf queere Menschen auszuüben, genau wie die AfD das hier in Sachsen-Anhalt und in Deutschland tut. Und ihr habt das vielleicht auch gesehen, im letzten Jahr war es sogar so weit, dass die Pride in Budapest, die es schon seit vielen, vielen Jahren gibt, eine große, wahnsinnig schöne, bunte Veranstaltung seit vielen Jahren ist, dass die verboten wurde und dass wahnsinniger Druck gerade auf queere Organisationen aufgebaut worden ist, an diesem Tag nicht auf die Straße zu gehen und eben nicht für gleiche Rechte und Freiheit zu kämpfen. Und was haben diese queeren Organisationen gemacht? Was haben Menschenrechtsorganisationen gemacht? Was hat auch der grüne Bürgermeister von Budapest gemacht? Die haben zu Viktor Orban gesagt, du kannst uns mal, wir werden trotzdem auf die Straße gehen und wir werden für gleiche Rechte kämpfen. Und am Ende sind wir letztes Jahr mit 300.000 Menschen über die Straßen von Budapest gezogen. Und ich glaube, dass das größte Eigentor war, das Viktor Orban sich geschossen hat. Weil wenn man sich mit den Queers anlegt, dann kriegt man richtig Probleme. Und dann kriegt man nicht nur eine riesen Demo gegen sich, sondern im nächsten Jahr wird man sogar abgewählt. Und genau mit diesem Spirit sollten wir auch in diesen Wahlkampf gehen.
2: Queere Beauftragten eingesetzt. Wir hatten Hassverbrechen gegen queere Menschen ins Strafgesetzbuch aufgenommen. Wir hatten das Transfusionsgesetz geändert, also das ist Blutspendeverbot, von dem Männer, die Sex mit Männern haben und Transpersonen betroffen waren, dass das gesetzlich untersagt wurde.
3: Kann nochmal nachgeschärft werden.
4: Hallo, ich wollte einfach nochmal was Positives sagen.
5: Unbedingt.
4: Ich bin Lehrkraft im Regionalbereich, ich arbeite in der Berufsbildungsschule in Schlatzfurt und ich habe mich dieses Jahr als trans geoutet an der Schule und ich wollte nur sagen, auch dort, wir haben teilweise sehr rechtsradikales Klientel und ich weiß nicht unbedingt, ob das irgendwie was wirkt im Sinne von

0: Okay, vielleicht hinterfragen Sie Ihre generelle Gesinnung, aber ich habe auf jeden Fall das Gefühl gehabt, dass ich nach auch Aufklärungsarbeit in jeder Stunde sehr viel Verständnis begegnet bin. Und ich hatte vor meinem Outing große Angst, dass ich vielleicht gar nicht mehr arbeiten kann als Lehrkraft an einer Schule. Und ich muss sagen, es ist möglich. Ich erfahre im Alltag auch kaum, also eigentlich fast gar keine Diskriminierung. Und ich wollte einfach nur noch was Positives dazu beitragen. Also auch als, und deswegen ja, wie Sie schon gesagt haben, Präsenz ist sehr wichtig. Und ich denke, selbst auf dem Land hier in Sachsen-Anhalt gibt es genug Leute und ja, die Präsenz.
1: Ganz vielen Dank.
2: Doch, das ist im Bundestag auch sehr, sehr stark spürbar und dass die AfD da auch eben neben Rassismus und dem Migrationsthema eben massiv auch über Queerfeindlichkeit geht, um damit Stimmung zu machen. Also wir hatten schon diverse Anträge der AfD im Bundestag, die auch sehr stark Sachen kopieren, die Rechte schon im Ausland gemacht haben.
3: Wir brauchen Personen, die bis jetzt geschwiegen haben, die weggeschaut haben, die müssen sich mehr äußern, die müssen zu Allies werden, die müssen mit uns kämpfen, weil es geht nachher um alle.
4: Ja, wir brauchen auf jeden Fall viel mehr mutige Menschen, die auf die CSDs gehen und sozusagen sagen, ich gehe heute zu einem CSD und du kannst genauso mitkommen. Feier die Vielfalt, feier das Leben und komm mit, besuche den CSD und das würde ich mir wünschen.
2: Ich wünsche mir, dass Queersein und queere Sichtbarkeit irgendwann keine Frage mehr von links, rechts, Mitte ist, sondern dass das einfach eine Selbstverständlichkeit ist.
5: Ich wünsche mir eine grundsätzliche Gesundheitsversorgung für trans- und nicht-binäre Personen.

Damit es Frieden in der Welt gibt, müssen die Völker in Frieden leben. Damit es Frieden zwischen den Völkern gibt, dürfen sich die Städte nicht gegeneinander erheben. Damit es Frieden in den Städten gibt, müssen sich die Nachbarn verstehen. Damit es Frieden zwischen Nachbarn gibt, muss im eigenen Haus Frieden herrschen. Damit im Haus Frieden herrscht, muss man ihn im eigenen Herzen finden.

0: Der Eigenbetrieb Stadtgarten und Friedhöfe Magdeburg hat im Herrenkrugpark zwischen Hotel und Elbdeich das unmittelbare Umfeld eines abgestorbenen Baumes vorübergehend mit Bauzäunen gesichert. Grund ist ein derzeit auf einer bruch- und sturzgefährdeten Linde nistendes Storchenpaar. Der betroffene Baum war aufgrund einer Wurzelstockfäule zur Fällung vorgesehen. Im Zuge einer aktuellen Kontrolle hatte man jedoch festgestellt, dass ein Storchenpaar den Baum derzeit als Nistplatz nutzt. Aufgrund des besonderen Schutzes von Brutstätten wildlebender Tiere ist ein Eingriff während der Brut- und Aufzuchtzeit nicht zulässig. Zum Schutz der ParkbesucherInnen sowie im Einklang mit den naturschutzrechtlichen Bestimmungen ist der Bereich vorsorglich mit Bauzäunen abgesperrt. Das wegen der bestehenden Bruchgefahr des abgestorbenen Baumes, von dem potenziell herabfallende Äste oder instabile Stammteile ausgehen können. Die Sicherung bleibt bis zum Abschluss der Brutpflege bestehen. Im Anschluss will die Stadt die Situation neu bewerten und die ursprünglich geplanten Maßnahmen prüfen. Die Landeshauptstadt Magdeburg bittet alle BesucherInnen um Verständnis für die erforderlichen Einschränkungen und darum, die Absperrungen zu beachten. Hochwasser oder großflächigere Stromausfälle zeigen, Großschadensereignisse sind keine abstrakten Szenarien. Sie können jederzeit eintreten. Aktuelle globale Krisenherde und wiederkehrende hybride Störungen machen zudem deutlich, wie verletzlich unsere kritische Infrastruktur ist. Persönlich gut vorbereitet sein schafft Sicherheit, im Alltag ebenso wie in außergewöhnlichen Situationen. Was gehört eigentlich zu einer sinnvollen individuellen Notfallvorsorge? Und wie können BürgerInnen sich einfach und wirkungsvoll auf eine außergewöhnliche Lage einstellen? Was passiert im Katastrophenfall in Magdeburg? Ein Aktionstag an der Städtischen Volkshochschule informiert zum Zivil- und Katastrophenschutz in Magdeburg. Der Aktionstag zeigt praxisnah, verständlich und generationsübergreifend, wie gute Vorbereitung Leben schützen kann. ExpertInnen informieren über Warnsysteme, Krisenkommunikation und stellen das breite Angebot vom Katastrophenschutz vor. Interaktive Angebote laden zum Mitmachen ein. Von kleinen Übungen für Kinder über Erste-Hilfe-Mini-Workshops, einem Mitmach-Szenario bei einem Stromausfall oder Brandschutz- und Feuerlöschtraining. Vor Ort sind Einheiten vom Magdeburger Katastrophenschutz und die Hundestaffel des ASB-Regionalverbandes Magdeburg. Der Aktionstag ist eine Kooperation zwischen der Städtischen Volkshochschule, dem Amt für Brandschutz, Rettungsdienst und Katastrophenschutz der Landeshauptstadt Magdeburg sowie den Hilfsorganisationen im Katastrophenschutz. Das Ministerium für Inneres und Sport des Landes Sachsen-Anhalt unterstützt den Tag. Eine Anmeldung für die Veranstaltung ist nicht erforderlich, die Veranstaltung ist kostenlos. Aktionstag für individuelle Sichtweisen eröffnen. Die Universitätsmedizin Magdeburg lädt herzlich zur neuen Ringvorlesung Demokratie trifft Medizin ein. In dieser interdisziplinären Vortragsreihe diskutieren führende ExpertInnen aus Medizin, Natur, Geistes- und Sozialwissenschaften, Politik und Industrie über die Rolle und Verantwortung der Medizin für die Zukunft unserer Gesellschaft. Demokratie trifft Medizin. Unter diesem Thema eröffnen zwei renommierte Wissenschaftler spannende Perspektiven auf zentrale Fragen unserer Zeit. Dabei geht es um die grundlegende Bedeutung von Freiheit, Selbstbestimmung und Verantwortung als tragende Säulen der Demokratie. Die Frage, wie frei sind wir wirklich, beleuchtet die Willensfreiheit aus der Perspektive von Psychiatrie und Hirnforschung. Die vierte Ringvorlesung Demokratie trifft Medizin findet am Montag, den 27. April 2026 von 17 bis 19 Uhr im Hörsaal Haus 7 Leipziger Straße 44 in Magdeburg statt. Die Veranstaltung ist kostenlos. Die Universitätsmedizin Magdeburg freut sich auf zahlreiche Gäste und anregende Diskussionen. Das Gesundheits- und Veterinäramt der Landeshauptstadt Magdeburg bietet ab dem 12. Mai einen kostenfreien Nachmittagskurs zum Erlernen des autogenen Trainings an. Das Angebot richtet sich an Erwachsene. Anmeldungen sind bis zum 27. April möglich. Stress gehört für viele Menschen zum Alltag und kann gesundheitliche Schäden zur Folge haben. Autogenes Training kann mit gezielten Gedankenübungen zur Entspannung und zum Stressabbau beitragen. Der kostenfreie Kurs zum Autogentraining geht vom 12. Mai bis 30. Juni. Die Übungen erfolgen in wöchentlich aufeinander aufbauenden Kurseinheiten, dienstags von 14 bis 15:15 Uhr in der Lübecker Straße 32. In insgesamt 8 Treffen vermittelt der Kurs Übungen zum Entspannen im Sitzen oder Liegen. Die Teilnehmerzahl ist begrenzt. Anmeldungen sind bis 27. April unter der Rufnummer 0391 540 61 19 oder per E-Mail an anja.herbst@ga.magdeburg.de möglich. Unter den genannten Kontaktmöglichkeiten gibt es vorab auch weitere Informationen zu dem Kurs.
1: Robert Seitz, das Lied. 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

Im Rahmen der europaweiten Verkehrsaktionstage Roadpol-Kontrollwochen beteiligte sich auch das Polizeirevier Magdeburg am sogenannten Speed-Marathon. Am Mittwoch, den 15. April, kontrollierten die Beamten das Einhalten des Tempolimits im Stadtgebiet. Zu schnelles Fahren ist eine der Hauptursachen für schwere Verkehrsunfälle. Mit gezielten Kontrollen lässt sich das Bewusstsein der Verkehrsteilnehmer zum Einhalten von Tempolimits schärfen. Geschwindigkeitskontrollen und der Speedmarathon leisten einen wichtigen Beitrag, um die Verkehrssicherheit zu erhöhen. Wichtig ist es, Unfallrisiken an Orten wie Schulen und Kindergärten zu reduzieren. An 8 ausgewählten Orten führten die eingesetzten Polizeibeamten insgesamt über 500 Messungen und Verkehrskontrollen durch. Dabei stellten die Beamten insgesamt 36 verkehrsrechtliche Verstöße fest, die eine Ordnungswidrigkeit darstellen. In 31 Fällen fuhren Verkehrsteilnehmer mit überhöhter Geschwindigkeit. Bereits im Januar wurde der Polizei Magdeburg ein versuchter Einbruch in ein Wohnhaus in Ottersleben gemeldet. Ein bislang unbekannter Tatverdächtiger soll versucht haben, gewaltsam in die Räumlichkeiten zu gelangen. Der Versuch scheiterte. Zwei weitere Geschädigte teilten am 12. Januar 2026 mit, dass eine unbekannte Täterschaft versucht habe, in ihre privaten Wohnungen vorzudringen. Die Objekte befinden sich in der Halberstädter Chaussee. Einen Tatzusammenhang prüft die Kriminalpolizei im Zuge der Ermittlungen. Die abgebildete Person sowie das Fahrzeug des Herstellers Volkswagen mit der ausländischen Kennzeichenfolge SUT-301 stehen nach aktuellen Erkenntnissen in einem Tatzusammenhang. Die Polizei Magdeburg bittet um Mithilfe. Wer kennt die abgebildete Person? Wer kann Hinweise zum Aufenthalt der gesuchten Person oder Kontaktpersonen geben? Wer kann Hinweise zu dem abgebildeten Fahrzeug geben? Das Polizeirevier Magdeburg sucht zur weiteren Aufklärung der Tat nach Zeugen, welche sachdienliche Hinweise zur Tat oder zur hier abgebildeten Person geben können. Hinweise nimmt das Polizeirevier Magdeburg unter 0391 546 3295 oder per E-Revier-Anzeige entgegen. Am Montag, den 2. Februar 2026, soll sich am späten Nachmittag in der Magdeburger Innenstadt eine räuberische Erpressung zum Nachteil eines 27-jährigen Geschädigten ereignet haben. Ein Geschädigter meldete der Polizei, dass dieser sich gegen 17.30 Uhr auf dem breiten Weg Höhe Allee Center befand, als eine unbekannte männliche Person ihn nach Geld gefragt hatte. Der Unbekannte gab an, obdachlos zu sein.

und Geld zu benötigen. Der Zeuge beabsichtigte, dem Unbekannten einen geringen Betrag Kleingeld zu übergeben. Der Unbekannte forderte die Herausgabe von mehr Geld und drohte mit körperlicher Gewalt. Der Zeuge versuchte zu flüchten. Dem Unbekannten Tatverdächtigen gelang es, den Zeugen einzuholen. Aus Angst überreichte dieser ihm einen geringen mitgeführten Geldbetrag im zweistelligen Bereich. Beschreibung des Tatverdächtigen. Männlich, ca. 55 Jahre alt, ca. 1,65 Meter groß, grau, weißer Bart, europäisches Erscheinungsbild, akzentfreies Deutsch. Die Polizei Magdeburg bittet um Mithilfe. Wer kennt die auf dem Phantombild abgebildete Person? Wer kann Hinweise zum Aufenthalt der gesuchten Person oder Kontaktpersonen geben? Gibt es in diesem Zusammenhang weitere Geschädigte, welche am 2. Februar 2026 im Innenstadtbereich von Magdeburg auf Geld angesprochen wurden und sich noch nicht bei der Polizei gemeldet haben? Das Polizeirevier Magdeburg sucht zur weiteren Aufklärung der Tat nach Zeugen, welche sachdienliche Hinweise zur Tat oder zur hier abgebildeten Person geben können. Hinweise nimmt das Polizeirevier Magdeburg unter 0391 546 3295 oder per E-Revier entgegen.

0: Der Magdeburger Regionalverkehrsverbund Marego reformiert zum 1. August 2026 seinen Tarif.
1: Wir haben klare Ziele. Mehr Einfachheit, mehr Einnahmenstabilität, nicht nur durch Preisanpassung, sondern vor allem durch neue Kundengruppen und mehr Vereinfachung im Vertrieb.
0: Es werden zwei Preisstufen für den Nahbereich geschaffen. Die Preisstufe MD, die nur für die Landeshauptstadt Magdeburg gilt, und die Preisstufe Lokal für Fahrten innerhalb einer Tarifzone mit Bus und Zug.
1: Wir haben aktuell 14 Preisstufen. Ja. Wir haben über 200 Fahrkartenarten. Und wenn man das kombiniert, auch mit Rabattstufen bei Jobticket, Mieterticket, kommen wir auf ca. 11.000 Fahrkartenpreisstufenkombinationen. Das ist eine große Zahl, die aus der Tarifsicht klar erklärbar ist. Ja. Die ist über Jahre auch gewachsen. Wir haben immer wieder neue Produkte dazugenommen, weil wir wollten alle Nutzergruppen abbilden, alle Nutzergruppen zufriedenstellen, sage ich mal. Ja. Dann kam eben das Deutschlandticket und viele Nutzergruppen brauchen unsere Produkte nicht mehr, haben eben das Deutschlandticket. Dann haben wir die Entscheidung getroffen, wir müssen den Tarif vereinfachen. Aus diesem Grund werden wir jetzt 6 Preisstufen haben, nicht mal 14. Und aus dieser ganzen Anzahl von Tarifprodukten werden wir uns auf 2 Kernprodukte konzentrieren, für die Tagesmobilität die 24-Stunden-Karte und für die Monatsmobilität die persönliche Abo-Monatskarte bzw. für längere Fahrten das Deutschlandticket. Ja. Insgesamt werden wir 15 Produkte haben, die wir proaktiv dem Fahrgast anbieten.
0: Marego wird sich stärker auf die Angebote konzentrieren, die im Alltag tatsächlich nachgefragt werden. Das sind zum einen die 24-Stunden-Karte, zum anderen die persönliche Abo-Monatskarte.
2: Stichwort Digitalisierung. Wie wird das funktionieren und was kann der Fahrgast da erwarten?
1: Das ist eine gute Frage. Wir setzen tatsächlich auf Modernisierung des Vertriebs durch Digitalisierung. Da haben wir 4 Hauptmaßnahmen. Die erste Maßnahme, wir führen einen Digitalrabatt von rund 10% für die Preisstufen Magdeburg und Lokal für ausgewählte Produkte, für die Kurzstrecke, für die Einzelfahrt und für die 24-Stunden-Karte. Die zweite Maßnahme, wir setzen auf den Wochenbestpreis in der Fertig-App. Was heißt das? Sie müssen sich nicht mehr um Fahrkartenwahl kümmern, sondern die beste, die günstigste Fahrkarte wird Ihnen einfach abgerechnet, ja, nach den Fahrten innerhalb einer Woche. Dann setzen wir auf digitale Abonnements. Das heißt, die Abonnements werden als Handy-Ticket und Chipkarte verfügbar, nicht mehr als Plastikkarte mit Wertmarken, die man draufkleben muss. Das spart uns auch Kosten übrigens. Und letzte Maßnahme, die Entwertertechnologie bei den Regionalbusunternehmen und an Bahnhöfen im Verbundgebiet außerhalb der Landeshauptstadt Magdeburg wird abgeschafft.
0: Für Familien sieht die Reform spürbare Änderungen vor. Die 24-Stunden-Karte wird günstiger und es können bis zu 3 Kinder bis einschließlich 14 Jahren kostenlos mitgenommen werden. Dies gilt auch für die persönliche Abo-Monatskarte.
2: Jetzt eine Frage zum Deutschland-Ticket, das haben Sie ausführlich erzählt. Also quasi, wenn man es einfach sagt, haben Sie die Tarife um das Deutschland-Ticket drumherum gestrickt. Ist es aus Ihrer Sicht ein Erfolg, dieses Ticket?
1: Auf jeden Fall ist das Deutschlandticket ein Erfolg. Wir haben im Verbundgebiet 110.000 Deutschlandticket-Kunden. Wir haben 690.000 Einwohner. Das ist schon wirklich ein Erfolg. Die Leute können mit einem Ticket bundesweit fahren, die können nach Berlin fahren, die können nach Leipzig, nach Dresden fahren, aber auch nach Mannheim. Das ist ein super Angebot. Ich habe persönlich selbst auch ein Deutschlandticket.
2: Und wenn man jetzt sagt, das muss kostendeckend sein, bildet das Deutschlandticket, wie es jetzt ist, mit 49 Euro ab?
1: Mit 63 Euro das Deutschlandticket.
2: Jetzt kostet es 63, ja, das wusste ich gar nicht. Okay, also bildet das das ab?
1: Nein, also das, was der Fahrgast bezahlt für das Deutschlandticket, bildet überhaupt nicht die Verluste, die wir dadurch haben. Aber dafür stellt ja der Bund und die Bundesländer stellen zur Verfügung 3 Milliarden Euro, die aufgeteilt werden, um unsere Schäden auszugleichen.
2: Okay.
0: Weitere Informationen sind auf der Website marego-verbund.de abrufbar. 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

0: der Froschkönig.
1: Ihr alle habt doch, glaube ich, schon einen grünen Frosch gesehen. Doch wisst ihr auch, was eigentlich dem Märchenfrosch, der einst geschehen?
0: Es war einmal ein Königskind, so lustig wie der Frühlingswind, das gern am Brunnen nah beim Walde mit einer goldenen Kugel ballte. O weh, da fiel die Kugel plötzlich tief in den Brunnenschacht hinein. Wie weinte sie sogar entsetzlich, wer bringt mir meine Kugel wieder? Da tauchte aus dem Brunnenloch ein Frosch mit hässlichem Gesicht. Ich hol die Kugel wieder hoch, mein liebes Mädchen, weine nicht. Doch schönes Kind, was gibst du mir? Was du nur willst, das schenke ich dir. Gut, sprach der Frosch, ich stimme ein. Spielkamerad will ich sein. Ich will am Tische mit dir sitzen, will deinen Teller mit benutzen, will mit aus deinem Becher trinken, zum Schlafen in dein Bettchen sinken. Ich gebe dir, Frosch, was du hier willst, wenn du mir meinen Wunsch erfüllst. So leicht gab sie dem Frosch ihr Wort und dachte, bleib im Brunnen, du. Der Frosch schob ihr die Kugel zu, da rannte sie schnell von hier fort. Sie saß bei Tische kaum jedoch, da klopfte etwas. Poch, poch. Der König sagte, sieh zum Tor. Da stand der grüne Frosch davor und sprach, ich bin zum Schloss gekrochen, du hast mir Speis und Trank versprochen. Hu, rief sie da laut, was willst du denn? Und schlug die Tür schnell wieder zu. Der König sprach, als er vernommen, weshalb der Frosch hierher gekommen. Mach auf, was man versprochen hat, muss man auch halten mit der Tat. Wie nun der Frosch zum Tische kam und sich von ihrem Teller nahm, mit breitem Froschmaul und so hässlich, da ekelte sie sich grässlich. Und Abend ward es noch und noch. Nun nimm ich mit ins Schlafgemach, so sprach der Frosch. Nein, rief sie, nein. Doch, sprach der König, so soll's sein. Sie hob ihn mit zwei Fingern auf und trug die Treppe ihn hinauf. Dort hat das Mädchen für die Nacht ihr blondes Haar zurechtgemacht. Froschkönig dachte, ist sie schön, so hab ich keine noch gesehen. Kaum war sie ins Bett geschlüpft, kam gleich der Frosch herbeigehüpft und bat sie, liebes Mägdelein, mich friert zu sehr, lass mich hinein. Da sprang sie voller Angst und Graus aus ihrem schönen Bett heraus. Sie nahm den Frosch mit ihrer Hand und warf ihn wütend an die Wand. Hu, dachte sie, wie schauerlich! Doch sie ganz plötzlich hatte sich der Frosch, den sie so schlecht behandelt, in einen Königssohn verwandelt. Er sprach, ich war sehr lange Zeit verzaubert, jetzt bin ich befreit. Wie glücklich lachten sie nun beide und jeder war im Schloss voll Freude. Und morgens vor des Schlosses Tor fuhr eine goldene Kutsche vor. Nun bat der Prinz um ihre Hand. Komm mit, ich hab ein großes Land. Steig nur in meinen Wagen ein und du sollst bald Königin sein. Fort ging es jetzt im schnellen Lauf. Der treue Diener passte auf. Bald folgt der große Hochzeitsschmaus. Damit ist die Geschichte aus. Dass einst der Prinz ein Frosch gewesen, war nun vorbei und ganz vergessen. Die Krone nur am Brunnenloch erinnert an den Froschkönig noch.
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0: Der Fall Otto Nagel. Kunstraub in der DDR.
1: Da ist man Kind und erlebt eine Geschichte, die man nicht verstehen kann. Das war 1983, da war ich 11 Jahre alt. Meine Großmutter starb und mit ihr habe ich auch das Haus von Otto und Walli Nagel verloren. In dem Haus war das Atelier von dem Künstler Otto Nagel. Ich konnte damals nicht verstehen, was passiert ist, warum es keine Gedenkstätte wurde.
0: Die Familie des Künstlers Otto Nagel politisch verfolgt und um den Nachlass gebracht.
1: Die Zeit ging hin und dann kamen die Wände und die Zeit verging. Und meine Mutter hat auch nicht darüber gesprochen, was passiert ist. Ich wusste zwar, ja gut, ich konnte mein Abitur nicht machen in der DDR 1988, dass es damit vielleicht zusammenhängen könnte, aber irgendwie habe ich die Geschichte um den Fall Otto Nagel immer mit mir herumgeschleppt, mitgeschleppt, das ganze Leben.
0: Recherchiert aus gut 3000 Dokumenten des DDR-Staatsapparats und von Museen.
2: Die Geschichte ist nach so langer Zeit auch meine Geschichte geworden. Und das bedeutet mir sehr viel. Also ich habe sie nicht erlebt, aber ich habe sie erzählt bekommen, diese Geschichte. Und wenn man sich damit beschäftigt, berührt mich das sehr stark.
1: Es gab einige Momente, die mich am Ergebnis sehr berührt haben. Erst einmal auf jeden Fall diese erste Akte, die schon im Titel zeigte, worum es geht. Da ging es um den Nachlass, da ging es um die Zeit 1983, als meine Großmutter starb. Und es war auch der Staatssekretär für Kultur der DDR, Kurt Löffler, aus dessen Büro diese Akte stammte. Diesen Namen kannte ich aus einem Zeitungsartikel Anfang der 90er Jahre, in dem meine Mutter einem Journalisten die Geschichte kurz erzählt hatte. Daher wusste ich den Namen noch und ich wusste, dass er irgendwie damit zusammenhängt. Und das hat mich schon berührt, dass wir diese Akte gefunden haben. Und das Zweite war, wir haben kurz danach auch die Akte gefunden, dass meine Mutter 1990 versucht hat, das Erbe zurückzubekommen, die Bilder, das Haus. Und diese Akte dazu, zu diesem Restitutionsverfahren, was gut über 8 Jahre ging, das hat mich auch sehr berührt, dass es dann am Ende nicht geklappt hat und dass viele damals auch noch dagegen gewirkt haben. Das war sehr berührend.
2: Die wesentliche Erkenntnis daran ist, dass wir in einem sehr korrupten Staat aufgewachsen sind, mit einer sehr verlogenen Gesellschaft. Und da zähle ich jeden zu. Also man sprach eine doppelte Sprache, eine offizielle und eine private. Und die Erkenntnis ist, dass man mit so einer Haltung keinen Staat machen kann. Also gar keinen. Ja? Keine Gesellschaft lässt sich mit so einer verlogenen Grundhaltung gestalten und fortschrittlich entwickeln.
1: Im Zuge der Recherche konnte ich aber auch erfahren, dass meine Eltern versucht haben, nach 1990, also vor allen Dingen um die Zeit 1994, als der 100. Geburtstag von Otto Nagel war, sie haben versucht, dass sie das Otto-Nagel-Haus weiterführen. Das Haus, was sie Ende 1978 verlassen haben. Und das hat mich sehr berührt, dass sie eigentlich den Weg nochmal gehen wollten, was ich nicht erwartet hätte, dass sie den Mut haben und die Kraft aufbringen wollten, dieses Haus weiterzuführen am Märkischen Ufer.
2: Wenn man ein Buch im Eigenverlag herausbringt, ist es natürlich erstmal eine sehr große Herausforderung. Aber wir können selbst entscheiden, wie wir das gestalten. Wir können selbst entscheiden, was wir schreiben. Und wir können selbst entscheiden, wie wir es schreiben. Bei Verlagen, die dazukommen, muss man natürlich immer Verlagsinteressen mit berücksichtigen. Und da sind wir leider auf taube Ohren gestoßen. Also man wollte die Geschichte nicht so hören, wie wir sie erzählen müssen, sondern man wollte durchaus eine schöne, leichte, seichte Geschichte haben, die sich verkaufen lässt. Aber wir wollten halt eine konkrete Geschichte, eine detailreiche Geschichte und eine wahrheitsgetreue Geschichte erzählen. Und da erschien uns der Eigenverlag als beste Lösung.
1: Das Buch Der Fall Otto Nagel, Kunstraub in der DDR, ja, es ist irgendwo vielleicht ein Krimi um die Kulturpolitik der DDR. Es ist vielleicht auch eine Familiengeschichte, die Geschichte der Familie Schallenberg-Nagel. Es zeigt vieles, viele Facetten. Und es ist vielleicht auch ein persönliches Buch, aber genau das wollte ich nicht. Also ich wollte schon den Abstand haben. Ich wollte nicht sagen, ich bin das Opfer oder unsere Familie ist das Opfer, sondern es sollte schon wirklich akribisch recherchiert sein und das haben wir auch gemacht. Und deshalb ist es auch so, dass den größten Teil des Buches mein Partner geschrieben hat, Bernd Schallenberg. Und ich habe halt die wichtigen Kapitel geschrieben um Otto Nagel, seine Biografie, aber auch, wie er jetzt gesehen wird, nach der Wende in den Ausstellungen als Künstler und natürlich das Kapitel über meine Mutter, wie schwer es für sie war, als Kunstwissenschaftlerin nicht mehr zu arbeiten. Und deswegen ist es zwar schon persönlich, aber es ist eben auch ein wichtiges Buch, um zu zeigen, was in der DDR in der Kulturpolitik passiert ist, wie man ja mit einem Künstler oder mit der Familie umgegangen ist.
0: Ein Spiegel der DDR-Kulturpolitik. Volkseigentum an Kunstwerken, Kunst als ideologische Waffe und Museum, Otto Nagelhaus, 1973 bis 79. Eine kritische Analyse, die schonungslos offenlegt, wie skrupellos der Griff des DDR-Staatsapparats nach dem Erbe war. Das Buch Der Fall Otto Nagel, Kunstraub in der DDR, ist erhältlich im Buchhandel. Man kann es auch direkt online kaufen unter shop-kultur-md.de.

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0: Ich verabschiede mich von Ihnen und hoffe, Sie in der kommenden Woche zu einer neuen Ausgabe wieder begrüßen zu dürfen. Und bis dahin bleiben Sie sorgenfrei.
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0: Es war mal wieder Zeit, in unserem Bücherregal zu stöbern. Und da habe ich ein Buch gefunden von Kurt Tucholsky, Merkt ihr nicht. Und es sind interessante Gedanken, die er hatte. Und da habe ich etwas rausgesucht von 1924, also genau vor 100 Jahren. Gesicht. Für George Cross, der uns diese sehen lehrte. Ein ziemlich gedrungener Kopf, keine allzu hohe Stirn, kühler kleine Augen, eine Nase, die gern in Gläser sich senkt, ein Mund, der kalt befiehlt und eine unangenehme Zahnbürste, die den Schnurrbart macht. So sieht dieses Gesicht aus. Ein gut fundierter schwarzer Rock, eine mäßig geschlungene Krawatte mit einer Art Perle darin, ein immer sauberer Kragen, das ist auch noch zu sehen. Das Haar ist an den Ohren kurz geschnitten, der ganze Mann ist reinlich, putzt sich morgens die Fingernägel, rasiert sich oder lässt sich rasieren. Schon als junger Mensch drängelte er sich, nicht allzu interessiert, durch die Türen der College-Seele. Seine Mama sagte, Hubert, wann kommst du heute nach Hause? Und er gab nicht allzu freundlich Auskunft, büffelte, bestand Examina, wurde aufgerufen, Hubert, so und so. Und dann erhob er sich, ein bisschen unterwürfig, ein bisschen angstvoll, nicht sehr aufgeregt, kalt eigentlich. Trat in den Staatsdienst, rückte rasch auf. Lange Vormittage mit schwierigen Aktenarbeiten, mit leeren Pausen, wo das Frühstück aus der Aktentasche genommen wurde. Daran lag auch ein Brief, der ärgerlich war und einer, der für

0: den Abend eine kleine außerdienstliche Freude verhieß. Im Übrigen kalt bis an das Herz hinan. Ab und zu mal ein Buch gelesen, das nicht zur Sache gehörte. Einmal Spengler versucht, dolles Zeugs. Mit der Briefeschreiberin zu Harz Tantris gegangen. Sehr poetisch. In der Pause. Möglicherweise werde ich in diesen Tagen in eine andere Abteilung versetzt. Na Gott sei Dank. Im Kriege Kompanieführer. Unerbitterlich kalt. Kalt zu den Kanzleidienern, die sich nicht wehren konnten. Kalt zu den jungen Assessoren. Habe das auch mal durchmachen müssen. Kalt zur Welt, kalt zu Gott. Verheiratet. Hat zwei Kinder. Liebt sie auf seine Weise. Lacht gern mal abends über einen dicken Witz. Weiß noch drei Wirtinnenverse. Die anderen leider vergessen. Ist felsenfest von der Richtigkeit des Staatsgefüges, der Rechtsprechung, der Kirche und der allgemeinen sittlichen Grundlagen überzeugt. Hat auch weiter nicht darüber nachgedacht. Sieht gar nicht schlecht aus, wenn er am Schreibtisch sitzt und sich bei den Ordern der vielen Aktenstücke einmal kurz räuspert. Ist doch wer. Fühlt sich in völliger Harmonie mit Land, Majorität und Volksgemeinschaft. Liebt den preußischen Adel nicht übermäßig. Ist ihm unangenehm. Ist aber tadellos korrekt und höflich. Nach oben durchaus kleiner, bürgerlicher. Nach unten selber Adel. Repräsentiert. Macht Karriere. Wird wohl nächstens irgendein großes Tier werden. Gesandter, Ministerialdirektor, Staatssekretär. Ach, was weiß ich. Deutschland? Deutschland.
1: 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Die Landeszentrale für politische Bildung hat das sachsen-anhaltweite Projekt Lesezeichen Demokratie gestartet. Im Mittelpunkt steht ein speziell gestalteter Literaturaufsteller, der ein unübersehbares Zeichen in den teilnehmenden Bibliotheken setzt. Der markante Aufsteller ist mit 5 ausgewählten Titeln der Landeszentrale bestückt, die sich mit zentralen gesellschaftlichen Fragen und der Stärkung der Demokratie befassen. Das Lesezeichen Demokratie ist als ein Anstoß zum Inhalten, zum Informieren und zum aktiven Eintreten für eine offene Gesellschaft zu verstehen. Zugleich soll der Aufsteller mit seinen ausleihbaren Büchern ein Ausrufezeichen für die demokratische Kultur in Sachsen-Anhalt setzen. Die teilnehmenden Bibliotheken können den Aufsteller mit eigenen, thematisch passenden Titeln ergänzen. So verwandelt sich das Lesezeichen in einen individuellen Wegweiser, der lokale Schwerpunkte setzt und aktuelle Debatten aufgreift. Das Projekt ist eine Kooperation der Landeszentrale für politische Bildung mit dem Landesverband Sachsen-Anhalt im Deutschen Bibliotheksverband. Der Bootsverleih am Adolf-Mittagsee im Stadtpark Rote Horn ist in die Saison gestartet. Die Mitarbeiter des Eigenbetriebes Stadtgarten und Friedhöfe Magdeburg haben die Boote aus dem Winterlager geholt und zu Wasser gelassen. Voraussichtlich bis Oktober können alle MagdeburgerInnen sowie Gäste der Stadt den Bootsverleih im Stadtpark Rote Horn nutzen. Die Tret- und Ruderboote stehen täglich außer montags ab 11 Uhr zur Verfügung. In der beginnenden Bootssaison sind Ruderboote, Tretboote sowie Wassertaxis für bis zu 6 Personen im Angebot. Das Deutsche Bahnmuseum in Halle-Saale ist seit dem 18. April 2026 wieder geöffnet. Von April bis Dezember ist die Ausstellung an Samstagen von 10 bis 16 Uhr zu sehen. Museumsgäste dürfen sich auf historische Fahrzeuge der Deutschen Reichsbahn aus der DDR freuen. Zudem bietet eine große LGB-Anlage Modellbahngenuss pur. Das Deutsche Bahnmuseum mit seinen Standorten in Nürnberg, Koblenz und Halle-Saale bewahrt unter dem Dach der Deutschen

Bahnstiftung das historische Erbe der Eisenbahn in Deutschland. Tagesaktuelle Informationen, Öffnungszeiten und Eintrittspreise gibt es im Internet unter www.dbmuseum.de/halle. Rund um den Alten Markt hat die Stadt 8 moderne Pflanzkübel aufgestellt. 2 davon haben zusätzliche Sitzmöglichkeiten. Alle Pflanzkübel verfügen über integrierte, frostsichere Wasserspeicher und lassen sich bei Bedarf flexibel umsetzen. Die Stadt möchte damit den Platz mehr begrünen. Die Anlage zusätzlicher fester Grünflächen sei aufgrund unterirdischer Leitungen sowie der notwendigen Flexibilität für Veranstaltungen nur eingeschränkt möglich, wie die Stadtverwaltung mitteilt. Bereits seit 2024 lässt die Stadt im Rahmen des Projektes Treffpunkt Wochenmarkt Pflanzkübel aufstellen. Die ersten Kübel stammten jedoch noch aus DDR-Zeiten und konnten aufgrund ihrer geringen Größe sowie fehlender Wasserspeicher keine nachhaltige Wirkung entfalten. In Kürze erhalten die Wochenmarkthändler neue Marktzelte. Das Projekt Treffpunkt Wochenmarkt wird im Rahmen der lokalen Entwicklungsstrategien LIDA, CLLD durch den Europäischen Fonds für Regionalentwicklung in Sachsen-Anhalt gefördert. Am 10. Mai heißt es in Magdeburg wieder, Otto sattelt um. Die Landeshauptstadt lädt zum großen Radaktionstag auf dem Alten Markt ein. Unter dem Motto Familien aufs Rad dreht sich von 12 bis 17 Uhr alles um familienfreundliche Fahrradmobilität. Zahlreiche Infostände bieten Einblicke in nachhaltige Mobilität. Interaktive Angebote laden zum Mitmachen ein. Besonders im Fokus stehen Lastenräder. Interessierte können verschiedene Modelle vor Ort testen und sich umfassend beraten lassen. Alle interessierten MagdeburgerInnen sind eingeladen, vorbeizukommen, mitzumachen und die Vielfalt moderner Fahrradmobilität zu entdecken. Der Radaktionstag wird vollumfänglich von der Radverkehrskoordination des Ministeriums für Infrastruktur und Digitales des Landes Sachsen-Anhalt gefördert. Weitere Informationen gibt es im Internet unter www.magdeburg.de/otto-sattelt-um. Der Beirat für Integration und Migration hat sich bei einer Sondersitzung mit Oberbürgermeisterin Simone Boris über die Strategie der Verwaltung bis 2040 ausgetauscht. Im Fokus stand dabei, sich gemeinsam für eine zukunftsfähige, vielfältige Stadtgesellschaft zu engagieren. Die Oberbürgermeisterin betonte gegenüber dem Beirat, das Strategiepapier 2040 als Orientierungsrahmen für die Ausrichtung von Politik und Verwaltung in Magdeburg zu verstehen. Der Beirat ist eingeladen, sich aktiv einzubringen. Zur Sondersitzung kamen auch Vertreter von Migrantenorganisationen, um die wichtige Rolle als Brücke zwischen den migrantischen Communities und der Stadtverwaltung aufzuzeigen. Der Beirat für Integration und Migration empfahl in der Strategie 2040 insbesondere Internationalität und Weltoffenheit der Stadt stärker zu berücksichtigen. Der Beirat für Integration und Migration ist ein unabhängiges, parteipolitisch neutrales und konfessionell ungebundenes Beratungsgremium der Landeshauptstadt Magdeburg. Er vertritt die Interessen der dort lebenden MigrantInnen und setzt sich für ihre gleichberechtigte Teilhabe am gesellschaftlichen Leben ein. Die Stiftung Gedenkstätten Sachsen-Anhalt lädt am Dienstag, den 26. Mai 2026 um 15 Uhr zu einer Gedenkstunde am Grenzdenkmal Hötensleben ein. Vor 74 Jahren, am 26. Mai 1952, riegelte das DDR-Regime die Grenze zur Bundesrepublik ab und begann, politisch missliebige Menschen aus dem Sperrgebiet der DDR zwangsauszusiedeln. Die Stiftung Gedenkstätten Sachsen-Anhalt erinnert jährlich an diese Ereignisse und ihre Folgen. In diesem Jahr gehört eine szenische Lesung von jungen Menschen aus der Region zum Programm. Die Gedenkrede hält der Beauftragte des Landes Sachsen-Anhalt zur Aufarbeitung der SED-Diktatur, Johannes Beleites. Vor der Veranstaltung um 13 Uhr und danach um 16.30 Uhr beginnt jeweils ein einstündiger öffentlicher Rundgang über das Gelände des Grenzdenkmals Hötensleben. Eine Anmeldung ist nicht erforderlich. Das Grenzdenkmal in Hötensleben befindet sich in der Schöninger Straße. Die Gedenkstunde findet in Kooperation der Gedenkstätte Deutsche Teilung Marienborn, Stiftung Gedenkstätten Sachsen-Anhalt, mit dem Grenzdenkmalverein Hötensleben und dem Verein Grenzenlos Wege zum Nachbarn statt. Den deutlich sichtbaren Bauvorschritt für den Neubau der integrierten Gesamtschule Willy Brandt hat die Stadt Magdeburg Mitte April 2026 mit einem Richtfest gefeiert. Nach rund 10 Monaten Bauzeit sind die Arbeiten am Rohbau weitestgehend abgeschlossen. Die Fertigstellung erfolgt bis zum Sommer 2027.

2020. Oberbürgermeisterin Simone Borus betonte, dass die Landeshauptstadt Magdeburg zwischen Walter-Rathenow-Straße und Listemann-Straße ohne Fördermittel mehr als 70 Millionen Euro investiert. Mit Beginn des Schuljahres 2027/28 öffnet eine integrierte Gesamtschule mit Mensa, Hortbereich, Dreifeldsporthalle sowie Sportfreiflächen. Das Schulgebäude hat eine Fläche von rund 22.700 Quadratmetern. Es entstehen unter anderem 62 allgemeine Unterrichtsräume und 27 Fachkabinette. Der Außenbereich soll ausreichend Platz für Grünflächen und Bäume haben und zudem über 62 Pkw-Stellplätze und über 500 Fahrradständer erhalten. Eine Kooperation zwischen der IGS Willy Brandt und der Otto von Guericke Universität hat das Ziel, die Kompetenzen in den MINT-Fächern und bei der Digitalisierung zu stärken. Weitere Informationen gibt es unter www.magdeburg.de/IGS-Schulneubau. So.

Rainer Maria Rilke. Wunderliches Wort, die Zeit vertreiben. Sie zu halten wäre das Problem, denn wenn ängstigst nicht, wo ist ein Bleiben, wo ein endlich Sein in alledem? Sieh, der Tag verlangsamt sich entgegen jenen Raum, der ihn nach Abend nimmt. Aufstehen wurde stehen und stehen wird legen und das willig Liegende verschwimmt. Berge ruhen von Sternen übernächtigt, aber auch in ihnen flimmert Zeit. Ach, in meinem wilden Herzen nächtigt, obdachlos, die Unvergänglichkeit.

0: Akzent, die man so sagt, die wir alle sind als queere Community.
1: Die AfD macht aus Menschenfeindlichkeit.
2: Am Ende genau dieses Engagement den Unterschied machen kann, das zeigt auch Ungarn. Weil es eben
1: angegriffen. Und das erwarte ich und das appelliere ich an alle zu tun. Viel mehr Menschen wollen, dass dieses Land demokratisch bleibt, dass es bunt ist, dass es Welt.
2: Und ich finde, solche Abende sind immer auch wichtig, um sich zu vernetzen, um natürlich zu schauen, wo wollen wir hin, aber einfach auch mal...
3: Liebe Conny, ich muss sagen, nach deiner Rede, ich habe jetzt Lust, sofort auf die Straße zu gehen und Wahlkampf zu machen. Ich bin so hochmotiviert und ich freue mich so riesig, hier zu sein. Ich bin heute, ich glaube, 5,5 Stunden mit dem IC hierher gefahren. Das war sehr schön. Und ich muss sagen, ich könnte mir jetzt auch ganz spezifisch heute keinen besseren Ort vorstellen, wo ich diese Woche beende, weil ich euch zu Beginn einmal sagen möchte, wo ich diese Woche begonnen habe. Das war nämlich im wunderschönen Budapest. Und ihr wisst vielleicht, was wir letzte Woche haben. Und deswegen schließt sich gerade ein Kreis für mich und ich muss es wirklich nochmal in aller Explizitheit so sagen, was da letzten Sonntag passiert ist. Das war für queere Menschen, für die Demokratie, für Grundwerte, für die Europäische Union, für Frieden und Freiheit in der Welt einfach ein riesengroßer Erfolg und wir können gar nicht überschätzen,

0: wie wichtig das ist und feiern, was da passiert ist, dass Viktor Orban endlich abgewählt worden ist. Und jetzt, wenn du und ich habe zu Beginn ganz explizit die queeren Menschen genannt, nicht nur, weil wir hier auf einem fantastischen Regenbogen empfangen sind, sondern auch, weil ihr wisst, dass Viktor Orban gerade queere Menschen immer wieder in den Blick genommen hat und immer wieder versucht hat, Druck auf queere Menschen auszuüben, genau wie die AfD das hier in Sachsen-Anhalt und in Deutschland tut. Und ihr habt das vielleicht auch gesehen, im letzten Jahr war es sogar so weit, dass die Pride in Budapest, die es schon seit vielen, vielen Jahren gibt, eine große, wahnsinnig schöne, bunte Veranstaltung seit vielen Jahren ist, dass die verboten wurde und dass wahnsinniger Druck gerade auf queere Organisationen aufgebaut worden ist, an diesem Tag nicht auf die Straße zu gehen und eben nicht für gleiche Rechte und Freiheit zu kämpfen. Und was haben diese queeren Organisationen gemacht? Was haben Menschenrechtsorganisationen gemacht? Was hat auch der grüne Bürgermeister von Budapest gemacht? Die haben zu Viktor Orban gesagt, du kannst uns mal, wir werden trotzdem auf die Straße gehen und wir werden für gleiche Rechte kämpfen. Und am Ende sind wir letztes Jahr mit 300.000 Menschen über die Straßen von Budapest gezogen. Und ich glaube, dass das das größte Eigentor war, das Viktor Orban sich geschossen hat. Weil wenn man sich mit den Queers anlegt, dann kriegt man richtig Probleme. Und dann kriegt man nicht nur eine riesen Demo gegen sich, sondern im nächsten Jahr wird man sogar abgewählt. Und genau mit diesem Spirit sollten wir auch in diesen Wahlkampf gehen.
1: Wir haben Queerbeauftragten eingesetzt, wir hatten Hassverbrechen gegen queere Menschen ins Strafgesetzbuch aufgenommen, wir hatten das Transfusionsgesetz geändert, also das ist Blutspendeverbot, von dem Männer, die Sex mit Männern haben und Transpersonen betroffen waren, dass das gesetzlich untersagt wurde.
2: Hallo, ich wollte einfach noch mal was Positives sagen.
3: Unbedingt.
2: Ich bin Lehrkraft im Regionalbereich. Ich arbeite in einer Berufsbildungsschule in Schlassfort und ich habe mich dieses Jahr als trans geoutet an der Schule. Und ich wollte nur sagen, auch dort, wir haben teilweise sehr rechtsradikales Klientel. Und ich weiß nicht unbedingt, ob das irgendwie was wirkt im Sinne von, okay, vielleicht hinterfragen Sie Ihre generelle Gesinnung. Aber ich habe auf jeden Fall das Gefühl gehabt, dass ich nach auch Aufklärungsarbeit in jeder Stunde sehr viel Verständnis begegnet bin. Und ich hatte vor meinem Outing große Angst, dass ich vielleicht gar nicht mehr arbeiten kann als Lehrkraft an einer Schule. Und ich muss sagen, es ist möglich. Ich erfahre im Alltag auch fast gar keine Diskriminierung und ich wollte einfach nur noch was Positives dazu beitragen, also auch als, und deswegen ja, wie Sie schon gesagt haben, Präsenz ist sehr wichtig und ich denke selbst auf dem Land hier in Sachsen-Anhalt gibt es genug Leute und ja, die Präsenz.
3: Ganz vielen Dank.

0: Fraktionsführung oder halten die sich dann aktiv?
1: Doch, das ist im Bundestag auch sehr, sehr stark spürbar und dass die AfD da auch eben neben Rassismus und dem Migrationsthema eben massiv auch über Queerfeindlichkeit geht, um damit Stimmung zu machen. Also wir hatten schon diverse Anträge der AfD im Bundestag, die auch sehr stark Sachen kopieren, die Rechte schon im Ausland gemacht haben.
2: Obwohl er eigentlich Männer liebt, aber er hat nie den Mut gemacht, wenn so
3: wir brauchen Personen, die bis jetzt geschwiegen haben, die weggeschaut haben, die müssen sich mehr äußern, die müssen zu Allies werden. Die müssen mit uns kämpfen, weil es geht nachher um alle.
4: Ja, wir brauchen auf jeden Fall viel mehr mutige Menschen, die auf die CSDs gehen und sozusagen sagen, ich gehe heute zu einem CSD und du kannst genauso mitkommen. Feier die Vielfalt, feier das Leben und komm mit, besuche den CSD und das würde ich mir wünschen.
1: Ich wünsche mir, dass Queersein und queere Sichtbarkeit irgendwann keine Frage mehr von links, rechts, Mitte ist, sondern dass das einfach eine Selbstverständlichkeit ist.
5: Ich wünsche mir eine grundsätzliche Gesundheitsversorgung für transgender und nicht binäre Personen.

Damit es Frieden in der Welt gibt, müssen die Völker in Frieden leben. Damit es Frieden zwischen den Völkern gibt, dürfen sich die Städte nicht gegeneinander erheben. Damit es Frieden in den Städten gibt, müssen sich die Nachbarn verstehen. Damit es Frieden zwischen Nachbarn gibt, muss im eigenen Haus Frieden herrschen. Damit im Haus Frieden herrscht, muss man ihn im eigenen Herzen finden.

Der Eigenbetrieb Stadtgarten und Friedhöfe Magdeburg hat im Herrenkrugpark zwischen Hotel und Elbdeich das unmittelbare Umfeld eines abgestorbenen Baumes vorübergehend mit Bauzäunen gesichert. Grund ist ein derzeit auf einer bruch- und sturzgefährdeten Linde nistendes Storchenpaar. Der betroffene Baum war aufgrund einer Wurzelstockfäule zur Fällung vorgesehen. Im Zuge einer aktuellen Kontrolle hatte man jedoch festgestellt, dass ein Storchenpaar den Baum derzeit als Nistplatz nutzt. Aufgrund des besonderen Schutzes von Brutstätten wildlebender Tiere ist ein Eingriff während der Brut- und Aufzuchtzeit nicht zulässig. Zum Schutz der ParkbesucherInnen sowie im Einklang mit den naturschutzrechtlichen Bestimmungen ist der Bereich vorsorglich mit Bauzäunen abgesperrt. Das wegen der bestehenden Bruchgefahr des abgestorbenen Baumes, von dem potenziell herabfallende Äste oder instabile Stammteile ausgehen können. Die Sicherung bleibt bis zum Abschluss der Brutpflege bestehen. Im Anschluss will die Stadt die Situation neu bewerten und die ursprünglich geplanten Maßnahmen prüfen. Die Landeshauptstadt Magdeburg bittet alle BesucherInnen um Verständnis für die erforderlichen Einschränkungen und darum, die Absperrungen zu beachten. Hochwasser oder großflächigere Stromausfälle zeigen, Großschadensereignisse sind keine abstrakten Szenarien. Sie können jederzeit eintreten. Aktuelle globale Krisenherde und wiederkehrende hybride Störungen machen zudem deutlich, wie verletzlich unsere kritische Infrastruktur ist. Persönlich gut vorbereitet sein schafft Sicherheit im Alltag ebenso wie in außergewöhnlichen Situationen. Was gehört eigentlich zu einer sinnvollen individuellen Notfallvorsorge? Und wie können BürgerInnen sich einfach und wirkungsvoll auf eine außergewöhnliche Lage einstellen? Was passiert im Katastrophenfall in Magdeburg? Ein Aktionstag an der Städtischen Volkshochschule informiert zum Zivil- und Katastrophenschutz in Magdeburg. Der Aktionstag zeigt praxisnah, verständlich und generationsübergreifend, wie gute Vorbereitung Leben schützen kann. ExpertInnen informieren über Warnsysteme, Krisenkommunikation und stellen das breite Angebot vom Katastrophenschutz vor. Interaktive Angebote laden zum Mitmachen ein. Von kleinen Übungen für Kinder über Erste-Hilfe-Mini-Workshops, einem Mitmach-Szenario bei einem Stromausfall oder Brandschutz- und Feuerlöschtraining. Vor Ort sind Einheiten vom Magdeburger Katastrophenschutz und die Hundestaffel des ASB-Regionalverbandes Magdeburg. Der Aktionstag ist eine Kooperation zwischen der Städtischen Volkshochschule, dem Amt für Brandschutz, Rettungsdienst und Katastrophenschutz der Landeshauptstadt Magdeburg sowie den Hilfsorganisationen im Katastrophenschutz. Das Ministerium für Inneres und Sport des Landes Sachsen-Anhalt unterstützt den Tag. Eine Anmeldung für die Veranstaltung ist nicht erforderlich, die Veranstaltung ist kostenlos. Aktionstag zum Zivil- und Katastrophenschutz in Magdeburg am Samstag, dem 25. April 2026 von 10 bis 14 Uhr in der Städtischen Volkshochschule Leibnizstraße 23. Die Magdeburger Jazztage laden unter dem Motto Jetzt 2026

0: 2020 vom Donnerstag, den 30. April bis Sonntag, den 3. Mai in Magdeburg zu einer musikalischen Begegnung ein. Im Forum Gestaltung sowie im Gesellschaftshaus entfaltet sich ein Festival, das einmal mehr zeigt, wie lebendig, vielfältig und notwendig diese Musik ist. Was vor 10 Jahren begann, ist längst mehr als ein Festival. Eine gewachsene Tradition, getragen von künstlerischer Neugier, stilistischer Offenheit und einem Publikum, das diese Musik kontinuierlich unterstützt. Gerade in bewegten Zeiten entfaltet Jazz hier seine besondere Kraft, als Raum für Austausch, Freiheit und gemeinsames Erleben. Das vielfältige Line-up der Magdeburger Jazztage jetzt 2026 versammelt außergewöhnliche MusikerInnen aus Europa, den USA und darüber hinaus. Zwischen freier Improvisation, zeitgenössischen Jazz und globalen Klangsprachen spannt sich ein weiter musikalischer Bogen. Die Konzerte sind im Forum Gestaltung Bühne Schinkel-Fischerbau, Brandenburger Straße 9-10 in Magdeburg sowie im Gesellschaftshaus Schönebecker Straße 129 in Magdeburg zu erleben und hören. Weitere Informationen zum Programm und Ticketkauf gibt es auf der Website www.forum-gestaltung.de. Die Stadtbibliothek, Volkshochschule und Freiwilligenagentur laden am Freitag, den 24. April, in die Ratsziele im Alten Rathaus ein. Unter dem Titel »Sprechen und Zuhören – Soziale Gerechtigkeit in Deutschland« sind Interessierte von 18 bis 21 Uhr eingeladen, sich auszutauschen. Die Veranstaltungsregeln sind zu beachten. Der Eintritt ist kostenfrei, eine Anmeldung ist nicht notwendig. Das Format »Sprechen und Zuhören« will Menschen zu kontroversen Themen miteinander in Kontakt bringen und Raum für individuelle Sichtweisen eröffnen. Die Universitätsmedizin Magdeburg lädt herzlich zur neuen Ringvorlesung »Demokratie trifft Medizin« ein. In dieser interdisziplinären Vortragsreihe diskutieren führende ExpertInnen aus Medizin, Natur, Geistes- und Sozialwissenschaften, Politik und Industrie über die Rolle und Verantwortung der Medizin für die Zukunft unserer Gesellschaft. Demokratie trifft Medizin. Unter diesem Thema eröffnen zwei renommierte Wissenschaftler spannende Perspektiven auf zentrale Fragen unserer Zeit. Dabei geht es um die grundlegende Bedeutung von Freiheit, Selbstbestimmung und Verantwortung als tragende Säulen der Demokratie. Die Frage, wie frei sind wir wirklich, beleuchtet die Willensfreiheit aus der Perspektive von Psychiatrie und Hirnforschung. Die vierte Ringvorlesung »Demokratie trifft Medizin« findet am Montag, den 27. April 2026 von 17 bis 19 Uhr im Hörsaalhaus per E-Mail an anja.herbst@ga.magdeburg.de möglich. Unter den genannten Kontaktmöglichkeiten gibt es vorab auch weitere Informationen zu dem Kurs.
1: Robert Seitz, das Lied. Wir sitzen stumm und neigen das Gesicht. Die Falten unserer Hände sind geschlossen und uferlos kommt purpurblaues Licht mit deinem Lied in unseren Traum geflossen. Wir atmen weit und neigen uns noch mehr. Wir können unser Selbst nicht mehr umschreiben. Es irrt davon und wandelt fremd einher und lässt sich tief von deinen Tönen treiben. Der Tag verglüht, nun wagt nur noch die Pracht des blauen Lichts schwellender Gesänge. Und seltsam schreiten über Blütenhäuser, sternüberstrahlt, die Wunder dieser Nacht.

Im Rahmen der europaweiten Verkehrsaktionstage Roadpol-Kontrollwochen beteiligte sich auch das Polizeirevier Magdeburg am sogenannten Speed-Marathon. Am Mittwoch, den 15. April, kontrollierten die Beamten das Einhalten des Tempolimits im Stadtgebiet. Zu schnelles Fahren ist eine der Hauptursachen für schwere Verkehrsunfälle. Mit gezielten Kontrollen lässt sich das Bewusstsein der Verkehrsteilnehmer zum Einhalten von Tempolimits schärfen. Geschwindigkeitskontrollen und der Speedmarathon leisten einen wichtigen Beitrag, um die Verkehrssicherheit zu erhöhen. Wichtig ist es, Unfallrisiken an Orten wie Schulen und Kindergärten zu reduzieren. An 8 ausgewählten Orten führten die eingesetzten Polizeibeamten insgesamt über 500 Messungen und Verkehrskontrollen durch. Dabei stellten die Beamten insgesamt 36 verkehrsrechtliche Verstöße fest, die eine Ordnungswidrigkeit darstellen. In 31 Fällen fuhren Verkehrsteilnehmer mit überhöhter Geschwindigkeit. Bereits im Januar wurde der Polizei Magdeburg ein versuchter Einbruch in ein Wohnhaus in Ottersleben gemeldet. Ein bislang unbekannter Tatverdächtiger soll versucht haben, gewaltsam in die Räumlichkeiten zu gelangen. Der Versuch scheiterte. Zwei weitere Geschädigte teilten am 12. Januar 2026 mit, dass eine unbekannte Täterschaft versucht habe, in ihre privaten Wohnungen vorzudringen. Die Objekte befinden sich in der Halberstädter Chaussee. Einen Tatzusammenhang prüft die Kriminalpolizei im Zuge der Ermittlungen. Die abgebildete Person sowie das Fahrzeug des Herstellers Volkswagen mit der ausländischen Kennzeichenfolge SUT-301 stehen nach aktuellen Erkenntnissen in einem Tatzusammenhang. Die Polizei Magdeburg bittet um Mithilfe. Wer kennt die abgebildete Person? Wer kann Hinweise zum Aufenthalt der gesuchten Person oder Kontaktpersonen geben? Wer kann Hinweise zu dem abgebildeten Fahrzeug geben? Das Polizeirevier Magdeburg sucht zur weiteren Aufklärung der Tat nach Zeugen, welche sachdienliche Hinweise zur Tat oder zur hier abgebildeten Person geben können. Hinweise nimmt das Polizeirevier Magdeburg unter 0391 546 3295 oder per E-Revier-Anzeige entgegen. Am Montag, den 2. Februar 2026, soll sich am späten Nachmittag in der Magdeburger Innenstadt eine räuberische Erpressung zum Nachteil eines 27-jährigen Geschädigten ereignet haben. Ein Geschädigter meldete der Polizei, dass dieser sich gegen 17.30 Uhr auf dem breiten Weg Höhe Allee Center befand, als eine unbekannte männliche Person ihn nach Geld gefragt hatte. Der Unbekannte gab an, obdachlos zu sein und Geld zu benötigen. Der Zeuge beabsichtigte, dem Unbekannten einen geringen Betrag Kleingeld zu übergeben. Der Unbekannte forderte die Herausgabe von mehr Geld und drohte mit körperlicher Gewalt. Der Zeuge versuchte zu flüchten, dem unbekannten Tatverdächtigen gelang es, den Zeugen einzuholen. Aus Angst überreichte dieser ihm einen geringen mitgeführten Geldbetrag im zweistelligen Bereich. Beschreibung des Tatverdächtigen: Männlich, ca. 55 Jahre alt, ca. 1,65 Meter groß, grau, weißer Bart, europäisches Erscheinungsbild, akzentfreies Deutsch. Die Polizei Magdeburg bittet um Mithilfe. Wer kennt die auf dem Phantombild abgebildete Person?

Person. Wer kann Hinweise zum Aufenthalt der gesuchten Person oder Kontaktpersonen geben? Gibt es in diesem Zusammenhang weitere Geschädigte, welche am 2. Februar 2026 im Innenstadtbereich von Magdeburg auf Geld angesprochen wurden und sich noch nicht bei der Polizei gemeldet haben? Das Polizeirevier Magdeburg sucht zur weiteren Aufklärung der Tat nach Zeugen, welche sachdienliche Hinweise zur Tat oder zur hier abgebildeten Person geben können. Hinweise nimmt das Polizeirevier Magdeburg unter 0391 546 3295 oder per E-Revier entgegen.

0: Der Magdeburger Regionalverkehrsverbund Marego reformiert zum 1. August 2026 seinen Tarif.
1: Wir haben klare Ziele. Mehr Einfachheit, mehr Einnahmenstabilität, nicht nur durch Preisanpassung, sondern vor allem durch neue Kundengruppen und mehr Vereinfachung im Vertrieb.
0: Es werden zwei Preisstufen für den Nahbereich geschaffen. Die Preisstufe MD, die nur für die Landeshauptstadt Magdeburg gilt, und die Preisstufe Lokal für Fahrten innerhalb einer Tarifzone mit Bus und Zug.
1: Wir haben aktuell 14 Preisstufen. Ja. Wir haben über 200.

0: Das ist 360, ja, das wusste ich gar nicht. Okay, also bildet das das ab?
1: Nein, also das, was der Fahrer bezahlt für das Deutschland-Ticket, bildet überhaupt nicht die Verluste, die wir dadurch haben. Aber dafür stellt ja der Bund und die Bundesländer stellen zur Verfügung 3 Milliarden Euro, die aufgeteilt werden, um unsere Schäden auszugleichen.
0: Okay.
2: Weitere Informationen sind auf der Website marego-verbund.de abrufbar. 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

0: Der Froschkönig.
1: Ihr alle habt doch, glaube ich, schon einen grünen Frosch gesehen. Doch wisst ihr auch, was eigentlich dem Märchenfrosch dereinst geschehen?
0: Es war einmal ein Königskind, so lustig wie der Frühlingswind, das gern am Brunnen nah beim Walde mit einer goldenen Kugel ballte. O weh, da fiel die Kugel plötzlich tief in den Brunnenschacht hinein. Wie weinte sie sogar entsetzlich, wer bringt mir meine Kugel wieder? Da tauchte aus dem Brunnenloch ein Frosch mit hässlichem Gesicht. Ich hol die Kugel wieder hoch, mein liebes Mädchen, weine nicht. Doch schönes Kind, was gibst du mir? Was du nur willst, das schenke ich dir. Gut, sprach der Frosch, ich stimme ein. Spielkamerad will ich sein. Ich will am Tische mit dir sitzen, will deinen Teller mit benützen, will mit aus deinem Becher trinken, zum Schlafen in dein Bettchen sinken. Ich gebe dir, Frosch, was du hier willst, wenn du mir meinen Wunsch erfüllst. So leicht gab sie dem Frosch ihr Wort und dachte, bleib im Brunnen, du. Der Frosch schob ihr die Kugel zu, da rannte sie schnell von hier fort. Sie saß bei Tische kaum jedoch, da klopfte etwas, poch, poch. Der König sagte, sieh zum Tor. Da stand der grüne Frosch davor und sprach, ich bin zum Schloss gekrochen, du hast mir Speis und Trank versprochen. Huh, rief sie da laut, was willst du denn? Und schlug die Tür schnell wieder zu. Der König sprach, als er vernommen, weshalb der Frosch hierher gekommen. Mach auf, was man versprochen hat, muss man auch halten mit der Tat. Wie nun der Frosch zum Tische kam und sich von ihrem Teller nahm, mit breitem Froschmaul und so hässlich, da ekelte sie sich grässlich. Und Abend ward es noch und noch. Nun nimm ich mit ins Schlafgemach, so sprach der Frosch. Nein, rief sie, nein. Doch, sprach der König, so soll's sein. Sie hob ihn mit zwei Fingern auf und trug die Treppe ihn hinauf. Dort hat das Mädchen für die Nacht ihr blondes Haar zurechtgemacht. Froschkönig dachte, ist sie schön. So hab ich keine noch gesehen. Kaum war sie ins Bett geschlüpft, kam gleich der Frosch herbeigehüpft und bat sie, liebes Mägdelein, mich friert zu sehr, lass mich hinein. Da sprang sie voller Angst und Graus aus ihrem schönen Bett heraus. Sie nahm den Frosch mit ihrer Hand und warf ihn wütend an die Wand. Dachte sie, wie schauerlich. Doch sie, ganz plötzlich, hatte sich der Frosch, den sie so schlecht behandelt, in einen Königssohn verwandelt. Er sprach, ich war sehr lange Zeit verzaubert, jetzt bin ich befreit. Wie glücklich lachten sie nun beide und jeder war im Schloss voll Freude. Und morgens vor des Schlosses Tor fuhr eine goldene Kutsche vor. Nun bat der Prinz um ihre Hand. Komm mit, ich hab ein großes Land. Steig nur in meinen Wagen ein und du sollst bald Königin sein. Fort ging es jetzt im schnellen Lauf. Der treue

0: Dina passte auf. Bald folgt der große Hochzeitsschmaus. Damit ist die Geschichte aus. Dass einst der Prinz ein Frosch gewesen, war nun vorbei und ganz vergessen. Die Krone nur am Brunnenloch erinnert an den Froschkönig noch.
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0: Der Fall Otto Nagel. Kunstraub in der DDR.
1: Da ist man Kind und erlebt eine Geschichte, die man nicht verstehen kann. Das war 1983, da war ich 11 Jahre alt. Meine Großmutter starb und mit ihr habe ich auch das Haus von Otto und Walli Nagel verloren. In dem Haus war das Atelier von dem Künstler Otto Nagel. Ich konnte damals nicht verstehen, was passiert ist, warum es keine Gedenkstätte wurde.
0: Die Familie des Künstlers Otto Nagel politisch verfolgt und um den Nachlass gebracht.
1: Die Zeit ging hin und dann kamen die Wände und die Zeit verging. Und meine Mutter hat auch nicht darüber gesprochen, was passiert ist. Ich wusste zwar, ja gut, ich konnte mein Abitur nicht machen in der DDR 1988, dass es damit vielleicht zusammenhängen könnte, aber irgendwie habe ich die Geschichte um den Fall Otto Nagel immer mit mir herumgeschleppt, mitgeschleppt, das ganze Leben.
0: Recherchiert aus gut 3000 Dokumenten des DDR-Staatsapparats und von Museen.
2: Die Geschichte ist nach so langer Zeit auch meine Geschichte geworden. Und es bedeutet mir sehr viel. Also ich habe sie nicht erlebt, aber ich habe sie erzählt bekommen, diese Geschichte. Und wenn man sich damit beschäftigt, berührt mich das sehr stark.
1: Es gab einige Momente, die mich im Ergebnis sehr berührt haben. Erst einmal auf jeden Fall diese erste Akte, die schon im Titel zeigte, worum es geht. Da ging es um den Nachlass, da ging es um die Zeit 1983, als meine Großmutter starb. Und es war auch der Staatssekretär für Kultur der DDR, Kurt Löffler, aus dessen Büro diese Akte stammte. Diesen Namen kannte ich aus einem Zeitungsartikel Anfang der 90er Jahre, in dem meine Mutter einem Journalisten die Geschichte kurz erzählt hatte. Daher wusste ich den Namen noch und ich wusste, dass er irgendwie damit zusammenhängt. Und das hat mich schon berührt, als wir diese Akte gefunden haben. Und das Zweite war, wir haben kurz danach auch die Akte gefunden, dass meine Mutter 1990 versucht hat, das Erbe zurückzubekommen, die Bilder, das Haus. Und diese Akte dazu, zu diesem Restitutionsverfahren, was gut über 8 Jahre ging, das hat mich auch sehr berührt, dass es dann am Ende nicht geklappt hat und dass viele damals auch noch dagegen gewirkt haben. Das war sehr berührend.
2: Die wesentliche Erkenntnis daran ist, dass wir in einem sehr korrupten Staat aufgewachsen sind, mit einer sehr verlogenen Gesellschaft. Und da zähle ich jeden zu. Also man sprach eine doppelte Sprache, eine offizielle und eine private. Und die Erkenntnis ist, dass man mit so einer Haltung keinen Staat machen kann. Also gar keinen. Ja? Keine Gesellschaft lässt sich mit so einer verlogenen Grundhaltung gestalten und fortschrittlich entwickeln.
1: Im Zuge der Recherche konnte ich aber auch erfahren, dass meine Eltern versucht haben, nach 1990, also vor allen Dingen um die Zeit 1994, als der 100. Geburtstag von Otto Nagel war, sie haben versucht, dass sie das Otto-Nagel-Haus weiterführen. Das Haus, was sie Ende 1978 verlassen haben. Und das hat mich sehr berührt, dass sie eigentlich den Weg nochmal gehen wollten, was ich nicht erwartet hätte. Dass sie den Mut haben und die Kraft aufbringen wollten, dieses Haus weiterzuführen am Märkischen Ufer.
2: Wenn man ein Buch im Eigenverlag herausbringt, ist es natürlich erstmal eine sehr große Herausforderung. Aber wir können selbst entscheiden, wie wir das gestalten, wir können selbst entscheiden, was wir schreiben und wir können selbst entscheiden, wie wir es schreiben.

0: Ich verabschiede mich von Ihnen und hoffe, Sie in der kommenden Woche zu einer neuen Ausgabe wieder begrüßen zu dürfen. Und bis dahin bleiben Sie sorgenfrei.
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0: Es war mal wieder Zeit, in unserem Bücherregal zu stöbern. Und da habe ich ein Buch gefunden von Kurt Tucholsky, Merkt ihr nicht. Und es sind interessante Gedanken, die er hatte. Und da habe ich etwas rausgesucht von 1924, also genau vor 100 Jahren. Gesicht. Für George Cross, der uns diese sehen lehrte. Ein ziemlich gedrungener Kopf, keine allzu hohe Stirn, kühler kleine Augen, eine Nase, die gern in Gläser sich senkt, ein Mund, der kalt befiehlt und eine unangenehme Zahnbürste, die den Schnurrbart macht. So sieht dieses Gesicht aus. Ein gut fundierter schwarzer Rock, eine mäßig geschlungene Krawatte mit einer Art Perle darin, ein immer sauberer Kragen, das ist auch noch zu sehen. Das Haar ist an den Ohren kurz geschnitten. Der ganze Mann ist reinlich, putzt sich morgens die Fingernägel, rasiert sich oder lässt sich rasieren. Schon als junger Mensch drängelte er sich, nicht allzu interessiert, durch die Türen der College-Seele. Seine Mama sagte, Hubert, wann kommst du heute nach Hause? Und er gab nicht allzu freundlich Auskunft, büffelte, bestand Examina, wurde aufgerufen. Hubert, so und so. Und dann erhob er sich, ein bisschen unterwürfig, ein bisschen angstvoll, nicht sehr aufgeregt, kalt eigentlich. Trat in den Staatsdienst, rückte rasch auf. Lange Vormittage mit schwierigen Aktenarbeiten, mit leeren Pausen, wo das Frühstück aus der Aktentasche genommen wurde, daran lag auch ein Brief, der ärgerlich war und einer, der für den Abend eine kleine, außerdienstliche Freude verhieß. Im Übrigen kalt bis an das Herz hinan. Ab und zu mal ein Buch gelesen, das nicht zur Sache gehörte. Einmal Spengler versucht, dolles Zeugs. Mit der Briefeschreiberin zu Harz Tantris gegangen. Sehr poetisch. In der Pause. Möglicherweise werde ich in diesen Tagen in eine andere Abteilung versetzt. Na Gott sei Dank. Im Kriege Kompanieführer. Unerbitterlich kalt. Kalt zu den Kanzleidienern, die sich nicht wehren konnten. Kalt zu den jungen Assessoren. Habe das auch mal durchmachen müssen. Kalt zur Welt, kalt zu Gott. Verheiratet. Hat 2 Kinder. Liebt sie auf seine Weise, lacht gern mal abends über einen dicken Witz, weiß noch 3 Wirtinnenverse, die anderen leider vergessen. Ist felsenfest von der Richtigkeit des Staatsgefüges, der Rechtsprechung, der Kirche und der allgemeinen sittlichen Grundlagen überzeugt. Hat auch weiter nicht darüber nachgedacht, sieht gar nicht schlecht aus, wenn er am Schreibtisch sitzt und sich bei den Ordern der vielen Aktenstücke einmal kurz räuspert. Ist doch wer. Fühlt sich in völliger Harmonie mit Land, Majorität und Volksgemeinschaft. Liebt den preußischen Adel nicht übermäßig. Ist ihm unangenehm. Ist aber tadellos korrekt und höflich. Nach oben durchaus kleiner, bürgerlicher. Nach unten selber Adel. Repräsentiert, macht Karriere, wird wohl nächstens irgendein großes Tier werden. Gesandter, Ministerialdirektor, Staatssekretär, ach was weiß ich. Deutschland? Deutschland.
2: 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Die Landeszentrale für politische Bildung hat das sachsen-anhaltweite Projekt Lesezeichen Demokratie gestartet. Im Mittelpunkt steht ein speziell gestalteter Literaturaufsteller, der einen unübersäbelt und zu Wasser gelassen. Voraussichtlich bis Oktober können alle MagdeburgerInnen sowie Gäste der Stadt den Bootsverleih im Stadtpark Rote Horn nutzen. Die Tret- und Ruderboote stehen täglich außer montags ab 11 Uhr zur Verfügung. In der beginnenden Bootssaison sind Ruderboote, Tretboote sowie Wassertaxis für bis zu 6 Personen im Angebot. Das Deutsche Bahnmuseum in Halle-Saale ist seit dem 18. April 2026 wieder geöffnet. Von April bis Dezember ist die Ausstellung an Samstagen von 10 bis 16 Uhr zu sehen. Museumsgäste dürfen sich auf historische Fahrzeuge der Deutschen Reichsbahn aus der DDR freuen. Zudem bietet eine große LGB-Anlage Modellbahngenuss pur. Das Deutsche Bahnmuseum mit seinen Standorten in Nürnberg, Koblenz und Halle-Saale bewahrt unter dem Dach der Deutsche Bahn Stiftung das historische Erbe der Eisenbahn in Deutschland. Tagesaktuelle Informationen, Öffnungszeiten und Eintrittspreise gibt es im Internet unter www.dbmuseum.de/halle. Rund um den Alten Markt hat die Stadt 8 moderne Pflanzkübel aufgestellt. 2 davon haben zusätzliche Sitzmöglichkeiten. Alle Pflanzkübel verfügen über integrierte, frostsichere Wasserspeicher und lassen sich bei Bedarf flexibel umsetzen. Die Stadt möchte damit den Platz mehr begrünen. Die Anlage zusätzlicher fester Grünflächen sei aufgrund unterirdischer Leitungen sowie der notwendigen Flexibilität für Veranstaltungen nur eingeschränkt möglich, wie die Stadtverwaltung mitteilt. Bereits seit 2024 lässt die Stadt im Rahmen des Projektes Treffpunkt Wochenmarkt Pflanzkübel aufstellen. Die ersten Kübel stammten jedoch noch aus DDR-Zeiten und konnten aufgrund ihrer geringen Größe sowie fehlender Wasserspeicher keine nachhaltige Wirkung entfalten. In Kürze erhalten die Wochenmarkthändler neue Marktzelte. Das Projekt Treffpunkt Wochenmarkt wird im Rahmen der lokalen Entwicklungsstrategien LIDA, CLLD durch den Europäischen Fonds für regionale Entwicklung in Sachsen-Anhalt gefördert. Am 10. Mai heißt es in Magdeburg wieder, Otto sattelt um. Die Landeshauptstadt lädt zum großen Radaktionstag auf dem Alten Markt ein. Unter dem Motto Familien aufs Rad dreht sich von 12 bis 17 Uhr alles um familienfreundliche Fahrradmobilität. Zahlreiche Infostände bieten Einblicke in nachhaltige Mobilität. Interaktive Angebote laden zum Mitmachen ein. Besonders im Fokus stehen Lastenräder. Interessierte können verschiedene Modelle vor Ort testen und sich umfassend beraten lassen. Alle interessierten MagdeburgerInnen sind eingeladen, vorbeizukommen, mitzumachen und die Vielfalt moderner Fahrradmobilität zu entdecken. Der Radaktionstag wird vollumfänglich von der Radverkehrskoordination des Ministeriums für Infrastruktur und Digitales des Landes Sachsen-Anhalt gefördert. Weitere Informationen gibt es im Internet unter www.magdeburg.de/otto-sattelt-um. Der Beirat für Integration und Migration hat sich bei einer Sondersitzung mit Oberbürgermeisterin Simone Borres über die Strategie der Verwaltung bis 2040 ausgetauscht. Im Fokus stand dabei, sich gemeinsam für eine zukunftsfähige, vielfältige Stadtgesellschaft zu engagieren. Die Oberbürgermeisterin betonte gegenüber dem Beirat, das Strategiepapier 2040 als Orientierungsrahmen für die Ausrichtung von Politik und Verwaltung in Magdeburg zu verstehen. Der Beirat ist eingeladen, sich aktiv einzubringen. Zur Sondersitzung kamen auch Vertreter von Migrantenorganisationen, um die wichtige Rolle als Brücke zwischen den migrantischen Communities und der Stadtverwaltung aufzuzeigen. Der Beirat für Integration und Migration empfahl in der Strategie 2040 insbesondere Internationalität und Weltoffenheit der Stadt stärker zu berücksichtigen. Der Beirat für Integration und Migration ist ein unabhängiges, parteipolitisch neutrales und konfessionell ungebundenes Beratungsgremium der Landeshauptstadt Magdeburg. Er vertritt die Interessen der dort lebenden MigrantInnen und setzt sich für ihre gleichberechtigte Teilhabe am gesellschaftlichen Leben ein. Die Stiftung

Gedenkstätten Sachsen-Anhalt lädt am Dienstag, den 26. Mai 2026 um 15 Uhr zu einer Gedenkstunde am Grenzdenkmal Hötensleben ein. Vor 74 Jahren, am 26. Mai 1952, riegelte das DDR-Regime die Grenze zur Bundesrepublik ab und begann, politisch missliebige Menschen aus dem Sperrgebiet der DDR zwangsauszusiedeln. Die Stiftung Gedenkstätten Sachsen-Anhalt erinnert jährlich an diese Ereignisse und ihre Folgen. In diesem Jahr gehört eine szenische Lesung von jungen Menschen aus der Region zum Programm. Die Gedenkrede hält der Beauftragte des Landes Sachsen-Anhalt zur Aufarbeitung der SED-Diktatur, Johannes Beleites. Vor der Veranstaltung um 13 Uhr und danach um 16.30 Uhr beginnt jeweils ein einstündiger öffentlicher Rundgang über das Gelände des Grenzdenkmals Hötensleben. Eine Anmeldung ist nicht erforderlich. Das Grenzdenkmal in Hötensleben befindet sich in der Schöninger Straße. Die Gedenkstunde findet in Kooperation der Gedenkstätte Deutsche Teilung Marienborn, Stiftung Gedenkstätten Sachsen-Anhalt, mit dem Grenzdenkmalverein Hötensleben und dem Verein Grenzenlos Wege zum Nachbarn statt. Den deutlich sichtbaren Bauvorschritt für den Neubau der integrierten Gesamtschule Willy Brandt hat die Stadt Magdeburg Mitte April 2026 mit einem Richtfest gefeiert. Nach rund 10 Monaten Bauzeit sind die Arbeiten am Rohbau weitestgehend abgeschlossen. Die Fertigstellung erfolgt bis zum Sommer 2027. Oberbürgermeisterin Simone Borus betonte, dass die Landeshauptstadt Magdeburg zwischen Walter-Rathenow-Straße und Listemann-Straße ohne Fördermittel mehr als 70 Millionen Euro investiert. Mit Beginn des Schuljahres 2027/28 öffnet eine integrierte Gesamtschule mit Mensa, Hortbereich, Dreifeldsporthalle sowie Sportfreiflächen. Das Schulgebäude hat eine Fläche von rund 22.700 Quadratmetern. Es entstehen unter anderem 62 allgemeine Unterrichtsräume und 27 Fachkabinette. Der Außenbereich soll ausreichend Platz für Grünflächen und Bäume haben und zudem über 62 Pkw-Stellplätze und über 500 Fahrradständer erhalten. Eine Kooperation zwischen der IGS Willy Brandt und der Otto-von-Guericke-Universität hat das Ziel, die Kompetenzen in den MINT-Fächern und bei der Digitalisierung zu stärken. Weitere Informationen gibt es unter www.magdeburg.de/IGS-Schulneubau. So.

Rainer Maria Rilke. Wunderliches Wort, die Zeit vertreiben. Sie zu halten wäre das Problem, denn wenn ängstigst nicht, wo ist ein Bleiben, wo ein endlich Sein in alledem? Sieh, der Tag verlangsamt sich entgegen jenen Raum, der ihn nach Abend nimmt. Aufstehen wurde stehen und stehen wird legen und das willig Liegende verschwimmt. Berge ruhen von Sternen übernächtigt, aber auch in ihnen flimmert Zeit. Ach, in meinem wilden Herzen nächtigt, obdachlos die Unvergänglichkeit.

0: die man so sagt, dass die wir alle sind als queere Community.
1: Die AfD macht aus Menschenfeindlichkeit
2: am Ende genau dieses Engagement den Unterschied machen kann. Das zeigt auch Ungarn. Weil es
1: angegriffen. Und das erwarte ich und das appelliere ich an alle zu tun. Viel mehr Menschen wollen, dass dieses Land demokratisch bleibt, dass es bunt ist, dass es Welt.
2: Stehen. Und ich finde, solche Abende sind immer auch wichtig, um sich zu vernetzen, um natürlich zu schauen, wo wollen wir hin, aber einfach auch mal
3: im liebe Conny, und ich muss sagen, nach deiner Rede, ich habe jetzt Lust, sofort auf die Straße zu gehen und Wahlkampf zu machen. Ich bin so hochmotiviert und ich freue mich so riesig, hier zu sein. Ich bin heute, ich glaube, 5,5 Stunden mit dem IC hierher gefahren. Frage. War sehr schön. Und ich muss sagen, ich könnte mir jetzt auch ganz spezifisch heute keinen besseren Ort vorstellen, wo ich diese Woche beende, weil ich euch zu Beginn einmal sagen möchte, wo ich diese Woche begonnen habe. Das war nämlich im wunderschönen Budapest. Und ihr wisst vielleicht, was wir letzte Woche. Und deswegen schließt sich gerade ein Kreis für mich und ich muss es wirklich nochmal in aller Explizitheit so sagen, was da letzten Sonntag passiert ist. Das war für queere Menschen, für die Demokratie, für Grundwerte, für die Europäische Union, für Frieden und Freiheit in der Welt einfach ein riesengroßer Erfolg. Und wir können gar nicht überschätzen, wie wichtig das ist und feiern, was da passiert ist, dass Viktor Orban endlich abgewählt worden ist. Und jetzt, wenn du und ich habe zu Beginn ganz explizit die queeren Menschen genannt, nicht nur, weil wir hier auf einem fantastischen Regenbogen empfangen sind, sondern auch, weil ihr wisst, dass Viktor Orban gerade queere Menschen immer wieder in den Blick genommen hat und immer wieder versucht hat, Druck auf queere Menschen auszuüben, genau wie die AfD das hier in Sachsen-Anhalt und in Deutschland tut. Und ihr habt das vielleicht auch gesehen, im letzten Jahr war es sogar so weit, dass die Pride in Budapest, die es schon seit vielen, vielen Jahren gibt, eine große, wahnsinnig schöne, bunte Veranstaltung seit vielen Jahren ist, dass die verboten wurde und dass wahnsinniger Druck gerade auf queere Organisationen aufgebaut worden ist, an diesem Tag nicht auf die Straße zu gehen und eben nicht für gleiche Rechte und Freiheit zu kämpfen. Und was haben diese queeren Organisationen gemacht? Was haben Menschenrechtsorganisationen gemacht? Was hat auch der grüne Bürgermeister von Budapest gemacht? Die haben zu Viktor Orban gesagt, du kannst uns mal, wir werden trotzdem auf die Straße gehen und wir werden für gleiche Rechte kämpfen. Und am Ende sind wir letztes Jahr mit 300.000 Menschen über die Straßen von Budapest gezogen. Und ich glaube, dass das das größte Eigentor war, das Viktor Orban sich geschossen hat. Weil wenn man sich mit den Queers anlegt, dann kriegt man richtig Probleme. Und dann kriegt man nicht nur eine riesen Demo gegen sich, sondern im nächsten Jahr wird man sogar abgewählt. Und genau mit diesem Spirit sollten wir auch in diesen Wahlkampf gehen.
4: Wir hatten queere Beauftragten eingesetzt, wir hatten Hassverbrechen gegen queere Menschen ins Strafgesetzbuch aufgenommen, wir hatten das Transfusionsgesetz geändert, also das ist Blutspendeverbot, von dem Männer, die Sex mit Männern haben und Transpersonen betroffen waren, dass das gesetzlich untersagt wurde.
5: Hallo, ich wollte einfach noch mal was Positives sagen.
6: Unbedingt.
5: Ich bin Lehrkraft im Regionalbereich. Ich arbeite in einer Berufsbildungsschule in Schlassfort. Und ich habe mich dieses Jahr als trans geoutet an der Schule. Und ich wollte nur sagen, auch dort, wir haben teilweise sehr rechtsradikales Klientel. Und ich weiß nicht unbedingt, ob das irgendwie was wirkt im Sinne von, okay, vielleicht hinterfragen Sie Ihre generelle Gesinnung. Aber ich habe auf jeden Fall das Gefühl gehabt, dass ich nach auch Aufklärungsarbeit in jeder Stunde sehr viel Verständnis begegnet bin. Und ich hatte vor meinem Outing große Angst, dass ich vielleicht gar nicht mehr arbeiten kann als Lehrkraft an einer Schule. Und ich muss sagen, es ist möglich. Ich erfahre im Alltag auch kaum, also eigentlich fast gar keine Diskriminierung. Und ich wollte einfach nur noch was Positives dazu beitragen. Also auch als, und deswegen ja, wie Sie schon gesagt haben, Präsenz ist sehr wichtig. Und ich denke, selbst auf dem Land hier in Sachsen-Anhalt gibt es genug Leute und ja, die Präsenz.
6: Ganz vielen Dank.

0: Doch, das ist im Bundestag auch sehr, sehr stark spürbar und dass die AfD da auch eben neben Rassismus und dem Migrationsthema eben massiv auch über Queerfeindlichkeit geht, um damit Stimmung zu machen. Also wir hatten schon diverse Anträge der AfD im Bundestag, die auch sehr stark Sachen kopieren, die Rechte schon im Ausland gemacht haben.
1: Wir brauchen Personen, die bis jetzt geschwiegen haben, die weggeschaut haben, die müssen sich mehr äußern, die müssen zu Allies werden, die müssen mit uns kämpfen, weil es geht nachher um alle.
2: Ja, wir brauchen auf jeden Fall viel mehr mutige Menschen, die auf die CSDs gehen und sozusagen sagen, ich gehe heute zu einem CSD und du kannst genauso mitkommen. Feier die Vielfalt, feier das Leben und komm mit, besuche den CSD und das würde ich mir wünschen.
0: Ich wünsche mir, dass Queersein und queere Sichtbarkeit irgendwann keine Frage mehr von links, rechts, Mitte ist, sondern dass das einfach eine Selbstverständlichkeit ist.
3: Ich wünsche mir eine grundsätzliche Gesundheitsversorgung für transgender und nicht binäre Personen.

Damit es Frieden in der Welt gibt, müssen die Völker in Frieden leben. Damit es Frieden zwischen den Völkern gibt, dürfen sich die Städte nicht gegeneinander erheben. Damit es Frieden in den Städten gibt, müssen sich die Nachbarn verstehen. Damit es Frieden zwischen Nachbarn gibt, muss im eigenen Haus Frieden herrschen. Damit im Haus Frieden herrscht, muss man ihn im eigenen Herzen finden.

Der Eigenbetrieb Stadtgarten und Friedhöfe Magdeburg hat im Herrenkrugpark zwischen Hotel und Elbdeich das unmittelbare Umfeld eines abgestorbenen Baumes vorübergehend mit Bauzäunen gesichert. Grund ist ein derzeit auf einer bruch- und sturzgefährdeten Linde nistendes Storchenpaar. Der betroffene Baum war aufgrund einer Wurzelstockfäule zur Fällung vorgesehen. Im Zuge einer aktuellen Kontrolle hatte man jedoch festgestellt, dass ein Storchenpaar den Baum derzeit als Nistplatz nutzt. Aufgrund des besonderen Schutzes von Brutstätten wildlebender Tiere ist ein Eingriff während der Brut- und Aufzuchtzeit nicht zulässig. Zum Schutz der ParkbesucherInnen sowie im Einklang mit den naturschutzrechtlichen Bestimmungen ist der Bereich vorsorglich mit Bauzäunen abgesperrt. Das wegen der bestehenden Bruchgefahr des abgestorbenen Baumes, von dem potenziell herabfallende Äste oder instabile Stammteile ausgehen können. Die Sicherung bleibt bis zum Abschluss der Brutpflege bestehen. Im Anschluss will die Stadt die Situation neu bewerten und die ursprünglich geplanten Maßnahmen prüfen. Die Landeshauptstadt Magdeburg bittet alle BesucherInnen um Verständnis für die erforderlichen Einschränkungen und darum, die Absperrungen zu beachten. Hochwasser oder großflächigere Stromausfälle zeigen, Großschadensereignisse sind keine abstrakten Szenarien. Sie können jederzeit eintreten. Aktuelle globale Krisenherde und wiederkehrende hybride Störungen machen zudem deutlich, wie verletzlich unsere kritische Infrastruktur ist. Persönlich gut vorbereitet sein schafft Sicherheit im Alltag ebenso wie in außergewöhnlichen Situationen. Was gehört eigentlich zu einer sinnvollen individuellen Notfallvorsorge? Und wie können BürgerInnen sich einfach und wirkungsvoll auf eine außergewöhnliche Lage einstellen? Was passiert im Katastrophenfall in Magdeburg? Ein Aktionstag an der Städtischen Volkshochschule informiert zum Zivil- und Katastrophenschutz in Magdeburg. Der Aktionstag zeigt praxisnah, verständlich und generationsübergreifend, wie gute Vorbereitung Leben schützen kann. ExpertInnen informieren über Warnsysteme, Krisenkommunikation und stellen das breite Angebot vom Katastrophenschutz vor. Interaktive Angebote laden zum Mitmachen ein. Von kleinen Übungen für Kinder über Erste-Hilfe-Mini-Workshops, einem Mitmach-Szenario bei einem Stromausfall oder Brandschutz- und Feuerlöschtraining. Vor Ort sind Einheiten vom Magdeburger Katastrophenschutz und die Hundestaffel des ASB-Regionalverbandes Magdeburg. Der Aktionstag ist eine Kooperation zwischen der Städtischen Volkshochschule, dem Amt für Brandschutz, Rettungsdienst und Katastrophenschutz der Landeshauptstadt Magdeburg sowie den Hilfsorganisationen im Katastrophenschutz. Das Ministerium für Inneres und Sport des Landes Sachsen-Anhalt unterstützt den Tag. Eine Anmeldung für die Veranstaltung ist nicht erforderlich, die Veranstaltung ist kostenlos. Aktionstag zum Zivil- und Katastrophenschutz in Magdeburg am Samstag, dem 25. April 2026 von 10 bis 14 Uhr in der Städtischen Volkshochschule Leibnizstraße 23. Die Magdeburger Jazztage laden unter dem Motto Jetzt 2026 vom Donnerstag, den 30. April bis Sonntag, den 3. Mai in Magdeburg zu einer musikalischen Begegnung ein. Im Forum Gestaltung sowie im Gesellschaftshaus entfaltet sich ein Festival, das einmal mehr zeigt, wie lebendig, vielfältig und notwendig diese Musik ist. Was vor 10 Jahren begann, ist längst mehr als ein Festival. Eine gewachsene Tradition, getragen von künstlerischer Neugier, stilistischer Offenheit und einem Publikum, das diese Musik kontinuierlich unterstützt. Gerade in bewegten Zeiten entfaltet Jazz hier seine besondere Kraft, als Raum für Austausch, Freiheit und gemeinsames Erleben. Das vielfältige Line-up der Magdeburger Jazztage Jetzt 2026 versammelt außergewöhnliche MusikerInnen aus Europa, den USA und darüber hinaus. Zwischen freier Improvisation, zeitgenössischen Jazz und globalen Klangsprachen spannt sich ein weiter musikalischer Bogen. Die Konzerte sind im Forum Gestaltung Bühne Schinkel-Fischerbau, Brandenburger Straße 9 bis 10 in Magdeburg sowie im Gesellschaftshaus Schönebecker Straße 129 in Magdeburg zu erleben und hören. Weitere Informationen zum Programm und Ticketkauf gibt es auf der Website www.forum-gestaltung.de. Die Stadtbibliothek, Volkshochschule und Freiwilligenagentur laden am Freitag, den 24. April, in die Ratsziele im Alten Rathaus ein.
Unter dem Titel Sprechen und Zuhören – Soziale Gerechtigkeit in Deutschland sind Interessierte von 18 bis 21 Uhr eingeladen, sich auszutauschen. Die Veranstaltungsregeln sind zu beachten. Der Eintritt ist kostenfrei, eine Anmeldung ist nicht notwendig. Das Format Sprechen und Zuhören will Menschen zu kontroversen Themen miteinander in Kontakt bringen und Raum für individuelle Sichtweisen eröffnen. Die Universitätsmedizin Magdeburg lädt herzlich zur neuen Ringvorlesung Demokratie trifft Medizin ein. In dieser interdisziplinären Vortragsreihe diskutieren führende ExpertInnen aus Medizin, Natur, Geistes- und Sozialwissenschaften, Politik und Industrie über die Rolle und Verantwortung der Medizin für die Zukunft unserer Gesellschaft. Demokratie trifft Medizin. Unter diesem Thema eröffnen zwei renommierte Wissenschaftler spannende Perspektiven auf zentrale Fragen unserer Zeit. Dabei geht es um die grundlegende Bedeutung von Freiheit, Selbstbestimmung und Verantwortung als tragende Säulen der Demokratie. Die Frage, wie frei sind wir wirklich, beleuchtet die Willensfreiheit aus der Perspektive von Psychiatrie und Hirnforschung. Die vierte Ringvorlesung Demokratie trifft Medizin findet am Montag, den 27. April 2026 von 17 bis 19 Uhr im Hörsaal Haus 7 Leipziger Straße 44 in Magdeburg statt. Die Veranstaltung ist kostenlos. Die Universitätsmedizin Magdeburg freut sich auf zahlreiche Gäste und anregende Diskussionen. Das Gesundheits- und Veterinäramt der Landeshauptstadt Magdeburg bietet ab dem 12. Mai einen kostenfreien Nachmittagskurs zum Erlernen des autogenen Trainings an. Das Angebot richtet sich an Erwachsene. Anmeldungen sind bis zum 27. April möglich. Stress gehört für viele Menschen zum Alltag und kann gesundheitliche Schäden zur Folge haben. Autogenes Training kann mit

0: gezielten Gedankenübungen zur Entspannung und zum Stressabbau beitragen. Der kostenfreie Kurs zum Autogentraining geht vom 12. Mai bis 30. Juni. Die Übungen erfolgen in wöchentlich aufeinander aufbauenden Kurseinheiten dienstags von 14 bis 15.15 Uhr in der Lübecker Straße 32. In insgesamt 8 Treffen vermittelt der Kurs Übungen zum Entspannen im Sitzen oder Liegen. Die Teilnehmerzahl ist begrenzt. Anmeldungen sind bis 27. April unter der Rufnummer 0391 540 61 19 oder per E-Mail an anja.herbst@ga.magdeburg.de möglich. Unter den genannten Kontaktmöglichkeiten gibt es vorab auch weitere Informationen zu dem Kurs.
1: Robert Seitz, das Lied. Wir sitzen stumm und neigen das Gesicht. Die Falten unserer Hände sind geschlossen. Und uferlos kommt purpurblaues Licht mit deinem Lied in unseren Traum geflossen. Wir atmen weit und neigen uns noch mehr. Wir können unser Selbst nicht mehr umschreiben. Es irrt davon und wandelt fremd einher und lässt sich tief von deinen Tönen treiben. Der Tag verglüht. Nun wagt nur noch die Pracht des blauen Lichts schwellender Gesänge und seltsam schreiten über Blütenhäuser, sternüberstrahlt, die Wunder dieser Nacht.

Im Rahmen der europaweiten Verkehrsaktionstage Roadpol Kontrollwochen beteiligte sich auch das Polizeirevier Magdeburg am sogenannten Speed Marathon. Am Mittwoch, den 15. April, kontrollierten die Beamten das Einhalten des Tempolimits im Stadtgebiet. Zu schnelles Fahren ist eine der Hauptursachen für schwere Verkehrsunfälle. Mit gezielten Kontrollen lässt sich das Bewusstsein der Verkehrsteilnehmer zum Einhalten von Tempolimits schärfen. Geschwindigkeitskontrollen und der Speedmarathon leisten einen wichtigen Beitrag, um die Verkehrssicherheit zu erhöhen. Wichtig ist es, Unfallrisiken an Orten wie Schulen und Kindergärten zu reduzieren. An 8 ausgewählten Orten führten die eingesetzten Polizeibeamten insgesamt über 500 Messungen und Verkehrskontrollen durch. Dabei stellten die Beamten insgesamt 36 verkehrsrechtliche Verstöße fest, die eine Ordnungswidrigkeit darstellen. In 31 Fällen fuhren Verkehrsteilnehmer mit überhöhter Geschwindigkeit. Bereits im Januar wurde der Polizei Magdeburg ein versuchter Einbruch in ein Wohnhaus in Ottersleben gemeldet. Ein bislang unbekannter Tatverdächtiger soll versucht haben, gewaltsam in die Räumlichkeiten zu gelangen. Der Versuch scheiterte. Zwei weitere Geschädigte teilten am 12. Januar 2026 mit, dass eine unbekannte Täterschaft versucht habe, in ihre privaten Wohnungen vorzudringen. Die Objekte befinden sich in der Halberstädter Chaussee. Einen Tatzusammenhang prüft die Kriminalpolizei im Zuge der Ermittlungen. Die abgebildete Person sowie das Fahrzeug des Herstellers Volkswagen mit der ausländischen Kennzeichenfolge SUT-301 stehen nach aktuellen Erkenntnissen in einem Tatzusammenhang. Die Polizei Magdeburg bittet um Mithilfe. Wer kennt die abgebildete Person? Wer kann Hinweise zum Aufenthalt der gesuchten Person oder Kontaktpersonen geben? Wer kann Hinweise zu dem abgebildeten Fahrzeug geben? Das Polizeirevier Magdeburg sucht zur weiteren Aufklärung der Tat nach Zeugen, welche sachdienliche Hinweise zur Tat oder zur hier abgebildeten Person geben können. Hinweise nimmt das Polizeirevier Magdeburg unter 0391 546 3295 oder per E-Revier-Anzeige entgegen. Am Montag, den 2. Februar 2026, soll sich am späten Nachmittag in der Magdeburger Innenstadt eine räuberische Erpressung zum Nachteil eines 27-jährigen Geschädigten ereignet haben. Ein Geschädigter meldete der Polizei, dass dieser sich gegen 17.30 Uhr auf dem breiten Weg Höhe Allee Center befand, als eine unbekannte männliche Person ihn nach Geld gefragt hatte. Der Unbekannte gab an, obdachlos zu sein und Geld zu benötigen. Der Zeuge beabsichtigte, dem Unbekannten einen geringen Betrag Kleingeld zu übergeben. Der Unbekannte forderte die Herausgabe von mehr Geld und drohte mit körperlicher Gewalt. Der Zeuge versuchte zu flüchten, dem unbekannten Tatverdächtigen gelang es, den Zeugen einzuholen. Aus Angst überreichte dieser ihm einen geringen mitgeführten Geldbetrag im zweistelligen Bereich. Beschreibung des Tatverdächtigen: Männlich, ca. 55 Jahre alt, ca. 1,65 Meter groß, grau, weißer Bart, europäisches Erscheinungsbild, akzentfreies Deutsch. Die Polizei Magdeburg bittet um Mithilfe. Wer kennt die auf dem Phantombild abgebildete Person? Wer kann Hinweise zum Aufenthalt der gesuchten Person oder Kontaktpersonen geben? Gibt es in diesem Zusammenhang weitere Geschädigte, welche am 2. Februar 2026 im Innenstadtbereich von Magdeburg auf Geld angesprochen wurden und sich noch nicht bei der Polizei gemeldet haben? Das Polizeirevier Magdeburg sucht zur weiteren Aufklärung der Tat nach Zeugen, welche sachdienliche Hinweise zur Tat oder zur hier abgebildeten Person geben können. Hinweise nimmt das Polizeirevier Magdeburg unter 0391 546 3295 oder per E-Revier entgegen.

0: Der Magdeburger Regionalverkehrsverbund Marego reformiert zum 1. August 2026 seinen Tarif.
1: Wir haben klare Ziele. Mehr Einfachheit, mehr Einnahmenstabilität, nicht nur durch Preisanpassung, sondern vor allem durch neue Kundengruppen und mehr Vereinfachung im Vertrieb.
0: Es werden zwei Preisstufen für den Nahbereich geschaffen. Die Preisstufe MD, die nur für die Landeshauptstadt Magdeburg gilt, und die Preisstufe Lokal für Fahrten innerhalb einer Tarifzone mit Bus und Zug.
1: Wir haben aktuell 14 Preisstufen. Ja. Wir haben über 200 Fahrkartenarten. Und wenn man das kombiniert, auch mit Rabattstufen bei Jobticket, Mieterticket, kommen wir auf ca. 11.000 Fahrkartenpreisstufenkombinationen. Das ist eine große Zahl, die aus der Tarifsicht klar erklärbar ist. Ja. Die ist über Jahre auch gewachsen. Wir haben immer wieder neue Produkte dazugenommen, weil wir wollten alle Nutzergruppen abbilden, alle Nutzergruppen zufriedenstellen, sage ich mal. Ja. Dann kam eben das Deutschlandticket. Und viele Nutzergruppen brauchen unsere Produkte nicht mehr, haben eben das Deutschlandticket. Dann haben wir die Entscheidung getroffen, wir müssen den Tarif vereinfachen. Aus diesem Grund werden wir jetzt 6 Preisstufen haben, nicht mal 14. Und aus dieser ganzen Anzahl von Tarifprodukten werden wir uns auf 2 Kernprodukte konzentrieren. Für die Tagesmobilität die 24-Stunden-Karte und für die Monatsmobilität die persönliche Abo-Monatskarte beziehungsweise für längere Fahrten das Deutschlandticket. Ja. Insgesamt werden wir 15 Produkte haben, die wir proaktiv dem Fahrgast anbieten.
0: Marego wird sich stärker auf die Angebote konzentrieren, die im Alltag tatsächlich nachgefragt werden. Das sind zum einen die 24-Stunden-Karte, zum anderen die persönliche Abo-Monatskarte.
2: Stichwort Digitalisierung. Wie wird das funktionieren und was kann der Fahrgast da erwarten?
1: Das ist eine sehr gute Frage. Wir setzen tatsächlich auf Modernisierung des Vertriebs durch Digitalisierung. Da haben wir 4 Hauptmaßnahmen. Die erste Maßnahme, wir führen einen Digitalrabatt von rund 10% für die Preisstufen Magdeburg und Lokal für ausgewählte Produkte, für die Kurzstrecke, für die Einzelfahrt und für die 24-Stunden-Karte. Die zweite Maßnahme, wir setzen auf den Wochenbestpreis in der Fertig-App. Was heißt das? Sie müssen sich nicht mehr um

0: Fahrkartenwahl kümmern, sondern die beste, die günstigste Fahrkarte wird Ihnen einfach abgerechnet, ja, nach den Fahrten innerhalb einer Woche. Dann setzen wir auf digitale Abonnements. Das heißt, die Abonnements werden als Handyticket und Chipkarte verfügbar, nicht mehr als Plastikkarte mit Wertmarken, die man draufkleben muss. Das spart uns auch Kosten übrigens. Und letzte Maßnahme, die Entwertertechnologie bei den Regionalbusunternehmen und an Bahnhöfen im Verbundgebiet außerhalb der Landeshauptstadt Magdeburg wird abgeschafft.
1: Für Familien sieht die Reform spürbare Änderungen vor. Die 24-Stunden-Karte wird günstiger und es können bis zu 3 Kinder bis einschließlich 14 Jahren kostenlos mitgenommen werden. Dies gilt auch für die persönliche Abo-Monatskarte.
2: Jetzt eine Frage zum Deutschland-Ticket, das haben Sie ausführlich erzählt. Also quasi, wenn man es einfach sagt, haben Sie die Tarife um das Deutschland-Ticket drumherum gestrickt. Ist es aus Ihrer Sicht ein Erfolg, dieses Ticket?
0: Auf jeden Fall ist das Deutschland-Ticket ein Erfolg. Wir haben im Verbundgebiet 110.000 Deutschland-Ticket-Kunden. Wir haben 690.000 Einwohner. Das ist schon wirklich ein Erfolg. Die Leute können mit einem Ticket bundesweit fahren, die können nach Berlin fahren, die können nach Leipzig, nach Dresden fahren, aber auch nach Mannheim. Das ist ein super Angebot. Ich habe persönlich selbst ein Deutschland-Ticket.
2: Und wenn man jetzt sagt, das muss kostendeckend sein, bildet das Deutschland-Ticket, wie es jetzt ist, mit 49 Euro ab?
0: Mit 63 Euro das Deutschland-Ticket.
2: Jetzt kostet es 63, ja, das wusste ich gar nicht. Okay, also bildet das ab?
0: Nein, also das, was der Fahrgast bezahlt für das Deutschland-Ticket, bildet überhaupt nicht die Verluste, die wir dadurch haben. Aber dafür stellt ja der Bund und die Bundesländer stellen zur Verfügung 3 Milliarden Euro, die aufgeteilt werden, um unsere Schäden auszugleichen.
2: Okay.
1: Weitere Informationen sind auf der Website marego-verbund.de abrufbar. 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

0: Der Froschkönig.
1: Ihr alle habt doch, glaube ich, schon einen grünen Frosch gesehen. Doch wisst ihr auch, was eigentlich dem Märchenfrosch dereinst geschehen?
0: Es war einmal ein Königskind, so lustig wie der Frühlingswind, das gern am Brunnen nah beim Walde mit einer goldenen Kugel ballte. O weh, da fiel die Kugel plötzlich tief in den Brunnenschacht hinein. Wie weinte sie sogar entsetzlich, wer bringt mir meine Kugel wieder? Da tauchte aus dem Brunnenloch ein Frosch mit hässlichem Gesicht. Ich hol die Kugel wieder hoch, mein liebes Mädchen, weine nicht. Doch schönes Kind, was gibst du mir? Was du nur willst, das schenke ich dir. Gut, sprach der Frosch, ich stimme ein. Spielkamerad will ich sein. Ich will am Tische mit dir sitzen, will deinen Teller mit benützen, will mit aus deinem Becher trinken, zum Schlafen in dein Bettchen sinken. Ich gebe dir, Frosch, was du hier willst, wenn du mir meinen Wunsch erfüllst. So leicht gab sie dem Frosch ihr Wort und dachte, bleib im Brunnen, du. Der Frosch schob ihr die Kugel zu, da rannte sie schnell von hier fort. Sie saß bei Tische kaum jedoch, da klopfte etwas. Poch, poch. Der König sagte, sieh zum Tor. Da stand der grüne Frosch davor und sprach, ich bin zum Schloss gekrochen, du hast mir Speis und Trank versprochen. Hu, rief sie da laut, was willst du denn? Und schlug die Tür schnell wieder zu. Der König sprach, als er vernommen, weshalb der Frosch hierher gekommen. Mach auf, was man versprochen hat, muss man auch halten mit der Tat. Wie nun der Frosch zum Tische kam und sich von ihrem Teller nahm, mit breitem Froschmaul und so hässlich, da ekelte sie sich grässlich. Und Abend ward es noch und noch. Nun nimm ich mit ins Schlafgemach, so sprach der Frosch. Nein, rief sie, nein. Doch, sprach der König, so soll's sein. Sie hob

0: ihn mit zwei Fingern auf und trug die Treppe ihn hinauf. Dort hat das Mädchen für die Nacht ihr blondes Haar zurechtgemacht. Froschkönig dachte, ist sie schön, so hab ich keine noch gesehen. Kaum war sie ins Bett geschlüpft, kam gleich der Frosch herbeigehüpft und bat sie, liebes Mägdelein, mich friert zu sehr, lass mich hinein. Da sprang sie voller Angst und Graus aus ihrem schönen Bett heraus. Sie nahm den Frosch mit ihrer Hand und warf ihn wütend an die Wand. Huh, dachte sie, wie schauerlich. Doch sie ganz plötzlich hatte sich der Frosch, den sie so schlecht behandelt, in einen Königssohn verwandelt. Er sprach, ich war sehr lange Zeit verzaubert, jetzt bin ich befreit. Wie glücklich lachten sie nun beide und jeder war im Schloss voll Freude. Und morgens vor des Schlosses Tor fuhr eine goldene Kutsche vor. Nun bat der Prinz um ihre Hand. Komm mit, ich hab ein großes Land. Steig nur in meinen Wagen ein und du sollst bald Königin sein. Fort ging es jetzt im schnellen Lauf. Der treue Diener passte auf. Bald folgt der große Hochzeitsschmaus. Damit ist die Geschichte aus. Dass einst der Prinz ein Frosch gewesen, war nun vorbei und ganz vergessen. Die Krone nur am Brunnenloch erinnert an den Froschkönig noch.
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0: Der Fall Otto Nagel. Kunstraub in der DDR.
1: Da ist man Kind und erlebt eine Geschichte, die man nicht verstehen kann. Das war 1983, da war ich 11 Jahre alt. Meine Großmutter starb und mit ihr habe ich auch das Haus von Otto und Walli Nagel verloren. In dem Haus war das Atelier von dem Künstler Otto Nagel. Ich konnte damals nicht verstehen, was passiert ist, warum es keine Gedenkstätte wurde.
0: Die Familie des Künstlers Otto Nagel politisch verfolgt und um den Nachlass gebracht.
1: Die Zeit ging hin und dann kam die Wende und die Zeit verging. Und meine Mutter hat auch nicht darüber gesprochen, was passiert ist. Ich wusste zwar, ja gut, ich konnte mein Abitur nicht machen in der DDR 1988, dass es damit vielleicht zusammenhängen könnte, aber irgendwie habe ich die Geschichte um den Fall Otto Nagel immer mit mir herumgeschleppt, mitgeschleppt, das ganze Leben.
0: Recherchiert aus gut 3000 Dokumenten des DDR-Staatsapparats und von Museen.
2: Die Geschichte ist nach so langer Zeit auch meine Geschichte geworden. Und das bedeutet mir sehr viel. Also ich habe sie nicht erlebt, aber ich habe sie erzählt bekommen, diese Geschichte. Und wenn man sich damit beschäftigt, berührt mich das sehr stark.
1: Es gab einige Momente, die mich im Ergebnis sehr berührt haben. Erst einmal auf jeden Fall diese erste Akte, die schon im Titel zeigte, worum es geht. Da ging es um den Nachlass, da ging es um die Zeit 1983, als meine Großmutter starb. Und es war auch der Staatssekretär für Kultur der DDR, Kurt Löffler, aus dessen Büro diese Akte stammte. Diesen Namen kannte ich aus einem Zeitungsartikel Anfang der 90er Jahre, in dem meine Mutter einem Journalisten die Geschichte kurz erzählt hatte. Daher wusste ich den Namen noch und ich wusste, dass er irgendwie damit zusammenhängt. Und das hat mich schon berührt, als wir diese Akte gefunden haben. Und das Zweite war, wir haben kurz danach auch die Akte gefunden, dass meine Mutter 1990 versucht hat, das Erbe zurückzubekommen, die Bilder, das Haus. Und diese Akte dazu, zu diesem Restitutionsverfahren, was gut über 8 Jahre ging, das hat mich auch sehr berührt, dass es dann am Ende nicht geklappt hat und dass viele damals auch noch dagegen gewirkt haben. Das war sehr berührend.
2: Die wesentliche Erkenntnis daran ist, dass wir in einem sehr korrupten Staat aufgewachsen sind, mit einer sehr verlogenen Gesellschaft. Und da zähle ich jeden zu. Also man sprach eine doppelte Sprache, eine offizielle und eine private. Und die Erkenntnis ist, dass man mit so einer Haltung keinen Staat machen kann. Also gar keinen. Ja? Keine Gesellschaft lässt sich mit so einer verlogenen Grundhaltung gestalten und fortschrittlich entwickeln.
1: Im Zuge der Recherche konnte ich aber auch erfahren, dass meine Eltern versucht haben, nach 1990, also vor allen Dingen um die Zeit 1994, als der 100. Geburtstag von Otto Nagel war, sie haben versucht, dass sie das Otto-Nagel-Haus weiterführen. Das Haus, was sie Ende 1978 verlassen haben. Und das hat mich sehr berührt, dass sie eigentlich den Weg nochmal gehen wollten, was ich nicht erwartet hätte, dass sie den Mut haben und die Kraft aufbringen wollten, dieses Haus weiterzuführen am Märkischen Ufer.
2: Wenn man ein Buch im Eigenverlag herausbringt, ist es natürlich erstmal eine sehr große Herausforderung. Aber wir können selbst entscheiden, wie wir das gestalten. Wir können selbst entscheiden, was wir schreiben. Und wir können selbst entscheiden, wie wir es schreiben. Bei Verlagen, die dazukommen, muss man natürlich immer Verlagsinteressen mit berücksichtigen. Und da sind wir leider auf taube Ohren gestoßen. Also man wollte die Geschichte nicht so hören, wie wir sie erzählen müssen, sondern man wollte durchaus eine schöne, leichte, seichte Geschichte haben, die sich verkaufen lässt. Aber wir wollten halt eine konkrete Geschichte, eine detailreiche Geschichte und eine wahrheitsgetreue Geschichte erzählen. Und da erschien uns der Eigenverlag als beste Lösung.
1: Das Buch, der Fall Otto Nagel, Kunstraub in der DDR, ja, es ist irgendwo vielleicht ein Krimi um die Kulturpolitik der DDR. Es ist vielleicht auch eine Familiengeschichte, die Geschichte der Familie Schallenberg-Nagel. Es zeigt vieles, viele Facetten. Und es ist vielleicht auch ein persönliches Buch, aber genau das wollte ich nicht. Also ich wollte schon den Abstand haben. Ich wollte nicht sagen, ich bin das Opfer oder unsere Familie ist das Opfer, sondern es sollte schon wirklich akribisch recherchiert sein und das haben wir auch gemacht. Und deshalb ist es auch so, dass den größten Teil des Buches mein Partner geschrieben hat, Bernd Schallenberg. Und ich habe halt die wichtigen Kapitel geschrieben um Otto Nagel, seine Biografie, aber auch, wie er jetzt gesehen wird, nach der Wende in den Ausstellungen als Künstler und natürlich das Kapitel über meine Mutter, wie schwer es für sie war, als Kunstwissenschaftlerin nicht mehr zu arbeiten. Und deswegen ist es zwar schon persönlich, aber es ist eben auch ein wichtiges Buch, um zu zeigen, was in der DDR in der Kulturpolitik passiert ist, wie man ja mit einem Künstler oder mit der Familie umgegangen ist.
0: Ein Spiegel der DDR-Kulturpolitik. Volkseigentum an Kunstwerken, Kunst als ideologische Waffe und Museum, Otto Nagelhaus, 1973 bis 79. Eine kritische Analyse, die schonungslos offenlegt, wie skrupellos der Griff des DDR-Staatsapparats nach dem Erbe war. Das Buch Der Fall Otto Nagel, Kunstraub in der DDR, ist erhältlich im Buchhandel. Man kann es auch direkt online kaufen unter shop-kulturmd.de.

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0: verabschiede mich von Ihnen und hoffe, Sie in der kommenden Woche zu einer neuen Ausgabe wieder begrüßen zu dürfen. Und bis dahin bleiben Sie sorgenfrei.
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0: Es war mal wieder Zeit, in unserem Bücherregal zu stöbern. Und da habe ich ein Buch gefunden von Kurt Tucholsky, Merkt ihr nicht. Und es sind interessante Gedanken, die er hatte. Und da habe ich etwas rausgesucht von 1924, also genau vor 100 Jahren. Gesicht. Für George Cross, der uns diese sehen lehrte. Ein ziemlich gedrungener Kopf, keine allzu hohe Stirn, kühler kleine Augen, eine Nase, die gern in Gläser sich senkt, ein Mund, der kalt befiehlt und eine unangenehme Zahnbürste, die den Schnurrbart macht. So sieht dieses Gesicht aus. Ein gut fundierter schwarzer Rock, eine mäßig geschlungene Krawatte mit einer Art Perle darin, ein immer sauberer Kragen, das ist auch noch zu sehen. Das Haar ist an den Ohren kurz geschnitten, der ganze Mann ist reinlich, putzt sich morgens die Fingernägel, rasiert sich oder lässt sich rasieren. Schon als junger Mensch drängelte er sich, nicht allzu interessiert, durch die Türen der College-Seele. Seine Mama sagte, Hubert, wann kommst du heute nach Hause? Und er gab nicht allzu freundlich Auskunft, büffelte, bestand Examina, wurde aufgerufen, Hubert, so und so. Und dann erhob er sich, ein bisschen unterwürfig, ein bisschen angstvoll, nicht sehr aufgeregt, kalt eigentlich. Trat in den Staatsdienst, rückte rasch auf. Lange Vormittage mit schwierigen Aktenarbeiten, mit leeren Pausen, wo das Frühstück aus der Aktentasche genommen wurde. Daran lag auch ein Brief, der ärgerlich war und einer, der für den Abend eine kleine, außerdienstliche Freude verhieß. Im Übrigen kalt bis an das Herz hinan. Ab und zu mal ein Buch gelesen, das nicht zur Sache gehörte, einmal Spengler versucht, dolles Zeugs, mit der Briefeschreiberin zu Harz Tantris gegangen. Sehr poetisch. In der Pause. Möglicherweise werde ich in diesen Tagen in eine andere Abteilung versetzt. Na Gott sei Dank. Im Kriege Kompanieführer. Unerbitterlich kalt. Kalt zu den Kanzleidienern, die sich nicht wehren konnten. Kalt zu den jungen Assessoren. Habe das auch mal durchmachen müssen. Kalt zur Welt, kalt zu Gott. Verheiratet. Hat 2 Kinder. Liebt sie auf seine Weise. Lacht gern mal abends über einen dicken Witz. Weiß noch 3 Wirtinnenverse. Die anderen leider vergessen. Ist felsenfest von der Richtigkeit des Staatsgefüges, der Rechtsprechung, der Kirche und der allgemeinen sittlichen Grundlagen überzeugt. Hat auch weiter nicht darüber nachgedacht. Sieht gar nicht schlecht aus, wenn er am Schreibtisch sitzt und sich bei den Ordern der vielen Aktenstücke einmal kurz räuspert. Ist doch wer. Fühlt sich in völliger Harmonie mit Land, Majorität und Volksgemeinschaft. Liebt den preußischen Adel nicht übermäßig. Ist ihm unangenehm. Ist aber tadellos korrekt und höflich. Nach oben durchaus kleiner, bürgerlicher. Nach unten selber Adel. Repräsentiert. Macht Karriere. Wird wohl nächstens irgendein großes Tier werden. Gesandter. Ministerialdirektor. Staatssekretär. Ach, was weiß ich. Deutschland? Deutschland.
2: 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Die Landeszentrale für politische Bildung hat das sachsen-anhaltweite Projekt Lesezeichen Demokratie gestartet. Im Mittelpunkt steht ein speziell gestalteter Literaturaufsteller, der ein unübersehbares Zeichen in den teilnehmenden Bibliotheken setzt. Der markante Aufsteller ist mit 5 ausgewählten Titeln der Landeszentrale bestückt, die sich mit zentralen gesellschaftlichen Fragen und der Stärkung der Demokratie befassen. Das Lesezeichen Demokratie ist als ein Anstoß zum Innehalten, zum Informieren und zum aktiven Eintreten für eine offene Gesellschaft zu verstehen. Zugleich soll der Aufsteller mit seinen ausleihbaren Büchern ein Ausrufezeichen für die demokratische Kultur in Sachsen-Anhalt setzen. Die teilnehmenden Bibliotheken können den Aufsteller mit eigenen, thematisch passenden Titeln ergänzen. So verwandelt sich das Lesezeichen in einen individuellen Wegweiser, der lokale Schwerpunkte setzt und aktuelle Debatten aufgreift. Das Projekt ist eine Kooperation der Landeszentrale für politische Bildung mit dem Landesverband Sachsen-Anhalt im Deutschen Bibliotheksverband. Der Bootsverleih am Adolf-Mittagsee im Stadtpark Rote Horn ist in die Saison gestartet. Die Mitarbeiter des Eigenbetriebes Stadtgarten und Friedhöfe Magdeburg haben die Boote aus dem Winterlager geholt und zu Wasser gelassen. Voraussichtlich bis Oktober können alle MagdeburgerInnen sowie Gäste der Stadt den Bootsverleih im Stadtpark Rote Horn nutzen. Die Tret- und Ruderboote stehen täglich außer montags ab 11 Uhr zur Verfügung. In der beginnenden Bootssaison sind Ruderboote, Tretboote sowie Wassertaxis für bis zu 6 Personen im Angebot. Das Deutsche Bahnmuseum in Halle-Saale ist seit dem 18. April 2026 wieder geöffnet. Von April bis Dezember ist die Ausstellung an Samstagen von 10 bis 16 Uhr zu sehen. Museumsgäste dürfen sich auf historische Fahrzeuge der Deutschen Reichsbahn aus der DDR freuen. Zudem bietet eine große LGB-Anlage Modellbahngenuss pur. Das Deutsche Bahnmuseum mit seinen Standorten in Nürnberg, Koblenz und Halle-Saale bewahrt unter dem Dach der Deutsche Bahn Stiftung das historische Erbe der Eisenbahn in Deutschland. Tagesaktuelle Informationen, Öffnungszeiten und Eintrittspreise gibt es im Internet unter www.dbmuseum.de/halle. Rund um den Alten Markt hat die Stadt 8 moderne Pflanzkübel aufgestellt. 2 davon haben zusätzliche Sitzmöglichkeiten. Alle Pflanzkübel verfügen über integrierte, frostsichere Wasserspeicher und lassen sich bei Bedarf flexibel umsetzen. Die Stadt möchte damit den Platz mehr begrünen. Die Anlage zusätzlicher fester Grünflächen sei aufgrund unterirdischer Leitungen sowie der notwendigen Flexibilität für Veranstaltungen nur eingeschränkt möglich, wie die Stadtverwaltung mitteilt. Bereits seit 2024 lässt die Stadt im Rahmen des Projektes Treffpunkt Wochenmarkt Pflanzkübel aufstellen. Die ersten Kübel stammten jedoch noch aus DDR-Zeiten und konnten aufgrund ihrer geringen Größe sowie fehlender Wasserspeicher keine nachhaltige Wirkung entfalten. In Kürze erhalten die Wochenmarkthändler neue Marktzelte. Das Projekt Treffpunkt Wochenmarkt wird im Rahmen der lokalen Entwicklungsstrategien LIDA, CLLD durch den Europäischen Fonds für regionale Entwicklung in Sachsen-Anhalt gefördert. Am 10. Mai heißt es in Magdeburg wieder, Otto sattelt um. Die Landeshauptstadt lädt zum großen Radaktionstag auf dem Alten Markt ein. Unter dem Motto Familien aufs Rad dreht sich von 12 bis 17 Uhr alles um familienfreundliche Fahrradmobilität. Zahlreiche Infostände bieten Einblicke in nachhaltige Mobilität. Interaktive Angebote laden zum Mitmachen ein. Besonders im Fokus stehen Lastenräder. Interessierte können verschiedene Modelle vor Ort testen und sich umfassend beraten lassen. Alle interessierten MagdeburgerInnen sind eingeladen, vorbeizukommen, mitzumachen und die Vielfalt moderner Fahrradmobilität zu entdecken. Der Radaktionstag wird vollumfänglich von der Radverkehrskoordination des Ministeriums für Infrastruktur und Digitales des Landes Sachsen-Anhalt gefördert. Weitere Informationen gibt es im Internet unter www.magdeburg.de/otto-sattelt-um. Der Beirat für Integration und Migration hat sich bei einer Sondersitzung mit Oberbürgermeisterin Simone Borres über die Strategie der Verwaltung bis 2040 ausgetauscht. Im Fokus stand dabei, sich gemeinsam für eine zukunftsfähige, vielfältige Stadtgesellschaft

zu engagieren. Die Oberbürgermeisterin betonte gegenüber dem Beirat, das Strategiepapier 2040 als Orientierungsrahmen für die Ausrichtung von Politik und Verwaltung in Magdeburg zu verstehen. Der Beirat ist eingeladen, sich aktiv einzubringen. Zur Sondersitzung kamen auch Vertreter von Migrantenorganisationen, um die wichtige Rolle als Brücke zwischen den migrantischen Communities und der Stadtverwaltung aufzuzeigen. Der Beirat für Integration und Migration empfahl in der Strategie 2040 insbesondere Internationalität und Weltoffenheit der Stadt stärker zu berücksichtigen. Der Beirat für Integration und Migration ist ein unabhängiges, parteipolitisch neutrales und konfessionell ungebundenes Beratungsgremium der Landeshauptstadt Magdeburg. Er vertritt die Interessen der dort lebenden MigrantInnen und setzt sich für ihre gleichberechtigte Teilhabe am gesellschaftlichen Leben ein. Die Stiftung Gedenkstätten Sachsen-Anhalt lädt am Dienstag, den 26. Mai 2026 um 15 Uhr zu einer Gedenkstunde am Grenzdenkmal Hötensleben ein. Vor 74 Jahren, am 26. Mai 1952, riegelte das DDR-Regime die Grenze zur Bundesrepublik ab und begann, politisch missliebige Menschen aus dem Sperrgebiet der DDR zwangsauszusiedeln. Die Stiftung Gedenkstätten Sachsen-Anhalt erinnert jährlich an diese Ereignisse und ihre Folgen. In diesem Jahr gehört eine szenische Lesung von jungen Menschen aus der Region zum Programm. Die Gedenkrede hält der Beauftragte des Landes Sachsen-Anhalt zur Aufarbeitung der SED-Diktatur, Johannes Beleites. Vor der Veranstaltung um 13 Uhr und danach um 16.30 Uhr beginnt jeweils ein einstündiger öffentlicher Rundgang über das Gelände des Grenzdenkmals Hötensleben. Eine Anmeldung ist nicht erforderlich. Das Grenzdenkmal in Hötensleben befindet sich in der Schöninger Straße. Die Gedenkstunde findet in Kooperation der Gedenkstätte Deutsche Teilung Marienborn, Stiftung Gedenkstätten Sachsen-Anhalt, mit dem Grenzdenkmalverein Hötensleben und dem Verein Grenzenlos Wege zum Nachbarn statt. Den deutlich sichtbaren Baufortschritt für den Neubau der integrierten Gesamtschule Willy Brandt hat die Stadt Magdeburg Mitte April 2026 mit einem Richtfest gefeiert. Nach rund 10 Monaten Bauzeit sind die Arbeiten am Rohbau weitestgehend abgeschlossen. Die Fertigstellung erfolgt bis zum Sommer 2027. Oberbürgermeisterin Simone Borus betonte, dass die Landeshauptstadt Magdeburg zwischen Walter-Rathenow-Straße und Listemann-Straße ohne Fördermittel mehr als 70 Millionen Euro investiert. Mit Beginn des Schuljahres 2027/28 öffnet eine integrierte Gesamtschule mit Mensa, Hortbereich, Dreifeldsporthalle sowie Sportfreiflächen. Das Schulgebäude hat eine Fläche von rund 22.700 Quadratmetern. Es entstehen unter anderem 62 allgemeine Unterrichtsräume und 27 Fachkabinette. Der Außenbereich soll ausreichend Platz für Grünflächen und Bäume haben und zudem über 62 Pkw-Stellplätze und über 500 Fahrradständer erhalten. Eine Kooperation zwischen der IGS Willy Brandt und der Otto-von-Guericke-Universität hat das Ziel, die Kompetenzen in den MINT-Fächern und bei der Digitalisierung zu stärken. Weitere Informationen gibt es unter www.magdeburg.de/IGS-Schulneubau.

Rainer Maria Rilke. Wunderliches Wort, die Zeit vertreiben. Sie zu halten wäre das Problem, denn wenn ängstings nicht, wo ist ein Bleiben, wo ein endlich Sein in alledem? Sieh, der Tag verlangsamt sich entgegen jenen Raum, der ihn nach Abend nimmt. Aufstehen wurde stehen und stehen wird legen und das willig Liegende verschwimmt. Berge ruhen von Sternen übernächtigt, aber auch in ihnen flimmert Zeit. Ach, in meinem wilden Herzen nächtigt, obdachlos, die Unvergänglichkeit.

0: Prozent, die man so sagt, dass die wir alle sind als queere Community.
1: Liebe Conny, ich muss sagen, nach deiner Rede, ich habe jetzt Lust, sofort auf die Straße zu gehen und Wahlkampf zu machen. Ich bin so hochmotiviert und ich freue mich so riesig, hier zu sein. Ich bin heute, ich glaube, 5,5 Stunden mit dem IC hierher gefahren. War sehr schön. Und ich muss sagen, ich könnte mir jetzt auch ganz spezifisch heute keinen besseren Ort vorstellen, wo ich diese Woche beende. Weil ich euch zu Beginn einmal sagen möchte, wo ich diese Woche begonnen habe. Das war nämlich im wunderschönen Budapest. Und ihr wisst vielleicht, was wir letzte Woche haben. Und deswegen schließt sich gerade ein Kreis für mich. Und ich muss es wirklich nochmal in aller Explizitheit so sagen, was da letzten Sonntag passiert ist. Das war für queere Menschen, für die Demokratie, für Grundwerte, für die Europäische Union, für Frieden und Freiheit in der Welt. Einfach ein riesengroßer Erfolg. Und wir können gar nicht überschätzen, wie wichtig das ist und feiern, was da passiert ist, dass Viktor Orban endlich abgewählt worden ist. Und jetzt, wenn du und ich habe zu Beginn ganz explizit die queeren Menschen genannt, nicht nur, weil wir hier auf einem fantastischen Regenbogen empfangen sind, sondern auch, weil ihr wisst, dass Viktor Orban gerade queere Menschen immer wieder in den Blick genommen hat und immer wieder versucht hat, Druck auf queere Menschen auszuüben, genau wie die AfD das hier in Sachsen-Anhalt und in Deutschland tut. Und ihr habt das vielleicht auch gesehen, im letzten Jahr war es sogar so weit, dass die Pride in Budapest, die es schon seit vielen, vielen Jahren gibt, eine große, wahnsinnig schöne, bunte Veranstaltung seit vielen Jahren ist, dass die verboten wurde und dass wahnsinniger Druck gerade auf queere Organisationen aufgebaut worden ist, an diesem Tag nicht auf die Straße zu gehen und eben nicht für gleiche Rechte und Freiheit zu kämpfen. Und was haben diese queeren Organisationen gemacht? Was haben Menschenrechtsorganisationen gemacht? Was hat auch der grüne Bürgermeister von Budapest gemacht? Die haben zu Viktor Orban gesagt, du kannst uns mal, wir werden trotzdem auf die Straße gehen und wir werden für gleiche Rechte kämpfen. Und am Ende sind wir letztes Jahr mit 300.000 Menschen über die Straßen von Budapest gezogen. Und ich glaube, dass das größte Eigentor war, das Viktor Orban sich geschossen hat. Weil wenn man sich mit den Queers anlegt, dann kriegt man richtig Probleme. Und dann kriegt man nicht nur eine riesen Demo gegen sich, sondern im nächsten Jahr wird man sogar abgewählt. Und genau mit diesem Spirit sollten wir auch in diesen Wahlkampf gehen.
2: Wir haben queere Beauftragten eingesetzt, wir hatten Hassverbrechen gegen queere Menschen ins Strafgesetzbuch aufgenommen, wir hatten das Transfusionsgesetz geändert, also das ist Blutspendeverbot, von dem Männer, die Sex mit Männern haben und Transpersonen betroffen waren, dass das gesetzlich untersagt wurde.
3: Kann nochmal nachgeschärft werden.
4: Hallo, ich wollte einfach nochmal was Positives sagen.
5: Unbedingt.
4: Ich bin Lehrkraft im Regionalbereich. Ich arbeite in einer Berufsbildungsschule in Schlatzfurt und ich habe mich dieses Jahr als trans geoutet an der Schule. Und ich wollte nur sagen, auch dort, wir haben teilweise sehr rechtsradikales Klientel. Und ich weiß nicht unbedingt, ob das irgendwie was wirkt im Sinne von, okay, vielleicht hinterfragen Sie Ihre generelle Gesinnung. Aber ich habe auf jeden Fall das Gefühl gehabt, dass ich nach auch Aufklärungsarbeit in jeder Stunde sehr viel Verständnis begegnet bin. Und ich hatte vor meinem Outing große Angst, dass ich vielleicht gar nicht mehr arbeiten kann als Lehrkraft an einer Schule. Und ich muss sagen, es ist möglich. Ich erfahre im Alltag auch kaum, also eigentlich fast gar keine Diskriminierung. Und ich wollte einfach nur noch was Positives dazu beitragen. Also auch als, und deswegen ja, wie Sie schon gesagt haben, Präsenz ist sehr wichtig. Und ich denke, selbst auf dem Land hier in Sachsen-Anhalt gibt es genug Leute und die Präsenz.
5: Ganz vielen Dank.

Doch, das ist im Bundestag auch sehr, sehr stark spürbar und dass die AfD da auch eben neben Rassismus und dem Migrationsthema eben massiv auch über Queerfeindlichkeit geht.

Damit es Frieden in der Welt gibt, müssen die Völker in Frieden leben. Damit es Frieden zwischen den Völkern gibt, dürfen sich die Städte nicht gegeneinander erheben. Damit es Frieden in den Städten gibt, müssen sich die Nachbarn verstehen. Damit es Frieden zwischen Nachbarn gibt, muss im eigenen Haus Frieden herrschen. Damit im Haus Frieden herrscht, muss man ihn im eigenen Herzen finden.

Der Eigenbetrieb Stadtgarten und Friedhöfe Magdeburg hat im Herrenkrugpark zwischen Hotel und Elbdeich das unmittelbare Umfeld eines abgestorbenen Baumes vorübergehend mit Bauzäunen gesichert. Grund ist ein derzeit auf einer bruch- und sturzgefährdeten Linde nistendes Storchenpaar. Der betroffene Baum war aufgrund einer Wurzelstockfäule zur Fällung vorgesehen. Im Zuge einer aktuellen Kontrolle hatte man jedoch festgestellt, dass ein Storchenpaar den Baum derzeit als Nistplatz nutzt. Aufgrund des besonderen Schutzes von Brutstätten wildlebender Tiere ist ein Eingriff während der Brut- und Aufzuchtzeit nicht zulässig. Zum Schutz der ParkbesucherInnen sowie im Einklang mit den naturschutzrechtlichen Bestimmungen ist der Bereich vorsorglich mit Bauzäunen abgesperrt. Das wegen der bestehenden Bruchgefahr des abgestorbenen Baumes, von dem potenziell herabfallende Äste oder instabile Stammteile ausgehen können. Die Sicherung bleibt bis zum Abschluss der Brutpflege bestehen. Im Anschluss will die Stadt die Situation neu bewerten und die ursprünglich geplanten Maßnahmen prüfen. Die Landeshauptstadt Magdeburg bittet alle BesucherInnen um Verständnis für die erforderlichen Einschränkungen und darum, die Absperrungen zu beachten. Hochwasser oder großflächigere Stromausfälle zeigen, Großschadensereignisse sind keine abstrakten Szenarien. Sie können jederzeit eintreten. Aktuelle globale Krisenherde und wiederkehrende hybride Störungen machen zudem deutlich, wie verletzlich unsere kritische Infrastruktur ist. Persönlich gut vorbereitet sein schafft Sicherheit im Alltag ebenso wie in außergewöhnlichen Situationen. Was gehört eigentlich zu einer sinnvollen individuellen Notfallvorsorge? Und wie können BürgerInnen sich einfach und wirkungsvoll auf eine außergewöhnliche Lage einstellen? Was passiert im Katastrophenfall in Magdeburg? Ein Aktionstag an der Städtischen Volkshochschule informiert zum Zivil- und Katastrophenschutz in Magdeburg. Der Aktionstag zeigt praxisnah, verständlich und generationsübergreifend, wie gute Vorbereitung Leben schützen kann. ExpertInnen

informieren über Warnsysteme, Krisenkommunikation und stellen das breite Angebot vom Katastrophenschutz vor. Interaktive Angebote laden zum Mitmachen ein. Von kleinen Übungen für Kinder über Erste-Hilfe-Mini-Workshops, einem Mitmachszenario bei einem Stromausfall oder Brandschutz- und Feuerlöschtraining. Vor Ort sind Einheiten vom Magdeburger Katastrophenschutz und die Hundestaffel des ASB Regionalverbandes Magdeburg. Der Aktionstag ist eine Kooperation zwischen der Städtischen Volkshochschule, dem Amt für Brandschutz, Rettungsdienst und Katastrophenschutz der Landeshauptstadt Magdeburg sowie den Hilfsorganisationen im Katastrophenschutz. Das Ministerium für Inneres und Sport des Landes Sachsen-Anhalt unterstützt den Tag. Eine Anmeldung für die Veranstaltung ist nicht erforderlich, die Veranstaltung ist kostenlos. Aktionstag zum Zivil- und Katastrophenschutz in Magdeburg am Samstag, dem 25. April 2026 von 10 bis 14 Uhr in der Städtischen Volkshochschule Leibnizstraße 23. Die Magdeburger Jazztage laden unter dem Motto Jetzt 2026 vom Donnerstag, den 30. April bis Sonntag, den 3. Mai in Magdeburg zu einer musikalischen Begegnung ein. Im Forum Gestaltung sowie im Gesellschaftshaus entfaltet sich ein Festival, das einmal mehr zeigt, wie lebendig, vielfältig und notwendig diese Musik ist. Was vor 10 Jahren begann, ist längst mehr als ein Festival. Eine gewachsene Tradition, getragen von künstlerischer Neugier, stilistischer Offenheit und einem Publikum, das diese Musik kontinuierlich unterstützt. Gerade in bewegten Zeiten entfaltet Jazz hier seine besondere Kraft, als Raum für Austausch, Freiheit und gemeinsames Erleben. Das vielfältige Line-up der Magdeburger Jazztage Jetzt 2026 versammelt außergewöhnliche MusikerInnen aus Europa, den USA und darüber hinaus. Zwischen freier Improvisation, zeitgenössischen Jazz und globalen Klangsprachen spannt sich ein weiter musikalischer Bogen. Die Konzerte sind im Forum Gestaltung Bühne Schinkel-Fischerbau, Brandenburger Straße 9 bis 10 in Magdeburg sowie im Gesellschaftshaus Schönebecker Straße 129 in Magdeburg zu erleben und hören. Weitere Informationen zum Programm und Ticketkauf gibt es auf der Website www.forum-gestaltung.de. Die Stadtbibliothek, Volkshochschule und Freiwilligenagentur laden am Freitag, den 24. April, in die Ratsziele im Alten Rathaus ein. Unter dem Titel Sprechen und Zuhören – Soziale Gerechtigkeit in Deutschland sind Interessierte von 18 bis 21 Uhr eingeladen, sich auszutauschen. Die Veranstaltungsregeln sind zu beachten. Der Eintritt ist kostenfrei, eine Anmeldung ist nicht notwendig. Das Format Sprechen und Zuhören will Menschen zu kontroversen Themen miteinander in Kontakt bringen und Raum für individuelle Sichtweisen eröffnen. Die Universitätsmedizin Magdeburg lädt herzlich zur neuen Ringvorlesung Demokratie trifft Medizin ein. In dieser interdisziplinären Vortragsreihe diskutieren führende ExpertInnen aus Medizin, Natur, Geistes- und Sozialwissenschaften, Politik und Industrie über die Rolle und Verantwortung der Medizin für die Zukunft unserer Gesellschaft. Demokratie trifft Medizin. Unter diesem Thema eröffnen zwei renommierte Wissenschaftler spannende Perspektiven auf zentrale Fragen unserer Zeit. Dabei geht es um die grundlegende Bedeutung von Freiheit, Selbstbestimmung und Verantwortung als tragende Säulen der Demokratie. Die Frage, wie frei sind wir wirklich, beleuchtet die Willensfreiheit aus der Perspektive von Psychiatrie und Hirnforschung. Die vierte Ringvorlesung Demokratie trifft Medizin findet am Montag, den 27. April 2026 von 17 bis 19 Uhr im Hörsaal Haus 7 Leipziger Straße 44 in Magdeburg statt. Die Veranstaltung ist kostenlos. Die Universitätsmedizin Magdeburg freut sich auf zahlreiche Gäste und anregende Diskussionen. Das Gesundheits- und Veterinäramt der Landeshauptstadt Magdeburg bietet ab dem 12. Mai einen kostenfreien Nachmittagskurs zum Erlernen des autogenen Trainings an. Das Angebot richtet sich an Erwachsene. Anmeldungen sind bis zum 27. April möglich. Stress gehört für viele Menschen zum Alltag und kann gesundheitliche Schäden zur Folge haben. Autogenes Training kann mit gezielten Gedankenübungen zur Entspannung und zum Stressabbau beitragen. Der kostenfreie Kurs zum autogenen Training geht vom 12. Mai bis 30. Juni.
Die Übungen erfolgen in wöchentlich aufeinander aufbauenden Kurseinheiten, dienstags von 14

0: bis 15.15 Uhr in der Lübecker Straße 32. In insgesamt 8 Treffen vermittelt der Kurs Übungen zum Entspannen im Sitzen oder Liegen. Die Teilnehmerzahl ist begrenzt. Anmeldungen sind bis 27. April unter der Rufnummer 0391 540 61 19 oder per E-Mail an anja.herbst@ga.magdeburg.de möglich. Unter den genannten Kontaktmöglichkeiten gibt es vorab auch weitere Informationen zu dem Kurs.
1: Robert Seitz, das Lied. Wir sitzen stumm und neigen das Gesicht. Die Falten unserer Hände sind geschlossen. Und uferlos kommt purpurblaues Licht mit deinem Lied in unseren Traum geflossen. Wir atmen weit und neigen uns noch mehr. Wir können unser Selbst nicht mehr umschreiben. Es irrt davon und wandelt fremd einher und lässt sich tief von deinen Tönen treiben. Der Tag verglüht. Nun wagt nur noch die Pracht des blauen Lichts schwellender Gesänge. Und seltsam schreiten über Blütenhäuser, sternüberstrahlt, die Wunder dieser Nacht.

Im Rahmen der europaweiten Verkehrsaktionstage Roadpol-Kontrollwochen beteiligte sich auch das Polizeirevier Magdeburg am sogenannten Speed-Marathon. Am Mittwoch, den 15. April, kontrollierten die Beamten das Einhalten des Tempolimits im Stadtgebiet. Zu schnelles Fahren ist eine der Hauptursachen für schwere Verkehrsunfälle. Mit gezielten Kontrollen lässt sich das Bewusstsein der Verkehrsteilnehmer zum Einhalten von Tempolimits schärfen. Geschwindigkeitskontrollen und der Speedmarathon leisten einen wichtigen Beitrag, um die Verkehrssicherheit zu erhöhen. Wichtig ist es, Unfallrisiken an Orten wie Schulen und Kindergärten zu reduzieren. An 8 ausgewählten Orten führten die eingesetzten Polizeibeamten insgesamt über 500 Messungen und Verkehrskontrollen durch. Dabei stellten die Beamten insgesamt 36 verkehrsrechtliche Verstöße fest, die eine Ordnungswidrigkeit darstellen. In 31 Fällen fuhren Verkehrsteilnehmer mit überhöhter Geschwindigkeit. Bereits im Januar wurde der Polizei Magdeburg ein versuchter Einbruch in ein Wohnhaus in Ottersleben gemeldet. Ein bislang unbekannter Tatverdächtiger soll versucht haben, gewaltsam in die Räumlichkeiten zu gelangen. Der Versuch scheiterte. Zwei weitere Geschädigte teilten am 12. Januar 2026 mit, dass eine unbekannte Täterschaft versucht habe, in ihre privaten Wohnungen vorzudringen. Die Objekte befinden sich in der Halberstädter Chaussee. Einen Tatzusammenhang prüft die Kriminalpolizei im Zuge der Ermittlungen. Die abgebildete Person sowie das Fahrzeug des Herstellers Volkswagen mit der ausländischen Kennzeichenfolge SUT-301 stehen nach aktuellen Erkenntnissen in einem Tatzusammenhang. Die Polizei Magdeburg bittet um Mithilfe. Wer kennt die abgebildete Person? Wer kann Hinweise zum Aufenthalt der gesuchten Person oder Kontaktpersonen geben? Wer kann Hinweise zu dem abgebildeten Fahrzeug geben? Das Polizeirevier Magdeburg sucht zur weiteren Aufklärung der Tat nach Zeugen, welche sachdienliche Hinweise zur Tat oder zur hier abgebildeten Person geben können. Hinweise nimmt das Polizeirevier Magdeburg unter 0391 546 3295 oder per E-Revier-Anzeige entgegen. Am Montag, den 2. Februar 2026, soll sich am späten Nachmittag in der Magdeburger Innenstadt eine räuberische Erpressung zum Nachteil eines 27-jährigen Geschädigten ereignet haben. Ein Geschädigter meldete der Polizei, dass dieser sich gegen 17.30 Uhr auf dem Breiten Weg Höhe Allee Center befand, als eine unbekannte männliche Person ihn nach Geld gefragt hatte. Der Unbekannte gab an, obdachlos zu sein und Geld zu benötigen. Der Zeuge beabsichtigte, dem Unbekannten einen geringen Betrag Kleingeld zu übergeben. Der Unbekannte forderte die Herausgabe von Mehrgeld und drohte mit körperlicher Gewalt. Der Zeuge versuchte zu flüchten, dem unbekannten Tatverdächtigen gelang es, den Zeugen einzuholen. Aus Angst überreichte dieser ihm einen geringen mitgeführten Geldbetrag im zweistelligen Bereich. Beschreibung des Tatverdächtigen: Männlich, ca. 55 Jahre alt, ca. 1,65 Meter groß, grau, weißer Bart, europäisches Erscheinungsbild, akzentfreies Deutsch. Die Polizei Magdeburg bittet um Mithilfe. Wer kennt die auf dem Phantombild abgebildete Person? Wer kann Hinweise zum Aufenthalt der gesuchten Person oder Kontaktpersonen geben? Gibt es in diesem Zusammenhang weitere Geschädigte, welche am 2. Februar 2026 im Innenstadtbereich von Magdeburg auf Geld angesprochen wurden und sich noch nicht bei der Polizei gemeldet haben? Das Polizeirevier Magdeburg sucht zur weiteren Aufklärung der Tat nach Zeugen, welche sachdienliche Hinweise zur Tat oder zur hier abgebildeten Person geben können. Hinweise nimmt das Polizeirevier Magdeburg unter 0391 546 3295 oder per E-Revier entgegen.

0: Der Magdeburger Regionalverkehrsverbund Marego reformiert zum 1. August 2026 seinen Tarif.
1: Wir haben klare Ziele. Mehr Einfachheit, mehr Einnahmenstabilität, nicht nur durch Preisanpassung, sondern vor allem durch neue Kundengruppen und mehr Vereinfachung im Vertrieb.
0: Es werden zwei Preisstufen für den Nahbereich geschaffen. Die Preisstufe MD, die nur für die Landeshauptstadt Magdeburg gilt, und die Preisstufe Lokal für Fahrten innerhalb einer Tarifzone mit Bus und Zug.
1: Wir haben aktuell 14 Preisstufen. Ja. Wir haben über 200 Fahrkartenarten. Und wenn man das kombiniert, auch mit Rabattstufen bei Jobticket, Mieterticket, kommen wir auf ca. 11.000 Fahrkartenpreisstufenkombinationen. Das ist eine große Zahl, die aus der Tarifsicht klar erklärbar ist. Ja. Die ist über Jahre auch gewachsen. Wir haben immer wieder neue Produkte dazugenommen, weil wir wollten alle Nutzergruppen abbilden, alle Nutzergruppen zufriedenstellen, sage ich mal. Ja. Dann kam eben das Deutschlandticket. Und viele Nutzergruppen brauchen unsere Produkte nicht mehr, haben eben das Deutschlandticket. Dann haben wir die Entscheidung getroffen, wir müssen den Tarif vereinfachen. Aus diesem Grund werden wir jetzt 6 Preisstufen haben, nicht mal 14. Und aus dieser ganzen Anzahl von Tarifprodukten werden wir uns auf 2 Kernprodukte konzentrieren. Für die Tagesmobilität die 24-Stunden-Karte und für die Monatsmobilität die persönliche Abo-Monatskarte bzw. für längere Fahrten das Deutschlandticket. Ja. Insgesamt werden wir 15 Produkte haben, die wir proaktiv dem Fahrgast anbieten.
0: Marego wird sich stärker auf die Angebote konzentrieren, die im Alltag tatsächlich nachgefragt werden. Das sind zum einen die 24-Stunden-Karte, zum anderen die persönliche Abo-Monatskarte.
2: Stichwort Digitalisierung. Wie wird das funktionieren und was kann der Fahrgast da erwarten?
1: Das ist eine gute Frage. Wir setzen tatsächlich auf Modernisierung des Vertriebs durch Digitalisierung. Da haben wir 4 Hauptmaßnahmen. Die erste Maßnahme, wir führen einen Digitalrabatt von rund 10% für die Preisstufen Magdeburg und Lokal für ausgewählte Produkte, für die Kurzstrecke, für die Einzelfahrt und für die 24-Stunden-Karte. Die zweite Maßnahme, wir setzen auf den Wochenbestpreis in der Fertig-App. Was heißt das? Sie müssen sich nicht mehr um Fahrkartenwahl kümmern, sondern die beste, die günstigste Fahrkarte wird Ihnen einfach abgerechnet, ja, nach den Fahrten innerhalb einer Woche. Dann setzen wir auf digitale Abonnements. Das heißt, die Abonnements werden als Handyticket und Chipkarte verfügbar, nicht mehr als Plastikkarte mit Wertmarken, die man draufkleben muss. Das spart uns auch Kosten übrigens. Und letzte Maßnahme, die Entwertertechnologie bei den Regionalbusunternehmen und an Bahnhöfen im Verbundgebiet außerhalb der Landeshauptstadt Magdeburg wird abgeschafft.
0: Für Familien sieht die Reform spürbare Änderungen vor. Die 24-Stunden-Karte wird günstiger und es können bis zu 3 Kinder bis einschließlich 14 Jahren kostenlos mitgenommen werden. Dies gilt auch für die persönliche Abo-Monatskarte.
2: Jetzt eine Frage zum Deutschlandticket, das haben Sie ausführlich erzählt. Also quasi, wenn man es einfach sagt, haben Sie die Tarife um das Deutschlandticket drumherum gestrickt. Ist es aus Ihrer Sicht ein Erfolg, dieses Ticket?
1: Auf jeden Fall ist das Deutschlandticket ein Erfolg. Wir haben im Verbundgebiet 110.000 Deutschlandticket-Kunden. Wir haben 690.000 Einwohner. Das ist schon wirklich ein Erfolg. Die Leute können mit einem Ticket bundesweit fahren, die können nach Berlin fahren, die können nach Leipzig, nach Dresden fahren, aber auch nach Mannheim. Das ist ein super Angebot. Ich habe persönlich selbst auch ein Deutschlandticket.
2: Und wenn man jetzt sagt, das muss kostendeckend sein, bildet das Deutschlandticket, wie es jetzt ist, mit 49 Euro ab?
1: Mit 63 Euro das Deutschlandticket.
2: Jetzt kostet es 63, ja, das wusste ich gar nicht. Okay, also bildet das das ab?
1: Nein, also das, was der Fahrgast bezahlt für das Deutschlandticket, bildet überhaupt nicht die Verluste, die wir dadurch haben. Aber dafür stellt ja der Bund und die Bundesländer stellen zur Verfügung 3 Milliarden Euro, die aufgeteilt werden, um unsere Schäden auszugleichen.
2: Okay.
0: Weitere Informationen sind auf der Website marego-verbund.de abrufbar. 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

0: der Froschkönig.
1: Ihr alle habt doch, glaube ich, schon einen grünen Frosch gesehen. Doch wisst ihr auch, was eigentlich dem Märchenfrosch dereinst geschehen?
0: Es war einmal ein Königskind, so lustig wie der Frühlingswind, das gern am Brunnen nah beim Walde mit einer goldenen Kugel ballte. Oh weh, da fiel die Kugel plötzlich tief in den Brunnenschacht hinein. Wie weinte sie sogar entsetzlich. Wer bringt mir meine Kugel wieder? Da tauchte aus dem Brunnenloch ein Frosch mit hässlichem Gesicht. Ich hol die Kugel wieder hoch, mein liebes Mädchen, weine nicht. Doch schönes Kind, was gibst du mir? Was du nur willst, das schenke ich dir. Gut, sprach der Frosch, ich stimme ein. Spielkamerad will ich sein. Ich will am Tische mit dir sitzen, will deinen Teller mit benutzen, will mit aus deinem Becher trinken, zum Schlafen in dein Bettchen sinken. Ich gebe dir, Frosch, was du hier willst, wenn du mir meinen Wunsch erfüllst. So leicht gab sie dem Frosch ihr Wort und dachte, bleib im Brunnen, du. Der Frosch schob ihr die Kugel zu, da rannte sie schnell von hier fort. Sie saß bei Tische kaum jedoch, da klopfte etwas. Poch, poch. Der König sagte, sieh zum Tor. Da stand der grüne Frosch davor und sprach, ich bin zum Schloss gekrochen, du hast mir Speis und Trank versprochen. Hu, rief sie da laut, was willst du denn? Und schlug die Tür schnell wieder zu. Der König sprach, als er vernommen, weshalb der Frosch hierher gekommen. Mach auf, was man versprochen hat, muss man auch halten mit der Tat. Wie nun der Frosch zum Tische kam und sich von ihrem Teller nahm, mit breitem Froschmaul und so hässlich, da ekelte sie sich grässlich. Und Abend ward es noch und noch. Nun nimm ich mit ins Schlafgemach, so sprach der Frosch. Nein, rief sie, nein. Doch, sprach der König, so soll's sein. Sie hob ihn mit zwei Fingern auf und trug die Treppe ihn hinauf. Dort hat das Mädchen für die Nacht ihr blondes Haar zurechtgemacht. Froschkönig dachte, ist sie schön, so hab ich keine noch gesehen. Kaum war sie ins Bett geschlüpft, kam gleich der Frosch herbeigehüpft und bat sie, liebes Mägdelein, mich friert zu sehr, lass mich hinein. Da sprang sie voller Angst und Graus aus ihrem schönen Bett heraus. Sie nahm den Frosch mit ihrer Hand und warf ihn wütend an die Wand. Hu, dachte sie, wie schauerlich! Doch sie ganz plötzlich hatte sich der Frosch, den sie so schlecht behandelt, in einen Königssohn verwandelt. Er sprach, ich war sehr lange Zeit verzaubert, jetzt bin ich befreit. Wie glücklich lachten sie nun beide und jeder war im Schloss voll Freude. Und morgens vor des Schlosses Tor fuhr eine goldene Kutsche vor. Nun bat der Prinz um ihre Hand. Komm mit, ich hab ein großes Land. Steig nur in meinen Wagen ein und du sollst bald Königin sein. Fort ging es jetzt im schnellen Lauf. Der treue Diener passte auf. Bald folgt der große Hochzeitsschmaus. Damit ist die Geschichte aus. Dass einst der Prinz ein Frosch gewesen, war nun vorbei und ganz vergessen. Die Krone nur am Brunnenloch erinnert an den Froschkönig noch.
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0: Der Fall Otto Nagel. Kunstraub in der DDR.
1: Da ist man Kind und erlebt eine Geschichte, die man nicht verstehen kann. Das war 1983, da war ich 11 Jahre alt. Meine Großmutter starb und mit ihr habe ich auch das Haus von Otto und Walli Nagel verloren. In dem Haus war das Atelier von dem Künstler Otto Nagel. Ich konnte damals nicht verstehen, was passiert ist, warum es keine Gedenkstätte wurde.
0: Die Familie des Künstlers Otto Nagel politisch verfolgt und um den Nachlass gebracht.
1: Die Zeit ging hin und dann kamen die Wände und die Zeit verging. Und meine Mutter hat auch nicht darüber gesprochen, was passiert ist. Ich wusste zwar, ja gut, ich konnte mein Abitur nicht machen in der DDR 1988, dass es damit vielleicht zusammenhängen könnte, aber irgendwie habe ich die Geschichte um den Fall Otto Nagel immer mit mir herumgeschleppt, mitgeschleppt, das ganze Leben.
0: Recherchiert aus gut 3000 Dokumenten des DDR-Staatsapparats und von Museen.
2: Die Geschichte ist nach so langer Zeit auch meine Geschichte geworden. Und das bedeutet mir sehr viel. Also ich habe sie nicht erlebt, aber ich habe sie erzählt bekommen, diese Geschichte. Und wenn man sich damit beschäftigt, berührt mich das sehr stark.
1: Es gab einige Momente, die mich im Ergebnis sehr berührt haben. Erst einmal auf jeden Fall diese erste Akte, die schon im Titel zeigte, worum es geht. Da ging es um den Nachlass, da ging es um die Zeit 1983, als meine Großmutter starb. Und es war auch der Staatssekretär für Kultur der DDR, Kurt Löffler, aus dessen Büro diese Akte stammte. Diesen Namen kannte ich aus einem Zeitungsartikel Anfang der 90er Jahre, in dem meine Mutter einem Journalisten die Geschichte kurz erzählt hatte. Daher wusste ich den Namen noch und ich wusste, dass er irgendwie damit zusammenhängt. Und das hat mich schon berührt, als wir diese Akte gefunden haben. Und das Zweite war, wir haben kurz danach auch die Akte gefunden, dass meine Mutter 1990 versucht hat, das Erbe zurückzubekommen, die Bilder, das Haus. Und diese Akte dazu, zu diesem Restitutionsverfahren, was gut über 8 Jahre ging, das hat mich auch sehr berührt, dass es dann am Ende nicht geklappt hat und dass viele damals auch noch dagegen gewirkt haben. Das war sehr berührend.
2: Die wesentliche Erkenntnis daran ist, dass wir in einem sehr korrupten Staat aufgewachsen sind, mit einer sehr verlogenen Gesellschaft. Und da zähle ich jeden zu. Also man sprach eine doppelte Sprache, eine offizielle und eine private. Und die Erkenntnis ist, dass man mit so einer Haltung keinen Staat machen kann. Also gar keinen. Ja? Keine Gesellschaft lässt sich mit so einer verlogenen Grundhaltung gestalten und fortschrittlich entwickeln.
1: Im Zuge der Recherche konnte ich aber auch erfahren, dass meine Eltern versucht haben, nach 1990, also vor allen Dingen um die Zeit 1994, als der 100. Geburtstag von Otto Nagel war, sie haben versucht, dass sie das Otto-Nagel-Haus weiterführen. Das Haus, was sie Ende 1978 verlassen haben. Und das hat mich sehr berührt, dass sie eigentlich den Weg nochmal gehen wollten, was ich nicht erwartet hätte, dass sie den Mut haben und die Kraft aufbringen wollten, dieses Haus weiterzuführen am Märkischen Ufer.
2: Wenn man ein Buch im Eigenverlag herausbringt, ist es natürlich erstmal eine sehr große Herausforderung. Aber wir können selbst entscheiden, wie wir das gestalten. Wir können selbst entscheiden, was wir schreiben. Und wir können selbst entscheiden, wie wir es schreiben. Bei Verlagen, die dazukommen, muss man natürlich immer Verlagsinteressen mit berücksichtigen. Und da sind wir leider auf taube Ohren gestoßen. Also man wollte die Geschichte nicht so hören, wie wir sie erzählen müssen, sondern man wollte durchaus eine schöne, leichte, seichte Geschichte haben, die sich verkaufen lässt. Aber wir wollten halt eine konkrete Geschichte, eine detailreiche Geschichte und eine wahrheitsgetreue Geschichte erzählen. Und da erschien uns der Eigenverlag als beste Lösung.
1: Das Buch, der Fall Otto Nagel, Kunstraub in der DDR, ja, es ist irgendwo vielleicht ein Krimi um die Kulturpolitik der DDR. Es ist vielleicht auch eine Familiengeschichte, die Geschichte der Familie Schallenberg-Nagel. Es zeigt vieles, viele Facetten. Und es ist vielleicht auch ein persönliches Buch, aber genau das wollte ich nicht. Also ich wollte schon den Abstand haben. Ich wollte nicht sagen, ich bin das Opfer oder unsere Familie ist das Opfer, sondern es sollte schon wirklich akribisch recherchiert sein und das haben wir auch gemacht. Und deshalb ist es auch so, dass den größten Teil des Buches mein Partner geschrieben hat, Bernd Schallenberg. Und ich habe halt die wichtigen Kapitel geschrieben um Otto Nagel, seine Biografie, aber auch, wie er jetzt gesehen wird, nach der Wende in den Ausstellungen als Künstler und natürlich das Kapitel über meine Mutter, wie schwer es für sie war, als Kunstwissenschaftlerin nicht mehr zu arbeiten. Und deswegen ist es zwar schon persönlich, aber es ist eben auch ein wichtiges Buch, um zu zeigen, was in der DDR in der Kulturpolitik passiert ist, wie man ja mit einem Künstler oder mit der Familie umgegangen ist.
0: Ein Spiegel der DDR-Kulturpolitik. Volkseigentum an Kunstwerken, Kunst als ideologische Waffe und Museum, Otto-Nagel-Haus, 1973 bis 79. Eine kritische Analyse, die schonungslos offenlegt, wie skrupellos der Griff des DDR-Staatsapparats nach dem Erbe war. Das Buch Der Fall Otto Nagel, Kunstraub in der DDR ist erhältlich im Buchhandel. Man kann es auch direkt online kaufen unter shop-kulturmd.de.

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0: Ich verabschiede mich von Ihnen und hoffe, Sie in der kommenden Woche zu einer neuen Ausgabe wieder begrüßen zu dürfen. Und bis dahin bleiben Sie sorgenfrei.
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0: Es war mal wieder Zeit, in unserem Bücherregal zu stöbern. Und da habe ich ein Buch gefunden von Kurt Tucholsky, Merkt ihr nicht. Und es sind interessante Gedanken, die er hatte. Und da habe ich etwas rausgesucht von 1924, also genau vor 100 Jahren. Gesicht. Für George Cross, der uns diese sehen lehrte. Ein ziemlich gedrungener Kopf, keine allzu hohe Stirn, kühler kleine Augen, eine Nase, die gern in Gläser sich senkt, ein Mund, der kalt befiehlt und eine unangenehme Zahnbürste, die den Schnurrbart macht. So sieht dieses Gesicht aus. Ein gut fundierter schwarzer Rock, eine mäßig geschlungene Krawatte mit einer Art Perle darin, ein immer sauberer Kragen, das ist auch noch zu sehen. Das Haar ist an den Ohren kurz geschnitten, der ganze Mann ist reinlich, putzt sich morgens die Fingernägel, rasiert sich oder lässt sich rasieren. Schon als junger Mensch drängelte er sich, nicht allzu interessiert, durch die Türen der College-Seele. Seine Mama sagte, Hubert, wann kommst du heute nach Hause? Und er gab nicht allzu freundlich Auskunft, büffelte, bestand Examina, wurde aufgerufen, Hubert, so und so. Und dann erhob er sich, ein bisschen unterwürfig, ein bisschen angstvoll, nicht sehr aufgeregt, kalt eigentlich. Trat in den Staatsdienst, rückte rasch auf. Lange Vormittage mit schwierigen Aktenarbeiten, mit leeren Pausen, wo das Frühstück aus der Aktentasche genommen wurde. Daran lag auch ein Brief, der ärgerlich war und einer, der für den Abend eine kleine, außerdienstliche Freude verhieß. Im Übrigen kalt bis an das Herz hinan. Ab und zu mal ein Buch gelesen, das nicht zur Sache gehörte. Einmal Spengler versucht, dolles Zeugs. Mit der Briefeschreiberin zu Harz Tantris gegangen. Sehr poetisch. In der Pause. Möglicherweise werde ich in diesen Tagen in eine andere Abteilung versetzt. Na Gott sei Dank. Im Kriege Kompanieführer. Unerbitterlich kalt. Kalt zu den Kanzleidienern, die sich nicht wehren konnten. Kalt zu den jungen Assessoren. Habe das auch mal durchmachen müssen. Kalt zur Welt, kalt zu Gott. Verheiratet. Hat 2 Kinder. Liebt sie auf seine Weise. Lacht gern mal abends über einen dicken Witz. Weiß noch 3 Wirtinnenverse. Die anderen leider vergessen. Ist felsenfest von der Richtigkeit des Staatsgefüges, der Rechtsprechung, der Kirche und der allgemeinen sittlichen Grundlagen überzeugt. Hat auch weiter nicht darüber nachgedacht. Sieht gar nicht schlecht aus, wenn er am Schreibtisch sitzt und sich bei den Ordern der vielen Aktenstücke einmal kurz räuspert. Ist doch wer. Fühlt sich in völliger Harmonie mit Land, Majorität und Volksgemeinschaft. Liebt den preußischen Adel nicht übermäßig. Ist ihm unangenehm. Ist aber tadellos korrekt und höflich. Nach oben durchaus kleiner, bürgerlicher. Nach unten selber Adel. Repräsentiert. Macht Karriere. Wird wohl nächstens irgendein großes Tier werden. Gesandter, Ministerialdirektor, Staatssekretär. Ach, was weiß ich. Deutschland? Deutschland.
2: 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Die Landeszentrale für politische Bildung hat das sachsen-anhaltweite Projekt Lesezeichen Demokratie gestartet. Im Mittelpunkt steht ein speziell gestalteter Literaturaufsteller, der ein unübersehbares Zeichen in den teilnehmenden Bibliotheken setzt. Der markante Aufsteller ist mit 5 ausgewählten Titeln der Landeszentrale bestückt, die sich mit zentralen gesellschaftlichen Fragen und der Stärkung der Demokratie befassen. Das Lesezeichen Demokratie ist als ein Anstoß zum Innehalten, zum Informieren und zum aktiven Eintreten für eine offene Gesellschaft zu verstehen. Zugleich soll der Aufsteller mit seinen ausleihbaren Büchern ein Ausrufezeichen für die demokratische Kultur in Sachsen-Anhalt setzen. Die teilnehmenden Bibliotheken können den Aufsteller mit eigenen, thematisch passenden Titeln ergänzen. So verwandelt sich das Lesezeichen in einen individuellen Wegweiser, der lokale Schwerpunkte setzt und aktuelle Debatten aufgreift. Das Projekt ist eine Kooperation der Landeszentrale für politische Bildung mit dem Landesverband Sachsen-Anhalt im Deutschen Bibliotheksverband. Der Bootsverleih am Adolf-Mittagsee im Stadtpark Rote Horn ist in die Saison gestartet. Die Mitarbeiter des Eigenbetriebes Stadtgarten und Friedhöfe Magdeburg haben die Boote aus dem Winterlager geholt und zu Wasser gelassen. Voraussichtlich bis Oktober können alle MagdeburgerInnen sowie Gäste der Stadt den Bootsverleih im Stadtpark Rote Horn nutzen. Die Tret- und Ruderboote stehen täglich außer montags ab 11 Uhr zur Verfügung. In der beginnenden Bootssaison sind Ruderboote, Tretboote sowie Wassertaxis für bis zu 6 Personen im Angebot. Das Deutsche Bahnmuseum in Halle-Saale ist seit dem 18. April 2026 wieder geöffnet. Von April bis Dezember ist die Ausstellung an Samstagen von 10 bis 16 Uhr zu sehen. Museumsgäste dürfen sich auf historische Fahrzeuge der Deutschen Reichsbahn aus der DDR freuen. Zudem bietet eine große LGB-Anlage Modellbahngenuss pur. Das Deutsche Bahnmuseum mit seinen Standorten in Nürnberg, Koblenz und Halle-Saale bewahrt unter dem Dach der Deutsche Bahn Stiftung das historische Erbe der Eisenbahn in Deutschland. Tagesaktuelle Informationen, Öffnungszeiten und Eintrittspreise gibt es im Internet unter www.dbmuseum.de/halle. Rund um den Alten Markt hat die Stadt 8 moderne Pflanzkübel aufgestellt. 2 davon haben zusätzliche Sitzmöglichkeiten. Alle Pflanzkübel verfügen über integrierte, frostsichere Wasserspeicher und lassen sich bei Bedarf flexibel umsetzen. Die Stadt möchte damit den Platz mehr begrünen. Die Anlage zusätzlicher fester Grünflächen sei aufgrund unterirdischer Leitungen sowie der notwendigen Flexibilität für Veranstaltungen nur eingeschränkt möglich, wie die Stadtverwaltung mitteilt. Bereits seit 2024 lässt die Stadt im Rahmen des Projektes Treffpunkt Wochenmarkt Pflanzkübel aufstellen. Die ersten Kübel stammten jedoch noch aus DDR-Zeiten und konnten aufgrund ihrer geringen Größe sowie fehlender Wasserspeicher keine nachhaltige Wirkung entfalten. In Kürze erhalten die Wochenmarkthändler neue Marktzelte. Das Projekt Treffpunkt Wochenmarkt wird im Rahmen der lokalen Entwicklungsstrategien LIDA, CLLD durch den Europäischen Fonds für regionale Entwicklung in Sachsen-Anhalt gefördert. Am 10. Mai heißt es in Magdeburg wieder, Otto sattelt um. Die Landeshauptstadt lädt zum großen Radaktionstag auf dem Alten Markt ein. Unter dem Motto Familien aufs Rad dreht sich von 12 bis 17 Uhr alles um familienfreundliche Fahrradmobilität. Zahlreiche Infostände bieten Einblicke in nachhaltige Mobilität. Interaktive Angebote laden zum Mitmachen ein. Besonders im Fokus stehen Lastenräder. Interessierte können verschiedene Modelle vor Ort testen und sich umfassend beraten lassen. Alle interessierten MagdeburgerInnen sind eingeladen, vorbeizukommen, mitzumachen und die Vielfalt moderner Fahrradmobilität zu entdecken. Der Radaktion

Sonntag wird vollumfänglich von der Radverkehrskoordination des Ministeriums für Infrastruktur und Digitales des Landes Sachsen-Anhalt gefördert. Weitere Informationen gibt es im Internet unter www.magdeburg.de/otto-sattelt-um. Der Beirat für Integration und Migration hat sich bei einer Sondersitzung mit Oberbürgermeisterin Simone Borres über die Strategie der Verwaltung bis 2040 ausgetauscht. Im Fokus stand dabei, sich gemeinsam für eine zukunftsfähige, vielfältige Stadtgesellschaft zu engagieren. Die Oberbürgermeisterin betonte gegenüber dem Beirat, das Strategiepapier 2040 als Orientierungsrahmen für die Ausrichtung von Politik und Verwaltung in Magdeburg zu verstehen. Der Beirat ist eingeladen, sich aktiv einzubringen. Zur Sondersitzung kamen auch Vertreter von Migrantenorganisationen, um die wichtige Rolle als Brücke zwischen den migrantischen Communities und der Stadtverwaltung aufzuzeigen. Der Beirat für Integration und Migration empfahl in der Strategie 2040 insbesondere Internationalität und Weltoffenheit der Stadt stärker zu berücksichtigen. Der Beirat für Integration und Migration ist ein unabhängiges, parteipolitisch neutrales und konfessionell ungebundenes Beratungsgremium der Landeshauptstadt Magdeburg. Er vertritt die Interessen der dort lebenden MigrantInnen und setzt sich für ihre gleichberechtigte Teilhabe am gesellschaftlichen Leben ein. Die Stiftung Gedenkstätten Sachsen-Anhalt lädt am Dienstag, den 26. Mai 2026 um 15 Uhr zu einer Gedenkstunde am Grenzdenkmal Hötensleben ein. Vor 74 Jahren, am 26. Mai 1952, riegelte das DDR-Regime die Grenze zur Bundesrepublik ab und begann, politisch missliebige Menschen aus dem Sperrgebiet der DDR zwangsauszusiedeln. Die Stiftung Gedenkstätten Sachsen-Anhalt erinnert jährlich an diese Ereignisse und ihre Folgen. In diesem Jahr gehört eine szenische Lesung von jungen Menschen aus der Region zum Programm. Die Gedenkrede hält der Beauftragte des Landes Sachsen-Anhalt zur Aufarbeitung der SED-Diktatur, Johannes Beleites. Vor der Veranstaltung um 13 Uhr und danach um 16.30 Uhr beginnt jeweils ein einstündiger öffentlicher Rundgang über das Gelände des Grenzdenkmals Hötensleben. Eine Anmeldung ist nicht erforderlich. Das Grenzdenkmal in Hötensleben befindet sich in der Schöninger Straße. Die Gedenkstunde findet in Kooperation der Gedenkstätte Deutsche Teilung Marienborn, Stiftung Gedenkstätten Sachsen-Anhalt, mit dem Grenzdenkmalverein Hötensleben und dem Verein Grenzenlos Wege zum Nachbarn statt. Den deutlich sichtbaren Baufortschritt für den Neubau der integrierten Gesamtschule Willy Brandt hat die Stadt Magdeburg Mitte April 2026 mit einem Richtfest gefeiert. Nach rund 10 Monaten Bauzeit sind die Arbeiten am Rohbau weitestgehend abgeschlossen. Die Fertigstellung erfolgt bis zum Sommer 2027. Oberbürgermeisterin Simone Borres betonte, dass die Landeshauptstadt Magdeburg zwischen Walter-Rathenow-Straße und Listemann-Straße ohne Fördermittel mehr als 70 Millionen Euro investiert. Mit Beginn des Schuljahres 2027/28 öffnet eine integrierte Gesamtschule mit Mensa, Hortbereich, Dreifeldsporthalle sowie Sportfreiflächen. Das Schulgebäude hat eine Fläche von rund 22.700 Quadratmetern. Es entstehen unter anderem 62 allgemeine Unterrichtsräume und 27 Fachkabinette. Der Außenbereich soll ausreichend Platz für Grünflächen und Bäume haben und zudem über 62 Pkw-Stellplätze und über 500 Fahrradständer erhalten. Eine Kooperation zwischen der IGS Willy Brandt und der Otto-von-Guericke-Universität hat das Ziel, die Kompetenzen in den MINT-Fächern und bei der Digitalisierung zu stärken. Weitere Informationen gibt es unter www.magdeburg.de/IGS-Schulneubau. So.

Rainer Maria Rilke. Wunderliches Wort, die Zeit vertreiben. Sie zu halten wäre das Problem, denn wenn ängstigst nicht, wo ist ein Bleiben, wo ein endlich Sein in alledem? Sieh, der Tag verlangsamt sich entgegen jenen Raum, der ihn nach Abend nimmt. Aufstehen wurde stehen und stehen wird legen und das willig Liegende verschwimmt. Berge ruhen von Sternen übernächtigt, aber auch in ihnen flimmert Zeit. Ach, in meinem wilden Herzen nächtigt, obdachlos, die Unvergänglichkeit.

0: Prozent, die man so sagt, die wir alle sind als queere Community.
1: Die AfD macht aus Menschenfeindlichkeit.
2: Am Ende genau dieses Engagement den Unterschied machen kann, das zeigt auch Ungarn. Weil es angegriffen.
1: Und das erwarte ich und das appelliere ich an alle zu tun. Viel mehr Menschen wollen, dass dieses Land demokratisch bleibt, dass es bunt ist, dass es Welt.
2: Und ich finde, solche Abende sind immer auch wichtig, um sich zu vernetzen, um natürlich zu schauen, wo wollen wir hin, aber einfach auch mal...
3: Liebe Conny, ich muss sagen, nach deiner Rede, ich habe jetzt Lust, sofort auf die Straße zu gehen und Wahlkampf zu machen. Ich bin so hochmotiviert und ich freue mich so riesig, hier zu sein. Ich bin heute, ich glaube, 5,5 Stunden mit dem IC hierher gefahren. Frage. Das war sehr schön. Und ich muss sagen, ich könnte mir jetzt auch ganz spezifisch heute keinen besseren Ort vorstellen, wo ich diese Woche beende, weil ich euch zu Beginn einmal sagen möchte, wo ich diese Woche begonnen habe. Das war nämlich im wunderschönen Budapest. Und ihr wisst vielleicht, was wir letzte Woche passiert ist. Und deswegen schließt sich gerade ein Kreis für mich und ich muss es wirklich nochmal in aller Explizitheit so sagen, was da letzten Sonntag passiert ist. Das war für queere Menschen, für die Demokratie, für Grundwerte, für die Europäische Union. Du kannst uns mal. Wir werden trotzdem auf die Straße gehen und wir werden für gleiche Rechte kämpfen. Und am Ende sind wir letztes Jahr mit 300.000 Menschen über die Straßen von Budapest gezogen. Und ich glaube, dass das größte Eigentor war, das Viktor Orban sich geschossen hat. Weil wenn man sich mit den Queers anlegt, dann kriegt man richtig Probleme. Und dann kriegt man nicht nur eine riesen Demo gegen sich, sondern im nächsten Jahr wird man sogar abgewählt. Und genau mit diesem Spirit sollten wir auch in diesen Wahlkampf gehen.
4: Wir haben Queerbeauftragten eingesetzt, wir hatten Hassverbrechen gegen queere Menschen ins Strafgesetzbuch aufgenommen, wir hatten das Transfusionsgesetz geändert, also das ist Blutspendeverbot, von dem Männer, die Sex mit Männern haben und Transpersonen betroffen waren, dass das gesetzlich untersagt wurde.
5: Hallo, ich wollte einfach nochmal was Positives sagen.
6: Unbedingt.
5: Ich bin Lehrkraft im Regionalbereich, ich arbeite in einer Berufsbildungsschule in Schlassfort und ich habe mich dieses Jahr als trans geoutet an der Schule und ich wollte nur sagen, auch dort, wir haben teilweise sehr rechtsradikales Klientel und ich weiß nicht unbedingt, ob das irgendwie was wirkt im Sinne von, okay, vielleicht hinterfragen Sie Ihre generelle Gesinnung. Aber ich habe auf jeden Fall das Gefühl gehabt, dass ich nach auch Aufklärungsarbeit in jeder Stunde sehr viel Verständnis begegnet bin. Und ich hatte vor meinem Outing große Angst, dass ich vielleicht gar nicht mehr arbeiten kann als Lehrkraft an einer Schule. Und ich muss sagen, es ist möglich. Ich erfahre im Alltag auch kaum, also eigentlich fast gar keine Diskriminierung. Und ich wollte einfach nur was.

0: was Positives dazu beitragen. Also auch als, und deswegen ja, wie Sie schon gesagt haben, Präsenz ist sehr wichtig. Und ich denke, selbst auf dem Land hier in Sachsen-Anhalt gibt es genug Leute und ja, die Präsenz.
1: Ganz, ganz vielen Dank.

0: Diffamierung, ist das im Bundestag auch so spürbar oder halten die sich da?
1: Doch, das ist im Bundestag auch sehr, sehr stark spürbar und dass die AfD da auch eben neben Rassismus und dem Migrationsthema eben massiv auch über Queerfeindlichkeit geht, um damit Stimmung zu machen. Also wir hatten schon diverse Anträge der AfD im Bundestag, die auch sehr stark Sachen kopieren, die Rechte schon im Ausland gemacht haben.
2: Obwohl er eigentlich meine Rita war.
3: Wir brauchen Personen, die bis jetzt geschwiegen haben, die weggeschaut haben, die müssen sich mehr äußern, die müssen zu Allies werden, die müssen mit uns kämpfen, weil es geht nachher um alle.
4: Ja, wir brauchen auf jeden Fall viel mehr mutige Menschen, die auf die CSDs gehen und sozusagen sagen, ich gehe heute zu einem CSD und du kannst genauso mitkommen. Feier die Vielfalt, feier das Leben und komm mit, besuche den CSD und das würde ich mir wünschen.
1: Ich wünsche mir, dass Queersein und queere Sichtbarkeit irgendwann keine Frage mehr von links, rechts, Mitte ist, sondern dass das einfach eine Selbstverständlichkeit ist.
5: Ich wünsche mir eine grundsätzliche Gesundheitsversorgung für transgender und nicht-binäre Personen.

Damit es Frieden in der Welt gibt, müssen die Völker in Frieden leben. Damit es Frieden zwischen den Völkern gibt, dürfen sich die Städte nicht gegeneinander erheben. Damit es Frieden in den Städten gibt, müssen sich die Nachbarn verstehen. Damit es Frieden zwischen Nachbarn gibt, muss im eigenen Haus Frieden herrschen. Damit im Haus Frieden herrscht, muss man ihn im eigenen Herzen finden.

Der Eigenbetrieb Stadtgarten und Friedhöfe Magdeburg hat im Herrenkrugpark zwischen Hotel und Elbdeich das unmittelbare Umfeld eines abgestorbenen Baumes vorübergehend mit Bauzäunen gesichert. Grund ist ein derzeit auf einer bruch- und sturzgefährdeten Linde nistendes Storchenpaar. Workshops, einem Mitmachszenario bei einem Stromausfall oder Brandschutz- und Feuerlöschtraining. Vor Ort sind Einheiten vom Magdeburger Katastrophenschutz und die Hundestaffel des ASB Regionalverbandes Magdeburg. Der Aktionstag ist eine Kooperation zwischen der Städtischen Volkshochschule, dem Amt für Brandschutz, Rettungsdienst und Katastrophenschutz der Landeshauptstadt Magdeburg sowie den Hilfsorganisationen im Katastrophenschutz. Das Ministerium für Inneres und Sport des Landes Sachsen-Anhalt unterstützt den Tag. Eine Anmeldung für die Veranstaltung ist nicht erforderlich, die Veranstaltung ist kostenlos. Aktionstag zum Zivil- und Katastrophenschutz in Magdeburg am Samstag, dem 25. April 2026 von 10 bis 14 Uhr in der Städtischen Volkshochschule Leibnizstraße 23. Die Magdeburger Jazztage laden unter dem Motto Jetzt 2026 vom Donnerstag, den 30. April bis Sonntag, den 3. Mai in Magdeburg zu einer musikalischen Begegnung ein. Im Forum Gestaltung sowie im Gesellschaftshaus entfaltet sich ein Festival, das einmal mehr zeigt, wie lebendig, vielfältig und notwendig diese Musik ist. Was vor 10 Jahren begann, ist längst mehr als ein Festival. Eine gewachsene Tradition, getragen von künstlerischer Neugier, stilistischer

0: Der Offenheit und einem Publikum, das diese Musik kontinuierlich unterstützt. Gerade in bewegten Zeiten entfaltet Jazz hier seine besondere Kraft, als Raum für Austausch, Freiheit und gemeinsames Erleben. Das vielfältige Line-up der Magdeburger Jazztage jetzt 2026 versammelt außergewöhnliche MusikerInnen aus Europa, den USA und darüber hinaus. Zwischen freier Improvisation, zeitgenössischen Jazz und globalen Klangsprachen spannt sich ein weiter musikalischer Bogen. Die Konzerte sind im Forum Gestaltung, Bühne Schinkel-Fischerbau, Brandenburger Straße 9 bis 10 in Magdeburg sowie im Gesellschaftshaus Schönebecker Straße 129 in Magdeburg zu erleben und hören. Weitere Informationen zum Programm und Ticketkauf gibt es auf der Website www.forum-gestaltung.de. Die Stadtbibliothek, Volkshochschule und Freiwilligenagentur laden am Freitag, den 24. April, in die Ratsziele im Alten Rathaus ein. Unter dem Titel »Sprechen und Zuhören – Soziale Gerechtigkeit in Deutschland« sind Interessierte von 18 bis 21 Uhr eingeladen, sich auszutauschen. Die Veranstaltungsregeln sind zu beachten. Der Eintritt ist kostenfrei, eine Anmeldung ist nicht notwendig. Das Format »Sprechen und Zuhören« will Menschen zu kontroversen Themen miteinander in Kontakt bringen und Raum für individuelle Sichtweisen eröffnen. Die Universitätsmedizin Magdeburg lädt herzlich zur neuen Ringvorlesung »Demokratie trifft Medizin« ein. In dieser interdisziplinären Vortragsreihe diskutieren führende ExpertInnen aus Medizin, Natur, Geistes- und Sozialwissenschaften, Politik und Industrie über die Rolle und Verantwortung der Medizin für die Zukunft unserer Gesellschaft. Demokratie trifft Medizin. Unter diesem Thema eröffnen zwei renommierte Wissenschaftler spannende Perspektiven auf zentrale Fragen unserer Zeit. Dabei geht es um die grundlegende Bedeutung von Freiheit, Selbstbestimmung und Verantwortung als tragende Säulen der Demokratie. Die Frage, wie frei sind wir wirklich, beleuchtet die Willensfreiheit aus der Perspektive von Psychiatrie und Hirnforschung. Die vierte Ringvorlesung »Demokratie trifft Medizin« findet am Montag, den 27. April 2026 von 17 bis 19 Uhr im Hörsaal Haus 7 Leipziger Straße 44 in Magdeburg statt. Die Veranstaltung ist kostenlos. Die Universitätsmedizin Magdeburg freut sich auf zahlreiche Gäste und anregende Diskussionen. Das Gesundheits- und Veterinäramt der Landeshauptstadt Magdeburg bietet ab dem 12. Mai einen kostenfreien Nachmittagskurs zum Erlernen des autogenen Trainings an. Das Angebot richtet sich an Erwachsene. Anmeldungen sind bis zum 27. April möglich. Stress gehört für viele Menschen zum Alltag und kann gesundheitliche Schäden zur Folge haben. Autogenes Training kann mit gezielten Gedankenübungen zur Entspannung und zum Stressabbau beitragen. Der kostenfreie Kurs zum Autogentraining geht vom 12. Mai bis 30. Juni. Die Übungen erfolgen in wöchentlich aufeinander aufbauenden Kurseinheiten dienstags von 14 bis 15.15 Uhr in der Lübecker Straße 32. In insgesamt 8 Treffen vermittelt der Kurs Übungen zum Entspannen im Sitzen oder Liegen. Die Teilnehmerzahl ist begrenzt. Anmeldungen sind bis 27. April unter der Rufnummer 0391 540 61 19 oder per E-Mail an anja.herbst@ga.magdeburg.de möglich. Unter den genannten Kontaktmöglichkeiten gibt es vorab auch weitere Informationen zu dem Kurs.
1: Robert Seitz, das Lied. Wir sitzen stumm und neigen das Gesicht. Die Falten unserer Hände sind geschlossen. Und uferlos kommt purpurblaues Licht mit deinem Lied in unseren Traum geflossen. Wir atmen weit und neigen uns noch mehr. Wir können unser Selbst nicht mehr umschreiben. Es irrt davon und wandelt fremd einher und lässt sich tief von deinen Tönen treiben. Der Tag verglüht. Nun wagt nur noch die Pracht des blauen Lichts schwellender Gesänge. Und seltsam schreiten über Blütenhäuser, sternüberstrahlt, die Wunder dieser Nacht.

leisten einen wichtigen Beitrag, um die Verkehrssicherheit zu erhöhen. Wichtig ist es, Unfallrisiken an Orten wie Schulen und Kindergärten zu reduzieren. An 8 ausgewählten Orten führten die eingesetzten Polizeibeamten insgesamt über 500 Messungen und Verkehrskontrollen durch. Dabei stellten die Beamten insgesamt 36 verkehrsrechtliche Verstöße fest, die eine Ordnungswidrigkeit darstellen. In 31 Fällen fuhren Verkehrsteilnehmer mit überhöhter Geschwindigkeit. Bereits im Januar wurde der Polizei Magdeburg ein versuchter Einbruch in ein Wohnhaus in Ottersleben gemeldet. Ein bislang unbekannter Tatverdächtiger soll versucht haben, gewaltsam in die Räumlichkeiten zu gelangen. Der Versuch scheiterte. 2 weitere Geschädigte teilten am 12. Januar 2026 mit, dass eine unbekannte Täterschaft versucht habe, in ihre privaten Wohnungen vorzudringen. Die Objekte befinden sich in der Halberstädter Chaussee. Einen Tatzusammenhang prüft die Kriminalpolizei im Zuge der Ermittlungen. Die abgebildete Person sowie das Fahrzeug des Herstellers Volkswagen mit der ausländischen Kennzeichenfolge SUT-301 stehen nach aktuellen Erkenntnissen in einem Tatzusammenhang. Die Polizei Magdeburg bittet um Mithilfe. Wer kennt die abgebildete Person? Wer kann Hinweise zum Aufenthalt der gesuchten Person oder Kontaktpersonen geben? Wer kann Hinweise zu dem abgebildeten Fahrzeug geben? Das Polizeirevier Magdeburg sucht zur weiteren Aufklärung der Tat nach Zeugen, welche sachdienliche Hinweise zur Tat oder zur hier abgebildeten Person geben können. Hinweise nimmt das Polizeirevier Magdeburg unter 0391 546 3295 oder per E-Revier-Anzeige entgegen. Am Montag, den 2. Februar 2026, soll sich am späten Nachmittag in der Magdeburger Innenstadt eine räuberische Erpressung zum Nachteil eines 27-jährigen Geschädigten ereignet haben. Ein Geschädigter meldet der Polizei, dass dieser sich gegen 17.30 Uhr auf dem breiten Weg Höhe Allee Center befand, als eine unbekannte männliche Person ihn nach Geld gefragt hatte. Der Unbekannte gab an, obdachlos zu sein und Geld zu benötigen. Der Zeuge beabsichtigte, dem Unbekannten einen geringen Betrag Kleingeld zu übergeben. Der Unbekannte forderte die Herausgabe von Mehrgeld und drohte mit körperlicher Gewalt. Der Zeuge versuchte zu flüchten, dem unbekannten Tatverdächtigen gelang es, den Zeugen einzuholen. Aus Angst überreichte dieser ihm einen geringen mitgeführten Geldbetrag im zweistelligen Bereich. Beschreibung des Tatverdächtigen: Männlich, ca. 55 Jahre alt, ca. 1,65 Meter groß, grau, weißer Bart, europäisches Erscheinungsbild, akzentfreies Deutsch. Die Polizei Magdeburg bittet um Mithilfe. Wer kennt die auf dem Phantombild abgebildete Person? Wer kann Hinweise zum Aufenthalt der gesuchten Person oder Kontaktpersonen geben? Gibt es in diesem Zusammenhang weitere Geschädigte, welche am 2. Februar 2026 im Innenstadtbereich von Magdeburg auf Geld angesprochen wurden und sich noch nicht bei der Polizei gemeldet haben? Das Polizeirevier Magdeburg sucht zur weiteren Aufklärung der Tat nach Zeugen, welche sachdienliche Hinweise zur Tat oder zur hier abgebildeten Person geben können. Hinweise nimmt das Polizeirevier Magdeburg unter 0391 546 3295 oder per E-Revier entgegen.

0: Der Magdeburger Regionalverkehrsverbund Marego reformiert zum 1. August 2026 seinen Tarif.
1: Wir haben klare Ziele. Mehr Einfachheit, mehr Einnahmenstabilität, nicht nur durch Preisanpassung, sondern vor allem durch neue Kundengruppen und mehr Vereinfachung im Vertrieb.
0: Es werden zwei Preisstufen für den Nahbereich geschaffen. Die Preisstufe MD, die nur für die Landeshauptstadt Magdeburg gilt, und die Preisstufe Lokal für Fahrten innerhalb einer Tarifzone mit Bus und Zug.
1: Wir haben aktuell 14 Preisstufen. Ja. Wir haben über 200 Fahrkartenarten. Und wenn man das kombiniert, auch mit Rabattstufen bei Jobticket, Mieterticket, kommen wir auf ca. 11.000 Fahrkartenpreisstufenkombinationen. Das ist eine große Zahl, die aus der Tarifsicht klar erklärbar ist. Ja. Die ist über Jahre auch gewachsen. Wir haben immer wieder neue Produkte dazugenommen, weil wir wollten alle Nutzergruppen abbilden, alle Nutzergruppen zufriedenstellen, sage ich mal. Ja. Dann kam eben das Deutschlandticket. Und viele Nutzergruppen brauchen unsere Produkte nicht mehr, haben eben das Deutschlandticket. Dann haben wir die Entscheidung getroffen, wir müssen den Tarif vereinfachen. Aus diesem Grund werden wir jetzt 6 Preisstufen haben, nicht mal 14. Und aus dieser ganzen Anzahl von Tarifprodukten werden wir uns auf 2 Kernprodukte konzentrieren. Für die Tagesmobilität die 24-Stunden-Karte und für die Monatsmobilität die persönliche Abo-Monatskarte beziehungsweise für längere Fahrten das Deutschlandticket. Ja. Insgesamt werden wir 15 Produkte haben, die wir proaktiv dem Fahrgast anbieten.
0: Marego wird sich stärker auf die Angebote konzentrieren, die im Alltag tatsächlich nachgefragt werden. Das sind zum einen die 24-Stunden-Karte, zum anderen die persönliche Abo-Monatskarte.
2: Stichwort Digitalisierung. Wie wird das funktionieren und was kann der Fahrgast da erwarten?
1: Das ist eine gute Frage. Wir setzen tatsächlich auf Modernisierung des Vertriebs durch Digitalisierung. Da haben wir 4 Hauptmaßnahmen. Die erste Maßnahme, wir führen einen Digitalrabatt von rund 10% für die Preisstufen Magdeburg und Lokal für ausgewählte Produkte, für die Kurzstrecke, für die Einzelfahrt und für die 24-Stunden-Karte. Die zweite Maßnahme, wir setzen auf den Wochenbestpreis in der Fertig-App. Was heißt das? Sie müssen sich nicht mehr um Fahrkartenwahl kümmern, sondern die beste, die günstigste Fahrkarte wird Ihnen einfach abgerechnet, ja, nach den Fahrten innerhalb einer Woche. Dann setzen wir auf digitale Abonnements. Das heißt, die Abonnements werden als Handyticket und Chipkarte verfügbar, nicht mehr als Plastikkarte mit Wertmarken, die man draufkleben muss. Das spart uns auch Kosten übrigens. Und letzte Maßnahme, die Entwertertechnologie bei den Regionalbusunternehmen und an Bahnhöfen im Verbundgebiet außerhalb der Landeshauptstadt Magdeburg wird abgeschafft.
0: Für Familien sieht die Reform spürbare Änderungen vor. Die 24-Stunden-Karte wird günstiger und es können bis zu 3 Kinder bis einschließlich 14 Jahren kostenlos mitgenommen werden. Dies gilt auch für die persönliche Abo-Monatskarte.
2: Jetzt eine Frage zum Deutschland-Ticket, das haben Sie ausführlich erzählt. Also quasi, wenn man es einfach sagt, haben Sie die Tarife um das Deutschland-Ticket drumherum gestrickt. Ist das aus Ihrer Sicht ein Erfolg, dieses Ticket?
1: Auf jeden Fall ist das Deutschland-Ticket ein Erfolg. Wir haben im Verbundgebiet 110.000 Deutschland-Ticket-Kunden. Wir haben 690.000 Einwohner. Das ist schon wirklich ein Erfolg. Die Leute können mit einem Ticket bundesweit fahren, die können nach Berlin fahren, die können nach Leipzig, nach Dresden fahren, aber auch nach Mannheim. Das ist ein super Angebot. Ich habe persönlich selbst ein Deutschland-Ticket.
2: Und wenn man jetzt sagt, das muss kostendeckend sein, bildet das Deutschland-Ticket, wie es jetzt ist, mit 49 Euro ab?
1: Mit 63 Euro das Deutschland-Ticket.
2: Jetzt kostet es 63, ja, das wusste ich gar nicht. Okay, also bildet das das ab?
1: Nein, also das, was der Fahrgast bezahlt für das Deutschland-Ticket, bildet überhaupt nicht die Verluste, die wir dadurch haben. Aber dafür stellt ja der Bund und die Bundesländer stellen zur Verfügung 3 Milliarden Euro, die aufgeteilt werden, um unsere Schäden auszugleichen.
2: Okay.
0: Weitere Informationen sind auf der Website marego-verbund.de abrufbar. 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

0: der Froschkönig.
1: Ihr alle habt doch, glaube ich, schon einen grünen Frosch gesehen. Doch wisst ihr auch, was eigentlich dem Märchenfrosch dereinst geschehen?
0: Es war einmal ein Königskind, so lustig wie der Frühlingswind, das gern am Brunnen nah beim Walde mit einer goldenen Kugel ballte. Oh weh, da fiel die Kugel plötzlich tief in den Brunnenschacht hinein. Wie weinte sie sogar entsetzlich. Wer bringt mir meine Kugel wieder? Da tauchte aus dem Brunnenloch ein Frosch mit hässlichem Gesicht. Ich hol die Kugel wieder hoch, mein liebes Mädchen, weine nicht. Doch schönes Kind, was gibst du mir? Was du nur willst, das schenke ich dir. Gut, sprach der Frosch, ich stimme ein. Spielkamerad will ich sein. Ich will am Tische mit dir sitzen, will deinen Teller mit benutzen, will mit aus deinem Becher trinken, zum Schlafen in dein Bettchen sinken. Ich gebe dir, Frosch, was du hier willst, wenn du mir meinen Wunsch erfüllst. So leicht gab sie dem Frosch ihr Wort und dachte, bleib im Brunnen, du. Der Frosch schob ihr die Kugel zu, da rannte sie schnell von hier fort. Sie saß bei Tische kaum jedoch, da klopfte etwas. Poch, poch. Der König sagte, sieh zum Tor. Da stand der grüne Frosch davor und sprach, ich bin zum Schloss gekrochen, du hast mir Speis und Trank versprochen. Huh, rief sie da laut, was willst du denn? Und schlug die Tür schnell wieder zu. Der König sprach, als er vernommen, weshalb der Frosch hierher gekommen. Mach auf, was man versprochen hat, muss man auch halten mit der Tat. Wie nun der Frosch zum Tische kam und sich von ihrem Teller nahm, mit breitem Froschmaul und so hässlich, da ekelte sie sich grässlich. Und Abend ward es noch und noch. Nun nimm ich mit ins Schlafgemach, so sprach der Frosch. Nein, rief sie, nein. Doch, sprach der König, so soll's sein. Sie hob ihn mit zwei Fingern auf und trug die Treppe ihn hinauf. Dort hat das Mädchen für die Nacht ihr blondes Haar.

0: Haar zurechtgemacht. Froschkönig dachte, ist sie schön, so hab ich keine noch gesehen. Kaum war sie ins Bett geschlüpft, kam gleich der Frosch herbeigehüpft und bat sie, liebes Mägdelein, mich friere zu sehr, lass mich hinein. Da sprang sie voller Angst und Graus aus ihrem schönen Bett heraus. Sie nahm den Frosch mit ihrer Hand und warf ihn wütend an die Wand. Huh, dachte sie, wie schauerlich. Doch sie ganz plötzlich hatte sich der Frosch, den sie so schlecht behandelt, in einen Königssohn verwandelt. Er sprach, ich war sehr lange Zeit verzaubert, jetzt bin ich befreit. Wie glücklich lachten sie nun beide und jeder war im Schloss voll Freude. Und morgens vor des Schlosses Tor fuhr eine goldene Kutsche vor. Nun bat der Prinz um ihre Hand. Komm mit, ich hab ein großes Land. Steig nur in meinen Wagen ein und du sollst bald Königin sein. Fort ging es jetzt im schnellen Lauf. Der treue Diener passte auf. Bald folgt der große Hochzeitsschmaus. Damit ist die Geschichte aus. Dass einst der Prinz ein Frosch gewesen, war nun vorbei und ganz vergessen. Die Krone nur am Brunnenloch erinnert an den Froschkönig noch.
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0: Der Fall Otto Nagel. Kunstraub in der DDR.
1: Da ist man Kind und erlebt eine Geschichte, die man nicht verstehen kann. Das war 1983, da war ich 11 Jahre alt. Meine Großmutter starb und mit ihr habe ich auch das Haus von Otto und Walli Nagel verloren. In dem Haus war das Atelier von dem Künstler Otto Nagel. Ich konnte damals nicht verstehen, was passiert ist, warum es keine Gedenkstätte wurde.
0: Die Familie des Künstlers Otto Nagel politisch verfolgt und um den Nachlass gebracht.
1: Die Zeit ging hin und dann kamen die Wände und die Zeit verging. Und meine Mutter hat auch nicht darüber gesprochen, was passiert ist. Ich wusste zwar, ja gut, ich konnte mein Abitur nicht machen in der DDR 1988, dass es damit vielleicht zusammenhängen könnte, aber irgendwie habe ich die Geschichte um den Fall Otto Nagel immer mit mir herumgeschleppt, mitgeschleppt, das ganze Leben.
0: Recherchiert aus gut 3000 Dokumenten des DDR-Staatsapparats und von Museen.
2: Die Geschichte ist nach so langer Zeit auch meine Geschichte geworden. Und das bedeutet mir sehr viel. Also ich habe sie nicht erlebt, aber ich habe sie erzählt bekommen, diese Geschichte. Und wenn man sich damit beschäftigt, berührt mich das sehr stark.
1: Es gab einige Momente, die mich im Ergebnis sehr berührt haben. Erst einmal auf jeden Fall diese erste Akte, die schon im Titel zeigte, worum es geht. Da ging es um den Nachlass, da ging es um die Zeit 1983, als meine Großmutter starb. Und es war auch der Staatssekretär für Kultur der DDR, Kurt Löffler, aus dessen Büro diese Akte stammte. Diesen Namen kannte ich aus einem Zeitungsartikel Anfang der 90er Jahre, in dem meine Mutter einem Journalisten die Geschichte kurz erzählt hatte. Daher wusste ich den Namen noch und ich wusste, dass er irgendwie damit zusammenhängt. Und das hat mich schon berührt, als wir diese Akte gefunden haben. Und das Zweite war, wir haben kurz danach auch die Akte gefunden, dass meine Mutter 1990 versucht hat, das Erbe zurückzubekommen, die Bilder, das Haus. Und diese Akte dazu, zu diesem Restitutionsverfahren, was gut über 8 Jahre ging, das hat mich auch sehr berührt, dass es dann am Ende nicht geklappt hat und dass viele damals auch noch dagegen gewirkt haben. Das war sehr berührend.
2: Die wesentliche Erkenntnis daran ist, dass wir in einem sehr korrupten Staat aufgewachsen sind, mit einer sehr verlogenen Gesellschaft. Und da zähle ich jeden zu. Also man sprach eine

0: doppelte Sprache, eine offizielle und eine private. Und die Erkenntnis ist, dass man mit so einer Haltung keinen Staat machen kann. Also gar keinen. Ja? Keine Gesellschaft lässt sich mit so einer verlorenen Grundhaltung gestalten und fortschrittlich entwickeln.
1: Im Zuge der Recherche konnte ich aber auch erfahren, dass meine Eltern versucht haben, nach 1990, also vor allen Dingen um die Zeit 1994, als der 100. Geburtstag von Otto Nagel war, sie haben versucht, dass sie das Otto-Nagel-Haus weiterführen. Das Haus, was sie Ende 1978 verlassen haben. Und das hat mich sehr berührt, dass sie eigentlich den Weg nochmal gehen wollten, was ich nicht erwartet hätte, dass sie den Mut haben und die Kraft aufbringen wollten, dieses Haus weiterzuführen am Märkischen Ufer.
0: Wenn man ein Buch im Eigenverlag herausbringt, ist es natürlich erstmal eine sehr große Herausforderung. Aber wir können selbst entscheiden, wie wir das gestalten, wir können selbst entscheiden, was wir schreiben und wir können selbst entscheiden, wie wir es schreiben. Bei Verlagen, die dazukommen, muss man natürlich immer Verlagsinteressen mit berücksichtigen. Und da sind wir leider auf taube Ohren gestoßen. Also man wollte die Geschichte nicht so hören, wie wir sie erzählen müssen, sondern man wollte durchaus eine schöne, leichte, seichte Geschichte haben, die sich verkaufen lässt. Aber wir wollten halt eine konkrete Geschichte, eine detailreiche Geschichte und eine wahrheitsgetreue Geschichte erzählen. Und da erschien uns der Eigenverlag als beste Lösung.
1: Das Buch, der Fall Otto Nagel, Kunstraub in der DDR, ja, es ist irgendwo vielleicht ein Krimi um die Kulturpolitik der DDR. Es ist vielleicht auch eine Familiengeschichte, die Geschichte der Familie Schallenberg-Nagel. Es zeigt vieles, viele Facetten. Und es ist vielleicht auch ein persönliches Buch, aber genau das wollte ich nicht. Also ich wollte schon den Abstand haben. Ich wollte nicht sagen, ich bin das Opfer oder unsere Familie ist das Opfer, sondern es sollte schon wirklich akribisch recherchiert sein und das haben wir auch gemacht. Und deshalb ist es auch so, dass den größten Teil des Buches mein Partner geschrieben hat, Bernd Schallenberg, und ich habe halt die wichtigen Kapitel geschrieben um Otto Nagel, seine Biografie, aber auch, wie er jetzt gesehen wird, nach der Wende in den Ausstellungen als Künstler und natürlich das Kapitel über meine Mutter, wie schwer es für sie war, als Kunstwissenschaftlerin nicht mehr zu arbeiten. Und deswegen ist es zwar schon persönlich, aber es ist eben auch ein wichtiges Buch, um zu zeigen, was in der DDR in der Kulturpolitik passiert ist, wie man ja mit einem Künstler oder mit der Familie umgegangen ist.
2: Ein Spiegel der DDR-Kulturpolitik. Volkseigentum an Kunstwerken, Kunst als ideologische Waffe und Museum, Otto-Nagel-Haus, 1973 bis 79. Eine kritische Analyse, die schonungslos offenlegt, wie skrupellos der Griff des DDR-Staatsapparats nach dem Erbe war. Das Buch Der Fall Otto Nagel, Kunstraub in der DDR ist erhältlich im Buchhandel. Man kann es auch direkt online kaufen unter shop-kulturmd.de.

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1: Es war mal wieder Zeit, in unserem Bücherregal zu stöbern. Und da habe ich ein Buch gefunden von Kurt Tucholsky, Merkt ihr nicht. Und es sind interessante Gedanken, die er hatte. Und da habe ich etwas rausgesucht von 1924, also genau vor 100 Jahren. Gesicht. Für George Cross, der uns diese sehen lehrte. Ein ziemlich gedrungener Kopf, keine allzu hohe Stirn, kühler kleine Augen, eine Nase, die gern in Gläser sich senkt, ein Mund, der kalt befiehlt und eine unangenehme Zahnbürste, die den Schnurrbart macht. So sieht dieses Gesicht aus. Ein gut fundierter schwarzer Rock, eine mäßig geschlungene Krawatte mit einer Art Perle darin, ein immer sauberer Kragen, das ist auch noch zu sehen. Das Haar ist an den Ohren kurz geschnitten. Der ganze Mann ist reinlich, putzt sich morgens die Fingernägel, rasiert sich oder lässt sich rasieren. Schon als junger Mensch drängelte er sich, nicht allzu interessiert, durch die Türen der College-Seele. Seine Mama sagte, Hubert, wann kommst du heute nach Hause? Und er gab nicht allzu freundlich Auskunft, büffelte, bestand Examina, wurde aufgerufen. Hubert, so und so. Und dann erhob er sich, ein bisschen unterwürfig, ein bisschen angstvoll, nicht sehr aufgeregt, kalt eigentlich. Trat in den Staatsdienst, rückte rasch auf. Lange Vormittage mit schwierigen Aktenarbeiten, mit leeren Pausen, wo das Frühstück aus der Aktentasche genommen wurde. Daran lag auch ein Brief, der ärgerlich war und einer, der für den Abend eine kleine, außerdienstliche Freude verhieß. Im Übrigen kalt bis an das Herz hinan. Ab und zu mal ein Buch gelesen, das nicht zur Sache gehörte. Einmal Spengler versucht, dolles Zeugs. Mit der Briefeschreiberin zu Harz Tantris gegangen. Sehr poetisch. In der Pause. Möglicherweise werde ich in diesen Tagen in eine andere Abteilung versetzt. Na Gott sei Dank. Im Kriege Kompanieführer. Unerbitterlich kalt. Kalt zu den Kanzleidienern, die sich nicht wehren konnten. Kalt zu den jungen Assessoren. Habe das auch mal durchmachen müssen. Kalt zur Welt, kalt zu Gott. Verheiratet. Hat 2 Kinder. Liebt sie auf seine Weise. Lacht gern mal abends über einen dicken Witz. Weiß noch 3 Wirtinnenverse. Die anderen leider vergessen. Ist felsenfest von der Richtigkeit des Staatsgefüges, der Rechtsprechung, der Kirche und der allgemeinen sittlichen Grundlagen überzeugt. Hat auch weiter nicht darüber nachgedacht. Sieht gar nicht schlecht aus, wenn er am Schreibtisch sitzt und sich bei den Ordern der vielen Aktenstücke einmal kurz räuspert. Ist doch wer. Fühlt sich in völliger Harmonie mit Land, Majorität und Volksgemeinschaft. Liebt den preußischen Adel nicht übermäßig. Ist ihm unangenehm. Ist aber tadellos korrekt und höflich. Nach oben durchaus kleiner, bürgerlicher. Nach unten selber Adel. Repräsentiert. Macht Karriere. Wird wohl nächstens irgendein großes Tier werden. Gesandter. Ministerialdirektor. Staatssekretär. Ach, was weiß ich. Deutschland? Deutschland.
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Gerade für politische Bildung hat das sachsen-anhaltweite Projekt Lesezeichen Demokratie gestartet. Im Mittelpunkt steht ein speziell gestalteter Literaturaufsteller, der ein unübersehbares Zeichen in den teilnehmenden Bibliotheken setzt. Der markante Aufsteller ist mit 5 ausgewählten Titeln der Landeszentrale bestückt, die sich mit zentralen gesellschaftlichen Fragen und der Stärkung der Demokratie befassen. Das Lesezeichen Demokratie ist als ein Anstoß zum Inhalten, zum Informieren und zum aktiven Eintreten für eine offene Gesellschaft zu verstehen. Zugleich soll der Aufsteller mit seinen ausleihbaren Büchern ein Ausrufezeichen für die demokratische Kultur in Sachsen-Anhalt setzen. Die teilnehmenden Bibliotheken können den Aufsteller mit eigenen, thematisch passenden Titeln ergänzen. So verwandelt sich das Lesezeichen in einen individuellen Wegweiser, der lokale Schwerpunkte setzt und aktuelle Debatten aufgreift. Das Projekt ist eine Kooperation der Landeszentrale für politische Bildung mit dem Landesverband Sachsen-Anhalt im Deutschen Bibliotheksverband. Der Bootsverleih am Adolf-Mittagsee im Stadtpark Rote Horn ist in die Saison gestartet. Die Mitarbeiter des Eigenbetriebes Stadtgarten und Friedhöfe Magdeburg haben die Boote aus dem Winterlager geholt und zu Wasser gelassen. Voraussichtlich bis Oktober können alle MagdeburgerInnen sowie Gäste der Stadt den Bootsverleih im Stadtpark Rote Horn nutzen. Die Tret- und Ruderboote stehen täglich außer montags ab 11 Uhr zur Verfügung. In der beginnenden Bootssaison sind Ruderboote, Tretboote sowie Wassertaxis für bis zu 6 Personen im Angebot. Das Deutsche Bahnmuseum in Halle-Saale ist seit dem 18. April 2026 wieder geöffnet. Von April bis Dezember ist die Ausstellung an Samstagen von 10 bis 16 Uhr zu sehen. Museumsgäste dürfen sich auf historische Fahrzeuge der Deutschen Reichsbahn aus der DDR freuen. Zudem bietet eine große LGB-Anlage Modellbahngenuss pur. Das Deutsche Bahnmuseum mit seinen Standorten in Nürnberg, Koblenz und Halle-Saale bewahrt unter dem Dach der Deutsche Bahn Stiftung das historische Erbe der Eisenbahn in Deutschland. Tagesaktuelle Informationen, Öffnungszeiten und Eintrittspreise gibt es im Internet unter www.dbmuseum.de/halle. Rund um den Alten Markt hat die Stadt 8 moderne Pflanzkübel aufgestellt. 2 davon haben zusätzliche Sitzmöglichkeiten. Alle Pflanzkübel verfügen über integrierte, frostsichere Wasserspeicher und lassen sich bei Bedarf flexibel umsetzen. Die Stadt möchte damit den Platz mehr begrünen. Die Anlage zusätzlicher fester Grünflächen sei aufgrund unterirdischer Leitungen sowie der notwendigen Flexibilität für Veranstaltungen nur eingeschränkt möglich, wie die Stadtverwaltung mitteilt. Bereits seit 2024 lässt die Stadt im Rahmen des Projektes Treffpunkt Wochenmarkt Pflanzkübel aufstellen. Die ersten Kübel stammten jedoch noch aus DDR-Zeiten und konnten aufgrund ihrer geringen Größe sowie fehlender Wasserspeicher keine nachhaltige Wirkung entfalten. In Kürze erhalten die Wochenmarkthändler neue Marktzelte. Das Projekt Treffpunkt Wochenmarkt wird im Rahmen der lokalen Entwicklungsstrategien LIDA, CLLD durch den Europäischen Fonds für Regionalentwicklung in Sachsen-Anhalt gefördert. Am 10. Mai heißt es in Magdeburg wieder, Otto sattelt um. Die Landeshauptstadt lädt zum großen Radaktionstag auf dem Alten Markt ein. Unter dem Motto Familien aufs Rad dreht sich von 12 bis 17 Uhr alles um familienfreundliche Fahrradmobilität. Zahlreiche Infostände bieten Einblicke in nachhaltige Mobilität. Interaktive Angebote laden zum Mitmachen ein. Besonders im Fokus stehen Lastenräder. Interessierte können verschiedene Modelle vor Ort testen und sich umfassend beraten lassen. Alle interessierten MagdeburgerInnen sind eingeladen, vorbeizukommen, mitzumachen und die Vielfalt moderner Fahrradmobilität zu entdecken. Der Radaktionstag wird vollumfänglich von der Radverkehrskoordination des Ministeriums für Infrastruktur und Digitales des Landes Sachsen-Anhalt gefördert. Weitere Informationen gibt es im Internet unter www.magdeburg.de/otto-sattelt-um. Der Beirat für Integration und Migration hat sich bei einer Sondersitzung mit Oberbürgermeisterin Simone Boris über die Strategie der Verwaltung bis 2040 ausgetauscht. Im Fokus stand dabei, sich gemeinsam für eine zukunftsfähige, vielfältige Stadtgesellschaft zu engagieren.
Die Oberbürgermeisterin betonte gegenüber dem Beirat, das Strategiepapier 2040 als Orientierungsrahmen für die Ausrichtung von Politik und

Verwaltung in Magdeburg zu verstehen. Der Beirat ist eingeladen, sich aktiv einzubringen. Zur Sondersitzung kamen auch Vertreter von Migrantenorganisationen, um die wichtige Rolle als Brücke zwischen den migrantischen Communities und der Stadtverwaltung aufzuzeigen. Der Beirat für Integration und Migration empfahl in der Strategie 2040 insbesondere Internationalität und Weltoffenheit der Stadt stärker zu berücksichtigen. Der Beirat für Integration und Migration ist ein unabhängiges, parteipolitisch neutrales und konfessionell ungebundenes Beratungsgremium der Landeshauptstadt Magdeburg. Er vertritt die Interessen der dort lebenden MigrantInnen und setzt sich für ihre gleichberechtigte Teilhabe am gesellschaftlichen Leben ein. Die Stiftung Gedenkstätten Sachsen-Anhalt lädt am Dienstag, den 26. Mai 2026 um 15 Uhr zu einer Gedenkstunde am Grenzdenkmal Hötensleben ein. Vor 74 Jahren, am 26. Mai 1952, riegelte das DDR-Regime die Grenze zur Bundesrepublik ab und begann, politisch missliebige Menschen aus dem Sperrgebiet der DDR zwangsauszusiedeln. Die Stiftung Gedenkstätten Sachsen-Anhalt erinnert jährlich an diese Ereignisse und ihre Folgen. In diesem Jahr gehört eine szenische Lesung von jungen Menschen aus der Region zum Programm. Die Gedenkrede hält der Beauftragte des Landes Sachsen-Anhalt zur Aufarbeitung der SED-Diktatur, Johannes Beleites. Vor der Veranstaltung um 13 Uhr und danach um 16.30 Uhr beginnt jeweils ein einstündiger öffentlicher Rundgang über das Gelände des Grenzdenkmals Hötensleben. Eine Anmeldung ist nicht erforderlich. Das Grenzdenkmal in Hötensleben befindet sich in der Schöninger Straße. Die Gedenkstunde findet in Kooperation der Gedenkstätte Deutsche Teilung Marienborn, Stiftung Gedenkstätten Sachsen-Anhalt, mit dem Grenzdenkmalverein Hötensleben und dem Verein Grenzenlos Wege zum Nachbarn statt. Den deutlich sichtbaren Baufortschritt für den Neubau der integrierten Gesamtschule Willy Brandt hat die Stadt Magdeburg Mitte April 2026 mit einem Richtfest gefeiert. Nach rund 10 Monaten Bauzeit sind die Arbeiten am Rohbau weitestgehend abgeschlossen. Die Fertigstellung erfolgt bis zum Sommer 2027. Oberbürgermeisterin Simone Borus betonte, dass die Landeshauptstadt Magdeburg zwischen Walter-Rathenow-Straße und Listemann-Straße ohne Fördermittel mehr als 70 Millionen Euro investiert. Mit Beginn des Schuljahres 2027/28 öffnet eine integrierte Gesamtschule mit Mensa, Hortbereich, Dreifeldsporthalle sowie Sportfreiflächen. Das Schulgebäude hat eine Fläche von rund 22.700 Quadratmetern. Es entstehen unter anderem 62 allgemeine Unterrichtsräume und 27 Fachkabinette. Der Außenbereich soll ausreichend Platz für Grünflächen und Bäume haben und zudem über 62 Pkw-Stellplätze und über 500 Fahrradständer erhalten. Eine Kooperation zwischen der IGS Willy Brandt und der Otto-von-Guericke-Universität hat das Ziel, die Kompetenzen in den MINT-Fächern und bei der Digitalisierung zu stärken. Weitere Informationen gibt es unter www.magdeburg.de/IGS-Schulneubau. So.

Rainer Maria Rilke. Wunderliches Wort, die Zeit vertreiben. Sie zu halten wäre das Problem, denn wenn ängstings nicht, wo ist ein Bleiben, wo ein endlich Sein in alledem? Sieh, der Tag verlangsamt sich entgegen jenen Raum, der ihn nach Abend nimmt. Aufstehen wurde stehen und stehen wird legen und das willig Liegende verschwimmt. Berge ruhen von Sternen übernächtigt, aber auch in ihnen flimmert Zeit. Ach, in meinem wilden Herzen nächtigt, obdachlos, die Unvergänglichkeit.

0: Prozent, die man so sagt, dass die wir alle sind als queere Community.
1: Liebe Conny, ich muss sagen, nach deiner Rede, ich habe jetzt Lust, sofort auf die Straße zu gehen und Wahlkampf zu machen. Ich bin so hochmotiviert und ich freue mich so riesig, hier zu sein. Ich bin heute, ich glaube, 5,5 Stunden mit dem IC hierher gefahren. War sehr schön. Und ich muss sagen, ich könnte mir jetzt auch ganz spezifisch heute keinen besseren Ort vorstellen, wo ich diese Woche beende. Weil ich euch zu Beginn einmal sagen möchte, wo ich diese Woche begonnen habe. Das war nämlich im wunderschönen Budapest. Und ihr wisst vielleicht, was wir letzte Woche haben. Und deswegen schließt sich gerade ein Kreis für mich. Und ich muss es wirklich nochmal in aller Explizitheit so sagen, was da letzten Sonntag passiert ist. Das war für queere Menschen, für die Demokratie, für Grundwerte, für die Europäische Union, für Frieden und Freiheit in der Welt. Einfach ein riesengroßer Erfolg. Und wir können gar nicht überschätzen, wie wichtig das ist und feiern, was da passiert ist, dass Viktor Orban endlich abgewählt worden ist. Und jetzt, wenn du... Und ich habe zu Beginn ganz explizit die queeren Menschen genannt, nicht nur, weil wir hier auf einem fantastischen Regenbogen empfangen sind, sondern auch, weil ihr wisst, dass Viktor Orban gerade queere Menschen immer wieder in den Blick genommen hat und immer wieder versucht hat, Druck auf queere Menschen auszuüben, genau wie die AfD das hier in Sachsen-Anhalt und in Deutschland tut. Und ihr habt das vielleicht auch gesehen, im letzten Jahr war es sogar so weit, dass die Pride in Budapest, die es schon seit vielen, vielen Jahren gibt, eine große, wahnsinnig schöne, bunte Veranstaltung seit vielen Jahren ist, dass die verboten wurde und dass wahnsinniger Druck gerade auf queere Organisationen aufgebaut worden ist, an diesem Tag nicht auf die Straße zu gehen und eben nicht für gleiche Rechte und Freiheit zu kämpfen. Und was haben diese queeren Organisationen gemacht? Was haben Menschenrechtsorganisationen gemacht? Was hat auch der grüne Bürgermeister von Budapest gemacht? Die haben zu Viktor Orban gesagt, du kannst uns mal, wir werden trotzdem auf die Straße gehen und wir werden für gleiche Rechte kämpfen. Und am Ende sind wir letztes Jahr mit 300.000 Menschen über die Straßen von Budapest gezogen. Und ich glaube, dass das größte Eigentor war, das Viktor Orban sich geschossen hat. Weil wenn man sich mit den Queers anlegt, dann kriegt man richtig Probleme. Und dann kriegt man nicht nur eine riesen Demo gegen sich, sondern im nächsten Jahr wird man sogar abgewählt. Und genau mit diesem Spirit sollten wir auch in diesen Wahlkampf gehen.
2: Wir haben queere Beauftragten eingesetzt, wir hatten Hassverbrechen gegen queere Menschen ins Strafgesetzbuch aufgenommen, wir hatten das Transfusionsgesetz geändert, also das ist Blutspendeverbot, von dem Männer, die Sex mit Männern haben und Transpersonen betroffen waren, dass das gesetzlich untersagt wurde.
3: Kann nochmal nachgeschärft werden.
4: Hallo, ich wollte einfach nochmal was Positives sagen.
5: Unbedingt.
4: Ich bin Lehrkraft im Regionalbereich. Ich arbeite in einer Berufsbildungsschule in Schlatzfurt und ich habe mich dieses Jahr als trans geoutet an der Schule. Und ich wollte nur sagen, auch dort, wir haben teilweise sehr rechtsradikales Klientel. Und ich weiß nicht unbedingt, ob das irgendwie was wirkt im Sinne von, okay, vielleicht hinterfragen Sie Ihre generelle Gesinnung. Aber ich habe auf jeden Fall das Gefühl gehabt, dass ich nach auch Aufklärungsarbeit in jeder Stunde sehr viel Verständnis begegnet bin. Und ich hatte vor meinem Outing große Angst, dass ich vielleicht gar nicht mehr arbeiten kann als Lehrkraft an einer Schule. Und ich muss sagen, es ist möglich. Ich erfahre im Alltag auch kaum, also eigentlich fast gar keine Diskriminierung. Und ich wollte einfach nur noch was Positives dazu beitragen. Also auch als, und deswegen ja, wie Sie schon gesagt haben, Präsenz ist sehr wichtig. Und ich denke, selbst auf dem Land hier in Sachsen-Anhalt gibt es genug Leute und ja, die Präsenz.
5: Ganz vielen Dank.

0: Verfassungsstörung oder halten die sich dann passiert?
1: Doch, das ist im Bundestag auch sehr, sehr stark spürbar und dass die AfD da auch eben neben Rassismus und dem Migrationsthema eben massiv auch über Queerfeindlichkeit geht, um damit Stimmung zu machen. Also wir hatten schon diverse Anträge der AfD im Bundestag, die auch sehr stark Sachen kopieren, die Rechte schon im Ausland gemacht haben.
2: Obwohl er eigentlich meine liebt, aber er hat nie den Mut gemacht, wenn so...
3: Wir brauchen Personen, die bis jetzt geschwiegen haben, die weggeschaut haben, die müssen sich mehr äußern, die müssen zu Allies werden, die müssen mit uns kämpfen, weil es geht nachher um alle.
4: Ja, wir brauchen auf jeden Fall viel mehr mutige Menschen, die auf die CSDs gehen und sozusagen sagen, ich gehe heute zu einem CSD und du kannst genauso mitkommen. Feier die Vielfalt, feier das Leben und komm mit, besuche den CSD und das würde ich mir wünschen.
1: Ich wünsche mir, dass Queersein und queere Sichtbarkeit irgendwann keine Frage mehr von links, rechts, Mitte ist, sondern dass das einfach eine Selbstverständlichkeit ist.
5: Ich wünsche mir eine grundsätzliche Gesundheitsversorgung für transgender und nicht binäre Personen.

Damit es Frieden in der Welt gibt, müssen die Völker in Frieden leben. Damit es Frieden zwischen den Völkern gibt, dürfen sich die Städte nicht gegeneinander erheben. Damit es Frieden in den Städten gibt, müssen sich die Nachbarn verstehen. Damit es Frieden zwischen Nachbarn gibt, muss im eigenen Haus Frieden herrschen. Damit im Haus Frieden herrscht, muss man ihn im eigenen Herzen finden.

Der Eigenbetrieb Stadtgarten und Friedhöfe Magdeburg hat im Herrenkrugpark zwischen Hotel und Elbdeich das unmittelbare Umfeld eines abgestorbenen Baumes vorübergehend mit Bauzäunen gesichert. Grund ist ein derzeit auf einer bruch- und sturzgefährdeten Linde nistendes Storchenpaar. Der betroffene Baum war aufgrund einer Wurzelstockfäule zur Fällung vorgesehen. Im Zuge einer aktuellen Kontrolle hatte man jedoch festgestellt, dass ein Storchenpaar den Baum derzeit als Nistplatz nutzt. Aufgrund des besonderen Schutzes von Brutstätten wildlebender Tiere ist ein Eingriff während der Brut- und Aufzuchtzeit nicht zulässig. Zum Schutz der ParkbesucherInnen sowie im Einklang mit den naturschutzrechtlichen Bestimmungen ist der Bereich vorsorglich mit Bauzäunen abgesperrt. Das wegen der bestehenden Bruchgefahr des abgestorbenen Baumes, von dem potenziell herabfallende Äste oder instabile Stammteile ausgehen können. Die Sicherung bleibt bis zum Abschluss der Brutpflege bestehen. Im Anschluss will die Stadt die Situation neu bewerten und die ursprünglich geplanten Maßnahmen prüfen. Die Landeshauptstadt Magdeburg bittet alle BesucherInnen um Verständnis für die erforderlichen Einschränkungen und darum, die Absperrungen zu beachten. Hochwasser oder großflächigere Stromausfälle zeigen, Großschadensereignisse sind keine abstrakten Szenarien. Sie können jederzeit eintreten. Aktuelle globale Krisenherde und wiederkehrende hybride Störungen machen zudem deutlich, wie verletzlich unsere kritische Infrastruktur ist. Persönlich gut vorbereitet sein schafft Sicherheit, im Alltag ebenso wie in außergewöhnlichen Situationen. Was gehört eigentlich zu einer sinnvollen individuellen Notfallvorsorge? Und wie können BürgerInnen sich einfach und wirkungsvoll auf eine außergewöhnliche Lage einstellen? Was passiert im Katastrophenfall in Magdeburg? Ein Aktionstag an der Städtischen Volkshochschule informiert zum Zivil- und Katastrophenschutz in Magdeburg. Der Aktionstag zeigt praxisnah, verständlich und generationsübergreifend, wie gute Vorbereitung Leben schützen kann. ExpertInnen informieren über Warnsysteme, Krisenkommunikation und stellen das breite Angebot vom Katastrophenschutz vor. Interaktive Angebote laden zum Mitmachen ein. Von kleinen Übungen für Kinder über Erste-Hilfe-Mini-Workshops, einem Mitmach-Szenario bei einem Stromausfall oder Brandschutz- und Feuerlöschtraining. Vor Ort sind Einheiten vom Magdeburger Katastrophenschutz und die Hundestaffel des ASB Regionalverbandes Magdeburg. Der Aktionstag ist eine Kooperation zwischen der Städtischen Volkshochschule, dem Amt für Brandschutz, Rettungsdienst und Katastrophenschutz der Landeshauptstadt Magdeburg sowie den Hilfsorganisationen im Katastrophenschutz. Das Ministerium für Inneres und Sport des Landes Sachsen-Anhalt unterstützt den Tag. Eine Anmeldung für die Veranstaltung ist nicht erforderlich, die Veranstaltung ist kostenlos. Aktionstag zum Zivil- und Katastrophenschutz in Magdeburg am Samstag, dem 25. April 2026 von 10 bis 14 Uhr in der Städtischen Volkshochschule Leibnizstraße 23. Die Magdeburger Jazztage laden unter dem Motto Jetzt 2026 vom Donnerstag, den 30. April bis Sonntag, den 3. Mai in Magdeburg zu einer musikalischen Begegnung ein. Im Forum Gestaltung sowie im Gesellschaftshaus entfaltet sich ein Festival, das einmal mehr zeigt, wie lebendig, vielfältig und notwendig diese Musik ist. Was vor 10 Jahren begann, ist längst mehr als ein Festival. Eine gewachsene Tradition, getragen von künstlerischer Neugier, stilistischer Offenheit und einem Publikum, das diese Musik kontinuierlich unterstützt. Gerade in bewegten Zeiten entfaltet Jazz hier seine besondere Kraft, als Raum für Austausch, Freiheit und gemeinsames Erleben. Das vielfältige Line-up der Magdeburger Jazztage Jetzt 2026 versammelt außergewöhnliche MusikerInnen aus Europa, den USA und darüber hinaus. Zwischen freier Improvisation, zeitgenössischen Jazz und globalen Klangsprachen spannt sich ein weiter musikalischer Bogen. Die Konzerte sind im Forum Gestaltung Bühne Schinkel-Fischerbau, Brandenburger Straße 9 bis 10 in Magdeburg sowie im Gesellschaftshaus Schönebecker Straße 129 in Magdeburg zu erleben und hören. Weitere Informationen zum Programm und Ticketkauf gibt es auf der Website www.forum-gestaltung.de. Die Stadtbibliothek, Volkshochschule und Freiwilligenagentur laden am Freitag, den 24. April, in die Ratsziele im Alten Rathaus ein.
Unter dem Titel Sprechen und Zuhören – Soziale Gerechtigkeit in Deutschland sind Interessierte von 18 bis 21 Uhr eingeladen, sich auszutauschen. Die Veranstaltungsregeln sind zu beachten. Der Eintritt ist kostenfrei, eine Anmeldung ist nicht notwendig. Das Format Sprechen und Zuhören will Menschen zu kontroversen Themen miteinander in Kontakt bringen und Raum für individuelle Sichtweisen eröffnen. Die Universitätsmedizin Magdeburg lädt herzlich zur neuen Ringvorlesung Demokratie trifft Medizin ein. In dieser interdisziplinären Vortragsreihe diskutieren führende ExpertInnen aus Medizin, Natur, Geistes- und Sozialwissenschaften, Politik und Industrie über die Rolle und Verantwortung der Medizin für die Zukunft unserer Gesellschaft. Demokratie trifft Medizin. Unter diesem Thema eröffnen zwei renommierte Wissenschaftler spannende Perspektiven auf zentrale Fragen unserer Zeit. Dabei geht es um die grundlegende Bedeutung von Freiheit, Selbstbestimmung und Verantwortung als tragende Säulen der Demokratie. Die Frage, wie frei sind wir wirklich, beleuchtet die Willensfreiheit aus der Perspektive von Psychiatrie und Hirnforschung. Die vierte Ringvorlesung Demokratie trifft Medizin findet am Montag, den 27. April 2026 von 17 bis 19 Uhr im Hörsaal Haus 7 Leipziger Straße 44 in Magdeburg statt. Die Veranstaltung ist kostenlos. Die Universitätsmedizin Magdeburg freut sich auf zahlreiche Gäste und anregende Diskussionen. Das Gesundheits- und Veterinäramt der Landeshauptstadt Magdeburg bietet ab dem 12. Mai einen kostenfreien Nachmittagskurs zum Erlernen des autogenen Trainings an. Das Angebot richtet sich an Erwachsene. Anmeldungen sind bis zum 27. April möglich. Stress gehört für viele Menschen zum Alltag und kann gesundheitliche Schäden zur Folge haben. Autogenes Training kann mit gezielten Gedankenübungen zur Entspannung und zum Stressabbau beitragen. Der kostenfreie Kurs zum autogenen Training geht vom 12. Mai bis 30. Juni. Die Übungen erfolgen in wöchentlich aufeinander aufbauenden Kurseinheiten dienstags von 14 bis 15.15 Uhr in der Lübecker Straße 32. In insgesamt 8 Treffen vermittelt der Kurs Übungen zum Entspannen im Sitzen oder Liegen. Die Teilnehmerzahl ist begrenzt. Anmeldungen sind bis 27. April unter der Rufnummer 0391 540 61 19 oder per E-Mail an anja.herbst@ga.magdeburg.de möglich. Unter den genannten Kontaktmöglichkeiten gibt es vorab auch weitere Informationen zu dem Kurs. Robert Seitz, das Lied. Wir sitzen stumm und neigen das Gesicht. Die Falten unserer Hände sind geschlossen. Und uferlos kommt purpurblaues Licht mit deinem Lied in unseren Traum geflossen. Wir atmen weit und neigen uns noch mehr. Wir können unser Selbst nicht mehr umschreiben. Es irrt davon und wandelt fremd einher und lässt sich tief von deinen Tönen treiben. Der Tag verglüht. Nun wagt nur noch die Pracht des blauen Lichts schwellender Gesänge und seltsam schreiten über Blütenhäuser, sternüberstrahlt, die Wunder dieser Nacht.

Im Rahmen der europaweiten Verkehrsaktionstage Roadpol-Kontrollwochen beteiligte sich auch das Polizeirevier Magdeburg am sogenannten Speed-Marathon. Am Mittwoch, den 15. April, kontrollierten die Beamten das Einhalten des Tempolimits im Stadtgebiet. Zu schnelles Fahren ist eine der Hauptursachen für schwere Verkehrsunfälle. Mit gezielten Kontrollen lässt sich das Bewusstsein der Verkehrsteilnehmer zum Einhalten von Tempolimits schärfen. Geschwindigkeitskontrollen und der Speedmarathon leisten einen wichtigen Beitrag, um die Verkehrssicherheit

Der Versuch scheiterte. Zwei weitere Geschädigte teilten am 12. Januar 2026 mit, dass eine unbekannte Täterschaft versucht habe, in ihre privaten Wohnungen vorzudringen. Die Objekte befinden sich in der Halberstädter Chaussee. Einen Tatzusammenhang prüft die Kriminalpolizei im Zuge der Ermittlungen. Die abgebildete Person sowie das Fahrzeug des Herstellers Volkswagen mit der ausländischen Kennzeichenfolge SUT-301 stehen nach aktuellen Erkenntnissen in einem Tatzusammenhang. Die Polizei Magdeburg bittet um Mithilfe. Wer kennt die abgebildete Person? Wer kann Hinweise zum Aufenthalt der gesuchten Person oder Kontaktpersonen geben? Wer kann Hinweise zu dem abgebildeten Fahrzeug geben? Das Polizeirevier Magdeburg sucht zur weiteren Aufklärung der Tat nach Zeugen, welche sachdienliche Hinweise zur Tat oder zur hier abgebildeten Person geben können. Hinweise nimmt das Polizeirevier Magdeburg unter 0391 546 3295 oder per E-Revier-Anzeige entgegen. Am Montag, den 2. Februar 2026, soll sich am späten Nachmittag in der Magdeburger Innenstadt eine räuberische Erpressung zum Nachteil eines 27-jährigen Geschädigten ereignet haben. Ein Geschädigter meldete der Polizei, dass dieser sich gegen 17.30 Uhr auf dem Breiten Weg Höhe Allee Center befand, als eine unbekannte männliche Person ihn nach Geld gefragt hatte. Der Unbekannte gab an, obdachlos zu sein und Geld zu benötigen. Der Zeuge beabsichtigte, dem Unbekannten einen geringen Betrag Kleingeld zu übergeben. Der Unbekannte forderte die Herausgabe von mehr Geld und drohte mit körperlicher Gewalt. Der Zeuge versuchte zu flüchten, dem Unbekannten Tatverdächtigen gelang es, den Zeugen einzuholen. Aus Angst überreichte dieser ihm einen geringen mitgeführten Geldbetrag im zweistelligen Bereich. Beschreibung des Tatverdächtigen: Männlich, ca. 55 Jahre alt, ca. 1,65 Meter groß, grau, weißer Bart, europäisches Erscheinungsbild, akzentfreies Deutsch. Die Polizei Magdeburg bittet um Mithilfe. Wer kennt die auf dem Phantombild abgebildete Person? Wer kann Hinweise zum Aufenthalt der gesuchten Person oder Kontaktpersonen geben? Gibt es in diesem Zusammenhang weitere Geschädigte, welche am 2. Februar 2026 im Innenstadtbereich von Magdeburg auf Geld angesprochen wurden und sich noch nicht bei der Polizei gemeldet haben? Das Polizeirevier Magdeburg sucht zur weiteren Aufklärung der Tat nach Zeugen, welche sachdienliche Hinweise zur Tat oder zur hier abgebildeten Person geben können. Hinweise nimmt das Polizeirevier Magdeburg unter 0391 546 3295 oder per E-Revier entgegen.

0: Der Magdeburger Regionalverkehrsverbund Marego reformiert zum 1. August 2026 seinen Tarif.
1: Wir haben klare Ziele. Mehr Einfachheit, mehr Einnahmenstabilität, nicht nur durch Preisanpassung, sondern vor allem durch neue Kundengruppen und mehr Vereinfachung im Vertrieb.
0: Es werden zwei Preisstufen für den Nahbereich geschaffen. Die Preisstufe MD, die nur für die Landeshauptstadt Magdeburg gilt, und die Preisstufe Lokal für Fahrten innerhalb einer Tarifzone mit Bus und Zug.
1: Wir haben aktuell 14 Preisstufen. Ja. Wir haben über 200 Fahrkartenarten. Und wenn man das kombiniert, auch mit Rabattstufen bei Jobticket, Mieterticket, kommen wir auf ca. 11.000 Fahrkartenpreisstufenkombinationen. Das ist eine große Zahl, die aus der Tarifsicht klar erklärbar ist. Ja. Die ist über Jahre auch gewachsen. Wir haben immer wieder neue Produkte dazugenommen, weil wir wollten alle Nutzergruppen abbilden, alle Nutzergruppen zufriedenstellen, sage ich mal. Ja. Dann kam eben das Deutschlandticket und viele Nutzergruppen brauchen unsere Produkte nicht mehr, haben eben das Deutschlandticket. Dann haben wir die Entscheidung getroffen, wir müssen den Tarif vereinfachen. Aus diesem Grund werden wir jetzt 6 Preisstufen haben, nicht mal 14. Und aus dieser ganzen Anzahl von Tarifprodukten werden wir uns auf 2 Kernprodukte konzentrieren. Für die Tagesmobilität die 24-Stunden-Karte und für die Monatsmobilität die persönliche Abo-Monatskarte bzw. für längere Fahrten das Deutschlandticket. Ja. Insgesamt werden wir 15 Produkte haben, die wir proaktiv dem Fahrgast anbieten.
0: Marego wird sich stärker auf die Angebote konzentrieren, die im Alltag tatsächlich nachgefragt werden. Das sind zum einen die 24-Stunden-Karte, zum anderen die persönliche Abo-Monatskarte.
2: Stichwort Digitalisierung. Wie wird das funktionieren und was kann der Fahrgast da erwarten?
1: Das ist eine gute Frage. Wir setzen tatsächlich auf Modernisierung des Vertriebs durch Digitalisierung. Da haben wir 4 Hauptmaßnahmen. Die erste Maßnahme, wir führen einen Digitalrabatt von rund 10% für die Preisstufen Magdeburg und Lokal für ausgewählte Produkte, für die Kurzstrecke, für die Einzelfahrt und für die 24-Stunden-Karte. Die zweite Maßnahme, wir setzen auf den Wochenbestpreis in der Fertig-App. Was heißt das? Sie müssen sich nicht mehr um Fahrkartenwahl kümmern, sondern die beste, die günstigste Fahrkarte wird Ihnen einfach abgerechnet, ja, nach den Fahrten innerhalb einer Woche. Dann setzen wir auf digitale Abonnements. Das heißt, die Abonnements werden als Handy-Ticket und Chipkarte verfügbar, nicht mehr als Plastikkarte mit Wertmarken, die man draufkleben muss. Das spart uns auch Kosten übrigens. Und letzte Maßnahme, die Entwertertechnologie bei den Regionalbusunternehmen und an Bahnhöfen im Verbundgebiet außerhalb der Landeshauptstadt Magdeburg wird abgeschafft.
0: Für Familien sieht die Reform spürbare Änderungen vor. Die 24-Stunden-Karte wird günstiger und es können bis zu 3 Kinder bis einschließlich 14 Jahren kostenlos mitgenommen werden. Dies gilt auch für die persönliche Abo-Monatskarte.
2: Jetzt eine Frage zum Deutschlandticket, das haben Sie ausführlich erzählt. Also quasi, wenn man es einfach sagt, haben Sie die Tarife um das Deutschlandticket drumherum gestrickt. Ist es aus Ihrer Sicht ein Erfolg, dieses Ticket?
1: Auf jeden Fall ist das Deutschlandticket ein Erfolg. Wir haben im Verbundgebiet 110.000 Deutschlandticket-Kunden. Wir haben 690.000 Einwohner. Das ist schon wirklich ein Erfolg. Die Leute können mit einem Ticket bundesweit fahren, die können nach Berlin fahren, die können nach Leipzig, nach Dresden fahren, aber auch nach Mannheim. Das ist ein super Angebot. Ich habe persönlich selbst auch ein Deutschlandticket.
2: Und wenn man jetzt sagt, das muss kostendeckend sein, bildet das Deutschlandticket, wie es jetzt ist, mit 49 Euro ab?
1: Mit 63 Euro das Deutschlandticket.
2: Jetzt kostet es 63, ja, das wusste ich gar nicht. Okay, also bildet das ab?
1: Nein, also das, was der Fahrgast bezahlt für das Deutschlandticket, bildet überhaupt nicht die Verluste, die wir dadurch haben. Aber dafür stellt ja der Bund und die Bundesländer stellen zur Verfügung 3 Milliarden Euro, die aufgeteilt werden, um unsere Schäden auszugleichen.
2: Okay.
0: Weitere Informationen sind auf der Website marego-verbund.de abrufbar. 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

0: Der Froschkönig.
1: Ihr alle habt doch, glaube ich, schon einen grünen Frosch gesehen. Doch wisst ihr auch, was eigentlich dem Märchenfrosch dereinst geschehen?
0: Es war einmal ein Königskind, so lustig wie der Frühlingswind, das gern am Brunnen nah beim Walde mit einer goldenen Kugel ballte. O weh, da fiel die Kugel plötzlich tief in den Brunnenschacht hinein. Wie weinte sie sogar entsetzlich, wer bringt mir meine Kugel wieder? Da tauchte aus dem Brunnenloch ein Frosch mit hässlichem Gesicht. Ich hol die Kugel wieder hoch, mein liebes Mädchen, weine nicht. Doch schönes Kind, was gibst du mir? Was du nur willst, das schenke ich dir. Gut, sprach der Frosch, ich stimme ein. Spielkamerad will ich sein. Ich will am Tische mit dir sitzen, will deinen Teller mit benützen, will mit aus deinem Becher trinken, zum Schlafen in dein Bettchen sinken. Ich gebe dir, Frosch, was du hier willst, wenn du mir meinen Wunsch erfüllst. So leicht gab sie dem Frosch ihr Wort und dachte, bleib im Brunnen, du. Der Frosch schob ihr die Kugel zu, da rannte sie schnell von hier fort. Sie saß bei Tische kaum jedoch, da klopfte etwas. Poch, poch. Der König sagte, sieh zum Tor. Da stand der grüne Frosch davor und sprach, ich bin zum Schloss gekrochen, du hast mir Speis und Trank versprochen. Huh, rief sie da laut, was willst du denn? Und schlug die Tür schnell wieder zu. Der König sprach, als er vernommen, weshalb der Frosch hierher gekommen. Mach auf, was man versprochen hat, muss man auch halten mit der Tat. Wie nun der Frosch zum Tische kam und sich von ihrem Teller nahm, mit breitem Froschmaul und so hässlich, da ekelte sie sich grässlich. Und Abend ward es noch und noch. Nun nimm ich mit ins Schlafgemach, so sprach der Frosch. Nein, rief sie, nein. Doch, sprach der König, so soll's sein. Sie hob ihn mit zwei Fingern auf und trug die Treppe ihn hinauf. Dort hat das Mädchen für die Nacht ihr blondes Haar zurechtgemacht. Froschkönig dachte, ist sie schön, so hab ich keine noch gesehen. Kaum war sie ins Bett geschlüpft, kam gleich der Frosch herbeigehüpft und bat sie, liebes Mägdelein, mich friert zu sehr, lass mich hinein. Da sprang sie voller Angst und Graus aus ihrem schönen Bett heraus. Sie nahm den Frosch mit ihrer Hand und warf ihn wütend an die Wand. Huh, dachte sie, wie schauerlich. Doch sie ganz plötzlich hatte sich der Frosch, den sie so schlecht behandelt, in einen Königssohn verwandelt. Er sprach, ich war sehr lange Zeit verzaubert, jetzt bin ich befreit. Wie glücklich lachten sie nun beide und jeder war im Schloss voll Freude. Und morgens vor des Schlosses Tor fuhr eine goldene Kutsche vor. Nun bat der Prinz um ihre Hand. Komm mit, ich hab ein großes Land. Steig nur in meinen Wagen ein und du sollst bald Königin sein. Fort ging es jetzt im schnellen Lauf. Der treue Diener passte auf. Bald folgt der große Hochzeitsschmaus. Damit ist die Geschichte aus. Dass einst der Prinz ein Frosch gewesen, war nun vorbei und ganz vergessen. Die Krone nur am Brunnenloch erinnert an den Froschkönig noch.
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0: Der Fall Otto Nagel. Kunstraub in der DDR.
1: Da ist man Kind und erlebt eine Geschichte, die man nicht verstehen kann. Das war 1983, da war ich 11 Jahre alt. Meine Großmutter starb und mit ihr habe ich auch das Haus von Otto und Walli Nagel verloren. In dem Haus war das Atelier von dem Künstler Otto Nagel. Ich konnte damals nicht verstehen, was passiert ist, warum es keine Gedenkstätte wurde.
0: Die Familie des Künstlers Otto Nagel politisch verfolgt und um den Nachlass gebracht.
1: Die Zeit ging hin und dann kamen die Wände und die Zeit verging. Und meine Mutter hat auch nicht darüber gesprochen, was passiert ist. Ich wusste zwar, ja gut, ich konnte mein Abitur nicht machen in der DDR 1988, dass es damit vielleicht zusammenhängen könnte, aber irgendwie habe ich die Geschichte um den Fall Otto Nagel immer mit mir herumgeschleppt, mitgeschleppt, das ganze Leben.
0: Recherchiert aus gut 3000 Dokumenten des DDR-Staatsapparats und von Museen.
2: Die Geschichte ist nach so langer Zeit auch meine Geschichte geworden. Und es bedeutet mir sehr viel. Also ich habe sie nicht erlebt, aber ich habe sie erzählt bekommen, diese Geschichte. Und wenn man sich damit beschäftigt, berührt mich das sehr stark.
1: Es gab einige Momente, die mich im Ergebnis sehr berührt haben. Erst einmal auf jeden Fall diese erste Akte, die schon im Titel zeigte, worum es geht. Da ging es um den Nachlass, da ging es um die Zeit 1983, als meine Großmutter starb. Und es war auch der Staatssekretär für Kultur der DDR, Kurt Löffler, aus dessen Büro diese Akte stammte. Diesen Namen kannte ich aus einem Zeitungsartikel Anfang der 90er Jahre, in dem meine Mutter einem Journalisten die Geschichte kurz erzählt hatte. Daher wusste ich den Namen noch und ich wusste, dass er irgendwie damit zusammenhängt. Und das hat mich schon berührt, als wir diese Akte gefunden haben. Und das Zweite war, wir haben kurz danach auch die Akte gefunden, dass meine Mutter 1990 versucht hat, das Erbe zurückzubekommen, die Bilder, das Haus. Und diese Akte dazu, zu diesem Restitutionsverfahren, was gut über 8 Jahre ging, das hat mich auch sehr berührt, dass es dann am Ende nicht geklappt hat und dass viele damals auch noch dagegen gewirkt haben. Das war sehr berührend.
2: Die wesentliche Erkenntnis daran ist, dass wir in einem sehr korrupten Staat aufgewachsen sind, mit einer sehr verlogenen Gesellschaft. Und da zähle ich jeden zu. Also man sprach eine doppelte Sprache, eine offizielle und eine private. Und die Erkenntnis ist, dass man mit so einer Haltung keinen Staat machen kann. Also gar keinen. Ja? Keine Gesellschaft lässt sich mit so einer verlogenen Grundhaltung gestalten und fortschrittlich entwickeln.
1: Im Zuge der Recherche konnte ich aber auch erfahren, dass meine Eltern versucht haben, nach 1990, also vor allen Dingen um die Zeit 1994, als der 100. Geburtstag von Otto Nagel war, sie haben versucht, dass sie das Otto-Nagel-Haus weiterführen. Das Haus, was sie Ende 1978 verlassen haben. Und das hat mich sehr berührt, dass sie eigentlich den Weg nochmal gehen wollten, was ich nicht erwartet hätte, dass sie den Mut haben und die Kraft aufbringen wollten, dieses Haus weiterzuführen am Märkischen Ufer.
2: Wenn man ein Buch im Eigenverlag herausbringt, ist es natürlich erstmal eine sehr große Herausforderung. Aber wir können selbst entscheiden, wie wir das gestalten, wir können selbst entscheiden, was wir schreiben und wir können selbst entscheiden, wie wir es schreiben. Bei Verlagen, die dazukommen, muss man natürlich immer Verlagsinteressen mit berücksichtigen. Und da sind wir leider auf taube Ohren gestoßen. Also man wollte die Geschichte nicht so hören, wie wir sie erzählen müssen, sondern man wollte durchaus eine schöne, leichte, seichte Geschichte haben, die sich verkaufen lässt. Aber wir wollten halt eine konkrete Geschichte, eine detailreiche Geschichte und eine wahrheitsgetreue Geschichte erzählen. Und da erschien uns der Eigenverlag als beste Lösung.
1: Das Buch, der Fall Otto Nagel, Kunstraub in der DDR, ja, es ist irgendwo vielleicht ein Krimi um die Kulturpolitik der DDR. Es ist vielleicht auch eine Familiengeschichte, die Geschichte der Familie Schallenberg-Nagel. Es zeigt vieles, viele Facetten. Und es ist vielleicht auch ein persönliches Buch, aber genau das wollte ich nicht. Also ich wollte schon den Abstand haben. Ich wollte nicht sagen, ich bin das Opfer oder unsere Familie ist das Opfer, sondern es sollte schon wirklich akribisch recherchiert sein und das haben wir auch gemacht. Und deshalb ist es auch so, dass den größten Teil des Buches mein Partner geschrieben hat, Bernd Schallenberg. Und ich habe halt die wichtigen Kapitel geschrieben um Otto Nagel, seine Biografie, aber auch, wie er jetzt gesehen wird, nach der Wende in den Ausstellungen als Künstler und natürlich das Kapitel über meine Mutter, wie schwer es für sie war, als Kunstwissenschaftlerin nicht mehr zu arbeiten. Und deswegen ist es zwar schon persönlich, aber es ist eben auch ein wichtiges Buch, um zu zeigen, was in der DDR in der Kulturpolitik passiert ist, wie man ja mit einem Künstler oder mit der Familie umgegangen ist.
0: Ein Spiegel der DDR-Kulturpolitik. Volkseigentum an Kunstwerken, Kunst als ideologische Waffe und Museum, Otto Nagel Haus, 1973 bis 79. Eine kritische Analyse, die schonungslos offenlegt, wie skrupellos der Griff des DDR-Staatsapparats nach dem Erbe war. Das Buch Der Fall Otto Nagel, Kunstraub in der DDR ist erhältlich im Buchhandel. Man kann es auch direkt online kaufen unter shop-kulturmd.de.

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0: Ich verabschiede mich von Ihnen und hoffe, Sie in der kommenden Woche zu einer neuen Ausgabe wieder begrüßen zu dürfen. Und bis dahin bleiben Sie sorgenfrei.
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0: Es war mal wieder Zeit, in unserem Bücherregal zu stöbern. Und da habe ich ein Buch gefunden von Kurt Tucholsky, Merkt ihr nicht. Und es sind interessante Gedanken, die er hatte. Und da habe ich etwas rausgesucht von 1924, also genau vor 100 Jahren. Gesicht.

0: für George Cross, der uns diese sehen lehrte. Ein ziemlich gedrungener Kopf, keine allzu hohe Stirn, kühler kleine Augen, eine Nase, die gern in Gläser sich senkt, ein Mund, der kalt befiehlt und eine unangenehme Zahnbürste, die den Schnurrbart macht. So sieht dieses Gesicht aus. Ein gut fundierter schwarzer Rock, eine mäßig geschlungene Krawatte mit einer Art Perle darin, ein immer sauberer Kragen, das ist auch noch zu sehen. Das Haar ist an den Ohren kurz geschnitten. Der ganze Mann ist reinlich, putzt sich morgens die Fingernägel, rasiert sich oder lässt sich rasieren. Schon als junger Mensch drängelte er sich, nicht allzu interessiert, durch die Türen der College-Seele. Seine Mama sagte: Hubert, wann kommst du heute nach Hause? Und er gab nicht allzu freundlich Auskunft, büffelte, bestand Examina, wurde aufgerufen. Hubert, so und so. Und dann erhob er sich ein bisschen unterwürfig, ein bisschen angstvoll, nicht sehr aufgeregt, kalt eigentlich. Trat in den Staatsdienst, rückte rasch auf. Lange Vormittage mit schwierigen Aktenarbeiten, mit leeren Pausen, wo das Frühstück aus der Aktentasche genommen wurde. Daran lag auch ein Brief, der ärgerlich war und einer, der für den Abend eine kleine außerdienstliche Freude verhieß. Im Übrigen kalt bis an das Herz hinan. Ab und zu mal ein Buch gelesen, das nicht zur Sache gehörte. Einmal Spengler versucht, dolles Zeugs. Mit der Briefeschreiberin zu Harz Tantris gegangen. Sehr poetisch. In der Pause: Möglicherweise werde ich in diesen Tagen in eine andere Abteilung versetzt. Na Gott sei Dank. Im Kriege Kompanieführer. Unerbitterlich kalt. Kalt zu den Kanzleidienern, die sich nicht wehren konnten. Kalt zu den jungen Assessoren. Habe das auch mal durchmachen müssen. Kalt zur Welt, kalt zu Gott. Verheiratet. Hat zwei Kinder, liebt sie auf seine Weise, lacht gern mal abends über einen dicken Witz, weiß noch drei Wirtinnenverse, die anderen leider vergessen. Ist felsenfest von der Richtigkeit des Staatsgefüges, der Rechtsprechung, der Kirche und der allgemeinen sittlichen Grundlagen überzeugt. Hat auch weiter nicht darüber nachgedacht, sieht gar nicht schlecht aus, wenn er am Schreibtisch sitzt und sich bei den Ordern der vielen Aktenstücke einmal kurz räuspert. Ist doch wer. Fühlt sich in völliger Harmonie mit Land, Majorität und Volksgemeinschaft. Liebt den preußischen Adel nicht übermäßig. Ist ihm unangenehm. Ist aber tadellos korrekt und höflich. Nach oben durchaus. Kleiner, bürgerlicher, nach unten selber Adel. Repräsentiert, macht Karriere, wird wohl nächstens irgendein großes Tier werden. Gesandter, Ministerialdirektor, Staatssekretär, ach was weiß ich. Deutschland? Deutschland.
1: 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Die Landeszentrale für politische Bildung hat das sachsen-anhaltweite Projekt Lesezeichen Demokratie gestartet. Im Mittelpunkt steht ein speziell gestalteter Literaturaufsteller, der ein unübersehbares Zeichen in den teilnehmenden Bibliotheken setzt. Der markante Aufsteller ist mit 5 ausgewählten Titeln der Landeszentrale bestückt, die sich mit zentralen gesellschaftlichen Fragen und der Stärkung der Demokratie befassen. Das Lesezeichen Demokratie ist als ein Anstoß zum Innehalten, zum Informieren und zum aktiven Eintreten für eine offene Gesellschaft zu verstehen. Zugleich soll der Aufsteller mit seinen ausleihbaren Büchern ein Ausrufezeichen für die demokratische Kultur in Sachsen-Anhalt setzen. Die teilnehmenden Bibliotheken können den Aufsteller mit eigenen, thematisch passenden Titeln ergänzen. So verwandelt sich das Lesezeichen in einen individuellen Wegweiser, der lokale Schwerpunkte setzt und aktuelle Debatten aufgreift. Das Projekt ist eine Kooperation der Landeszentrale für politische Bildung mit dem Landesverband Sachsen-Anhalt im Deutschen Bibliotheksverband. Der Bootsverleih am Adolf-Mittagsee im Stadtpark Rote Horn ist in die Saison gestartet. Die Mitarbeiter des Eigenbetriebes Stadtgarten und Friedhöfe Magdeburg haben die Boote aus dem Winterlager geholt und zu Wasser gelassen. Voraussichtlich bis Oktober können alle MagdeburgerInnen sowie Gäste der Stadt den Bootsverleih im Stadtpark Rote Horn nutzen. Die Tret- und Ruderboote stehen täglich außer montags ab 11 Uhr zur Verfügung. In der beginnenden Bootssaison sind Ruderboote, Tretboote sowie Wassertaxis für bis zu 6 Personen im Angebot. Das Deutsche Bahnmuseum in Halle-Saale ist seit dem 18. April 2026 wieder geöffnet. Von April bis Dezember ist die Ausstellung an Samstagen von 10 bis 16 Uhr zu sehen. Museumsgäste dürfen sich auf historische Fahrzeuge der Deutschen Reichsbahn aus der DDR freuen. Zudem bietet eine große LGB-Anlage Modellbahngenuss pur. Das Deutsche Bahnmuseum mit seinen Standorten in Nürnberg, Koblenz und Halle-Saale bewahrt unter dem Dach der Deutsche Bahn Stiftung das historische Erbe der Eisenbahn in Deutschland. Tagesaktuelle Informationen, Öffnungszeiten und Eintrittspreise gibt es im Internet unter www.dbmuseum.de/halle. Rund um den Alten Markt hat die Stadt 8 moderne Pflanzkübel aufgestellt. 2 davon haben zusätzliche Sitzmöglichkeiten. Alle Pflanzkübel verfügen über integrierte, frostsichere Wasserspeicher und lassen sich bei Bedarf flexibel umsetzen. Die Stadt möchte damit den Platz mehr begrünen. Die Anlage zusätzlicher fester Grünflächen sei aufgrund unterirdischer Leitungen sowie der notwendigen Flexibilität für Veranstaltungen nur eingeschränkt möglich, wie die Stadtverwaltung mitteilt. Bereits seit 2024 lässt die Stadt im Rahmen des Projektes Treffpunkt Wochenmarkt Pflanzkübel aufstellen. Die ersten Kübel stammten jedoch noch aus DDR-Zeiten und konnten aufgrund ihrer geringen Größe sowie fehlender Wasserspeicher keine nachhaltige Wirkung entfalten. In Kürze erhalten die Wochenmarkthändler neue Marktzelte. Das Projekt Treffpunkt Wochenmarkt wird im Rahmen der lokalen Entwicklungsstrategien LIDA, CLLD durch den Europäischen Fonds für regionale Entwicklung in Sachsen-Anhalt gefördert. Am 10. Mai heißt es in Magdeburg wieder, Otto sattelt um. Die Landeshauptstadt lädt zum großen Radaktionstag auf dem Alten Markt ein. Unter dem Motto Familien aufs Rad dreht sich von 12 bis 17 Uhr alles um familienfreundliche Fahrradmobilität. Zahlreiche Infostände bieten Einblicke in nachhaltige Mobilität. Interaktive Angebote laden zum Mitmachen ein. Besonders im Fokus stehen Lastenräder. Interessierte können verschiedene Modelle vor Ort testen und sich umfassend beraten lassen. Alle interessierten MagdeburgerInnen sind eingeladen, vorbeizukommen, mitzumachen und die Vielfalt moderner Fahrradmobilität zu entdecken. Der Radaktionstag wird vollumfänglich von der Radverkehrskoordination des Ministeriums für Infrastruktur und Digitales des Landes Sachsen-Anhalt gefördert. Weitere Informationen gibt es im Internet unter www.magdeburg.de/otto-sattelt-um. Der Beirat für Integration und Migration hat sich bei einer Sondersitzung mit Oberbürgermeisterin Simone Boris über die Strategie der Verwaltung bis 2040 ausgetauscht. Im Fokus stand dabei, sich gemeinsam für eine zukunftsfähige, vielfältige Stadtgesellschaft zu engagieren. Die Oberbürgermeisterin betonte gegenüber dem Beirat, das Strategiepapier 2040 als Orientierungsrahmen für die Ausrichtung von Politik und Verwaltung in Magdeburg zu verstehen. Der Beirat ist eingeladen, sich aktiv einzubringen. Zur Sondersitzung kamen auch Vertreter von Migrantenorganisationen, um die wichtige Rolle als Brücke zwischen den migrantischen Communities und der Stadtverwaltung aufzuzeigen. Der Beirat für Integration und Migration empfahl in der Strategie 2040 insbesondere Internationalität und Weltoffenheit der Stadt stärker zu berücksichtigen. Der Beirat für Integration und Migration ist ein unabhängiges, parteipolitisch neutrales und konfessionell ungebundenes Beratungsgremium der Landeshauptstadt Magdeburg. Er vertritt die Interessen der dort lebenden MigrantInnen und setzt sich für ihre gleichberechtigte Teilhabe am gesellschaftlichen Leben ein. Die Stiftung Gedenkstätten Sachsen-Anhalt lädt am Dienstag, den 26. Mai 2026 um 15 Uhr zu einer Gedenkstunde am Grenzdenkmal Hötensleben ein. Vor 74 Jahren, am 26. Mai 1952, riegelte das DDR-Regime die Grenze zur Bundesrepublik ab und begann, politisch missliebige Menschen aus dem Sperrgebiet der DDR zwangsauszusiedeln. Die Stiftung Gedenkstätten Sachsen-Anhalt erinnert jährlich an diese Ereignisse und ihre Folgen. In diesem Jahr gehört eine szenische Lesung von jungen Menschen aus der Region zum Programm. Die Gedenkrede hält der Beauftragte des Landes Sachsen-Anhalt zur Aufarbeitung der SED-Diktatur, Johannes Beleites. Vor der Veranstaltung um 13 Uhr und danach um 16.30 Uhr beginnt jeweils ein einstündiger öffentlicher Rundgang über das Gelände des Grenzdenkmals Hötensleben. Eine Anmeldung ist nicht erforderlich. Das Grenzdenkmal in Hötensleben befindet sich in der Schöninger Straße. Die Gedenkstunde findet in Kooperation der Gedenkstätte Deutsche Teilung Marienborn, Stiftung Gedenkstätten Sachsen-Anhalt, mit dem Grenzdenkmalverein Hötensleben und dem Verein Grenzenlos Wege zum Nachbarn statt. Den deutlich sichtbaren Bauvorschritt für den Neubau der integrierten Gesamtschule Willy Brandt hat die Stadt Magdeburg Mitte April 2026 mit einem Richtfest gefeiert. Nach rund 10 Monaten Bauzeit sind die Arbeiten am Rohbau weitestgehend abgeschlossen. Die Fertigstellung erfolgt bis zum Sommer 2027. Oberbürgermeisterin Simone Burgos betonte, dass die Landeshauptstadt Magdeburg zwischen Walter-Rathenow-Straße und Listemann-Straße ohne Fördermittel mehr als 70 Millionen Euro investiert. Mit Beginn des Schuljahres 2027/28 öffnet eine integrierte Gesamtschule mit Mensa, Hortbereich, Dreifeldsporthalle sowie Sportfreiflächen. Das Schulgebäude hat eine Fläche von rund 22.700 Quadratmetern. Es entstehen unter anderem 62 allgemeine Unterrichtsräume und 27 Fachkabinette. Der Außenbereich soll ausreichend Platz für Grünflächen und Bäume haben und zudem über 62 Pkw-Stellplätze und über 500 Fahrradständer erhalten. Eine Kooperation zwischen der IGS Willy Brandt und der Otto-von-Guericke-Universität hat das Ziel, die Kompetenzen in den MINT-Fächern und bei der Digitalisierung zu stärken. Weitere Informationen gibt es unter www.magdeburg.de/IGS-Schulneubau. So.

Rainer Maria Rilke. Wunderliches Wort, die Zeit vertreiben. Sie zu halten wäre das Problem, denn wenn ängstings nicht, wo ist ein Bleiben, wo ein endlich Sein in alledem? Sieh, der Tag verlangsamt sich entgegen jenen Raum, der ihn nach Abend nimmt. Aufstehen wurde stehen und stehen wird legen und das willig Liegende verschwimmt. Berge ruhen von Sternen übernächtigt, aber auch in ihnen flimmert Zeit. Ach, in meinem wilden Herzen nächtigt, obdachlos, die Unvergänglichkeit.

Prozent, die man so sagt, die wir alle sind als queere Community.

0: träumen, dass dieses Land demokratisch bleibt, dass es bunt ist, dass es Welt.
1: Und ich finde, solche Abende sind immer auch wichtig, um sich zu vernetzen, um natürlich zu schauen, wo wollen wir hin, aber einfach auch mal.
2: Liebe Conny, ich muss sagen, nach deiner Rede, ich habe jetzt Lust, sofort auf die Straße zu gehen und Wahlkampf zu machen. Ich bin so hochmotiviert und ich freue mich so riesig, hier zu sein. Ich bin heute, ich glaube, 5,5 Stunden mit dem IC hierher gefahren. War sehr schön. Und ich muss sagen, ich könnte mir jetzt auch ganz spezifisch heute keinen besseren Ort vorstellen, wo ich diese Woche beende, weil ich euch zu Beginn einmal sagen möchte, wo ich diese Woche begonnen habe. Das war nämlich im wunderschönen Budapest. Und ihr wisst vielleicht, was wir letzte Woche haben. Und deswegen schließt sich gerade ein Kreis für mich und ich muss es wirklich nochmal in aller Explizitheit so sagen, was da letzten Sonntag passiert ist. Das war für queere Menschen, für die Demokratie, für Grundwerte, für die Europäische Union, für Frieden und Freiheit in der Welt einfach ein riesengroßer Erfolg. Und wir können gar nicht überschätzen, wie wichtig das ist und feiern, was da passiert ist, dass Viktor Orban endlich abgewählt worden ist. Und jetzt, wenn du und ich habe zu Beginn ganz explizit die queeren Menschen genannt, nicht nur, weil wir hier auf einem fantastischen Regenbogenempfang sind, sondern auch, weil ihr wisst, dass Viktor Orban gerade queere Menschen immer wieder in den Blick genommen hat und immer wieder versucht hat, Druck auf queere Menschen auszuüben, genau wie die AfD das hier in Sachsen-Anhalt und in Deutschland tut. Und ihr habt das vielleicht auch gesehen, im letzten Jahr war es sogar so weit, dass die Pride in Budapest, die es schon seit vielen, vielen Jahren gibt, eine große, wahnsinnig schöne, bunte Veranstaltung seit vielen Jahren ist, dass die verboten wurde und dass wahnsinniger Druck gerade auf queere Organisationen aufgebaut worden ist, an diesem Tag nicht auf die Straße zu gehen und eben nicht für gleiche Rechte und Freiheit zu kämpfen. Und was haben diese queeren Organisationen gemacht? Was haben Menschenrechtsorganisationen gemacht? Was hat auch der grüne Bürgermeister von Budapest gemacht? Die haben zu Viktor Orban gesagt, du kannst uns mal, wir werden trotzdem auf die Straße gehen und wir werden für gleiche Rechte kämpfen. Und am Ende sind wir letztes Jahr mit 300.000 Menschen über die Straßen von Budapest gezogen. Und ich glaube, dass das größte Eigentor war, das Viktor Orban sich geschossen hat. Weil wenn man sich mit den Queers anlegt, dann kriegt man richtig Probleme. Und dann kriegt man nicht nur eine riesen Demo gegen sich, sondern im nächsten Jahr wird man sogar abgewählt. Und genau mit diesem Spirit sollten wir auch in diesen Wahlkampf gehen.
3: Wir haben Queerbeauftragten eingesetzt, wir hatten Hassverbrechen gegen queere Menschen ins Strafgesetzbuch aufgenommen, wir hatten das Transfusionsgesetz geändert, also das ist das Blutspendeverbot, von dem Männer, die Sex mit Männern haben und Transpersonen betroffen waren, dass das gesetzlich untersagt wurde.
4: Kann auch mal nachgeschärft werden.
5: Hallo, ich wollte einfach noch mal was Positives sagen.
6: Zu. Unbedingt.
5: Ich bin Lehrkraft im Regionalbereich. Ich arbeite in einer Berufsbildungsschule in Straßburg und ich habe mich dieses Jahr als trans geoutet an der Schule. Und ich wollte nur sagen, auch dort, wir haben teilweise sehr rechtsradikales Klientel. Und ich weiß nicht unbedingt, ob das irgendwie was wirkt im Sinne von, okay, vielleicht hinterfragen Sie Ihre generelle Gesinnung. Aber ich habe auf jeden Fall das Gefühl gehabt, dass ich nach auch Aufklärungsarbeit in jeder Stunde sehr viel Verständnis begegnet bin. Und ich hatte vor meinem Outing große Angst, dass ich vielleicht gar nicht mehr arbeiten kann als Lehrkraft an einer Schule. Und ich muss sagen, es ist möglich. Ich erfahre im Alltag auch kaum, also eigentlich fast gar keine Diskriminierung. Und ich wollte einfach nur noch was Positives dazu beitragen. Also auch als, und deswegen ja, wie Sie schon gesagt haben, Präsenz ist sehr wichtig. Und ich denke, selbst auf dem Land hier in Sachsen-Anhalt gibt es noch, ja.

0: Doch, das ist im Bundestag auch sehr, sehr stark spürbar und dass die AfD da auch eben neben Rassismus und dem Migrationsthema eben massiv auch über Queerfeindlichkeit geht, um damit Stimmung zu machen. Also wir hatten schon diverse Anträge der AfD im Bundestag, die auch sehr stark Sachen kopieren, die Rechte schon im Ausland gemacht haben.
1: Wir brauchen Personen, die bis jetzt geschwiegen haben, die weggeschaut haben, die müssen sich mehr äußern, die müssen zu Allies werden, die müssen mit uns kämpfen, weil es geht nachher um alle.
2: Ja, wir brauchen auf jeden Fall viel mehr mutige Menschen, die auf die CSDs gehen und sozusagen sagen, ich gehe heute zu einem CSD und du kannst genauso mitkommen. Feier die Vielfalt, feier das Leben und komm mit, besuche den CSD und das würde ich mir wünschen.
0: Ich wünsche mir, dass Queersein und queere Sichtbarkeit irgendwann keine Frage mehr von links, rechts, Mitte ist, sondern dass das einfach eine Selbstverständlichkeit ist.
3: Ich wünsche mir eine grundsätzliche Gesundheitsversorgung für transgender und nicht binäre Personen.

Damit es Frieden in der Welt gibt, müssen die Völker in Frieden leben. Damit es Frieden zwischen den Völkern gibt, dürfen sich die Städte nicht gegeneinander erheben. Damit es Frieden in den Städten gibt, müssen sich die Nachbarn verstehen. Damit es Frieden zwischen Nachbarn gibt, muss im eigenen Haus Frieden herrschen. Damit im Haus Frieden herrscht, muss man ihn im eigenen Herzen finden.

Der Eigenbetrieb Stadtgarten und Friedhöfe Magdeburg hat im Herrenkrugpark zwischen Hotel und Elbdeich das unmittelbare Umfeld eines abgestorbenen Baumes vorübergehend mit Bauzäunen gesichert. Grund ist ein derzeit auf einer bruch- und sturzgefährdeten Linde nistendes Storchenpaar. Der betroffene Baum war aufgrund einer Wurzelstockfäule zur Fällung vorgesehen. Im Zuge einer aktuellen Kontrolle hatte man jedoch festgestellt, dass ein Storchenpaar den Baum derzeit als Nistplatz nutzt. Aufgrund des besonderen Schutzes von Brutstätten wildlebender Tiere ist ein Eingriff während der Brut- und Aufzuchtzeit nicht zulässig. Zum Schutz der ParkbesucherInnen sowie im Einklang mit den naturschutzrechtlichen Bestimmungen ist der Bereich vorsorglich mit Bauzäunen abgesperrt. Das wegen der bestehenden Bruchgefahr des abgestorbenen Baumes, von dem potenziell herabfallende Äste oder instabile Stammteile ausgehen können. Die Sicherung bleibt bis zum Abschluss der Brutpflege bestehen. Im Anschluss will die Stadt die Situation neu bewerten und die ursprünglich geplanten Maßnahmen prüfen. Die Landeshauptstadt Magdeburg bittet alle BesucherInnen um Verständnis für die erforderlichen Einschränkungen und darum, die Absperrungen zu beachten. Hochwasser oder großflächigere Stromausfälle zeigen, Großschadensereignisse sind keine abstrakten Szenarien. Sie können jederzeit eintreten. Aktuelle globale Krisenherde und wiederkehrende hybride Störungen machen zudem deutlich, wie verletzlich unsere kritische Infrastruktur ist. Persönlich gut vorbereitet sein schafft Sicherheit, im Alltag ebenso wie in außergewöhnlichen Situationen. Was gehört eigentlich zu einer sinnvollen individuellen Notfallvorsorge? Und wie können BürgerInnen sich einfach und wirkungsvoll auf eine außergewöhnliche Lage einstellen? Was passiert im Katastrophenfall in Magdeburg? Ein Aktionstag an der Städtischen Volkshochschule informiert zum Zivil- und Katastrophenschutz in Magdeburg. Der Aktionstag zeigt praxisnah, verständlich und generationsübergreifend, wie gute Vorbereitung Leben schützen kann. ExpertInnen informieren über Warnsysteme, Krisenkommunikation und stellen das breite Angebot vom Katastrophenschutz vor. Interaktive Angebote laden zum Mitmachen ein. Von kleinen Übungen für Kinder über Erste-Hilfe-Mini-Workshops, einem Mitmach-Szenario bei einem Stromausfall oder Brandschutz- und Feuerlöschtraining. Vor Ort sind Einheiten vom Magdeburger Katastrophenschutz und die Hundestaffel des ASB Regionalverbandes Magdeburg. Der Aktionstag ist eine Kooperation zwischen der Städtischen Volkshochschule, dem Amt für Brandschutz, Rettungsdienst und Katastrophenschutz der Landeshauptstadt Magdeburg sowie den Hilfsorganisationen im Katastrophenschutz. Das Ministerium für Inneres und Sport des Landes Sachsen-Anhalt unterstützt den Tag. Eine Anmeldung für die Veranstaltung ist nicht erforderlich, die Veranstaltung ist kostenlos. Aktionstag zum Zivil- und Katastrophenschutz in Magdeburg am Samstag, dem 25. April 2026 von 10 bis 14 Uhr in der Städtischen Volkshochschule Leibnizstraße 23. Die Magdeburger Jazztage laden unter dem Motto Jetzt 2026 vom Donnerstag, den 30. April bis Sonntag, den 3. Mai in Magdeburg zu einer musikalischen Begegnung ein. Im Forum Gestaltung sowie im Gesellschaftshaus entfaltet sich ein Festival, das einmal mehr zeigt, wie lebendig, vielfältig und notwendig diese Musik ist. Was vor 10 Jahren begann, ist längst mehr als ein Festival. Eine gewachsene Tradition, getragen von künstlerischer Neugier, stilistischer Offenheit und einem Publikum, das diese Musik kontinuierlich unterstützt. Gerade in bewegten Zeiten entfaltet Jazz hier seine besondere Kraft, als Raum für Austausch, Freiheit und gemeinsames Erleben. Das vielfältige Line-up der Magdeburger Jazztage Jetzt 2026 versammelt außergewöhnliche MusikerInnen aus Europa, den USA und darüber hinaus. Zwischen freier Improvisation, zeitgenössischen Jazz und globalen Klangsprachen spannt sich ein weiter musikalischer Bogen. Die Konzerte sind im Forum Gestaltung Bühne Schinkel-Fischerbau, Brandenburger Straße 9 bis 10 in Magdeburg sowie im Gesellschaftshaus Schönebecker Straße 129 in Magdeburg zu erleben und hören. Weitere Informationen zum Programm und Ticketkauf gibt es auf der Website www.forum-gestaltung.de. Die Stadtbibliothek, Volkshochschule und Freiwilligenagentur laden am Freitag, den 24. April, in die Ratsziele im Alten Rathaus ein.
Unter dem Titel Sprechen und Zuhören – Soziale Gerechtigkeit in Deutschland sind Interessierte von 18 bis 21 Uhr eingeladen, sich auszutauschen. Die Veranstaltungsregeln sind zu beachten. Der Eintritt ist kostenfrei, eine Anmeldung ist nicht notwendig. Das Format Sprechen und Zuhören will Menschen zu kontroversen Themen miteinander in Kontakt bringen und Raum für individuelle Sichtweisen eröffnen. Die Universitätsmedizin Magdeburg lädt herzlich zur neuen Ringvorlesung Demokratie trifft Medizin ein. In dieser interdisziplinären Vortragsreihe diskutieren führende ExpertInnen aus Medizin, Natur, Geistes- und Sozialwissenschaften, Politik und Industrie über die Rolle und Verantwortung der Medizin für die Zukunft unserer Gesellschaft. Demokratie trifft Medizin. Unter diesem Thema eröffnen zwei renommierte Wissenschaftler spannende Perspektiven auf zentrale Fragen unserer Zeit. Dabei geht es um die grundlegende Bedeutung von Freiheit, Selbstbestimmung und Verantwortung als tragende Säulen der Demokratie. Die Frage, wie frei sind wir wirklich, beleuchtet die Willensfreiheit aus der Perspektive von Psychiatrie und Hirnforschung. Die vierte Ringvorlesung Demokratie trifft Medizin findet am Montag, den 27. April 2026 von 17 bis 19 Uhr im Hörsaal Haus 7 Leipziger Straße 44 in Magdeburg statt. Die Veranstaltung ist kostenlos. Die Universitätsmedizin Magdeburg freut sich auf zahlreiche Gäste und anregende Diskussionen. Das Gesundheits- und Veterinäramt der Landeshauptstadt Magdeburg bietet ab dem 12. Mai einen kostenfreien Nachmittagskurs zum Erlernen des autogenen Trainings an. Das Angebot richtet sich an Erwachsene. Anmeldungen sind bis zum 27. April möglich. Stress gehört für viele Menschen zum Alltag und kann gesundheitliche Schäden zur Folge haben. Autogenes Training kann mit gezielten Gedankenübungen zur Entspannung und zum Stressabbau beitragen. Der kostenfreie Kurs zum autogenen Training geht vom 12. Mai bis 30. Juni. Die Übungen erfolgen in wöchentlich aufeinander aufbauenden Kurseinheiten dienstags von 14 bis 15.15 Uhr in der Lübecker Straße 32. In insgesamt 8 Treffen vermittelt der Kurs Übungen zum Entspannen im Sitzen oder Liegen. Die Teilnehmerzahl ist begrenzt. Anmeldungen sind bis 27. April unter der Rufnummer 0391 540 61 19 oder per E-Mail an anja.herbst@ga.magdeburg.de möglich. Unter den genannten Kontaktmöglichkeiten gibt es vorab auch weitere Informationen zu dem Kurs. Robert Seitz, das Lied. Wir sitzen stumm und neigen das Gesicht. Die Falten unserer Hände sind geschlossen. Und uferlos kommt purpurblaues Licht mit deinem Lied in unseren Traum geflossen. Wir atmen weit und neigen uns noch mehr. Wir können unser Selbst nicht mehr umschreiben. Es irrt davon und wandelt fremd einher und lässt sich tief von deinen Tönen treiben. Der Tag verglüht. Nun wagt nur noch die Pracht des blauen Lichts schwellender Gesänge und seltsam schreiten über Blütenhäuser, sternüberstrahlt, die Wunder dieser Nacht.

Im Rahmen der europaweiten Verkehrsaktionstage Roadpol-Kontrollwochen beteiligte sich auch das Polizeirevier Magdeburg am sogenannten Speed-Marathon. Am Mittwoch, den 15. April, kontrollierten die Beamten das Einhalten des Tempolimits im Stadtgebiet. Zu schnelles Fahren ist eine der Hauptursachen für schwere Verkehrsunfälle. Mit gezielten Kontrollen lässt sich das Bewusstsein der Verkehrsteilnehmer zum Einhalten von Tempolimits schärfen. Geschwindigkeitskontrollen und der Speedmarathon leisten einen wichtigen Beitrag, um die Verkehrssicherheit zu erhöhen. Wichtig ist es, Unfallrisiken an Orten wie Schulen und Kindergärten zu reduzieren. An 8 ausgewählten Orten führten die eingesetzten Polizeibeamten insgesamt über 500 Messungen und Verkehrskontrollen durch. Dabei stellten die Beamten insgesamt 36 verkehrsrechtliche Verstöße fest, die eine Ordnungswidrigkeit darstellen. In 31 Fällen fuhren Verkehrsteilnehmer mit überhöhter Geschwindigkeit. Bereits im Januar wurde der Polizei Magdeburg ein versuchter Einbruch in ein Wohnhaus in Ottersleben gemeldet. Ein bislang unbekannter Tatverdächtiger soll versucht haben, gewaltsam in die Räumlichkeiten zu gelangen. Der Versuch scheiterte. Zwei weitere Geschädigte

gesuchten Personen oder Kontaktpersonen geben? Wer kann Hinweise zu dem abgebildeten Fahrzeug geben? Das Polizeirevier Magdeburg sucht zur weiteren Aufklärung der Tat nach Zeugen, welche sachdienliche Hinweise zur Tat oder zur hier abgebildeten Person geben können. Hinweise nimmt das Polizeirevier Magdeburg unter 0391 546 3295 oder per E-Revier-Anzeige entgegen. Am Montag, den 2. Februar 2026, soll sich am späten Nachmittag in der Magdeburger Innenstadt eine räuberische Erpressung zum Nachteil eines 27-jährigen Geschädigten ereignet haben. Ein Geschädigter meldete der Polizei, dass dieser sich gegen 17.30 Uhr auf dem Breiten Weg Höhe Allee Center befand, als eine unbekannte männliche Person ihn nach Geld gefragt hatte. Der Unbekannte gab an, obdachlos zu sein und Geld zu benötigen. Der Zeuge beabsichtigte, dem Unbekannten einen geringen Betrag Kleingeld zu übergeben. Der Unbekannte forderte die Herausgabe von Mehrgeld und drohte mit körperlicher Gewalt. Der Zeuge versuchte zu flüchten. Dem Unbekannten Tatverdächtigen gelang es, den Zeugen einzuholen. Aus Angst überreichte dieser ihm einen geringen mitgeführten Geldbetrag im zweistelligen Bereich. Beschreibung des Tatverdächtigen: Männlich, ca. 55 Jahre alt, ca. 1,65 Meter groß, grau, weißer Bart, europäisches Erscheinungsbild, akzentfreies Deutsch. Die Polizei Magdeburg bittet um Mithilfe. Wer kennt die auf dem Phantombild abgebildete Person? Wer kann Hinweise zum Aufenthalt der gesuchten Person oder Kontaktpersonen geben? Gibt es in diesem Zusammenhang weitere Geschädigte, welche am 2. Februar 2026 im Innenstadtbereich von Magdeburg auf Geld angesprochen wurden und sich noch nicht bei der Polizei gemeldet haben? Das Polizeirevier Magdeburg sucht zur weiteren Aufklärung der Tat nach Zeugen, welche sachdienliche Hinweise zur Tat oder zur hier abgebildeten Person geben können. Hinweise nimmt das Polizeirevier Magdeburg unter 0391 546 3295 oder per E-Revier entgegen.

0: Der Magdeburger Regionalverkehrsverbund Marego reformiert zum 1. August 2026 seinen Tarif.
1: Wir haben klare Ziele. Mehr Einfachheit, mehr Einnahmenstabilität, nicht nur durch Preisanpassung, sondern vor allem durch neue Kundengruppen und mehr Vereinfachung im Vertrieb.
0: Es werden zwei Preisstufen für den Nahbereich geschaffen. Die Preisstufe MD, die nur für die Landeshauptstadt Magdeburg gilt, und die Preisstufe Lokal für Fahrten innerhalb einer Tarifzone mit Bus und Zug.
1: Wir haben aktuell 14 Preisstufen. Ja. Wir haben über 200 Fahrkartenarten. Und wenn man das kombiniert, auch mit Rabattstufen bei Jobticket, Mieterticket, kommen wir auf ca. 11.000 Fahrkartenpreisstufenkombinationen. Das ist eine große Zahl, die aus der Tarifsicht klar erklärbar ist. Ja. Die ist über Jahre auch gewachsen. Wir haben immer wieder neue Produkte dazugenommen, weil wir wollten alle Nutzergruppen abbilden, alle Nutzergruppen zufriedenstellen, sage ich mal. Ja. Dann kam eben das Deutschlandticket. Und viele Nutzergruppen brauchen unsere Produkte nicht mehr, haben eben das Deutschlandticket. Dann haben wir die Entscheidung getroffen, wir müssen den Tarif vereinfachen. Aus diesem Grund werden wir jetzt 6 Preisstufen haben, nicht mal 14. Und aus dieser ganzen Anzahl von Tarifprodukten werden wir uns auf 2 Kernprodukte konzentrieren. Für die Tagesmobilität die 24-Stunden-Karte und für die Monatsmobilität die persönliche Abo-Monatskarte beziehungsweise für längere Fahrten das Deutschlandticket. Ja. Insgesamt werden wir 15 Produkte haben, die wir proaktiv dem Fahrgast anbieten.
0: Marego wird sich stärker auf die Angebote konzentrieren, die im Alltag tatsächlich nachgefragt werden. Das sind zum einen die 24-Stunden-Karte, zum anderen die persönliche Abo-Monatskarte.
2: Stichwort Digitalisierung. Wie wird das funktionieren und was kann der Fahrgast da erwarten?
1: Das ist eine gute Frage. Wir setzen tatsächlich auf Modernisierung des Vertriebs durch Digitalisierung. Da haben wir 4 Hauptmaßnahmen. Die erste Maßnahme, wir führen einen Digitalrabatt von rund 10% für die Preisstufen Magdeburg und Lokal für ausgewählte Produkte, für die Kurzstrecke, für die Einzelfahrt und für die 24-Stunden-Karte. Die zweite Maßnahme, wir setzen auf den Wochenbestpreis in der Fertig-App. Was heißt das? Sie müssen sich nicht mehr um Fahrkartenwahl kümmern, sondern die beste, die günstigste Fahrkarte wird Ihnen einfach abgerechnet, ja, nach den Fahrten innerhalb einer Woche. Dann setzen wir auf digitale Abonnements. Das heißt, die Abonnements werden als Handyticket und Chipkarte verfügbar, nicht mehr als Plastikkarte mit Wertmarken, die man draufkleben muss. Das spart uns auch Kosten übrigens. Und letzte Maßnahme, die Entwertertechnologie bei den Regionalbusunternehmen und an Bahnhöfen im Verbundgebiet außerhalb der Landeshauptstadt Magdeburg wird abgeschafft.
0: Für Familien sieht die Reform spürbare Änderungen vor. Die 24-Stunden-Karte wird günstiger und es können bis zu 3 Kinder bis einschließlich 14 Jahren kostenlos mitgenommen werden. Dies gilt auch für die persönliche Abo-Monatskarte.
2: Jetzt eine Frage zum Deutschland-Ticket, das haben Sie ausführlich erzählt. Also quasi, wenn man es einfach sagt, haben Sie die Tarife um das Deutschland-Ticket drumherum gestrickt. Ist es aus Ihrer Sicht ein Erfolg, dieses Ticket?
1: Auf jeden Fall ist das Deutschland-Ticket ein Erfolg. Wir haben im Verbundgebiet 110.000 Deutschland-Ticket-Kunden. Wir haben 690.000 Einwohner. Das ist schon wirklich ein Erfolg. Die Leute können mit einem Ticket bundesweit fahren, die können nach Berlin fahren, die können nach Leipzig, nach Dresden fahren, aber auch nach Mannheim. Das ist ein super Angebot. Ich habe persönlich selbst auch ein Deutschland-Ticket.
2: Und wenn man jetzt sagt, das muss kostendeckend sein, bildet das Deutschland-Ticket, wie es jetzt ist, mit 49 Euro ab?
1: Mit 63 Euro das Deutschland-Ticket.

0: Jetzt kostet es 63, ja, das wusste ich gar nicht. Okay, also bildet das das ab?
1: Nein, also das, was der Fahrgast bezahlt für das Deutschland-Ticket, bildet überhaupt nicht die Verluste, die wir dadurch haben. Aber dafür stellt ja der Bund und die Bundesländer stellen zur Verfügung 3 Milliarden Euro, die aufgeteilt werden, um unsere Schäden auszugleichen.
0: Okay.
2: Weitere Informationen sind auf der Website marego-verbund.de abrufbar. 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

0: der Froschkönig.
1: Ihr alle habt doch, glaube ich, schon einen grünen Frosch gesehen. Doch wisst ihr auch, was eigentlich dem Märchenfrosch, der einst geschehen?
0: Es war einmal ein Königskind, so lustig wie der Frühlingswind, das gern am Brunnen nah beim Walde mit einer goldenen Kugel ballte. O weh, da fiel die Kugel plötzlich tief in den Brunnenschacht hinein. Wie weinte sie sogar entsetzlich, wer bringt mir meine Kugel wieder? Da tauchte aus dem Brunnenloch ein Frosch mit hässlichem Gesicht. Ich hol die Kugel wieder hoch, mein liebes Mädchen, weine nicht. Doch schönes Kind, was gibst du mir? Was du nur willst, das schenke ich dir. Gut, sprach der Frosch, ich stimme ein. Spielkamerad will ich sein. Ich will am Tische mit dir sitzen, will deinen Teller mit benützen, will mit aus deinem Becher trinken, zum Schlafen in dein Bettchen sinken. Ich gebe dir, Frosch, was du hier willst, wenn du mir meinen Wunsch erfüllst. So leicht gab sie dem Frosch ihr Wort und dachte, bleib im Brunnen, du. Der Frosch schob ihr die Kugel zu, da rannte sie schnell von hier fort. Sie saß bei Tische kaum jedoch, da klopfte etwas. Poch, poch. Der König sagte, sieh zum Tor. Da stand der grüne Frosch davor und sprach, ich bin zum Schloss gekrochen, du hast mir Speis und Trank versprochen. Hu, rief sie da laut, was willst du denn? Und schlug die Tür schnell wieder zu. Der König sprach, als er vernommen, weshalb der Frosch hierher gekommen. Mach auf, was man versprochen hat, muss man auch halten mit der Tat. Wie nun der Frosch zum Tische kam und sich von ihrem Teller nahm, mit breitem Froschmaul und so hässlich, da ekelte sie sich grässlich. Und Abend ward es noch und noch. Nun nimm ich mit ins Schlafgemach, so sprach der Frosch. Nein, rief sie, nein. Doch, sprach der König, so soll's sein. Sie hob ihn mit zwei Fingern auf und trug die Treppe ihn hinauf. Dort hat das Mädchen für die Nacht ihr blondes Haar zurechtgemacht. Froschkönig dachte, ist sie schön, so hab ich keine noch gesehen. Kaum war sie ins Bett geschlüpft, kam gleich der Frosch herbeigehüpft und bat sie, liebes Mägdelein, mich friert zu sehr, lass mich hinein. Da sprang sie voller Angst und Graus aus ihrem schönen Bett heraus. Sie nahm den Frosch mit ihrer Hand und warf ihn wütend an die Wand. Hu, dachte sie, wie schauerlich! Doch sie ganz plötzlich hatte sich der Frosch, den sie so schlecht behandelt, in einen Königssohn verwandelt. Er sprach, ich war sehr lange Zeit verzaubert, jetzt bin ich befreit. Wie glücklich lachten sie nun beide und jeder war im Schloss voll Freude. Und morgens vor des Schlosses Tor fuhr eine goldene Kutsche vor. Nun bat der Prinz um ihre Hand. Komm mit, ich hab ein großes Land. Steig nur in meinen Wagen ein und du sollst bald Königin sein. Fort ging es jetzt im schnellen Lauf.

0: Der treue Diener passte auf. Bald folgt der große Hochzeitsschmaus. Damit ist die Geschichte aus. Dass einst der Prinz ein Frosch gewesen, war nun vorbei und ganz vergessen. Die Krone nur am Brunnenloch erinnert an den Froschkönig noch.
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0: Der Fall Otto Nagel. Kunstraub in der DDR.
1: Da ist man Kind und erlebt eine Geschichte, die man nicht verstehen kann. Das war 1983, da war ich 11 Jahre alt. Meine Großmutter starb und mit ihr habe ich auch das Haus von Otto und Walli Nagel verloren. In dem Haus war das Atelier von dem Künstler Otto Nagel. Ich konnte damals nicht verstehen, was passiert ist, warum es keine Gedenkstätte wurde.
0: Die Familie des Künstlers Otto Nagel politisch verfolgt und um den Nachlass gebracht.
1: Die Zeit ging hin und dann kamen die Wände und die Zeit verging. Und meine Mutter hat auch nicht darüber gesprochen, was passiert ist. Ich wusste zwar, ja gut, ich konnte mein Abitur nicht machen in der DDR 1988, dass es damit vielleicht zusammenhängen könnte, aber irgendwie habe ich die Geschichte um den Fall Otto Nagel immer mit mir herumgeschleppt, mitgeschleppt, das ganze Leben.
0: Recherchiert aus gut 3000 Dokumenten des DDR-Staatsapparats und von Museen.
2: Die Geschichte ist nach so langer Zeit auch meine Geschichte geworden. Und es bedeutet mir sehr viel. Also ich habe sie nicht erlebt, aber ich habe sie erzählt bekommen, diese Geschichte. Und wenn man sich damit beschäftigt, berührt mich das sehr stark.
1: Es gab einige Momente, die mich im Ergebnis sehr berührt haben. Erst einmal auf jeden Fall diese erste Akte, die schon im Titel zeigte, worum es geht. Da ging es um den Nachlass, da ging es um die Zeit 1983, als meine Großmutter starb. Und es war auch der Staatssekretär für Kultur der DDR, Kurt Löffler, aus dessen Büro diese Akte stammte. Diesen Namen kannte ich aus einem Zeitungsartikel Anfang der 90er Jahre, in dem meine Mutter einem Journalisten die Geschichte kurz erzählt hatte. Daher wusste ich den Namen noch und ich wusste, dass er irgendwie damit zusammenhängt. Und das hat mich schon berührt, als wir diese Akte gefunden haben. Und das Zweite war, wir haben kurz danach auch die Akte gefunden, dass meine Mutter 1990 versucht hat, das Erbe zurückzubekommen, die Bilder, das Haus. Und diese Akte dazu, zu diesem Restitutionsverfahren, was gut über 8 Jahre ging, das hat mich auch sehr berührt, dass es dann am Ende nicht geklappt hat und dass viele damals auch noch dagegen gewirkt haben. Das war sehr berührend.
2: Die wesentliche Erkenntnis daran ist, dass wir in einem sehr korrupten Staat aufgewachsen sind, mit einer sehr verlogenen Gesellschaft. Und da zähle ich jeden zu. Also man sprach eine doppelte Sprache, eine offizielle und eine private. Und die Erkenntnis ist, dass man mit so einer Haltung keinen Staat machen kann. Also gar keinen. Ja? Keine Gesellschaft lässt sich mit so einer verlogenen Grundhaltung gestalten und fortschrittlich entwickeln.
1: Im Zuge der Recherche konnte ich aber auch erfahren, dass meine Eltern versucht haben, nach 1990, also vor allen Dingen um die Zeit 1994, als der 100. Geburtstag von Otto Nagel war, sie haben versucht, dass sie das Otto-Nagel-Haus weiterführen. Das Haus, was sie Ende 1978 verlassen haben. Und das hat mich sehr berührt, dass sie eigentlich den Weg nochmal gehen wollten, was ich nicht erwartet hätte, dass sie den Mut haben und die Kraft aufbringen wollten, dieses Haus weiterzuführen am Märkischen Ufer.
2: Wenn man ein Buch im Eigenverlag herausbringt, ist es natürlich erstmal eine sehr große Herausforderung. Aber wir können selbst entscheiden, wie wir das gestalten. Wir können selbst entscheiden, was wir schreiben. Und wir können selbst entscheiden, wie wir es schreiben. Bei Verlagen, die dazukommen, muss man natürlich immer Verlagsinteressen mit berücksichtigen. Und da sind wir leider auf taube Ohren gestoßen. Also man wollte die Geschichte nicht so hören, wie wir sie erzählen müssen, sondern man wollte durchaus eine schöne,

0: leichte, seichte Geschichte haben, die sich verkaufen lässt. Aber wir wollten halt eine konkrete Geschichte, eine detailreiche Geschichte und eine wahrheitsgetreue Geschichte erzählen. Und da erschien uns der Eigenverlag als beste Lösung.
1: Das Buch, der Fall Otto Nagel, Kunstraub in der DDR, ja, es ist irgendwo vielleicht ein Krimi um die Kulturpolitik der DDR. Es ist vielleicht auch eine Familiengeschichte, die Geschichte der Familie Schallenberg-Nagel. Es zeigt vieles, viele Facetten. Und es ist vielleicht auch ein persönliches Buch, aber genau das wollte ich nicht. Also ich wollte schon den Abstand haben. Ich wollte nicht sagen, ich bin das Opfer oder unsere Familie ist das Opfer, sondern es sollte schon wirklich akribisch recherchiert sein und das haben wir auch gemacht. Und deshalb ist es auch so, dass den größten Teil des Buches mein Partner geschrieben hat, Bernd Schallenberg, und ich habe halt die wichtigen Kapitel geschrieben um Otto Nagel, seine Biografie, aber auch, wie er jetzt gesehen wird nach der Wende in den Ausstellungen als Künstler und natürlich das Kapitel über meine Mutter, wie schwer es für sie war, als Kunstwissenschaftlerin nicht mehr zu arbeiten. Und deswegen ist es zwar schon persönlich, aber es ist eben auch ein wichtiges Buch, um zu zeigen, was in der DDR in der Kulturpolitik passiert ist, wie man ja mit einem Künstler oder mit der Familie umgegangen ist.
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0: Die Stadt Magdeburg ruft auf, freie Betonflächen an der Kaiser-Otto-Brücke, der Königin-Editha-Brücke und den umliegenden Flächen mit professionellen Graffiti künstlerisch zu gestalten. Ziel sei es, den Beton optisch aufzuwerten und illegale Schmierereien zu verhindern. Interessierte MagdeburgerInnen können bis zum 19. Mai Ideen für die Gestaltung über das städtische Beteiligungsportal unter www.magdeburg.de/graffiti-sbz einreichen. Eine Jury der Verwaltung trifft nach dem Fristende eine engere Auswahl der eingereichten Vorschläge. Zu den Jurymitgliedern gehören unter anderem die Bürgermeisterin und Kulturbeigeordnete Regina Dolores Stieler-Hinz und Carsten Eins, Leiter des Fachdienstes für Großbauprojekte. Noch 2026 wird die Stadt auf Basis der ausgewählten Vorschläge einen öffentlichen Wettbewerb für professionelle Graffiti-KünstlerInnen und Fassadengestalter ausschreiben. Wichtig sei es, auch namhafte nationale und internationale KünstlerInnen anzusprechen. Auf Basis der gewählten Themenvorschläge geht es darum, mit wenigen weiteren Vorgaben eine große künstlerische Freiheit zu geben. Die fertigen Kunstwerke sollen Teil der Urban Art Gallery Magdeburg sein. Die notwendigen Mittel gelten als präventive Maßnahme im Zuge des Großbauvorhabens Ersatzneubau Strombrückenzug. Seit Ende April lässt der Eigenbetrieb Stadtgarten und Friedhöfe 31 Wasserspiele und Springbrunnen in Magdeburg sprudeln. Privatpersonen und Unternehmen haben dafür rund 31.600 Euro gespendet. Die Oberbürgermeisterin dankt dafür herzlich. Die Wasserspiele ermöglichen eine sommerlich entspannte Atmosphäre in unserer Stadt, so Simone Boris. Mit den Spenden lassen sich die Betriebskosten für die kommunalen Wasserspiele und Springbrunnenanlagen bezahlen. Der zuständige Eigenbetrieb Stadtgarten und Friedhöfe Magdeburg erbringt die übrigen Leistungen wie die Wartung und die Instandhaltung der Wasserspiele und Springbrunnen. In dieser Saison kann auch wieder der Brunnen des Magdeburger Künstlers Heinrich Apel spielende Kinder in der Olfenstädter Marktbreite sprudeln. Für einige Brunnen sucht die Stadt noch Sponsoren, unter anderem der Hasselbach-Brunnen auf dem Heidenplatz gegenüber der Universität, der Otto-von-Guericke-Brunnen am Alten Rathaus, Wasserspiele Elbuferpromenade am Elbpegel, Brunnen Nikolaiplatz, Rathausbrunnen und Fontäne im Adolf-Mittagsee. Weitere Informationen gibt es auf der Website der Stadt unter magdeburg.de/Stadtgarten und Friedhöfe. Der Landtag von Sachsen-Anhalt hat kürzlich den novellierten Vertrag mit der jüdischen Gemeinschaft beschlossen. Der Vertrag regelt die Zusammenarbeit zwischen dem Land und der jüdischen Gemeinschaft umfassend. Das von kulturellen Fragen über den Erhalt des jüdischen Erbes bis hin zur Sicherheit, Bildung und Begegnung. Der Vertrag gilt für die kommenden 10 Jahre. Ministerpräsident Sven Schulze erklärt dazu, Zitat: Jüdisches Leben gehört seit vielen Jahrhunderten zu Sachsen-Anhalt. Es prägt unser Land und ist Teil unserer Identität. Umso mehr bewegt es mich, dass Jüdinnen und Juden wieder Anfeindungen erleben. Das ist für mich inakzeptabel. Umso klarer ist unser gemeinsamer Auftrag. Wir schützen jüdisches Leben und stärken es aktiv. Klar ist, wir stehen fest an der Seite, die Jakobstraße, die Julius-Bremer-Straße sowie dem Breiten Weg. Aufgrund der offenen baulichen Struktur sind unkontrollierte Fahrzeuganfahrten möglich. Ziel ist es, ein Durchfahren zu erschweren, unter anderem mit Pollersystemen, Sicherungsanlagen an Zufahrten. Weiterhin sind Elemente geplant, die sowohl Schutzfunktionen erfüllen, als auch die Aufenthaltsqualität erhöhen, wie Sitzgelegenheiten, Pflanzkübel, Beleuchtungselemente oder Fahrradständer. Das als dauerhafte oder mobile Variante.
1: Im April fand der Tag der Industriekultur zum wiederholten Male statt. An über 70 Standorten im ganzen Bundesland wurden alte Fabriken, Bergwerke und Museen geöffnet, um Technik und Arbeitsgeschichte erlebbar zu machen. Das Schiffshebewerk in Rothensee ist eines der herausragenden Zeugnisse deutscher Ingenieurskunst. 1938 in nur 4 Jahren erbaut, 85 Meter lang, 12 Meter breit. Das Zweischimmer-Hebewerk bewegt etwa 4.500 Tonnen. Die Nutzgröße entspricht etwa 4 Kleinwagen, die Hubzeit beträgt 3 Minuten. Höhenunterschied zwischen 11 und 18 Metern, je nach Wasserstand der Elbe. Für heutige Schiffe ist das Hebewerk zu klein, deshalb entstand die Doppelsparschleuse Rothensee. Das Schiffshebewerk legte man 2006 still. Die Landeshauptstadt bemüht sich seither um den Erhalt des Bauwerkes. Mit Erfolg, denn 2013 konnte es wieder eröffnet werden. Heute verkehren Fahrgastschiffe und Sportboote dort. Jährlich beteiligt sich das Land an den Kosten mit einer fünfstelligen Summe. Damit werden dringende Reparaturen realisiert.

Seit Dienstag, den 28. April, ist die Hohendodeleberstraße wieder in beiden Fahrtrichtungen für den Kfz-Verkehr offen. Damit entfällt die Umleitung über die Große Diesdorfer Straße. Die Erzberger Straße kann für wenige Tage in beiden Richtungen wieder vollständig befahren werden. Grund ist der Baufortschritt der im Juni 2024 begonnenen SWM-Arbeiten. Bis 28. August steht jedoch an der Einmündung Max-Otten-Straße in Richtung Universitätsplatz nur ein Fahrstreifen zur Verfügung. Ein kurzer Abschnitt der Max-Otten-Straße ist im gesamten Zeitraum vollgesperrt. Grund sind Kanalbaumaßnahmen der SWM. Bis voraussichtlich 13. Mai ist in der Brennigestraße die Auffahrt zum Magdeburger Ring in Richtung Halberstadt gesperrt. Wegen Kanalreparaturarbeiten der SWM wird der Kfz-Verkehr über die Anschlussstelle Lenzdorfer Weg und zurück umgeleitet. Weitere Verkehrseinschränkungen sind auf der Baustellenkarte unter www.mofi.de und www.magdeburg.de dargestellt. Am 28. April 2026 beteiligte sich die Polizeiinspektion Magdeburg an der länderübergreifenden Verkehrsaktion Sicher Mobil Leben mit dem Schwerpunkt Zweiräder im Blick. Hierzu lud unter anderem der Präventionsstand auf dem Karlsplatz in Bernburg zu zahlreichen interessanten Bürgergesprächen ein. Die BeamtInnen informierten über Themen wie Sichtbarkeit im Straßenverkehr, Helmtragen, Ablenkung und typische Unfallursachen bei Zweiradfahrenden. Des Weiteren wurden im gesamten Zuständigkeitsbereich 613 Fahrzeuge, davon 316 Fahrräder und 79 Motorräder kontrolliert. Dabei stand insbesondere die Einhaltung von Verkehrsregeln, die technische Sicherheit der Fahrzeuge sowie die Fahrtüchtigkeit der Verkehrsteilnehmenden im Fokus. Die Einsatzkräfte stellten 211 Verstöße fest, darunter 56 Mal das Befahren von Gehwegen, Fußgängerzonen und der falschen Wegseite sowie 19 Geschwindigkeitsverstöße. Die entsprechenden Ermittlungsverfahren wurden eingeleitet. Zudem wurden viele präventive Gespräche geführt, um auf Risiken aufmerksam zu machen und für mehr gegenseitige Rücksichtnahme zu sensibilisieren. Die Polizei zieht insgesamt eine positive Bilanz. Die Aktion hat gezeigt, wie wichtig Aufklärung, Kontrollen und gegenseitige Rücksichtnahme für mehr Sicherheit im Straßenverkehr sind. An der nachhaltigen Verbesserung der Verkehrssicherheit wird die Polizei auch künftig konsequent arbeiten. Am Dienstag, den 28. April 2026, kam es gegen 23.30 Uhr zu einem Einbruch in ein gastronomisches Lokal in Sudenburg. Durch Zeugen wurde der Polizei mitgeteilt, dass zwei unbekannte Personen in ein Restaurant im Bereich Schneidersgarten einbrechen sollen. Die Beamten konnten zunächst einen Tatverdächtigen im unmittelbaren Bereich des Tatortes feststellen. Zeugen hielten in der Dürrerstraße einen weiteren Tatverdächtigen fest. Es handelt sich um zwei Deutsche, 19 und 17 Jahre alt. Im Rahmen des Fluchtversuches verloren die Tatverdächtigen ihr Diebesgut. Bei der Durchsuchung des 17-Jährigen fanden die Beamten ein Einhandmesser sowie diverse betäubungsähnliche Substanzen. In der weiteren Folge wurden diese sowie das Messer sichergestellt. Gegen die beiden Tatverdächtigen wurden Ermittlungsverfahren eingeleitet. In der Nacht zum 1. Mai 2026 wurde die Polizei darüber informiert, dass es in der Hermann-Löhn-Straße zu einer Sachbeschädigung durch Graffiti gekommen sei. Eine Passantin war darauf aufmerksam geworden und hatte daraufhin einen Notruf abgesetzt. Am Einsatzort trafen die Polizeibeamten lediglich die Passantin an und befragten sie. Dabei stellten sie an einem Zaun einen großflächigen Schriftzug mit dem Text FCMU fest, der in den Farben Blau, Weiß und Schwarz gestaltet war und einen Bezug zum 1. FC Magdeburg aufwies. Im Rahmen der umgehend eingeleiteten Nahbereichsfahndung konnten zwei tatverdächtige Personen festgestellt und kontrolliert werden, die mit der zuvor übermittelten Personenbeschreibung übereinstimmten. Bei der Durchsuchung des 23-Jährigen und des 17-Jährigen wurden mehrere Spraydosenkappen, Einweghandschuhe sowie Aufkleber mit Bezug zum Schriftzug FCM gefunden und sichergestellt. Eine Überprüfung ergab zudem, dass beide Personen bereits wegen ähnlicher Delikte polizeilich bekannt sind. Die Einsatzkräfte des Polizeireviers Magdeburg sicherten vor Ort Spuren und leiteten die entsprechenden Ermittlungen ein.
Bereits im September 2025 kam es in einer Straßenbahn zu einer Körperverletzung und Beleidigung durch einen unbekannten Beschuldigten. Am 30. September 2025 traf der Geschädigte gegen 17.30 Uhr an der Straßenbahnhaltestelle Hasselbachplatz am Breiten Weg auf den bislang unbekannten Beschuldigten sowie eine ebenfalls unbekannte Zeugin. Die Zeugin soll den Geschädigten zunächst angerempelt haben, woraufhin dieser sie ansprach. Danach entwickelte sich eine verbale Auseinandersetzung zwischen dem Geschädigten und dem Beschuldigten, der sich in das Gespräch einmischte. Im weiteren Verlauf soll der Geschädigte unter anderem als Nazi beleidigt worden sein. Unmittelbar danach stiegen die drei Beteiligten gemeinsam in eine Straßenbahn in Fahrtrichtung Buckau. Während der Fahrt schlug der Beschuldigte den Geschädigten mehrfach mit der Faust gegen den Kopf. Anschließend verließ der Geschädigte die Straßenbahn. Die Polizei Magdeburg bittet um ihre Mithilfe. Wer kennt die auf den Bildern abgebildete Person? Wer kann Hinweise zum Aufenthalt der gesuchten Person oder deren Kontaktpersonen geben? Sachdienliche Hinweise können unter der Telefonnummer 0391 546 3295 oder per EREWI-Anzeige gegeben werden. 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
1: Ich verabschiede mich von Ihnen und hoffe, Sie in der kommenden Woche zu einer neuen Ausgabe wieder begrüßen zu dürfen. Und bis dahin bleiben Sie sorgenfrei.
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3: Es war mal wieder Zeit, in unserem Bücherregal zu stöbern. Und da habe ich ein Buch gefunden von Kurt Tucholsky, Merkt ihr nicht. Und es sind interessante Gedanken, die er hatte. Und da habe ich etwas rausgesucht von 1924, also genau vor 100 Jahren. Gesicht. Für George Cross, der uns diese sehen lehrte. Ein ziemlich gedrungener Kopf, keine allzu hohe Stirn, kühler kleine Augen, eine Nase, die gern in Gläser sich senkt, ein Mund, der kalt befiehlt und eine unangenehme Zahnbürste, die den Schnurrbart macht. So sieht dieses Gesicht aus. Ein gut fundierter schwarzer Rock, eine mäßig geschlungene Krawatte mit einer Art Perle darin, ein immer sauberer Kragen, das ist auch noch zu sehen. Das Haar ist an den Ohren kurz geschnitten, der ganze Mann ist reinlich, putzt sich morgens die Fingernägel, rasiert.

0: Rasiert sich oder lässt sich rasieren. Schon als junger Mensch drängelte er sich, nicht allzu interessiert, durch die Türen der College-Seele. Seine Mama sagte, Hubert, wann kommst du heute nach Hause? Und er gab nicht allzu freundlich Auskunft, büffelte, bestand Examina, wurde aufgerufen, Hubert, so und so. Und dann erhob er sich, ein bisschen unterwürfig, ein bisschen angstvoll, nicht sehr aufgeregt, kalt eigentlich, trat in den Staatsdienst, rückte rasch auf. Lange Vormittage mit schwierigen Aktenarbeiten, mit leeren Pausen, wo das Frühstück aus der Aktentasche genommen wurde, daran lag auch ein Brief, der ärgerlich war und einer, der für den Abend eine kleine, außerdienstliche Freude verhieß. Im Übrigen kalt bis an das Herz hinan. Ab und zu mal ein Buch gelesen, das nicht zur Sache gehörte. Einmal Spengler versucht, dolles Zeugs. Mit der Briefeschreiberin zu Harz, Tantris gegangen. Sehr poetisch. In der Pause. Möglicherweise werde ich in diesen Tagen in eine andere Abteilung versetzt. Na Gott sei Dank. Im Kriege Kompanieführer. Unerbitterlich kalt. Kalt zu den Kanzleidienern, die sich nicht wehren konnten. Kalt zu den jungen Assessoren. Habe das auch mal durchmachen müssen. Kalt zur Welt, kalt zu Gott. Verheiratet. Hat zwei Kinder. Liebt sie auf seine Weise. Lacht gern mal abends über einen dicken Witz. Weiß noch drei Wirtinnenverse. Die anderen leider vergessen. Ist felsenfest von der Richtigkeit des Staatsgefüges, der Rechtsprechung, der Kirche und der allgemeinen sittlichen Grundlagen überzeugt. Hat auch weiter nicht darüber nachgedacht. Sieht gar nicht schlecht aus, wenn er am Schreibtisch sitzt und sich bei den Ordern der vielen Aktenstücke einmal kurz räuspert. Ist doch wer. Fühlt sich in völliger Harmonie mit Land, Majorität und Volksgemeinschaft. Liebt den preußischen Adel nicht übermäßig. Ist ihm unangenehm. Ist aber tadellos korrekt und höflich. Nach oben durchaus kleiner, bürgerlicher. Nach unten selber Adel. Repräsentiert. Macht Karriere. Wird wohl nächstens irgendein großes Tier werden. Gesandter, Ministerialdirektor, Staatssekretär, ach was weiß ich. Deutschland? Deutschland.
1: 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Die Landeszentrale für politische Bildung hat das sachsen-anhaltweite Projekt Lesezeichen Demokratie gestartet. Im Mittelpunkt steht ein speziell gestalteter Literaturaufsteller, der ein unübersehbares Zeichen in den teilnehmenden Bibliotheken setzt. Der markante Aufsteller ist mit 5 ausgewählten Titeln der Landeszentrale bestückt, die sich mit zentralen gesellschaftlichen Fragen und der Stärkung der Demokratie befassen. Das Lesezeichen Demokratie ist als ein Anstoß zum Innehalten, zum Informieren und zum aktiven Eintreten für eine offene Gesellschaft zu verstehen. Zugleich soll der Aufsteller mit seinen ausleihbaren Büchern ein Ausrufezeichen für die demokratische Kultur in Sachsen-Anhalt setzen. Die teilnehmenden Bibliotheken können den Aufsteller mit eigenen, thematisch passenden Titeln ergänzen. So verwandelt sich das Lesezeichen in einen individuellen Wegweiser, der lokale Schwerpunkte setzt und aktuelle Debatten aufgreift. Das Projekt ist eine Kooperation der Landeszentrale für politische Bildung mit dem Landesverband Sachsen-Anhalt im Deutschen Bibliotheksverband. Der Bootsverleih am Adolf-Mittagsee im Stadtpark Rote Horn ist in die Saison gestartet. Die Mitarbeiter des Eigenbetriebes Stadtgarten und Friedhöfe Magdeburg haben die Boote aus dem Winterlager geholt und zu Wasser gelassen. Voraussichtlich bis Oktober können alle MagdeburgerInnen sowie Gäste der Stadt den Bootsverleih im Stadtpark Rote Horn nutzen. Die Tret- und Ruderboote stehen täglich außer montags ab 11 Uhr zur Verfügung. In der beginnenden Bootssaison sind Ruderboote, Tretboote sowie Wassertaxis für bis zu 6 Personen im Angebot. Das Deutsche Bahnmuseum in Halle-Saale ist seit dem 18. April 2026 wieder geöffnet. Von April bis Dezember ist die Ausstellung an Samstagen von 10 bis 16 Uhr zu sehen. Museumsgäste dürfen sich auf historische Fahrzeuge der Deutschen Reichsbahn aus der DDR freuen. Zudem bietet eine große LGB-Anlage Modellbahngenuss pur. Das Deutsche Bahnmuseum mit seinen Standorten in Nürnberg, Koblenz und Halle-Saale bewahrt unter dem Dach der Deutsche Bahn Stiftung das historische Erbe der Eisenbahn in Deutschland. Tagesaktuelle Informationen, Öffnungszeiten und Eintrittspreise gibt es im Internet unter www.dbmuseum.de/halle. Rund um den Alten Markt hat die Stadt 8 moderne Pflanzkübel aufgestellt. 2 davon haben zusätzliche Sitzmöglichkeiten. Alle Pflanzkübel verfügen über integrierte, frostsichere Wasserspeicher und lassen sich bei Bedarf flexibel umsetzen. Die Stadt möchte damit den Platz mehr begrünen. Die Anlage zusätzlicher fester Grünflächen sei aufgrund unterirdischer Leitungen sowie der notwendigen Flexibilität für Veranstaltungen nur eingeschränkt möglich, wie die Stadtverwaltung mitteilt. Bereits seit 2024 lässt die Stadt im Rahmen des Projektes Treffpunkt Wochenmarkt Pflanzkübel aufstellen. Die ersten Kübel stammten jedoch noch aus DDR-Zeiten und konnten aufgrund ihrer geringen Größe sowie fehlender Wasserspeicher keine nachhaltige Wirkung entfalten. In Kürze erhalten die Wochenmarkthändler neue Marktzelte. Das Projekt Treffpunkt Wochenmarkt wird im Rahmen der lokalen Entwicklungsstrategien LIDA, CLLD durch den Europäischen Fonds für regionale Entwicklung in Sachsen-Anhalt gefördert. Am 10. Mai heißt es in Magdeburg wieder, Otto sattelt um. Die Landeshauptstadt lädt zum großen Radaktionstag auf dem Alten Markt ein. Unter dem Motto Familien aufs Rad dreht sich von 12 bis 17 Uhr alles um familienfreundliche Fahrradmobilität. Zahlreiche Infostände bieten Einblicke in nachhaltige Mobilität. Interaktive Angebote laden zum Mitmachen ein. Besonders im Fokus stehen Lastenräder. Interessierte können verschiedene Modelle vor Ort testen und sich umfassend beraten lassen. Alle interessierten MagdeburgerInnen sind eingeladen, vorbeizukommen, mitzumachen und die Vielfalt moderner Fahrradmobilität zu entdecken. Der Radaktionstag wird vollumfänglich von der Radverkehrskoordination des Ministeriums für Infrastruktur und Digitales des Landes Sachsen-Anhalt gefördert. Weitere Informationen gibt es im Internet unter www.magdeburg.de/otto-sattelt-um. Der Beirat für Integration und Migration hat sich bei einer Sondersitzung mit Oberbürgermeisterin Simone Borres über die Strategie der Verwaltung bis 2040 ausgetauscht. Im Fokus stand dabei, sich gemeinsam für eine zukunftsfähige, vielfältige Stadtgesellschaft zu engagieren. Die Oberbürgermeisterin betonte gegenüber dem Beirat, das Strategiepapier 2040 als Orientierungsrahmen für die Ausrichtung von Politik und Verwaltung in Magdeburg zu verstehen. Der Beirat ist eingeladen, sich aktiv einzubringen. Zur Sondersitzung kamen auch Vertreter von Migrantenorganisationen, um die wichtige Rolle als Brücke zwischen den migrantischen Communities und der Stadtverwaltung aufzuzeigen. Der Beirat für Integration und Migration empfahl in der Strategie 2040 insbesondere Internationalität und Weltoffenheit der Stadt stärker zu berücksichtigen. Der Beirat für Integration und Migration ist ein unabhängiges, parteipolitisch neutrales und konfessionell ungebundenes Beratungsgremium der Landeshauptstadt Magdeburg. Er vertritt die Interessen der dort lebenden MigrantInnen und setzt sich für ihre gleichberechtigte Teilhabe am gesellschaftlichen Leben ein. Die Stiftung Gedenkstätten Sachsen-Anhalt lädt am Dienstag, den 26. Mai 2026 um 15 Uhr zu einer Gedenkstunde am Grenzdenkmal Hötensleben ein. Vor 74 Jahren, am 26. Mai 1952, riegelte das DDR-Regime die Grenze zur Bundesrepublik ab und begann, politisch missliebige Menschen aus dem Sperrgebiet der DDR zwangsauszusiedeln. Die Stiftung Gedenkstätten Sachsen-Anhalt erinnert jährlich an diese Ereignisse und ihre Folgen. In diesem Jahr gehört eine szenische Lesung von jungen Menschen aus der Region zum Programm. Die Gedenkrede hält der Beauftragte des Landes Sachsen-Anhalt zur Aufarbeitung der SED-Diktatur, Johannes Beleitis. Vor der

Veranstaltung um 13 Uhr und danach um 16.30 Uhr beginnt jeweils ein einstündiger öffentlicher Rundgang über das Gelände des Grenzdenkmals Hötensleben. Eine Anmeldung ist nicht erforderlich. Das Grenzdenkmal in Hötensleben befindet sich in der Schöninger Straße. Die Gedenkstunde findet in Kooperation der Gedenkstätte Deutsche Teilung Marienborn, Stiftung Gedenkstätten Sachsen-Anhalt, mit dem Grenzdenkmalverein Hötensleben und dem Verein Grenzenlos Wege zum Nachbarn statt. Den deutlich sichtbaren Baufortschritt für den Neubau der integrierten Gesamtschule Willy Brandt hat die Stadt Magdeburg Mitte April 2026 mit einem Richtfest gefeiert. Nach rund 10 Monaten Bauzeit sind die Arbeiten am Rohbau weitestgehend abgeschlossen. Die Fertigstellung erfolgt bis zum Sommer 2027. Oberbürgermeisterin Simone Burgos betonte, dass die Landeshauptstadt Magdeburg zwischen Walter-Rathenow-Straße und Listemann-Straße ohne Fördermittel mehr als 70 Millionen Euro investiert. Mit Beginn des Schuljahres 2027/28 öffnet eine integrierte Gesamtschule mit Mensa, Hortbereich, Dreifeldsporthalle sowie Sportfreiflächen. Das Schulgebäude hat eine Fläche von rund 22.700 Quadratmetern. Es entstehen unter anderem 62 allgemeine Unterrichtsräume und 27 Fachkabinette. Der Außenbereich soll ausreichend Platz für Grünflächen und Bäume haben und zudem über 62 Pkw-Stellplätze und über 500 Fahrradständer erhalten. Eine Kooperation zwischen der IGS Willy Brandt und der Otto-von-Guericke-Universität hat das Ziel, die Kompetenzen in den MINT-Fächern und bei der Digitalisierung zu stärken. Weitere Informationen gibt es unter www.magdeburg.de/IGS-Schulneubau. So.

Rainer Maria Rilke. Wunderliches Wort, die Zeit vertreiben. Sie zu halten wäre das Problem, denn wenn ängstigst nicht, wo ist ein Bleiben, wo ein endlich Sein in alledem? Sieh, der Tag verlangsamt sich entgegen jenen Raum, der ihn nach Abend nimmt. Aufstehen wurde stehen und stehen wird legen und das willig Liegende verschwimmt. Berge ruhen von Sternen übernächtigt, aber auch in ihnen flimmert Zeit. Ach, in meinem wilden Herzen nächtigt, obdachlos, die Unvergänglichkeit.

0: 11%, die man so sagt, die wir alle sind als queere Community.
1: Die AfD macht aus Menschenfeindlichkeit.
2: Am Ende genau dieses Engagement den Unterschied machen kann, das zeigt auch Ungarn. Weil es angegriffen.
1: Und das erwarte ich und das appelliere ich an alle zu tun. Viel mehr Menschen wollen, dass dieses Land demokratisch bleibt, dass es bunt ist, dass es Welt.
2: Und ich finde, solche Abende sind immer auch wichtig, um sich zu vernetzen, um natürlich zu schauen, wo wollen wir hin, aber einfach auch mal...
3: Liebe Conny, ich muss sagen, nach deiner Rede, ich habe jetzt Lust, sofort auf die Straße zu gehen und Wahlkampf zu machen. Ich bin so hochmotiviert und ich freue mich so riesig, hier zu sein. Ich bin heute, ich glaube, 5,5 Stunden mit dem

0: ICE hierher gefahren? Fragen. Das wäre schön. Und ich muss sagen, ich könnte mir jetzt auch ganz spezifisch heute keinen besseren Ort vorstellen, wo ich diese Woche beende, weil ich euch zu Beginn einmal sagen möchte, wo ich diese Woche begonnen habe. Das war nämlich im wunderschönen Budapest. Und ihr wisst vielleicht, was wir letzte Woche und deswegen schließt sich gerade ein Kreis für mich und ich muss es wirklich nochmal in aller Explizitheit so sagen, was da letzten Sonntag passiert ist. Das war für queere Menschen, für die Demokratie, für Grundwerte, für die Europäische Union, für Frieden und Freiheit in der Welt einfach ein riesengroßer Erfolg. Und wir können gar nicht überschätzen, wie wichtig das ist und feiern, was da passiert ist, dass Viktor Orban endlich abgewählt worden ist. Und jetzt, wenn du... Und ich habe zu Beginn ganz explizit die queeren Menschen genannt, nicht nur, weil wir hier auf einem fantastischen Regenbogenempfang sind, sondern auch, weil ihr wisst, dass Viktor Orban gerade queere Menschen immer wieder in den Blick genommen hat und immer wieder versucht hat, Druck auf queere Menschen auszuüben, genau wie die AfD das hier in Sachsen-Anhalt und in Deutschland tut. Und ihr habt das vielleicht auch gesehen, im letzten Jahr war es sogar so weit, dass die Pride in Budapest, die es schon seit vielen, vielen Jahren gibt, eine große, wahnsinnig schöne, bunte Veranstaltung seit vielen Jahren ist, dass die verboten wurde und dass wahnsinniger Druck gerade auf queere Organisationen aufgebaut worden ist, an diesem Tag nicht auf die Straße zu gehen und eben nicht für gleiche Rechte und Freiheit zu kämpfen. Und was haben diese queeren Organisationen gemacht? Was haben Menschenrechtsorganisationen gemacht? Was hat auch der grüne Bürgermeister von Budapest gemacht? Die haben zu Viktor Orban gesagt, du kannst uns mal, wir werden trotzdem auf die Straße gehen und wir werden für gleiche Rechte kämpfen. Und am Ende sind wir letztes Jahr mit 300.000 Menschen über die Straßen von Budapest gezogen. Und ich glaube, dass das das größte Eigentor war, das Viktor Orban sich geschossen hat. Weil wenn man sich mit den Queers anlegt, dann kriegt man richtig Probleme. Und dann kriegt man nicht nur eine riesen Demo gegen sich, sondern im nächsten Jahr wird man sogar abgewählt. Und genau mit diesem Spirit sollten wir auch in diesen Wahlkampf gehen.
1: Wir haben Queerbeauftragten eingesetzt, wir hatten Hassverbrechen gegen queere Menschen ins Strafgesetzbuch aufgenommen, wir hatten das Transfusionsgesetz geändert, also das Blutspendeverbot, von dem Männer, die Sex mit Männern haben und Transpersonen betroffen waren, dass das gesetzlich untersagt wurde.
2: Hallo, ich wollte einfach nochmal was Positives sagen.
3: Unbedingt.
2: Ich bin Lehrkraft im regionalen Bereich, ich arbeite in einer Berufsbildenden Schule in Schlatzburg und ich habe mich dieses Jahr als trans geoutet an der Schule und ich wollte nur sagen, auch dort, wir haben teilweise sehr rechtsradikales Klientel und ich weiß nicht unbedingt, ob das irgendwie was wirkt im Sinne von, okay, vielleicht hinterfragen Sie Ihre generelle Gesinnung. Aber ich habe auf jeden Fall das Gefühl gehabt, dass ich nach auch Aufklärungsarbeit in jeder Stunde sehr viel Verständnis begegnet bin. Und ich hatte vor meinem Outing große Angst, dass ich vielleicht gar nicht mehr arbeiten kann als Lehrkraft an einer Schule. Und ich muss sagen, es ist möglich. Ich erfahre im Alltag auch kaum, also eigentlich fast gar keine Diskriminierung und ich wollte einfach noch was Positives dazu beitragen, also auch als, und deswegen ja, wie Sie schon gesagt haben, Präsenz ist sehr wichtig und ich denke selbst auf dem Land hier in Sachsen-Anhalt gibt es genug Leute und ja, die Präsenz.
3: Ganz vielen Dank.
1: Doch, das ist im Bundestag auch sehr, sehr stark spürbar und dass die AfD da auch eben neben Rassismus und dem Migrationsthema eben massiv auch über Queerfeindlichkeit geht und damit Stimmung zu machen. Also wir hatten schon diverse Anträge der AfD im Bundestag, die auch sehr stark Sachen kopieren, die Rechte schon im Ausland gemacht haben.
4: Obwohl er eigentlich meine liebt, aber er hat nie den Mut gemacht, wenn so...
5: Wir brauchen Personen, die bis jetzt geschwiegen haben, die weggeschaut haben, die müssen sich mehr äußern, die müssen zu Allies werden, die müssen mit uns kämpfen, weil es geht nachher um alle.
6: Ja, wir brauchen auf jeden Fall viel mehr mutige Menschen, die auf die CSDs gehen und sozusagen sagen, ich gehe heute zu einem CSD und du kannst genauso mitkommen. Feier die Vielfalt, feier das Leben und komm mit, besuche den CSD und das würde ich mir wünschen.
7: Ich wünsche mir, dass Queersein und queere Sichtbarkeit irgendwann keine Frage mehr von links, rechts, Mitte ist, sondern dass das einfach eine Selbstverständlichkeit ist.
8: Ich wünsche mir eine grundsätzliche Gesundheitsversorgung für trans- und nicht-binäre Personen.

Damit es Frieden in der Welt gibt, müssen die Völker in Frieden leben. Damit es Frieden zwischen den Völkern gibt, dürfen sich die Städte nicht gegeneinander erheben. Damit es Frieden in den Städten gibt, müssen sich die Nachbarn verstehen. Damit es Frieden zwischen Nachbarn gibt, muss im eigenen Haus Frieden herrschen. Damit im Haus Frieden herrscht, muss man ihn im eigenen Herzen finden.

Der Eigenbetrieb Stadtgarten und Friedhöfe Magdeburg hat im Herrenkrugpark zwischen Hotel und Elbdeich das unmittelbare Umfeld eines abgestorbenen Baumes vorübergehend mit Bauzäunen gesichert. Grund ist ein derzeit auf einer bruch- und sturzgefährdeten Linde nistendes Storchenpaar. Der betroffene Baum war aufgrund einer Wurzelstockfäule zur Fällung vorgesehen. Im Zuge einer aktuellen Kontrolle hatte man jedoch festgestellt, dass ein Storchenpaar den Baum derzeit als Nistplatz nutzt. Aufgrund des besonderen Schutzes von Brutstätten wildlebender Tiere ist ein Eingriff während der Brut- und Aufzuchtzeit nicht zulässig. Zum Schutz der ParkbesucherInnen sowie im Einklang mit den naturschutzrechtlichen Bestimmungen ist der Bereich vorsorglich mit Bauzäunen abgesperrt. Das wegen der bestehenden Bruchgefahr des abgestorbenen Baumes, von dem potenziell herabfallende Äste oder instabile Stammteile ausgehen können. Die Sicherung bleibt bis zum Abschluss der Brutpflege bestehen. Im Anschluss will die Stadt die Situation neu bewerten und die ursprünglich geplanten Maßnahmen prüfen. Die Landeshauptstadt Magdeburg bittet alle BesucherInnen um Verständnis für die erforderlichen Einschränkungen und darum, die Absperrungen zu beachten. Hochwasser oder großflächigere Stromausfälle zeigen, Großschadensereignisse sind keine abstrakten Szenarien. Sie können jederzeit eintreten. Aktuelle globale Krisenherde und wiederkehrende hybride Störungen machen zudem deutlich, wie verletzlich unsere kritische Infrastruktur ist. Persönlich gut vorbereitet sein schafft Sicherheit im Alltag ebenso wie in außergewöhnlichen Situationen. Was gehört eigentlich zu einer sinnvollen individuellen Notfallvorsorge? Und wie können BürgerInnen sich einfach und wirkungsvoll auf eine außergewöhnliche Lage einstellen? Was passiert im Katastrophenfall in Magdeburg? Ein Aktionstag an der Städtischen Volkshochschule informiert zum Zivil- und Katastrophenschutz in Magdeburg. Der Aktionstag zeigt praxisnah, verständlich und generationsübergreifend, wie gute Vorbereitung Leben schützen kann. ExpertInnen informieren über Warnsysteme, Krisenkommunikation und stellen das breite Angebot vom Katastrophenschutz vor. Interaktive Angebote laden zum Mitmachen ein. Von kleinen Übungen für Kinder über Erste-Hilfe-Mini-Workshops, einem Mitmach-Szenario bei einem Stromausfall oder Brandschutz- und Feuerlöschtraining. Vor Ort sind Einheiten vom Magdeburg

Katastrophenschutz und die Hundestaffel des ASB Regionalverbandes Magdeburg. Der Aktionstag ist eine Kooperation zwischen der Städtischen Volkshochschule, dem Amt für Brandschutz, Rettungsdienst und Katastrophenschutz der Landeshauptstadt Magdeburg sowie den Hilfsorganisationen im Katastrophenschutz. Das Ministerium für Inneres und Sport des Landes Sachsen-Anhalt unterstützt den Tag. Eine Anmeldung für die Veranstaltung ist nicht erforderlich, die Veranstaltung ist kostenlos. Aktionstag zum Zivil- und Katastrophenschutz in Magdeburg am Samstag, dem 25. April 2026 von 10 bis 14 Uhr in der Städtischen Volkshochschule Leibnizstraße 23. Die Magdeburger Jazztage laden unter dem Motto Jetzt 2026 vom Donnerstag, den 30. April bis Sonntag, den 3. Mai in Magdeburg zu einer musikalischen Begegnung ein. Im Forum Gestaltung sowie im Gesellschaftshaus entfaltet sich ein Festival, das einmal mehr zeigt, wie lebendig, vielfältig und notwendig diese Musik ist. Was vor 10 Jahren begann, ist längst mehr als ein Festival. Eine gewachsene Tradition, getragen von künstlerischer Neugier, stilistischer Offenheit und einem Publikum, das diese Musik kontinuierlich unterstützt. Gerade in bewegten Zeiten entfaltet Jazz hier seine besondere Kraft, als Raum für Austausch, Freiheit und gemeinsames Erleben. Das vielfältige Line-up der Magdeburger Jazztage Jetzt 2026 versammelt außergewöhnliche MusikerInnen aus Europa, den USA und darüber hinaus. Zwischen freier Improvisation, zeitgenössischen Jazz und globalen Klangsprachen spannt sich ein weiter musikalischer Bogen. Die Konzerte sind im Forum Gestaltung Bühne Schinkel-Fischerbau, Brandenburger Straße 9 bis 10 in Magdeburg sowie im Gesellschaftshaus Schönebecker Straße 129 in Magdeburg zu erleben und hören. Weitere Informationen zum Programm und Ticketkauf gibt es auf der Website www.forum-gestaltung.de. Die Stadtbibliothek, Volkshochschule und Freiwilligenagentur laden am Freitag, den 24. April, in die Ratsziele im Alten Rathaus ein. Unter dem Titel Sprechen und Zuhören – Soziale Gerechtigkeit in Deutschland sind Interessierte von 18 bis 21 Uhr eingeladen, sich auszutauschen. Die Veranstaltungsregeln sind zu beachten. Der Eintritt ist kostenfrei, eine Anmeldung ist nicht notwendig. Das Format Sprechen und Zuhören will Menschen zu kontroversen Themen miteinander in Kontakt bringen und Raum für individuelle Sichtweisen eröffnen. Die Universitätsmedizin Magdeburg lädt herzlich zur neuen Ringvorlesung Demokratie trifft Medizin ein. In dieser interdisziplinären Vortragsreihe diskutieren führende ExpertInnen aus Medizin, Natur, Geistes- und Sozialwissenschaften, Politik und Industrie über die Rolle und Verantwortung der Medizin für die Zukunft unserer Gesellschaft. Demokratie trifft Medizin. Unter diesem Thema eröffnen zwei renommierte Wissenschaftler spannende Perspektiven auf zentrale Fragen unserer Zeit. Dabei geht es um die grundlegende Bedeutung von Freiheit, Selbstbestimmung und Verantwortung als tragende Säulen der Demokratie. Die Frage, wie frei sind wir wirklich, beleuchtet die Willensfreiheit aus der Perspektive von Psychiatrie und Hirnforschung. Die vierte Ringvorlesung Demokratie trifft Medizin findet am Montag, den 27. April 2026 von 17 bis 19 Uhr im Hörsaal Haus 7 Leipziger Straße 44 in Magdeburg statt. Die Veranstaltung ist kostenlos. Die Universitätsmedizin Magdeburg freut sich auf zahlreiche Gäste und anregende Diskussionen. Das Gesundheits- und Veterinäramt der Landeshauptstadt Magdeburg bietet ab dem 12. Mai einen kostenfreien Nachmittagskurs zum Erlernen des autogenen Trainings an. Das Angebot richtet sich an Erwachsene. Anmeldungen sind bis zum 27. April möglich. Stress gehört für viele Menschen zum Alltag und kann gesundheitliche Schäden zur Folge haben. Autogenes Training kann mit gezielten Gedankenübungen zur Entspannung und zum Stressabbau beitragen. Der kostenfreie Kurs zum Autogentraining geht vom 12. Mai bis 30. Juni. Die Übungen erfolgen in wöchentlich aufeinander aufbauenden Kurseinheiten dienstags von 14 bis 15.15 Uhr in der Lübecker Straße 32. In insgesamt 8 Treffen vermittelt der Kurs Übungen zum Entspannen im Sitzen oder Liegen. Die Teilnehmerzahl ist begrenzt. Anmeldungen sind bis 27. April unter der Rufnummer 0391 540 61 19 oder per E-Mail an anja.herbst@ga.magdeburg.de möglich.
Unter den genannten Kontaktmöglichkeiten gibt

0: gibt es vorab auch weitere Informationen zu dem Kurs.
1: Robert Seitz, das Lied. Wir sitzen stumm und neigen das Gesicht. Die Falten unserer Hände sind geschlossen. Und uferlos kommt purpurblaues Licht mit deinem Lied in unseren Traum geflossen. Wir atmen weit und neigen uns noch mehr. Wir können unser Selbst nicht mehr umschreiben. Es irrt davon und wandelt fremd einher und lässt sich tief von deinen Tönen treiben. Der Tag verglüht. Nun wagt nur noch die Pracht des blauen Lichts schwellender Gesänge. Und seltsam schreiten über Blütenhäuser, sternüberstrahlt, die Wunder dieser Nacht.

Im Rahmen der europaweiten Verkehrsaktionstage Roadpol-Kontrollwochen beteiligte sich auch das Polizeirevier Magdeburg am sogenannten Speed-Marathon. Am Mittwoch, den 15. April, kontrollierten die Beamten das Einhalten des Tempolimits im Stadtgebiet. Zu schnelles Fahren ist eine der Hauptursachen für schwere Verkehrsunfälle. Mit gezielten Kontrollen lässt sich das Bewusstsein der Verkehrsteilnehmer zum Einhalten von Tempolimits schärfen. Geschwindigkeitskontrollen und der Speedmarathon leisten einen wichtigen Beitrag, um die Verkehrssicherheit zu erhöhen. Wichtig ist es, Unfallrisiken an Orten wie Schulen und Kindergärten zu reduzieren. An 8 ausgewählten Orten führten die eingesetzten Polizeibeamten insgesamt über 500 Messungen und Verkehrskontrollen durch. Dabei stellten die Beamten insgesamt 36 verkehrsrechtliche Verstöße fest, die eine Ordnungswidrigkeit darstellen. In 31 Fällen fuhren Verkehrsteilnehmer mit überhöhter Geschwindigkeit. Bereits im Januar wurde der Polizei Magdeburg ein versuchter Einbruch in ein Wohnhaus in Ottersleben gemeldet. Ein bislang unbekannter Tatverdächtiger soll versucht haben, gewaltsam in die Räumlichkeiten zu gelangen. Der Versuch scheiterte. Zwei weitere Geschädigte teilten am 12. Januar 2026 mit, dass eine unbekannte Täterschaft versucht habe, in ihre privaten Wohnungen vorzudringen. Die Objekte befinden sich in der Halberstädter Chaussee. Einen Tatzusammenhang prüft die Kriminalpolizei im Zuge der Ermittlungen. Die abgebildete Person sowie das Fahrzeug des Herstellers Volkswagen mit der ausländischen Kennzeichenfolge SUT-301 stehen nach aktuellen Erkenntnissen in einem Tatzusammenhang. Die Polizei Magdeburg bittet um Mithilfe. Wer kennt die abgebildete Person? Wer kann Hinweise zum Aufenthalt der gesuchten Person oder Kontaktpersonen geben? Wer kann Hinweise zu dem abgebildeten Fahrzeug geben? Das Polizeirevier Magdeburg sucht zur weiteren Aufklärung.

ähnliche Person ihn nach Geld gefragt hatte. Der Unbekannte gab an, obdachlos zu sein und Geld zu benötigen. Der Zeuge beabsichtigte, dem Unbekannten einen geringen Betrag Kleingeld zu übergeben. Der Unbekannte forderte die Herausgabe von mehr Geld und drohte mit körperlicher Gewalt. Der Zeuge versuchte zu flüchten. Dem Unbekannten Tatverdächtigen gelang es, den Zeugen einzuholen. Aus Angst überreichte dieser ihm einen geringen mitgeführten Geldbetrag im zweistelligen Bereich. Beschreibung des Tatverdächtigen: Männlich, ca. 55 Jahre alt, ca. 1,65 Meter groß, grau, weißer Bart, europäisches Erscheinungsbild, akzentfreies Deutsch. Die Polizei Magdeburg bittet um Mithilfe. Wer kennt die auf dem Phantombild abgebildete Person? Wer kann Hinweise zum Aufenthalt der gesuchten Person oder Kontaktpersonen geben? Gibt es in diesem Zusammenhang weitere Geschädigte, welche am 2. Februar 2026 im Innenstadtbereich von Magdeburg auf Geld angesprochen wurden und sich noch nicht bei der Polizei gemeldet haben? Das Polizeirevier Magdeburg sucht zur weiteren Aufklärung der Tat nach Zeugen, welche sachdienliche Hinweise zur Tat oder zur hier abgebildeten Person geben können. Hinweise nimmt das Polizeirevier Magdeburg unter 0391 546 3295 oder per E-Revier entgegen.

0: Der Magdeburger Regionalverkehrsverbund Marego reformiert zum 1. August 2026 seinen Tarif.
1: Wir haben klare Ziele. Mehr Einfachheit, mehr Einnahmenstabilität, nicht nur durch Preisanpassung, sondern vor allem durch neue Kundengruppen und mehr Vereinfachung im Vertrieb.
0: Es werden zwei Preisstufen für den Nahbereich geschaffen. Die Preisstufe MD, die nur für die Landeshauptstadt Magdeburg gilt, und die Preisstufe Lokal für Fahrten innerhalb einer Tarifzone mit Bus und Zug.
1: Wir haben aktuell 14 Preisstufen. Ja. Wir haben über 200 Fahrkartenarten. Und wenn man das kombiniert, auch mit Rabattstufen bei Jobticket, Mieterticket, kommen wir auf ca. 11.000 Fahrkarten-Preisstufen-Kombinationen. Das ist eine große Zahl, die aus der Tarifsicht klar erklärbar ist. Ja. Die ist über Jahre auch gewachsen. Wir haben immer wieder neue Produkte dazugenommen, weil wir wollten alle Nutzergruppen abbilden, alle Nutzergruppen zufriedenstellen, sage ich mal. Ja. Dann kam eben das Deutschlandticket und viele Nutzergruppen brauchen unsere Produkte nicht mehr, haben eben das Deutschlandticket. Dann haben wir die Entscheidung getroffen, wir müssen den Tarif vereinfachen. Aus diesem Grund werden wir jetzt 6 Preisstufen haben, nicht mal 14. Und aus dieser ganzen Anzahl von Tarifprodukten werden wir uns auf 2 Kernprodukte konzentrieren. Für die Tagesmobilität die 24-Stunden-Karte und für die Monatsmobilität die persönliche Abo-Monatskarte bzw. für längere Fahrten das Deutschland-Ticket. Ja. Insgesamt werden wir 15 Produkte haben, die wir proaktiv dem Fahrgast anbieten.
0: Marego wird sich stärker auf die Angebote konzentrieren, die im Alltag tatsächlich nachgefragt werden. Das sind zum einen die 24-Stunden-Karte, zum anderen die persönliche Abo-Monatskarte.
2: Stichwort Digitalisierung. Wie wird das funktionieren und was kann der Fahrgast da erwarten?
1: Das ist eine sehr gute Frage. Wir setzen tatsächlich auf Modernisierung des Vertriebs durch Digitalisierung. Da haben wir 4 Hauptmaßnahmen. Die erste Maßnahme, wir führen einen Digitalrabatt von rund 10% für die Preisstufen Magdeburg und Lokal für ausgewählte Produkte, für die Kurzstrecke, für die Einzelfahrt und für die 24-Stunden-Karte. Die zweite Maßnahme, wir setzen auf den Wochenbestpreis in der Fertig-App. Was heißt das? Sie müssen sich nicht mehr um Fahrkartenwahl kümmern, sondern die beste, die günstigste Fahrkarte wird Ihnen einfach abgerechnet, ja, nach den Fahrten innerhalb einer Woche. Dann setzen wir auf digitale Abonnements. Das heißt, die Abonnements werden als Handy-Ticket und Chipkarte verfügbar, nicht mehr als Plastikkarte mit Wertmarken, die man draufkleben muss. Das spart uns auch Kosten übrigens. Und letzte Maßnahme, die Entwertertechnologie bei den Regionalbusunternehmen und an Bahnhöfen im Verbundgebiet außerhalb der Landeshauptstadt Magdeburg wird abgeschafft.
0: Für Familien sieht die Reform spürbare Änderungen vor. Die 24-Stunden-Karte wird günstiger und es können bis zu 3 Kinder bis einschließlich 14 Jahren kostenlos mitgenommen werden. Dies gilt auch für die persönliche Abo-Monatskarte.
2: Jetzt eine Frage zum Deutschland-Ticket, das haben Sie ausführlich erzählt. Also quasi, wenn man es einfach sagt, haben Sie die Tarife um das Deutschland-Ticket drumherum gestrickt. Ist es aus Ihrer Sicht ein Erfolg, dieses Ticket?
1: Auf jeden Fall ist das Deutschlandticket ein Erfolg. Wir haben im Verbundgebiet 110.000 Deutschlandticket-Kunden. Wir haben 690.000 Einwohner. Das ist schon wirklich ein Erfolg. Die Leute können mit einem Ticket bundesweit fahren, die können nach Berlin fahren, die können nach Leipzig, nach Dresden fahren, aber auch nach Mannheim. Das ist ein super Angebot. Ich habe persönlich selbst ein Deutschlandticket.
2: Und wenn man jetzt sagt, das muss kostendeckend sein, bildet das Deutschlandticket, wie es jetzt ist, mit 49 Euro ab?
1: Mit 63 Euro das Deutschlandticket.
2: Jetzt kostet es 63, ja, das wusste ich gar nicht. Okay, also bildet das das ab?
1: Nein, also das, was der Fahrgast bezahlt für das Deutschlandticket, bildet überhaupt nicht die Verluste, die wir dadurch haben. Aber dafür stellt ja der Bund und die Bundesländer stellen zur Verfügung 3 Milliarden Euro, die aufgeteilt werden, um unsere Schäden auszugleichen.
2: Okay.
0: Weitere Informationen sind auf der Website marego-verbund.de abrufbar. 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

0: Der Froschkönig.
1: Ihr alle habt doch, glaube ich, schon einen grünen Frosch gesehen. Doch wisst ihr auch, was eigentlich dem Märchenfrosch, der einst geschehen?
0: Es war einmal ein Königskind, so lustig wie der Frühlingswind, das gern am Brunnen nah beim Walde mit einer goldenen Kugel ballte. O weh, da fiel die Kugel plötzlich tief in den Brunnenschacht hinein. Wie weinte sie sogar entsetzlich, wer bringt mir meine Kugel wieder? Da tauchte aus dem Brunnenloch ein Frosch mit hässlichem Gesicht. Ich hol die Kugel wieder hoch, mein liebes Mädchen, weine nicht. Doch schönes Kind, was gibst du mir? Was du nur willst, das schenke ich dir. Gut, sprach der Frosch, ich stimme ein. Spielkamerad will ich sein. Ich will am Tische mit dir sitzen, will deinen Teller mit benützen, will mit aus deinem Becher trinken, zum Schlafen in dein Bettchen sinken. Ich gebe dir, Frosch, was du hier willst, wenn du mir meinen Wunsch erfüllst. So leicht gab sie dem Frosch ihr Wort und dachte, bleib im Brunnen, du. Der Frosch schob ihr die Kugel zu, da rannte sie schnell von hier fort. Sie saß bei Tische kaum jedoch, da klopfte etwas. Poch, poch. Der König sagte, sieh zum Tor. Da stand der grüne Frosch davor und sprach, ich bin zum Schloss gekrochen, du hast mir Speis und Trank versprochen. Hu, rief sie da laut, was willst du denn? Und schlug die Tür schnell wieder zu. Der König sprach, als er vernommen, weshalb der Frosch hierher gekommen. Mach auf, was man versprochen hat, muss man auch halten mit der Tat. Wie nun der Frosch zum Tische kam und sich von ihrem Teller nahm, mit breitem Froschmaul und so hässlich, da ekelte sie sich grässlich. Und Abend ward es noch und noch. Nun nimm ich mit ins Schlafgemach, so sprach der Frosch. Nein, rief sie, nein. Doch, sprach der König, so soll's sein. Sie hob ihn mit zwei Fingern auf und trug die Treppe ihn hinauf. Dort hat das Mädchen für die Nacht ihr blondes Haar zurechtgemacht. Froschkönig dachte, ist sie schön, so hab ich keine noch gesehen. Kaum war sie ins Bett geschlüpft, kam gleich der Frosch herbeigehüpft und bat sie, liebes Mägdelein, mich friert so sehr, lass mich hinein. Da sprang sie voller Angst und Graus aus ihrem schönen Bett heraus. Sie nahm den Frosch mit ihrer Hand und warf ihn wütend an die Wand. Hu, dachte sie, wie schauerlich! Doch sie, ganz plötzlich, hatte sich der Frosch, den sie so schlecht behandelt, in einen Königssohn verwandelt. Er sprach, ich war sehr lange Zeit verzaubert.

0: ohne Grundhaltung gestalten und fortschrittlich entwickeln.
1: Im Zuge der Recherche konnte ich aber auch erfahren, dass meine Eltern versucht haben, nach 1990, also vor allen Dingen um die Zeit 1994, als der 100. Geburtstag von Otto Nagel war, sie haben versucht, dass sie das Otto-Nagel-Haus weiterführen. Das Haus, was sie Ende 1978 verlassen haben. Und das hat mich sehr berührt, dass sie eigentlich den Weg nochmal gehen wollten, was ich nicht erwartet hätte, dass sie den Mut haben und die Kraft aufbringen wollten, dieses Haus weiterzuführen am Märkischen Ufer.
0: Wenn man ein Buch im Eigenverlag herausbringt, ist es natürlich erstmal eine sehr große Herausforderung. Aber wir können selbst entscheiden, wie wir das gestalten. Wir können selbst entscheiden, was wir schreiben. Und wir können selbst entscheiden, wie wir es schreiben. Bei Verlagen, die dazukommen, muss man natürlich immer Verlagsinteressen mit berücksichtigen. Und da sind wir leider auf taube Ohren gestoßen. Also man wollte die Geschichte nicht so hören, wie wir sie erzählen müssen, sondern man wollte durchaus eine schöne, leichte, seichte Geschichte haben, die sich verkaufen lässt. Aber wir wollten halt eine konkrete Geschichte, eine detailreiche Geschichte und eine wahrheitsgetreue Geschichte erzählen. Und da erschien uns der Eigenverlag als beste Lösung.
1: Das Buch, der Fall Otto Nagel, Kunstraub in der DDR, ja, es ist irgendwo vielleicht ein Krimi um die Kulturpolitik der DDR. Es ist vielleicht auch eine Familiengeschichte, die Geschichte der Familie Schallenberg-Nagel. Es zeigt vieles, viele Facetten. Und es ist vielleicht auch ein persönliches Buch, aber genau das wollte ich nicht. Also ich wollte schon den Abstand haben. Ich wollte nicht sagen, ich bin das Opfer oder unsere Familie ist das Opfer, sondern es sollte schon wirklich akribisch recherchiert sein und das haben wir auch gemacht. Und deshalb ist es auch so, dass den größten Teil des Buches mein Partner geschrieben hat, Bernd Schallenberg, und ich habe halt die wichtigen Kapitel geschrieben um Otto Nagel, seine Biografie, aber auch, wie er jetzt gesehen wird, nach der Wende in den Ausstellungen als Künstler und natürlich das Kapitel über meine Mutter, wie schwer es für sie war, als Kunstwissenschaftlerin nicht mehr zu arbeiten. Und deswegen ist es zwar schon persönlich, aber es ist eben auch ein wichtiges Buch, um zu zeigen, was in der DDR in der Kulturpolitik passiert ist, wie man ja mit einem Künstler oder mit der Familie umgegangen ist.
2: Ein Spiegel der DDR-Kulturpolitik. Volkseigentum an Kunstwerken, Kunst als ideologische Waffe und Museum Otto Nagel Haus 1973 bis 79. Eine kritische Analyse, die schonungslos offenlegt, wie skrupellos der Griff des DDR-Staatsapparats nach dem Erbe war. Das Buch Der Fall Otto Nagel, Kunstraub in der DDR ist erhältlich im Buchhandel. Man kann es auch direkt online kaufen unter shop-kulturmd.de.

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0: Ich verabschiede mich von Ihnen und hoffe, Sie in der kommenden Woche zu einer neuen Ausgabe wieder begrüßen zu dürfen. Und bis dahin bleiben Sie sorgenfrei.
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1: Es war mal wieder Zeit, in unserem Bücherregal zu stöbern. Und da habe ich ein Buch gefunden von Kurt Tucholsky, Merkt ihr nicht. Und es sind interessante Gedanken, die er hatte. Und da habe ich etwas rausgesucht von 1924, also genau vor 100 Jahren. Gesicht. Für George Cross, der uns diese sehen lehrte. Ein ziemlich gedrungener Kopf, keine allzu hohe Stirn, kühler kleine Augen, eine Nase, die gern in Gläser sich senkt, ein Mund, der kalt befiehlt und eine unangenehme Zahnbürste, die den Schnurrbart macht. So sieht dieses Gesicht aus. Ein gut fundierter schwarzer Rock, eine mäßig geschlungene Krawatte mit einer Art Perle darin, ein immer sauberer Kragen, das ist auch noch zu sehen. Das Haar ist an den Ohren kurz geschnitten. Der ganze Mann ist reinlich, putzt sich morgens die Fingernägel, rasiert sich oder lässt sich rasieren. Schon als junger Mensch drängelte er sich, nicht allzu interessiert, durch die Türen der College-Seele. Seine Mama sagte, Hubert, wann kommst du heute nach Hause? Und er gab nicht allzu freundlich Auskunft, büffelte, bestand Examina, wurde aufgerufen. Hubert, so und so. Und dann erhob er sich, ein bisschen unterwürfig, ein bisschen angstvoll, nicht sehr aufgeregt, kalt eigentlich. Trat in den Staatsdienst, rückte rasch auf. Lange Vormittage mit schwierigen Aktenarbeiten, mit leeren Pausen, wo das Frühstück aus der Aktentasche genommen wurde. Daran lag auch ein Brief, der ärgerlich war und einer, der für den Abend eine kleine, außerdienstliche Freude verhieß. Im Übrigen kalt bis an das Herz hinan. Ab und zu mal ein Buch gelesen, das nicht zur Sache gehörte. Einmal Spengler versucht, dolles Zeugs. Mit der Briefeschreiberin zu Harz Tantris gegangen. Sehr poetisch. In der Pause. Möglicherweise werde ich in diesen Tagen in eine andere Abteilung versetzt. Na Gott sei Dank. Im Kriege Kompanieführer. Unerbitterlich kalt. Kalt zu den Kanzleidienern, die sich nicht wehren konnten. Kalt zu den jungen Assessoren. Habe das auch mal durchmachen müssen. Kalt zur Welt, kalt zu Gott. Verheiratet. Hat zwei Kinder. Liebt sie auf seine Weise. Lacht gern mal abends über einen dicken Witz. Weiß noch drei Wirtinnenverse. Die anderen leider vergessen. Ist felsenfest von der Richtigkeit des Staatsgefüges, der Rechtsprechung, der Kirche und der allgemeinen sittlichen Grundlagen überzeugt. Hat auch weiter nicht darüber nachgedacht. Sieht gar nicht schlecht aus, wenn er am Schreibtisch sitzt und sich bei den Ordern der vielen Aktenstücke einmal kurz räuspert. Ist doch wer. Fühlt sich in völliger Harmonie mit Land, Majorität und Volksgemeinschaft. Liebt den preußischen Adel nicht übermäßig. Ist ihm unangenehm. Ist aber tadellos korrekt und höflich. Nach oben durchaus kleiner, bürgerlicher. Nach unten selber Adel. Repräsentiert. Macht Karriere. Wird wohl nächstens irgendein großes Tier werden. Gesandter, Ministerialdirektor, Staatssekretär. Ach, was weiß ich. Deutschland? Deutschland.
2: 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Die Landeszentrale für politische Bildung hat das sachsen-anhaltweite Projekt Lesezeichen Demokratie gestartet. Im Mittelpunkt steht ein speziell gestalteter Literaturaufsteller, der ein unübersehbares Zeichen in den teilnehmenden Bibliotheken setzt. Der markante Aussteller ist mit 5 ausgewählten Titeln der Landeszentrale bestückt, die sich mit zentralen gesellschaftlichen Fragen und der Stärkung der Demokratie befassen. Das Lesezeichen Demokratie ist als ein Anstoß zum Innehalten, zum Informieren und zum aktiven Eintreten für eine offene Gesellschaft zu verstehen. Zugleich soll der Aussteller mit seinen ausleihbaren Büchern ein Ausrufezeichen für die demokratische Kultur in Sachsen-Anhalt setzen. Die teilnehmenden Bibliotheken können den Aufsteller mit eigenen, thematisch passenden Titeln ergänzen. So verwandelt sich das Lesezeichen in einen individuellen Wegweiser, der lokale Schwerpunkte setzt und aktuelle Debatten aufgreift. Das Projekt ist eine Kooperation der Landeszentrale für politische Bildung mit dem Landesverband Sachsen-Anhalt im Deutschen Bibliotheksverband. Der Bootsverleih am Adolf-Mittagsee im Stadtpark Rote Horn ist in die Saison gestartet. Die Mitarbeiter des Eigenbetriebes Stadtgarten und Friedhöfe Magdeburg haben die Boote aus dem Winterlager geholt und zu Wasser gelassen. Voraussichtlich bis Oktober können alle MagdeburgerInnen sowie Gäste der Stadt den Bootsverleih im Stadtpark Rote Horn nutzen. Die Tret- und Ruderboote stehen täglich außer montags ab 11 Uhr zur Verfügung. In der beginnenden Bootssaison Familien aufs Rad dreht sich von 12 bis 17 Uhr alles um familienfreundliche Fahrradmobilität. Zahlreiche Infostände bieten Einblicke in nachhaltige Mobilität. Interaktive Angebote laden zum Mitmachen ein. Besonders im Fokus stehen Lastenräder. Interessierte können verschiedene Modelle vor Ort testen und sich umfassend beraten lassen. Alle interessierten MagdeburgerInnen sind eingeladen, vorbeizukommen, mitzumachen und die Vielfalt moderner Fahrradmobilität zu entdecken. Der Radaktionstag wird vollumfänglich von der Radverkehrskoordination des Ministeriums für Infrastruktur und Digitales des Landes Sachsen-Anhalt gefördert. Weitere Informationen gibt es im Internet unter www.magdeburg.de/otto-sattelt-um. Der Beirat für Integration und Migration hat sich bei einer Sondersitzung mit Oberbürgermeisterin Simone Borris über die Strategie der Verwaltung bis 2040 ausgetauscht. Im Fokus stand dabei, sich gemeinsam für eine zukunftsfähige, vielfältige Stadtgesellschaft zu engagieren. Die Oberbürgermeisterin betonte gegenüber dem Beirat, das Strategiepapier 2040 als Orientierungsrahmen für die Ausrichtung von Politik und Verwaltung in Magdeburg zu verstehen. Der Beirat ist eingeladen, sich aktiv einzubringen. Zur Sondersitzung kamen auch Vertreter von Migrantenorganisationen, um die wichtige Rolle als Brücke zwischen den migrantischen Communities und der Stadtverwaltung aufzuzeigen. Der Beirat für Integration und Migration empfahl in der Strategie 2040 insbesondere Internationalität und Weltoffenheit der Stadt stärker zu berücksichtigen. Der Beirat für Integration und Migration ist ein unabhängiges, parteipolitisch neutrales und konfessionell ungebundenes Beratungsgremium der Landeshauptstadt Magdeburg. Er vertritt die Interessen der dort lebenden MigrantInnen und setzt sich für ihre gleichberechtigte Teilhabe am gesellschaftlichen Leben ein. Die Stiftung Gedenkstätten Sachsen-Anhalt lädt am Dienstag, den 26. Mai 2026 um 15 Uhr zu einer Gedenkstunde am Grenzdenkmal Hötensleben ein. Vor 74 Jahren, am 26. Mai 1952, riegelte das DDR-Regime die Grenze zur Bundesrepublik ab und begann, politisch missliebige Menschen aus dem Sperrgebiet der DDR zwangsauszusiedeln. Die Stiftung Gedenkstätten Sachsen-Anhalt erinnert jährlich an diese Ereignisse und ihre Folgen. In diesem Jahr gehört eine szenische Lesung von jungen Menschen aus der Region zum Programm. Die Gedenkrede hält der Beauftragte des Landes Sachsen-Anhalt zur Aufarbeitung der SED-Diktatur, Johannes Beleites. Vor der Veranstaltung um 13 Uhr und danach um 16.30 Uhr beginnt jeweils ein einstündiger öffentlicher Rundgang über das Gelände des Grenzdenkmals Hötensleben. Eine Anmeldung ist nicht erforderlich. Das Grenzdenkmal in Hötensleben befindet sich in der Schöninger Straße. Die Gedenkstunde findet in Kooperation der Gedenkstätte Deutsche Teilung Marienborn, Stiftung Gedenkstätten Sachsen-Anhalt, mit dem Grenzdenkmalverein Hötensleben und dem Verein Grenzenlos Wege zum Nachbarn statt. Den deutlich sichtbaren Bauvorschritt für den Neubau der integrierten Gesamtschule Willy Brandt hat die Stadt Magdeburg Mitte April 2026 mit einem Richtfest gefeiert. Nach rund 10 Monaten Bauzeit sind die Arbeiten am Rohbau weitestgehend abgeschlossen. Die Fertigstellung erfolgt bis zum Sommer 2027. Oberbürgermeisterin Simone Borris betonte, dass die Landeshauptstadt Magdeburg zwischen Walter-Rathenow-Straße

Straße und Listemannstraße ohne Fördermittel mehr als 70 Millionen Euro investiert. Mit Beginn des Schuljahres 2027/28 öffnet eine integrierte Gesamtschule mit Mensa, Hortbereich, Dreifeldsporthalle sowie Sportfreiflächen. Das Schulgebäude hat eine Fläche von rund 22.700 Quadratmetern. Es entstehen unter anderem 62 allgemeine Unterrichtsräume und 27 Fachkabinette. Der Außenbereich soll ausreichend Platz für Grünflächen und Bäume haben und zudem über 62 Pkw-Stellplätze und über 500 Fahrradständer erhalten. Eine Kooperation zwischen der IGS Willy Brandt und der Otto von Guericke Universität hat das Ziel, die Kompetenzen in den MINT-Fächern und bei der Digitalisierung zu stärken. Weitere Informationen gibt es unter www.magdeburg.de/IGS-Schulneubau. So.

0: Prozent, die man so sagt, die wir alle sind als queere Community.
1: Die AfD macht aus Menschenfeindlichkeit.
2: Am Ende genau dieses Engagement den Unterschied machen kann, das zeigt auch Ungarn. Weil es eben
1: angegriffen. Und das erwarte ich und das appelliere ich an alle zu tun. Viel mehr Menschen wollen, dass dieses Land demokratisch bleibt, dass es bunt ist, dass es Welt.
2: Und ich finde, solche Abende sind immer auch.
3: Hallo, ich wollte einfach nochmal was Positives sagen.
1: Unbedingt.
3: Ich bin Lehrkraft im Regionalbereich. Ich arbeite in einer Berufsbildenden Schule in Schlatzfurt und ich habe mich dieses Jahr als trans geoutet an der Schule. Und ich wollte nur sagen, auch dort, wir haben teilweise sehr rechtsradikales Klientel. Und ich weiß nicht unbedingt, ob das irgendwie was wirkt im Sinne von, okay, vielleicht hinterfragen Sie Ihre generelle Gesinnung, aber ich habe auf jeden Fall das Gefühl gehabt, dass ich nach auch Aufklärungsarbeit in jeder Stunde sehr viel Verständnis begegnet bin. Und ich hatte vor meinem Outing große Angst, dass ich vielleicht gar nicht mehr arbeiten kann als Lehrkraft an einer Schule. Und ich muss sagen, es ist möglich. Ich erfahre im Alltag auch kaum, also eigentlich fast gar keine Diskriminierung. Und ich wollte einfach nur noch was Positives dazu beitragen. Also auch als, und deswegen ja, wie Sie schon gesagt haben, Präsenz ist sehr wichtig. Und ich denke, selbst auf dem Land hier in Sachsen-Anhalt gibt es genug Leute und die Präsenz.
1: Ja, ganz vielen Dank.
4: Doch, das ist im Bundestag auch sehr, sehr stark spürbar und dass die AfD da auch eben neben Rassismus und dem Migrationsthema eben massiv auch über Queerfeindlichkeit geht, um damit Stimmung zu machen. Also wir hatten schon diverse Anträge der AfD im Bundestag, die auch sehr stark Sachen kopieren, die Rechte schon im Ausland gemacht haben.

0: Wir brauchen Personen, die bis jetzt geschwiegen haben, die weggeschaut haben, die müssen sich mehr äußern, die müssen zu Allies werden, die müssen mit uns kämpfen, weil es geht nachher um alle.
1: Ja, wir brauchen auf jeden Fall viel mehr mutige Menschen, die auf die CSDs gehen und sozusagen sagen, ich gehe heute zu einem CSD und du kannst genauso mitkommen. Feier die Vielfalt, feier das Leben und komm mit, besuche den CSD und das würde ich mir wünschen.
2: Ich wünsche mir, dass Queersein und queere Sichtbarkeit irgendwann keine Frage mehr von links, rechts, Mitte ist, sondern dass das einfach eine Selbstverständlichkeit ist.
3: Ich wünsche mir eine grundsätzliche Gesundheitsversorgung für trans- und nicht-binäre Personen.

Damit es Frieden in der Welt gibt, müssen die Völker in Frieden leben. Damit es Frieden zwischen den Völkern gibt, dürfen sich die Städte nicht gegeneinander erheben. Damit es Frieden in den Städten gibt, müssen sich die Nachbarn verstehen. Damit es Frieden zwischen Nachbarn gibt, muss im eigenen Haus Frieden herrschen. Damit im Haus Frieden herrscht, muss man ihn im eigenen Herzen finden.

Der Eigenbetrieb Stadtkarten und Friedhöfe Magdeburg hat im Herrenkrugpark zwischen Hotel und Elbdeich das unmittelbare Umfeld eines abgestorbenen Baumes vorübergehend mit Bauzäunen gesichert. Grund ist ein derzeit auf einer bruch- und sturzgefährdeten Linde nistendes Storchenpaar. Der betroffene Baum war aufgrund einer Wurzelstockfäule zur Fällung vorgesehen. Im Zuge einer aktuellen Kontrolle hatte man jedoch festgestellt, dass ein Storchenpaar den Baum derzeit als Nistplatz nutzt. Aufgrund des besonderen Schutzes von Brutstätten wildlebender Tiere ist ein Eingriff während der Brut- und Aufzuchtzeit nicht zulässig. Zum Schutz der ParkbesucherInnen sowie im Einklang mit den naturschutzrechtlichen Bestimmungen ist der Bereich vorsorglich mit Bauzäunen abgesperrt. Das wegen der bestehenden Bruchgefahr des abgestorbenen Baumes, von dem potenziell herabfallende Äste oder instabile Stammteile ausgehen können. Die Sicherung bleibt bis zum Abschluss der Brutpflege bestehen. Im Anschluss will die Stadt die Situation neu bewerten und die ursprünglich geplanten Maßnahmen prüfen. Die Landeshauptstadt Magdeburg bittet alle BesucherInnen um Verständnis für die erforderlichen Einschränkungen und darum, die Absperrungen zu beachten. Hochwasser oder großflächigere Stromausfälle zeigen, Großschadensereignisse sind keine abstrakten Szenarien. Sie können jederzeit eintreten. Aktuelle globale Krisenherde und wiederkehrende hybride Störungen machen zudem deutlich, wie verletzlich unsere kritische Infrastruktur ist. Persönlich gut vorbereitet sein schafft Sicherheit, im Alltag ebenso wie in außergewöhnlichen Situationen. Was gehört eigentlich zu einer sinnvollen individuellen Notfallvorsorge? Und wie können BürgerInnen sich einfach und wirkungsvoll auf eine außergewöhnliche Lage einstellen? Was passiert im Katastrophenfall in Magdeburg? Ein Aktionstag an der Städtischen Volkshochschule informiert zum Zivil- und Katastrophenschutz in Magdeburg. Der Aktionstag zeigt praxisnah, verständlich und generationsübergreifend, wie gute Vorbereitung Leben schützen kann. ExpertInnen informieren über Warnsysteme, Krisenkommunikation und stellen das breite Angebot vom Katastrophenschutz vor. Interaktive Angebote laden zum Mitmachen ein. Von kleinen Übungen für Kinder über Erste-Hilfe-Mini-Workshops, einem Mitmach-Szenario bei einem Stromausfall oder Brandschutz- und Feuerlöschtraining. Vor Ort sind Einheiten vom Magdeburger Katastrophenschutz und die Hundestaffel des ASB Regionalverbandes Magdeburg. Der Aktionstag ist eine Kooperation zwischen der Städtischen Volkshochschule, dem Amt für Brandschutz, Rettungsdienst und Katastrophenschutz der Landeshauptstadt Magdeburg sowie den Hilfsorganisationen im Katastrophenschutz.

0: Das Ministerium für Inneres und Sport des Landes Sachsen-Anhalt unterstützt den Tag. Eine Anmeldung für die Veranstaltung ist nicht erforderlich, die Veranstaltung ist kostenlos. Aktionstag zum Zivil- und Katastrophenschutz in Magdeburg am Samstag, dem 25. April 2026 von 10 bis 14 Uhr in der Städtischen Volkshochschule Leibnizstraße 23. Die Magdeburger Jazztage laden unter dem Motto Jetzt 2026 vom Donnerstag, den 30. April bis Sonntag, den 3. Mai in Magdeburg zu einer musikalischen Begegnung ein. Im Forum Gestaltung sowie im Gesellschaftshaus entfaltet sich ein Festival, das einmal mehr zeigt, wie lebendig, vielfältig und notwendig diese Musik ist. Was vor 10 Jahren begann, ist längst mehr als ein Festival. Eine gewachsene Tradition, getragen von künstlerischer Neugier, stilistischer Offenheit und einem Publikum, das diese Musik kontinuierlich unterstützt. Gerade in bewegten Zeiten entfaltet Jazz hier seine besondere Kraft, als Raum für Austausch, Freiheit und gemeinsames Erleben. Das vielfältige Line-up der Magdeburger Jazztage Jetzt 2026 versammelt außergewöhnliche MusikerInnen aus Europa, den USA und darüber hinaus. Zwischen freier Improvisation, zeitgenössischen Jazz und globalen Klangsprachen spannt sich ein weiter musikalischer Bogen. Die Konzerte sind im Forum Gestaltung Bühne Schinkel-Fischerbau, Brandenburger Straße 9 bis 10 in Magdeburg sowie im Gesellschaftshaus Schönebecker Straße 129 in Magdeburg zu erleben und hören. Weitere Informationen zum Programm und Ticketkauf gibt es auf der Website www.forum-gestaltung.de. Die Stadtbibliothek, Volkshochschule und Freiwilligenagentur laden am Freitag, den 24. April, in die Ratsziele im Alten Rathaus ein. Unter dem Titel Sprechen und Zuhören – Soziale Gerechtigkeit in Deutschland sind Interessierte von 18 bis 21 Uhr eingeladen, sich auszutauschen. Die Veranstaltungsregeln sind zu beachten. Der Eintritt ist kostenfrei, eine Anmeldung ist nicht notwendig. Das Format Sprechen und Zuhören will Menschen zu kontroversen Themen miteinander in Kontakt bringen und Raum für individuelle Sichtweisen eröffnen. Die Universitätsmedizin Magdeburg lädt herzlich zur neuen Ringvorlesung Demokratie trifft Medizin ein. In dieser interdisziplinären Vortragsreihe diskutieren führende ExpertInnen aus Medizin, Natur, Geistes- und Sozialwissenschaften, Politik und Industrie über die Rolle und Verantwortung der Medizin für die Zukunft unserer Gesellschaft. Demokratie trifft Medizin. Unter diesem Thema eröffnen zwei renommierte Wissenschaftler spannende Perspektiven auf zentrale Fragen unserer Zeit. Dabei geht es um die grundlegende Bedeutung von Freiheit, Selbstbestimmung und Verantwortung als tragende Säulen der Demokratie. Die Frage, wie frei sind wir wirklich, beleuchtet die Willensfreiheit aus der Perspektive von Psychiatrie und Hirnforschung. Die vierte Ringvorlesung Demokratie trifft Medizin findet am Montag, den 27. April 2026 von 17 bis 19 Uhr im Hörsaal Haus 7 Leipziger Straße 44 in Magdeburg statt. Die Veranstaltung ist kostenlos. Die Universitätsmedizin Magdeburg freut sich auf zahlreiche Gäste und anregende Diskussionen. Das Gesundheits- und Veterinäramt der Landeshauptstadt Magdeburg bietet ab dem 12. Mai einen kostenfreien Nachmittagskurs zum Erlernen des autogenen Trainings an. Das Angebot richtet sich an Erwachsene. Anmeldungen sind bis zum 27. April möglich. Stress gehört für viele Menschen zum Alltag und kann gesundheitliche Schäden zur Folge haben. Autogenes Training kann mit gezielten Gedankenübungen zur Entspannung und zum Stressabbau beitragen. Der kostenfreie Kurs zum Autogentraining geht vom 12. Mai bis 30. Juni. Die Übungen erfolgen in wöchentlich aufeinander aufbauenden Kurseinheiten dienstags von 14 bis 15.15 Uhr in der Lübecker Straße 32. In insgesamt 8 Treffen vermittelt der Kurs Übungen zum Entspannen im Sitzen oder Liegen. Die Teilnehmerzahl ist begrenzt. Anmeldungen sind bis 27. April unter der Rufnummer 0391 540 61 19 oder per E-Mail an anja.herbst@ga.magdeburg.de möglich. Unter den genannten Kontaktmöglichkeiten gibt es vorab auch weitere Informationen zu dem Kurs.
1: Robert Seitz, das Lied. Wir sitzen stumm und neigen das Gesicht. Die Falten unserer Hände sind geschlossen. Und uferlos kommt purpurblaues Licht. mit deinem Lied in unseren Traum geflossen. Wir atmen weit und neigen uns noch mehr. Wir können unser Selbst nicht mehr umschreiben. Es irrt davon und wandelt fremd einher und lässt sich tief von deinen Tönen treiben. Der Tag verglüht. Nun wagt nur noch die Pracht des blauen Lichts, schwellender Gesänge. Und seltsam schreiten über Blütenhäuser, sternüberstrahlt, die Wunder dieser Nacht.

Im Rahmen der europaweiten Verkehrsaktionstage Roadpol-Kontrollwochen beteiligte sich auch das Polizeirevier Magdeburg am sogenannten Speed-Marathon. Am Mittwoch, den 15. April, kontrollierten die Beamten das Einhalten des Tempolimits im Stadtgebiet. Zu schnelles Fahren ist eine der Hauptursachen für schwere Verkehrsunfälle. Mit gezielten Kontrollen lässt sich das Bewusstsein der Verkehrsteilnehmer zum Einhalten von Tempolimits schärfen. Geschwindigkeitskontrollen und der Speedmarathon leisten einen wichtigen Beitrag, um die Verkehrssicherheit zu erhöhen. Wichtig ist es, Unfallrisiken an Orten wie Schulen und Kindergärten zu reduzieren. An 8 ausgewählten Orten führten die eingesetzten Polizeibeamten insgesamt über 500 Messungen und Verkehrskontrollen durch. Dabei stellten die Beamten insgesamt 36 verkehrsrechtliche Verstöße fest, die eine Ordnungswidrigkeit darstellen. In 31 Fällen fuhren Verkehrsteilnehmer mit überhöhter Geschwindigkeit. Bereits im Januar wurde der Polizei Magdeburg ein versuchter Einbruch in ein Wohnhaus in Ottersleben gemeldet. Ein bislang unbekannter Tatverdächtiger soll versucht haben, gewaltsam in die Räumlichkeiten zu gelangen. Der Versuch scheiterte. Zwei weitere Geschädigte teilten am 12. Januar 2026 mit, dass eine unbekannte Täterschaft versucht habe, in ihre privaten Wohnungen vorzudringen. Die Objekte befinden sich in der Halberstädter Chaussee. Einen Tatzusammenhang prüft die Kriminalpolizei im Zuge der Ermittlungen. Die abgebildete Person sowie das Fahrzeug des Herstellers Volkswagen mit der ausländischen Kennzeichenfolge SUT-301 stehen nach aktuellen Erkenntnissen in einem Tatzusammenhang. Die Polizei Magdeburg bittet um Mithilfe. Wer kennt die abgebildete Person? Wer kann Hinweise zum Aufenthalt der gesuchten Person oder Kontaktpersonen geben? Wer kann Hinweise zu dem abgebildeten Fahrzeug geben? Das Polizeirevier Magdeburg sucht zur weiteren Aufklärung der Tat nach Zeugen, welche sachdienliche Hinweise zur Tat oder zur hier abgebildeten Person geben können. Hinweise nimmt das Polizeirevier Magdeburg unter 0391 546 3295 oder per E-Revier-Anzeige entgegen.

Am Montag, den 2. Februar 2026, soll sich am späten Nachmittag in der Magdeburger Innenstadt eine räuberische Erpressung zum Nachteil eines 27-jährigen Geschädigten ereignet haben. Ein Geschädigter meldete der Polizei, dass dieser sich gegen 17:30 Uhr auf dem breiten Weg Höhe Allee Center befand, als eine

Magdeburg bittet um Mithilfe. Wer kennt die auf dem Phantombild abgebildete Person? Wer kann Hinweise zum Aufenthalt der gesuchten Person oder Kontaktpersonen geben? Gibt es in diesem Zusammenhang weitere Geschädigte, welche am 2. Februar 2026 im Innenstadtbereich von Magdeburg auf Geld angesprochen wurden und sich noch nicht bei der Polizei gemeldet haben? Das Polizeirevier Magdeburg sucht zur weiteren Aufklärung der Tat nach Zeugen, welche sachdienliche Hinweise zur Tat oder zur hier abgebildeten Person geben können. Hinweise nimmt das Polizeirevier Magdeburg unter 0391 546 3295 oder per E-Revier entgegen.

0: Der Magdeburger Regionalverkehrsverbund Marego reformiert zum 1. August 2026 seinen Tarif.
1: Wir haben klare Ziele. Mehr Einfachheit, mehr Einnahmenstabilität, nicht nur durch Preisanpassung, sondern vor allem durch neue Kundengruppen und mehr Vereinfachung im Vertrieb.
0: Es werden zwei Preisstufen für den Nahbereich geschaffen. Die Preisstufe MD, die nur für die Landeshauptstadt Magdeburg gilt,

0: und die Preisstufe lokal für Fahrten innerhalb einer Tarifzone mit Bus und Zug.
1: Wir haben aktuell 14 Preisstufen. Ja. Wir haben über 200 Fahrkartenarten. Und wenn man das kombiniert, auch mit Rabattstufen bei Jobticket, Mieterticket, kommen wir auf ca. 11.000 Fahrkartenpreisstufenkombinationen. Das ist eine große Zahl, die aus der Tarifsicht klar erklärbar ist. Ja. Die ist über Jahre auch gewachsen. Wir haben immer wieder neue Produkte dazugenommen, weil wir wollten alle Nutzergruppen abbilden, alle Nutzergruppen zufriedenstellen, sage ich mal. Ja. Dann kam eben das Deutschlandticket. Und viele Nutzergruppen brauchen unsere Produkte nicht mehr, haben eben das Deutschlandticket. Dann haben wir die Entscheidung getroffen, wir müssen den Tarif vereinfachen. Aus diesem Grund werden wir jetzt 6 Preisstufen haben, nicht mehr 14. Und aus dieser ganzen Anzahl von Tarifprodukten werden wir uns auf 2 Kernprodukte konzentrieren. Für die Tagesmobilität die 24-Stunden-Karte und für die Monatsmobilität die persönliche Abo-Monatskarte beziehungsweise für längere Fahrten das Deutschlandticket. Ja. Insgesamt werden wir 15 Produkte haben, die wir proaktiv dem Fahrgast anbieten.
0: Marego wird sich stärker auf die Angebote konzentrieren, die im Alltag tatsächlich nachgefragt werden. Das sind zum einen die 24-Stunden-Karte, zum anderen die persönliche Abo-Monatskarte.
2: Stichwort Digitalisierung. Wie wird das funktionieren und was kann der Fahrgast da erwarten?
1: Das ist eine sehr gute Frage. Wir setzen tatsächlich auf Modernisierung des Vertriebs durch Digitalisierung. Da haben wir 4 Hauptmaßnahmen. Die erste Maßnahme, wir führen einen Digitalrabatt von rund 10% für die Preisstufen Magdeburg und lokal für ausgewählte Produkte, für die Kurzstrecke, für die Einzelfahrt und für die 24-Stunden-Karte. Die zweite Maßnahme, wir setzen auf den Wochenbestpreis in der Fertig-App. Was heißt das? Sie müssen sich nicht mehr um Fahrkartenwahl kümmern, sondern die beste, die günstigste Fahrkarte wird Ihnen einfach abgerechnet, ja, nach den Fahrten innerhalb einer Woche. Dann setzen wir auf digitale Abonnements. Das heißt, die Abonnements werden als Handyticket und Chipkarte verfügbar, nicht mehr als Plastikkarte mit Wertmarken, die man draufkleben muss. Das spart uns auch Kosten übrigens. Und letzte Maßnahme, die Entwertertechnologie bei den Regionalbusunternehmen und an Bahnhöfen im Verbundgebiet außerhalb der Landeshauptstadt Magdeburg wird abgeschafft.
0: Für Familien sieht die Reform spürbare Änderungen vor. Die 24-Stunden-Karte wird günstiger und es können bis zu 3 Kinder bis einschließlich 14 Jahren kostenlos mitgenommen werden. Dies gilt auch für die persönliche Abo-Monatskarte.
2: Jetzt eine Frage zum Deutschlandticket, das haben Sie ausführlich erzählt. Also quasi, wenn man es einfach sagt, haben Sie die Tarife um das Deutschlandticket drumherum gestrickt. Ist es aus Ihrer Sicht ein Erfolg, dieses Ticket?
1: Auf jeden Fall ist das Deutschlandticket ein Erfolg. Wir haben im Verbundgebiet 110.000 Deutschlandticket-Kunden. Wir haben 690.000 Einwohner. Das ist schon wirklich ein Erfolg. Die Leute können mit einem Ticket bundesweit fahren, die können nach Berlin fahren, die können nach Leipzig, nach Dresden fahren, aber auch nach Mannheim. Das ist ein super Angebot. Ich habe persönlich selbst ein Deutschlandticket.
2: Und wenn man jetzt sagt, das muss kostendeckend sein, bildet das Deutschlandticket, wie es jetzt ist, mit 49 Euro ab?
1: Mit 63 Euro das Deutschlandticket.
2: Jetzt kostet es 63, ja, das wusste ich gar nicht. Okay, also bildet das.
3: Das Gern am Brunnen, nah beim Walde, mit einer goldenen Kugel ballte. Oh weh, da fiel die Kugel plötzlich tief in den Brunnenschacht hinein. Wie weinte sie sogar entsetzlich. Wer bringt mir meine Kugel wieder? Da tauchte aus dem Brunnenloch ein Frosch mit hässlichem Gesicht. Ich hol die Kugel wieder hoch, mein liebes Mädchen, weine nicht. Doch schönes Kind, was gibst du mir? Was du nur willst, das schenke ich dir. Gut, sprach der Frosch, ich stimme ein. Spielkamerad will ich sein. Ich will am Tische mit dir sitzen, will deinen Teller mit benutzen, will mit aus deinem Becher trinken, zum Schlafen in dein Bettchen sinken. Ich gebe dir, Frosch, was du hier willst, wenn du mir meinen Wunsch erfüllst. So leicht gab sie dem Frosch ihr Wort und dachte, bleib im Brunnen, du. Der Frosch schob ihr die Kugel zu, da rannte sie schnell von hier fort. Sie saß bei Tische kaum jedoch, da klopfte etwas, poch, poch. Der König sagte, sieh zum Tor. Da stand der grüne Frosch davor und sprach, ich bin zum Schloss gekrochen, du hast mir Speis und Trank versprochen.

0: rief sie da laut. »Was willst du denn?« und schlug die Tür schnell wieder zu. Der König sprach, als er vernommen, weshalb der Frosch hierher gekommen. »Mach auf, was man versprochen hat, muss man auch halten mit der Tat.« Wie nun der Frosch zum Tische kam und sich von ihrem Teller nahm, mit breitem Froschmaul und so hässlich, da ekelte sie sich grässlich. Und Abend ward es noch und noch. »Nun nimm ich mit ins Schlafgemach«, so sprach der Frosch. »Nein«, rief sie, »nein!« »Doch«, sprach der König, »so soll's sein.« Sie hob ihn mit zwei Fingern auf und trug die Treppe ihn hinauf. Dort hat das Mädchen für die Nacht ihr blondes Haar zurechtgemacht. Froschkönig dachte, ist sie schön, so hab ich keine noch gesehen. Kaum war sie ins Bett geschlüpft, kam gleich der Frosch herbeigehüpft und bat sie, liebes Mägdelein, mich friert so sehr, lass mich hinein. Da sprang sie voller Angst und Graus aus ihrem schönen Bett heraus. Sie nahm den Frosch mit ihrer Hand und warf ihn wütend an die Wand. Huh, dachte sie, wie schauerlich! Doch sie ganz plötzlich hatte sich der Frosch, den sie so schlecht behandelt, in einen Königssohn verwandelt. Er sprach, ich war sehr lange Zeit verzaubert, jetzt bin ich befreit. Wie glücklich lachten sie nun beide, und jeder war im Schloss voll Freude. Und morgens vor des Schlosses Tor fuhr eine goldene Kutsche vor. Nun bat der Prinz um ihre Hand. Komm mit, ich hab ein großes Land. Steig nur in meinen Wagen ein, und du sollst bald Königin sein. Fort ging es jetzt im schnellen Lauf. Der treue Diener passte auf. Bald folgt der große Hochzeitsschmaus, damit ist die Geschichte aus. Dass einst der Prinz ein Frosch gewesen, war nun vorbei und ganz vergessen. Die Krone nur am Brunnenloch erinnert an den Froschkönig noch.
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0: Der Fall Otto Nagel. Kunstraub in der DDR.
1: Da ist man Kind und erlebt eine Geschichte, die man nicht verstehen kann. Das war 1983, da war ich 11 Jahre alt. Meine Großmutter starb und mit ihr habe ich auch das Haus von Otto und Walli Nagel verloren. In dem Haus war das Atelier von dem Künstler Otto Nagel. Ich konnte damals nicht verstehen, was passiert ist, warum es keine Gedenkstätte wurde.
0: Die Familie des Künstlers Otto Nagel politisch verfolgt und um den Nachlass gebracht.
1: Die Zeit ging hin und dann kamen die Wände und die Zeit verging. Und meine Mutter hat auch nicht darüber gesprochen, was passiert ist. Ich wusste zwar, ja gut, ich konnte mein Abitur nicht machen in der DDR 1988, dass es damit vielleicht zusammenhängen könnte, aber irgendwie habe ich die Geschichte um den Fall Otto Nagel immer mit mir herumgeschleppt, mitgeschleppt, das ganze Leben.
0: Recherchiert aus gut 3000 Dokumenten des DDR-Staatsapparats und von Museen.
2: Die Geschichte ist nach so langer Zeit auch meine Geschichte geworden. Und das bedeutet mir sehr viel. Also ich habe sie nicht erlebt, aber ich habe sie erzählt bekommen, diese Geschichte. Und wenn man sich damit beschäftigt, berührt mich das sehr stark.
1: Es gab einige Momente, die mich im Ergebnis sehr berührt haben. Erst einmal auf jeden Fall diese erste Akte, die schon im Titel zeigte, worum es geht. Da ging es um den Nachlass, da ging es um die Zeit 1983, als meine Großmutter starb. Und es war auch der Staatssekretär für Kultur der DDR, Kurt Löffler, aus dessen Büro diese Akte stammte. Diesen Namen kannte ich aus einem Zeitungsartikel Anfang der 90er Jahre, in dem

0: meine Mutter einem Journalisten die Geschichte kurz erzählt hatte. Daher wusste ich den Namen noch und ich wusste, dass er irgendwie damit zusammenhängt. Und das hat mich schon berührt, als wir diese Akte gefunden haben. Und das Zweite war, wir haben kurz danach auch die Akte gefunden, dass meine Mutter 1990 versucht hat, das Erbe zurückzubekommen, die Bilder, das Haus. Und diese Akte dazu, zu diesem Restitutionsverfahren, was gut über 8 Jahre ging, das hat mich auch sehr berührt, dass es dann am Ende nicht geklappt hat und dass viele damals auch noch dagegen gewirkt haben. Das war sehr berührend.
1: Die wesentliche Erkenntnis daran ist, dass wir in einem sehr korrupten Staat aufgewachsen sind, mit einer sehr verlogenen Gesellschaft. Und da zähle ich jeden zu. Also man sprach eine doppelte Sprache, eine offizielle und eine private. Und die Erkenntnis ist, dass man mit so einer Haltung keinen Staat machen kann. Also gar keinen. Ja? Keine Gesellschaft lässt sich mit so einer verlogenen Grundhaltung gestalten und fortschrittlich entwickeln.
0: Im Zuge der Recherche konnte ich aber auch erfahren, dass meine Eltern versucht haben, nach 1990, also vor allen Dingen um die Zeit 1994, als der 100. Geburtstag von Otto Nagel war, sie haben versucht, dass sie das Otto-Nagel-Haus weiterführen. Das Haus, was sie Ende 1978 verlassen haben. Und das hat mich sehr berührt, dass sie eigentlich den Weg nochmal gehen wollten, was ich nicht erwartet hätte. Dass sie den Mut haben und die Kraft aufbringen wollten, dieses Haus weiterzuführen am Märkischen Ufer.
1: Wenn man ein Buch im Eigenverlag herausbringt, ist es natürlich erstmal eine sehr große Herausforderung. Aber wir können selbst entscheiden, wie wir das gestalten. Wir können selbst entscheiden, was wir schreiben. Und wir können selbst entscheiden, wie wir es schreiben. Bei Verlagen, die dazukommen, muss man natürlich immer Verlagsinteressen mit berücksichtigen. Und da sind wir leider auf taube Ohren gestoßen. Also man wollte die Geschichte nicht so hören, wie wir sie erzählen müssen, sondern man wollte durchaus eine schöne, leichte, seichte Geschichte haben, die sich verkaufen lässt. Aber wir wollten halt eine konkrete Geschichte, eine detailreiche Geschichte und eine wahrheitsgetreue Geschichte erzählen. Und da erschien uns der Eigenverlag als beste Lösung.
0: Das Buch, der Fall Otto Nagel, Kunstraub in der DDR, ja, es ist irgendwo vielleicht ein Krimi um die Kulturpolitik der DDR. Es ist vielleicht auch eine Familiengeschichte, die Geschichte der Familie Schallenberg-Nagel. Es zeigt vieles, viele Facetten. Und es ist vielleicht auch ein persönliches Buch, aber genau das wollte ich nicht. Also ich wollte schon den Abstand haben. Ich wollte nicht sagen, ich bin das Opfer oder unsere Familie ist das Opfer, sondern es sollte schon wirklich akribisch recherchiert sein und das haben wir auch gemacht. Und deshalb ist es auch so, dass den größten Teil des Buches mein Partner geschrieben hat, Bernd Schallenberg, und ich habe halt die wichtigen Kapitel geschrieben um Otto Nagel, seine Biografie, aber auch, wie er jetzt gesehen wird, nach der Wende in den Ausstellungen als Künstler und natürlich das Kapitel über meine Mutter, wie schwer es für sie war, als Kunstwissenschaftlerin nicht mehr zu arbeiten. Und deswegen ist es zwar schon persönlich, aber es ist eben auch ein wichtiges Buch, um zu zeigen, was in der DDR in der Kulturpolitik passiert ist, wie man ja mit einem Künstler oder mit der Familie umgegangen ist.
1: Ein Spiegel der DDR-Kulturpolitik. Volkseigentum an Kunstwerken, Kunst als ideologische Waffe und Museum, Otto Nagelhaus, 1973 bis 1979. Eine kritische Analyse, die schonungslos offenlegt, wie skrupellos der Griff des DDR-Staatsapparats nach dem Erbe war. Das Buch Der Fall Otto Nagel, Kunstraub in der DDR, ist erhältlich im Buchhandel. Man kann es auch direkt online kaufen unter shop-kulturmd.de.

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0: Ich verabschiede mich von Ihnen und hoffe, Sie in der kommenden Woche zu einer neuen Ausgabe wieder begrüßen zu dürfen. Und bis dahin bleiben Sie sorgenfrei.
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0: Es war mal wieder Zeit, in unserem Bücherregal zu stöbern. Und da habe ich ein Buch gefunden von Kurt Tucholsky. Merkt ihr nicht? Und es sind interessante Gedanken, die er hatte. Und da habe ich etwas rausgesucht von 1924, also genau vor 100 Jahren. Gesicht. Für George Cross, der uns diese sehen lehrte. Ein ziemlich gedrungener Kopf, keine allzu hohe Stirn, kühler kleine Augen, eine Nase, die gern in Gläser sich senkt, ein Mund, der kalt befiehlt und eine unangenehme Zahnbürste, die den Schnurrbart macht. So sieht dieses Gesicht aus. Ein gut fundierter schwarzer Rock, eine mäßig geschlungene Krawatte mit einer Art Perle darin, ein immer sauberer Kragen, das ist auch noch zu sehen. Das Haar ist an den Ohren kurz geschnitten. Der ganze Mann ist reinlich, putzt sich morgens die Fingernägel, rasiert sich oder lässt sich rasieren. Schon als junger Mensch drängelte er sich, nicht allzu interessiert, durch die Türen der College-Seele. Seine Mama sagte, Hubert, wann kommst du heute nach Hause? Und er gab nicht allzu freundlich Auskunft, büffelte, bestand Examina, wurde aufgerufen. Hubert, so und so. Und dann erhob er sich, ein bisschen unterwürfig, ein bisschen angstvoll, nicht sehr aufgeregt, kalt eigentlich. Trat in den Staatsdienst, rückte rasch auf. Lange Vormittage mit schwierigen Aktenarbeiten, mit leeren Pausen, wo das Frühstück aus der Aktentasche genommen wurde. Daran lag auch ein Brief, der ärgerlich war und einer, der für den Abend eine kleine außerdienstliche Freude verhieß. Im Übrigen kalt bis an das Herz hinan. Ab und zu mal ein Buch gelesen, das nicht zur Sache gehörte. Einmal Spengler versucht, dolles Zeugs. Mit der Briefeschreiberin zu Harz Tantris gegangen. Sehr poetisch. In der Pause. Möglicherweise werde ich in diesen Tagen in eine andere Abteilung versetzt. Na Gott sei Dank. Im Kriege Kompanieführer. Unerbitterlich kalt. Kalt zu den Kanzleidienern, die sich nicht wehren konnten. Kalt zu den jungen Assessoren. Habe das auch mal durchmachen müssen. Kalt zur Welt, kalt zu Gott. Verheiratet. Hat 2 Kinder. Liebt sie auf seine Weise, lacht gern mal abends über einen dicken Witz, weiß noch 3 Wirtinnenverse, die anderen leider vergessen. Ist felsenfest von der Richtigkeit des Staatsgefüges, der Rechtsprechung, der Kirche und der allgemeinen sittlichen Grundlagen überzeugt. Hat auch weiter nicht darüber nachgedacht, sieht gar nicht schlecht aus, wenn er am Schreibtisch sitzt und sich bei den Ordern der vielen Aktenstücke einmal kurz räuspert. Ist doch wer. Fühlt sich in völliger Harmonie mit Land, Majorität und Volksgemeinschaft. Liebt den preußischen Adel nicht übermäßig. Ist ihm unangenehm. Ist aber tadellos.

0: durchaus korrekt und höflich. Nach oben durchaus kleiner, bürgerlicher. Nach unten selber Adel. Repräsentiert, macht Karriere, wird wohl nächstens irgendein großes Tier werden. Gesandter, Ministerialdirektor, Staatssekretär, ach was weiß ich. Deutschland? Deutschland.
1: 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Die Landeszentrale für politische Bildung hat das sachsen-anhaltweite Projekt Lesezeichen Demokratie gestartet. Im Mittelpunkt steht ein speziell gestalteter Literaturaufsteller, der ein unübersehbares Zeichen in den teilnehmenden Bibliotheken setzt. Der markante Aufsteller ist mit 5 ausgewählten Titeln der Landeszentrale bestückt, die sich mit zentralen gesellschaftlichen Fragen und der Stärkung der Demokratie befassen. Das Lesezeichen Demokratie ist als ein Anstoß zum Innehalten, zum Informieren und zum aktiven Eintreten für eine offene Gesellschaft zu verstehen. Zugleich soll der Aufsteller mit seinen ausleihbaren Büchern ein Ausrufezeichen für die demokratische Kultur in Sachsen-Anhalt setzen. Die teilnehmenden Bibliotheken können den Aufsteller mit eigenen, thematisch passenden Titeln ergänzen. So verwandelt sich das Lesezeichen in einen individuellen Wegweiser, der lokale Schwerpunkte setzt und aktuelle Debatten aufgreift. Das Projekt ist eine Kooperation der Landeszentrale für politische Bildung mit dem Landesverband Sachsen-Anhalt im Deutschen Bibliotheksverband. Der Bootsverleih am Adolf-Mittagsee im Stadtpark Rote Horn ist in die Saison gestartet. Die Mitarbeiter des Eigenbetriebes Stadtgarten und Friedhöfe Magdeburg haben die Boote aus dem Winterlager geholt und zu Wasser gelassen. Voraussichtlich bis Oktober können alle MagdeburgerInnen sowie Gäste der Stadt den Bootsverleih im Stadtpark Rote Horn nutzen. Die Tret- und Ruderboote stehen täglich außer montags ab 11 Uhr zur Verfügung. In der beginnenden Bootssaison sind Ruderboote, Tretboote sowie Wassertaxis für bis zu 6 Personen im Angebot. Das Deutsche Bahnmuseum in Halle-Saale ist seit dem 18. April 2026 wieder geöffnet. Von April bis Dezember ist die Ausstellung an Samstagen von 10 bis 16 Uhr zu sehen. Museumsgäste dürfen sich auf historische Fahrzeuge der Deutschen Reichsbahn aus der DDR freuen. Zudem bietet eine große LGB-Anlage Modellbahngenuss pur. Das Deutsche Bahnmuseum mit seinen Standorten in Nürnberg, Koblenz und Halle-Saale bewahrt unter dem Dach der Deutsche Bahn Stiftung das historische Erbe der Eisenbahn in Deutschland. Tagesaktuelle Informationen, Öffnungszeiten und Eintrittspreise gibt es im Internet unter www.dbmuseum.de/halle. Rund um den Alten Markt hat die Stadt 8 moderne Pflanzkübel aufgestellt. 2 davon haben zusätzliche Sitzmöglichkeiten. Alle Pflanzkübel verfügen über integrierte, frostsichere Wasserspeicher und lassen sich bei Bedarf flexibel umsetzen. Die Stadt möchte damit den Platz mehr begrünen. Die Anlage zusätzlicher fester Grünflächen sei aufgrund unterirdischer Leitungen sowie der notwendigen Flexibilität für Veranstaltungen nur eingeschränkt möglich, wie die Stadtverwaltung mitteilt. Bereits seit 2024 lässt die Stadt im Rahmen des Projektes Treffpunkt Wochenmarkt Pflanzkübel aufstellen. Die ersten Kübel stammten jedoch noch aus DDR-Zeiten und konnten aufgrund ihrer geringen Größe sowie fehlender Wasserspeicher keine nachhaltige Wirkung entfalten. In Kürze erhalten die Wochenmarkthändler neue Marktzelte. Das Projekt Treffpunkt Wochenmarkt wird im Rahmen der lokalen Entwicklungsstrategien LIDA, CLLD durch den Europäischen Fonds für Regionalentwicklung in Sachsen-Anhalt gefördert. Am 10. Mai heißt es in Magdeburg wieder, Otto sattelt um. Die Landeshauptstadt lädt zum großen Radaktionstag auf dem Alten Markt ein. Unter dem Motto Familien aufs Rad dreht sich von 12 bis 17 Uhr alles um familienfreundliche Fahrradmobilität. Zahlreiche Infostände bieten Einblicke in nachhaltige Mobilität. Interaktive Angebote laden zum Mitmachen ein. Besonders im Fokus stehen Lastenräder und ihre Folgen. In diesem Jahr gehört eine szenische Lesung von

und jungen Menschen aus der Region zum Programm. Die Gedenkrede hält der Beauftragte des Landes Sachsen-Anhalt zur Aufarbeitung der SED-Diktatur, Johannes Beleitis. Vor der Veranstaltung um 13 Uhr und danach um 16.30 Uhr beginnt jeweils ein einstündiger öffentlicher Rundgang über das Gelände des Grenzdenkmals Hötensleben. Eine Anmeldung ist nicht erforderlich. Das Grenzdenkmal in Hötensleben befindet sich in der Schöninger Straße. Die Gedenkstunde findet in Kooperation der Gedenkstätte Deutsche Teilung Marienborn, Stiftung Gedenkstätten Sachsen-Anhalt, mit dem Grenzdenkmalverein Hötensleben und dem Verein Grenzenlos Wege zum Nachbarn statt. Den deutlich sichtbaren Baufortschritt für den Neubau der integrierten Gesamtschule Willy Brandt hat die Stadt Magdeburg Mitte April 2026 mit einem Richtfest gefeiert. Nach rund 10 Monaten Bauzeit sind die Arbeiten am Rohbau weitestgehend abgeschlossen. Die Fertigstellung erfolgt bis zum Sommer 2027. Oberbürgermeisterin Simone Borus betonte, dass die Landeshauptstadt Magdeburg zwischen Walter-Rathenow-Straße und Listemann-Straße ohne Fördermittel mehr als 70 Millionen Euro investiert. Mit Beginn des Schuljahres 2027/28 öffnet eine integrierte Gesamtschule mit Mensa, Hortbereich, Dreifeldsporthalle sowie Sportfreiflächen. Das Schulgebäude hat eine Fläche von rund 22.700 Quadratmetern. Es entstehen unter anderem 62 allgemeine Unterrichtsräume und 27 Fachkabinette. Der Außenbereich soll ausreichend Platz für Grünflächen und Bäume haben und zudem über 62 Pkw-Stellplätze und über 500 Fahrradständer erhalten. Eine Kooperation zwischen der IGS Willy Brandt und der Otto-von-Guericke-Universität hat das Ziel, die Kompetenzen in den MINT-Fächern und bei der Digitalisierung zu stärken. Weitere Informationen gibt es unter www.magdeburg.de/IGS-Schulneubau.

Rainer Maria Rilke. Wunderliches Wort, die Zeit vertreiben. Sie zu halten wäre das Problem, denn wenn ängstings nicht, wo ist ein Bleiben, wo ein endlich Sein in alledem? Sie, der Tag, verlangsamt sich entgegen jenen Raum, der ihn nach Abend nimmt. Aufstehen wurde stehen und stehen wird legen und das willig Liegende verschwimmt. Berge ruhen von Sternen übernächtigt, aber auch in ihnen flimmert Zeit. Ach, in meinem wilden Herzen nächtigt, obdachlos, die Unvergänglichkeit.

0: Prozent, die man so sagt, die wir alle sind als queere Community.
1: Liebe Conny, ich muss sagen, nach deiner

0: ich habe jetzt Lust, sofort auf die Straße zu gehen und Wahlkampf zu machen. Ich bin so hochmotiviert und ich freue mich so riesig, hier zu sein. Ich bin heute, ich glaube, 5,5 Stunden mit dem IC hierher gefahren. War sehr schön. Und ich muss sagen, ich könnte mir jetzt auch ganz spezifisch heute keinen besseren Ort vorstellen, wo ich diese Woche beende. Weil ich euch zu Beginn einmal sagen möchte, wo ich diese Woche begonnen habe. Das war nämlich im wunderschönen Budapest. Und ihr wisst vielleicht, was wir letzte Woche passiert ist. Und deswegen schließt sich gerade ein Kreis für mich. Und ich muss es wirklich nochmal in aller Explizitheit so sagen, was da letzten Sonntag passiert ist. Das war für queere Menschen, für die Demokratie, für Grundwerte, für die Europäische Union, für Frieden und Freiheit in der Welt einfach ein riesengroßer Erfolg. Und wir können gar nicht überschätzen, wie wichtig das ist und feiern, was da passiert ist, dass Viktor Orban endlich abgewählt worden ist. Und jetzt, wenn du... Und ich habe zu Beginn ganz explizit die queeren Menschen genannt, nicht nur, weil wir hier auf einem fantastischen Regenbogenempfang sind, sondern auch, weil ihr wisst, dass Viktor Orban gerade queere Menschen immer wieder in den Blick genommen hat und immer wieder versucht hat, Druck auf queere Menschen auszuüben, genau wie die AfD das hier in Sachsen-Anhalt und in Deutschland tut. Und ihr habt das vielleicht auch gesehen, im letzten Jahr war es sogar so weit, dass die Pride in Budapest, die es schon seit vielen, vielen Jahren gibt, eine große, wahnsinnig schöne, bunte Veranstaltung seit vielen Jahren ist, dass die verboten wurde und dass wahnsinniger Druck gerade auf queere Organisationen aufgebaut worden ist, an diesem Tag nicht auf die Straße zu gehen und eben nicht für gleiche Rechte und Freiheit zu kämpfen. Und was haben diese queeren Organisationen gemacht? Was haben Menschenrechtsorganisationen gemacht? Was hat auch der grüne Bürgermeister von Budapest gemacht? Die haben zu Viktor Orban gesagt, du kannst uns mal, wir werden trotzdem auf die Straße gehen und wir werden für gleiche Rechte kämpfen. Und am Ende sind wir letztes Jahr mit 300.000 Menschen über die Straßen von Budapest gezogen. Und ich glaube, dass das größte Eigentor war, das Viktor Orban sich geschossen hat. Weil wenn man sich mit den Queers anlegt, dann kriegt man richtig Probleme. Und dann kriegt man nicht nur eine riesen Demo gegen sich, sondern im nächsten Jahr wird man sogar abgewählt. Und genau mit diesem Spirit sollten wir auch in diesen Wahlkampf gehen.
1: Wir haben Queerbeauftragten eingesetzt, wir hatten Hassverbrechen gegen queere Menschen ins Strafgesetzbuch aufgenommen, wir hatten das Transfusionsgesetz geändert, also das ist das Blutspendeverbot, von dem Männer, die Sex mit Männern haben und Transpersonen betroffen waren, dass das gesetzlich untersagt wurde.
2: Kann nochmal nachgeschärft werden.
3: Hallo, ich wollte einfach nochmal was Positives sagen.
4: Unbedingt.
3: Ich bin Lehrkraft im Regionalbereich. Ich arbeite in einer Ausbildungsschule in Schlassfort und ich habe mich dieses Jahr als trans geoutet an der Schule. Und ich wollte nur sagen, auch dort, wir haben teilweise sehr rechtsradikales Klientel und ich weiß nicht unbedingt, ob das irgendwie was wirkt im Sinne von, okay, vielleicht hinterfragen Sie Ihre generelle Gesinnung. Aber ich habe auf jeden Fall das Gefühl gehabt, dass ich nach auch Aufklärungsarbeit in jeder Stunde sehr viel Verständnis begegnet bin. Und ich hatte vor meinem Outing große Angst, dass ich vielleicht gar nicht mehr arbeiten kann als Lehrkraft an einer Schule. Und ich muss sagen, es ist möglich. Ich erfahre im Alltag auch kaum, also eigentlich fast gar keine Diskriminierung. Und ich wollte einfach nur noch was Positives dazu beitragen. Also auch als, und deswegen ja, wie Sie schon gesagt haben, Präsenz ist sehr wichtig. Und ich denke, selbst auf dem Land hier in Sachsen-Anhalt gibt es genug Leute und die Präsenz.
4: Ja, ganz vielen Dank.
5: Ist das im Bundestag auch so spürbar oder halten die sich dann auf die Zeit?
6: Ich
1: Doch, das ist im Bundestag auch sehr, sehr stark spürbar und dass die AfD da auch eben neben Rassismus und dem Migrationsthema eben massiv auch über Queerfeindlichkeit geht, um damit Stimmung zu machen. Also wir hatten schon diverse Anträge der AfD im Bundestag, die auch sehr stark Sachen kopieren, die Rechte schon im Ausland gemacht haben.
5: Obwohl er eigentlich meine Liebe, aber er hat nie den Mut gemacht, wenn so.
6: Wir brauchen Personen, die bis jetzt geschwiegen haben, die weggeschaut haben, die müssen sich mehr äußern, die müssen zu Allies werden, die müssen mit uns kämpfen, weil es geht nachher um alle.
7: Ja, wir brauchen auf jeden Fall viel mehr mutige Menschen, die auf die CSDs gehen und sozusagen sagen, ich gehe heute zu einem CSD und du kannst genauso mitkommen. Feier die Vielfalt, feier das Leben und komm mit, besuche den CSD und das würde ich mir wünschen.
1: Ich wünsche mir, dass Queersein und queere Sichtbarkeit irgendwann keine Frage mehr von links, rechts, Mitte ist, sondern dass das einfach eine Selbstverständlichkeit ist.
8: Ich wünsche mir eine grundsätzliche Gesundheitsversorgung für transgender und nicht binäre Personen.

Damit es Frieden in der Welt gibt, müssen die Völker in Frieden leben. Damit es Frieden zwischen den Völkern gibt, dürfen sich die Städte nicht gegeneinander erheben. Damit es Frieden in den Städten gibt, müssen sich die Nachbarn verstehen. Damit es Frieden zwischen Nachbarn gibt, muss im eigenen Haus Frieden herrschen. Damit im Haus Frieden herrscht, muss man ihn im eigenen Herzen finden.

Der Eigenbetrieb Stadtgarten und Friedhöfe Magdeburg hat im Herrenkrugpark zwischen Hotel und Elbdeich das unmittelbare Umfeld eines abgestorbenen Baumes vorübergehend mit Bauzäunen gesichert. Grund ist ein derzeit auf einer bruch- und sturzgefährdeten Linde nistendes Storchenpaar. Der betroffene Baum war aufgrund einer Wurzelstockfäule zur Fällung vorgesehen. Im Zuge einer aktuellen Kontrolle hatte man jedoch festgestellt, dass ein Storchenpaar den Baum derzeit als Nistplatz nutzt. Aufgrund des besonderen Schutzes von Brutstätten wildlebender Tiere ist ein Eingriff während der Brut- und Aufzuchtzeit nicht zulässig. Zum Schutz der ParkbesucherInnen sowie im Einklang mit den naturschutzrechtlichen Bestimmungen ist der Bereich vorsorglich mit Bauzäunen abgesperrt. Das wegen der bestehenden Bruchgefahr des abgestorbenen Baumes, von dem potenziell herabfallende Äste oder instabile Stammteile ausgehen können. Die Sicherung bleibt bis zum Abschluss der Brutpflege bestehen. Im Anschluss will die Stadt die Situation neu bewerten und die ursprünglich geplanten Maßnahmen prüfen. Die Landeshauptstadt Magdeburg bittet alle BesucherInnen um Verständnis für die erforderlichen Einschränkungen und darum, die Absperrungen zu beachten. Hochwasser oder großflächigere Stromausfälle zeigen, Großschadensereignisse sind keine abstrakten Szenarien. Sie können jederzeit eintreten. Aktuelle globale Krisenherde und wiederkehrende hybride Störungen machen zudem deutlich, wie verletzlich unsere kritische Infrastruktur ist. Persönlich gut vorbereitet sein schafft Sicherheit im Alltag ebenso wie in außergewöhnlichen Situationen. Was gehört eigentlich zu einer sinnvollen individuellen Notfallvorsorge? Und wie können BürgerInnen sich einfach und wirkungsvoll auf eine außergewöhnliche Lage einstellen? Was passiert im Katastrophenfall in Magdeburg? Ein Aktionstag an der Städtischen Volkshochschule informiert zum Zivil- und Katastrophenschutz in Magdeburg. Der Aktionstag zeigt praxisnah, verständlich und generationsübergreifend, wie gute Vorbereitung Leben schützen kann. ExpertInnen informieren über Warnsysteme, Krisenkommunikation und stellen das breite Angebot vom Katastrophenschutz vor. Begegnung ein. Im Forum Gestaltung sowie im Gesellschaftshaus entfaltet sich ein Festival, das einmal mehr zeigt, wie lebendig

0: Ständig, vielfältig und notwendig diese Musik ist. Was vor 10 Jahren begann, ist längst mehr als ein Festival. Eine gewachsene Tradition, getragen von künstlerischer Neugier, stilistischer Offenheit und einem Publikum, das diese Musik kontinuierlich unterstützt. Gerade in bewegten Zeiten entfaltet Jazz hier seine besondere Kraft, als Raum für Austausch, Freiheit und gemeinsames Erleben. Das vielfältige Line-up der Magdeburger Jazztage jetzt 2026 versammelt außergewöhnliche MusikerInnen aus Europa, den USA und darüber hinaus. Zwischen freier Improvisation, zeitgenössischen Jazz und globalen Klangsprachen spannt sich ein weiter musikalischer Bogen. Die Konzerte sind im Forum Gestaltung Bühne Schinkel-Fischerbau, Brandenburger Straße 9-10 in Magdeburg sowie im Gesellschaftshaus Schönebecker Straße 129 in Magdeburg zu erleben und hören. Weitere Informationen zum Programm und Ticketkauf gibt es auf der Website www.forum-gestaltung.de. Die Stadtbibliothek, Volkshochschule und Freiwilligenagentur laden am Freitag, den 24. April, in die Ratsziele im Alten Rathaus ein. Unter dem Titel »Sprechen und Zuhören – Soziale Gerechtigkeit in Deutschland« sind Interessierte von 18 bis 21 Uhr eingeladen, sich auszutauschen. Die Veranstaltungsregeln sind zu beachten. Der Eintritt ist kostenfrei, eine Anmeldung ist nicht notwendig. Das Format »Sprechen und Zuhören« will Menschen zu kontroversen Themen miteinander in Kontakt bringen und Raum für individuelle Sichtweisen eröffnen. Die Universitätsmedizin Magdeburg lädt herzlich zur neuen Ringvorlesung »Demokratie trifft Medizin« ein. In dieser interdisziplinären Vortragsreihe diskutieren führende ExpertInnen aus Medizin, Natur, Geistes- und Sozialwissenschaften, Politik und Industrie über die Rolle und Verantwortung der Medizin für die Zukunft unserer Gesellschaft. Demokratie trifft Medizin. Unter diesem Thema eröffnen zwei renommierte Wissenschaftler spannende Perspektiven auf zentrale Fragen unserer Zeit. Dabei geht es um die grundlegende Bedeutung von Freiheit, Selbstbestimmung und Verantwortung als tragende Säulen der Demokratie. Die Frage, wie frei sind wir wirklich, beleuchtet die Willensfreiheit aus der Perspektive von Psychiatrie und Hirnforschung. Die vierte Ringvorlesung »Demokratie trifft Medizin« findet am Montag, den 27. April 2026 von 17 bis 19 Uhr im Hörsaal Haus 7 Leipziger Straße 44 in Magdeburg statt. Die Veranstaltung ist kostenlos. Die Universitätsmedizin Magdeburg freut sich auf zahlreiche Gäste und anregende Diskussionen. Das Gesundheits- und Veterinäramt der Landeshauptstadt Magdeburg bietet ab dem 12. Mai einen kostenfreien Nachmittagskurs zum Erlernen des autogenen Trainings an. Das Angebot richtet sich an Erwachsene. Anmeldungen sind bis zum 27. April möglich. Stress gehört für viele Menschen zum Alltag und kann gesundheitliche Schäden zur Folge haben. Autogenes Training kann mit gezielten Gedankenübungen zur Entspannung und zum Stressabbau beitragen. Der kostenfreie Kurs zum Autogentraining geht vom 12. Mai bis 30. Juni. Die Übungen erfolgen in wöchentlich aufeinander aufbauenden Kurseinheiten dienstags von 14 bis 15.15 Uhr in der Lübecker Straße 32. In insgesamt 8 Treffen vermittelt der Kurs Übungen zum Entspannen im Sitzen oder Liegen. Die Teilnehmerzahl ist begrenzt. Anmeldungen sind bis 27. April unter der Rufnummer 0391 540 61 19 oder per E-Mail an anja.herbst@ga.magdeburg.de möglich. Unter den genannten Kontaktmöglichkeiten gibt es vorab auch weitere Informationen zu dem Kurs.
1: Robert Seitz, das Lied. Wir sitzen stumm und neigen das Gesicht. Die Falten unserer Hände sind geschlossen. Und uferlos kommt purpurblaues Licht. Mit deinem Lied in unseren Traum geflossen. Wir atmen weit und neigen uns noch mehr. Wir können unser Selbst nicht mehr umschreiben. Es irrt davon und wandelt fremd einher und lässt sich tief von deinen Tönen treiben. Der Tag verglüht. Nun wagt nur noch die Pracht des blauen Lichts schwellender Gesänge. Und seltsam schreiten über Blütenhäuser, sternüberstrahlt, die Wunder dieser Nacht.

Im Rahmen der europaweiten Verkehrsaktionstage Roadpol-Kontrollwochen beteiligte sich auch das Polizeirevier Magdeburg am sogenannten Speed-Marathon. Am Mittwoch, den 15. April, kontrollierten die Beamten das Einhalten des Tempolimits im Stadtgebiet. Zu schnelles Fahren ist eine der Hauptursachen für schwere Verkehrsunfälle. Mit gezielten Kontrollen lässt sich das Bewusstsein der Verkehrsteilnehmer zum Einhalten von Tempolimits schärfen. Geschwindigkeitskontrollen und der Speedmarathon leisten einen wichtigen Beitrag, um die Verkehrssicherheit zu erhöhen. Wichtig ist es, Unfallrisiken an Orten wie Schulen und Kindergärten zu reduzieren. An 8 ausgewählten Orten führten die eingesetzten Polizeibeamten insgesamt über 500 Messungen und Verkehrskontrollen durch. Dabei stellten die Beamten insgesamt 36 verkehrsrechtliche Verstöße fest, die eine Ordnungswidrigkeit darstellen. In 31 Fällen fuhren Verkehrsteilnehmer mit überhöhter Geschwindigkeit. Bereits im Januar wurde der Polizei Magdeburg ein versuchter Einbruch in ein Wohnhaus in Ottersleben gemeldet. Ein bislang unbekannter Tatverdächtiger soll versucht haben, gewaltsam in die Räumlichkeiten zu gelangen. Der Versuch scheiterte. Zwei weitere Geschädigte teilten am 12. Januar 2026 mit, dass eine unbekannte Täterschaft versucht habe, in ihre privaten Wohnungen vorzudringen. Die Objekte befinden sich in der Halberstädter Chaussee. Einen Tatzusammenhang prüft die Kriminalpolizei im Zuge der Ermittlungen. Die abgebildete Person sowie das Fahrzeug des Herstellers Volkswagen mit der ausländischen Kennzeichenfolge SUT-301 stehen nach aktuellen Erkenntnissen in einem Tatzusammenhang. Die Polizei Magdeburg bittet um Mithilfe. Wer kennt die abgebildete Person? Wer kann Hinweise zum Aufenthalt der gesuchten Person oder Kontaktpersonen geben? Wer kann Hinweise zu dem abgebildeten Fahrzeug geben? Das Polizeirevier Magdeburg sucht zur weiteren Aufklärung der Tat nach Zeugen, welche sachdienliche Hinweise zur Tat oder zur hier abgebildeten Person geben können. Hinweise nimmt das Polizeirevier Magdeburg unter 0391 546 3295 oder per E-Revier-Anzeige entgegen. Am Montag, den 2. Februar 2026, soll sich am späten Nachmittag in der Magdeburger Innenstadt eine räuberische Erpressung zum Nachteil eines 27-jährigen Geschädigten ereignet haben. Ein Geschädigter meldete der Polizei, dass dieser sich gegen 17.30 Uhr auf dem Breiten Weg Höhe Allee Center befand, als eine unbekannte männliche Person ihn nach Geld gefragt hatte. Der Unbekannte gab an, obdachlos zu sein und Geld zu benötigen. Der Zeuge beabsichtigte, dem Unbekannten einen geringen Betrag Kleingeld zu übergeben. Der Unbekannte forderte die Herausgabe von Mehrgeld und drohte mit körperlicher Gewalt. Der Zeuge versuchte zu flüchten, dem Unbekannten tatverdächtig.

gehen. Dem unbekannten Tatverdächtigen gelang es, den Zeugen einzuholen. Aus Angst überreichte dieser ihm einen geringen mitgeführten Geldbetrag im zweistelligen Bereich. Beschreibung des Tatverdächtigen. Männlich, ca. 55 Jahre alt, ca. 1,65 Meter groß, grau, weißer Bart, europäisches Erscheinungsbild, akzentfreies Deutsch.

0: Der Magdeburger Regionalverkehrsverbund Marego reformiert zum 1. August 2026 seinen Tarif.
1: Wir haben klare Ziele. Mehr Einfachheit, mehr Einnahmenstabilität, nicht nur durch Preisanpassung, sondern vor allem durch neue Kundengruppen und mehr Vereinfachung im Vertrieb.
0: Es werden zwei Preisstufen für den Nahbereich geschaffen. Die Preisstufe MD, die nur für die Landeshauptstadt Magdeburg gilt, und die Preisstufe Lokal für Fahrten innerhalb einer Tarifzone mit Bus und Zug.
1: Wir haben aktuell 14 Preisstufen. Ja. Wir haben über 200 Fahrkartenarten. Und wenn man das kombiniert, auch mit Rabattstufen bei Jobticket, Mieterticket, kommen wir auf ca. 11.000 Fahrkartenpreisstufenkombinationen. Das ist eine große Zahl, die aus der Tarifsicht klar erklärbar ist. Ja. Die ist über Jahre auch gewachsen. Die haben immer wieder neue Produkte dazugenommen, weil wir wollten alle Nutzergruppen abbilden, alle Nutzergruppen zufriedenstellen, sage ich mal. Ja. Dann kam eben das Deutschlandticket. Und viele Nutzergruppen brauchen unsere Produkte nicht mehr, haben eben das Deutschlandticket.

0: dann haben wir die Entscheidung getroffen, wir müssen den Tarif vereinfachen. Aus diesem Grund werden wir jetzt 6 Preisstufen haben, nicht mehr 14. Und aus dieser ganzen Anzahl von Tarifprodukten werden wir uns auf 2 Kernprodukte konzentrieren. Für die Tagesmobilität die 24-Stunden-Karte und für die Monatsmobilität die persönliche Abo-Monatskarte beziehungsweise für längere Fahrten das Deutschland-Ticket. Ja. Insgesamt werden wir 15 Produkte haben, die wir proaktiv dem Fahrgast anbieten.
1: Marego wird sich stärker auf die Angebote konzentrieren, die im Alltag tatsächlich nachgefragt werden. Das sind zum einen die 24-Stunden-Karte, zum anderen die persönliche Abo-Monatskarte.
2: Stichwort Digitalisierung. Wie wird das funktionieren und was kann der Fahrgast da erwarten?
0: Das ist eine gute Frage. Wir setzen tatsächlich auf Modernisierung des Vertriebs durch Digitalisierung. Da haben wir 4 Hauptmaßnahmen. Die erste Maßnahme, wir führen einen Digitalrabatt von rund 10% für die Preisstufen Magdeburg und Lokal für ausgewählte Produkte, für die Kurzstrecke, für die Einzelfahrt und für die 24-Stunden-Karte. Die zweite Maßnahme, wir setzen auf den Wochenbestpreis in der Fertig-App. Was heißt das? Sie müssen sich nicht mehr um Fahrkartenwahl kümmern, sondern die beste, die günstigste Fahrkarte wird Ihnen einfach abgerechnet, ja, nach den Fahrten innerhalb einer Woche. Dann setzen wir auf digitale Abonnements. Das heißt, die Abonnements werden als Handyticket und Chipkarte verfügbar, nicht mehr als Plastikkarte mit Wertmarken, die man draufkleben muss. Das spart uns auch Kosten übrigens. Und letzte Maßnahme, die Entwertertechnologie bei den Regionalbusunternehmen und an Bahnhöfen im Verbundgebiet außerhalb der Landeshauptstadt Magdeburg wird abgeschafft.
1: Für Familien sieht die Reform spürbare Änderungen vor. Die 24-Stunden-Karte wird günstiger und es können bis zu 3 Kinder bis einschließlich 14 Jahren kostenlos mitgenommen werden. Dies gilt auch für die persönliche Abo-Monatskarte.
2: Jetzt eine Frage zum Deutschland-Ticket, das haben Sie ausführlich erzählt. Also quasi, wenn man es einfach sagt, haben Sie die Tarife um das Deutschland-Ticket drumherum gestrickt. Ist es aus Ihrer Sicht ein Erfolg, dieses Ticket?
0: Auf jeden Fall ist das Deutschland-Ticket ein Erfolg. Wir haben im Verbundgebiet 110.000 Deutschland-Ticket-Kunden. Wir haben 690.000 Einwohner. Das ist schon wirklich ein Erfolg. Die Leute können mit einem Ticket bundesweit fahren, die können nach Berlin fahren, die können nach Leipzig, nach Dresden fahren, aber auch nach Mannheim. Das ist ein super Angebot. Ich habe persönlich selbst ein Deutschland-Ticket.
2: Und wenn man jetzt sagt, das muss kostendeckend sein, bildet das Deutschland-Ticket, wie es jetzt ist, mit 49 Euro ab?
0: Mit 63 Euro das Deutschland-Ticket.
2: Jetzt kostet es 63, ja, das wusste ich gar nicht. Okay, also bildet das ab?
0: Nein, also das, was der Fahrgast bezahlt für das Deutschland-Ticket, bildet überhaupt nicht die Verluste, die wir dadurch haben. Aber dafür stellt ja der Bund und die Bundesländer stellen zur Verfügung 3 Milliarden Euro, die aufgeteilt werden, um unsere Schäden auszugleichen.
2: Okay.
1: Weitere Informationen sind auf der Website marego-verbund.de abrufbar. 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

0: Der Froschkönig.
1: Ihr alle habt doch, glaube ich, schon einen grünen Frosch gesehen. Doch wisst ihr auch, was eigentlich dem Märchenfrosch dereinst geschehen?
0: Es war einmal ein Königskind, so lustig wie der Frühlingswind, das gern am Brunnen nah beim Walde mit einer goldenen Kugel ballte. O weh, da fiel die Kugel plötzlich tief in den Brunnenschacht hinein. Wie weinte sie sogar entsetzlich, wer bringt mir meine Kugel wieder? Da tauchte aus dem Brunnenloch ein Frosch mit hässlichem Gesicht. Ich hol die Kugel wieder hoch, mein liebes Mädchen, weine nicht. Doch schönes Kind, was gibst du mir? Was du nur willst, das schenke ich dir. Gut, sprach der Frosch, ich stimme ein. Spielkamerad will ich sein. Ich will am Tische mit dir sitzen, will deinen Teller mit benutzen, will mit aus deinem Becher trinken, zum Schlafen in dein Bettchen sinken. Ich gebe dir, Frosch, was du hier willst, wenn du mir meinen Wunsch erfüllst. So leicht gab sie dem Frosch ihr Wort und dachte, bleib im Brunnen, du. Der Frosch schob ihr die Kugel zu, da rannte sie schnell von hier fort. Sie saß bei Tische kaum jedoch, da klopfte etwas. Poch, poch. Der König sagte, sieh zum Tor. Da stand der grüne Frosch davor und sprach, ich bin zum Schloss gekrochen, du hast mir Speis und Trank versprochen. Hu, rief sie da laut, was willst du denn? Und schlug die Tür schnell wieder zu. Der König sprach, als er vernommen, weshalb der Frosch hierher gekommen. Mach auf, was man versprochen hat, muss man auch halten mit der Tat. Wie nun der Frosch zum Tische kam und sich von ihrem Teller nahm, mit breitem Froschmaul und so hässlich, da ekelte sie sich grässlich. Und Abend ward es noch und noch. Nun nimm ich mit ins Schlafgemach, so sprach der Frosch. Nein, rief sie, nein. Doch, sprach der König, so soll's sein. Sie hob ihn mit zwei Fingern auf und trug die Treppe ihn hinauf. Dort hat das Mädchen für die Nacht ihr blondes Haar zurechtgemacht. Froschkönig dachte, ist sie schön, so hab ich keine noch gesehen. Kaum war sie ins Bett geschlüpft, kam gleich der Frosch herbeigehüpft und bat sie, liebes Mägdelein, mich friert so sehr, lass mich hinein. Da sprang sie voller Angst und Graus aus ihrem schönen Bett heraus. Sie nahm den Frosch mit ihrer Hand und warf ihn wütend an die Wand. Hu, dachte sie, wie schauerlich! Doch sie ganz plötzlich hatte sich der Frosch, den sie so schlecht behandelt, in einen Königssohn verwandelt. Er sprach, ich war sehr lange Zeit verzaubert, jetzt bin ich befreit. Wie glücklich lachten sie nun beide und jeder war im Schloss voll Freude. Und morgens vor des Schlosses Tor fuhr eine goldene Kutsche vor. Nun bat der Prinz um ihre Hand. Komm mit, ich hab ein großes Land. Steig nur in meinen Wagen ein und du sollst bald Königin sein. Fort ging es jetzt im schnellen Lauf. Der treue Diener passte auf. Bald folgt der große Hochzeitsschmaus. Damit ist die Geschichte aus. Dass einst der Prinz ein Frosch gewesen, war nun vorbei und ganz vergessen. Die Krone nur am Brunnenloch erinnert an den Froschkönig noch.
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0: Der Fall Otto Nagel. Kunstraub in der DDR.
1: Da ist man Kind und erlebt eine Geschichte, die man nicht verstehen kann. Das war 1983, da war ich 11 Jahre alt. Meine Großmutter starb und mit ihr habe ich auch das Haus von Otto und Walli Nagel verloren. In dem Haus war das Atelier von dem Künstler Otto Nagel. Ich konnte damals nicht verstehen, was passiert ist, warum es keine Gedenkstätte wurde.
0: Die Familie des Künstlers Otto Nagel politisch verfolgt und um den Nachlass gebracht.
1: Die Zeit ging hin und dann kamen die Wände und die Zeit verging. Und meine Mutter hat auch nicht darüber gesprochen, was passiert ist. Ich wusste zwar, ja gut, ich konnte mein Abitur nicht machen in der DDR 1988, dass es damit vielleicht zusammenhängen könnte, aber irgendwie habe ich die Geschichte um den Fall Otto Nagel immer mit mir herumgeschleppt, mitgeschleppt, das ganze Leben.
0: Recherchiert aus gut 3000 Dokumenten des DDR-Staatsapparats und von Museen.
2: Die Geschichte ist nach so langer Zeit auch meine Geschichte geworden. Und das bedeutet mir sehr viel. Also ich habe sie nicht erlebt, aber ich habe sie erzählt bekommen, diese Geschichte. Und wenn man sich damit beschäftigt, berührt mich das sehr stark.
1: Es gab einige Momente, die mich im Ergebnis sehr berührt haben. Erst einmal auf jeden Fall diese erste Akte, die schon im Titel zeigte, worum es geht. Da ging es um den Nachlass, da ging es um die Zeit 1983, als meine Großmutter starb. Und es war auch der Staatssekretär für Kultur der DDR, Kurt Löffler, aus dessen Büro diese Akte stammte. Diesen Namen kannte ich aus einem Zeitungsartikel Anfang der 90er Jahre, in dem meine Mutter einem Journalisten die Geschichte kurz erzählt hatte. Daher wusste ich den Namen noch und ich wusste, dass er irgendwie damit zusammenhängt. Und das hat mich schon berührt, als wir diese Akte gefunden haben. Und das Zweite war, wir haben kurz danach auch die Akte gefunden, dass meine Mutter 1990 versucht hat, das Erbe zurückzubekommen, die Bilder, das Haus. Und diese Akte dazu, zu diesem Restitutionsverfahren, was gut über 8 Jahre ging, das hat mich auch sehr berührt, dass es dann am Ende nicht geklappt hat und dass viele damals auch noch dagegen gewirkt haben. Das war sehr berührend.
2: Die wesentliche Erkenntnis daran ist, dass wir in einem sehr korrupten Staat aufgewachsen sind, mit einer sehr verlogenen Gesellschaft. Und da zähle ich jeden zu. Also man sprach eine doppelte Sprache, eine offizielle und eine private. Und die Erkenntnis ist, dass man mit so einer Haltung keinen Staat machen kann. Also gar keinen. Ja? Keine Gesellschaft lässt sich mit so einer verlogenen Grundhaltung gestalten und fortschrittlich entwickeln.
1: Im Zuge der Recherche konnte ich aber auch erfahren, dass meine Eltern versucht haben, nach 1990, also vor allen Dingen um die Zeit 1994, als der 100. Geburtstag von Otto Nagel war, sie haben versucht, dass sie das Otto-Nagel-Haus weiterführen. Das Haus, was sie Ende 1978 verlassen haben. Und das hat mich sehr berührt, dass sie eigentlich den Weg nochmal gehen wollten, was ich nicht erwartet hätte, dass sie den Mut haben und die Kraft aufbringen wollten, dieses Haus weiterzuführen am Märkischen Ufer.
2: Wenn man ein Buch im Eigenverlag herausbringt, ist es natürlich erstmal eine sehr große Herausforderung. Aber wir können selbst entscheiden, wie wir das gestalten, wir können selbst entscheiden, was wir schreiben und wir können selbst entscheiden, wie wir es schreiben. Bei Verlagen, die dazukommen, muss man natürlich immer Verlagsinteressen mit berücksichtigen. Und da sind wir leider auf taube Ohren gestoßen. Also man wollte die Geschichte nicht so hören, wie wir sie erzählen müssen, sondern man wollte durchaus eine schöne, leichte, seichte Geschichte haben, die sich verkaufen lässt. Aber wir wollten halt eine konkrete Geschichte, eine detailreiche Geschichte und eine wahrheitsgetreue Geschichte erzählen. Und da erschien uns der Eigenverlag als beste Lösung.
1: Das Buch Der Fall Otto Nagel, Kunstraub in der DDR, ja, es ist irgendwo vielleicht ein Krimi um die Kulturpolitik der DDR. Es ist vielleicht auch eine Familiengeschichte, die Geschichte der Familie Schallenberg-Nagel. Es zeigt vieles, viele Facetten. Und es ist vielleicht auch ein persönliches Buch, aber genau das wollte ich nicht. Also ich wollte schon den Abstand haben. Ich wollte nicht sagen, ich bin das Opfer oder unsere Familie ist das Opfer, sondern es sollte schon wirklich akribisch recherchiert sein und das haben wir auch gemacht. Und deshalb ist es auch so, dass den größten Teil des Buches mein Partner geschrieben hat, Bernd Schallenberg. Und ich habe halt die wichtigen Kapitel geschrieben um Otto Nagel, seine Biografie, aber auch, wie er jetzt gesehen wird, nach der Wende in den Ausstellungen als Künstler und natürlich das Kapitel über meine Mutter, wie schwer es für sie war, als Kunstwissenschaftlerin nicht mehr zu arbeiten. Und deswegen ist es zwar schon persönlich, aber es ist eben auch ein wichtiges Buch, um zu zeigen, was in der DDR in der Kulturpolitik passiert ist, wie man ja mit einem Künstler oder mit der Familie umgegangen ist.
0: Ein Spiegel der DDR-Kulturpolitik. Volkseigentum an Kunstwerken, Kunst als ideologische Waffe und Museum, Otto Nagelhaus, 1973 bis 79. Eine kritische Analyse, die schonungslos offenlegt, wie skrupellos der Griff des DDR-Staatsapparats nach dem Erbe war. Das Buch Der Fall Otto Nagel, Kunstraub in der DDR ist erhältlich im Buchhandel. Man kann es auch direkt online kaufen unter shop-kulturmd.de.

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0: Ich verabschiede mich von Ihnen und hoffe, Sie in der kommenden Woche zu einer neuen Ausgabe wieder begrüßen zu dürfen. Und bis dahin bleiben Sie sorgenfrei.
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0: Es war mal wieder Zeit, in unserem Bücherregal zu stöbern. Und da habe ich ein Buch gefunden von Kurt Tucholsky, Merkt ihr nicht. Und es sind interessante Gedanken, die er hatte. Und da habe ich etwas rausgesucht von 1924, also genau vor 100 Jahren. Gesicht. Für George Cross, der uns diese sehen lehrte. Ein ziemlich gedrungener Kopf, keine allzu hohe Stirn, kühler kleine Augen, eine Nase, die gern in Gläser sich senkt, ein Mund, der kalt befiehlt und eine unangenehme Zahnbürste, die den Schnurrbart macht. So sieht dieses Gesicht aus. Ein gut fundierter schwarzer Rock, eine mäßig geschlungene Krawatte mit einer Art Perle darin, ein immer sauberer Kragen, das ist auch noch zu sehen. Das Haar ist an den Ohren kurz geschnitten, der ganze Mann ist reinlich, putzt sich morgens die Fingernägel, rasiert sich oder lässt sich rasieren. Schon als junger Mensch drängelte er sich, nicht allzu interessiert, durch die Türen der College-Seele. Seine Mama sagte, Hubert, wann kommst du heute nach Hause? Und er gab nicht allzu freundlich Auskunft, büffelte, bestand Examina, wurde aufgerufen, Hubert, so und so. Und dann erhob er sich, ein bisschen unterwürfig, ein bisschen angstvoll, nicht sehr aufgeregt, kalt eigentlich. Trat in den Staatsdienst, rückte rasch auf. Lange Vormittage mit schwierigen Aktenarbeiten, mit leeren Pausen, wo das Frühstück aus der Aktentasche genommen wurde. Daran lag auch ein Brief, der ärgerlich war und einer, der für den Abend eine kleine, außerdienstliche Freude verhieß. Im Übrigen kalt bis an das Herz hinan. Ab und zu mal ein Buch gelesen, das nicht zur Sache gehörte. Einmal Spengler versucht, dolles Zeugs. Mit der Briefeschreiberin zu Harz Tantris gegangen. Sehr poetisch. In der Pause. Möglicherweise werde ich in diesen Tagen in eine andere Abteilung versetzt. Na Gott sei Dank. Im Kriege Kompanieführer. Unerbitterlich kalt. Kalt zu den Kanzleidienern, die sich nicht wehren konnten. Kalt zu den jungen Assessoren. Habe das auch. Macht Karriere. Wird wohl nächstens irgendein großes Tier werden. Gesandter, Ministerialdirektor, Staatssekretär. Ach, was weiß ich. Deutschland? Deutschland.
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aktuell und auf dem Medienportal Sachsen-Anhalt. medienportal-sachsen-anhalt.de und auch in der App der Medienanstalt. Die Landeszentrale für politische Bildung hat das sachsen-anhaltweite Projekt Lesezeichen Demokratie gestartet. Im Mittelpunkt steht ein speziell gestalteter Literaturaufsteller, der ein unübersehbares Zeichen in den teilnehmenden Bibliotheken setzt. Der markante Aufsteller ist mit 5 ausgewählten Titeln der Landeszentrale bestückt, die sich mit zentralen gesellschaftlichen Fragen und der Stärkung der Demokratie befassen. Das Lesezeichen Demokratie ist als ein Anstoß zum Innehalten, zum Informieren und zum aktiven Eintreten für eine offene Gesellschaft zu verstehen. Zugleich soll der Aufsteller mit seinen ausleihbaren Büchern ein Ausrufezeichen für die demokratische Kultur in Sachsen-Anhalt setzen. Die teilnehmenden Bibliotheken können den Aufsteller mit eigenen, thematisch passenden Titeln ergänzen. So verwandelt sich das Lesezeichen in einen individuellen Wegweiser, der lokale Schwerpunkte setzt und aktuelle Debatten aufgreift. Das Projekt ist eine Kooperation der Landeszentrale für politische Bildung mit dem Landesverband Sachsen-Anhalt im Deutschen Bibliotheksverband. Der Bootsverleih am Adolf-Mittagsee im Stadtpark Rote Horn ist in die Saison gestartet. Die Mitarbeiter des Eigenbetriebes Stadtgarten und Friedhöfe Magdeburg haben die Boote aus dem Winterlager geholt und zu Wasser gelassen. Voraussichtlich bis Oktober können alle MagdeburgerInnen sowie Gäste der Stadt den Bootsverleih im Stadtpark Rote Horn nutzen. Die Tret- und Ruderboote stehen täglich außer montags ab 11 Uhr zur Verfügung. In der beginnenden Bootssaison sind Ruderboote, Tretboote sowie Wassertaxis für bis zu 6 Personen im Angebot. Das Deutsche Bahnmuseum in Halle-Saale ist seit dem 18. April 2026 wieder geöffnet. Von April bis Dezember ist die Ausstellung an Samstagen von 10 bis 16 Uhr zu sehen. Museumsgäste dürfen sich auf historische Fahrzeuge der Deutschen Reichsbahn aus der DDR freuen. Zudem bietet eine große LGB-Anlage Modellbahngenuss pur. Das Deutsche Bahnmuseum mit seinen Standorten in Nürnberg, Koblenz und Halle-Saale bewahrt unter dem Dach der Deutsche Bahn Stiftung das historische Erbe der Eisenbahn in Deutschland. Tagesaktuelle Informationen, Öffnungszeiten und Eintrittspreise gibt es im Internet unter www.dbmuseum.de/halle. Rund um den Alten Markt hat die Stadt 8 moderne Pflanzkübel aufgestellt. 2 davon haben zusätzliche Sitzmöglichkeiten. Alle Pflanzkübel verfügen über integrierte, frostsichere Wasserspeicher und lassen sich bei Bedarf flexibel umsetzen. Die Stadt möchte damit den Platz mehr begrünen. Die Anlage zusätzlicher fester Grünflächen sei aufgrund unterirdischer Leitungen sowie der notwendigen Flexibilität für Veranstaltungen nur eingeschränkt möglich, wie die Stadtverwaltung mitteilt. Bereits seit 2024 lässt die Stadt im Rahmen des Projektes Treffpunkt Wochenmarkt Pflanzkübel aufstellen. Die ersten Kübel stammten jedoch noch aus DDR-Zeiten und konnten aufgrund ihrer geringen Größe sowie fehlender Wasserspeicher keine nachhaltige Wirkung entfalten. In Kürze erhalten die Wochenmarkthändler neue Marktzelte. Das Projekt Treffpunkt Wochenmarkt wird im Rahmen der lokalen Entwicklungsstrategien LIDA, CLLD durch den Europäischen Fonds für regionale Entwicklung in Sachsen-Anhalt gefördert. Am 10. Mai heißt es in Magdeburg wieder, Otto sattelt um. Die Landeshauptstadt lädt zum großen Radaktionstag auf dem Alten Markt ein. Unter dem Motto Familien aufs Rad dreht sich von 12 bis 17 Uhr alles um familienfreundliche Fahrradmobilität. Zahlreiche Infostände bieten Einblicke in nachhaltige Mobilität. Interaktive Angebote laden zum Mitmachen ein. Besonders im Fokus stehen Lastenräder. Interessierte können verschiedene Modelle vor Ort testen und sich umfassend beraten lassen. Alle interessierten MagdeburgerInnen sind eingeladen, vorbeizukommen, mitzumachen und die Vielfalt moderner Fahrradmobilität zu entdecken. Der Radaktionstag wird vollumfänglich von der Radverkehrskoordination des Ministeriums für Infrastruktur und Digitales des Landes Sachsen-Anhalt gefördert. Weitere Informationen gibt es im Internet unter www.magdeburg.de/otto-sattelt-um. Der Beirat für Integration und Migration hat sich bei einer Sondersitzung mit Oberbürgermeisterin Simone Boris über die Strategie der Verwaltung bis 2040 ausgetauscht.

Im Fokus stand dabei, sich gemeinsam für eine zukunftsfähige, vielfältige Stadtgesellschaft zu engagieren. Die Oberbürgermeisterin betonte gegenüber dem Beirat, das Strategiepapier 2040 als Orientierungsrahmen für die Ausrichtung von Politik und Verwaltung in Magdeburg zu verstehen. Der Beirat ist eingeladen, sich aktiv einzubringen. Zur Sondersitzung kamen auch Vertreter von Migrantenorganisationen, um die wichtige Rolle als Brücke zwischen den migrantischen Communities und der Stadtverwaltung aufzuzeigen. Der Beirat für Integration und Migration empfahl in der Strategie 2040 insbesondere Internationalität und Weltoffenheit der Stadt stärker zu berücksichtigen. Der Beirat für Integration und Migration ist ein unabhängiges, parteipolitisch neutrales und konfessionell ungebundenes Beratungsgremium der Landeshauptstadt Magdeburg. Er vertritt die Interessen der dort lebenden MigrantInnen und setzt sich für ihre gleichberechtigte Teilhabe am gesellschaftlichen Leben ein. Die Stiftung Gedenkstätten Sachsen-Anhalt lädt am Dienstag, den 26. Mai 2026 um 15 Uhr zu einer Gedenkstunde am Grenzdenkmal Hötensleben ein. Vor 74 Jahren, am 26. Mai 1952, riegelte das DDR-Regime die Grenze zur Bundesrepublik ab und begann, politisch missliebige Menschen aus dem Sperrgebiet der DDR zwangsauszusiedeln. Die Stiftung Gedenkstätten Sachsen-Anhalt erinnert jährlich an diese Ereignisse und ihre Folgen. In diesem Jahr gehört eine szenische Lesung von jungen Menschen aus der Region zum Programm. Die Gedenkrede hält der Beauftragte des Landes Sachsen-Anhalt zur Aufarbeitung der SED-Diktatur, Johannes Beleites. Vor der Veranstaltung um 13 Uhr und danach um 16.30 Uhr beginnt jeweils ein einstündiger öffentlicher Rundgang über das Gelände des Grenzdenkmals Hötensleben. Eine Anmeldung ist nicht erforderlich. Das Grenzdenkmal in Hötensleben befindet sich in der Schöninger Straße. Die Gedenkstunde findet in Kooperation der Gedenkstätte Deutsche Teilung Marienborn, Stiftung Gedenkstätten Sachsen-Anhalt, mit dem Grenzdenkmalverein Hötensleben und dem Verein Grenzenlos Wege zum Nachbarn statt. Den deutlich sichtbaren Bauvorschritt für den Neubau der integrierten Gesamtschule Willy Brandt hat die Stadt Magdeburg Mitte April 2026 mit einem Richtfest gefeiert. Nach rund 10 Monaten Bauzeit sind die Arbeiten am Rohbau weitestgehend abgeschlossen. Die Fertigstellung erfolgt bis zum Sommer 2027. Oberbürgermeisterin Simone Borus betonte, dass die Landeshauptstadt Magdeburg zwischen Walter-Rathenow-Straße und Listemann-Straße ohne Fördermittel mehr als 70 Millionen Euro investiert. Mit Beginn des Schuljahres 2027/28 öffnet eine integrierte Gesamtschule mit Mensa, Hortbereich, Dreifeldsporthalle sowie Sportfreiflächen. Das Schulgebäude hat eine Fläche von rund 22.700 Quadratmetern. Es entstehen unter anderem 62 allgemeine Unterrichtsräume und 27 Fachkabinette. Der Außenbereich soll ausreichend Platz für Grünflächen und Bäume haben und zudem über 62 Pkw-Stellplätze und über 500 Fahrradständer erhalten. Eine Kooperation zwischen der IGS Willy Brandt und der Otto-von-Guericke-Universität hat das Ziel, die Kompetenzen in den MINT-Fächern und bei der Digitalisierung zu stärken. Weitere Informationen gibt es unter www.magdeburg.de/IGS-Schulneubau.

Rainer Maria Rilke. Wunderliches Wort, die Zeit vertreiben. Sie zu halten wäre das Problem, denn wenn ängstigst nicht, wo ist ein Bleiben, wo ein endlich Sein in alledem? Sieh, der Tag verlangsamt sich entgegen jenen Raum, der ihn nach Abend nimmt. Aufstehen wurde stehen und stehen wird legen und das willig Liegende verschwimmt. Berge ruhen von Sternen übernächtigt, aber auch in ihnen flimmert Zeit. Ach, in meinem wilden Herzen nächtigt, obdachlos, die Unvergänglichkeit.

0: Prozent, die man so sagt, die wir alle sind als queere Community.
1: Und das erwarte ich und das appelliere ich an alle zu tun. Viel mehr Menschen wollen, dass dieses Land demokratisch bleibt, dass es bunt ist, dass es Welt.
2: Stehen. Und ich finde, solche Abende sind immer auch wichtig, um sich zu vernetzen, um natürlich zu schauen, wo wollen wir hin, aber einfach auch mal.
3: Liebe Conny, ich muss sagen, nach deiner Rede, ich habe jetzt Lust, sofort auf die Straße zu gehen und Wahlkampf zu machen. Ich bin so hochmotiviert und ich freue mich so riesig, hier zu sein. Ich bin heute, ich glaube, 5,5 Stunden mit dem IC hierher gefahren. Frage. Das wäre schön. Und ich muss sagen, ich könnte mir jetzt auch ganz spezifisch heute keinen besseren Ort vorstellen, wo ich diese Woche beende. Weil ich euch zu Beginn einmal sagen möchte, wo ich diese Woche begonnen habe. Das war nämlich im wunderschönen Budapest. Und ihr wisst vielleicht, was wir letzte Woche haben. Und deswegen schließt sich gerade ein Kreis für mich. Und ich muss es wirklich nochmal in aller Explizitheit so sagen, was da letzten Sonntag passiert ist. Das war für queere Menschen, für die Demokratie, für Grundwerte, für die Europäische Union, für Frieden und Freiheit in der Welt einfach ein riesengroßer Erfolg. Und wir können gar nicht überschätzen, wie wichtig das ist und feiern, was da passiert ist, dass Viktor Orban endlich abgewählt worden ist. Und jetzt, wenn ihr und ich habe zu Beginn ganz explizit die queeren Menschen genannt, nicht nur, weil wir hier auf einem fantastischen Regenbogen empfangen sind, sondern auch, weil ihr wisst, dass Viktor Orban gerade queere Menschen immer wieder in den Blick genommen hat und immer wieder versucht hat, Druck auf queere Menschen auszuüben, genau wie die AfD das hier in Sachsen-Anhalt und in Deutschland tut. Und ihr habt das vielleicht auch gesehen, im letzten Jahr war es sogar so weit, dass die Pride in Budapest, die es schon seit vielen, vielen Jahren gibt, eine große, wahnsinnig schöne, bunte Veranstaltung seit vielen Jahren ist, dass die verboten wurde und dass wahnsinniger Druck gerade auf queere Organisationen aufgebaut worden ist, an diesem Tag nicht auf die Straße zu gehen und eben nicht für gleiche Rechte und Freiheit zu kämpfen. Und was haben diese queeren Organisationen gemacht? Was haben Menschenrechtsorganisationen gemacht? Was hat auch der grüne Bürgermeister von Budapest gemacht? Die haben zu Viktor Orban gesagt, du kannst uns mal, wir werden trotzdem auf die Straße gehen und wir werden für gleiche Rechte kämpfen. Und am Ende sind wir letztes Jahr mit 300.000 Menschen über die Straßen von Budapest gezogen. Und ich glaube, dass das das größte Eigentor war, das Viktor Orban sich geschossen hat. Weil wenn man sich mit den Queers anlegt, dann kriegt man richtig Probleme. Und dann kriegt man nicht nur eine riesen Demo gegen sich, sondern im nächsten Jahr wird man sogar abgewählt. Und genau mit diesem Spirit sollten wir auch in diesen Wahlkampf gehen.
4: Wir haben queere Beauftragten eingesetzt, wir hatten Hassverbrechen gegen queere Menschen ins Strafgesetzbuch aufgenommen, wir hatten das Transfusionsgesetz geändert, also das ist das Blutspendeverbot, von dem Männer, die Sex mit Männern haben und Transpersonen betroffen waren, dass das gesetzlich untersagt wurde.
5: Hallo, ich wollte einfach nochmal was Positives sagen.
6: Unbedingt.
5: Ich bin Lehrkraft im Regionalbereich. Ich arbeite in einer Berufsbildenden Schule in Schlatzburg und ich habe mich dieses Jahr als trans geoutet an der Schule. Und ich wollte nur sagen, auch dort, wir haben teilweise sehr rechtsradikales Klientel. Und ich weiß nicht unbedingt, ob das irgendwie was wirkt im Sinne von, okay, vielleicht hinterfragen Sie Ihre generelle Gesinnung. Aber ich habe auf jeden Fall das Gefühl gehabt, dass ich nach auch Aufklärungsarbeit in jeder Stunde sehr viel Verständnis begegnet bin. Und ich hatte vor meinem Outing große Angst, dass ich vielleicht gar nicht mehr arbeiten kann als Lehrkraft an einer Schule. Und ich muss sagen, es ist möglich. Ich erfahre im Alltag auch kaum, also eigentlich fast gar keine Diskriminierung. Und ich wollte einfach noch was Positives dazu beitragen. Also auch als, und deswegen ja, wie Sie schon gesagt haben, Präsenz ist sehr wichtig. Und ich denke, selbst auf dem Land hier in Sachsen-Anhalt gibt es genug Leute und ja, die Präsenz.
6: Ganz vielen Dank.

0: Doch, das ist im Bundestag auch sehr, sehr stark spürbar und dass die AfD da auch eben neben Rassismus und dem Migrationsthema eben massiv auch über Queerfeindlichkeit geht, um damit Stimmung zu machen. Also wir hatten schon diverse Anträge der AfD im Bundestag, die auch sehr stark Sachen kopieren, die Rechte schon im Ausland gemacht haben.
1: Obwohl er eigentlich meine Rita war.
2: Wir brauchen Personen, die bis jetzt geschwiegen haben, die weggeschaut haben, die müssen sich mehr äußern, die müssen zu Allies werden, die müssen mit uns kämpfen, weil es geht nachher um alle.
3: Ja, wir brauchen auf jeden Fall viel mehr mutige Menschen, die auf die CSDs gehen und sozusagen sagen, ich gehe heute zu einem CSD und du kannst genauso mitkommen. Feier die Vielfalt, feier das Leben und komm mit, besuche den CSD und das würde ich mir wünschen.
0: Ich wünsche mir, dass Queersein und queere Sichtbarkeit irgendwann keine Frage mehr von links, rechts, Mitte ist, sondern dass das einfach eine Selbstverständlichkeit ist.
4: Ich wünsche mir eine grundsätzliche Gesundheitsversorgung für trans- und nicht-binäre Personen.

Damit es Frieden in der Welt gibt, müssen die Völker in Frieden leben. Damit es Frieden zwischen den Völkern gibt, dürfen sich die Städte nicht gegeneinander erheben. Damit es Frieden in den Städten gibt, müssen sich die Nachbarn verstehen. Damit es Frieden zwischen Nachbarn gibt, muss im eigenen Haus Frieden herrschen. Damit im Haus Frieden herrscht, muss man ihn im eigenen Herzen finden.

Der Eigenbetrieb Stadtkarten und Friedhöfe Magdeburg hat im Herrenkrugpark zwischen Hotel und Elbdeich das unmittelbare Umfeld eines abgestorbenen Baumes vorübergehend mit Bauzäunen gesichert. Grund ist ein derzeit auf einer bruch- und sturzgefährdeten Linde nistendes Storchenpaar. Der betroffene Baum war aufgrund einer Wurzelstockfäule zur Fällung vorgesehen. Im Zuge einer aktuellen Kontrolle hatte man jedoch festgestellt, dass ein Storchenpaar den Baum derzeit als Nistplatz nutzt. Aufgrund des besonderen Schutzes von Brutstätten wildlebender Tiere ist ein Eingriff während der Brut- und Aufzuchtzeit nicht zulässig. Zum Schutz der ParkbesucherInnen sowie im Einklang mit den naturschutzrechtlichen Bestimmungen ist der Bereich vorsorglich mit Bauzäunen abgesperrt. Das wegen der bestehenden Bruchgefahr des abgestorbenen Baumes von dem potenziell herabfallende Äste oder instabile Stammteile ausgehen können. Die Sicherung bleibt bis zum Abschluss der Brutpflege bestehen. Im Anschluss will die Stadt die Situation neu bewerten und die ursprünglich geplanten Maßnahmen prüfen. Die Landeshauptstadt Magdeburg bittet alle BesucherInnen um Verständnis für die erforderlichen Einschränkungen und darum, die Absperrungen zu beachten. Hochwasser oder großflächigere Stromausfälle zeigen, Großschadensereignisse sind keine abstrakten Szenarien. Sie können jederzeit eintreten. Aktuelle globale Krisenherde und wiederkehrende hybride Störungen machen zudem deutlich, wie verletzlich unsere kritische Infrastruktur ist. Persönlich gut vorbereitet sein schafft Sicherheit, im Alltag ebenso wie in außergewöhnlichen Situationen. Was gehört eigentlich zu einer sinnvollen individuellen Notfallvorsorge? Und wie können BürgerInnen sich einfach und wirkungsvoll auf eine außergewöhnliche Lage einstellen? Was passiert im Katastrophenfall in Magdeburg? Ein Aktionstag an der Städtischen Volkshochschule informiert zum Zivil- und Katastrophenschutz in Magdeburg. Der Aktionstag zeigt praxisnah, verständlich und generationsübergreifend, wie gute Vorbereitung Leben schützen kann. ExpertInnen informieren über Warnsysteme, Krisenkommunikation und stellen das breite Angebot vom Katastrophenschutz vor. Interaktive Angebote laden zum Mitmachen ein. Von kleinen Übungen für Kinder über Erste-Hilfe-Mini-Workshops, einem Mitmach-Szenario bei einem Stromausfall oder Brandschutz- und Feuerlöschtraining. Vor Ort sind Einheiten vom Magdeburger Katastrophenschutz und die Hundestaffel des ASB Regionalverbandes Magdeburg. Der Aktionstag ist eine Kooperation zwischen der Städtischen Volkshochschule, dem Amt für Brandschutz, Rettungsdienst und Katastrophenschutz der Landeshauptstadt Magdeburg sowie den Hilfsorganisationen im Katastrophenschutz. Das Ministerium für Inneres und Sport des Landes Sachsen-Anhalt unterstützt den Tag. Eine Anmeldung für die Veranstaltung ist nicht erforderlich, die Veranstaltung ist kostenlos. Aktionstag zum Zivil- und Katastrophenschutz in Magdeburg am Samstag, dem 25. April 2026 von 10 bis 14 Uhr in der Städtischen Volkshochschule Leibnizstraße 23. Die Magdeburger Jazztage laden unter dem Motto Jetzt 2026 vom Donnerstag, den 30. April bis Sonntag, den 3. Mai in Magdeburg zu einer musikalischen Begegnung ein. Im Forum Gestaltung sowie im Gesellschaftshaus entfaltet sich ein Festival, das einmal mehr zeigt, wie lebendig, vielfältig und notwendig diese Musik ist. Was vor 10 Jahren begann, ist längst mehr als ein Festival. Eine gewachsene Tradition, getragen von künstlerischer Neugier, stilistischer Offenheit und einem Publikum, das diese Musik kontinuierlich unterstützt. Gerade in bewegten Zeiten entfaltet Jazz hier seine besondere Kraft, als Raum für Austausch, Freiheit und gemeinsames Erleben. Das vielfältige Line-up der Magdeburger Jazztage Jetzt 2026 versammelt außergewöhnliche MusikerInnen aus Europa, den USA und darüber hinaus. Zwischen freier Improvisation, zeitgenössischen Jazz und globalen Klangsprachen spannt sich ein weiter musikalischer Bogen. Die Konzerte sind im Forum Gestaltung Bühne Schinkel-Fischerbau, Brandenburger Straße 9 bis 10 in Magdeburg sowie im Gesellschaftshaus Schönebecker Straße 129 in Magdeburg zu erleben und hören. Weitere Informationen zum Programm und Ticketkauf gibt es auf der Website www.forum-gestaltung.de. Die Stadtbibliothek, Volkshochschule und Freiwilligenagentur laden am Freitag, den 24. April, in die Ratsziele im Alten Rathaus ein.
Unter dem Titel Sprechen und Zuhören – Soziale Gerechtigkeit in Deutschland sind Interessierte von 18 bis 21 Uhr eingeladen, sich auszutauschen. Die Veranstaltungsregeln sind zu beachten. Der Eintritt ist kostenfrei, eine Anmeldung ist nicht notwendig. Das Format Sprechen und Zuhören will Menschen zu kontroversen Themen miteinander in Kontakt bringen und Raum für individuelle Sichtweisen eröffnen. Die Universitätsmedizin Magdeburg lädt herzlich zur neuen Ringvorlesung Demokratie trifft Medizin ein. In dieser interdisziplinären Vortragsreihe diskutieren führende ExpertInnen aus Medizin, Natur, Geistes- und Sozialwissenschaften, Politik und Industrie über die Rolle und Verantwortung der Medizin für die Zukunft unserer Gesellschaft. Demokratie trifft Medizin. Unter diesem Thema eröffnen zwei renommierte Wissenschaftler spannende Perspektiven auf zentrale Fragen unserer Zeit. Dabei geht es um die grundlegenden

0: Die Bedeutung von Freiheit, Selbstbestimmung und Verantwortung als tragende Säulen der Demokratie. Die Frage, wie frei sind wir wirklich, beleuchtet die Willensfreiheit aus der Perspektive von Psychiatrie und Hirnforschung. Die vierte Ringvorlesung Demokratie trifft Medizin findet am Montag, den 27. April 2026, von 17 bis 19 Uhr im Hörsaal Haus 7, Leipziger Straße 44 in Magdeburg statt. Die Veranstaltung ist kostenlos. Die Universitätsmedizin Magdeburg freut sich auf zahlreiche Gäste und anregende Diskussionen. Das Gesundheits- und Veterinäramt der Landeshauptstadt Magdeburg bietet ab dem 12. Mai einen kostenfreien Nachmittagskurs zum Erlernen des autogenen Trainings an. Das Angebot richtet sich an Erwachsene. Anmeldungen sind bis zum 27. April möglich. Stress gehört für viele Menschen zum Alltag und kann gesundheitliche Schäden zur Folge haben. Autogenes Training kann mit gezielten Gedankenübungen zur Entspannung und zum Stressabbau beitragen. Der kostenfreie Kurs zum autogenen Training geht vom 12. Mai bis 30. Juni. Die Übungen erfolgen in wöchentlich aufeinander aufbauenden Kurseinheiten, dienstags von 14 bis 15.15 Uhr in der Lübecker Straße 32. In insgesamt 8 Treffen vermittelt der Kurs Übungen zum Entspannen im Sitzen oder Liegen. Die Teilnehmerzahl ist begrenzt. Anmeldungen sind bis 27. April unter der Rufnummer 0391 540 6119 oder per E-Mail an anja.herbst@ga.magdeburg.de möglich. Unter den genannten Kontaktmöglichkeiten gibt es vorab auch weitere Informationen zu dem Kurs.
1: Robert Seitz, das Lied. Wir sitzen stumm und neigen das Gesicht. Die Falten unserer Hände sind geschlossen. Und uferlos kommt purpurblaues Licht mit deinem Lied in unseren Traum geflossen. Wir atmen weit und neigen uns noch mehr. Wir können unser Selbst nicht mehr umschreiben. Es irrt davon und wandelt fremd einher und lässt sich tief von deinen Tönen treiben. Der Tag verglüht. Nun wagt nur noch die Pracht des blauen Lichts, schwellender Gesänge. Und seltsam schreiten über Blütenhäuser, sternüberstrahlt, die Wunder dieser Nacht.

Im Rahmen der europaweiten Verkehrsaktionstage Roadpol Kontrollwochen beteiligte sich auch das Polizeirevier Magdeburg am sogenannten Speed Marathon. Am Mittwoch, den 15. April, kontrollierten die Beamten das Einhalten des Tempolimits im Stadtgebiet. Zu schnelles Fahren ist eine der Hauptprobleme.

Fluchtursachen für schwere Verkehrsunfälle. Mit gezielten Kontrollen lässt sich das Bewusstsein der Verkehrsteilnehmer zum Einhalten von Tempolimits schärfen. Geschwindigkeitskontrollen und der Speedmarathon leisten einen wichtigen Beitrag, um die Verkehrssicherheit zu erhöhen. Wichtig ist es, Unfallrisiken an Orten wie Schulen und Kindergärten zu reduzieren. An 8 ausgewählten Orten führten die eingesetzten Polizeibeamten insgesamt über 500 Messungen und Verkehrskontrollen durch. Dabei stellten die Beamten insgesamt 36 verkehrsrechtliche Verstöße fest, die eine Ordnungswidrigkeit darstellen. In 31 Fällen fuhren Verkehrsteilnehmer mit überhöhter Geschwindigkeit. Bereits im Januar wurde der Polizei Magdeburg ein versuchter Einbruch in ein Wohnhaus in Ottersleben gemeldet. Ein bislang unbekannter Tatverdächtiger soll versucht haben, gewaltsam in die Räumlichkeiten zu gelangen. Der Versuch scheiterte. 2 weitere Geschädigte teilten am 12. Januar 2026 mit, dass eine unbekannte Täterschaft versucht habe, in ihre privaten Wohnungen vorzudringen. Die Objekte befinden sich in der Halberstädter Chaussee. Einen Tatzusammenhang prüft die Kriminalpolizei im Zuge der Ermittlungen. Die abgebildete Person sowie das Fahrzeug des Herstellers Volkswagen mit der ausländischen Kennzeichenfolge SUT-301 stehen nach aktuellen Erkenntnissen in einem Tatzusammenhang. Die Polizei Magdeburg bittet um Mithilfe. Wer kennt die abgebildete Person? Wer kann Hinweise zum Aufenthalt der gesuchten Person oder Kontaktpersonen geben? Wer kann Hinweise zu dem abgebildeten Fahrzeug geben? Das Polizeirevier Magdeburg sucht zur weiteren Aufklärung der Tat nach Zeugen, welche sachdienliche Hinweise zur Tat oder zur hier abgebildeten Person geben können. Hinweise nimmt das Polizeirevier Magdeburg unter 0391 546 3295 oder per E-Revier-Anzeige entgegen. Am Montag, den 2. Februar 2026, soll sich am späten Nachmittag in der Magdeburger Innenstadt eine räuberische Erpressung zum Nachteil eines 27-jährigen Geschädigten ereignet haben. Ein Geschädigter meldet der Polizei, dass dieser sich gegen 17.30 Uhr auf dem Breiten Weg Höhe Allee Center befand, als eine unbekannte männliche Person ihn nach Geld gefragt hatte. Der Unbekannte gab an, obdachlos zu sein und Geld zu benötigen. Der Zeuge beabsichtigte, dem Unbekannten einen geringen Betrag Kleingeld zu übergeben. Der Unbekannte forderte die Herausgabe von Mehrgeld und drohte mit körperlicher Gewalt. Der Zeuge versuchte zu flüchten, dem unbekannten Tatverdächtigen gelang es, den Zeugen einzuholen. Aus Angst überreichte dieser ihm einen geringen mitgeführten Geldbetrag im zweistelligen Bereich. Beschreibung des Tatverdächtigen: Männlich, ca. 55 Jahre alt, ca. 1,65 Meter groß, grau, weißer Bart, europäisches Erscheinungsbild, akzentfreies Deutsch. Die Polizei Magdeburg bittet um Mithilfe. Wer kennt die auf dem Phantombild abgebildete Person? Wer kann Hinweise zum Aufenthalt der gesuchten Person oder Kontaktpersonen geben? Gibt es in diesem Zusammenhang weitere Geschädigte, welche am 2. Februar 2026 im Innenstadtbereich von Magdeburg auf Geld angesprochen wurden und sich noch nicht bei der Polizei gemeldet haben? Das Polizeirevier Magdeburg sucht zur weiteren Aufklärung der Tat nach Zeugen, welche sachdienliche Hinweise zur Tat oder zur hier abgebildeten Person geben können. Hinweise nimmt das Polizeirevier Magdeburg unter 0391 546 3295 oder per E-Revier entgegen.

0: Der Magdeburger Regionalverkehrsverbund Marego reformiert zum 1. August 2026 seinen Tarif.
1: Wir haben klare Ziele. Mehr Einfachheit, mehr Einnahmenstabilität, nicht nur durch Preisanpassung, sondern vor allem durch neue Kundengruppen und mehr Vereinfachung im Vertrieb.
0: Es werden zwei Preisstufen für den Nahbereich geschaffen. Die Preisstufe MD, die nur für die Landeshauptstadt Magdeburg gilt, und die Preisstufe Lokal für Fahrten innerhalb einer Tarifzone mit Bus und Zug.
1: Wir haben aktuell 14 Preisstufen. Ja. Wir haben über 200 Fahrkartenarten. Und wenn man das kombiniert, auch mit Rabattstufen bei Jobticket, Mieterticket, kommen wir auf ca. 11.000 Fahrkartenpreisstufenkombinationen. Das ist eine große Zahl, die aus der Tarifsicht klar erklärbar ist. Ja. Die ist über Jahre auch gewachsen. Wir haben immer wieder neue Produkte dazugenommen, weil wir wollten alle Nutzergruppen abbilden, alle Nutzergruppen zufriedenstellen, sage ich mal. Ja. Dann kam eben das Deutschlandticket. Und viele Nutzergruppen brauchen unsere Produkte nicht mehr, haben eben das Deutschlandticket. Dann haben wir die Entscheidung getroffen, wir müssen den Tarif vereinfachen. Aus diesem Grund werden wir jetzt 6 Preisstufen haben, nicht mal 14. Und aus dieser ganzen Anzahl von Tarifprodukten werden wir uns auf 2 Kernprodukte konzentrieren. Für die Tagesmobilität die 24-Stunden-Karte und für die Monatsmobilität die persönliche Abo-Monatskarte beziehungsweise für längere Fahrten das Deutschlandticket. Ja. Insgesamt werden wir 15 Produkte haben, die wir proaktiv dem Fahrgast anbieten.
0: Marego wird sich stärker auf die Angebote konzentrieren, die im Alltag tatsächlich nachgefragt werden. Das sind zum einen die 24-Stunden-Karte, zum anderen die persönliche Abo-Monatskarte.
2: Stichwort Digitalisierung. Wie wird das funktionieren und was kann der Fahrgast da erwarten?
1: Das ist eine gute Frage. Wir setzen tatsächlich auf Modernisierung des Vertriebs durch Digitalisierung. Da haben wir 4 Hauptmaßnahmen. Die erste Maßnahme, wir führen einen Digitalrabatt von rund 10% für die Preisstufen Magdeburg und Lokal für ausgewählte Produkte, für die Kurzstrecke, für die Einzelfahrt und für die 24-Stunden-Karte. Die zweite Maßnahme, wir setzen auf den Wochenbestpreis in der Fertig-App. Was heißt das? Sie müssen sich nicht mehr um Fahrkartenwahl kümmern, sondern die beste, die günstigste Fahrkarte wird Ihnen einfach abgerechnet, ja, nach den Fahrten innerhalb einer Woche. Dann setzen wir auf digitale Abonnements. Das heißt, die Abonnements werden als Handyticket und Chipkarte verfügbar, nicht mehr als Plastikkarte mit Wertmarken, die man draufkleben muss. Das spart uns auch Kosten übrigens. Und letzte Maßnahme, die Entwertertechnologie bei den Regionalbusunternehmen und an Bahnhöfen im Verbundgebiet außerhalb der Landeshauptstadt Magdeburg wird abgeschafft.
0: Für Familien sieht die Reform spürbare Änderungen vor. Die 24-Stunden-Karte wird günstiger und es können bis zu 3 Kinder bis einschließlich 14 Jahren kostenlos mitgenommen werden. Dies gilt auch für die persönliche Abo-Monatskarte.
2: Jetzt eine Frage zum Deutschland-Ticket, das haben Sie ausführlich erzählt. Also quasi, wenn man es

0: Einfach gesagt, haben Sie die Tarife um das Deutschland-Ticket drumherum gestrickt. Ist es aus Ihrer Sicht ein Erfolg, dieses Ticket?
1: Auf jeden Fall ist das Deutschland-Ticket ein Erfolg. Wir haben im Verbundgebiet 110.000 Deutschland-Ticket-Kunden. Wir haben 690.000 Einwohner. Das ist schon wirklich ein Erfolg. Die Leute können mit einem Ticket bundesweit fahren, die können nach Berlin fahren, die können nach Leipzig, nach Dresden fahren, aber auch nach Mannheim. Das ist ein super Angebot. Ich habe persönlich selbst ein Deutschland-Ticket.
0: Und wenn man jetzt sagt, das muss kostendeckend sein, bildet das Deutschland-Ticket, wie es jetzt ist, mit 49 Euro ab?
1: Mit 63 Euro das Deutschland-Ticket.
0: Jetzt kostet es 63, ja, das wusste ich gar nicht. Okay, also bildet das ab?
1: Nein, also das, was der Fahrgast bezahlt für das Deutschland-Ticket, bildet überhaupt nicht die Verluste, die wir dadurch haben. Aber dafür stellt ja der Bund und die Bundesländer stellen zur Verfügung 3 Milliarden Euro, die aufgeteilt werden, um unsere Schäden auszugleichen.
0: Okay.
2: Weitere Informationen sind auf der Website marego-verbund.de abrufbar. 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

0: Der Froschkönig.
1: Ihr alle habt doch, glaube ich, schon einen grünen Frosch gesehen. Doch wisst ihr auch, was eigentlich dem Märchenfrosch dereinst geschehen?
0: Es war einmal ein Königskind, so lustig wie der Frühlingswind, das gern am Brunnen nah beim Walde mit einer goldenen Kugel ballte. O weh, da fiel die Kugel plötzlich tief in den Brunnenschacht hinein. Wie weinte sie sogar entsetzlich, wer bringt mir meine Kugel wieder? Da tauchte aus dem Brunnenloch ein Frosch mit hässlichem Gesicht. Ich hol die Kugel wieder hoch, mein liebes Mädchen, weine nicht. Doch schönes Kind, was gibst du mir? Was du nur willst, das schenke ich dir. Gut, sprach der Frosch, ich stimme ein. Spielkamerad will ich sein. Ich will am Tische mit dir sitzen, will deinen Teller mit benutzen, will mit aus deinem Becher trinken, zum Schlafen in dein Bettchen sinken. Ich gebe dir, Frosch, was du hier willst, wenn du mir meinen Wunsch erfüllst. So leicht gab sie dem Frosch ihr Wort und dachte, bleib im Brunnen, du. Der Frosch schob ihr die Kugel zu, da rannte sie schnell von hier fort. Sie saß bei Tische kaum jedoch, da klopfte etwas. Poch, poch. Der König sagte, sieh zum Tor. Da stand der grüne Frosch davor und sprach, ich bin zum Schloss gekrochen, du hast mir Speis und Trank versprochen. Hu, rief sie da laut, was willst du denn? Und schlug die Tür schnell wieder zu. Der König sprach, als er vernommen, weshalb der Frosch hierher gekommen. Mach auf, was man versprochen hat, muss man auch halten mit der Tat. Wie nun der Frosch zum Tische kam und sich von ihrem Teller nahm, mit breitem Froschmaul und so hässlich, da ekelte sie sich grässlich. Und Abend ward es noch und noch. Nun nimm ich mit ins Schlafgemach, so sprach der Frosch. Nein, rief sie, nein. Doch, sprach der König, so soll's sein. Sie hob ihn mit zwei Fingern auf und trug die Treppe ihn hinauf. Dort hat das Mädchen für die Nacht ihr blondes Haar zurechtgemacht. Froschkönig dachte, ist sie schön, so hab ich keine noch gesehen. Kaum war sie ins Bett geschlüpft, kam gleich der Frosch herbeigehüpft und bat sie, liebes Mägdelein, mich friert so sehr, lass mich hinein. Da sprang sie voller Angst und Graus aus ihrem schönen Bett heraus. Sie nahm den Frosch mit ihrer Hand und warf ihn wütend an die Wand. Hu, dachte sie, wie schauerlich! Doch sie ganz plötzlich hatte sich der Frosch, den sie so schlecht behandelt, in einen Königssohn verwandelt.

0: Ach, ich war sehr lange Zeit verzaubert. Jetzt bin ich befreit. Wie glücklich lachten sie nun beide, und jeder war im Schloss voll Freude. Und morgens vor des Schlosses Tor fuhr eine goldene Kutsche vor. Nun bat der Prinz um ihre Hand. Komm mit, ich hab ein großes Land. Steig nur in meinen Wagen ein, und du sollst bald Königin sein. Fort ging es jetzt im schnellen Lauf. Der treue Diener passte auf. Bald folgt der große Hochzeitsschmaus. Damit ist die Geschichte aus. Dass einst der Prinz ein Frosch gewesen, war nun vorbei und ganz vergessen. Die Krone nur am Brunnenloch erinnert an den Froschkönig noch.
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0: Der Fall Otto Nagel. Kunstraub in der DDR.
1: Da ist man Kind und erlebt eine Geschichte, die man nicht verstehen kann. Das war 1983, da war ich 11 Jahre alt. Meine Großmutter starb und mit ihr habe ich auch das Haus von Otto und Walli Nagel verloren. In dem Haus war das Atelier von dem Künstler Otto Nagel. Ich konnte damals nicht verstehen, was passiert ist, warum es keine Gedenkstätte wurde.
0: Die Familie des Künstlers Otto Nagel politisch verfolgt und um den Nachlass gebracht.
1: Die Zeit ging hin und dann kamen die Wände und die Zeit verging. Und meine Mutter hat auch nicht darüber gesprochen, was passiert ist. Ich wusste zwar, ja gut, ich konnte mein Abitur nicht machen in der DDR 1988, dass es damit vielleicht zusammenhängen könnte, aber irgendwie habe ich die Geschichte um den Fall Otto Nagel immer mit mir herumgeschleppt, mitgeschleppt, das ganze Leben.
0: Recherchiert aus gut 3000 Dokumenten des DDR-Staatsapparats und von Museen.
2: Die Geschichte ist nach so langer Zeit auch meine Geschichte geworden. Und das bedeutet mir sehr viel. Also ich habe sie nicht erlebt, aber ich habe sie erzählt bekommen, diese Geschichte. Und wenn man sich damit beschäftigt, berührt mich das sehr stark.
1: Es gab einige Momente, die mich am Ergebnis sehr berührt haben. Erst einmal auf jeden Fall diese erste Akte, die schon im Titel zeigte, worum es geht. Da ging es um den Nachlass, da ging es um die Zeit 1983, als meine Großmutter starb. Und es war auch der Staatssekretär für Kultur der DDR, Kurt Löffler, aus dessen Büro diese Akte stammte. Diesen Namen kannte ich aus einem Zeitungsartikel Anfang der 90er Jahre, in dem meine Mutter einem Journalisten die Geschichte kurz erzählt hatte. Daher wusste ich den Namen noch und ich wusste, dass er irgendwie damit zusammenhängt. Und das hat mich schon berührt, dass wir diese Akte gefunden haben. Und das Zweite war, wir haben kurz danach auch die Akte gefunden, dass meine Mutter 1990 versucht hat, das Erbe zurückzubekommen, die Bilder, das Haus. Und diese Akte dazu, zu diesem Restitutionsverfahren, was gut über 8 Jahre ging, das hat mich auch sehr berührt, dass es dann am Ende nicht geklappt hat und dass viele damals auch noch dagegen gewirkt haben. Das war sehr berührend.
2: Die wesentliche Erkenntnis daran ist, dass wir in einem sehr korrupten Staat aufgewachsen sind, mit einer sehr verlogenen Gesellschaft. Und da zähle ich jeden zu. Also man sprach eine doppelte Sprache, eine offizielle und eine private. Und die Erkenntnis ist, dass man mit so einer Haltung keinen Staat machen kann. Also gar keinen. Ja? Keine Gesellschaft lässt sich mit so einer verlogenen Grundhaltung gestalten und fortschrittlich entwickeln.
1: Im Zuge der Recherche konnte ich aber auch erfahren, dass meine Eltern versucht haben, nach 1990, also vor allen Dingen um die Zeit 1994, als der 100. Geburtstag von Otto Nagel war, sie haben versucht, dass sie das Otto-Nagel-Haus weiterführen. Das Haus, was sie Ende 1978 verlassen haben. Und das hat mich sehr berührt, dass sie eigentlich den Weg nochmal gehen wollten. Was ich nicht erwartet

0: hätte, dass sie den Mut haben und die Kraft aufbringen wollten, dieses Haus weiterzuführen am Märkischen Ufer.
1: Wenn man ein Buch im Eigenverlag herausbringt, ist es natürlich erstmal eine sehr große Herausforderung. Aber wir können selbst entscheiden, wie wir das gestalten. Wir können selbst entscheiden, was wir schreiben. Und wir können selbst entscheiden, wie wir es schreiben. Bei Verlagen, die dazukommen, muss man natürlich immer Verlagsinteressen mit berücksichtigen. Und da sind wir leider auf taube Ohren gestoßen. Also man wollte die Geschichte nicht so hören, wie wir sie erzählen müssen, sondern man wollte durchaus eine schöne, leichte, seichte Geschichte haben, die sich verkaufen lässt. Aber wir wollten halt eine konkrete Geschichte, eine detailreiche Geschichte und eine wahrheitsgetreue Geschichte erzählen. Und da erschien uns der Eigenverlag als beste Lösung.
0: Das Buch, der Fall Otto Nagel, Kunstraub in der DDR, ja, es ist irgendwo vielleicht ein Krimi um die Kulturpolitik der DDR. Es ist vielleicht auch eine Familiengeschichte, die Geschichte der Familie Schallenberg-Nagel. Es zeigt vieles, viele Facetten. Und es ist vielleicht auch ein persönliches Buch, aber genau das wollte ich nicht. Also ich wollte schon den Abstand haben. Ich wollte nicht sagen, ich bin das Opfer oder unsere Familie ist das Opfer, sondern es sollte schon wirklich akribisch recherchiert sein und das haben wir auch gemacht. Und deshalb ist es auch so, dass den größten Teil des Buches mein Partner geschrieben hat, Bernd Schallenberg. Und ich habe halt die wichtigen Kapitel geschrieben um Otto Nagel, seine Biografie, aber auch, wie er jetzt gesehen wird, nach der Wende in den Ausstellungen als Künstler und natürlich das Kapitel über meine Mutter, wie schwer es für sie war, als Kunstwissenschaftlerin nicht mehr zu arbeiten. Und deswegen ist es zwar schon persönlich, aber es ist eben auch ein wichtiges Buch, um zu zeigen, was in der DDR in der Kulturpolitik passiert ist, wie man ja, mit einem Künstler oder mit der Familie umgegangen ist.
2: Ein Spiegel der DDR-Kulturpolitik. Volkseigentum an Kunstwerken, Kunst als ideologische Waffe und Museum Otto Nagel Haus 1973 bis 79. Eine kritische Analyse, die schonungslos offenlegt, wie skrupellos der Griff des DDR-Staatsapparats nach dem Erbe war. Das Buch Der Fall Otto Nagel, Kunstraub in der DDR ist erhältlich im Buchhandel. Man kann es auch direkt online kaufen unter shop-kulturmd.de.

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Nur wer an ein Wunder glaubt, wird Wunder erleben, so Erich Kästner. Damit starten wir in eine neue Sendung von Kultur im DTV. Bertolt Brecht, Lied einer Liebenden. Wenn du mich lustig machst, dann denk ich manchmal, jetzt könnte ich sterben. 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
1: Die Landeshauptstadt Magdeburg lädt am 9. Mai zum Tag der Städtebauförderung ein. Neben der bundesweiten Auftaktveranstaltung und dem Aktionstag mit Bürgerfest in Neustadt werden zudem in Stadtfeld, Sudenburg und Olvenstedt weitere Projekte der Städtebauförderung vorgestellt. Das umfangreiche Programm in den Stadtteilen regt durch Mitmachaktionen zur Beteiligung an. Magdeburg profitiert seit über 30 Jahren von städtebaulicher Förderung und ist in diesem Jahr Gastgeberstadt des bundesweiten Aktionstags. Zu den geplanten Veranstaltungen gehört unter anderem das 30. Sudenburger Stadtteilfest an der Feuerwache mit Musik, Hausführungen und einem Mitbring-Picknick. Am Schellheimer Platz wird erstmals das Projekt KiezMap vorgestellt und dazu eingeladen, Stadtfeld Ost neu zu entdecken. In Neu-Olvenstedt können während des Art Mapping Olvenstedt Walk Kunstwerke, Parks und Plätze neu entdeckt werden. Weitere Informationen sind im Internet unter den eingeblendeten Webseiten verfügbar. Das Technikmuseum in der Dodendorfer Straße 65 und die Oldtimer-Freunde Pumpenfabrik Oschersleben veranstalten am 9. Mai von 11 bis 16 Uhr ein kleines Oldtimer-Traktoren-Treffen. Auf dem Außengelände werden an diesem Tag 15 historische Traktoren in einer kleinen Schau präsentiert. Gezeigt werden unter anderem Fahrzeuge der Marken Lanz, Deutz, IFA und Fendt. In unregelmäßigen Abständen setzen sich die Traktoren auch in Bewegung. An dem Tag gelten die regulären Eintrittspreise, wobei Kinder und Jugendliche unter 18 Jahren freien Zugang haben. Für das leibliche Wohl wird gesorgt. Alle Interessierten sind herzlich willkommen. Seit dem 1. Mai läuft die Pilotphase zur Einführung eines Sozialtickets für den öffentlichen Personennahverkehr. Es kostet 19 Euro. Dazu muss eine gültige Otto-City-Card und der Personalausweis vorgelegt werden. Das Sozialticket ist eine persönliche Monatskarte für das Stadtgebiet Magdeburg, die nicht an den Kalendermonat gebunden ist. Der Gültigkeitsbeginn ist frei wählbar. Das Ticket gilt einen Monat etwa vom 15. Mai bis zum 14. Juni. Es kann bis zu 10 Tage im Voraus erworben werden und entspricht in seinem Leistungsumfang der regulären Monatskarte der Tarifzone Magdeburg. Das Ticket ermöglicht unbegrenzt viele Fahrten mit Straßenbahn, Bussen, S-Bahn und Regionalzügen im Stadtgebiet. Voraussetzung für den Erwerb ist ein gültiger Stadtpass und die Vorlage eines Personalausweises. Weitere Informationen sind auch im Internet unter www.magdeburg.de und www.mvb.net.de verfügbar. Sanfte Hilfe gegen Depressionen im Alter, so der Titel einer Studie am Lehrstuhl für klinische Psychologie der Otto-von-Guericke-Universität Magdeburg. Da Depressionen im fortgeschrittenen Alter oft unerkannt bleiben, ist es das Ziel, Betroffenen einen Zugang zu innovativen, nicht medikamentösen Therapieansätzen zu ermöglichen. Untersucht wird eine schmerzfreie, sichere und nicht medikamentöse Methode zur Stimulation bestimmter Hirnareale. Gesucht werden Menschen ab 60 Jahren mit akuten Depressionen oder depressiven Symptomen seit mindestens 2 Wochen. Die Studie umfasst ein telefonisches Vorgespräch, eine psychologische Diagnostik und 2 Termine im Abstand von einer Woche. Es gibt 65 Euro Aufwandsentschädigung. Anmeldung unter proband@ovgu.de, Telefon 0391 675 1066. In Salbke wurde der Ersatzneubau des Spielplatzes Gröninger Straße freigegeben. Im Auftrag des Eigenbetriebes Stadtgarten und Friedhöfe wurde mit dem Ersatzneubau im vergangenen Herbst begonnen. Gemeinsam mit dem angrenzenden Bolzplatz entstand auf einer Fläche von rund 1500 Quadratmetern für rund 498.000 Euro ein moderner Spielplatz unter dem Titel Blocks. Eine Idee, die direkt aus den Wünschen von Kindern hervorging und von der beliebten Spielwelt Minecraft inspiriert wurde. Der Ersatzneubau wurde durch Mittel aus dem Förderprogramm Zusammenleben im Quartier gemeinsam gestalten finanziert. Der Spielplatz fungiert als Ersatz für die frühere Spiel- und Freizeitfläche in der nahegelegenen Wendeschleife. Der Neubau geht zurück auf die Spielplatzflächenkonzeption 2021 bis 2025 der Landeshauptstadt Magdeburg. Die Planung wurde in einem mehrstufigen Beteiligungsverfahren mit Kindern der angrenzenden Grundschule Salbke und unter Mitwirkung der Beteiligungskoordinatorin der Stadt durchgeführt. Das Land Sachsen-Anhalt unterstützt den Zoo Magdeburg bei der Errichtung eines neuen, barrierefreien Wegeleitsystems. Mit eindeutigen Symbolen, großformatigen Bildern und kurzen Begriffen sowie einer Beschilderung in Profil- und Brailleschrift wird die Orientierung im gesamten Gelände verbessert. Sozialministerin Petra Grimbenne übergab einen Fördermittelbescheid in Höhe von rund 31.700 Euro. Die Förderung für dieses und das kommende Jahr erfolgt im Rahmen der Richtlinie zur Umsetzung des Landesaktionsplanes Einfach machen, unser Weg in eine inklusive Gesellschaft. Für das Wegeleitsystem werden 20 großformatige Holzpfeiler mit weithin sichtbaren Tiersilhouetten installiert. Dazu kommen Schilder mit einer Pfeilkennzeichnung auf einem zentralen Rundweg. Ergänzend dazu werden künftig 85 Metallschilder mit Brailleschrift über die Tierarten informieren. Die Entwicklung des Wegeleitsystems wurde in enger Zusammenarbeit mit Experten für Barrierefreiheit, Verbänden für Menschen mit Behinderungen sowie weiteren Akteuren durchgeführt. Seit dem 1. Mai können die 8 öffentlichen Grillplätze der Landeshauptstadt wieder genutzt werden. Voraussetzungen sind die Einhaltung der Verhaltensregeln, die konsequente Vermeidung von Müll und die Verhütung von Bränden. Der Eigenbetrieb Stadtgarten und Friedhöfe Magdeburg appelliert eindringlich an die NutzerInnen, anfallenden Müll beim Grillen zu vermeiden, Müllreste entsprechend zu entsorgen oder idealerweise den größten Teil des Mülls wieder mitzunehmen. Grillen ist nur auf den ausgewiesenen Grillwiesen gestattet. Ab einer Waldbrandgefahrenstufe 4 ist das Grillen untersagt. Bei der Nutzung der Grillwiesen müssen Funkenflug vermieden sowie Asche und Kohlereste in den dafür vorgesehenen Containern entsorgt werden. Grillwiesen dürfen unentgeltlich benutzt werden. Es darf nur Holzkohle oder Gas auf dafür bestimmten Geräten verwendet werden. Für den Ernstfall am besten Wasser, Sand oder einen Feuerlöscher bereithalten. Nach dem Grillen aufräumen nicht vergessen. Ein Sicherheitsabstand von 5 Metern zu Bäumen, Sträuchern, Spielgeräten und Bänken wird empfohlen. Der Grillplatz darf zwischen 22 und 8 Uhr nicht genutzt werden. Informationen zu aktuellen Waldbrandgefahrenstufen und zu den Verhaltensregeln auf den Grillwiesen der Landeshauptstadt Magdeburg finden Sie unter den eingeblendeten Websites. Die neue Skateanlage in der Johannes-Göderitz-Straße Ecke Olvenstädter Scheid kann ab sofort genutzt werden. Diese entstand seit dem vergangenen Herbst auf dem rund 800 Quadratmeter großen Gelände der ehemaligen Skateanlage. Für rund 613.000 Euro steht nun eine moderne, barrierefreie Sport- und Freizeitfläche für BMXler, Inliner, Skateboarder, RollstuhlsportlerInnen sowie ScooterfahrerInnen bereit. Die Anlage verfügt über eine Gesamthöhe von rund einem Meter und wird von Aufenthaltsbereichen mit Betonsitzelementen und integrierten Papierkörben eingerahmt. Ein besonderes Merkmal des Projektes ist die aktive Beteiligung der lokalen Skate-Szene. In 3 Workshops konnten NutzerInnen ihre Wünsche und Ideen einbringen. So ist eine Anlage entstanden, die den tatsächlichen Bedürfnissen der Szene entspricht und die größtmögliche Attraktivität für alle bieten soll. Der Neubau basiert auf der Prioritätenliste der Spielplatzflächenkonzeption der Landeshauptstadt Magdeburg. Finanziert wurde der Skatepark aus Mitteln des Vermögens der Parteien und Massenorganisationen der DDR, PMO, welche durch das Ministerium für Arbeit, Soziales, Gesundheit und Gleichstellung des Landes Sachsen-Anhalt bereitgestellt wurden. Diese Fördergelder wurden durch die Bundesanstalt für vereinigungsbedingte Sonderaufgaben, BVS, an die ostdeutschen Bundesländer zweckgebunden für Investitionen in wirtschaftliche, soziale und kulturelle Vorhaben ausgezahlt.

Im April fand der Tag der Industriekultur zum wiederholten Male statt. An über 70 Standorten im ganzen Bundesland wurden alte Fabriken, Bergwerke und Museen geöffnet, um Technik und Arbeitsgeschichte erlebbar zu machen. Das Schiffshebewerk in Rothensee ist eines der herausragenden Zeugnisse deutscher Ingenieurskunst. 1938 in nur 4 Jahren erbaut, 85 Meter lang, 12 Meter breit. Das Zweischimmer-Hebewerk bewegt etwa 4.500 Tonnen. Die Nutzgröße entspricht etwa 4 Kleinwagen, die Hubzeit beträgt 3 Minuten. Höhenunterschied zwischen 11 und 18 Metern, je nach Wasserstand der Elbe. Für heutige Schiffe ist das Hebewerk zu klein, deshalb entstand die Doppelsparschleuse Rothensee. Das Schiffshebewerk legte man 2006 still. Die Landeshauptstadt bemüht sich seither um den Erhalt des Bauwerkes. Mit Erfolg, denn 2013 konnte es wieder eröffnet werden. Heute verkehren Fahrgastschiffe und Sportboote dort. Jährlich beteiligt sich das Land an den Kosten mit einer 5-stelligen Summe. Damit werden dringende Reparaturen realisiert.

Das Land ist reich an Zeugen aus der Vergangenheit. Neben Gebäuden und Parks sind es vor allem handwerkliche Traditionen, die heute aktiv gepflegt oder wiederentdeckt werden. Das alles im Ehrenamt. Sie prägten über die Jahrhunderte die Region. Eines davon ist die Flößerei, ein längst ausgestorbener Handwerksberuf, die Geschichten dahinter vergessen. Seit Dezember 2022 ist sie ein von der UNESCO anerkanntes immaterielles Kulturerbe der Menschheit. Die Flößerei auf der Elbe war seit dem frühen Mittelalter bis in die 50er Jahre des vorigen Jahrhunderts zur Versorgung der Bevölkerung

Brennholz sowie mit Nutzholz für Handwerk und Wirtschaft von großer Bedeutung. Im sogenannten hölzernen Zeitalter waren die Gewässer die wichtigsten Transportsysteme, so auch die Elbe von Böhmen bis Hamburg. Flößer und Flöße gehörten zum alltäglichen Anblick auf den Flüssen. Diesen Teil der Geschichte als immaterielles Kulturerbe Flößerei lebendig im Bewusstsein der Menschheit zu erhalten, das alte Handwerk zu pflegen und zu dokumentieren, ist Anliegen von vielen Flößervereinigungen in ganz Deutschland und Europa. Die Flößerwanderung entlang der Elbe ist dafür ein wichtiges Element. An 10 markanten Punkten wird über die Geschichte der Flößerei erzählt, immer in Bezug auf Magdeburg. In ihren 300 Jahren Lebenszeit hat die alte Stieleiche auf dem Vierseitenhof in Resen sicher selten so viele Feste und Veranstaltungen erlebt. So wirbt ein Flyer mit dem erfolgreichen Wiederaufbau der Pfarrscheune in Resen. Lange war es nicht möglich, denn die Scheune war dem Verfall preisgegeben. Der Heimatverein Resen, dem 80 Mitglieder angehören, bewahrte den Ort vor dem Verlust dieses wichtigen Denkmals aus dem 17. Jahrhundert. Mit Wissen über altes Handwerk richtete man das Fachwerk originalgetreu wieder her, als Beitrag zur Landesgartenschau in Burg 2019. Hinter der Scheune gedeiht eine neu angelegte Streuobstwiese. Jedes Jahr zu Ostern lädt der Verein die Dorfbewohner zum Frühjahrsputz. Höhepunkt für die Kinder ist der Besuch des Osterhasen, artigen Landschaft des Südharzes. Im Norden erstrecken sich weite Laubwälder, im Süden tritt der Gipskarst mit seiner eigentümlichen Vegetation zutage, gibt ein Flyer Auskunft zum Ort. Dieser wird 1349 erstmals urkundlich erwähnt, der Name leitet sich von den Rodungen des Hains, also des Waldes, ab. In der alten Schmiede hat sich der Heimat- und Naturschutzverein Hainrode e.V. eingerichtet, nachdem der letzte Schmied sein Handwerk aufgab. Das Ziel: altes örtliches Handwerk und Tradition aufrechtzuerhalten. Hier hat der Verein verschiedene Schauwerkstätten eingerichtet, so kann man die Besenbinder bei der Arbeit beobachten. Dies hat dem Ort eine jahrhundertealte Tradition. Jedes Jahr im August findet in Hainrode ein Besenbinderfest statt. Ein weiteres Highlight ist die Uhrmacherwerkstatt mit Goldschmiede, die einzige ihrer Art in Deutschland. In der Werkstatt stehen originale und funktionsfähige Maschinen des Uhrmacherhandwerks. Das Atelier beherbergt verschiedene mechanische und elektronische Zeitmesser. Vom kleinsten Uhrwerk, was kaum größer als ein Zentstück ist, bis zur Kirchenuhr. Das Gartencafé lädt bei selbstgebackenen Kuchen zum Verweilen ein. Zappendorf liegt im Salzertal. Das ist Teil des Naturparks Unteres Saaletal. Dort befindet sich auch ein Heimatmuseum, welches inzwischen 20 Jahre alt ist. Man hat den Eindruck, als wäre es gar kein Museum. Gerade als käme die Bäuerin aus dem Stall zurück. Ganz zufällig bewahrt sie auch Dinge auf, die ganz und gar nicht zu ihrem Leben gehören. Lesen wir auf dem Flyer zum Museum. Das museumspädagogische Programm »Ein Tag wie bei meiner Urgroßmutter« ist für Schulklassen jeden Alters ausgerichtet. Es wird gemeinsam mit dem Naturpark Unteres Saaletal durchgeführt. Geschichte zum Mitmachen. Da geht es zum Wasserholen, zum Dorfboden. Damit wird Wäsche gewaschen, mit der Hand. Schrubben, spülen, Wäsche mit der Hand mangeln und am Ende aufhängen. Hier bäckt man Brötchen, die hinterher natürlich aufgegessen werden. Auf dem gesamten Hof lässt sich das Leben der letzten 150 Jahre nachempfinden. Der Hausherr erklärt geduldig, was es mit jedem Ausstellungsstück auf sich hat. Und zu guter Letzt entdecken Kinder im Umkreis des Museums die Natur. Aus dem unteren Saaletal wieder zurück an die Elbe. Im Mai 2023 erfolgte ein öffentlicher Floßbau und eine Floßfahrt auf der Elbe als Teilprojekt dieses UNESCO-Erbes. Das Floß entstand gemeinsam durch die Fachgruppe Elbeflößer des Kultur- und Heimatvereins Magdeburg, gemeinsam mit Flößern aus Lüchen und von der Werra. Bisher gibt es in ganz Deutschland nur 7 derartige Kulturformen, die von der UNESCO anerkannt wurden.

0: Der Deutsche Gewerkschaftsbund und seine Mitgliedsgewerkschaften in Sachsen-Anhalt stellten kürzlich ihre gemeinsame Kampagne zur Landtagswahl in Sachsen-Anhalt vor. Unter dem Motto Stabil für Sachsen-Anhalt formulierten die Gewerkschaften klare Erwartungen an eine zukünftige Landesregierung.
1: Erstens Stabilität im Job. Sachsen-Anhalt braucht sichere Arbeitsplätze. Dazu braucht es eine mutige Transformations- und Industriepolitik, ebenso wie Investitionen in Digitalisierung, Zukunftstechnologien und Weiterbildung.
0: Ohne Personal geht es nicht. Personal abzubauen sei der falsche Weg. Bereits jetzt gibt es einen erheblichen Mangel an Lehrkräften.
2: Der derzeitige Mangel wirkt sich aus unserer Sicht tatsächlich richtig auf die Unterrichtsversorgung aus. Die Belastung des Personals ist hoch und das bedeutet letztendlich auch, und ich glaube schon, dass dieser Zusammenhang existiert, nicht so gute Leistungen auch für Schülerinnen und Schüler. Es geht darum, endlich auch für Lehrkräfte eine Messung der Arbeitszeit zu veranlassen, um das auch entsprechend durchzusetzen. Es geht um die Verbesserung der Bedingungen für Seiteneinsteigende.
1: Zweitens, stabil versorgt. Gutes Arbeiten und Lernen funktioniert nur, wenn die Rahmenbedingungen dafür auch stimmen. Eine verlässliche Gesundheits- und Pflegeversorgung, bezahlbarer Nahverkehr, ausreichend Wohnraum und auch kulturelle Angebote. Öffentliche Daseinsvorsorge sichert gleichwertige Lebensverhältnisse in Stadt und Land.
3: Es bedeutet also für uns, dass es von existenzieller Bedeutung ist, die Krankenhäuser zu erhalten, eventuell in dem Zusammenhang die Spezialisierung zu überprüfen, gegebenenfalls auch über Zulassungsvoraussetzungen für Ärzte neu nachzudenken und die Möglichkeiten neben der bloßen Schließung auf jeden Fall abzuwägen und hier ein durchdachtes Vorgehen im Sinne der Beschäftigten und der Patienten zu wählen.
1: Drittens, stabil vor Ort. Die Kommunen sind in Sachsen-Anhalt das Rückgrat. Wir haben nicht nur große Ballungszentren, wir haben auch, wie ich immer sage, viel Fläche in Sachsen-Anhalt. Und dort stehen die Kommunen aktuell finanziell massiv unter Druck und das spüren Menschen auch jeden Tag. Gute Arbeit, deshalb braucht es starke kommunale Finanzen. Es braucht gute Arbeitsbedingungen im öffentlichen Dienst in den Kommunen und echte Beteiligung auch vor Ort, dass die Menschen auch vor Ort mitreden können und ihre Orte zu lebenswerten Orten gestalten können, mit funktionierenden Laternen, mit geöffneten Freibädern und mit barrierefreien Wohnungen.
3: Es geht um Gesundheitsvorsorge, Pflegehandel, Nahverkehr, eine gute Medienlandschaft, der öffentliche Dienst sind alles Indikatoren für eine gute Arbeit und ein gutes Leben. Der Daseinsvorsorge kommt dabei für das Zusammenleben und die Absicherung der sozialen Grundbedürfnisse von Menschen eine besondere existenzielle Bedeutung zu. Sie ist ein Indikator für Lebensqualität, aber auch für die Attraktivität einer Region, also auch für Investoren und den Fachkräftezuwachs. Eine gute, funktionierende und solidarische

0: Daseinsvorsorge sorgt für auch für einen sozialen Zusammenhalt, den wir in der heutigen Zeit definitiv brauchen.
1: Viertens, ebenso wichtig, stabil in Zukunft. Bildung, sagen wir immer wieder, ist die Grundlage von allem, ist die Grundlage von Stabilität. Von der Kita bis zur Weiterbildung brauchen wir bessere Bedingungen, mehr Personal, faire Arbeitsbedingungen und auch moderne Einrichtungen. Und auch Weiterbildung muss eine echte Unterstützung sein, wenn es um Beschäftigte geht, wenn es um Transformation und wenn es um Arbeit von morgen geht.
2: Es geht um die Substanz des Landes Sachsen-Anhalt, natürlich auch die Substanz.
3: Eine künftige Landesregierung in Sachsen-Anhalt muss sich stark machen für eine Veränderung, eine Struktur, ein Strukturwandel dieser Branche, der anhält, eine aktive Transformation. Dafür braucht es Unterstützung in Berlin, in Brüssel. Eine rückwärtsgewandte Industrie-, Wirtschaftspolitik gleich welcher Art, wie wir sie oftmals hören dieser Tage, das können wir uns überhaupt nicht leisten. Wir müssen mutig nach vorne gehen für eine starke, aktive Industriepolitik in Sachsen-Anhalt und darüber hinaus.
1: Fünftens, stabil zusammen. Zusammenhalt ist uns als Gewerkschaften besonders wichtig, ob im Betrieb oder in der Gesellschaft. Alle Menschen müssen sicher leben können, respektiert und auch gehört werden. Dafür braucht es eine starke Demokratie und Zivilgesellschaft, mehr Personal und Ausstattung bei der Polizei und es braucht für jeden Sicherheit im Alltag.
4: Aus Sicht der Polizeigewerkschaft müsste die Aufgabe der Polizei klar definiert sein, wie viel Personal arbeitet, in welchen Bereichen, ist eine zentrale Frage. Personal fällt weg, aber die Arbeit bleibe. Viele Beamte leiden zudem unter hoher Arbeitsbelastung.
5: Man kann sagen, zusammenfassend, man muss sich immer fragen, was ist der innere Sicherheit wert, was ist der Mensch wert und wie können wir da im Prinzip auch das ganze System verbessern, dass wir im Endeffekt eine Polizei haben für die Zukunft, die auch alle Aufgaben leisten und auch abarbeiten kann.
4: Seit Dienstag, den 28. April, ist die Hohendode-Leberstraße wieder in beiden Fahrtrichtungen für den Kfz-Verkehr offen. Damit entfällt die Umleitung über die große Diesdorfer Straße. Die Erzberger Straße kann für wenige Tage in beiden Richtungen wieder vollständig befahren werden. Grund ist der Baufortschritt der im Juni 2024 begonnenen SWM-Arbeiten. Bis 28. August steht jedoch an der Einmündung Max-Otten-Straße in Richtung Universitätsplatz nur ein Fahrstreifen zur Verfügung. Ein kurzer Abschnitt der Max-Otten-Straße ist im gesamten Zeitraum vollgesperrt. Grund sind Kanalbaumaßnahmen der SWM. Bis voraussichtlich 13. Mai ist in der Brennigestraße die Auffahrt zum Magdeburger Ring in Richtung Halberstadt gesperrt. Wegen Kanalreparaturarbeiten der SWM wird der Kfz-Verkehr über die Anschlussstelle Lenzdorfer Weg und zurück umgeleitet. Weitere Verkehrseinschränkungen sind auf der Baustellenkarte unter www.moffi.de und www.magdeburg.de dargestellt.
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8: Aus dem Buch Eine Liebeserklärung an die Gebrauchslyrik von Campino aus dem Jahr 2024.
9: Kakophonie bedeutet Missklang. Viele Geräusche, die nicht aufeinander abgestimmt sind. Es ist das, was wir hören, wenn wir ins Konzert gehen und die Musiker des Orchesters sich in verschiedenen Tonlagen und Tempi warm spielen. Im Gegensatz zur Euphorie, dem Wohlklang, beschreibt eine Kakophonie Dissonanz und Chaos. So könnte man auch den Krach des Internets bezeichnen. Schnell rausgehauene Meinung, laute Headlines, skandalträchtige Bilder, manipulative Berichterstattung. Das Ergebnis sind Fake News und die Verwischung von Tatsachen. Die Kommentarspalten der sozialen Medien haben nochmal eine eigene Dynamik mit ihren Behauptungen und Provokationen. Wer sich am schnellsten und am lautesten äußert, liegt vorn. Die Versuchung ist groß, dem Reflex nachzugehen und zu glauben, was die Mehrheit sagt, das wird schon stimmen. Wir Hosen haben über dieses Phänomen ein Lied geschrieben, das auf unserem Album 2022 erschienen ist. Alle sagen das. Die Hosen sind kein Punkrock mehr. Alle sagen das. Die Grünen wollen Linksverkehr. Alle sagen das. Nur Faschos bei der Bundeswehr, alle sagen das. Jeder Arsch wird heute Millionär, alle sagen das. Die Rente wird bald abgeschafft, alle sagen das. Reichsbürger in der Nachbarschaft, alle sagen das. Chinesen sind schon auf dem Mars, alle sagen das. Nur noch Scheiße in den Charts, alle sagen das. Ein Hoch auf die Gerüchteküche, wer beweist dir, dass ich lüge? Alle sagen das. Ist für die ganz normal. Doch was alle sagen, das ist uns scheißegal. Keiner glaubt hier mehr an Gott, alle sagen das. Nur Arbeitslose da am Pott, alle sagen das. Tuchel wär gern Jürgen Klopp, alle sagen das. Ich bin zu gut für meinen Job, alle sagen das. Ein Hoch auf die Gerüchteküche, wer beweist dir, dass ich lüge? Keine Rocker mehr bei Rock am Ring, alle sagen das. Das halbe Land ist ungeimpft, alle sagen das. Jeder Schäferhund beißt mal ein Kind, alle sagen das. Und dass die Ärzte unsere Feinde sind, alle sagen das. Alle sagen das. Es geht hier um Behauptungen, die in den Raum gestellt werden und sich nicht durch Wahrheit legitimieren, sondern lediglich dadurch, dass viele Menschen diese Behauptung übernehmen und verbreiten. Letztlich sind wir alle, ob wir wollen oder nicht, Teil dieser Meinungsmaschine. Und ich selbst gehöre wahrscheinlich nicht zu den leitesten Vertretern. Meine Gedanken zu dieser Kakophonie sind durchsetzt von Ambivalenz von vielen, sowohl als auch Erklärungen und den Abwägen von Chance und Gefahr. Das Internet ist ein Werkzeug und was wir daraus machen, das kommt auf uns selbst an. Ich möchte nicht so tun, als könnte ich für die damit verbundenen Probleme Lösungen anbieten. Aber vielleicht gelingt es mir, ein paar Gedanken anzustoßen und Aspekte zu beleuchten, die relevant und interessant sind.

An der nachhaltigen Verbesserung der Verkehrssicherheit wird die Polizei auch künftig konsequent arbeiten. Am Dienstag, den 28. April 2026, kam es gegen 23.30 Uhr zu einem Einbruch in ein gastronomisches Lokal in Sudenburg. Durch Zeugen wurde der Polizei mitgeteilt, dass zwei unbekannte Personen in ein Restaurant im Bereich Schneidersgarten einbrechen sollen. Die Beamten konnten zunächst einen Tatverdächtigen im unmittelbaren Bereich des Tatortes feststellen. Zeugen hielten in der Dürerstraße einen weiteren Tatverdächtigen fest. Es handelt sich um zwei Deutsche, 19 und 17 Jahre alt. Im Rahmen des Fluchtversuches verloren die Tatverdächtigen ihr Diebesgut. Bei der Durchsuchung des 17-Jährigen fanden die Beamten ein Einhandmesser sowie diverse betäubungsähnliche Substanzen. In der weiteren Folge wurden diese sowie das Messer sichergestellt. Gegen die beiden Tatverdächtigen wurden Ermittlungsverfahren eingeleitet. In der Nacht zum 1. Mai 2026 wurde die Polizei darüber informiert, dass es in der Hermann-Löhn-Straße zu einer Sachbeschädigung durch Graffiti gekommen sei. Eine Passantin war darauf aufmerksam geworden und hatte daraufhin einen Notruf abgesetzt. Am Einsatzort trafen die Polizeibeamten lediglich die Passantin an und befragten sie. Dabei stellten sie an einem Zaun einen großflächigen Schriftzug mit dem Text FCMU fest, der in den Farben Blau, Weiß und Schwarz gestaltet war und einen Bezug zum 1. FC Magdeburg aufwies. Im Rahmen der umgehend eingeleiteten Nahbereichsfahndung konnten zwei tatverdächtige Personen festgestellt und kontrolliert werden, die mit der zuvor übermittelten Personenbeschreibung übereinstimmten. Bei der Durchsuchung des 23-Jährigen und des 17-Jährigen wurden mehrere Spraydosenkappen, Einweghandschuhe sowie Aufkleber mit Bezug zum Schriftzug FCM gefunden und sichergestellt. Eine Überprüfung ergab zudem, dass beide Personen bereits wegen ähnlicher Delikte polizeilich bekannt sind. Die Einsatzkräfte des Polizeireviers Magdeburg sicherten Fortspuren und leiteten die entsprechenden Ermittlungen ein. Bereits im September 2025 kam es in einer Straßenbahn zu einer Körperverletzung und Beleidigung durch einen unbekannten Beschuldigten. Am 30. September 2025 traf der Geschädigte gegen 17.30 Uhr an der Straßenbahnhaltestelle Hasselbachplatz am Breiten Weg auf den bislang unbekannten Beschuldigten sowie eine ebenfalls unbekannte Zeugin. Die Zeugin soll den Geschädigten zunächst angerempelt haben, woraufhin dieser sie ansprach. Danach entwickelte sich eine verbale Auseinandersetzung zwischen dem Geschädigten und dem Beschuldigten, der sich in das Gespräch einmischte. Im weiteren Verlauf soll der Geschädigte unter anderem als Nazi beleidigt worden sein. Unmittelbar danach stiegen die drei Beteiligten gemeinsam in eine Straßenbahn in Fahrtrichtung Buckau. Während der Fahrt schlug der Beschuldigte den Geschädigten mehrfach mit der Faust gegen den Kopf. Anschließend verließ der Geschädigte die Straßenbahn. Die Polizei Magdeburg bittet um ihre Mithilfe. Wer kennt die auf den Bildern abgebildete Person? Wer kann Hinweise zum Aufenthalt der gesuchten Person oder deren Kontaktpersonen geben? Sachdienliche Hinweise können unter der Telefonnummer 0391 546 3295 oder per EREWI-Anzeige gegeben werden. 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

0: Der Fall Otto Nagel. Kunstraub in der DDR.
1: Da ist man Kind und erlebt eine Geschichte, die man nicht verstehen kann. Das war 1983, da war ich 11 Jahre alt. Meine Großmutter starb und mit ihr habe ich auch das Haus von Otto und Walli Nagel verloren. In dem Haus war das Atelier von dem Künstler Otto Nagel. Ich konnte damals nicht verstehen, was passiert ist, warum es keine Gedenkstätte wurde.
0: Die Familie des Künstlers Otto Nagel politisch verfolgt und um den Nachlass gebracht.
1: Die Zeit ging hin und dann kamen die Wende und die Zeit verging.

0: Und meine Mutter hat auch nicht darüber gesprochen, was passiert ist. Ich wusste zwar, ja gut, ich konnte mein Abitur nicht machen in der DDR 1988, dass es damit vielleicht zusammenhängen könnte, aber irgendwie habe ich die Geschichte um den Fall Otto Nagel immer mit mir herumgeschleppt, mitgeschleppt, das ganze Leben.
1: Recherchiert aus gut 3000 Dokumenten des DDR-Staatsapparats und von Museen.
2: Die Geschichte ist nach so langer Zeit auch meine Geschichte geworden. Und das bedeutet mir sehr viel. Also ich habe sie nicht erlebt, aber ich habe sie erzählt bekommen, diese Geschichte. Und wenn man sich damit beschäftigt, berührt mich das sehr stark.
0: Es gab einige Momente, die mich im Ergebnis sehr berührt haben. Erst einmal auf jeden Fall diese erste Akte, die schon im Titel zeigte, worum es geht. Da ging es um den Nachlass, da ging es um die Zeit 1983, als meine Großmutter starb. Und es war auch der Staatssekretär für Kultur der DDR, Kurt Löffler, aus dessen Büro diese Akte stammte. Diesen Namen kannte ich aus einem Zeitungsartikel Anfang der 90er Jahre, in dem meine Mutter einem Journalisten die Geschichte kurz erzählt hatte. Daher wusste ich den Namen noch und ich wusste, dass er irgendwie damit zusammenhängt. Und das hat mich schon berührt, als wir diese Akte gefunden haben. Und das Zweite war, wir haben kurz danach auch die Akte gefunden, dass meine Mutter 1990 versucht hat, das Erbe zurückzubekommen, die Bilder, das Haus. Und diese Akte dazu, zu diesem Restitutionsverfahren, was gut über 8 Jahre ging, das hat mich auch sehr berührt, dass es dann am Ende nicht geklappt hat und dass viele damals auch noch dagegen gewirkt haben. Das war sehr berührend.
2: Die wesentliche Erkenntnis daran ist, dass wir in einem sehr korrupten Staat aufgewachsen sind, mit einer sehr verlogenen Gesellschaft. Und da zähle ich jeden zu. Also man sprach eine doppelte Sprache, eine offizielle und eine private. Und die Erkenntnis ist, dass man mit so einer Haltung keinen Staat machen kann. Also gar keinen. Ja? Keine Gesellschaft lässt sich mit so einer verlogenen Grundhaltung gestalten und fortschrittlich entwickeln.
0: Im Zuge der Recherche konnte ich aber auch erfahren, dass meine Eltern versucht haben, nach 1990, also vor allen Dingen um die Zeit 1994, als der 100. Geburtstag von Otto Nagel war, sie haben versucht, dass sie das Otto-Nagel-Haus weiterführen. Das Haus, was sie Ende 1978 verlassen haben. Und das hat mich sehr berührt, dass sie eigentlich den Weg nochmal gehen wollten, was ich nicht erwartet hätte. Dass sie den Mut haben und die Kraft aufbringen wollten, dieses Haus weiterzuführen am Märkischen Ufer.
2: Wenn man ein Buch im Eigenverlag herausbringt, ist es natürlich erstmal eine sehr große Herausforderung. Aber wir können selbst entscheiden, wie wir das gestalten, wir können selbst entscheiden, was wir schreiben und wir können selbst entscheiden, wie wir es schreiben. Bei Verlagen, die dazukommen, muss man natürlich immer Verlagsinteressen mit berücksichtigen. Und da sind wir leider auf taube Ohren gestoßen. Also man wollte die Geschichte nicht so hören, wie wir sie erzählen müssen, sondern man wollte durchaus eine schöne, leichte, seichte Geschichte haben, die sich verkaufen lässt. Aber wir wollten halt eine konkrete Geschichte, eine detailreiche Geschichte und eine wahrheitsgetreue Geschichte erzählen. Und da erschien uns der Eigenverlag als beste Lösung.
0: Das Buch, der Fall Otto Nagel, Kunstraub in der DDR, ja, es ist irgendwo vielleicht ein Krimi um die Kulturpolitik der DDR. Es ist vielleicht auch eine Familiengeschichte, die Geschichte der Familie Schallenberg-Nagel. Es zeigt vieles, viele Facetten. Und es ist vielleicht auch ein persönliches Buch, aber genau das wollte ich nicht. Also ich wollte schon den Abstand haben. Ich wollte nicht sagen, ich bin das Opfer oder unsere Familie ist das Opfer, sondern es sollte schon wirklich akribisch recherchiert sein und das haben wir auch gemacht. Und deshalb ist es auch so, dass den größten Teil des Buches mein Partner geschrieben hat, Bernd Schallenberg, und ich habe halt die wichtigen Kapitel geschrieben um Otto Nagel, seine Biografie, aber auch, wie er jetzt gesehen wird, nach der Wende in den Ausstellungen als Künstler und natürlich das Kapitel über meine Mutter, wie schwer es für sie war, als Kunstwissenschaftlerin nicht mehr zu arbeiten. Und deswegen ist es zwar schon persönlich, aber es ist eben auch ein wichtiges Buch, um zu zeigen, was in der DDR in der Kulturpolitik passiert ist, wie man ja mit einem Künstler oder mit der Familie umgegangen ist.
1: Ein Spiegel der DDR-Kulturpolitik. Volkseigentum an Kunstwerken, Kunst als

Ideologische Waffe und Museum Otto Nagelhaus 1973 bis 79. Eine kritische Analyse, die schonungslos offenlegt, wie skrupellos der Griff des DDR-Staatsapparats nach dem Erbe war. Das Buch Der Fall Otto Nagel, Kunstraub in der DDR ist erhältlich im Buchhandel. 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

0: Der Deutsche Gewerkschaftsbund und seine Mitgliedsgewerkschaften in Sachsen-Anhalt stellten kürzlich ihre gemeinsame Kampagne zur Landtagswahl in Sachsen-Anhalt vor. Unter dem Motto Stabil für Sachsen-Anhalt formulierten die Gewerkschaften klare Erwartungen an eine zukünftige Landesregierung.
1: Erstens Stabilität im Job. Sachsen-Anhalt braucht sichere Arbeitsplätze. Dazu braucht es eine mutige Transformations- und Industriepolitik, ebenso wie Investitionen in Digitalisierung, Zukunftstechnologien und Weiterbildung.
0: Ohne Personal geht es nicht. Personal abzubauen sei der falsche Weg. Bereits jetzt gibt es einen erheblichen Mangel an Lehrkräften.
2: Der derzeitige Mangel wirkt sich aus unserer Sicht tatsächlich richtig auf die Unterrichtsversorgung aus. Die Belastung des Personals ist hoch und das bedeutet letztendlich auch, und ich glaube schon, dass dieser Zusammenhang existiert, nicht so gute Leistungen auch für Schülerinnen und Schüler. Es geht darum, endlich auch für Lehrkräfte eine Messung der Arbeitszeit zu veranlassen, um das auch entsprechend durchzusetzen. Es geht um die Verbesserung der Bedingungen für Seiteneinsteigende.
1: Zweitens, stabil versorgt. Gutes Arbeiten und Lernen funktioniert nur, wenn die Rahmenbedingungen dafür auch stimmen. Eine verlässliche Gesundheits- und Pflegeversorgung, bezahlbarer Nahverkehr, ausreichend Wohnraum und auch kulturelle Angebote. Öffentliche Daseinsvorsorge sichert gleichwertige Lebensverhältnisse in Stadt und Land.
3: Es bedeutet also für uns, dass es von existenzieller Bedeutung ist, die Krankenhäuser zu erhalten, eventuell in dem Zusammenhang die Spezialisierung zu überprüfen, gegebenenfalls auch über Zulassungsvoraussetzungen für Ärzte neu nachzudenken und die Möglichkeiten neben der bloßen Schließung auf jeden Fall abzuwägen und hier ein durchdachtes Vorgehen im Sinne der Beschäftigten und der Patienten zu wählen.
1: Drittens, stabil vor Ort. Die Kommunen sind in Sachsen-Anhalt das Rückgrat. Wir haben nicht nur große Ballungszentren, wir haben auch, wie ich immer sage, viel Fläche in Sachsen-Anhalt. Und dort stehen die Kommunen aktuell finanziell massiv unter Druck und das spüren Menschen auch jeden Tag. Gute Deshalb braucht es starke kommunale Finanzen, es braucht gute Arbeitsbedingungen im öffentlichen Dienst in den Kommunen und echte Beteiligung auch vor Ort, dass die Menschen auch vor Ort mitreden können und ihre Orte zu lebenswerten Orten gestalten können, mit funktionierenden Laternen, mit geöffneten Freibädern und mit barrierefreien Wohnungen.
3: Es geht um Gesundheitsvorsorge, Pflegehandel, Nahverkehr, eine gute Medienlandschaft, der öffentliche Dienst sind alles Indikatoren für eine gute Arbeit und ein gutes Leben. Der Daseinsvorsorge kommt dabei für das Zusammenleben und die Absicherung der sozialen Grundbedürfnisse von Menschen eine besondere existenzielle Bedeutung zu. Sie ist ein Indikator für Lebensqualität, aber auch für die Attraktivität einer Region, also auch für Investoren und den Fachkräftezuwachs. Eine gute, funktionierende und solidarische Daseinsvorsorge sorgt auch für einen sozialen Zusammenhalt, den wir in der heutigen Zeit definitiv brauchen.
1: Viertens, ebenso wichtig, stabil in Zukunft. Bildung, sagen wir immer wieder, ist die Grundlage von allem, ist die Grundlage von Stabilität. Von der Kita bis zur Weiterbildung brauchen wir bessere Bedingungen, mehr Personal, faire Arbeitsbedingungen und auch moderne Einrichtungen. Und auch Weiterbildung muss eine echte Unterstützung sein, wenn es um Beschäftigte geht, wenn es um Transformation und wenn es um Arbeit von morgen geht.
4: Es geht um die Substanz des Landes Sachsen-Anhalt, natürlich auch die Substanz. Eine künftige Landesregierung in Sachsen-Anhalt muss sich stark machen für eine Veränderung, eine Struktur, einen Strukturwandel dieser Branchen, der anhält, eine aktive Transformation. Dafür braucht es Unterstützung in Berlin, in Brüssel, eine rückwärtsgewandte Industrie-, Wirtschaftspolitik, gleich welcher Art, wie wir sie oftmals hören dieser Tage. Das können wir uns überhaupt nicht leisten. Wir müssen mutig nach vorne gehen für eine starke, aktive Industriepolitik in Sachsen-Anhalt und darüber hinaus.
1: Fünftens, stabil zusammen. Zusammenhalt ist uns als Gewerkschaften besonders wichtig, ob im Betrieb oder in der Gesellschaft. Alle Menschen müssen sicher leben können, respektiert und auch gehört werden. Dafür braucht es eine starke Demokratie und Zivilgesellschaft, mehr Personal und Ausstattung bei der Polizei und es braucht für jeden Sicherheit im Alltag.
0: Aus Sicht der Polizeigewerkschaft müsste die Aufgabe der Polizei klar definiert sein. Wie viel Personal arbeitet, in welchen Bereichen, ist eine zentrale Frage. Personal fällt weg, aber die Arbeit bleibe. Viele Beamte leiden zudem unter hoher Arbeitsbelastung.
5: Man kann sagen, zusammenfassend, Man muss immer fragen, was ist innere Sicherheit wert, was ist der Mensch wert und wie können wir da im Prinzip auch das ganze System verbessern, dass wir im Endeffekt eine Polizei haben für die Zukunft, die auch alle Aufgaben leisten und auch abarbeiten kann.

0: So, jetzt machen wir das Ganze nochmal. Nochmal irgendwie anders hinsetzen?
1: Nee.
0: Okay. So geht das?
1: Ja.
0: Fange ich an? Hm? Es ist mal wieder Zeit zu lesen. Ich habe Ihnen ein ganz besonderes Buch mitgebracht. Von Milena Jesenska, Prager Hinterhöfe im Frühling, Feuilletons und Reportagen von 1919 bis 1939. Wer war Milena Jesenska? Sie wurde 1896 geboren und stammte aus einer bürgerlichen Prager Familie und zog 1918 nach Wien. Sie schrieb für die tschechische Zeitung Tribuna erste Reportagen über das Leben in Wien und übersetzte ins Tschechische, wie auch Kafkas Texte. Und so lernt die Journalistin 1920 Franz Kafka kennen und natürlich lieben. Kafka und Milena. Über die wenigen Jahre bis zum Tod des Autors 1924 sind es 150 Briefe und zwei Treffen, die die beiden aufs Engste verbinden. Ab 1922 schreibt sie für die größte und bedeutendste tschechische Tageszeitung Narodni Listy. Im Sommer 1925 schreibt die Journalistin für die Tageszeitung Narodni Listy Artikel, die als Briefe von einer Reise in das fiktive Dorf Hinterhut gestaltet sind. Und hier habe ich zwei schöne Briefe mitgebracht, die ich jetzt vorlese.

Briefe aus Hinterhut, der Wald. Es ist bei uns in Mode geworden, dass man aus abgelegenen Gegenden und unbekannten Ländern Briefe schreibt. Dass man die ganze Welt bereist und interessante Neuigkeiten zusammenträgt. Ich bedauere unsäglich, dass ich keine Briefe schreiben kann. Ich würde mich auch gern auf eine weite Reise machen und nicht nur nach Paris oder London, sondern nach China, Indien, in die sibirische Steppe, irgendwohin, wo keiner von uns schon war. Da könnte ich nämlich Briefe schreiben. Aber da ich nun nicht so weit reisen kann und trotzdem so gerne Briefe schreibe, dachte ich mir, ich schreibe sie aus Hinterhut. Wer weiß, Hinterhut liegt ja vielleicht noch viel ferner als China. Die Station aus Holz und leicht schief steht mitten im Wald, gegenüber ein Abbruch. Robinien und Schmiergras und die Schienen laufen hier grasüberwachsen und unbeschrankt, ohne Weichenwart, ohne Lichtzeichen in der Nacht, ohne Signal und manchmal, wenn ich hier auf den Zug warte, kann ich nicht glauben, dass er tatsächlich kommt. Und dann kommt er doch, der Spaßvogel, sicher ein Zufall. An der Lokomotive hat er ein Glöckchen und bimmelt wie ein Totengeläut. Langsam schiebt er sich durch Wälder und Wiesen wie ein Spielzeug zwischen den Sandbogen der Kinder. Ringsum auf Stunden hin Wald. Das ist seltsam. Mit dem Wald würde ich nie wirklich Freund. Als ich klein war, hat die Mutter mich in den Wald gesetzt und gesagt, Mädelchen, spiel. Sie und die Großmutter gingen unterdessen auf dem Weg auf und ab und haben sich unterhalten. Bis ans eine Ende konnte ich sehen. Sie gingen drauf zu, drehten um

0: und kam zurück. Aber das andere Ende bog ins Dickicht hinein und verschwand und verschluckte auf einmal die Mutter, die Großmutter. Die Zeit wuchs wie ein schreckliches, erstickendes Dach und alle Laute des Waldes sangen dem Kind hier ein bedrohliches, heulendes Lied. Eine Krone reicht es der Nächsten, ein Zweig dem Anderen. Diese Minute, ehe die Mutter aus der Biegung zurückkam, schreckte mich stets aufs Neue mit einer fürchterlich verlassenen Angst und mir ist eine seltsame Bangigkeit im Herzen geblieben. Nein, den Wald mag ich nicht. Sobald ich drin bin, suche ich einen Weg hinaus oder wenigstens eine Stelle, an der es sich freier atmet. Und davon gibt es im Wald viele. Wege zum Beispiel queren ihn. Von Lärchen gesäumt führen gen Norden, gen Westen, gen Osten, gen Süd. Leidenschaftlich liebe ich sie, diese Wege. Geschmeidig und munter, trocken und immer gelb wie aus Gummi. Rechts die Mauer des Waldes, links die Mauer des Waldes. Die schlanken und graugelben Finger der Sonnenstrahlen zwischen den Stämmen. Diese schreckliche, märchenhafte Tiefe und die wunderlich gelenkten Schatten. Aber dann plötzlich eine Lichtung, Bäume mit grünen Trieben, dicht aneinander gedrängt. Glashauswärme weht durch die Luft heran und ein würzig stechender Duft. Hier und da das buschige Haupt einer Birke, du geliebter goldener Baum. Fröhlich, hell, liebenswürdig und melodiös. Und unten Moos, drei Daumen hoch, wie ein Federbett. Gegenüber ein Laubwald aus Buchen. Hier streckt die Sonne ihre Zeigefinger, nicht lang wie zwischen den Fichten. Hier tändelt sie mit schillernden Flecken. Da jagen sie sich, da wieder verweilen sie friedlich, leben auf und ersterben, je wie der Wind spielt in den Kronen. Und etwas weiter eine andere Lichtung, die mir liebste. In ihrer Mitte eine Baumschule mit drollig winzigen Bäumchen und rings ins Weite das Violett der Gräser. Aber am Ende der zwei mächtigen Kiefern mit riesigen Häuptern, jede Nadel zeichnet sich gegen den Himmel ab. Und wenn die Sonne in ihrem Haar untergeht, rosten ihre Kronen wie die Schwänze der Eichkatzeln, die dort ihr Familiennest haben. Auf der Wiese zwischen den Wäldern im Tau des Abends spaziert ein Rudel Rehe. Nur ab und zu taucht aus dem hohen Gras ein kluger, flinker, schöner Kopf. Und wenn du gegen den Wind sitzt und still bist, verschwindet er wieder im Gras. Raschelst du, erschrickt er, wittert und das gesamte Rudel löst sich und gleitet zum Wald in großen Sprüngen, in sich wölbenden Bögen. Am Rand des Waldes verharrt es und schaut zurück, bevor es verschwindet. Jeder dieser Sprünge folgt dem Rhythmus einer natürlichen Musik. Welt wie die Wellen des Wassers, die Wellen des Korns, herrlich, wie nur ein Tier es kann. Ein unbelebtes Ding oder ein Mensch, der seinen Geist ins Gleichgewicht zu bringen vermochte. Ein Lied der Bäume wie im Böhmerwald gibt es hier nicht. Im Böhmerwald ist es ein unablässiger, langgezogener, ferner Ton, der irgendwo hinter den Bergen beginnt und hinter den Bergen endet. Und da, wo er stehen bleibt, fliegt er über deinen Kopf wie ein Vogelschwarm. Hier ist der Wald still, sonnengetränkt und das Wild ist geschützt. Hier atmest heimliches Leben hinter den Bäumen. Schritt auf Tritt stürzt du ein lebendes Wesen auf. Im Mai hat der Wald hier herrliche Liebe geatmet. Der Rehbock setzte den Rehen nach, das Eichhorn seinem Eichhörnchen. Jeder Vogel ersann sich ein Weibchen, die Fliegen schwirrten in Paaren. Jetzt aber reift hinter dem Wald das Getreide. Die Bauern haben das erste Heu auf den Wiesen geerntet und über dem ganzen Wald liegen die täglichen Mühen des Reifens, des Ausreifens und des Erwachsenenwerdens. Hier sind heitere, helle Wälder, voller Erdbeeren, Birken, Pilze und Bäche, voll unerwarteter Lichtungen und großer Heidflächen, voller Farne und hoher, smaragdner Gräser. Im Frühling haben Felder von Ginster geblüht. So etwas hatte ich noch nie gesehen. Der ganze Wald gelb, das ganze Gefilde gelb, gelb überall. Im Herbst wird hier gewiss alles Farbe sein und mannigfaltigste Schönheit. Jetzt steht der Wald fast gleichmäßig grün, satt, prall, sommerlich. Noch habe ich es nicht bis an sein anderes Ende geschafft. Wieder neue Wälder und wieder Birken, einsame Kiefern, Lichtungen, Baumschulen, tiefe Stillen. Dieses Fieber, sie zu erkunden, kreuz und quer zu durchstreifen, sich zu sagen, hier war ich schon oder noch nicht und wo jetzt lang, wohin, hier lang, ist schon vorbei. Nach langer Suche habe ich ein kahles Plätzchen gefunden, das höher liegt als die übrigen Wälder. Stell dich auf einen Baumstumpf und schau in die Gegend herum. Du siehst rechts, links nichts als grünen Samt, aus 100 grünen Farben gewirkt. Die Sonne fällt direkt in die breiteste Birke, die ich je gesehen, und über den Himmel schleichen zerrissene farbige Wölkchen. Auf der Lichtung ist Abend um Abend ein neues Licht und ein neuer Himmel und ein neuer Schatten. Und so ist es überhaupt auf der Welt. Auch wenn du immer an derselben Stelle stehst, nie wird es dir gelingen, sie ganz zu erkennen. So rasch verändert sie sich vor deinem Auge. Und du fährst durch die Welt und willst fremde Gegenden kennenlernen. Narottini liest sie, 28. Juni 1925. Briefe aus Hinterhut 2, die Felder. Im Zickzack endet auf einer Seite der Wald und geometrisch greifen die Felder in ihn hinein. Das Dorf ist unsichtbar fern. Selten ein Mensch, der hier arbeitet. Hier ist keiner und dennoch ist es nie einsam. Im Wald war alles voll Leben und doch war es einsam. Hier ist ein Geschehen und Reifen, als treibe und dränge beständig etwas zum Ziel. Die Felder bereiten sich wie ein gewürfeltes Tuch, fließen im Wind wie Wasser. Das Korn wogt und wiegt sich und wählt und sagt, ich laufe zum Bäcker, ich laufe zum Bäcker. Solange die Felder niedrig standen und grün, waren Schatten und Farben darin. Ohne Zahl, jetzt sind sie reif. Die Ähren sind voll und schwer. Und wenn der Wind pfeift, pfeifen sie schwach ihr monotones Lied wie eine Grille am Arm. Das Karotuch ändert sich. Im Frühjahr waren die Karos mit Roggen und Weizen grün, die Karos mit Kartoffeln und Rüben braun und nach dem Regen färbte die Erde sich violett. Sie hatte getrunken, war schrecklich schwer, feucht und satt. Das Bild dieser braunen Felder und auf ihnen die Pferde, die Demut in der Bewegung des Pferdes, die Demut in der Bewegung des Menschen, unendlich liebe ich das. Dazwischen standen die Wiesen in Blüte, wie übermütige, ausgelassene Lieder. Jetzt stehen die Felder hoch. Das Korn ist gelb, die Kartoffeln und Rüben grünen in langen, langen Reihen, auf dem Wiesen thronen Heuschober und blanke Maulwurfshügel. Wenn du dich hier auf den Rücken legst und die Arme breitest, ist dir, als würdest du, so klein du auch bist, die ganze Welt umfangen. Nie bist du hier verloren und ganz in der Tiefe am Grunde des Herzens liegt eine große Liebe zur Heimat, eine Liebe zur Erde, zu den Feldern, zur gepflügten Krume. Zur Arbeit des Ackermanns, den offenen Armen des bestellten Bodens. Sie liegt dort wie Gestein, lastet und zieht zur Scholle hinab. Ein süßes Gewicht wie ein plötzlicher Glaube, der in dir, ohne dein Zutun, auf einmal erkannt hat, wer du bist und was du willst. Die Felder sind wie ein Fluss. Sie laufen und laufen, stehen und stehen. Im Wind sind sie wie Fahnen, galoppieren davon und flattern festlich. In der Hitze des Mittags liegen sie wie ein keuchendes Tier und Luftknöchelchen zittern überhin und wie zerfließender Atem. Der Morgen ist ihnen golden, klar, ordentlich, wie ein fürs Gartenfrühstück weißgedeckter Tisch, wie ein mit kaltem Wasser gewaschener Leib, ein Strauß frischer Blüten. Am Abend sind sie wie ein Wunder und farbiger als der Wald. Das Meer, die Stadt, lockender als die Täler, majestätischer als die Berge. Unendlich ist hier die Schlichtheit der Erde, unendlich die schlichte Trauer, die sie hervorruft. Ich kann mich an ihr nicht sättigen. Ich habe zu kleine Augen, nichts passt hinein in sie. Ich habe ein zu kleines Herz, nichts kann es fassen. Die Einfachheit ist wie eine große, flach geöffnete Hand und alle Gedanken lassen sich ordnen, das Leben sich überblicken und alles ist hier zu ertragen, die größte Sehnsucht und das bitterste Leid. Die Felder sind nicht wild und poltern nicht los, sie sind ergeben, ruhig, für die Ewigkeit eingerichtet. Sie lehren nichts anderes als eine gute Trauer und eine gute Stille im Herzen. Wer beständig mit ihnen lebt, wird nie zum Rebellen und auch nicht reich. Nichts an ihnen ist Eifer und Heftigkeit, sie sind eine große Fläche, ausgeglichen und fruchtbar. Die Augen tragen den Rhythmus in den Körper hinein. Der Körper gibt ihnen weiter ans Herz, das Herz gibt ihnen an die Gedanken. In den Feldern ist es, als streichelte dich eine gute, brave, naive Hand, die eine tiefere Wahrheit kennt, als das eigene Herz sie je haben kann. Die Felder sind langweilig und wiegen in einem fort ein. Nichts hier reizt oder fordert, die Seelenmuskeln ruhen sich aus, entschlummern guten Gewissens, sie versäumen nichts. Sie erquicken und sättigen sich. Und nach langer Zeit, wenn die Rast sich wandelt zu Unrast, Unruhe, Aufregung, dann stürmst du los in die Stadt und sinkst in sie ein, wie die Wühlmaus mit ihren Pfoten im Sand. in Reis, in etwas, was nachgibt und reichlich vorhanden ist. Aber deine Augen sind immer noch sehr ruhig und etwas hast du dazugelernt, einen ausgeglichenen, gezügelten Arbeitseifer, die förderliche Unbeirrbarkeit des langsamen Tuns, den Rhythmus. Ich laufe zur Arbeit, ich laufe zur Arbeit, geben die Felder dir zur Erinnerung mit, er wird dir zu eigen sein, solange du sie nicht vergisst. Narodni Listy, 2. Juli 1925. Das publizistische Werk aus den Jahren von 1919 bis 1939 steht gleichberechtigt neben Werken von Bettina von Arnim oder Sophie Scholl. Als Journalistin durchbricht die junge Frau die übliche thematische Festlegung auf Mode und Haus. Sie schreibt szenisch lebendige Reportagen. 1925 kehrt Jesenská als erfolgreiche Journalistin nach Prag zurück und im März 1939 schloss Jesenská sich dem Widerstand an. Im November wurde sie von der Gestapo verhaftet. Sie starb im Mai 1944 im KZ Ravensbrück. Und 1994 wurde sie von der Gedenkstätte Yad Vashem zu Gerechten unter den Völkern ernannt. Das Buch ist immer wieder schön zum Blättern und zum Lesen und sehr empfehlenswert.
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0: Die Stadt Magdeburg ruft auf, freie Betonflächen an der Kaiser-Otto-Brücke, der Königin-Editha-Brücke und den umliegenden Flächen mit professionellen Graffiti künstlerisch zu gestalten. Ziel sei es, den Beton optisch aufzuwerten und illegale Schmierereien zu verhindern. Interessierte MagdeburgerInnen können bis zum 19. Mai Ideen für die Gestaltung über das städtische Beteiligungsportal unter www.magdeburg.de/graffiti-sbz einreichen. Eine Jury der Verwaltung trifft nach dem Fristende eine engere Auswahl der eingereichten Vorschläge. Zu den Jurymitgliedern gehören unter anderem die Bürgermeisterin und Kulturbeigeordnete Regina Dolores Stieler-Hinz und Carsten Eins, Leiter des Fachdienstes für Großbauprojekte. Noch 2026 wird die Stadt auf Basis der ausgewählten Vorschläge einen öffentlichen Wettbewerb für professionelle Graffiti-KünstlerInnen und Fassadengestalter ausschreiben. Wichtig sei es, auch namhafte nationale und internationale KünstlerInnen anzusprechen. Auf Basis der gewählten Themenvorschläge geht es darum, mit wenigen weiteren Vorgaben eine große künstlerische Freiheit zu geben. Die fertigen Kunstwerke sollen Teil der Urban Art Gallery Magdeburg sein. Die notwendigen Mittel gelten als präventive Maßnahme im Zuge des Großbauvorhabens Ersatzneubau Strombrückenzug. Seit Ende April lässt der Eigenbetrieb Stadtgarten und Friedhöfe 31 Wasserspiele und Springbrunnen in Magdeburg sprudeln. Privatpersonen und Unternehmen haben dafür rund 31.600 Euro gespendet. Die Oberbürgermeisterin dankt dafür herzlich. Die Wasserspiele ermöglichen eine sommerlich entspannte Atmosphäre in unserer Stadt, so Simone Boris. Mit den Spenden lassen sich die Betriebskosten für die kommunalen Wasserspiele und Springbrunnenanlagen bezahlen. Der zuständige Eigenbetrieb Stadtgarten und Friedhöfe Magdeburg erbringt die übrigen Leistungen wie die Wartung und die Instandhaltung der Wasserspiele und Springbrunnen. In dieser Saison kann auch wieder der Brunnen des Magdeburger Künstlers Heinrich Apel spielende Kinder in der Olfenstädter Marktbreite sprudeln. Für einige Brunnen sucht die Stadt noch Sponsoren, unter anderem der Haselbach-Brunnen auf dem Heidenplatz gegenüber der Universität, der Otto-von-Guericke-Brunnen am Alten Rathaus, Wasserspiele Elbuferpromenade am Elbpegel, Brunnen Nikolaiplatz, Rathausbrunnen und Fontäne im Adolf-Mittagsee. Weitere Informationen gibt es auf der Website der Stadt unter magdeburg.de/Stadtgarten und Friedhöfe. Der Landtag von Sachsen-Anhalt hat kürzlich den novellierten Vertrag mit der jüdischen Gemeinschaft beschlossen. Der Vertrag regelt die Zusammenarbeit zwischen dem Land und der jüdischen Gemeinschaft umfassend. Das von kulturellen Fragen über den Erhalt des jüdischen Erbes bis hin zur Sicherheit, Bildung und Begegnung. Der Vertrag gilt für die kommenden 10 Jahre. Ministerpräsident Sven Schulze erklärt dazu, Zitat, Jüdisches Leben gehört seit vielen Jahrhunderten zu Sachsen-Anhalt. Es prägt unser Land und ist Teil unserer Identität. Umso mehr bewegt es mich, dass Jüdinnen und Juden wieder Anfeindungen erleben. Das ist für mich inakzeptabel. Umso klarer ist unser gemeinsamer Auftrag. Wir schützen jüdisches Leben und stärken es aktiv. Klar ist, wir stehen fest an der Seite der jüdischen Gemeinschaft. Zitat Ende. Seit 1994 gibt es einen Vertrag zwischen dem Land und der jüdischen Gemeinschaft. Seit 1994 gibt es einen Vertrag zwischen dem Land und der jüdischen Gemeinschaft. 2006 wurde die Vereinbarung umfassend überarbeitet. Investitionen aus dem Corona-Sondervermögen stärken die Forschung, Lehre und Patientenversorgung an der Universitätsmedizin Magdeburg. Das insbesondere im Hinblick auf Situationen in Krisen. Die Universitätsmedizin Magdeburg hat damit drei neue innovative Medizin-Großgeräte angeschafft. Wissenschaftsminister Prof. Dr. Armin Willingmann und Finanzminister Michael Richter überreichten dieser Tage die offiziellen Förderbescheide über rund 9,5 Millionen Euro. Vor Ort informierten sich die Minister über die neuen Technologien. Willingmann betonte, dass die Investitionen aus dem Corona-Sondervermögen des Landes Sachsen-Anhalt die medizinische Infrastruktur und die Krisenfestigkeit des Gesundheitssystems stärke. Minister Richter hob hervor, die Universitätskliniken unseres Landes hätten in der Corona-Pandemie bewiesen, wie wichtig eine leistungsfähige und innovative medizinische Infrastruktur sei. Mit der Förderung könne Sachsen-Anhalt auch künftig eine Vorreiterrolle in der medizinischen Versorgung, Forschung und Lehre einnehmen. Oberbürgermeisterin Simone Borres hat Anfang Mai einen Fördermittelbescheid von der Ministerin für Infrastruktur und Digitales Lydia Hüskens entgegengenommen. Das Land Sachsen-Anhalt stellt gut 1 Million Euro aus dem Sondervermögen Infrastruktur für mehr Sicherheit am Alten Markt in Magdeburg bereit. Rund um den Alten Markt gibt es viele Veranstaltungen wie Wochenmarkt, Stadtfeste und den Weihnachtsmarkt, die abgesichert sein müssen. Der zentrale Platz soll aber trotzdem eine gute Aufenthaltsqualität haben, so die Oberbürgermeisterin. Geplante Maßnahmen. Das Projekt umfasst neben dem Marktplatz selbst auch das unmittelbar angrenzende Umfeld, darunter die Ernst-Reuter-Allee, die Jakobstraße, die Julius-Bremer-Straße sowie den Breiten Weg. Aufgrund der offenen baulichen Struktur sind unkontrollierte Fahrzeuganfahrten möglich. Ziel ist es, ein Durchfahren zu erschweren, unter anderem mit Pollersystemen, Sicherungsanlagen an Zufahrten. Weiterhin sind Elemente geplant, die sowohl Schutzfunktionen erfüllen, als auch die Aufenthaltsqualität erhöhen, wie Sitzgelegenheiten, Pflanzkübel, Beleuchtungselemente oder Fahrradständer. Das als dauerhafte oder mobile Variante.

0: Stufen.
1: Wie jede Blüte welkt und jede Jugend dem Alter weicht, blüht jede Lebensstufe, blüht jede Weisheit auch und jede Tugend. Zu ihrer Zeit und darf nicht ewig dauern, es muss das Herz bei jedem Lebensrufe bereit zum Abschied sein und neu beginne, um sicher

0: Tapferkeit und ohne Trauern in andere neue Bindungen zu geben. Und jedem Anfang wohnt ein Zauber inne, der uns beschützt und der uns hilft zu leben. Wir sollen heiter Raum um Raum durchschreiten, an keinem wie an einer Heimat hängen. Der Weltgeist will nicht fesseln uns und engen, er will uns Stufe um Stufe heben, weiten. Kaum sind wir heimisch einem Lebenskreise und traulich eingewohnt, so droht erschlaffen. Nur wer bereit zu Aufbruch ist und Reise, mag lähmender Gewöhnung sich entraffen. Es wird vielleicht auch noch die Todesstunde uns neuen Räumen jung entgegensenden. Des Lebens Ruf an uns wird niemals enden. Wohlan, denn Herz, nimm Abschied und gesunde.
1: Es ist Frühling, Zeit mal wieder ein gutes Buch zu lesen. Ich habe etwas ganz Besonderes. Es ist das Buch mit der Geschichte Reinsberg von Kurt Tucholsky. Erschien 2023 im Reklam Verlag. Ein junges Paar und drei Tage Glück, die kleine Prosa-Idylle um das Liebespaar Claire und Wölfchen, die in dem Alltag des Berliner Großstadtlebens zu entfliehen versuchen, machte Kurt Tucholsky über Nacht berühmt. Sein erstes und unbeschwertes Buch, eine wunderbare Sommerlektüre nicht nur Verliebte. Aber es gibt auch eine Geschichte dahinter und die ist auch in diesem kleinen Büchlein versteckt. Die Geschichte von Kurt Tucholsky und Else Weil, geschrieben von Wiglaf Droste. Zitat: Aber was in dem Buch da ist, das weiß ich schon, eine bessere Zeit und meine ganze Jugend, schrieb Kurt Tucholsky 1920. Natürlich kommt das nie wieder, allein es war einmal, ich war ein Star und pfiff die bunten Lieder. Ich war Johann, der muntere Seifensieder, und Claire war real. Das ist schon lange her, und heute? Jetzt sind die anderen dran. Nach unserer Sprache plaudern Liebesleute, Zahntechniker und ihre jungen Kräute. Das hört sich also an. Du sorg nicht immer nach die anderen Mädchen blicken, ich eifersüchtig, olle Bumsruh. Du immer mit den kleinen Dicken, nur ich ins Bett beginn bemicken, weil müdlich büwe. So liebt euch denn in allen Ehren, die Liebe wäret ewiglich, und folgt ihr dieses Büchleins Lehren und küsst ihr euch, ihr Wölfchen und ihr Klären, dann denkt an mich, schrieb Kurt Tucholsky zu Reinsberg 1931. 1912 erschien Kurt Tucholskys Reinsberg, ein Bilderbuch für Verliebte. Die kleine Erzählung machte den jungen Autor auf Anhieb berühmt, vor allem der freizügige Tonfall der Geschichte von Claire und Wölfchen war neu im wilhelminischen Deutschland. Eindeutig sexuell aneinander erfreut, tutelte da ein neckisches, junges Paar, das weder verheiratet noch verlobt war. Die Liebesgeschichte war keine Erfindung. Im Sommer 1911 hatte der 21-jährige Kurt Tucholsky ein aufregendes Wochenende in Reinsberg verbracht mit seiner geliebten Else Weil. Die 22-Jährige war eine der ersten Frauen, die in Preußen Medizin studierte. Sie war intelligent, klug, schön, selbstbewusst und kein bisschen bange. Tucholsky taufte sie Claire, Claire Pimbusch. Den Namen hat er Heinrich Manns Roman im Schlaraffenland entliehen, in dem die Claire Pimbusch all das verkörperte Laster als das verkörperte Laster beschrieben wird. Auch den ganz spezifischen Ton von Reinsberg bekam Tucholsky frei Haus geliefert. Sein Freund Walter Mehring notierte später, dies infantile Schlafzimmergelaber, das er phonetisch waschecht aufnotiert hat, das hatte Pimbusch ihm eingeflüstert. 1931, als das 100.000 von Reinsberg erschien, schrieb Tucholsky, und Claire war real. Was wiederum der Titel eines Hörfunk-Features ist, das 1998 im WDR erschien. Und Claire war real, Kurt Tucholskys unbekannte erste Ehefrau, Dr. Med Else Weil. Der Autor Peter Bötig leistete seit 1993 die Kurt Tucholsky Gedenkstätte in Reinsberg, die seit Ende Januar 2004 Kurt Tucholsky Literaturmuseum heißt. Durch einen Eintrag ins Gästebuch der Gedenkstätte, in dem sich die angeheiratete Nichte Gabriele Weil London im September 1997 für die Ausstellung bedankte, wurde Bötigs literaturwissenschaftlicher Spürsinn geweckt. Es gelang ihm, Gabriele Weil ausfindig zu machen, um mehr über Else Weil in Erfahrung zu bringen. Tucholsky, der 1920 in seinem Gedicht Mikrokosmos beklagte, dass man nicht alle haben kann, löste bald nach der Rheinsberger Affäre die Verbindung mit Else Weil, verlobte sich mit der geliebten Kitty Frankfurter, lernte später im Ersten Weltkrieg als Unteroffizier in Riga Mary Gerold kennen, verliebte sich in sie, entlobte sich, holte Mary Gerold nach Berlin, trennte sich wiederum von ihr und heiratete im Mai 1920 Else Weil, zu der er den Kontakt nie ganz abgebrochen hatte. Das Gedicht Mikrokosmos endet analog mit der Bitte an die eine: Sei du die Welt für einen Mann, weil er nicht alle haben kann. Der Wunsch war fromm, die Ehe hielt nicht lang. Im März 1924 waren Tucholsky und Weil wieder geschieden. Else Weil schrieb: Als ich über die Damen wegsteigen musste, um in mein Bett zu kommen, ließ ich mich scheiden. Und Tucholsky, den Peter Bötig einen innerlich zutiefst zerrissenen Polygamisten nennt, einen verquälten Egozentriker und eine unstete Künstlernatur, beschrieb 1926 in einem Brief an seine zweite Ehefrau Mary Gerold seine verkorkste Haltung gegenüber ihrer Vorgängerin Else Weil. Ich fühle ein immenses Schuldbewusstsein, nicht weil ich weggegangen bin, sondern wie ich weggegangen bin. Ich war nicht alt und reif genug, um das mit Takt und Delikatesse zu machen. Ich war plump, roh und dumm. Ich tat weh, obgleich ich wissen musste, weh zu tun. Und ich tat unnötig weh. Dennoch suchte der seit Mitte der 20er Jahre im Exil lebende Tucholsky bei seinen Besuchen in Berlin auch immer wieder Else Weil auf, die ihn gepflegt und gehegt hat in seiner permanenten Pubertät, die seiner gedacht hat bis an ihr seliges Ende in einem Nazi-KZ, wie Walter Mehring schrieb. Im Dezember 1933 entzogen die Nationalsozialisten Else Weil ihre ärztliche Approbation. Mit kollegialer Hochachtung nahm ihr der gleichgeschaltete Berliner Ärztebund das Recht auf Ausübung ihres Berufs, offiziell nicht deshalb, weil sie Jüdin war, sondern weil sie, Zitat, keinerlei Front- oder Kriegstätigkeit während des Weltkrieges vorweisen konnte. Bereits im März 1933 hatte Else Weil wieder ihren Mädchennamen angenommen, wie auch Mary Tucholsky, die seit 1928 von Tucholsky getrennt lebte, ab August 1933 wieder offiziell Mary Gerold hieß. Der Name Tucholsky bedeutete unter den Nationalsozialisten Verfolgung und Tod. Denen Else Weil nicht entging, auch nicht durch Flucht. Im Oktober 1938 emigrierte sie, inzwischen 49 Jahre alt, über Holland nach Frankreich. Noch ein paar Jahre blieb sie am Leben, interniert im unbesetzten Frankreich. Ohne gültigen Ausweis und ohne Aufenthaltsgenehmigung wurde sie im September 1942 als staatenlose Jüdin deportiert. Am 9. September 1942 verließ der Zug, in dem auch Else Weil eingepfercht war, einen Vorort von Paris. Am 11. September 1942 erreichte er Auschwitz. Von den Insassen dieses Transports in das Vernichtungslager überlebte niemand.

Die im Regierungsprogramm der AfD Sachsen-Anhalt formulierten Aussagen richten sich gegen die Arbeit des Zentrums, aber auch gegen die Provenienzforschung in Deutschland insgesamt und treffen damit vor allem die Opfer von Verfolgung und Vernichtung im Nationalsozialismus, von Enteignungen in der sowjetischen Besatzungszone und der DDR sowie von Gewalt und Unrecht in kolonialen Kontexten. Wir schließen uns daher der Stellungnahme der Kultureinrichtungen in unserem Sitzland an. Zitat Ende. Insgesamt versammeln sich Stand 28. April 2026 67 Institutionen des sachsen-anhaltischen Kulturbetriebs hinter den folgenden Appell. Zitat: Kulturpolitik darf nicht zur nationalistischen Instrumentalisierung von Geschichte und Kultur missbraucht werden. Die Freiheit der Kunst, die Vielfalt kultureller Ausdrucksformen und eine an demokratischen Werten orientierte Erinnerungskultur bleiben unverzichtbar. Ihre entschlossene Wahrung sichert nicht nur die vitale und vielfältige Kulturlandschaft in Sachsen-Anhalt, sondern stärkt zugleich gesellschaftlichen Zusammenhalt, Pluralität sowie die Grundlagen unseres demokratischen Gemeinwesens. Zitat Ende.

Es ist mal wieder Zeit, ein gutes Buch zu lesen. Ich habe heute mal einfach mein eigenes Buch mitgebracht. Erzähltes und Ungesagtes meiner Großeltern Otto und Valentina Nagel. Ja, Kindheit, das ist für mich das Haus meiner Großeltern. Ja, wie mag es wohl sein, wenn man wieder dort ist? Wenn einem die Großeltern Geschichten aus ihrem Leben erzählen? Das habe ich mir überlegt und habe dazu ein Buch geschrieben. Vor fast 100 Jahren, 1925, veranstaltete mein Großvater, der Künstler Otto Nagel, in der damaligen Sowjetunion eine große Ausstellung. Namhafte deutsche Künstler waren dort und er lernte in Petersburg Valentina kennen, seine spätere Frau und meine Großmutter. Wie das mit den beiden war, das erzählt die Geschichte Du, ich, Kino, die ich jetzt vorlesen möchte.

0: Valentina und Otto, du ich Kino. Ich höre ihre Stimme von weit her, bin jetzt an meinem Schreibtisch, lese die zahlreichen Texte meiner Großmutter, ihre und die Autobiografie meines Großvaters, suche nach Gedanken von Otto und Valentina, wie sie sich kennenlernten. Wie war das? Was haben diese jungen Menschen aus zwei völlig unterschiedlichen Kulturen gefühlt? Wie konnten sie sich finden? In Leningrad lebt die junge Valentina Nikitina. Nun treffen sich zwei Seelenverwandte. Beide lesen Dostojewski, Gorki und Zola. Die junge Frau kommt in die erste allgemeine deutsche Kunstausstellung, sieht Otto, wie die Besucher ihn feiern, auf russische Art. Der deutsche Künstler flog einfach voller Freude in die Luft. Otto Nagel führte Interessierte durch die Ausstellung. Valentina sah das erste Mal einen Deutschen von Angesicht zu Angesicht. Geht an ihm vorbei. Oder doch nicht? Der junge Künstler weckte mit dem, was er erzählte, ihre Neugier. Aber er sprach auch eine unbekannte Sprache, Deutsch. Jemand übersetzte. Otto Nagel hatte eine sehr sympathische Stimme. Und der jungen Valentina fielen besonders seine großen, graublauen Augen auf. Der Künstler, sehr schlank, groß und auf dem Kopf trug er eine russische Mütze. Von Deutschen hatte man keine allzu gute Meinung. Hat nicht einer meiner Brüder auch so eine Mütze, denkt Valentina und fühlt sich plötzlich irgendwie versöhnt mit dem Künstler. Valentina, in der Familie die Walke, Walutschka, eine junge Frau von 20 Jahren, sehr klein, nur 1,58 Meter groß, braun-schwarzes, lockiges Haar. So fällt Otto auf mit ihren... Da fehlt ein Wort. So fällt Otto, fällt sie Otto auf. Muss mir gleich mal aufschreiben. Valentina in der Familie die Walka, Walutschka, eine junge Frau von 20 Jahren, sehr klein nur, 1,58 Meter groß, braun-schwarzes, lockiges Haar. Sie fällt Otto auf mit ihren ganz dunklen Augen, deshalb von Freunden auch liebevoll Kirschauge genannt. Von den Jahren des Hungers geprägt, aber immer aktiv und politisch interessiert. Zu Hause bleiben, Kinder haben, das wollte Valentina nicht. Dafür war sie viel zu lebendig. Ganz zuerst gab es nur das Theater. Nach der Zeit der Revolution und des Bürgerkriegs nahmen die jungen Leute ihr Leben selbst in die Hand und waren offen für Neues. So auch Valentina, ihre fünf Brüder und deren Freunde und ihre Freundinnen. Das Kennenlernen dieser Tag sollte für beide, für ihr ganzes Leben entscheidend sein. Der Künstler hatte etwas Besonderes an sich. Er war ein Mensch, ehrlich, sauber. Die große Liebe war es wohl nicht, es war einfach Neugierde, schreibt Valentina Jahrzehnte später. Der Otto Nagel hatte die Begegnung mit dieser jungen, ungestümen Frau anscheinend einen bleibenden Eindruck hinterlassen. Er fuhr ihr sogar nach Moskau hinterher, um sie zu suchen. Otto sprach nur wenige Worte Russisch, Valentina kannte vielleicht 10 deutsche Vokabeln. Die gemeinsame Sprache fehlte. Trotzdem verstanden sie sich vom ersten Augenblick an ausgezeichnet. Was erzählt er nur? Die junge Frau will es unbedingt wissen, versucht es mit einem Wörterbuch. Sagt er etwas, dauerte es gut 25 Minuten, bis Valentina es verstand. Otto, der Künstler mit großem Talent als Zeichner, erfand eine wunderbare Methode. Es war unser Esperanto, wie ich in Notizen meiner Großmutter lese. Zum Beispiel zeichnete er Valentina klein und mager, daneben sich ganz lang und schlank, dazu ein Kino, ein internationales Wort. Zum besseren Verstehen tippte er ihr an die Brust, zeigte auf sich und sagte, du, ich, Kino. Er ein Gottloser, ein Kommunist und dazu noch ein Deutscher. Sie eine junge Schauspielerin auf dem Weg zum Erfolg, russisch-orthodox erzogen. Otto Nagel, Anfang 30, aus dem Weddinger Arbeitermilieu, erlebte die Industrialisierung, den Ersten Weltkrieg, das Ende des Kaiserreichs, die Weimarer Republik, 1924 nun seine erste Reise in die Sowjetunion. Otto war vom Leben im Berliner Wedding gezeichnet, kaufte sich seine Bücher in der Brockensammlung für 5 Pfennige. Mit 14 Jahren verließ er die Schule, verdammt für die Familie Geld zu verdienen. Der Vater Karl Nagel, Kommodentischler, mit einer kleinen Werkstatt in der elterlichen Wohnung in der Reinickendorfer Straße 67. Die Mutter Emma, geborene Baschin, stammt aus einer hungernden Familie. Otto Nagel, geboren 1894, als jüngster von 5 Jungs. Erst Arbeiterstreik, dann auf der Straße. Der Kommunist Nagel wird den Weg als freier Künstler. Seine Kunst soll, wenn nötig, anklagen, aufrufen und auch begeistern. Er, der den Alltag der Arbeiter am eigenen Leibe gespürt hatte. Nagel zeichnet und malt diese seine Wirklichkeit. Ein Autodidakt, der sich allmählich zum Künstler emporarbeitet. Wie Käthe Kollwitz und Heinrich Zille findet er Gleichgesinnte. Nagel malt das Schicksal, die Kraft und die Hoffnung des Proletariats in großformatigen Bildern. Er hat Bilder, bei deren Anblick man vor Schmerz laut aufschreien könnte. So die Zeitung Rote Fahne. Hier in der Sowjetunion entstehen wenige Bilder. Sowjetische Genossen schenken ihm grobe Sackleinwand. Erstmals malt Otto Nagel auf Leinen. Die Palette farbintensiv, gelb, grün, blau und rot, hell und leuchtend. Valentina Nikitina lebte im jungen Staat Sowjetunion nach Revolution und Bürgerkrieg. Von ihrer Straße bis zum Winterpalais Blut und Kämpfe. Oktoberrevolution. Loschka, ihr Bruder und Valentina, gekleidet wie ein Junge, immer unterwegs. In großen Kesseln kochten die Soldaten Kascha, Buchweizengrütze oder Chi, Kohlsuppe. Hunger. Das Essen geteilt mit ihnen. Für Valentina brach eine neue Zeit an. Aber sie war soweit, vieles zu begreifen und zu verstehen. Wir waren wie aufgezogen, aber niemand hatte uns gesagt, du musst das so machen. Ganz alleine mussten wir es wissen. Ja, es waren Jahre, die nicht einfach waren, höre ich später meine Großmutter sagen. In dieser unruhigen Zeit nutzt Valentina die Chance und geht nach einer kurzen Ausbildung als Sängerin und Schauspielerin ans Theater. Es galt, das Neue zu verkünden. Ihr 2 Jahre älterer Bruder Loschka wollte an der Front für eine neue Zeit kämpfen. Aufgewachsen ohne Vater war dessen Bibliothek für Valentina und Loschka ein Wegweiser ins Leben. Englische, französische und italienische Literatur, aber auch deutsche Bücher. Zu Hause Musik, Klavier, Gitarre, Balalaika. Unvergessliche Kindheit. Jedes Jahr verbrachte die Familie den Sommer in der Finanskaja Dacia bei Vyborg, heute etwa 2 Autostunden von Petersburg entfernt am finnischen Meerbusen. Aber auch das war Kindheit. Russisch-Japanischer Krieg. Erschießungen, Verhaftungen als Folgen der ersten Revolution. Valentina ging auf das Gymnasium und hatte dann noch Unterricht in Gesang, Tanz und Schauspiel. Später nach der Revolution war Bildung nur für den, der nebenbei noch arbeitete, Subotniki, möglich. Lenin hatte gesagt, wer nicht arbeitet, darf auch nicht essen. In der Küche einer Kaserne arbeitete Valentina nun mit gut 20 anderen Jungen und Mädchen eine Schule für das Leben. Die junge Frau hatte sehr schwere Jahre hinter sich. Diese Zeit brachte ihr die so geliebte Heimat noch näher. Valentina lernte ihr ganzes Leben und war sehr ehrgeizig, weil sie etwas erreichen wollte. Die beiden finden sich nach dem ersten Treffen in der Ausstellung auf dem Bankett mit Anatoli Lunatscharsky wieder. Otto Nagel, der Deutsche. Während und auch nach dem Ersten Weltkrieg hatte Valentina von diesem Land gehört, nur wenig Gutes. Aber auch der sowjetische Mensch erfuhr trotz des vorangegangenen grausamen Krieges zum ersten Mal deutsche Freundschaft. Otto und Valentina Nagel gehen wenige Wochen nach ihrem Kennenlernen gemeinsam nach Deutschland. Für ihn seine treue Weggefährtin, ein Leben lang. Für sie vermutlich ein Weg, mit der Flucht alles hinter sich zu lassen. Nicht jedes junge Mädchen konnte aus dem Land ausreisen. Das erzählten sich die Leute. Auch für Valentina war es nicht einfach. Sie hatte die Schule gerade beendet. Die Zukunft lag vor ihr. Aber hatte sie mit Otto Nagel eine Chance auf ein anderes, vielleicht besseres Leben? Diese und noch viele andere Geschichten aus dem Leben meiner Großeltern finden sich in diesem Buch. Viel Spaß beim Lesen. Oder viel Freude. Spaß ist es doch eigentlich nicht, nee. Ja? Spaß ist es doch eigentlich nicht. Freude.
1: Spaß kann man immer haben.
0: Ja.
1: Fertig, was?

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Bertolt Brecht, Lied einer Liebenden. Wenn du mich lustig machst, dann denk ich manchmal, jetzt könnte ich sterben. Dann blieb ich glücklich bis an mein End. Wenn du dann alt bist und wenn du an mich denkst, sehe ich wie heut aus. Und du heißt ein Liebchen, das ist noch jung. 7 Rosen hat der Strauch, 6 gehören dem Wind. Aber eine bleibt, dass auch ich noch eine find. 7 Male rufe ich dich, 6 Mal bleibe fort. Doch beim 7. Mal versprich, komme auf ein Wort. Die Liebste gab mir einen Zweig mit gelbem Laub dran. Das Jahr, es geht zu Ende, die Liebe fängt erst an. Die Landeshauptstadt Magdeburg lädt am 9. Mai zum Tag der Städtebauförderung ein. Neben der bundesweiten Auftaktveranstaltung und dem Aktionstag mit Bürgerfest in Neustadt werden zudem in Stadtfeld, Sudenburg und Olvenstedt weitere Projekte der Städtebauförderung vorgestellt. Das umfangreiche Programm in den Stadtteilen regt durch Mitmachaktionen zur Beteiligung an. Magdeburg profitiert seit über 30 Jahren von städtebaulicher Förderung und ist in diesem Jahr Gastgeberstadt des bundesweiten Aktionstags. Zu den geplanten Veranstaltungen gehört unter anderem das 30. Sudenburger Stadtteilfest an der Feuerwache mit Musik, Hausführungen und einem Mitbring-Picknick. Am Schellheimer Platz wird erstmals das Projekt KiezMap vorgestellt und dazu eingeladen, Stadtfeld Ost neu zu entdecken. In Neu-Olvenstedt können während des Art Mapping Olvenstedt Walk Kunstwerke, Parks und Plätze neu entdeckt werden. Weitere Informationen sind im Internet unter den eingeblendeten Webseiten verfügbar. Das Technikmuseum in der Dodendorfer Straße 65 und die Oldtimer-Freunde Pumpenfabrik Oschersleben veranstalten am 9. Mai von 11 bis 16 Uhr ein kleines Oldtimer-Traktoren-Treffen. Auf dem Außengelände werden an diesem Tag 15 historische Traktoren in einer kleinen Schau präsentiert. Gezeigt werden unter anderem Fahrzeuge der Marken Lanz, Deutz, IFA und Fendt. In unregelmäßigen Abständen setzen sich die Traktoren auch in Bewegung. An dem Tag gelten die regulären Eintrittspreise, wobei Kinder und Jugendliche unter 18 Jahren freien Zugang haben. Für das leibliche Wohl

wird gesorgt. Alle Interessierten sind herzlich willkommen. Seit dem 1. Mai läuft die Pilotphase zur Einführung eines Sozialtickets für den öffentlichen Personennahverkehr. Es kostet 19 Euro. Dazu muss eine gültige Otto-City-Card und der Personalausweis vorgelegt werden. Das Sozialticket ist eine persönliche Monatskarte für das Stadtgebiet Magdeburg, die nicht an den Kalendermonat gebunden ist. Der Gültigkeitsbeginn ist frei wählbar. Das Ticket gilt einen Monat etwa vom 15. Mai bis zum 14. Juni. Es kann bis zu 10 Tage im Voraus erworben werden und entspricht in seinem Leistungsumfang der regulären Monatskarte der Tarifzone Magdeburg. Das Ticket ermöglicht unbegrenzt viele Fahrten mit Straßenbahn, Bussen, S-Bahn und Regionalzügen im Stadtgebiet. Voraussetzung für den Erwerb ist ein gültiger Stadtpass und die Vorlage eines Personalausweises. Weitere Informationen sind auch im Internet unter www.magdeburg.de und www.mvb.net.de verfügbar. Sanfte Hilfe gegen Depressionen im Alter, so der Titel einer Studie am Lehrstuhl für klinische Psychologie der Otto von Guericke Universität Magdeburg. Da Depressionen im fortgeschrittenen Alter oft unerkannt bleiben, ist es das Ziel, Betroffenen einen Zugang zu innovativen, nicht medikamentösen Therapieansätzen zu ermöglichen. Untersucht wird eine schmerzfreie, sichere und nicht medikamentöse Methode zur Stimulation bestimmter Hirnareale. Gesucht werden Menschen ab 60 Jahren mit akuten Depressionen oder depressiven Symptomen seit mindestens 2 Wochen. Die Studie umfasst ein telefonisches Vorgespräch, eine psychologische Diagnostik und 2 Termine im Abstand von 1 Woche. Es gibt 65 Euro Aufwandsentschädigung. Anmeldung unter proband@ovgu.de, Telefon 0391 675 1066. In Salbke wurde der Ersatzneubau des Spielplatzes Gröninger Straße freigegeben. Im Auftrag des Eigenbetriebes Stadtgarten und Friedhöfe wurde mit dem Ersatzneubau im vergangenen Herbst begonnen. Gemeinsam mit dem angrenzenden Bolzplatz entstand auf einer Fläche von rund 1500 Quadratmetern für rund 498.000 Euro ein moderner Spielplatz unter dem Titel Blocks. Eine Idee, die direkt aus den Wünschen von Kindern hervorging und von der beliebten Spielwelt Minecraft inspiriert wurde. Der Ersatzneubau wurde durch Mittel aus dem Förderprogramm Zusammenleben im Quartier gemeinsam gestalten finanziert. Der Spielplatz fungiert als Ersatz für die frühere Spiel- und Freizeitfläche in der nahegelegenen Wendeschleife. Der Neubau geht zurück auf die Spielplatzflächenkonzeption 2021 bis 2025 der Landeshauptstadt Magdeburg. Die Planung wurde in einem mehrstufigen Beteiligungsverfahren mit Kindern der angrenzenden Grundschule Salbke und unter Mitwirkung der Beteiligungskoordinatorin der Stadt durchgeführt. Das Land Sachsen-Anhalt unterstützt den Zoo Magdeburg bei der Errichtung eines neuen, barrierefreien Wegeleitsystems. Mit eindeutigen Symbolen, großformatigen Bildern und kurzen Begriffen sowie einer Beschilderung in Profil- und Brailleschrift wird die Orientierung im gesamten Gelände verbessert. Sozialministerin Petra Grimbenne übergab einen Fördermittelbescheid in Höhe von rund 31.700 Euro. Die Förderung für dieses und das kommende Jahr erfolgt im Rahmen der Richtlinie zur Umsetzung des Landesaktionsplanes Einfach machen, unser Weg in eine inklusive Gesellschaft. Für das Wegeleitsystem werden 20 großformatige Holzpfeiler mit weithin sichtbaren Tiersilhouetten installiert. Dazu kommen Schilder mit einer Pfeilkennzeichnung auf einem zentralen Rundweg. Ergänzend dazu werden künftig 85 Metallschilder mit Brailleschrift über die Tierarten informieren. Die Entwicklung des Wegeleitsystems wurde in enger Zusammenarbeit mit Experten für Barrierefreiheit, Verbänden für Menschen mit Behinderungen sowie weiteren Akteuren durchgeführt. Seit dem 1. Mai können die 8 öffentlichen Grillplätze der Landeshauptstadt wieder genutzt werden. Voraussetzungen sind die Einhaltung der Verhaltensregeln, die konsequente Vermeidung von Müll und die Verhütung von Bränden. Der Eigenbetrieb Stadtgarten und Friedhöfe Magdeburg appelliert eindringlich an die NutzerInnen, anfallenden Müll beim Grillen zu vermeiden, Müllreste entsprechend zu entsorgen oder idealerweise den größten Teil des Mülls wieder mitzunehmen. Grillen ist nur auf den ausgewiesenen Grillwiesen gestattet. Ab einer Waldbrandgefahrenstufe 4 ist das Grillen untersagt.
Bei der Nutzung der Grillwiesen müssen Funkenflug vermieden sowie Asche und Kohlereste in den dafür vorgesehenen Containern entsorgt werden. Grillwiesen dürfen unentgeltlich benutzt werden. Es darf nur Holzkohle oder Gas auf dafür bestimmten Geräten verwendet werden. Für den Ernstfall am besten Wasser, Sand oder einen Feuerlöscher bereithalten. Nach dem Grillen aufräumen nicht vergessen. Ein Sicherheitsabstand von 5 Metern zu Bäumen, Sträuchern, Spielgeräten und Bänken wird empfohlen. Der Grillplatz darf zwischen 22 und 8 Uhr nicht genutzt werden. Informationen zu aktuellen Waldbrandgefahrenstufen und zu den Verhaltensregeln auf den Grillwiesen der Landeshauptstadt Magdeburg finden Sie unter den eingeblendeten Websites. Die neue Skateanlage in der Johannes-Göderitz-Straße Ecke Olvenstädter Scheid kann ab sofort genutzt werden. Diese entstand seit dem vergangenen Herbst auf dem rund 800 Quadratmeter großen Gelände der ehemaligen Skateanlage. Für rund 613.000 Euro steht nun eine moderne, barrierefreie Sport- und Freizeitfläche für BMXler, Inliner, Skateboarder, RollstuhlsportlerInnen sowie ScooterfahrerInnen bereit. Die Anlage verfügt über eine Gesamthöhe von rund 1 Meter und wird von Aufenthaltsbereichen mit Betonsitzelementen und integrierten Papierkörben eingerahmt. Ein besonderes Merkmal des Projektes ist die aktive Beteiligung der lokalen Skate-Szene. In 3 Workshops konnten NutzerInnen ihre Wünsche und Ideen einbringen. So ist eine Anlage entstanden, die den tatsächlichen Bedürfnissen der Szene entspricht und die größtmögliche Attraktivität für alle bieten soll. Der Neubau basiert auf der Prioritätenliste der Spielplatzflächenkonzeption der Landeshauptstadt Magdeburg. Finanziert wurde der Skatepark aus Mitteln des Vermögens der Parteien und Massenorganisationen der DDR, PMO, welche durch das Ministerium für Arbeit, Soziales, Gesundheit und Gleichstellung des Landes Sachsen-Anhalt bereitgestellt wurden. Diese Fördergelder wurden durch die Bundesanstalt für vereinigungsbedingte Sonderaufgaben, BVS, an die ostdeutschen Bundesländer zweckgebunden für Investitionen in wirtschaftliche, soziale und kulturelle Vorhaben ausgezahlt.

Im April fand der Tag der Industriekultur zum wiederholten Male statt. An über 70 Standorten im ganzen Bundesland wurden alte Fabriken, Bergwerke und Museen geöffnet, um Technik und Arbeitsgeschichte erlebbar zu machen. Das Schiffshebewerk in Rothensee ist eines der herausragenden Zeugnisse deutscher Ingenieurskunst. 1938 in nur 4 Jahren erbaut, 85 Meter lang, 12 Meter breit. Das Zweischimmer-Hebewerk bewegt etwa 4.500 Tonnen. Die Nutzgröße entspricht etwa 4 Kleinwagen, die Hubzeit beträgt 3 Minuten. Höhenunterschied zwischen 11 und 18 Metern, je nach Wasserstand der Elbe. Für heutige Schiffe ist das Hebewerk zu klein, deshalb entstand die Doppelsparschleuse Rothensee. Das Schiffshebewerk legte man 2006 still. Die Landeshauptstadt bemüht sich seither um den Erhalt des Bauwerkes. Mit Erfolg, denn 2013 konnte es wieder eröffnet werden. Heute verkehren Fahrgastschiffe und Sportboote dort. Jährlich beteiligt sich das Land an den Kosten mit einer 5-stelligen Summe. Damit werden dringende Reparaturen realisiert.

Das Land ist reich an Zeugen aus der Vergangenheit. Neben Gebäuden und Parks sind es vor allem handwerkliche Traditionen, die heute aktiv gepflegt oder wieder entdeckt werden. Das alles im Ehrenamt. Sie prägten über die Jahrhunderte die Region. Eines davon ist die Flößerei, ein längst ausgestorbener Handwerksberuf, die Geschichten dahinter vergessen. Seit Dezember 2022 ist sie ein von der UNESCO anerkanntes immaterielles Kulturerbe der Menschheit. Die Flößerei auf der Elbe war seit dem frühen Mittelalter bis in die 50er Jahre des vorigen Jahrhunderts zur Versorgung der Bevölkerung mit Brennholz sowie mit Nutzholz für Handwerk und Wirtschaft von großer Bedeutung. Im sogenannten hölzernen Zeitalter waren die Gewässer die wichtigsten Transportsysteme, so auch die Elbe von Böhmen bis Hamburg. Flößer und Flöße gehörten zum alltäglichen Anblick auf den Flüssen. Diesen Teil der Geschichte als immaterielles Kulturerbe Flößerei lebendig im Bewusstsein der Menschheit zu erhalten, das alte Handwerk zu pflegen und zu dokumentieren, ist Anliegen von vielen Flößervereinigungen in ganz Deutschland und Europa. Die Flößerwanderung entlang der Elbe ist dafür ein wichtiges Element. An 10 markanten Punkten wird über die Geschichte der Flößerei erzählt, immer in Bezug auf Magdeburg. In ihren 300 Jahren Lebenszeit hat die alte Stieleiche auf dem Vierseitenhof in Resen sicher selten so viele Feste und Veranstaltungen erlebt. So wirbt ein Flyer mit dem erfolgreichen Wiederaufbau der Pfarrscheune in Resen. Lange war es nicht möglich, denn die Scheune war dem Verfall preisgegeben. Der Heimatverein Resen, dem 80 Mitglieder angehören, bewahrte den Ort vor dem Verlust dieses wichtigen Denkmals aus dem 17. Jahrhundert. Mit Wissen über altes Handwerk richtete man das Fachwerk originalgetreu wieder her, als Beitrag zur Landesgartenschau in Burg 2019. Hinter der Scheune gedeiht eine neu angelegte Streuobstwiese. Jedes Jahr zu Ostern lädt der Verein die Dorfbewohner zum Frühjahrsputz. Höhepunkt für die Kinder ist der Besuch des Osterhasen. Neben der Scheune erstrahlt der ehemalige Schweinestall im neuen Glanz. Inzwischen ist die Scheune ein Treffpunkt für Jung und Alt. Das Dorf Resen, östlich von Burg gelegen, ist bereits 725 Jahre alt. Ein kleines Heft erzählt die Geschichte des Ortes. Die Broschüre Resener Geschichte entstand als Ergebnis der Aktion Oma erzählt den Kindern von früher. Darin ist auch die Geschichte der Freiwilligen Feuerwehr des Ortes enthalten. Während unserer Dreharbeiten feierte die Freiwillige Feuerwehr Resen ihr 90-jähriges Bestehen. Am Festumzug nahmen während

aus dem Umlandteil zu sehen sind auch echte Feuerwehr-Oldtimer neben modernsten Fahrzeugen. Alle noch im Dienst. Aber auch diese sind eben nur mit ehrenamtlichem Engagement zu erhalten. Auf dem Gelände hinter der Fahrscheune versammelten sich Dorfbewohner und deren Gäste. Um den Fortbestand der Freiwilligen Feuerwehr in Resen zu sichern, rief man an diesem Tag zur Gründung einer Jugendfeuerwehr auf. Wie eine Perle liegt Hainrode inmitten von wunderschönen Feldern und Wiesen in der einzigartigen Landschaft des Südharzes. Im Norden erstrecken sich weite Laubwälder, im Süden tritt der Gipskarst mit seiner eigentümlichen Vegetation zutage, gibt ein Flyer Auskunft zum Ort. Dieser wird 1349 erstmals urkundlich erwähnt, der Name leitet sich von den Rodungen des Hains, also des Waldes, ab. In der alten Schmiede hat sich der Heimat- und Naturschutzverein Hainrode e.V. eingerichtet, nachdem der letzte Schmied sein Handwerk aufgab. Das Ziel, altes örtliches Handwerk und Tradition aufrechtzuerhalten. Hier hat der Verein verschiedene Schauwerkstätten eingerichtet, so kann man die Besenbinder bei der Arbeit beobachten. Dies hat im Ort eine jahrhundertealte Tradition. Jedes Jahr im August findet in Hainrode ein Besenbinderfest statt. Ein weiteres Highlight ist die Uhrmacherwerkstatt mit Goldschmiede, die einzige ihrer Art in Deutschland. In der Werkstatt stehen originale und funktionsfähige Maschinen des Uhrmacherhandwerks. Das Atelier beherbergt verschiedene mechanische und elektronische Zeitmesser. Vom kleinsten Uhrwerk, was kaum größer als ein Zentstück ist, bis zur Kirchenuhr. Das Gartencafé lädt bei selbstgebackenen Kuchen zum Verweilen ein. Zappendorf liegt im Salzertal. Das ist Teil des Naturparks Unteres Saaletal. Dort befindet sich auch ein Heimatmuseum, welches inzwischen 20 Jahre alt ist. Man hat den Eindruck, als wäre es gar kein Museum. Gerade als käme die Bäuerin aus dem Stall zurück. Ganz zufällig bewahrt sie auch Dinge auf, die ganz und gar nicht zu ihrem Leben gehören. Lesen wir auf dem Flyer zum Museum. Das museumspädagogische Programm »Ein Tag wie bei meiner Urgroßmutter« ist für Schulklassen jeden Alters ausgerichtet. Es wird gemeinsam mit dem Naturpark Unteres Saaletal durchgeführt. Geschichte zum Mitmachen. Da geht es zum Wasserholen, zum Dorfboden. Damit wird Wäsche gewaschen mit der Hand. Schrubben, spülen, Wäsche mit der Hand mangeln und am Ende aufhängen. Hier bäckt man Brötchen, die hinterher natürlich aufgegessen werden. Auf dem gesamten Hof lässt sich das Leben der letzten 150 Jahre nachempfinden. Der Hausherr erklärt geduldig, was es mit jedem Ausstellungsstück auf sich hat. Und zu guter Letzt entdecken die Kinder im Umkreis des Museums die Natur. Aus dem unteren Saaletal wieder zurück an die Elbe. Im Mai 2023 erfolgte ein öffentlicher Floßbau und eine Floßfahrt auf der Elbe als Teilprojekt dieses UNESCO-Erbes. Das Floß entstand gemeinsam durch die Fachgruppe Elbeflößer des Kultur- und Heimatvereins Magdeburg, gemeinsam mit Flößern aus Lüchen und von der Werra. Bisher gibt es in ganz Deutschland nur 7 derartige Kulturformen, die von der UNESCO anerkannt wurden.

0: Der Deutsche Gewerkschaftsbund und seine Mitgliedsgewerkschaften in Sachsen-Anhalt stellten kürzlich ihre gemeinsame Kampagne zur Landtagswahl in Sachsen-Anhalt vor. Unter dem Motto Stabil für Sachsen-Anhalt formulierten die Gewerkschaften klare Erwartungen an eine zukünftige Landesregierung.
1: Erstens Stabilität im Job. Sachsen-Anhalt braucht sichere Arbeitsplätze. Dazu braucht es eine mutige Transformations- und Industriepolitik, ebenso wie Investitionen in Digitalisierung, Zukunftstechnologien und Weiterbildung.
0: Ohne Personal geht es nicht. Personal abzubauen sei der falsche Weg. Bereits jetzt gibt es einen erheblichen Mangel an Lehrkräften.
2: Der derzeitige Mangel wirkt sich aus unserer Sicht tatsächlich richtig auf die Unterrichtsversorgung aus. Die Belastung des Personals ist hoch und das bedeutet letztendlich auch, und ich glaube schon, dass dieser Zusammenhang existiert, nicht so gute Leistungen auch für Schülerinnen und Schüler. Es geht darum, endlich auch für Lehrkräfte eine Messung der Arbeitszeit zu veranlassen, um das auch entsprechend durchzusetzen. Es geht um die Verbesserung der Bedingungen für Seiteneinsteigende.
1: Zweitens, stabil versorgt. Gutes Arbeiten und Lernen funktioniert nur, wenn die Rahmenbedingungen dafür auch stimmen. Eine verlässliche Gesundheits- und Pflegeversorgung, bezahlbarer Nahverkehr, ausreichend Wohnraum und auch kulturelle Angebote. Öffentliche Daseinsvorsorge sichert gleichwertige Lebensverhältnisse in Stadt und Land.
3: Es bedeutet also für uns, dass es von existenzieller Bedeutung ist, die Krankenhäuser zu erhalten, eventuell in dem Zusammenhang die Spezialisierung zu überprüfen, gegebenenfalls auch über Zulassungsvoraussetzungen für Ärzte neu nachzudenken und die Möglichkeiten neben der bloßen Schließung auf jeden Fall abzuwägen und hier ein durchdachtes Vorgehen im Sinne der Beschäftigten und der Patienten zu wählen.
1: Drittens, stabil vor Ort. Die Kommunen sind in Sachsen-Anhalt das Rückgrat. Wir haben nicht nur große Ballungszentren, wir haben auch, wie ich immer sage, viel Fläche in Sachsen-Anhalt. Und dort stehen die Kommunen aktuell finanziell massiv unter Druck und das spüren Menschen auch jeden Tag. Gute Arbeit, deshalb braucht es starke kommunale Finanzen. Es braucht gute Arbeitsbedingungen im öffentlichen Dienst in den Kommunen und echte Beteiligung auch vor Ort, dass die Menschen auch vor Ort mitreden können und ihre Orte zu lebenswerten Orten gestalten können, mit funktionierenden Laternen, mit geöffneten Freibädern und mit barrierefreien Wohnungen.
3: Es geht um Gesundheitsvorsorge, Pflegehandel, Nahverkehr, eine gute Medienlandschaft, der öffentliche Dienst sind alles Indikatoren für eine gute Arbeit und ein gutes Leben. Der Daseinsvorsorge kommt dabei für das Zusammenleben und die Absicherung der sozialen Grundbedürfnisse von Menschen eine besondere existenzielle Bedeutung zu. Sie ist ein Indikator für Lebensqualität, aber auch für die Attraktivität einer Region, also auch für Investoren und den Fachkräftezuwachs. Eine gute, funktionierend und solidarische Daseinsvorsorge sorgt auch für einen sozialen Zusammenhalt, den wir in der heutigen Zeit definitiv brauchen.
1: Viertens, ebenso wichtig, stabil in Zukunft. Bildung, sagen wir immer wieder, ist die Grundlage von allem, ist die Grundlage von Stabilität. Von der Kita bis zur Weiterbildung brauchen wir bessere Bedingungen, mehr Personal, faire Arbeitsbedingungen und auch moderne Einrichtungen. Und auch Weiterbildung muss eine echte Unterstützung sein, wenn es um Beschäftigte geht, wenn es um Transformation und wenn es um Arbeit von morgen geht.
4: Es geht um die Substanz des Landes Sachsen-Anhalt, natürlich auch die Substanz. Eine künftige Landesregierung in Sachsen-Anhalt muss sich stark machen für eine Veränderung, eine Struktur, einen Strukturwandel dieser Branchen, der anhält, eine aktive Transformation. Dafür braucht es Unterstützung in Berlin, in Brüssel. Eine rückwärtsgewandte Industrie-, Wirtschaftspolitik, gleich welcher Art, wie wir sie oftmals hören, dieser

0: Tage. Das können wir uns überhaupt nicht leisten. Wir müssen mutig nach vorne gehen für eine starke, aktive Industriepolitik in Sachsen-Anhalt und darüber hinaus.
1: Fünftens, stabil zusammen. Zusammenhalt ist uns als Gewerkschaften besonders wichtig, ob im Betrieb oder in der Gesellschaft. Alle Menschen müssen sicher leben können, respektiert und auch gehört werden. Dafür braucht es eine starke Demokratie und Zivilgesellschaft, mehr Personal und Ausstattung bei der Polizei und es braucht für jeden Sicherheit im Alltag.
2: Aus Sicht der Polizeigewerkschaft müsste die Aufgabe der Polizei klar definiert sein. Wie viel Personal arbeitet, in welchen Bereichen, ist eine zentrale Frage. Personal fällt weg, aber die Arbeit bleibe. Viele Beamte leiden zudem unter hoher Arbeitsbelastung.
3: Man kann sagen, zusammenfassend, man muss immer fragen, was ist der innere Sicherheit wert, was ist der Mensch wert und wie können wir da im Prinzip auch das ganze System verbessern, dass wir im Endeffekt eine Polizei haben für die Zukunft, die auch alle Aufgaben leisten und auch abarbeiten kann.
2: Seit Dienstag, den 28. April, ist die Hohendodeleberstraße wieder in beiden Fahrtrichtungen für den Kfz-Verkehr offen. Damit entfällt die Umleitung über die große Diesdorfer Straße. Die Erzberger Straße kann für wenige Tage in beiden Richtungen wieder vollständig befahren werden. Grund ist der Baufortschritt der im Juni 2024 begonnenen SWM-Arbeiten. Bis 28. August steht jedoch an der Einmündung Max-Otten-Straße in Richtung Universitätsplatz nur ein Fahrstreifen zur Verfügung. Ein kurzer Abschnitt der Max-Otten-Straße ist im gesamten Zeitraum vollgesperrt. Grund sind Kanalbaumaßnahmen der SWM. Bis voraussichtlich 13. Mai ist in der Brennigestraße die Auffahrt zum Magdeburger Ring in Richtung Halberstadt gesperrt. Wegen Kanalreparaturarbeiten der SWM wird der Kfz-Verkehr über die Anschlussstelle Lenzdorfer Weg und zurück umgeleitet. Weitere Verkehrseinschränkungen sind auf der Baustellenkarte unter www.mofi.de und www.magdeburg.de dargestellt.
4: Denk doch mal. Aus dem Buch Eine Liebeserklärung an die Gebrauchslyrik von Campino aus dem Jahr 2024. Kakophonie bedeutet Missklang. Viele Geräusche, die nicht aufeinander abgestimmt sind. Es ist das, was wir hören, wenn wir ins Konzert gehen und die Musiker des Orchesters sich in verschiedenen Tonlagen und Tempi warm spielen. Im Gegensatz zur Euphorie, dem Wohlklang, beschreibt eine Kakophonie Dissonanz und Chaos. So könnte man auch den Krach des Internets bezeichnen. Schnell rausgehauene Meinung, laute Headlines, skandalträchtige Bilder, manipulative Berichterstattung. Das Ergebnis sind Fake News und die Verwischung von Tatsachen. Die Kommentarspalten der sozialen Medien haben nochmal eine eigene Dynamik mit ihren Behauptungen und Provokationen. Wer sich am schnellsten und am lautesten äußert, liegt vorn. Die Versuchung ist groß, dem Reflex nachzugehen und zu glauben, was die Mehrheit sagt, das wird schon stimmen. Wir Hosen haben über dieses Phänomen ein Lied geschrieben, das auf unserem Album 2022 erschienen ist. Alle sagen das. Die Hosen sind kein Punkrock mehr. Alle sagen das. Die Grünen wollen Linksverkehr. Alle sagen das. Nur Faschos bei der Bundeswehr. Alle sagen das. Jeder Arsch wird heute Millionär. Alle sagen das. Die Rente wird bald abgeschafft. Alle sagen das. Reichsbürger in der Nachbarschaft. Alle sagen das. Chinesen sind schon auf dem Mars. Alle sagen das. Nur noch Scheiße in den Charts. Alle sagen das. Ein Hoch auf die Gerüchteküche. Wer beweist dir, dass ich lüge? Alle sagen das. Ist für die ganz normal. 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Nur Arbeitslose da am Pott. Alle sagen das. Tuchel wäre gern Jürgen Klopp. Alle sagen das. Ich bin zu gut für meinen Job. Alle sagen das. Ein Hoch auf die Gerüchteküche. Wer beweist dir, dass ich lüge? Keine Rocker mehr bei Rock am Ring. Alle sagen das. Das halbe Land ist ungeimpft. Alle sagen das. Jeder Schäferhund beißt mal ein Kind. Alle sagen das. Und dass die Ärzte unsere Feinde sind. Alle sagen das. Alle sagen das. Es geht hier um Behauptungen, die in den Raum gestellt werden und sich nicht durch Wahrheit legitimieren, sondern lediglich dadurch, dass viele Menschen diese Behauptung übernehmen und verbreiten. Letztlich sind wir alle, ob wir wollen oder nicht, Teil dieser Meinungsmaschine. Und ich selbst gehöre wahrscheinlich nicht zu den leitesten Vertretern. Meine Gedanken zu dieser Kakophonie sind durchsetzt von Ambivalenz von vielen, sowohl als auch Erklärungen und den Abwägen von Chance und Gefahr. Das Internet ist ein Werkzeug und was wir daraus machen, das kommt auf uns selbst an. Ich möchte nicht so tun, als könnte ich für die damit verbundenen Probleme Lösungen anbieten. Aber vielleicht gelingt es mir, ein paar Gedanken anzustoßen und Aspekte zu beleuchten, die relevant und interessant sind.

Am 28. April 2026 beteiligte sich die Polizeiinspektion Magdeburg an der länderübergreifenden Verkehrsaktion Sicher Mobil Leben mit dem Schwerpunkt Zweiräder im Blick. Hierzu lud unter anderem der Präventionsstand auf dem Karlsplatz in Bernburg zu zahlreichen interessanten Bürgergesprächen ein. Die BeamtInnen informierten über Themen wie Sichtbarkeit im Straßenverkehr, Helmtragen, Ablenkung und typische Unfallursachen bei Zweiradfahrenden. Des Weiteren wurden im gesamten Zuständigkeitsbereich 613 Fahrzeuge, davon 316 Fahrräder und 79 Motorräder kontrolliert. Dabei stand insbesondere die Einhaltung von Verkehrsregeln, die technische Sicherheit der Fahrzeuge sowie die Fahrtüchtigkeit der Verkehrsteilnehmenden im Fokus.

Am Dienstag, den 28. April 2026, kam es gegen 23.30 Uhr zu einem Einbruch in ein gastronomisches Lokal in Sudenburg. Durch Zeugen wurde der Polizei mitgeteilt, dass zwei unbekannte Personen in ein Restaurant im Bereich Schneidersgarten einbrechen sollen. Die Beamten konnten zunächst einen Tatverdächtigen im unmittelbaren Bereich des Tatortes feststellen. Zeugen hielten in der Dürerstraße einen weiteren Tatverdächtigen fest. Es handelt sich um zwei Deutsche, 19 und 17 Jahre alt. Im Rahmen des Fluchtversuches verloren die Tatverdächtigen ihr Diebesgut. Bei der Durchsuchung des 17-Jährigen fanden die Beamten ein Einhandmesser sowie diverse betäubungsähnliche Substanzen. In der weiteren Folge wurden diese sowie das Messer sichergestellt. Gegen die beiden Tatverdächtigen wurden Ermittlungsverfahren eingeleitet. In der Nacht zum 1. Mai 2026 wurde die Polizei darüber informiert, dass es in der Hermann-Löhn-Straße zu einer Sachbeschädigung durch Graffiti gekommen sei. Eine Passantin war darauf aufmerksam geworden und hatte daraufhin einen Notruf abgesetzt. Am Einsatzort trafen die Polizeibeamten lediglich die Passantin an und befragten sie. Dabei stellten sie an einem Zaun einen großflächigen Schriftzug mit dem Text FCMU fest, der in den Farben Blau, Weiß und Schwarz gestaltet war und einen Bezug zum 1. FC Magdeburg aufwies. Im Rahmen der umgehend eingeleiteten Nahbereichsfahndung konnten zwei tatverdächtige Personen festgestellt und kontrolliert werden, die mit der zuvor übermittelten Personenbeschreibung übereinstimmten. Bei der Durchsuchung des 23-Jährigen und des 17-Jährigen wurden mehrere Spraydosenkappen, Einweghandschuhe sowie Aufkleber mit Bezug zum Schriftzug FCM gefunden und sichergestellt. Eine Überprüfung ergab zudem, dass beide Personen bereits wegen ähnlicher Delikte polizeilich bekannt sind. Die Einsatzkräfte des Polizeireviers Magdeburg sicherten Fortspuren und leiteten die entsprechenden Ermittlungen ein. Bereits im September 2025 kam es in einer Straßenbahn zu einer Körperverletzung und Beleidigung durch einen unbekannten Beschuldigten. Am 30. September 2025 traf der Geschädigte gegen 17.30 Uhr an der Straßenbahnhaltestelle Hasselbachplatz am Breiten Weg auf den bislang unbekannten Beschuldigten sowie eine ebenfalls unbekannte Zeugin. Die Zeugin soll den Geschädigten zunächst angerempelt haben, woraufhin dieser sie ansprach. Danach entwickelte sich eine verbale Auseinandersetzung zwischen dem Geschädigten und dem Beschuldigten, der sich in das Gespräch einmischte. Im weiteren Verlauf soll der Geschädigte unter anderem als Nazi beleidigt worden sein. Unmittelbar danach stiegen die drei Beteiligten gemeinsam in eine Straßenbahn in Fahrtrichtung Buckau. Während der Fahrt schlug der Beschuldigte den Geschädigten mehrfach mit der Faust gegen den Kopf. Anschließend verließ der Geschädigte die Straßenbahn. Die Polizei Magdeburg bittet um ihre Mithilfe. Wer kennt die auf den Bildern abgebildete Person? Wer kann Hinweise zum Aufenthalt der gesuchten Person oder deren Kontaktpersonen geben? Sachdienliche Hinweise können unter der Telefonnummer 0391 546 3295 oder per EREWI-Anzeige gegeben werden. 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

0: Der Fall Otto Nagel. Kunstraub in der DDR.
1: Da ist man Kind und erlebt eine Geschichte, die man nicht verstehen kann. Das war 1983, da war ich 11 Jahre alt. Meine Großmutter starb und mit ihr habe ich auch das Haus von Otto und Walli Nagel verloren. In dem Haus war das Atelier von dem Künstler Otto Nagel. Ich konnte damals nicht verstehen, was passiert ist, warum es keine Gedenkstätte wurde.
0: Die Familie des Künstlers Otto Nagel politisch verfolgt und um den Nachlass gebracht.
1: Die Zeit ging hin und dann kamen die Wände und die Zeit verging. Und meine Mutter hat auch nicht darüber gesprochen, was passiert ist. Ich wusste zwar, ja gut, ich konnte mein Abitur nicht machen in der DDR 1988.

0: 1989, dass es damit vielleicht zusammenhängen könnte. Aber irgendwie habe ich die Geschichte um den Fall Otto Nagel immer mit mir herumgeschleppt, mitgeschleppt, das ganze Leben.
1: Recherchiert aus gut 3000 Dokumenten des DDR-Staatsapparats und von Museen.
2: Die Geschichte ist nach so langer Zeit auch meine Geschichte geworden. Und das bedeutet mir sehr viel. Also ich habe sie nicht erlebt, aber ich habe sie erzählt bekommen, diese Geschichte. Und wenn man sich damit beschäftigt, berührt mich das sehr stark.
0: Es gab einige Momente, die mich im Ergebnis sehr berührt haben. Erst einmal auf jeden Fall diese erste Akte, die schon im Titel zeigte, worum es geht. Da ging es um den Nachlass, da ging es um die Zeit 1983, als meine Großmutter starb. Und es war auch der Staatssekretär für Kultur der DDR, Kurt Löffler, aus dessen Büro diese Akte stammte. Diesen Namen kannte ich aus einem Zeitungsartikel Anfang der 90er Jahre, in dem meine Mutter einem Journalisten die Geschichte kurz erzählt hatte. Daher wusste ich den Namen noch und ich wusste, dass er irgendwie damit zusammenhängt. Und das hat mich schon berührt, als wir diese Akte gefunden haben. Und das Zweite war, wir haben kurz danach auch die Akte gefunden, dass meine Mutter 1990 versucht hat, das Erbe zurückzubekommen, die Bilder, das Haus. Und diese Akte dazu, zu diesem Restitutionsverfahren, was gut über 8 Jahre ging, das hat mich auch sehr berührt, dass es dann am Ende nicht geklappt hat und dass viele damals auch noch dagegen gewirkt haben. Das war sehr berührend.
2: Die wesentliche Erkenntnis daran ist, dass wir in einem sehr korrupten Staat aufgewachsen sind, mit einer sehr verlogenen Gesellschaft. Und da zähle ich jeden zu. Also man sprach eine doppelte Sprache, eine offizielle und eine private. Und die Erkenntnis ist, dass man mit so einer Haltung keinen Staat machen kann. Also gar keinen. Ja? Keine Gesellschaft lässt sich mit so einer verlogenen Grundhaltung gestalten und fortschrittlich entwickeln.
0: Im Zuge der Recherche konnte ich aber auch erfahren, dass meine Eltern versucht haben, nach 1990, also vor allen Dingen um die Zeit 1994, als der 100. Geburtstag von Otto Nagel war, sie haben versucht, dass sie das Otto-Nagel-Haus weiterführen. Das Haus, was sie Ende 1978 verlassen haben. Und das hat mich sehr berührt, dass sie eigentlich den Weg nochmal gehen wollten, was ich nicht erwartet hätte, dass sie den Mut haben und die Kraft aufbringen wollten, dieses Haus weiterzuführen am Märkischen Ufer.
2: Wenn man ein Buch im Eigenverlag herausbringt, ist es natürlich erstmal eine sehr große Herausforderung. Aber wir können selbst entscheiden, wie wir das gestalten. Wir können selbst entscheiden, was wir schreiben. Und wir können selbst entscheiden, wie wir es schreiben. Bei Verlagen, die dazukommen, muss man natürlich immer Verlagsinteressen mit berücksichtigen. Und da sind wir leider auf taube Ohren gestoßen. Also man wollte die Geschichte nicht so hören, wie wir sie erzählen müssen, sondern man wollte durchaus eine schöne, leichte, seichte Geschichte haben, die sich verkaufen lässt. Aber wir wollten halt eine konkrete Geschichte, eine detailreiche Geschichte und eine wahrheitsgetreue Geschichte erzählen. Und da erschien uns der Eigenverlag als beste Lösung.
0: Das Buch, der Fall Otto Nagel, Kunstraub in der DDR, ja, es ist irgendwo vielleicht ein Krimi um die Kulturpolitik der DDR. Es ist vielleicht auch eine Familiengeschichte, die Geschichte der Familie Schallenberg-Nagel. Es zeigt vieles, viele Facetten. Und es ist vielleicht auch ein persönliches Buch, aber genau das wollte ich nicht. Also ich wollte schon den Abstand haben. Ich wollte nicht sagen, ich bin das Opfer oder unsere Familie ist das Opfer, sondern es sollte schon wirklich akribisch recherchiert sein und das haben wir auch gemacht. Und deshalb ist es auch so, dass den größten Teil des Buches mein Partner geschrieben hat, Bernd Schallenberg, und ich habe halt die wichtigen Kapitel geschrieben um Otto Nagel, seine Biografie, aber auch, wie er jetzt gesehen wird, nach der Wende in den Ausstellungen als Künstler und natürlich das Kapitel über meine Mutter, wie schwer es für sie war, als Kunstwissenschaftlerin nicht mehr zu arbeiten. Und deswegen ist es zwar schon persönlich, aber es ist eben auch ein wichtiges Buch, um zu zeigen, was in der DDR in der Kulturpolitik passiert ist, wie man ja mit einem Künstler oder mit der Familie umgegangen ist.
1: Ein Spiegel der DDR-Kulturpolitik. Volkseigentum an Kunstwerken, Kunst als ideologische Waffe und Museum, Otto-Nagel-Haus, 1973 bis 1979. Eine kritische Analyse, die schonungslos offenlegt, wie skrupellos der Griff des DDR-Staatsapparats nach dem Erbe war. Das Buch Der Fall Otto Nagel, Kunstraub in der DDR, ist erhältlich im Buchhandel. 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

0: Der Deutsche Gewerkschaftsbund und seine Mitgliedsgewerkschaften in Sachsen-Anhalt stellten kürzlich ihre gemeinsame Kampagne zur Landtagswahl in Sachsen-Anhalt vor. Unter dem Motto Stabil für Sachsen-Anhalt formulierten die Gewerkschaften klare Erwartungen an eine zukünftige Landesregierung.
1: Erstens Stabilität im Job. Sachsen-Anhalt braucht sichere Arbeitsplätze. Dazu braucht es eine mutige Transformations- und Industriepolitik, ebenso wie Investitionen in Digitalisierung, Zukunftstechnologien und Weiterbildung.
0: Ohne Personal geht es nicht. Personal abzubauen sei der falsche Weg. Bereits jetzt gibt es einen erheblichen Mangel an Lehrkräften.
2: Der derzeitige Mangel wirkt sich aus unserer Sicht tatsächlich richtig auf die Unterrichtsversorgung aus. Die Belastung des Personals ist hoch und das bedeutet letztendlich auch, und ich glaube schon, dass dieser Zusammenhang existiert, nicht so gute Leistungen auch für Schülerinnen und Schüler. Es geht darum, endlich auch für Lehrkräfte eine Messung der Arbeitszeit zu veranlassen, um das auch entsprechend durchzusetzen. Es geht um die Verbesserung der Bedingungen für Seiteneinsteigende.
1: Zweitens, stabil versorgt. Gutes Arbeiten und Lernen funktioniert nur, wenn die Rahmenbedingungen dafür auch stimmen. Eine verlässliche Gesundheits- und Pflegeversorgung, bezahlbarer Nahverkehr, ausreichend Wohnraum und auch kulturelle Angebote. Öffentliche Daseinsvorsorge sichert gleichwertige Lebensverhältnisse in Stadt und Land.
3: Es bedeutet also für uns, dass es von existenzieller Bedeutung ist, die Krankenhäuser zu erhalten, eventuell in dem Zusammenhang die Spezialisierung zu überprüfen, gegebenenfalls auch über Zulassungsvoraussetzungen für Ärzte neu nachzudenken und die Möglichkeiten neben der bloßen Schließung auf jeden Fall abzuwägen und hier ein durchdachtes Vorgehen im Sinne der Beschäftigten und der Patienten zu wählen.
1: Drittens, stabil vor Ort. Die Kommunen sind in Sachsen-Anhalt das Rückgrat. Wir haben nicht nur große Ballungszentren, wir haben auch, wie ich immer sage, viel Fläche in Sachsen-Anhalt. Und dort stehen die Kommunen aktuell finanziell massiv unter Druck und das spüren Menschen auch jeden Tag. Gute Arbeit. Deshalb braucht es starke kommunale Finanzen, es braucht gute Arbeitsbedingungen im öffentlichen Dienst in den Kommunen und echte Beteiligung auch vor Ort, dass die Menschen auch vor Ort mitreden können und ihre Orte zu lebenswerten Orten gestalten können, mit funktionierenden Laternen, mit geöffneten Freibädern und mit barrierefreien Wohnungen.
3: Es geht um Gesundheitsvorsorge, Pflegehandel, Nahverkehr, eine gute Medienlandschaft, der öffentliche Dienst sind alles Indikatoren für eine gute Arbeit und ein gutes Leben. Der Daseinsvorsorge kommt dabei für das Zusammenleben und die Absicherung der sozialen Grundbedürfnisse von Menschen eine besondere existenzielle Bedeutung zu. Sie ist ein Indikator für Lebensqualität, aber auch für die Attraktivität einer Region, also auch für Investoren und den Fachkräftezuwachs. Eine gute, funktionierende und solidarische Daseinsvorsorge sorgt auch für einen sozialen Zusammenhalt, den wir in der heutigen Zeit definitiv brauchen.
1: Viertens, ebenso wichtig, stabil in Zukunft. Bildung, sagen wir immer wieder, ist die Grundlage von allem, ist die Grundlage von Stabilität. Von der Kita bis zur Weiterbildung brauchen wir bessere Bedingungen, mehr Personal, faire Arbeitsbedingungen und auch moderne Einrichtungen. Und auch Weiterbildung muss eine echte Unterstützung sein, wenn es um Beschäftigte geht, wenn es um Transformation und wenn es um Arbeit von morgen geht.
4: Es geht um die Substanz des Landes Sachsen-Anhalt, natürlich auch die Substanz. Eine künftige Landesregierung in Sachsen-Anhalt muss sich stark machen für eine Veränderung, eine Struktur, einen Strukturwandel dieser Branchen, der anhält, eine aktive Transformation. Dafür braucht es Unterstützung in Berlin, in Brüssel, eine rückwärtsgewandte Industrie-, Wirtschaftspolitik, gleich welcher Art, wie wir sie oftmals hören dieser Tage, das können wir uns überhaupt nicht leisten. Wir müssen mutig nach vorne gehen für eine starke, aktive Industriepolitik in Sachsen-Anhalt und darüber hinaus.
1: Fünftens, stabil zusammen. Zusammenhalt ist uns als Gewerkschaften besonders wichtig, ob im Betrieb oder in der Gesellschaft. Alle Menschen müssen sicher leben können, respektiert und auch gehört werden. Dafür braucht es eine starke Demokratie und Zivilgesellschaft, mehr Personal und Ausstattung bei der Polizei und es braucht für jeden Sicherheit im Alltag.
0: Aus Sicht der Polizeigewerkschaft müsste die Aufgabe der Polizei klar definiert sein. Wie viel Personal arbeitet, in welchen Bereichen, ist eine zentrale Frage. Personal fällt weg, aber die Arbeit bleibe. Viele Beamte leiden zudem unter hoher Arbeitsbelastung.
5: Man kann sagen, zusammenfassend, Man muss immer fragen, was ist innere Sicherheit wert, was ist der Mensch wert und wie können wir da im Prinzip auch das ganze System verbessern, dass wir im Endeffekt eine Polizei haben für die Zukunft, die auch alle Aufgaben leisten und auch abarbeiten kann.

0: So, jetzt machen wir das Ganze nochmal. Nochmal irgendwie anders hinsetzen?
1: Nee.
0: Okay. So geht das?
1: Ja.
0: Fange ich an? Hm? Es ist mal wieder Zeit zu lesen. Ich habe Ihnen ein ganz besonderes Buch mitgebracht. Von Milena Jesenska, Prager Hinterhöfe im Frühling, Feuilletons und Reportagen von 1919 bis 1939. Wer war Milena Jesenska? Sie wurde 1896 geboren und stammte aus einer bürgerlichen Prager Familie und zog 1918 nach Wien. Sie schrieb für die tschechische Zeitung Tribuna erste Reportagen über das Leben in Wien und übersetzte ins Tschechische, wie auch Kafkas Texte. Und so lernt die Journalistin 1920 Franz Kafka kennen und natürlich lieben. Kafka und Milena. Über die wenigen Jahre bis zum Tod des Autors 1924 sind es 150 Briefe und zwei Treffen, die die beiden aufs Engste verbinden. Ab 1922 schreibt sie für die größte und bedeutendste tschechische Tageszeitung Narodni Listy. Im Sommer 1925 schreibt die Journalistin für die Tageszeitung Narodni Listy Artikel, die als Briefe von einer Reise in das fiktive Dorf Hinterhut gestaltet sind. Und hier habe ich zwei schöne Briefe mitgebracht, die ich jetzt vorlese.

Briefe aus Hinterhut, der Wald. Es ist bei uns in Mode geworden, dass man aus abgelegenen Gegenden und unbekannten Ländern Briefe schreibt. Dass man die ganze Welt bereist und interessante Neuigkeiten zusammenträgt. Ich bedauere unsäglich, dass ich keine Briefe schreiben kann. Ich würde mich auch gern auf eine weite Reise machen und nicht nur nach Paris oder London, sondern nach China, Indien, in die sibirische Steppe, irgendwohin, wo keiner von uns schon war. Da könnte ich nämlich Briefe schreiben. Aber da ich nun nicht so weit reisen kann und trotzdem so gerne Briefe schreibe, dachte ich mir, ich schreibe sie aus Hinterhut. Wer weiß, Hinterhut liegt ja vielleicht noch viel ferner als China. Die Station aus Holz und gleich schief steht mitten im Wald, gegenüber ein Abbruch. Robinien und Schmiergras und die Schienen laufen hier grasüberwachsen und unbeschrankt, ohne Weichenwart, ohne Lichtzeichen in der Nacht, ohne Signal und manchmal, wenn ich hier auf den Zug warte, kann ich nicht glauben, dass er tatsächlich kommt. Und dann kommt er doch, der Spaßvogel, sicher ein Zufall. An der Lokomotive hat er ein Glöckchen und bimmelt wie ein Totengeläut. Langsam schiebt er sich durch Wälder und Wiesen wie ein Spielzeug zwischen den Sandbogen der Kinder. Ringsum auf Stunden hin Wald. Das ist seltsam. Mit dem Wald würde ich nie wirklich Freund. Als ich klein war, hat die Mutter mich in den Wald gesetzt und gesagt, Mädelchen, spiel. Sie und die Großmutter gingen unterdessen auf dem Weg auf und ab und haben sich unterhalten. Bis ans eine Ende konnte ich sehen. Sie gingen drauf zu, drehten um und kamen zurück. Aber das andere Ende bog ins Dickicht hinein und verschwand und verschluckte auf einmal die Mutter, die Großmutter. Die Zeit wuchs

ein schreckliches, erstickendes Dach, und alle Laute des Waldes sangen dem Kind hier ein bedrohliches, heulendes Lied. Eine Krone reicht es der Nächsten, ein Zweig dem anderen. Diese Minute, ehe die Mutter aus der Biegung zurückkam, schreckte mich stets aufs Neue mit einer fürchterlich verlassenen Angst, und mir ist eine seltsame Bangigkeit im Herzen geblieben. Nein, den Wald mag ich nicht. Sobald ich drin bin, suche ich einen Weg hinaus oder wenigstens eine Stelle, an der es sich freier atmet. Und davon gibt es im Wald viele. Wege zum Beispiel queren ihn. Von Lärchen gesäumt führen gen Norden, gen Westen, gen Osten, gen Süd. Leidenschaftlich liebe ich sie, diese Wege, geschmeidig und munter, trocken und immer gelb wie aus Gummi. Rechts die Mauer des Waldes, links die Mauer des Waldes, die schlanken und graugelben Finger der Sonnenstrahlen zwischen den Stämmen, diese schreckliche, märchenhafte Tiefe und die wunderlich gelenkten Schatten. Aber dann plötzlich eine Lichtung, Bäume mit grünen Trieben, dicht aneinander gedrängt, Glashauswärme weht durch die Luft heran und ein würzig stechender Duft. Hier und da das buschige Haupt einer Birke, du geliebter goldener Baum, fröhlich, hell, liebenswürdig und melodiös, und unten Moos, drei Daumen hoch, wie ein Federbett. Gegenüber ein Laubwald aus Buchen, hier streckt die Sonne ihre Zeigefinger, nicht lang wie zwischen den Fichten, hier tändelt sie mit schillernden Flecken, da jagen sie sich, da wieder verweilen sie friedlich, leben auf und ersterben, je wie der Wind spielt in den Kronen. Und etwas weiter eine andere Lichtung, die mir liebste. In ihrer Mitte eine Baumschule mit drollig winzigen Bäumchen und rings ins Weite das Violett der Gräser. Aber am Ende der zwei mächtigen Kiefern mit riesigen Häuptern, jede Nadel zeichnet sich gegen den Himmel ab. Und wenn die Sonne in ihrem Haar untergeht, rosten ihre Kronen wie die Schwänze der Eichkatzeln, die dort ihr Familiennest haben. Auf der Wiese zwischen den Wäldern im Tau des Abends spaziert ein Rudel Rehe. Nur ab und zu taucht aus dem hohen Gras ein kluger, flinker, schöner Kopf. Und wenn du gegen den Wind sitzt und still bist, verschwindet er wieder im Gras. Raschelst du, erschrickt er, wittert, und das gesamte Rudel löst sich und gleitet zum Wald in großen Sprüngen, in sich wölbenden Bögen. Am Rand des Waldes verharrt es und schaut zurück, bevor es verschwindet. Jeder dieser Sprünge folgt dem Rhythmus einer natürlichen Musik. Welt wie die Wellen des Wassers, die Wellen des Korns, herrlich, wie nur ein Tier es kann. Ein unbelebtes Ding oder ein Mensch, der seinen Geist ins Gleichgewicht zu bringen vermochte. Ein Lied der Bäume wie im Böhmerwald gibt es hier nicht. Im Böhmerwald ist es ein unablässiger, langgezogener, ferner Ton, der irgendwo hinter den Bergen beginnt und hinter den Bergen endet, und da, wo er stehen bleibt, fliegt er über deinen Kopf wie ein Vogelschwarm. Hier ist der Wald still, sonnengetränkt, und das Wild ist geschützt. Hier atmet heimliches Leben hinter den Bäumen. Schritt auf Tritt stürzt du ein lebendes Wesen auf. Im Mai hat der Wald hier herrliche Liebe geatmet. Der Rehbock setzte den Rehen nach, das Eichhorn seinem Eichhörnchen. Jeder Vogel ersann sich ein Weibchen, die Fliegen schwirrten in Paaren. Jetzt aber reift hinter dem Wald das Getreide. Die Bauern haben das erste Heu auf den Wiesen geerntet, und über dem ganzen Wald liegen die täglichen Mühen des Reifens, des Ausreifens und des Erwachsenenwerdens. Hier sind heitere, helle Wälder, voller Erdbeeren, Birken, Pilze und Bäche, voll unerwarteter Lichtungen und großer Heidflächen, voller Farne und hoher, smaragdner Gräser. Im Frühling haben Felder von Ginster geblüht. So etwas hatte ich noch nie gesehen. Der ganze Wald gelb, das ganze Gefilde gelb, gelb überall. Im Herbst wird hier gewiss alles Farbe sein und mannigfaltigste Schönheit. Jetzt steht der Wald fast gleichmäßig grün, satt, prall, sommerlich. Noch habe ich es nicht bis an sein anderes Ende geschafft. Wieder neue Wälder und wieder Birken, einsame Kiefern, Lichtungen, Baumschulen, tiefe Stillen. Dieses Fieber, sie zu erkunden, kreuz und quer zu durchstreifen, sich zu sagen, hier war ich schon oder noch nicht und wo jetzt lang, wohin, hier lang, ist schon vorbei. Nach langer Suche habe ich ein kahles Plätzchen gefunden, das höher liegt als die übrigen Wälder. Stell dich auf einen Baumstumpf und schau in die Gegend herum. Du siehst rechts, links nichts als grünen Samt, aus 100 grünen Farben gewirkt. Die Sonne fällt direkt in die breiteste Birke, die ich je gesehen, und über den Himmel schleichen zerrissene farbige Wölkchen.
Auf der Lichtung ist Abend um Abend ein neues Licht und ein neuer Himmel und ein neuer Schatten. Und so ist es überhaupt auf der Welt. Auch wenn du immer an derselben Stelle stehst, nie wird es dir gelingen, sie ganz zu erkennen. So rasch verändert sie sich vor deinem Auge. Und du fährst durch die Welt und willst fremde Gegenden kennenlernen. Narottini liest sie, 28. Juni 1925. Briefe aus Hinterhut 2, die Felder. Im Zickzack endet auf einer Seite der Wald und geometrisch greifen die Felder in ihn hinein. Das Dorf ist unsichtbar fern. Selten ein Mensch, der hier arbeitet. Hier ist keiner und dennoch ist es nie einsam. Im Wald war alles voll Leben und doch war es einsam. Hier ist ein Geschehen und Reifen als treibe und dränge beständig etwas zum Ziel. Die Felder bereiten sich wie ein gewürfeltes Tuch, fließen im Wind wie Wasser. Das Korn wogt und wiegt sich und wählt und sagt, ich laufe zum Bäcker, ich laufe zum Bäcker. Solange die Felder niedrig standen und grün, waren Schatten und Farben darin. Ohne Zahl, jetzt sind sie reif. Die Ähren sind voll und schwer. Und wenn der Wind pfeift, pfeifen sie schwach ihr monotones Lied wie eine Grille am Arm. Das Karotuch ändert sich. Im Frühjahr waren die Karos mit Roggen und Weizen grün, die Karos mit Kartoffeln und Rüben braun und nach dem Regen färbte die Erde sich violett. Sie hatte getrunken, war schrecklich schwer, feucht und satt. Das Bild dieser braunen Felder und auf ihnen die Pferde, die Demut in der Bewegung des Pferdes, die Demut in der Bewegung des Menschen, unendlich liebe ich das. Dazwischen standen die Wiesen in Blüte, wie übermütige, ausgelassene Lieder. Jetzt stehen die Felder hoch. Das Korn ist gelb, die Kartoffeln und Rüben grünen in langen, langen Reihen. Auf dem Wiesen thronen Heuschober und blanke Maulwurfshügel. Wenn du dich hier auf den Rücken legst und die Arme breitest, ist dir, als würdest du, so klein du auch bist, die ganze Welt umfangen. Nie bist du hier verloren und ganz in der Tiefe am Grunde des Herzens liegt eine große Liebe zur Heimat, eine Liebe zur Erde, zu den Feldern, zur gepflügten Krume. Zur Arbeit des Ackermanns, den offenen Armen des bestellten Bodens, sie liegt dort wie Gestein, lastet und zieht zur Scholle hinab. Ein süßes Gewicht wie ein plötzlicher Glaube, der in dir, ohne dein Zutun, auf einmal erkannt hat, wer du bist und was du willst. Die Felder sind wie ein Fluss, sie laufen und laufen, stehen und stehen. Im Wind sind sie wie Fahnen, galoppieren davon und flattern festlich. In der Hitze des Mittags liegen sie wie ein keuchendes Tier und Luftknöchelchen zittern überhin und wie zerfließender Atem. Der Morgen ist ihnen golden, klar, ordentlich, wie ein fürs Gartenfrühstück weißgedeckter Tisch, wie ein mit kaltem Wasser gewaschener Leib, ein Strauß frischer Blüten. Am Abend sind sie wie ein Wunder und farbiger als der Wald. Das Meer, die Stadt, lockender als die Täler, majestätischer als die Berge. Unendlich ist hier die Schlichtheit der Erde, unendlich die schlichte Trauer, die sie hervorruft. Ich kann mich an ihr nicht sättigen. Ich habe zu kleine Augen, nichts passt hinein in sie. Ich habe ein zu kleines Herz, nichts kann es fassen. Die Einfachheit ist wie eine große, flach geöffnete Hand und alle Gedanken lassen sich ordnen, das Leben sich überblicken und alles ist hier zu ertragen, die größte Sehnsucht und das bitterste Leid. Die Felder sind nicht wild und poltern nicht los, sie sind ergeben, ruhig, für die Ewigkeit eingerichtet. Sie lehren nichts anderes als eine gute Trauer und eine gute Stille im Herzen. Wer beständig mit ihnen lebt, wird nie zum Rebellen und auch nicht reich. Nichts an ihnen ist Eifer und Heftigkeit, sie sind eine große Fläche, ausgeglichen und fruchtbar. Die Augen tragen den Rhythmus in den Körper hinein. Der Körper gibt ihnen weiter ans Herz, das Herz gibt ihnen an die Gedanken. In den Feldern ist es, als streichelte dich eine gute, brave, naive Hand, die eine tiefere Wahrheit kennt, als das eigene Herz sie je haben kann. Die Felder sind langweilig und wiegen in einem fort ein. Nichts sie reizt oder fordert, die Seelenmuskeln ruhen sich aus, entschlummern guten Gewissens, sie versäumen nichts. Sie erquicken und sättigen sich. Und nach langer Zeit, wenn die Rast sich wandelt zu Unrast, Unruhe, Aufregung, dann stürmst du los in die Stadt und sinkst in sie ein, wie die Wühlmaus mit ihren Pfoten im Sand, in Reis, in etwas, was nachgibt und reichlich vorhanden ist. Aber deine Augen sind immer noch sehr ruhig.
Und etwas hast du dazugelernt.

0: einen ausgeglichenen, gezügelten Arbeitseifer, die förderliche Unbeirrbarkeit des langsamen Tuns, den Rhythmus. Ich laufe zur Arbeit, ich laufe zur Arbeit, geben die Felder dir zur Erinnerung mit, er wird dir zu eigen sein, solange du sie nicht vergisst. Narodny List, 2. Juli 1925. Das publizistische Werk aus den Jahren von 1919 bis 1939 steht gleichberechtigt neben Werken von Bettina von Arnim oder Sophie Scholl. Als Journalistin durchbricht die junge Frau die übliche thematische Festlegung auf Mode und Haus. Sie schreibt szenisch lebendige Reportagen. 1925 kehrt Jesenská als erfolgreiche Journalistin nach Prag zurück und im März 1939 schloss Jesenská sich dem Widerstand an. Im November wurde sie von der Gestapo verhaftet. Sie starb im Mai 1944 im KZ Ravensbrück und 1994 wurde sie von der Gedenkstätte Yad Vashem zu Gerechten unter den Völkern ernannt. Das Buch ist immer wieder schön zum Blättern und zum Lesen und sehr empfehlenswert.
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0: Die Stadt Magdeburg ruft auf, freie Betonflächen an der Kaiser-Otto-Brücke, der Königin-Editha-Brücke und den umliegenden Flächen mit professionellen Graffiti künstlerisch zu gestalten. Ziel sei es, den Beton optisch aufzuwerten und illegale Schmierereien zu verhindern. Interessierte MagdeburgerInnen können bis zum 19. Mai Ideen für die Gestaltung über das städtische Beteiligungsportal unter www.magdeburg.de/graffiti-sbz einreichen. Eine Jury der Verwaltung trifft nach dem Fristende eine engere Auswahl der eingereichten Vorschläge. Zu den Jurymitgliedern gehören unter anderem die Bürgermeisterin und Kulturbeigeordnete Regina Dolores Stieler-Hinz und Carsten Eins, Leiter des Fachdienstes für Großbauprojekte. Noch 2026 wird die Stadt auf Basis der ausgewählten Vorschläge einen öffentlichen Wettbewerb für professionelle Graffiti-KünstlerInnen und Fassadengestalter ausschreiben. Wichtig sei es, auch namhafte nationale und internationale KünstlerInnen anzusprechen. Auf Basis der gewählten Themenvorschläge geht es darum, mit wenigen weiteren Vorgaben eine große künstlerische Freiheit zu geben. Die fertigen Kunstwerke sollen Teil der Urban Art Gallery Magdeburg sein. Die notwendigen Mittel gelten als präventive Maßnahme im Zuge des Großbauvorhabens Ersatzneubau Strombrückenzug. Seit Ende April lässt der Eigenbetrieb Stadtgarten und Friedhöfe 31 Wasserspiele und Springbrunnen in Magdeburg sprudeln. Privatpersonen und Unternehmen haben dafür rund 31.600 Euro gespendet. Die Oberbürgermeisterin dankt dafür herzlich. Die Wasserspiele ermöglichen eine sommerlich entspannte Atmosphäre in unserer Stadt, so Simone Boris. Mit den Spenden lassen sich die Betriebskosten für die kommunalen Wasserspiele und Springbrunnenanlagen bezahlen. Der zuständige Eigenbetrieb Stadtgarten und Friedhöfe Magdeburg erbringt die übrigen Leistungen wie die Wartung und die Instandhaltung der Wasserspiele und Springbrunnen. In dieser Saison kann auch wieder der Brunnen des Magdeburger Künstlers Heinrich Apel spielende Kinder in der Olfenstädter Marktbreite sprudeln. Für einige Brunnen sucht die Stadt noch Sponsoren, unter anderem der Hasselbach-Brunnen auf dem Heidenplatz gegenüber der Universität, der Otto-von-Guericke Brunnen am Alten Rathaus, Wasserspiele Elbuferpromenade am Elbpegel, Brunnen Nikolaiplatz, Rathausbrunnen und Fontäne im Adolf-Mittagsee. Weitere Informationen gibt es auf der Website der Stadt unter magdeburg.de/Stadtgarten und Friedhöfe. Der Landtag von Sachsen-Anhalt hat kürzlich den novellierten Vertrag mit der jüdischen Gemeinschaft beschlossen. Der Vertrag regelt die Zusammenarbeit zwischen dem Land und der jüdischen Gemeinschaft umfassend. Das von kulturellen Fragen über den Erhalt des jüdischen Erbes bis hin zur Sicherheit, Bildung und Begegnung. Der Vertrag gilt für die kommenden 10 Jahre. Ministerpräsident Sven Schulze erklärt dazu, Zitat, »Jüdisches Leben gehört seit vielen Jahrhunderten zu Sachsen-Anhalt. Es prägt unser Land und ist Teil unserer Identität. Umso mehr bewegt es mich, dass Jüdinnen und Juden wieder Anfeindungen erleben.

Das ist für mich inakzeptabel. Umso klarer ist unser gemeinsamer Auftrag. Wir schützen jüdisches Leben und stärken es aktiv. Klar ist, wir stehen fest an der Seite der jüdischen Gemeinschaft. Zitat Ende. Seit 1994 gibt es einen Vertrag zwischen dem Land und der jüdischen Gemeinschaft. Seit 1994 gibt es einen Vertrag zwischen dem Land und der jüdischen Gemeinschaft. 2006 wurde die Vereinbarung umfassend überarbeitet. Investitionen aus dem Corona-Sondervermögen stärken die Forschung, Lehre und Patientenversorgung an der Universitätsmedizin Magdeburg. Das insbesondere im Hinblick auf Situationen in Krisen. Die Universitätsmedizin Magdeburg hat damit drei neue innovative Medizin-Großgeräte angeschafft. Wissenschaftsminister Prof. Dr. Armin Willingmann und Finanzminister Michael Richter überreichten dieser Tage die offiziellen Förderbescheide über rund 9,5 Millionen Euro. Vor Ort informierten sich die Minister über die neuen Technologien. Willingmann betonte, dass die Investitionen aus dem Corona-Sondervermögen des Landes Sachsen-Anhalt die medizinische Infrastruktur und die Krisenfestigkeit des Gesundheitssystems stärke. Minister Richter hob hervor, die Universitätskliniken unseres Landes hätten in der Corona-Pandemie bewiesen, wie wichtig eine leistungsfähige und innovative medizinische Infrastruktur sei. Mit der Förderung könne Sachsen-Anhalt auch künftig eine Vorreiterrolle in der medizinischen Versorgung, Forschung und Lehre einnehmen. Oberbürgermeisterin Simone Borres hat Anfang Mai einen Fördermittelbescheid von der Ministerin für Infrastruktur und Digitales, Lydia Hüskens, entgegengenommen. Das Land Sachsen-Anhalt stellt gut 1 Million Euro aus dem Sondervermögen Infrastruktur für mehr Sicherheit am Alten Markt in Magdeburg bereit. Rund um den Alten Markt gibt es viele Veranstaltungen wie Wochenmarkt, Stadtfeste und den Weihnachtsmarkt, die abgesichert sein müssen. Der zentrale Platz soll aber trotzdem eine gute Aufenthaltsqualität haben, so die Oberbürgermeisterin. Geplante Maßnahmen. Das Projekt umfasst neben dem Marktplatz selbst auch das unmittelbar angrenzende Umfeld, darunter die Ernst-Reuter-Allee, die Jakobstraße, die Julius-Bremer-Straße sowie den Breiten Weg. Aufgrund der offenen baulichen Struktur sind unkontrollierte Fahrzeuganfahrten möglich. Ziel ist es, ein Durchfahren zu erschweren, unter anderem mit Pollersystemen, Sicherungsanlagen an Zufahrten. Weiterhin sind Elemente geplant, die sowohl Schutzfunktionen erfüllen, als auch die Aufenthaltsqualität erhöhen, wie Sitzgelegenheiten, Pflanzkübel, Beleuchtungselemente oder Fahrradständer. Das als dauerhafte oder mobile Variante.

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1: Stufen. Wie jede Blüte welkt und jede Jugend im Alter weicht, blüht jede Lebensstufe. Blüht jede Weisheit auch und jede Tugend zu ihrer Zeit und darf nicht ewig dauern. Es muss das Herz bei jedem Lebensrufe bereit zum Abschied sein und Neubeginne, um sich in Tapferkeit und ohne Trauern in andere neue Bindungen zu geben. Und jedem Anfang wohnt ein Zauber inne, der uns beschützt und der uns hilft zu leben. Wir sollen heiter Raum um Raum durchschreiten, an keinem wie an einer Heimat hängen. Der Weltgeist will nicht fesseln uns und engen, er will uns Stuf um Stufe heben, weiten. Kaum sind wir heimisch einem Lebenskreise und traulich eingewohnt, so droht erschlaffen. Nur wer bereit zu Aufbruch ist und Reise, mag lähmender Gewöhnung sich entraffen. Es wird vielleicht auch noch die Todesstunde uns neuen Räumen jung entgegensenden. Des Lebens Ruf an uns wird niemals enden. Wohlan, denn Herz, nimm Abschied und Gesunde.
2: Es ist Frühling, Zeit mal wieder ein gutes Buch zu lesen. Ich habe etwas ganz Besonderes. Es ist das Buch mit der Geschichte Reinsberg von Kurt Tucholsky. Erschien 2023 im Reklam Verlag. Ein junges Paar und drei Tage Glück. Die kleine Prosa-Idylle um das Liebespaar Claire und Wölfchen, die in dem Alltag des Berliner Großstadtlebens zu entfliehen versuchen, machte Kurt Tucholsky über Nacht berühmt. Sein erstes und unbeschwertes Buch, eine wunderbare Sommerlektüre nicht nur Verliebte. Aber es gibt auch eine Geschichte dahinter und die ist auch in diesem kleinen Büchlein versteckt. Die Geschichte von Kurt Tucholsky und Else Weil, geschrieben von Wiglaf Droste. Zitat: Aber was in dem Buch da ist, das weiß ich schon, eine bessere Zeit und meine ganze Jugend. Schrieb Kurt

Holzki 1920. Natürlich kommt das nie wieder. Allein es war einmal, ich war ein Star und pfiff die bunten Lieder. Ich war Johann, der muntere Seifensieder, und Claire war real. Das ist schon lange her, und heute? Jetzt sind die anderen dran. Nach unserer Sprache plaudern Liebesleute, Zahntechniker und ihre jungen Bräute. Das hört sich also an. Du sorg nicht immer nach die anderen Mädchen blicken, ich eifersüchtig, olle Bumsruh. Du immer mit den kleinen Dicken, wo ich ins Bett beginn bemicken, weil müdlich büwe. So liebt euch denn in allen Ehren, die Liebe wäret ewiglich, und folgt ihr dieses Büchleins Lehren und küsst ihr euch, ihr Wölfchen und ihr Klären, dann denkt an mich, schrieb Kurt Tucholsky zu Rheinsberg 1931. 1912 erschien Kurt Tucholskys Rheinsberg, ein Bilderbuch für Verliebte. Die kleine Erzählung machte den jungen Autor auf Anhieb berühmt, vor allem der freizügige Tonfall der Geschichte von Claire und Wölfchen war neu im wilhelminischen Deutschland. Eindeutig sexuell aneinander erfreut, tutelte da ein neckisches, junges Paar, das weder verheiratet noch verlobt war. Die Liebesgeschichte war keine Erfindung. Im Sommer 1911 hatte der 21-jährige Kurt Tucholsky ein aufregendes Wochenende in Rheinsberg verbracht mit seiner geliebten Else Weil. Die 22-Jährige war eine der ersten Frauen, die in Preußen Medizin studierte. Sie war intelligent, klug, schön, selbstbewusst und kein bisschen bange. Tucholsky taufte sie Claire, Claire Pinbusch. Den Namen hat er Heinrich Manns Roman Im Schlaraffenland entliehen, in dem die Claire Pinbusch all das verkörperte Laster, als das verkörperte Laster beschrieben wird. Auch den ganz spezifischen Ton von Rheinsberg bekam Tucholsky frei Haus geliefert. Sein Freund Walter Mehring notierte später, dies infantile Schlafzimmergelaber, das er phonetisch waschecht aufnotiert hat, das hatte Pinbusch ihm eingeflüstert. 1931, als das 100.000 von Rheinsberg erschien, schrieb Tucholsky, und Claire war real. Was wiederum der Titel eines Hörfunk-Features ist, das 1998 im WDR erschien. Und Claire war real, Kurt Tucholskys unbekannte erste Ehefrau, Dr. Med Else Weil. Der Autor Peter Bötig leistete seit 1993 die Kurt Tucholsky-Gedenkstätte.

Programm verschiebt den Kulturbegriff grundlegend. Kultur wird nicht mehr als offener, pluraler Raum verstanden, sondern verengt sich deutlich. Kultur soll Ausdruck einer, Zitat, ethnisch homogenen Volksgemeinschaft sein, Zitat Ende. Ziel solle es sein, deren, Zitat, Identitätsstörung durch eine selbstbewusste deutsche Identität, Zitat Ende, zu überwinden. Die Kulturinstitutionen mahnen. In dieser Ausrichtung treten Elemente einer völkisch-nationalistischen Kulturauffassung deutlich hervor. Die kulturpolitischen Aussagen des Programms betreffen auch zentrale Felder wie Bildungs-, Wissenschafts-, Integrations- und Religionspolitik, was zu verurteilen ist. Nach dem Programm der AfD ist die bestehende Erinnerungskultur eine, Zitat, Verewigung eines Schuldkomplexes, Zitat Ende. Und die bestehende Erinnerungskultur habe, Zitat, Möglichkeiten einer stabilen nationalen Identitätsbildung verbaut, Zitat Ende. Das Programm fordert eine stärkere Fokussierung auf die, Zitat, guten Seiten der deutschen Geschichte, Zitat Ende. Die Kulturinstitutionen mahnen, dass sich damit die differenzierte, auf wissenschaftlichen Erkenntnissen beruhende Erinnerungskultur hin zu einer selektiven Geschichtsdarstellung, in der die deutsche NS-Vergangenheit systematisch geschönt wird, verschiebt. Am 16. April 2026 veröffentlichen zunächst 27 Kulturinstitutionen aus Sachsen-Anhalt den Appell. Staats- und Kultur

Formulierten Aussagen richten sich gegen die Arbeit des Zentrums, aber auch gegen die Provenienzforschung in Deutschland insgesamt und treffen damit vor allem die Opfer von Verfolgung und Vernichtung im Nationalsozialismus, von Enteignungen in der sowjetischen Besatzungszone und der DDR sowie von Gewalt und Unrecht in kolonialen Kontexten. Wir schließen uns daher der Stellungnahme der Kultureinrichtungen in unserem Sitzland an. Zitat Ende. Insgesamt versammeln sich Stand 28. April 2026 67 Institutionen des sachsen-anhaltischen Kulturbetriebs hinter den folgenden Appell. Zitat: Kulturpolitik darf nicht zur nationalistischen Instrumentalisierung von Geschichte und Kultur missbraucht werden. Die Freiheit der Kunst, die Vielfalt kultureller Ausdrucksformen und eine an demokratischen Werten orientierte Erinnerungskultur bleiben unverzichtbar. Ihre entschlossene Wahrung sichert nicht nur die vitale und vielfältige Kulturlandschaft in Sachsen-Anhalt, sondern stärkt zugleich gesellschaftlichen Zusammenhalt, Pluralität sowie die Grundlagen unseres demokratischen Gemeinwesens. Zitat Ende.

Es ist mal wieder Zeit, ein gutes Buch zu lesen. Ich habe heute mal einfach mein eigenes Buch mitgebracht. Erzähltes und Ungesagtes meiner Großeltern Otto und Valentina Nagel. Ja, Kindheit, das ist für mich das Haus meiner Großeltern. Ja, wie mag es wohl sein, wenn man wieder dort ist? Wenn einem die Großeltern Geschichten aus ihrem Leben erzählen? Das habe ich mir überlegt und habe dazu ein Buch geschrieben. Vor fast 100 Jahren, 1925, veranstaltete mein Großvater, der Künstler Otto Nagel, in der damaligen Sowjetunion eine große Ausstellung. Namhafte deutsche Künstler waren dort und er lernte in Petersburg Valentina kennen, seine spätere Frau und meine Großmutter. Wie das mit den beiden war, das erzählt die Geschichte Du, ich, Kino, die ich jetzt vorlesen möchte.

0: Valentina und Otto, durch Kino. Ich höre ihre Stimme von weit her, bin jetzt an meinem Schreibtisch, lese die zahlreichen Texte meiner Großmutter, ihre und die Autobiografie meines Großvaters, suche nach Gedanken von Otto und Valentina, wie sie sich kennenlernten. Wie war das? Was haben diese jungen Menschen aus zwei völlig unterschiedlichen Kulturen gefühlt? Wie konnten sie sich finden? In Leningrad lebt die junge Valentina Nikitina. Nun treffen sich zwei Seelenverwandte. Beide lesen Dostojewski, Gorki und Zola. Die junge Frau kommt in die erste allgemeine deutsche Kunstausstellung, sieht Otto, wie die Besucher ihn feiern, auf russische Art. Der deutsche Künstler flog einfach voller Freude in die Luft. Otto Nagel führte Interessierte durch die Ausstellung. Valentina sah das erste Mal einen Deutschen von Angesicht zu Angesicht. Geht an ihm vorbei. Oder doch nicht? Der junge Künstler weckte mit dem, was er erzählte, ihre Neugier. Aber er sprach auch eine unbekannte Sprache. Deutsch. Jemand übersetzte. Otto Nagel hatte eine sehr sympathische Stimme. Und der jungen Valentina fielen besonders seine großen, graublauen Augen auf. Der Künstler, sehr schlank, groß und auf dem Kopf trug er eine russische Mütze. Von Deutschen hatte man keine allzu gute Meinung. Hat nicht einer meiner Brüder auch so eine Mütze, denkt Valentina und fühlt sich plötzlich irgendwie versöhnt mit dem Künstler. Valentina, in der Familie die Walker, Walutschka, eine junge Frau von 20 Jahren, sehr klein, nur 1,58 Meter groß, braun-schwarzes, lockiges Haar. So fällt Otto auf mit ihren... Da fehlt ein Wort. So fällt Otto, fällt sie Otto auf.
1: Muss ich mir gleich mal aufschreiben.
0: Valentina in der Familie die Walker, Walutschka, eine junge Frau von 20 Jahren, sehr klein nur, 1,58 Meter groß, braun-schwarzes, lockiges Haar. Sie fällt Otto auf mit ihren ganz dunklen Augen, deshalb von Freunden auch liebevoll Kirschauge genannt. Von den Jahren des Hungers geprägt, aber immer aktiv und politisch interessiert. Zu Hause bleiben, Kinder haben, das wollte Valentina nicht. Dafür war sie viel zu lebendig. Ganz zuerst gab es nur das Theater. Nach der Zeit der Revolution und des Bürgerkriegs nahmen die jungen Leute ihr Leben selbst in die Hand und waren offen für Neues. So auch Valentina, ihre fünf Brüder und deren Freunde und ihre Freundinnen. Das Kennenlernen dieser Tag sollte für beide, für ihr ganzes Leben entscheidend sein. Der Künstler hatte etwas Besonderes an sich. Er war ein Mensch, ehrlich, sauber. Die große Liebe war es wohl nicht, es war einfach Neugierde, schreibt Valentina Jahrzehnte später. Der Otto Nagel hatte die Begegnung mit dieser jungen, ungestümen Frau anscheinend einen bleibenden Eindruck hinterlassen. Er fuhr ihr sogar nach Moskau hinterher, um sie zu suchen. Otto sprach nur wenige Worte Russisch. Valentina kannte vielleicht 10 deutsche Vokabeln. Die gemeinsame Sprache fehlte. Trotzdem verstand sie sich vom ersten Augenblick an ausgezeichnet. Was erzählt er nur? Die junge Frau will es unbedingt wissen, versucht es mit einem Wörterbuch. Sagt er etwas, dauerte es gut 25 Minuten, bis Valentina es verstand. Otto, der Künstler mit großem Talent als Zeichner, erfand eine wunderbare Methode. Es war unser Esperanto, wie ich in Notizen meiner Großmutter lese. Zum Beispiel zeichnete er Valentina klein und mager, daneben sich ganz lang und schlank, dazu ein Kino, ein internationales Wort. Zum besseren Verstehen tippte er ihr an die Brust, zeigte auf sich und sagte, du, ich, Kino. Er ein Gottloser, ein Kommunist und dazu noch ein Deutscher. Sie eine junge Schauspielerin auf dem Weg zum Erfolg, russisch-orthodox erzogen. Otto Nagel, Anfang 30, aus dem Weddinger Arbeitermilieu, erlebte die Industrialisierung, den Ersten Weltkrieg, das Ende des Kaiserreichs, die Weimarer Republik, 1924 nun seine erste Reise in die Sowjetunion. Otto war vom Leben im Berliner Wedding gezeichnet, kaufte sich seine Bücher in der Brockensammlung für 5 Pfennige. Mit 14 Jahren verließ er die Schule, verdammt für die Familie Geld zu verdienen. Der Vater Karl Nagel, Kommodentischler mit einer kleinen Werkstatt in der elterlichen Wohnung in der Reinickendorfer Straße 67. Die Mutter Emma, geborene Baschin, stammt aus einer hungrunderten Familie. Otto Nagel, geboren 1894, als jüngster von 5 Jungs. Erst Arbeiterstreik, dann auf der Straße. Der Kommunist Nagel wird dem Weg als freier Künstler. Seine Kunst soll, wenn nötig, anklagen, aufrufen und auch begeistern. Er, der den Alltag der Arbeiter am eigenen Leibe gespürt hatte. Nagel zeichnet und malt diese seine Wirklichkeit. Ein Autodidakt, der sich allmählich zum Künstler emporarbeitet. Käthe Kollwitz und Heinrich Zille findet er Gleichgesinnte. Nagel malt das Schicksal, die Kraft und die Hoffnung des Proletariats in großformatigen Bildern. Er hat Bilder, bei deren Anblick man vor Schmerz laut aufschreien könnte. So die Zeitung Rote Fahne. Hier in der Sowjetunion entstehen wenige Bilder. Sowjetische Genossen schenken ihm grobe Sackleinwand. Erstmals malt Otto Nagel auf Leinen. Die Palette farbintensiv, gelb, grün, blau und rot, hell und leuchtend. Valentina Nikitina lebte im jungen Staat Sowjetunion nach Revolution und Bürgerkrieg. Von ihrer Straße bis zum Winterpalais Blut und Kämpfe. Oktoberrevolution, Loschka, ihr Bruder und Valentina, gekleidet wie ein Junge, immer unterwegs. In großen Kesseln kochten die Soldaten Kascha, Buchweizengrütze, oder Chi, Kohlsuppe, Hunger. Das Essen geteilt mit ihnen. Für Valentina brach eine neue Zeit an. Aber sie war soweit, vieles zu begreifen und zu verstehen. Wir waren wie aufgezogen, aber niemand hatte uns gesagt, du musst das so machen. Ganz alleine mussten wir es wissen. Ja, es waren Jahre, die nicht einfach waren, höre ich später meine Großmutter sagen. In dieser unruhigen Zeit nutzt Valentina die Chance und geht nach einer kurzen Ausbildung als Sängerin und Schauspielerin ans Theater. Es galt, das Neue zu verkünden. Ihr 2 Jahre älterer Bruder Loschka wollte an der Front für eine neue Zeit kämpfen. Aufgewachsen ohne Vater war dessen Bibliothek für Valentina und Loschka ein Wegweiser ins Leben. Englische, französische und italienische Literatur, aber auch deutsche Bücher. Zu Hause Musik, Klavier, Gitarre, Balalaika. Unvergessliche Kindheit. Jedes Jahr verbrachte die Familie den Sommer in der Finanskaja Dacia bei Vyborg. Heute etwa 2 Autostunden von Petersburg entfernt am finnischen Meerbusen. Aber auch das war Kindheit. Russisch-japanischer Krieg. Erschießungen, Verhaftungen als Folgen der ersten Revolution. Valentina ging auf das Gymnasium und hatte dann noch Unterricht in Gesang, Tanz und Schauspiel. Später nach der Revolution war Bildung nur für den, der nebenbei noch arbeitete, Subotniki, möglich. Lenin hatte gesagt, wer nicht arbeitet, darf auch nicht essen. In der Küche einer Kaserne arbeitete Valentina nun mit gut 20 anderen Jungen und Mädchen eine Schule für das Leben. Die junge Frau hatte sehr schwere Jahre hinter sich. Diese Zeit brachte ihr die so geliebte Heimat noch näher. Valentina lernte ihr ganzes Leben und war sehr ehrgeizig, weil sie etwas erreichen wollte. Die beiden finden sich nach dem ersten Treffen in der Ausstellung auf dem Bankett mit Anatoli Lunatscharsky wieder. Otto Nagel, der Deutsche. Während und auch nach dem Ersten Weltkrieg hatte Valentina von diesem Land gehört. Nur wenig Gutes. Aber auch der sowjetische Mensch erfuhr trotz des vorangegangenen grausamen Krieges zum ersten Mal deutsche Freundschaft. Otto und Valentina Nagel gehen wenige Wochen nach ihrem Kennenlernen gemeinsam nach Deutschland. Für ihn seine treue Weggefährtin, ein Leben lang. Für sie vermutlich ein Weg, mit der Flucht alles hinter sich zu lassen. Nicht jedes junge Mädchen konnte aus dem Land ausreisen. Das erzählten sich die Leute. Auch für Valentina war es nicht einfach. Sie hatte die Schule gerade beendet. Die Zukunft lag vor ihr. Aber hatte sie mit Otto Nagel eine Chance auf ein anderes, vielleicht besseres Leben? Diese und noch viele andere Geschichten aus dem Leben meiner Großeltern finden sich in diesem Buch. Viel Spaß beim Lesen. Oder viel Freude. Spaß ist es eigentlich nicht. Nee.
2: Ja.
0: Spaß ist es eigentlich nicht. Freude.
2: Spaß kann man immer haben.
0: Ja.
2: Fertig, was?

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Bertolt Brecht, Lied einer Liebenden. Wenn du mich lustig machst, dann denk ich manchmal, jetzt könnte ich sterben. Dann blieb ich glücklich bis an mein End. Wenn du dann alt bist und wenn du an mich denkst, sehe ich wie heut aus. Und du heißt ein Liebchen, das ist noch jung. 7 Rosen hat der Strauch, 6 gehören dem Wind. Aber eine bleibt, dass auch ich noch eine find. 7 Male rufe ich dich, 6 Mal bleibe fort. Doch beim 7. Mal versprich, komme auf ein Wort. Die Liebste gab mir einen Zweig mit gelbem Laub dran. Das Jahr, es geht zu Ende, die Liebe fängt erst an. Die Landeshauptstadt Magdeburg lädt am 9. Mai zum Tag der Städtebauförderung ein. Neben der bundesweiten Auftaktveranstaltung und dem Aktionstag mit Bürgerfest in Neustadt werden zudem in Stadtfeld, Sudenburg und Olvenstedt weitere Projekte der Städtebauförderung vorgestellt. Das umfangreiche Programm in den Stadtteilen regt durch Mitmachaktionen zur Beteiligung an. Magdeburg profitiert seit über 30 Jahren von städtebaulicher Förderung und ist in diesem Jahr Gastgeberstadt des bundesweiten Aktionstags. Zu den geplanten Veranstaltungen gehört unter anderem das 30. Sudenburger Stadtteilfest an der Feuerwache mit Musik, Hausführungen und einem Mitbring-Picknick. Am Schellheimer Platz wird erstmals das Projekt KiezMap vorgestellt und dazu eingeladen, Stadtfeld Ost neu zu entdecken. In Neu-Olvenstedt können während des Art-Mapping Olvenstedt Walk Kunstwerke, Parks und Plätze neu entdeckt werden. Weitere Informationen sind im Internet unter den eingeblendeten Webseiten verfügbar. Das Technikmuseum in der Dodendorfer Straße 65 und die Oldtimer-Freunde Pumpenfabrik Oschersleben veranstalten am 9. Mai von 11 bis 16 Uhr ein kleines Oldtimer-Traktoren-Treffen. Auf dem Außengelände werden an diesem Tag 15 historische Traktoren in einer kleinen Schau präsentiert. Gezeigt werden unter anderem Fahrzeuge der Marken Lanz, Deutz, IFA und Fendt. In unregelmäßigen Abständen setzen sich die Traktoren auch in Bewegung. An dem Tag gelten die regulären Eintrittspreise, wobei Kinder und Jugendliche unter 18 Jahren freien Zugang haben. Für das leibliche Wohl wird gesorgt. Alle Interessierten sind herzlich willkommen. Seit dem 1. Mai läuft die Pilotphase zur Einführung eines Sozialtickets für den öffentlichen Personennahverkehr. Es kostet 19 Euro. Dazu muss eine gültige Otto-City-Card und der Personalausweis vorgelegt werden. Das Sozialticket ist eine persönliche Monatskarte für das Stadtgebiet Magdeburg, die nicht an den Kalendermonat gebunden ist. Der Gültigkeitsbeginn ist frei wählbar. Das Ticket gilt einen Monat etwa vom 15. Mai bis zum 14. Juni. Es kann bis zu 10 Tage im Voraus erworben werden und entspricht in seinem Leistungsumfang der regulären Monatskarte der Tarifzone Magdeburg. Das Ticket ermöglicht unbegrenzt viele Fahrten mit Straßenbahn, Bussen, S-Bahn und Regionalzügen im Stadtgebiet. Voraussetzung für den Erwerb ist ein gültiger Stadtpass und die Vorlage eines Personalausweises. Weitere Informationen sind auch im Internet unter www.magdeburg.de und www.mvb.net.de verfügbar. Sanfte Hilfe gegen Depressionen im Alter, so der Titel einer Studie am Lehrstuhl für klinische Psychologie der Otto-von-Guericke-Universität Magdeburg. Da Depressionen im fortgeschrittenen Alter oft unerkannt bleiben, ist es das Ziel, Betroffenen einen Zugang zu innovativen, nicht-medikamentösen Therapieansätzen zu ermöglichen. Untersucht wird eine schmerzfreie, sichere und nicht-medikamentöse Methode zur Stimulation bestimmter Hirnareale. Gesucht werden Menschen ab 60 Jahren mit akuten Depressionen oder depressiven Symptomen seit mindestens 2 Wochen. Die Studie umfasst ein telefonisches Vorgespräch, eine psychologische Diagnostik und 2 Termine im Abstand von 1 Woche. Es gibt 65 Euro Aufwandsentschädigung. Anmeldung unter proband@ovgu.de,
Telefon 0391 675 1066. In Salbke wurde der Ersatzneubau des Spielplatzes Grüninger Straße freigegeben. Im Auftrag des Eigenbetriebes Stadtgarten und Friedhöfe wurde mit dem Ersatzneubau im vergangenen Herbst begonnen. Gemeinsam mit dem angrenzenden Bolzplatz entstand auf einer Fläche von rund 1500 Quadratmetern für rund 498.000 Euro ein moderner Spielplatz unter dem Titel Blocks. Eine Idee, die direkt aus den Wünschen von Kindern hervorging und von der beliebten Spielwelt Minecraft inspiriert wurde. Der Ersatzneubau wurde durch Mittel aus dem Förderprogramm Zusammenleben im Quartier gemeinsam gestalten finanziert. Der Spielplatz fungiert als Ersatz für die frühere Spiel- und Freizeitfläche in der nahegelegenen Wendeschleife. Der Neubau geht zurück auf die Spielplatzflächenkonzeption 2021 bis 2025 der Landeshauptstadt Magdeburg. Die Planung wurde in einem mehrstufigen Beteiligungsverfahren mit Kindern der angrenzenden Grundschule Salbke und unter Mitwirkung der Beteiligungskoordinatorin der Stadt durchgeführt. Das Land Sachsen-Anhalt unterstützt den Zoo Magdeburg bei der Errichtung eines neuen, barrierefreien Wegeleitsystems. Mit eindeutigen Symbolen, großformatigen Bildern und kurzen Begriffen sowie einer Beschilderung in Profil- und Brailleschrift wird die Orientierung im gesamten Gelände verbessert. Sozialministerin Petra Grimbenne übergab einen Fördermittelbescheid in Höhe von rund 31.700 Euro. Die Förderung für dieses und das kommende Jahr erfolgt im Rahmen der Richtlinie zur Umsetzung des Landesaktionsplanes Einfach machen, unser Weg in eine inklusive Gesellschaft. Für das Wegeleitsystem werden 20 großformatige Holzpfeiler mit weithin sichtbaren Tiersilhouetten installiert. Dazu kommen Schilder mit einer Pfeilkennzeichnung auf einem zentralen Rundweg. Ergänzend dazu werden künftig 85 Metallschilder mit Brailleschrift über die Tierarten informieren. Die Entwicklung des Wegeleitsystems wurde in enger Zusammenarbeit mit Experten für Barrierefreiheit, Verbänden für Menschen mit Behinderungen sowie weiteren Akteuren durchgeführt. Seit dem 1. Mai können die 8 öffentlichen Grillplätze der Landeshauptstadt wieder genutzt werden. Voraussetzungen sind die Einhaltung der Verhaltensregeln, die konsequente Vermeidung von Müll und die Verhütung von Bränden. Der Eigenbetrieb Stadtgarten und Friedhöfe Magdeburg appelliert eindringlich an die NutzerInnen, anfallenden Müll beim Grillen zu vermeiden, Müllreste entsprechend zu entsorgen oder idealerweise den größten Teil des Mülls wieder mitzunehmen. Grillen ist nur auf den ausgewiesenen Grillwiesen gestattet. Ab einer Waldbrandgefahrenstufe 4 ist das Grillen untersagt. Bei der Nutzung der Grillwiesen müssen Funkenflug vermieden sowie Asche und Kohlereste in den dafür vorgesehenen Containern entsorgt werden. Die Anlage verfügt über eine Gesamthöhe von rund einem Meter und wird von Aufenthaltsbereichen mit Betonsitzelementen und integrierten Papierkörben eingerahmt. Ein besonderes Merkmal des Projektes ist die aktive Beteiligung der lokalen Skate-Szene. In 3 Workshops konnten NutzerInnen ihre Wünsche und Ideen einbringen. So ist eine Anlage entstanden, die den tatsächlichen Bedürfnissen der Szene entspricht und die größtmögliche Attraktivität für alle bieten soll. Der Neubau basiert auf der Prioritätenliste der Spielplatzflächenkonzeption der Landeshauptstadt Magdeburg. Finanziert wurde der Skatepark aus Mitteln des Vermögens der Parteien und Massenorganisationen der DDR, PMO, welche durch das Ministerium für Arbeit, Soziales, Gesundheit und Gleichstellung des Landes Sachsen-Anhalt bereitgestellt wurden. Diese Fördergelder wurden durch die Bundesanstalt für vereinigungsbedingte Sonderaufgaben, BVS, an die ostdeutschen Bundesländer zweckgebunden für Investitionen in wirtschaftliche, soziale und kulturelle Vorhaben ausgezahlt.

Im April fand der Tag der Industriekultur zum wiederholten Male statt. An über 70 Standorten im ganzen Bundesland wurden alte Fabriken, Bergwerke und Museen geöffnet, um Technik und Arbeitsgeschichte erlebbar zu machen. Das Schiffshebewerk in Rothensee ist eines der herausragenden Zeugnisse deutscher Ingenieurskunst. 1938 in nur 4 Jahren erbaut, 85 Meter lang, 12 Meter breit. Das Zweischimmer-Hebewerk bewegt etwa 4500 Tonnen. Die Nutzgröße entspricht etwa 4 Kleinwagen, die Hubzeit beträgt 3 Minuten. Höhenunterschied zwischen 11 und 18 Metern, je nach Wasserstand der Elbe. Für heutige Schiffe ist das Hebewerk zu klein, deshalb entstand die Doppelsparschleuse Rothensee. Das Schiffshebewerk legte man 2006 still. Die Landeshauptstadt

bemüht sich seither um den Erhalt des Bauwerkes. Mit Erfolg, denn 2013 konnte es wieder eröffnet werden. Heute verkehren Fahrgastschiffe und Sportboote dort. Jährlich beteiligt sich das Land an den Kosten mit einer fünfstelligen Summe. Damit werden dringende Reparaturen realisiert.

Das Land ist reich an Zeugen aus der Vergangenheit. Neben Gebäuden und Parks sind es vor allem handwerkliche Traditionen, die heute aktiv gepflegt oder wiederentdeckt werden. Das alles im Ehrenamt. Sie prägten über die Jahrhunderte die Region. Eines davon ist die Flößerei, ein längst ausgestorbener Handwerksberuf, die Geschichten dahinter vergessen. Seit Dezember 2022 ist sie ein von der UNESCO anerkanntes immaterielles Kulturerbe der Menschheit. Die Flößerei auf der Elbe war seit dem frühen Mittelalter bis in die 50er Jahre des vorigen Jahrhunderts zur Versorgung der Bevölkerung mit Brennholz sowie mit Nutzholz für Handwerk und Wirtschaft von großer Bedeutung. Im sogenannten hölzernen Zeitalter waren die Gewässer die wichtigsten Transportsysteme, so auch die Elbe von Böhmen bis Hamburg. Flößer und Flöße gehörten zum alltäglichen Anblick auf den Flüssen. Diesen Teil der Geschichte als immaterielles Kulturerbe Flößerei lebendig im Bewusstsein der Menschheit zu erhalten, das alte Handwerk zu pflegen und zu dokumentieren, ist Anliegen von vielen Flößervereinigungen in ganz Deutschland und Europa. Die Flößerwanderung entlang der Elbe ist dafür ein wichtiges Element. An 10 markanten Punkten wird über die Geschichte der Flößerei erzählt, immer in Bezug auf Magdeburg. In ihren 300 Jahren Lebenszeit hat die alte Stieleiche auf dem Vierseitenhof in Resen sicher selten so viele Feste und Veranstaltungen erlebt. So wirbt ein Flyer mit dem erfolgreichen Wiederaufbau der Pfarrscheune in Resen. Lange war es nicht möglich, denn die Scheune war dem Verfall preisgegeben. Der Heimatverein Resen, dem 80 Mitglieder angehören, bewahrte den Ort vor dem Verlust dieses wichtigen Denkmals aus dem 17. Jahrhundert. Mit Wissen über altes Handwerk richtete man das Fachwerk originalgetreu wieder her, als Beitrag zur Landesgartenschau in Burg 2019. Hinter der Scheune gedeiht eine neu angelegte Streuobstwiese. Jedes Jahr zu Ostern lädt der Verein die Dorfbewohner zum Frühjahrsputz. Höhepunkt für die Kinder ist der Besuch des Osterhasen. Neben der Scheune erstrahlt der ehemalige Schweinestall im neuen Glanz. Inzwischen ist die Scheune ein Treffpunkt für Jung und Alt. Das Dorf Resen, östlich von Burg gelegen, ist bereits 725 Jahre alt. Ein kleines Heft erzählt die Geschichte des Ortes. Die Broschüre Resener Geschichte entstand als Ergebnis der Aktion Oma erzählt den Kindern von früher. Darin ist auch die Geschichte der Freiwilligen Feuerwehr des Ortes enthalten. Während unserer Dreharbeiten feierte die Freiwillige Feuerwehr Resen ihr 90-jähriges Bestehen. Am Festumzug nahm

Wehren aus dem Umlandteil zu sehen sind auch echte Feuerwehr-Oldtimer, neben modernsten Fahrzeugen. Alle noch im Dienst. Aber auch diese sind eben nur mit ehrenamtlichem Engagement zu erhalten. Auf dem Gelände hinter der Fahrscheune versammelten sich Dorfbewohner und deren Gäste. Um den Fortbestand der Freiwilligen Feuerwehr in Resen zu sichern, rief man an diesem Tag zur Gründung einer Jugendfeuerwehr auf. Wie eine Perle liegt Hainrode inmitten von wunderschönen Feldern und Wiesen in der einzigartigen Landschaft des Südharzes. Im Norden erstrecken sich weite Laubwälder, im Süden tritt der Gipskarst mit seiner eigentümlichen Vegetation zutage, gibt ein Flyer Auskunft zum Ort. Dieser wird 1349 erstmals urkundlich erwähnt, der Name leitet sich von den Rodungen des Hains, also des Waldes, ab. In der alten Schmiede hat sich der Heimat- und Naturschutzverein Hainrode e.V. eingerichtet, nachdem der letzte Schmied sein Handwerk aufgab. Das Ziel, altes örtliches Handwerk und Tradition aufrechtzuerhalten. Hier hat der Verein verschiedene Schauwerkstätten eingerichtet, so kann man die Besenbinder bei der Arbeit beobachten. Dies hat im Ort eine jahrhundertealte Tradition. Jedes Jahr im August findet in Hainrode ein Besenbinderfest statt. Ein weiteres Highlight ist die Uhrmacherwerkstatt mit Goldschmiede, die einzige ihrer Art in Deutschland. In der Werkstatt stehen originale und funktionsfähige Maschinen des Uhrmacherhandwerks. Das Atelier beherbergt verschiedene mechanische und elektronische Zeitmesser. Vom kleinsten Uhrwerk, was kaum größer als ein Zentstück ist, bis zur Kirchenuhr. Das Gartencafé lädt bei selbstgebackenen Kuchen zum Verweilen ein. Zappendorf liegt im Salzertal. Das ist Teil des Naturparks Unteres Saaletal. Dort befindet sich auch ein Heimatmuseum, welches inzwischen 20 Jahre alt ist. Man hat den Eindruck, als wäre es gar kein Museum. Gerade als käme die Bäuerin aus dem Stall zurück. Ganz zufällig bewahrt sie auch Dinge auf, die ganz und gar nicht zu ihrem Leben gehören. Lesen wir auf dem Flyer zum Museum. Das museumspädagogische Programm »Ein Tag wie bei meiner Urgroßmutter« ist für Schulklassen jeden Alters ausgerichtet. Es wird gemeinsam mit dem Naturpark Unteres Saaletal durchgeführt. Geschichte zum Mitmachen. Da geht es zum Wasserholen, zum Dorfboden. Damit wird Wäsche gewaschen mit der Hand. Schrubben, spülen, Wäsche mit der Hand mangeln und am Ende aufhängen. Hier bäckt man Brötchen, die hinterher natürlich aufgegessen werden. Auf dem gesamten Hof lässt sich das Leben der letzten 150 Jahre nachempfinden. Der Hausherr erklärt geduldig, was es mit jedem Ausstellungsstück auf sich hat. Und zu guter Letzt entdecken die Kinder im Umkreis des Museums die Natur. Aus dem unteren Saaletal wieder zurück an die Elbe. Im Mai 2023 erfolgte ein öffentlicher Floßbau und eine Floßfahrt auf der Elbe als Teilprojekt dieses UNESCO-Erbes. Das Floß entstand gemeinsam durch die Fachgruppe Elbeflößer des Kultur- und Heimatvereins Magdeburg, gemeinsam mit Flößern aus Lüchen und von der Werra. Bisher gibt es in ganz Deutschland nur 7 derartige Kulturformen, die von der UNESCO anerkannt wurden.

0: Der Deutsche Gewerkschaftsbund und seine Mitgliedsgewerkschaften in Sachsen-Anhalt stellten kürzlich ihre gemeinsame Kampagne zur Landtagswahl in Sachsen-Anhalt vor. Unter dem Motto Stabil für Sachsen-Anhalt formulierten die Gewerkschaften klare Erwartungen an eine zukünftige Landesregierung.
1: Dass es von existenzieller Bedeutung ist, die Krankenhäuser zu erhalten, eventuell in dem Zusammenhang die Spezialisierung zu überprüfen, gegebenenfalls auch über Zulassungsvoraussetzungen für Ärzte neu nachzudenken und die Möglichkeiten neben der bloßen Schließung auf jeden Fall abzuwägen und hier ein durchdachtes Vorgehen im Sinne der Beschäftigten und der Patienten zu wählen.
2: Drittens, stabil vor Ort. Die Kommunen sind in Sachsen-Anhalt das Rückgrat. Wir haben nicht nur große Ballungszentren, wir haben auch, wie ich immer sage, viel Fläche in Sachsen-Anhalt. Und dort stehen die Kommunen aktuell finanziell massiv unter Druck und das spüren Menschen auch jeden Tag. Gute Arbeit. Deshalb braucht es starke kommunale Finanzen, es braucht gute Arbeitsbedingungen im öffentlichen Dienst in den Kommunen und echte Beteiligung auch vor Ort, dass die Menschen auch vor Ort mitreden können und ihre Orte zu lebenswerten Orten gestalten können, mit funktionierenden Laternen, mit geöffneten Freibädern und mit barrierefreien Wohnungen.
1: Es geht um Gesundheitsvorsorge, Pflegehandel, Nahverkehr, eine gute Medienlandschaft, der öffentliche Dienst sind alles Indikatoren für eine gute Arbeit und ein gutes Leben. Der Daseinsvorsorge kommt dabei für das Zusammenleben und die Absicherung der sozialen Grundbedürfnisse von Menschen eine besondere existenzielle Bedeutung zu. Sie ist ein Indikator für Lebensqualität, aber auch für die Attraktivität einer Region, also auch für Investoren und den Fachkräftezuwachs. Eine gute, funktionierende und solidarische Daseinsvorsorge sorgt auch für einen sozialen Zusammenhalt, den wir in der heutigen Zeit definitiv brauchen.
2: Viertens, ebenso wichtig, stabil in Zukunft. Bildung, sagen wir immer wieder, ist die Grundlage von allem, ist die Grundlage von Stabilität. Von der Kita bis zur Weiterbildung brauchen wir bessere Bedingungen, mehr Personal, faire Arbeitsbedingungen und auch moderne Einrichtungen. Und auch Weiterbildung muss eine echte Unterstützung sein, wenn es um Beschäftigte geht, wenn es um Transformation und wenn es um Arbeit von morgen geht.
3: Es geht um die Substanz des Landes Sachsen-Anhalt, natürlich auch die Substanz. Eine künftige Landesregierung in Sachsen-Anhalt muss sich stark machen für eine Veränderung, eine Struktur, einen Strukturwandel dieser Branchen, der anhält, eine aktive Transformation. Dafür braucht es Unterstützung in Berlin, in Brüssel. Eine rückwärtsgewandte Industrie-, Wirtschaftspolitik, gleich welcher Art, wie wir sie oftmals hören dieser Tage, das können wir uns überhaupt nicht leisten. Wir müssen mutig nach vorne gehen für eine starke, aktive Industriepolitik in Sachsen-Anhalt und darüber hinaus.
2: Fünftens, stabil zusammen. Zusammenhalt ist uns als Gewerkschaften besonders wichtig, ob im Betrieb oder in der Gesellschaft. Alle Menschen müssen sicher leben können, respektiert und auch gehört werden. Dafür braucht es eine starke Demokratie und Zivilgesellschaft, mehr Personal und Ausstattung bei der Polizei und es braucht für jeden Sicherheit im Alltag.
0: Aus Sicht der Polizeigewerkschaft müsste die Aufgabe der Polizei klar definiert sein. Wie viel Personal arbeitet, in welchen Bereichen, ist eine zentrale Frage. Personal fällt weg, aber die Arbeit bleibe. Viele Beamte leiden zudem unter hoher Arbeitsbelastung.
4: Man kann sagen, zusammenfassend, man muss immer fragen, was ist der innere Sicherheit wert, was ist der Mensch wert und wie können wir da im Prinzip auch das ganze System verbessern, dass wir im Endeffekt eine Polizei haben für die Zukunft, die auch alle Aufgaben leisten und auch abarbeiten kann.
0: Seit Dienstag, den 28. April, ist die Hohendohle-Leberstraße wieder in beiden Fahrtrichtungen für den Kfz-Verkehr offen. Damit entfällt die

0: Leitung über die große Diesdorfer Straße. Die Erzberger Straße kann für wenige Tage in beiden Richtungen wieder vollständig befahren werden. Grund ist der Baufortschritt der im Juni 2024 begonnenen SWM-Arbeiten. Bis 28. August steht jedoch an der Einmündung Max-Otten-Straße in Richtung Universitätsplatz nur ein Fahrstreifen zur Verfügung. Ein kurzer Abschnitt der Max-Otten-Straße ist im gesamten Zeitraum vollgesperrt. Grund sind Kanalbaumaßnahmen der SWM. Bis voraussichtlich 13. Mai ist in der Brennigestraße die Auffahrt zum Magdeburger Ring in Richtung Halberstadt gesperrt. Wegen Kanalreparaturarbeiten der SWM wird der Kfz-Verkehr über die Anschlussstelle Lenzdorfer Weg und zurück umgeleitet. Weitere Verkehrseinschränkungen sind auf der Baustellenkarte unter www.mofi.de und www.magdeburg.de dargestellt.
1: Denk doch mal. Aus dem Buch Eine Liebeserklärung an die Gebrauchslyrik von Campino aus dem Jahr 2024. Kakophonie bedeutet Missklang. Viele Geräusche, die nicht aufeinander abgestimmt sind. Es ist das, was wir hören, wenn wir ins Konzert gehen und die Musiker des Orchesters sich in verschiedenen Tonlagen und Tempi warm spielen. Im Gegensatz zur Euphorie, dem Wohlklang, beschreibt eine Kakophonie Dissonanz und Chaos. So könnte man auch den Krach des Internets bezeichnen. Schnell rausgehauene Meinung, laute Headlines, skandalträchtige Bilder, manipulative Berichterstattung. Das Ergebnis sind Fake News und die Verwischung von Tatsachen. Die Kommentarspalten der sozialen Medien haben nochmal eine eigene Dynamik mit ihren Behauptungen und Provokationen. Wer sich am schnellsten und am lautesten äußert, liegt vorn. Die Versuchung ist groß, dem Reflex nachzugehen und zu glauben, was die Mehrheit sagt, das wird schon stimmen. Wir Hosen haben über dieses Phänomen ein Lied geschrieben, das auf unserem Album 2022 erschienen ist. Alle sagen das. Die Hosen sind kein Punkrock mehr. Alle sagen das. Die Grünen wollen Linksverkehr. Alle sagen das. Nur Faschos bei der Bundeswehr. Alle sagen das. Jeder Arsch wird heute Millionär. Alle sagen das. Die Rente wird bald abgeschafft. Alle sagen das. Reichsbürger in der Nachbarschaft. Alle sagen das. Chinesen sind schon auf dem Mars. Alle sagen das. Nur noch Scheiße in den Charts. Alle sagen das. Ein Hoch auf die Gerüchteküche. Wer beweist dir, dass ich lüge? Alle sagen das. Ist für die ganz normal. Doch was alle sagen, das ist uns scheißegal. Keiner glaubt hier mehr an Gott. Alle sagen das. Nur Arbeitslose da am Pott. Alle sagen das. Tuchel wäre gern Jürgen Klopp. Alle sagen das. Ich bin zu gut für meinen Job. Alle sagen das. Ein Hoch auf die Gerüchteküche. Wer beweist dir, dass ich lüge? Keine Rocker mehr bei Rock am Ring. Alle sagen das. Das halbe Land ist ungeimpft. Alle sagen das. Jeder Schäferhund beißt mal ein Kind. Alle sagen das. Und dass die Ärzte unsere Feinde sind. Alle sagen das. Alle sagen das. Es geht hier um Behauptungen, die in den Raum gestellt werden und sich nicht durch Wahrheit legitimieren, sondern lediglich dadurch, dass viele Menschen diese Behauptung übernehmen und verbreiten. Letztlich sind wir alle, ob wir wollen oder nicht, Teil dieser Meinungsmaschine. Und ich selbst gehöre wahrscheinlich nicht zu den leitesten Vertretern. Meine Gedanken zu dieser Kakophonie sind durchsetzt von Ambivalenz, von vielen, sowohl als auch Erklärungen, und den Abwägen von Chance und Gefahr. Das Internet ist ein Werkzeug und was wir daraus machen, das kommt auf uns selbst an. Ich möchte nicht so tun, als könnte ich für die damit verbundenen Probleme Lösungen anbieten. Aber vielleicht gelingt es mir, ein paar Gedanken anzustoßen und Aspekte zu beleuchten, die relevant und interessant sind.

Am 28. April 2026 beteiligte sich die Polizeiinspektion Magdeburg an der länderübergreifenden Verkehrsaktion Sicher Mobil Leben mit dem Schwerpunkt Zweiräder im Blick. Hierzu lud unter anderem der Präventionsstand auf dem Karlsplatz in Bernburg zu zahlreichen interessanten Bürgergesprächen ein. Die BeamtInnen informierten über Themen wie Sichtbarkeit im Straßenverkehr, Helmtragen, Ablenkung und typische Unfallursachen bei Zweiradfahrenden. Des Weiteren wurden im gesamten Zuständigkeitsbereich 613 Fahrzeuge, davon 316 Fahrräder und 79 Motorräder kontrolliert. Dabei stand insbesondere die Einhaltung von Verkehrsregeln, die technische Sicherheit der Fahrzeuge sowie die Fahrtüchtigkeit der Verkehrsteilnehmenden im Fokus. Die Einsatzkräfte stellten 211 Verstöße fest, darunter 56 Mal das Befahren von Gehwegen, Fußgängerzonen und der falschen Wegseite sowie 19 Geschwindigkeitsverstöße. Die entsprechenden Ermittlungsverfahren wurden eingeleitet. Zudem wurden viele präventive Gespräche geführt, um auf Risiken aufmerksam zu machen und für mehr gegenseitige Rücksichtnahme zu sensibilisieren. Die Polizei zieht insgesamt eine positive Bilanz. Die Aktion hat gezeigt, wie wichtig Aufklärung, Kontrollen und gegenseitige Rücksichtnahme für mehr Sicherheit im Straßenverkehr sind. An der nachhaltigen Verbesserung der Verkehrssicherheit wird die Polizei auch künftig konsequent arbeiten. Am Dienstag, den 28. April 2026, kam es gegen 23.30 Uhr zu einem Einbruch in ein gastronomisches Lokal in Sudenburg. Durch Zeugen wurde der Polizei mitgeteilt, dass zwei unbekannte Personen in ein Restaurant im Bereich Schneidersgarten einbrechen sollen. Die Beamten konnten zunächst einen Tatverdächtigen im unmittelbaren Bereich des Tatortes feststellen. Zeugen hielten in der Dürerstraße einen weiteren Tatverdächtigen fest. Es handelt sich um zwei Deutsche, 19 und 17 Jahre alt.

Am Einsatzort trafen die Polizeibeamten lediglich die Passanten an und befragten sie. Dabei stellten sie an einem Zaun einen großflächigen Schriftzug mit dem Text FCMU fest, der in den Farben Blau, Weiß und Schwarz gestaltet war und einen Bezug zum 1. FC Magdeburg aufwies. Im Rahmen der umgehend eingeleiteten Nahbereichsfahndung konnten zwei tatverdächtige Personen festgestellt und kontrolliert werden, die mit der zuvor übermittelten Personenbeschreibung übereinstimmten. Bei der Durchsuchung des 23-Jährigen und des 17-Jährigen wurden mehrere Spraydosenkappen, Einweghandschuhe sowie Aufkleber mit Bezug zum Schriftzug FCM gefunden und sichergestellt. Eine Überprüfung ergab zudem, dass beide Personen bereits wegen ähnlicher Delikte polizeilich bekannt sind. Die Einsatzkräfte des Polizeireviers Magdeburg sicherten Fortspuren und leiteten die entsprechenden Ermittlungen ein. Bereits im September 2025 kam es in einer Straßenbahn zu einer Körperverletzung und Beleidigung durch einen unbekannten Beschuldigten. Am 30. September 2025 traf der Geschädigte gegen 17.30 Uhr an der Straßenbahnhaltestelle Hasselbachplatz am Breiten Weg auf den bislang unbekannten Beschuldigten sowie eine ebenfalls unbekannte Zeugin. Die Zeugin soll den Geschädigten zunächst angerempelt haben, woraufhin dieser sie ansprach. Danach entwickelte sich eine verbale Auseinandersetzung zwischen dem Geschädigten und dem Beschuldigten, der sich in das Gespräch einmischte. Im weiteren Verlauf soll der Geschädigte unter anderem als Nazi beleidigt worden sein. Unmittelbar danach stiegen die drei Beteiligten gemeinsam in eine Straßenbahn in Fahrtrichtung Buckau. Während der Fahrt schlug der Beschuldigte den Geschädigten mehrfach mit der Faust gegen den Kopf. Anschließend verließ der Geschädigte die Straßenbahn. Die Polizei Magdeburg bittet um ihre Mithilfe. Wer kennt die auf den Bildern abgebildete Person? Wer kann Hinweise zum Aufenthalt der gesuchten Person oder deren Kontaktpersonen geben? Sachdienliche Hinweise können unter der Telefonnummer 0391 546 3295 oder per eRevi-Anzeige gegeben werden. 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

0: Der Fall Otto Nagel. Kunstraub in der DDR.
1: Da ist man Kind und erlebt eine Geschichte, die man nicht verstehen kann. Das war 1983, da war ich 11 Jahre alt. Meine Großmutter starb und mit ihr habe ich auch das Haus von Otto und Walli Nagel verloren. In dem Haus war das Atelier von dem Künstler Otto Nagel. Ich konnte damals nicht verstehen, was passiert ist, warum es keine Gedenkstätte wurde.
0: Die Familie des Künstlers Otto Nagel politisch verfolgt und um den Nachlass gebracht.
1: Die Zeit ging hin und dann kamen die Wände und die Zeit verging. Und meine Mutter hat auch nicht darüber gesprochen, was passiert ist. Ich wusste zwar, ja gut, ich konnte mein Abitur nicht machen in der DDR 1988, dass es damit vielleicht zusammenhängen könnte, aber irgendwie habe ich die Geschichte um den Fall Otto Nagel immer mit mir herumgeschleppt, mitgeschleppt, das ganze Leben.
0: Recherchiert aus gut 3000 Dokumenten des DDR-Staatsapparats und von Museen.
2: Die Geschichte ist nach so langer Zeit auch meine Geschichte geworden. Und das bedeutet mir sehr viel. Also ich habe sie nicht erlebt, aber ich habe sie erzählt bekommen, diese Geschichte. Und wenn man sich damit beschäftigt, berührt mich das sehr stark.
1: Es gab einige Momente, die mich am Ergebnis sehr berührt haben. Erst einmal auf jeden Fall diese erste Akte, die schon im Titel zeigte, worum es geht. Da ging es um den Nachlass, da ging es um die Zeit 1983, als meine Großmutter starb. Und es war auch der Staatssekretär für Kultur der DDR, Kurt Löffler, aus dessen Büro diese Akte stammte. Diesen Namen kannte ich aus einem Zeitungsartikel Anfang der 90er Jahre, in dem meine Mutter einem Journalisten die Geschichte kurz erzählt hatte. Daher wusste ich den Namen noch und ich wusste, dass er irgendwie damit zusammenhängt. Und das hat mich schon berührt, als wir diese Akte gefunden haben.

0: haben. Und das Zweite war, wir haben kurz danach auch die Akte gefunden, dass meine Mutter 1990 versucht hat, das Erbe zurückzubekommen, die Bilder, das Haus. Und diese Akte dazu, zu diesem Restitutionsverfahren, was gut über 8 Jahre ging, das hat mich auch sehr berührt, dass es dann am Ende nicht geklappt hat und dass viele damals auch noch dagegen gewirkt haben. Das war sehr berührend.
1: Die wesentliche Erkenntnis daran ist, dass wir in einem sehr korrupten Staat aufgewachsen sind, mit einer sehr verlogenen Gesellschaft. Und da zähle ich jeden zu. Also man sprach eine doppelte Sprache, eine offizielle und eine private. Und die Erkenntnis ist, dass man mit so einer Haltung keinen Staat machen kann. Also gar keinen. Ja? Keine Gesellschaft lässt sich mit so einer verlogenen Grundhaltung gestalten und fortschrittlich entwickeln.
0: Im Zuge der Recherche konnte ich aber auch erfahren, dass meine Eltern versucht haben, nach 1990, also vor allen Dingen um die Zeit 1994, als der 100. Geburtstag von Otto Nagel war, sie haben versucht, dass sie das Otto-Nagel-Haus weiterführen. Das Haus, was sie Ende 1978 verlassen haben. Und das hat mich sehr berührt, dass sie eigentlich den Weg nochmal gehen wollten, was ich nicht erwartet hätte, dass sie den Mut haben und die Kraft aufbringen wollten, dieses Haus weiterzuführen am Märkischen Ufer.
1: Wenn man ein Buch im Eigenverlag herausbringt, ist es natürlich erstmal eine sehr große Herausforderung. Aber wir können selbst entscheiden, wie wir das gestalten. Wir können selbst entscheiden, was wir schreiben. Und wir können selbst entscheiden, wie wir es schreiben. Bei Verlagen, die dazukommen, muss man natürlich immer Verlagsinteressen mit berücksichtigen. Und da sind wir leider auf taube Ohren gestoßen. Also man wollte die Geschichte nicht so hören, wie wir sie erzählen müssen, sondern man wollte durchaus eine schöne, leichte, seichte Geschichte haben, die sich verkaufen lässt. Aber wir wollten halt eine konkrete Geschichte, eine detailreiche Geschichte und eine wahrheitsgetreue Geschichte erzählen. Und da erschien uns der Eigenverlag als beste Lösung.
0: Das Buch Der Fall Otto Nagel, Kunstraub in der DDR, ja, es ist irgendwo vielleicht ein Krimi um die Kulturpolitik der DDR. Es ist vielleicht auch eine Familiengeschichte, die Geschichte der Familie Schallenberg-Nagel. Es zeigt vieles, viele Facetten. Und es ist vielleicht auch ein persönliches Buch, aber genau das wollte ich nicht. Also ich wollte schon den Abstand haben. Ich wollte nicht sagen, ich bin das Opfer oder unsere Familie ist das Opfer. Sondern es sollte schon wirklich akribisch recherchiert sein und das haben wir auch gemacht. Und deshalb ist es auch so, dass den größten Teil des Buches mein Partner geschrieben hat, Bernd Schallenberg, und ich habe halt die wichtigen Kapitel geschrieben um Otto Nagel, seine Biografie, aber auch, wie er jetzt gesehen wird nach der Wende in den Ausstellungen als Künstler und natürlich das Kapitel über meine Mutter. Wie schwer es für sie war, als Kunstwissenschaftlerin nicht mehr zu arbeiten. Und deswegen ist es zwar schon persönlich, aber es ist eben auch ein wichtiges Buch, um zu zeigen, was in der DDR in der Kulturpolitik passiert ist, wie man ja mit einem Künstler oder mit der Familie umgegangen ist.
1: Ein Spiegel der DDR-Kulturpolitik. Volkseigentum an Kunstwerken, Kunst als ideologische Waffe und Museum, Otto-Nagel-Haus 1973 bis 79. Eine kritische Analyse, die schonungslos offenlegt, wie skrupellos der Griff des DDR-Staatsapparats nach dem Erbe war. Das Buch Der Fall Otto Nagel, Kunstraub in der DDR ist erhältlich im Buchhandel. Man kann es auch direkt online kaufen unter shop-kulturmd.de.

0: Der Deutsche Gewerkschaftsbund und seine Mitgliedsgewerkschaften in Sachsen-Anhalt stellten kürzlich ihre gemeinsame Kampagne zur Landtagswahl in Sachsen-Anhalt vor. Unter dem Motto Stabil für Sachsen-Anhalt formulierten die Gewerkschaften klare Erwartungen an eine zukünftige Landesregierung.
1: Erstens Stabilität im Job. Sachsen-Anhalt braucht sichere Arbeitsplätze. Dazu braucht es eine mutige Transformations- und Industriepolitik, ebenso wie Investitionen in Digitalisierung, Zukunftstechnologien und Weiterbildung.
0: Ohne Personal geht es nicht. Personal abzubauen sei der falsche Weg. Bereits jetzt gibt es einen erheblichen Mangel an Lehrkräften.
2: Der derzeitige Mangel wirkt sich aus unserer Sicht tatsächlich richtig auf die Unterrichtsversorgung aus. Die Belastung des Personals ist hoch und das bedeutet letztendlich auch, und ich glaube schon, dass dieser Zusammenhang existiert, nicht so gute Leistungen auch für Schülerinnen und Schüler. Es geht darum, endlich auch für Lehrkräfte eine Messung der Arbeitszeit zu veranlassen, um das auch entsprechend durchzusetzen. Es geht um die Verbesserung der Bedingungen für Seiteneinsteigende.
1: Zweitens, stabil versorgt. Gutes Arbeiten und Lernen funktioniert nur, wenn die Rahmenbedingungen dafür auch stimmen. Eine verlässliche Gesundheits- und Pflegeversorgung, bezahlbarer Nahverkehr, ausreichend Wohnraum und auch kulturelle Angebote. Öffentliche Daseinsvorsorge sichert gleichwertige Lebensverhältnisse in Stadt und Land.
3: Es bedeutet also für uns, dass es von existenzieller Bedeutung ist, die Krankenhäuser zu erhalten, eventuell in dem Zusammenhang die Spezialisierung zu überprüfen, gegebenenfalls auch über Zulassungsvoraussetzungen für Ärzte neu nachzudenken und die Möglichkeiten neben der bloßen Schließung auf jeden Fall abzuwägen und hier ein durchdachtes Vorgehen im Sinne der Beschäftigten und der Patienten zu wählen.
1: Drittens, stabil vor Ort. Die Kommunen sind in Sachsen-Anhalt das Rückgrat. Wir haben nicht nur große Ballungszentren, wir haben auch, wie ich immer sage, viel Fläche in Sachsen-Anhalt. Und dort stehen die Kommunen aktuell finanziell massiv unter Druck und das spüren Menschen auch jeden Tag. Deshalb braucht es starke kommunale Finanzen, es braucht gute Arbeitsbedingungen im öffentlichen Dienst in den Kommunen und echte Beteiligung auch vor Ort, dass die Menschen auch vor Ort mitreden können und ihre Orte zu lebenswerten Orten gestalten können, mit funktionierenden Laternen, mit geöffneten Freibädern und mit barrierefreien Wohnungen.
3: Es geht um Gesundheitsvorsorge, Pflegehandel, Nahverkehr, eine gute Medienlandschaft, der öffentliche Dienst sind alles Indikatoren für eine gute Arbeit und ein gutes Leben. Der Daseinsvorsorge kommt dabei für das Zusammenleben und die Absicherung der sozialen Grundbedürfnisse von Menschen eine besondere existenzielle Bedeutung zu. Sie ist ein Indikator für Lebensqualität, aber auch für die Attraktivität einer Region, also auch für Investoren und den Fachkräftezuwachs. Eine gute, funktionierende und solidarische Daseinsvorsorge sorgt auch für einen sozialen Zusammenhalt, den wir in der heutigen Zeit definitiv brauchen.
1: Viertens, ebenso wichtig, stabil in Zukunft. Bildung, sagen wir immer wieder, ist die Grundlage von allem, ist die Grundlage von Stabilität. Von der Kita bis zur Weiterbildung brauchen wir bessere Bedingungen, mehr Personal, faire Arbeitsbedingungen und auch moderne Einrichtungen. Und auch Weiterbildung muss eine echte Unterstützung sein, wenn es um Beschäftigte geht, wenn es um Transformation und wenn es um Arbeit von morgen geht.
4: Es geht um die Substanz des Landes Sachsen-Anhalt, natürlich auch die Substanz. Eine künftige Landesregierung in Sachsen-Anhalt muss sich stark machen für eine Veränderung, eine Struktur, einen Strukturwandel dieser Branche, der anhält, eine aktive Transformation. Dafür braucht es Unterstützung in Berlin, in Brüssel, eine rückwärtsgewandte Industrie-, Wirtschaftspolitik, gleich welcher Art, wie wir sie oftmals hören dieser Tage. Das können wir uns überhaupt nicht leisten. Wir müssen mutig nach vorne gehen für eine starke, aktive Industriepolitik in Sachsen-Anhalt und darüber hinaus.
1: Fünftens, stabil zusammen. Zusammenhalt ist uns als Gewerkschaften besonders wichtig, ob im Betrieb oder in der Gesellschaft. Alle Menschen müssen sicher leben können, respektiert und auch gehört werden. Dafür braucht es eine starke Demokratie und Zivilgesellschaft, mehr Personal und Ausstattung bei der Polizei und es braucht für jeden Sicherheit im Alltag.
0: Aus Sicht der Polizeigewerkschaft müsste die Aufgabe der Polizei klar definiert sein. Wie viel Personal arbeitet in welchen Bereichen, ist eine zentrale Frage. Personal fällt weg, aber die Arbeit bleibe. Viele Beamte leiden zudem unter hoher Arbeitsbelastung.
5: Man kann sagen, zusammenfassend, Man muss sich immer fragen, was ist innere Sicherheit wert, was ist der Mensch wert und wie können wir da im Prinzip auch das ganze System verbessern, dass wir im Endeffekt eine Polizei haben für die Zukunft, die auch alle Aufgaben leisten und auch abarbeiten kann.

0: So, jetzt machen wir das Ganze nochmal. Nochmal irgendwie anders hinsetzen?
1: Nee.
0: Okay. So geht das?
1: Ja.
0: Fange ich an? Hm? Es ist mal wieder Zeit zu lesen. Ich habe Ihnen ein ganz besonderes Buch mitgebracht. Von Milena Jesenska, Prager Hinterhöfe im Frühling, Feuilletons und Reportagen von 1919 bis 1939. Wer war Milena Jesenska? Sie wurde 1896 geboren und stammte aus einer bürgerlichen Prager Familie und zog 1918 nach Wien. Sie schrieb für die tschechische Zeitung Tribuna erste Reportagen über das Leben in Wien und übersetzte ins Tschechische, wie auch Kafkas Texte. Und so lernt die Journalistin 1920 Franz Kafka kennen und natürlich lieben. Kafka und Milena. Über die wenigen Jahre bis zum Tod des Autors 1924 sind es 150 Briefe und zwei Treffen, die die beiden aufs Engste verbinden. Ab 1922 schreibt sie für die größte und bedeutendste tschechische Tageszeitung Narodni Listy. Im Sommer 1925 schreibt die Journalistin für die Tageszeitung Narodni Listy Artikel, die als Briefe von einer Reise in das fiktive Dorf Hinterhut gestaltet sind. Und hier habe ich zwei schöne Briefe mitgebracht, die ich jetzt vorlese.

Briefe aus Hinterhut, der Wald. Es ist bei uns in Mode geworden, dass man aus abgelegenen Gegenden und unbekannten Ländern Briefe schreibt. Dass man die ganze Welt bereist und interessante Neuigkeiten zusammenträgt. Ich bedauere unsäglich, dass ich keine Briefe schreiben kann. Ich würde mich auch gern auf eine weite Reise machen und nicht nur nach Paris oder London, sondern nach China, Indien, in die sibirische Steppe, irgendwohin, wo keiner von uns schon war. Da könnte ich nämlich Briefe schreiben. Aber da ich nun nicht so weit reisen kann und trotzdem so gerne Briefe schreibe, dachte ich mir, ich schreibe sie aus Hinterhut. Wer weiß, Hinterhut liegt ja vielleicht noch viel ferner als China. Die Station aus Holz und gleich schief steht mitten im Wald, gegenüber ein Abbruch. Robinien und Schmiergras und die Schienen laufen hier grasüberwachsen und unbeschrankt, ohne Weichenwart, ohne Lichtzeichen in der Nacht, ohne Signal und manchmal, wenn ich hier auf den Zug warte, kann ich nicht glauben, dass er tatsächlich kommt. Und dann kommt er doch, der Spaßvogel, sicher ein Zufall. An der Lokomotive hat er ein Glöckchen und bimmelt wie ein Totengeläut. Langsam schiebt er sich durch Wälder und Wiesen wie ein Spielzeug zwischen den Sandbogen der Kinder. Ringsum auf Stunden hin Wald. Das ist seltsam. Mit dem Wald würde ich nie wirklich Freund. Als ich klein war, hat die Mutter mich in den Wald gesetzt und gesagt, Mädelchen, spiel. Sie und die Großmutter gingen unterdessen auf dem Weg auf und ab und haben sich unterhalten. Bis ans eine Ende konnte ich sehen. Sie gingen drauf zu, drehten um und kamen zurück. Aber das andere Ende bog ins Dickicht hinein und verschwand und verschluckte auf einmal die Mutter, die Großmutter. Die Zeit wuchs wie ein schreckliches, erstickendes Dach und alle Laute des Waldes sangen dem Kind hier ein bedrohliches, heulendes Lied. Eine Krone reicht es der Nächsten, ein Zweig dem Anderen. Diese Minute, ehe die Mutter aus der Biegung zurückkam, schreckte mich stets aufs Neue mit einer fürchterlich verlassenen Angst und mir ist eine seltsame Bangigkeit im Herzen geblieben. Nein, den Wald mag ich nicht. Sobald ich drin bin, suche ich einen Weg hinaus oder wenigstens eine Stelle, an der es sich freier atmet. Und davon gibt es im Wald viele. Wege zum Beispiel queren ihn, von Lärchen gesäumt, führen gen Norden, gen Westen, gen Osten, gen Süd. Leidenschaftlich liebe ich sie, diese Wege, geschmeidig und munter, trocken und immer gelb wie aus Gummi. Rechts die Mauer des Waldes, links die Mauer des Waldes, die schlanken und graugelben Finger der Sonnenstrahlen zwischen den Stämmen, diese schreckliche, märchenhafte Tiefe und die wunderlich gelenkten Schatten, aber dann plötzlich eine Lichtung, Bäume mit grünen Trieben, dicht aneinander gedrängt, Glashauswärme weht durch die Luft heran und ein würzig stechender Duft. Hier und da das buschige Haupt einer Birke,

Du geliebter goldener Baum, fröhlich, hell, liebenswürdig und melodiös und unten Moos, 3 Daumen hoch, wie ein Federbett. Gegenüber ein Laubwald aus Buchen, hier streckt die Sonne ihre Zeigefinger, nicht lang wie zwischen den Fichten, hier tändelt sie mit schillernden Flecken. Da jagen sie sich, da wieder verweilen sie friedlich, leben auf und ersterben, je wie der Wind spielt in den Kronen. Und etwas weiter eine andere Lichtung, die mir liebste. In ihrer Mitte eine Baumschule mit drollig winzigen Bäumchen und rings ins Weite das Violett der Gräser. Aber am Ende der 2 mächtigen Kiefern mit riesigen Häuptern, jede Nadel zeichnet sich gegen den Himmel ab. Und wenn die Sonne in ihrem Haar untergeht, rosten ihre Kronen wie die Schwänze der Eichkatzeln, die dort ihr Familiennest haben. Auf der Wiese zwischen den Wäldern im Tau des Abends spaziert ein Rudel Rehe. Nur ab und zu taucht aus dem hohen Gras ein kluger, flinker, schöner Kopf. Und wenn du gegen den Wind sitzt und still bist, verschwindet er wieder im Gras. Raschelst du, erschrickt er, wittert und das gesamte Rudel löst sich und gleitet zum Wald in großen Sprüngen, in sich wölbenden Bögen. Am Rand des Waldes verharrt es und schaut zurück, bevor es verschwindet. Jeder dieser Sprünge folgt dem Rhythmus einer natürlichen Musik. Welt wie die Wellen des Wassers, die Wellen des Korns, herrlich, wie nur ein Tier es kann. Ein unbelebtes Ding oder ein Mensch, der seinen Geist ins Gleichgewicht zu bringen vermochte. Ein Lied der Bäume wie im Böhmerwald gibt es hier nicht. Im Böhmerwald ist es ein unablässiger, langgezogener, ferner Ton, der irgendwo hinter den Bergen beginnt und hinter den Bergen endet. Und da, wo er stehen bleibt, fliegt er über deinen Kopf wie ein Vogelschwarm. Hier ist der Wald still, sonnengetränkt und das Wild ist geschützt. Hier atmet heimliches Leben hinter den Bäumen. Schritt auf Tritt stürzt du ein lebendes Wesen auf. Im Mai hat der Wald hier herrliche Liebe geatmet. Der Rehbock setzte den Rehen nach, das Eichhorn seinem Eichhörnchen. Jeder Vogel ersann sich ein Weibchen. Die Fliegen schwirrten in Paaren. Jetzt aber reift hinter dem Wald das Getreide. Die Bauern haben das erste Heu auf den Wiesen geerntet. Und über dem ganzen Wald liegen die täglichen Mühen des Reifens, des Ausreifens und des Erwachsenenwerdens. Hier sind heitere, helle Wälder, voller Erdbeeren, Birken, Pilze und Bäche, voll unerwarteter Lichtungen und großer Heidflächen, voller Farne und hoher, smaragdner Gräser. Im Frühling haben Felder von Ginster geblüht. So etwas hatte ich noch nie gesehen. Der ganze Wald gelb, das ganze Gefilde gelb, gelb überall. Im Herbst wird hier gewiss alles Farbe sein und mannigfaltigste Schönheit. Jetzt steht der Wald fast gleichmäßig grün, satt, prall, sommerlich. Noch habe ich es nicht bis an sein anderes Ende geschafft. Wieder neue Wälder und wieder Birken, einsame Kiefern, Lichtungen, Baumschulen, tiefe Stillen. Dieses Fieber, sie zu erkunden, kreuz und quer zu durchstreifen, sich zu sagen, hier war ich schon oder noch nicht und wo jetzt lang, wohin, hier lang, ist schon vorbei. Nach langer Suche habe ich ein kahles Plätzchen gefunden, das höher liegt als die übrigen Wälder. Stell dich auf einen Baumstumpf und schau in die Gegend herum. Du siehst rechts, links nichts als grünen Samt, aus 100 grünen Farben gewirkt. Die Sonne fällt direkt in die breiteste Birke, die ich je gesehen, und über den Himmel schleichen zerrissene farbige Wölkchen. Auf der Lichtung ist Abend um Abend ein neues Licht und ein neuer Himmel und ein neuer Schatten. Und so ist es überhaupt auf der Welt. Auch wenn du immer an derselben Stelle stehst, nie wird es dir gelingen, sie ganz zu erkennen. So rasch verändert sie sich vor deinem Auge. Und du fährst durch die Welt und willst fremde Gegenden kennenlernen. Narottini Listi, 28. Juni 1925. Briefe aus Hinterhut 2, die Felder. Im Zickzack endet auf einer Seite der Wald und geometrisch greifen die Felder in ihn hinein. Das Dorf ist unsichtbar fern. Selten ein Mensch, der hier arbeitet. Hier ist keiner und dennoch ist es nie einsam. Im Wald war alles voll Leben und doch war es einsam. Hier ist ein Geschehen und Reifen als treibe und dränge beständig etwas zum Ziel. Die Felder bereiten sich wie ein gewürfeltes Tuch, fließen im Wind wie Wasser, das Korn wogt und wiegt sich und wählt und sagt, ich laufe zum Bäcker, ich laufe zum Bäcker. Solange die Felder niedrig standen,

0: und Grün waren Schatten und Farben darin, ohne Zahl, jetzt sind sie reif. Die Ähren sind voll und schwer, und wenn der Wind pfeift, pfeifen sie schwach ihr monotones Lied wie eine Grille am Abend. Das Karotuch ändert sich. Im Frühjahr waren die Karos mit Roggen und Weizen grün, die Karos mit Kartoffeln und Rüben braun, und nach dem Regen färbte die Erde sich violett. Sie hatte getrunken, war schrecklich schwer, feucht und satt. Das Bild dieser braunen Felder und auf ihnen die Pferde, die Demut in der Bewegung des Pferdes, die Demut in der Bewegung des Menschen, unendlich liebe ich das. Dazwischen standen die Wiesen in Blüte, wie übermütige, ausgelassene Lieder. Jetzt stehen die Felder hoch, das Korn ist gelb, die Kartoffeln und Rüben grünen in langen, langen Reihen, auf den Wiesen thronen Heuschober und blanke Maulwurfshügel. Wenn du dich hier auf den Rücken legst und die Arme breitest, ist dir, als würdest du, so klein du auch bist, die ganze Welt umfangen. Nie bist du hier verloren und ganz in der Tiefe am Grunde des Herzens liegt eine große Liebe zur Heimat, eine Liebe zur Erde, zu den Feldern, zur gepflügten Krume, zur Arbeit des Ackermanns, den offenen Armen des bestellten Bodens. Sie liegt dort wie Gestein, lastet und zieht zur Scholle hinab. Ein süßes Gewicht wie ein plötzlicher Glaube, der in dir, ohne dein Zutun, auf einmal erkannt hat, wer du bist und was du willst. Die Felder sind wie ein Fluss. Sie laufen und laufen, stehen und stehen. Im Wind sind sie wie Fahnen, galoppieren davon und flattern festlich. In der Hitze des Mittags liegen sie wie ein keuchendes Tier und Luftknöchelchen zittern überhin und wie zerfließender Atem. Der Morgen ist ihnen golden, klar, ordentlich, wie ein fürs Gartenfrühstück weißgedeckter Tisch, wie ein mit kaltem Wasser gewaschener Leib, ein Strauß frischer Blüten. Am Abend sind sie wie ein Wunder und farbiger als der Wald. Das Meer, die Stadt, lockender als die Täler, majestätischer als die Berge. Unendlich ist hier die Schlichtheit der Erde, unendlich die schlichte Trauer, die sie hervorruft. Ich kann mich an ihr nicht sättigen. Ich habe zu kleine Augen, nichts passt hinein in sie. Ich habe ein zu kleines Herz, nichts kann es fassen. Die Einfachheit ist wie eine große, flach geöffnete Hand und alle Gedanken lassen sich ordnen, das Leben sich überblicken. Und alles ist hier zu ertragen, die größte Sehnsucht und das bitterste Leid. Die Felder sind nicht wild und poltern nicht los, sie sind ergeben, ruhig, für die Ewigkeit eingerichtet. Sie lehren nichts anderes als eine gute Trauer und eine gute Stille im Herzen. Wer beständig mit ihnen lebt, wird nie zum Rebellen und auch nicht reich. Nichts an ihnen ist Eifer und Heftigkeit, sie sind eine große Fläche, ausgeglichen und fruchtbar. Die Augen tragen den Rhythmus in den Körper hinein. Der Körper gibt ihnen weiter ans Herz, das Herz gibt ihnen an die Gedanken. In den Feldern ist es, als streichelte dich eine gute, brave, naive Hand, die eine tiefere Wahrheit kennt, als das eigene Herz sie je haben kann. Die Felder sind langweilig und wiegen in einem fort ein. Nichts hier reizt oder fordert, die Seelenmuskeln ruhen sich aus, entschlummern guten Gewissens, sie versäumen nichts. Sie erquicken und sättigen sich. Und nach langer Zeit, wenn die Rast sich wandelt zu Unrast, Unruhe, Aufregung, dann stürmst du los in die Stadt und sinkst in sie ein, wie die Wühlmaus mit ihren Pfoten im Sand, in Reis, in etwas, was nachgibt und reichlich vorhanden ist. Aber deine Augen sind immer noch sehr ruhig und etwas hast du dazugelernt, einen ausgeglichenen, gezügelten Arbeitseifer, die förderliche Unbeirrbarkeit des langsamen Tuns, den Rhythmus. Ich laufe zur Arbeit, ich laufe zur Arbeit. Geben die Felder dir zur Erinnerung mit. Er wird dir zu eigen sein, solange du sie nicht vergisst. Narodny Listy, 2. Juli 1925. Das publizistische Werk aus den Jahren von 1919 bis 1939 steht gleichberechtigt neben Werken von Martina von Arnim oder Sophie Scholl. Als Journalistin durchbricht die junge Frau die übliche thematische Festlegung auf Mode und Haus. Sie schreibt szenisch lebendige Reportagen. 1925 kehrt Jesenská als erfolgreiche Journalistin nach Prag zurück und im März 1939 schloss Jesenská sich dem Widerstand an. Im November wurde sie von der Gestapo verhaftet. Sie starb im Mai 1944 im KZ Ravensbrück. Und 1994 wurde sie von der Gedenkstätte Yad Vashem zu den Rechten unter den Völkern ernannt. Das Buch ist immer wieder schön zum Blättern und zum Lesen und sehr empfehlenswert.
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0: Die Stadt Magdeburg ruft auf, freie Betonflächen an der Kaiser-Otto-Brücke, der Königin-Editha-Brücke und den umliegenden Flächen mit professionellen Graffiti künstlerisch zu gestalten. Ziel sei es, den Beton optisch aufzuwerten und illegale Schmierereien zu verhindern. Interessierte MagdeburgerInnen können bis zum 19. Mai Ideen für die Gestaltung über das städtische Beteiligungsportal unter www.magdeburg.de/graffiti-sbz einreichen. Eine Jury der Verwaltung trifft nach dem Fristende eine engere Auswahl der eingereichten Vorschläge. Zu den Jurymitgliedern gehören unter anderem die Bürgermeisterin und Kulturbeigeordnete Regina Dolores Stieler-Hinz und Carsten Eins, Leiter des Fachdienstes für Großbauprojekte. Noch 2026 wird die Stadt auf Basis der ausgewählten Vorschläge einen öffentlichen Wettbewerb für professionelle Graffiti-KünstlerInnen und Fassadengestalter ausschreiben. Wichtig sei es, auch namhafte nationale und internationale KünstlerInnen anzusprechen. Auf Basis der gewählten Themenvorschläge geht es darum, mit wenigen weiteren Vorgaben eine große künstlerische Freiheit zu geben. Die fertigen Kunstwerke sollen Teil der Urban Art Gallery Magdeburg sein. Die notwendigen Mittel gelten als präventive Maßnahme im Zuge des Großbauvorhabens Ersatzneubau Strombrückenzug. Seit Ende April lässt der Eigenbetrieb Stadtgarten und Friedhöfe 31 Wasserspiele und Springbrunnen in Magdeburg sprudeln. Privatpersonen und Unternehmen haben dafür rund 31.600 Euro gespendet. Die Oberbürgermeisterin dankt dafür herzlich. Die Wasserspiele ermöglichen eine sommerlich entspannte Atmosphäre in unserer Stadt, so Simone Boris. Mit den Spenden lassen sich die Betriebskosten für die kommunalen Wasserspiele und Springbrunnenanlagen bezahlen. Der zuständige Eigenbetrieb Stadtgarten und Friedhöfe Magdeburg erbringt die übrigen Leistungen wie die Wartung und die Instandhaltung der Wasserspiele und Springbrunnen. In dieser Saison kann auch wieder der Brunnen des Magdeburger Künstlers Heinrich Apel spielende Kinder in der Olfenstädter Marktbreite sprudeln. Für einige Brunnen sucht die Stadt noch Sponsoren, unter anderem der Hasebach-Brunnen auf dem Heidenplatz gegenüber der Universität, der Otto-von-Guericke Brunnen am Alten Rathaus, Wasserspiele Elbuferpromenade am Elbpegel, Brunnen Nikolaiplatz, Rathausbrunnen und Fontäne im Adolf-Mittagsee. Weitere Informationen gibt es auf der Website der Stadt unter magdeburg.de/Stadtgarten und Friedhöfe. Der Landtag von Sachsen-Anhalt hat kürzlich den novellierten Vertrag mit der jüdischen Gemeinschaft beschlossen. Der Vertrag regelt die Zusammenarbeit zwischen dem Land und der jüdischen Gemeinschaft umfassend. Das von kulturellen Fragen über den Erhalt des jüdischen Erbes bis hin zur Sicherheit, Bildung und Begegnung. Der Vertrag gilt für die kommenden 10 Jahre. Ministerpräsident Sven Schulze erklärt dazu, Zitat: „Jüdisches Leben gehört seit vielen Jahrhunderten zu Sachsen-Anhalt. Es prägt unser Land und ist Teil unserer Identität. Umso mehr bewegt es mich, dass Jüdinnen und Juden wieder Anfeindungen erleben. Das ist für mich inakzeptabel. Umso klarer ist unser gemeinsamer Auftrag. Wir schützen jüdisches Leben und stärken es aktiv. Klar ist, wir stehen fest an der Seite der jüdischen Gemeinschaft." Zitat Ende. Seit 1994 gibt es einen Vertrag zwischen dem Land und der jüdischen Gemeinschaft. Seit 1994 gibt es einen Vertrag zwischen dem Land und der jüdischen Gemeinschaft. 2006 wurde die Vereinbarung umfassend überarbeitet. Investitionen aus dem Corona-Sondervermögen stärken die Forschung, Lehre und Patientenversorgung an der Universitätsmedizin Magdeburg. Das insbesondere im Hinblick auf Situationen in Krisen. Die Universitätsmedizin Magdeburg hat damit 3 neue innovative Medizin-Großgeräte angeschafft. Wissenschaftsminister Prof. Dr. Armin Willingmann und Finanzminister Michael Richter überreichten dieser Tage die offiziellen Förderbescheide über rund 9,5 Millionen Euro. Vor Ort informierten sich die Minister über die neuen Technologien. Willingmann betonte, dass die Investitionen aus

dem Corona-Sondervermögen des Landes Sachsen-Anhalt, die medizinische Infrastruktur und die Krisenfestigkeit des Gesundheitssystems stärke. Minister Richter hob hervor, die Universitätskliniken unseres Landes hätten in der Corona-Pandemie bewiesen, wie wichtig eine leistungsfähige und innovative medizinische Infrastruktur sei. Mit der Förderung könne Sachsen-Anhalt auch künftig eine Vorreiterrolle in der medizinischen Versorgung, Forschung und Lehre einnehmen. Oberbürgermeisterin Simone Borres hat Anfang Mai einen Fördermittelbescheid von der Ministerin für Infrastruktur und Digitales, Lydia Hüskens, entgegengenommen. Das Land Sachsen-Anhalt stellt gut 1 Million Euro aus dem Sondervermögen Infrastruktur für mehr Sicherheit am Alten Markt in Magdeburg bereit. Rund um den Alten Markt gibt es viele Veranstaltungen wie Wochenmarkt, Stadtfeste und den Weihnachtsmarkt, die abgesichert sein müssen. Der zentrale Platz soll aber trotzdem eine gute Aufenthaltsqualität haben, so die Oberbürgermeisterin. Geplante Maßnahmen. Das Projekt umfasst neben dem Marktplatz selbst auch das unmittelbar angrenzende Umfeld, darunter die Ernst-Reuter-Allee, die Jakobstraße, die Julius-Bremer-Straße sowie den Breiten Weg. Aufgrund der offenen baulichen Struktur sind unkontrollierte Fahrzeuganfahrten möglich. Ziel ist es, ein Durchfahren zu erschweren, unter anderem mit Pollersystemen, Sicherungsanlagen an Zufahrten. Weiterhin sind Elemente geplant, die sowohl Schutzfunktionen erfüllen, als auch die Aufenthaltsqualität erhöhen, wie Sitzgelegenheiten, Pflanzkübel, Beleuchtungselemente oder Fahrradständer. Das als dauerhafte oder mobile Variante.

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1: Welkt und jede Jugend im Alter weicht, blüht jede Lebensstufe, blüht jede Weisheit auch und jede Tugend zu ihrer Zeit und darf nicht ewig dauern. Es muss das Herz bei jedem Lebensrufe bereit zum Abschied sein und Neubeginne, um sich in Tapferkeit und ohne Trauern in andere neue Bindungen zu geben. Und jedem Anfang wohnt ein Zauber inne, der uns beschützt und der uns hilft zu leben. Wir sollen heiter Raum um Raum durchschreiten, an keinem wie an einer Heimat hängen. Der Weltgeist will nicht fesseln uns und engen, er will uns Stuf um Stufe heben, weiten. Kaum sind wir heimisch einem Lebenskreise und traulich eingewohnt, so droht erschlaffen. Nur wer bereit zu Aufbruch ist und Reise, mag lähmender Gewöhnung sich entraffen. Es wird vielleicht auch noch die Todesstunde uns neuen Räumen jung entgegensenden. Des Lebens Ruf an uns wird niemals enden. Wohlan, denn Herz, nimm Abschied und gesunde.
2: Es ist Frühling, Zeit mal wieder ein gutes Buch zu lesen. Ich habe etwas ganz Besonderes. Es ist das Buch mit der Geschichte Rheinsberg von Kurt Tucholsky. Erschien 2023 im Reclam Verlag. Ein junges Paar und drei Tage Glück, die kleine Prosa-Idylle um das Liebespaar Claire und Wölfchen, die in dem Alltag des Berliner Großstadtlebens zu entfliehen versuchen, machte Kurt Tucholsky über Nacht berühmt. Sein erstes und unbeschwertes Buch, eine wunderbare Sommerlektüre nicht nur Verliebte. Aber es gibt auch eine Geschichte dahinter und dies auch in diesem kleinen Büchlein versteckt. Die Geschichte von Kurt Tucholsky und Else Weil, geschrieben von Wiglaf Droste. Zitat: Aber was in dem Buch da ist, das weiß ich schon, eine bessere Zeit und meine ganze Jugend, schrieb Kurt Tucholsky 1920. Natürlich kommt das nie wieder, allein es war einmal, ich war ein Star und pfiff die bunten Lieder. Ich war Johann, der muntere Seifensieder, und Claire war real. Das ist schon lange her, und heute? Jetzt sind die anderen dran. Nach unserer Sprache plaudern Liebesleute, Zahntechniker und ihre jungen Bräute. Das hört sich also an. Du sorg nisch immer nach die anderen Mädchen blicken, ich eifersüchtig, olle Bumsruh. Du immer mit de kleinen Dicken, nu ich ins Bett beginn bemicken, weil müdlich büwe. So liebt euch denn in allen Ehren, die Liebe wäret ewiglich, und folgt ihr dieses Büchleins Lehren und küsst ihr euch, ihr Wölfchen und ihr Klären, dann denkt an mich, schrieb Kurt Tucholsky zu Rheinsberg 1931. 1912 erschien Kurt Tucholskys Rheinsberg, ein Bilderbuch für Verliebte. Die kleine Erzählung machte den jungen Autor auf Anhieb berühmt, vor allem der freizügige Tonfall der Geschichte von Claire und Wölfchen war neu im wilhelminischen Deutschland. Eindeutig sexuell aneinander erfreut, tutelte da ein neckisches, junges Paar, das weder verheiratet noch verlobt war. Die Liebesgeschichte war keine Erfindung. Im Sommer 1911 hatte der 21-jährige Kurt Tucholsky ein aufregendes Wochenende in Rheinsberg verbracht mit seiner geliebten Else Weil. Die 22-Jährige war eine der ersten Frauen, die in Preußen Medizin studierte. Sie war intelligent, klug, schön, selbstbewusst und kein bisschen bange. Tucholsky taufte sie Claire, Claire Pinbusch. Den Namen hat er Heinrich Manns Roman Im Schlaraffenland entliehen, in dem die Claire Pinbusch all das verkörperte Laster als das verkörperte Laster beschrieben wird. Auch den ganz spezifischen Ton von Rheinsberg bekam Tucholsky frei Haus geliefert. Sein Freund Walter Mehring notierte später: Dies infantile Schlafzimmergelaber, das er phonetisch waschecht aufnotiert hat, das hatte Pinbusch ihm eingeflüstert. 1931, als das 100.000 von Rheinsberg erschien, schrieb Tucholsky: Und Claire war real. was wiederum der Titel eines Hörfunk-Features ist, das 1998 im WDR erschien. Und Claire war real, Kurt Tucholskys unbekannte erste Ehefrau, Dr. Med Else Weil. Der Autor Peter Bötig leistete seit 1993 die Kurt Tucholsky Gedenkstätte in Rheinsberg, die seit Ende Januar 2004 Kurt Tucholsky Literaturmuseum heißt. Durch einen Eintrag ins Gästebuch der Gedenkstätte, in dem sich die angeheiratete Nichte Gabriele Weil London im September 1997 für die Ausstellung bedankte, wurde Bötigs literaturwissenschaftlicher Spürsinn geweckt. Es gelang ihm, Gabriele Weil ausfindig zu machen, um mehr über Else Weil in Erfahrung zu bringen. Tucholsky, der 1920 in seinem Gedicht Mikrokosmos beklagte, dass man nicht alle haben kann, löste bald nach der Rheinsberger Affäre die Verbindung mit Else Weil, verlobte sich mit der geliebten Kitty Frankfurter, lernte später im Ersten Weltkrieg als Unteroffizier in Riga Mary Gerold kennen, verliebte sich in sie, entlobte sich, holte Mary Gerold nach Berlin, trennte sich wiederum von ihr und heiratete im Mai 1920 Else Weil, zu der er den Kontakt nie ganz abgebrochen hatte. Das Gedicht Mikrokosmos endet analog mit der Bitte an die eine: Sei du die Welt für einen Mann, weil er nicht alle haben kann. Der Wunsch war fromm, die Ehe hielt nicht lang. Im März 1924 waren Tucholsky und Weil wieder geschieden. Else Weil schrieb: Als ich über die Damenweg steigen musste, um in mein Bett zu kommen, ließ ich mich scheiden. Und Tucholsky, den Peter Bötig einen innerlich zutiefst zerrissenen Polygamisten nennt, einen verquälten Egozentriker und eine unstete Künstlernatur, beschrieb 1926 in einem Brief an seine zweite Ehefrau Mary Gerold seine verkorkste Haltung gegenüber ihrer Vorgängerin Else Weil. Ich fühle ein immenses Schuldbewusstsein, nicht weil ich weggegangen bin, sondern wie ich weggegangen bin. Ich war nicht alt und reif genug, um das mit Takt und Delikatesse zu machen. Ich war plump, roh und dumm. Ich tat weh, obgleich ich wissen musste, weh zu tun. Und ich tat unnötig weh. Dennoch suchte der seit Mitte der 20er Jahre im Exil lebende Tucholsky Frankreich. Doch ein paar Jahre blieb sie am Leben, interniert im unbesetzten Frankreich. Ohne gültigen Ausweis und ohne Aufenthaltsgenehmigung wurde sie im September 1942 als staatenlose Jüdin deportiert. Am 9. September 1942 verließ der Zug, in dem auch Else Weil eingepfercht war, einen Vorort von Paris. Am 11. September 1942 erreichte er Auschwitz. Von den Insassen dieses Transports in das Vernichtungslager überlebte niemand.

Damit es Frieden in der Welt gibt, müssen die Völker in Frieden leben. Damit es Frieden zwischen den Völkern gibt, dürfen sich die Städte nicht gegeneinander erheben. Damit es Frieden in den Städten gibt, müssen sich die Nachbarn verstehen. Damit es Frieden zwischen Nachbarn gibt, muss im eigenen Haus Frieden herrschen. Damit im Haus Frieden herrscht, muss man ihn im eigenen Herzen finden.

Wahl des Landtages in Sachsen-Anhalt am 6. September 2026 hat die AfD ein Programm verabschiedet. Für den Fall einer Regierungsübernahme will die Partei eine, Zitat, neue patriotische Kulturpolitik, Zitat Ende. Die Kulturinstitutionen sehen darin den Versuch, historisches Erinnern, Kunst und kulturelle Vielfalt an nationalistischen Leitbildern und Identitätsvorgaben auszurichten. Das von der AfD verabschiedete sogenannte Regierungsprogramm verschiebt den Kulturbegriff grundlegend. Kultur wird nicht mehr als offener, pluraler Raum verstanden, sondern verengt sich deutlich. Kultur soll Ausdruck einer, Zitat, ethnisch homogenen Volksgemeinschaft sein, Zitat Ende. Ziel solle es sein, deren, Zitat, Identitätsstörung durch eine selbstbewusste deutsche Identität, Zitat Ende, zu überwinden. Die Kulturinstitutionen mahnen. In dieser Ausrichtung treten Elemente einer völkisch-nationalistischen Kulturauffassung deutlich hervor. Die kulturpolitischen Aussagen des Programms betreffen auch zentrale Felder wie Bildungs-, Wissenschafts-, Integrations- und Religionspolitik, was zu verurteilen ist. Nach dem Programm der AfD ist die bestehende Erinnerungskultur eine, Zitat, Verewigung eines Schuldkomplexes, Zitat Ende. Und die bestehende Erinnerungskultur habe, Zitat, Möglichkeiten einer stabilen nationalen Identitätsbildung verbaut, Zitat Ende. Das Programm fordert eine stärkere Fokussierung auf die, Zitat, guten Seiten der deutschen Geschichte, Zitat Ende. Die Kulturinstitutionen mahnen, dass sich damit die differenzierte, auf wissenschaftlichen Erkenntnissen beruhende Erinnerungskultur hin zu einer selektiven Geschichtsdarstellung, in der die deutsche NS-Vergangenheit systematisch geschönt wird, verschiebt. Am 16. April 2026 veröffentlichen zunächst 27 Kulturinstitutionen aus Sachsen-Anhalt den Appell. Staats- und Kulturminister Rainer Rober begrüßte die gemeinsame Stellungnahme und betonte, Kulturpolitik darf niemals darauf ausgerichtet sein, Inhalte vorzuschreiben oder künstlerische Ausdrucksformen ideologisch zu begrenzen. Das Deutsche Zentrum Kulturgutverlust in Magdeburg stellte sich mit einem eigenen Statement am 21. April 2026 hinter die Initiative. Zitat: Die im Regierungsprogramm der AfD Sachsen-Anhalt formulierten Aussagen richten sich gegen die Arbeit des Zentrums, aber auch gegen die Provenienzforschung in Deutschland insgesamt und treffen damit vor allem die Opfer von Verfolgung und Vernichtung im Nationalsozialismus, von Enteignungen in der sowjetischen Besatzungszone und der DDR sowie von Gewalt und Unrecht in kolonialen Kontexten. Wir schließen uns daher der Stellungnahme der Kultureinrichtungen in unserem Sitzland an. Zitat Ende. Insgesamt versammeln sich Stand 28. April 2026 77

0: So fällt Otto, fällt sie Otto auf.
1: Muss ich mir gleich mal aufschreiben.
0: Valentina in der Familie die Walka, Walutschka, eine junge Frau von 20 Jahren, sehr klein nur, 1,58 Meter groß, braun-schwarzes lockiges Haar. Sie fällt Otto auf mit ihren ganz dunklen Augen, deshalb von Freunden auch liebevoll Kirschauge genannt. Von den Jahren des Hungers geprägt, aber immer aktiv und politisch interessiert. Zu Hause bleiben, Kinder haben, das wollte Valentina nicht. Dafür war sie viel zu lebendig. Ganz zuerst gab es nur das Theater. Nach der Zeit der Revolution und des Bürgerkriegs nahmen die jungen Leute ihr Leben selbst in die Hand und waren offen für Neues. So auch Valentina, ihre fünf Brüder und deren Freunde und ihre Freundinnen. Das Kennenlernen dieser Tag sollte für beide, für ihr ganzes Leben entscheidend sein. Der Künstler hatte etwas Besonderes an sich. Er war ein Mensch, ehrlich, sauber. Die große Liebe war es wohl nicht, es war einfach Neugierde, schreibt Valentina Jahrzehnte später. Bei Otto Nagel hatte die Begegnung mit dieser jungen, ungestümen Frau anscheinend einen bleibenden Eindruck hinterlassen. Er fuhr ihr sogar nach Moskau hinterher, um sie zu suchen. Otto sprach nur wenige Worte Russisch, Valentina kannte vielleicht 10 deutsche Vokabeln. Die gemeinsame Sprache fehlte. Trotzdem verstand sie sich vom ersten Augenblick an ausgezeichnet. Was erzählt er nur? Die junge Frau will es unbedingt wissen, versucht es mit einem Wörterbuch. Sagt er etwas, dauerte es gut 25 Minuten, bis Valentina es verstand. Otto, der Künstler mit großem Talent als Zeichner, erfand eine wunderbare Methode. Es war unser Esperanto, wie ich in Notizen meiner Großmutter lese. Zum Beispiel zeichnete er Valentina klein und mager, daneben sich ganz lang und schlank, dazu ein Kino, ein internationales Wort. Zum besseren Verstehen tippte er ihr an die Brust, zeigte auf sich und sagte, du, ich, Kino. Er ein Gottloser, ein Kommunist und dazu noch ein Deutscher. Sie eine junge Schauspielerin auf dem Weg zum Erfolg, russisch-orthodox erzogen. Otto Nagel, Anfang 30, aus dem Weddinger Arbeitermilieu, erlebte die Industrialisierung, den Ersten Weltkrieg, das Ende des Kaiserreichs, die Weimarer Republik, 1924 nun seine erste Reise in die Sowjetunion. Otto war vom Leben im Berliner Wedding gezeichnet, kaufte sich seine Bücher in der Brockensammlung für 5 Pfennige. Mit 14 Jahren verließ er die Schule, verdammt für die Familie Geld zu verdienen. Der Vater

0: Karl-Nagel, Kommodentischler mit einer kleinen Werkstatt in der elterlichen Wohnung in der Reinickendorfer Straße 67. Die Mutter Emma, geborene Baschin, stammt aus einer Hugonottenfamilie. Otto Nagel, geboren 1894, als jüngster von 5 Jungs. Erst Arbeiterstreik, dann auf der Straße. Der Kommunist Nagel wird den Weg als freier Künstler. Seine Kunst soll, wenn nötig, anklagen, aufrufen und auch begeistern. Er, der den Alltag der Arbeiter am eigenen Leibe gespürt hatte. Nagel zeichnet und malt diese seine Wirklichkeit. Ein Autodidakt, der sich allmählich zum Künstler emporarbeitet. Käthe Kollwitz und Heinrich Zille findet er Gleichgesinnte. Nagel malt das Schicksal, die Kraft und die Hoffnung des Proletariats in großformatigen Bildern. Er hat Bilder, bei deren Anblick man vor Schmerz laut aufschreien könnte. So die Zeitung Rote Fahne. Hier in der Sowjetunion entstehen wenige Bilder. Sowjetische Genossen schenken ihm grobe Sackleinwand. Erstmals malt Otto Nagel auf Leinen. Die Palette farbintensiv, gelb, grün, blau und rot, hell und leuchtend. Valentina Nikitina lebte im jungen Staat Sowjetunion nach Revolution und Bürgerkrieg. Von ihrer Straße bis zum Winterpalais Blut und Kämpfe. Oktoberrevolution. Loschka, ihr Bruder und Valentina, gekleidet wie ein Junge, immer unterwegs. In großen Kesseln kochten die Soldaten Kascha, Buchweizengrütze, oder Chi, Kohlsuppe, Hunger. Das Essen geteilt mit ihnen. Für Valentina brach eine neue Zeit an. Aber sie war soweit, vieles zu begreifen und zu verstehen. Wir waren wie aufgezogen, aber niemand hatte uns gesagt, du musst das so machen. Ganz alleine mussten wir es wissen. Ja, es waren Jahre, die nicht einfach waren, höre ich später meine Großmutter sagen. In dieser unruhigen Zeit nutzt Valentina die Chance und geht nach einer kurzen Ausbildung als Sängerin und Schauspielerin ans Theater. Es galt, das Neue zu verkünden. Ihr 2 Jahre älterer Bruder Loschka wollte an der Front für eine neue Zeit kämpfen. Aufgewachsen ohne Vater war dessen Bibliothek für Valentina und Loschka ein Wegweiser ins Leben. Englische, französische und italienische Literatur, aber auch deutsche Bücher. Zu Hause Musik, Klavier, Gitarre, Balalaika. Unvergessliche Kindheit. Jedes Jahr verbrachte die Familie den Sommer in der Finanskaja-Datscha bei Vyborg, heute etwa 2 Autostunden von Petersburg entfernt am finnischen Meerbusen. Aber auch das war Kindheit. Russisch-Japanischer Krieg. Erschießungen, Verhaftungen als Folgen der ersten Revolution. Valentina ging auf das Gymnasium und hatte dann noch Unterricht in Gesang, Tanz und Schauspiel. Später nach der Revolution war Bildung nur für den, der nebenbei noch arbeitete, Subotniki, möglich. Lenin hatte gesagt, wer nicht arbeitet, darf auch nicht essen. In der Küche einer Kaserne arbeitete Valentina nun mit gut 20 anderen Jungen und Mädchen eine Schule für das Leben. Die junge Frau hatte sehr schwere Jahre hinter sich. Diese Zeit brachte ihr die so geliebte Heimat noch näher. Valentina lernte ihr ganzes Leben und war sehr ehrgeizig, weil sie etwas erreichen wollte. Die beiden finden sich nach dem ersten Treffen in der Ausstellung auf dem Bankett mit Anatoli Lunatscharsky wieder. Otto Nagel, der Deutsche. Während und auch nach dem Ersten Weltkrieg hatte Valentina von diesem Land gehört, nur wenig Gutes. Aber auch der sowjetische Mensch erfuhr trotz des vorangegangenen grausamen Krieges zum ersten Mal deutsche Freundschaft. Otto und Valentina Nagel gehen wenige Wochen nach ihrem Kennenlernen gemeinsam nach Deutschland. Für ihn seine treue Weggefährtin, ein Leben lang. Für sie vermutlich ein Weg, mit der Flucht alles hinter sich zu lassen. Nicht jedes junge Mädchen konnte aus dem Land ausreisen. Das erzählten sich die Leute. Auch für Valentina war es nicht einfach. Sie hatte die Schule gerade beendet, die Zukunft lag vor ihr. Aber hatte sie mit Otto Nagel eine Chance auf ein anderes, vielleicht besseres Leben? Diese und noch viele andere Geschichten aus dem Leben meiner Großeltern finden sich in diesem Buch. Viel Spaß beim Lesen. Oder viel Freude. Spaß ist es doch eigentlich nicht, nee. Ja? Spaß ist es doch eigentlich nicht. Freude.
1: Spaß kann man immer haben.
0: Ja.
1: Darf ich was?

0: 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Damit starten wir in eine neue Sendung von Kultur MD TV. Bertolt Brecht, Lied einer Liebenden. Wenn du mich lustig machst, dann denk ich manchmal, jetzt könnte ich sterben. Dann blieb ich glücklich bis an mein End. Wenn du dann alt bist und wenn du an mich denkst, sehe ich wie heut aus. Und du heißt ein Liebchen, das ist noch jung. 7 Rosen hat der Strauch, 6 gehören dem Wind. Aber eine bleibt, dass auch ich noch eine find. 7 Male rufe ich dich, 6 Mal bleibe fort. Doch beim 7. Mal versprich, komme auf ein Wort. Die Liebste gab mir einen Zweig mit gelbem Laub dran. Das Jahr, es geht zu Ende, die Liebe fängt erst an.
1: Die Landeshauptstadt.

Stadt Magdeburg lädt am 9. Mai zum Tag der Städtebauförderung ein. Neben der bundesweiten Auftaktveranstaltung und dem Aktionstag mit Bürgerfest in Neustadt werden zudem in Stadtfeld, Sudenburg und Olvenstedt weitere Projekte der Städtebauförderung vorgestellt. Das umfangreiche Programm in den Stadtteilen regt durch Mitmachaktionen zur Beteiligung an. Magdeburg profitiert seit über 30 Jahren von städtebaulicher Förderung und ist in diesem Jahr Gastgeberstadt des bundesweiten Aktionstags. Zu den geplanten Veranstaltungen gehört unter anderem das 30. Sudenburger Stadtteilfest an der Feuerwache mit Musik, Hausführungen und einem Mitbring-Picknick. Am Schellheimer Platz wird erstmals das Projekt Kiezmap vorgestellt und dazu eingeladen, Stadtfeld Ost neu zu entdecken. In Neu-Olvenstedt können während des Art Mapping Olvenstedt Walk Kunstwerke, Parks und Plätze neu entdeckt werden. Weitere Informationen sind im Internet unter den eingeblendeten Webseiten verfügbar. Das Technikmuseum in der Dodendorfer Straße 65 und die Oldtimer-Freunde Pumpenfabrik Oschersleben veranstalten am 9. Mai von 11 bis 16 Uhr ein kleines Oldtimer-Traktoren-Treffen. Auf dem Außengelände werden an diesem Tag 15 historische Traktoren in einer kleinen Schau präsentiert. Gezeigt werden unter anderem Fahrzeuge der Marken Lanz, Deutz, IFA und Fendt. In unregelmäßigen Abständen setzen sich die Traktoren auch in Bewegung. An dem Tag gelten die regulären Eintrittspreise, wobei Kinder und Jugendliche unter 18 Jahren freien Zugang haben. Für das leibliche Wohl wird gesorgt. Alle Interessierten sind herzlich willkommen. Seit dem 1. Mai läuft die Pilotphase zur Einführung eines Sozialtickets für den öffentlichen Personennahverkehr. Es kostet 19 Euro. Dazu muss eine gültige Otto City Card und der Personalausweis vorgelegt werden. Das Sozialticket ist eine persönliche Monatskarte für das Stadtgebiet Magdeburg, die nicht an den Kalendermonat gebunden ist. Der Gültigkeitsbeginn ist frei wählbar. Das Ticket gilt einen Monat etwa vom 15. Mai bis zum 14. Juni. Es kann bis zu 10 Tage im Voraus erworben werden und entspricht in seinem Leistungsumfang der regulären Monatskarte der Tarifzone Magdeburg. Das Ticket ermöglicht unbegrenzt viele Fahrten mit Straßenbahn, Bussen, S-Bahn und Regionalzügen im Stadtgebiet. Voraussetzung für den Erwerb ist ein gültiger Stadtpass und die Vorlage eines Personalausweises. Weitere Informationen sind auch im Internet unter www.magdeburg.de und www.mvb.net.de verfügbar. Sanfte Hilfe gegen Depressionen im Alter, so der Titel einer Studie am Lehrstuhl für klinische Psychologie der Otto-von-Guericke-Universität Magdeburg. Da Depressionen im fortgeschrittenen Alter oft unerkannt bleiben, ist es das Ziel, Betroffenen einen Zugang zu innovativen, nicht-medikamentösen Therapieansätzen zu ermöglichen. Untersucht wird eine schmerzfreie, sichere und nicht-medikamentöse Methode zur Stimulation bestimmter Hirnareale. Gesucht werden Menschen ab 60 Jahren mit akuten Depressionen oder depressiven Symptomen seit mindestens 2 Wochen. Die Studie umfasst ein telefonisches Vorgespräch, eine psychologische Diagnostik und 2 Termine im Abstand von 1 Woche. Es gibt 65 Euro Aufwandsentschädigung. Anmeldung unter proband@ovgu.de, Telefon 0391 675 1066. In Salbke wurde der Ersatzneubau des Spielplatzes Gröninger Straße freigegeben. Im Auftrag des Eigenbetriebes Stadtgarten und Friedhöfe wurde mit dem Ersatzneubau im vergangenen Herbst begonnen. Gemeinsam mit dem angrenzenden Bolzplatz entstand auf einer Fläche von rund 1500 Quadratmetern für rund 498.000 Euro ein moderner Spielplatz unter dem Titel Blocks. Eine Idee, die direkt aus den Wünschen von Kindern hervorging und von der beliebten Spielwelt Minecraft inspiriert wurde. Der Ersatzneubau wurde durch Mittel aus dem Förderprogramm Zusammenleben im Quartier gemeinsam gestalten finanziert. Der Spielplatz fungiert als Ersatz für die frühere Spiel- und Freizeitfläche in der nahegelegenen Wendeschleife. Der Neubau geht zurück auf die Spielplatzflächenkonzeption 2021 bis 2025 der Landeshauptstadt Magdeburg. Die Planung wurde in einem mehrstufigen Beteiligungsverfahren mit Kindern der angrenzenden Grundschule Salbke und unter Mitwirkung der Beteiligungskoordinatorin der Stadt durchgeführt.
Das Land Sachsen-Anhalt unterstützt den Zoo Magdeburg.

auch bei der Errichtung eines neuen, barrierefreien Wegeleitsystems. Mit eindeutigen Symbolen, großformatigen Bildern und kurzen Begriffen sowie einer Beschilderung in Profil- und Brailleschrift wird die Orientierung im gesamten Gelände verbessert. Sozialministerin Petra Grimbenne übergab einen Fördermittelbescheid in Höhe von rund 31.700 Euro. Die Förderung für dieses und das kommende Jahr erfolgt im Rahmen der Richtlinie zur Umsetzung des Landesaktionsplanes Einfach machen, unser Weg in eine inklusive Gesellschaft. Für das Wegeleitsystem werden 20 großformatige Holzpfeiler mit weithin sichtbaren Tiersilhouetten installiert. Dazu kommen Schilder mit einer Pfeilkennzeichnung auf einem zentralen Rundweg. Ergänzend dazu werden künftig 85 Metallschilder mit Brailleschrift über die Tierarten informieren. Die Entwicklung des Wegeleitsystems wurde in enger Zusammenarbeit mit Experten für Barrierefreiheit, Verbänden für Menschen mit Behinderungen sowie weiteren Akteuren durchgeführt. Seit dem 1. Mai können die 8 öffentlichen Grillplätze der Landeshauptstadt wieder genutzt werden. Voraussetzungen sind die Einhaltung der Verhaltensregeln, die konsequente Vermeidung von Müll und die Verhütung von Bränden. Der Eigenbetrieb Stadtgarten und Friedhöfe Magdeburg appelliert eindringlich an die NutzerInnen, anfallende Müll beim Grillen zu vermeiden, Müllreste entsprechend zu entsorgen oder idealerweise den größten Teil des Mülls wieder mitzunehmen. Grillen ist nur auf den ausgewiesenen Grillwiesen gestattet. Ab einer Waldbrandgefahrenstufe 4 ist das Grillen untersagt. Bei der Nutzung der Grillwiesen müssen Funkenflug vermieden sowie Asche und Kohlereste in den dafür vorgesehenen Containern entsorgt werden. Grillwiesen dürfen unentgeltlich benutzt werden. Es darf nur Holzkohle oder Gas auf dafür bestimmten Geräten verwendet werden. Für den Ernstfall am besten Wasser, Sand oder einen Feuerlöscher bereithalten. Nach dem Grillen aufräumen nicht vergessen. Ein Sicherheitsabstand von 5 Metern zu Bäumen, Sträuchern, Spielgeräten und Bänken wird empfohlen. Der Grillplatz darf zwischen 22 und 8 Uhr nicht genutzt werden. Informationen zu aktuellen Waldbrandgefahrenstufen und zu den Verhaltensregeln auf den Grillwiesen der Landeshauptstadt Magdeburg finden Sie unter den eingeblendeten Websites. Die neue Skateanlage in der Johannes-Göderitz-Straße Ecke Olvenstädter Scheid kann ab sofort genutzt werden. Diese entstand seit dem vergangenen Herbst auf dem rund 800 Quadratmeter großen Gelände der ehemaligen Skateanlage. Für rund 613.000 Euro steht nun eine moderne, barrierefreie Sport- und Freizeitfläche für BMXler, Inliner, Skateboarder, RollstuhlsportlerInnen sowie ScooterfahrerInnen bereit. Die Anlage verfügt über eine Gesamthöhe von rund 1 Meter und wird von Aufenthaltsbereichen mit Betonsitzelementen und integrierten Papierkörben eingerahmt. Ein besonderes Merkmal des Projektes ist die aktive Beteiligung der lokalen Skate-Szene. In 3 Workshops konnten NutzerInnen ihre Wünsche und Ideen einbringen. So ist eine Anlage entstanden, die den tatsächlichen Bedürfnissen der Szene entspricht und die größtmögliche Attraktivität für alle bieten soll. Der Neubau basiert auf der Prioritätenliste der Spielplatzflächenkonzeption der Landeshauptstadt Magdeburg. Finanziert wurde der Skatepark aus Mitteln des Vermögens der Parteien und Massenorganisationen der DDR, PMO, welche durch das Ministerium für Arbeit, Soziales, Gesundheit und Gleichstellung des Landes Sachsen-Anhalt bereitgestellt wurden. Diese Fördergelder wurden durch die Bundesanstalt für vereinigungsbedingte Sonderaufgaben, BVS, an die ostdeutschen Bundesländer zweckgebunden für Investitionen in wirtschaftliche, soziale und kulturelle Vorhaben ausgezahlt.

Im April fand der Tag der Industriekultur zum wiederholten Male statt. An über 70 Standorten im ganzen Bundesland wurden alte Fabriken, Bergwerke und Museen geöffnet, um Technik und Arbeitsgeschichte erlebbar zu machen. Das Schiffshebewerk in Rothensee ist eines der herausragenden Zeugnisse deutscher Ingenieurskunst. 1938 in nur 4 Jahren erbaut, 85 Meter lang, 12 Meter breit. Das Zweischimmer-Hebewerk bewegt etwa 4.500 Tonnen. Die Nutzgröße entspricht etwa 4 Kleinwagen, die Hubzeit beträgt 3 Minuten. Höhenunterschied zwischen 11 und 18 Metern, je nach Wasserstand der Elbe. Für heutige Schiffe ist das Hebewerk zu klein, deshalb entstand die Doppelsparschleuse Rothensee. Das Schiffshebewerk legte man 2006 still. Die Landeshauptstadt bemüht sich seither um den Erhalt des Bauwerkes. Mit Erfolg, denn 2013 konnte es wieder eröffnet werden. Heute verkehren Fahrgastschiffe und Sportboote dort. Jährlich beteiligt sich das Land an den Kosten mit einer 5-stelligen Summe. Damit werden dringende Reparaturen realisiert.

Das Land ist reich an Zeugen aus der Vergangenheit. Entlang der Elbe ist dafür ein wichtiges Element. An 10 markanten Punkten wird über die Geschichte der Flüsserei erzählt, immer in Bezug auf Magdeburg. In ihren 300 Jahren Lebenszeit hat die alte Stieleiche auf dem Vierseitenhof in Resen sicher selten so viele Feste und Veranstaltungen erlebt. So wirbt ein Flyer mit dem erfolgreichen Wiederaufbau der Pfarrscheune in Resen. Lange war es nicht möglich, denn die Scheune war dem Verfall preisgegeben. Der Heimatverein Resen, dem 80 Mitglieder angehören, bewahrte den Ort vor dem Verlust dieses wichtigen Denkmals aus dem 17. Jahrhundert. Mit Wissen über altes Handwerk richtete man das Fachwerk originalgetreu wieder her, als Beitrag zur Landesgartenschau in Burg 2019. Hinter der Scheune gedeiht eine neu angelegte Streuobstwiese. Jedes Jahr zu Ostern lädt der Verein die Dorfbewohner zum Frühjahrsputz. Höhepunkt für die Kinder ist der Besuch des Osterhasen. Neben der Scheune erstrahlt der ehemalige Schweinestall im neuen Glanz. Inzwischen ist die Scheune ein Treffpunkt für Jung und Alt. Du bist

Das Dorf Resen östlich von Burg gelegen ist bereits 725 Jahre alt. Ein kleines Heft erzählt die Geschichte des Ortes. Die Broschüre Resener Geschichte entstand als Ergebnis der Aktion Oma erzählt den Kindern von früher. Darin ist auch die Geschichte der Freiwilligen Feuerwehr des Ortes enthalten. Während unserer Dreharbeiten feierte die Freiwillige Feuerwehr Resen ihr 90-jähriges Bestehen. Am Festumzug nahmen Wehren aus dem Umland teil. Zu sehen sind auch echte Feuerwehr-Oldtimer, neben modernsten Fahrzeugen. Alle noch im Dienst. Aber auch diese sind eben nur mit ehrenamtlichem Engagement zu erhalten. Auf dem Gelände hinter der Fahrscheune versammelten sich Dorfbewohner und deren Gäste. Um den Fortbestand der Freiwilligen Feuerwehr in Resen zu sichern, rief man an diesem Tag zur Gründung einer Jugendfeuerwehr auf. Wie eine Perle liegt Hainrode inmitten von wunderschönen Feldern und Wiesen in der einzigartigen Landschaft des Südharzes. Im Norden erstrecken sich weite Laubwälder, im Süden tritt der Gipskarst mit seiner eigentümlichen Vegetation zutage, gibt ein Flyer Auskunft zum Ort. Dieser wird 1349 erstmals urkundlich erwähnt. Der Name leitet sich von den Rodungen des Hains, also des Waldes, ab. In der alten Schmiede hat sich der Heimat- und Naturschutzverein Hainrode e.V. eingerichtet, nachdem der letzte Schmied sein Handwerk aufgab. Das Ziel, altes örtliches Handwerk und Tradition aufrechtzuerhalten. Hier hat der Verein verschiedene Schauwerkstätten eingerichtet. So kann man die Besenbinder bei der Arbeit beobachten. Dies hat im Ort eine jahrhundertealte Tradition. Jedes Jahr im August findet in Hainrode ein Besenbinderfest statt. Ein weiteres Highlight ist die Uhrmacherwerkstatt mit Goldschmiede, die einzige ihrer Art in Deutschland. In der Werkstatt stehen originale und funktionsfähige Maschinen des Uhrmacherhandwerks. Das Atelier beherbergt verschiedene mechanische und elektronische Zeitmesser. Vom kleinsten Uhrwerk, was kaum größer als ein Zentstück ist, bis zur Kirchenuhr. Das Gartencafé lädt bei selbstgebackenen Kuchen zum Verweilen ein. Zappendorf liegt im Salzertal. Das ist Teil des Naturparks Unteres Saaletal. Dort befindet sich auch ein Heimatmuseum, welches inzwischen 20 Jahre alt ist. Man hat den Eindruck, als wäre es gar kein Museum, gerade als käme die Bäuerin aus dem Stall zurück. Ganz zufällig bewahrt sie auch Dinge auf, die ganz und gar nicht zu ihrem Leben gehören, lesen wir auf dem Flyer zum Museum. Das museumspädagogische Programm, ein Tag wie bei meiner Urgroßmutter, ist für Schulklassen jeden Alters ausgerichtet. Es wird gemeinsam mit dem Naturpark Unteres Saaletal durchgeführt. Geschichte zum Mitmachen. Da geht es zum Wasserholen, zum Dorfboden. Damit wird Wäsche gewaschen mit der Hand. Schrubben, spülen, Wäsche mit der Hand mangeln und am Ende aufhängen. Hier bäckt man Brötchen, die hinterher natürlich aufgegessen werden. Auf dem gesamten Hof lässt sich das Leben der letzten 150 Jahre nachempfinden. Der Hausherr erklärt geduldig, was es mit jedem Ausstellungsstück auf sich hat. Und zu guter Letzt entdecken die Kinder im Umkreis des Museums die Natur. Aus dem unteren Saaletal wieder zurück an die Elbe. Im Mai 2023 erfolgte ein öffentlicher Floßbau und eine Floßfahrt auf der Elbe als Teilprojekt dieses UNESCO-Erbes. Das Floß entstand gemeinsam durch die Fachgruppe Elbeflößer des Kultur- und Heimatvereins Magdeburg, gemeinsam mit Flößern aus Lüchen und von der Werra. Bisher gibt es in ganz Deutschland nur 7 derartige Kulturformen, die von der UNESCO anerkannt wurden.

0: Der Deutsche Gewerkschaftsbund und seine Mitgliedsgewerkschaften in Sachsen-Anhalt stellten kürzlich ihre gemeinsame Kampagne zur Landtagswahl in Sachsen-Anhalt vor. Unter dem Motto Stabil für Sachsen-Anhalt formulierten die Gewerkschaften klare Erwartungen an eine zukünftige Landesregierung.
1: Erstens Stabilität im Job. Sachsen-Anhalt braucht sichere Arbeitsplätze. Dazu braucht es eine mutige Transformations- und Industriepolitik, ebenso wie Investitionen in Digitalisierung, Zukunftstechnologien und Weiterbildung.
0: Ohne Personal geht es nicht. Personal abzubauen sei der falsche Weg. Bereits jetzt gibt es einen erheblichen Mangel an Lehrkräften.
2: Der derzeitige Mangel wirkt sich aus unserer Sicht tatsächlich richtig auf die Unterrichtsversorgung aus. Die Belastung des Personals ist hoch und das bedeutet letztendlich auch, und ich glaube schon, dass dieser Zusammenhang existiert, nicht so gute Leistungen auch für Schülerinnen und Schüler. Es geht darum, endlich auch für Lehrkräfte eine Messung der Arbeitszeit zu veranlassen, um das auch entsprechend durchzusetzen. Es geht um die Verbesserung der Bedingungen für Seiteneinsteigende.
1: Zweitens, stabil versorgt. Gutes Arbeiten und Lernen funktioniert nur, wenn die Rahmenbedingungen dafür auch stimmen. Eine verlässliche Gesundheits- und Pflegeversorgung, bezahlbarer Nahverkehr, ausreichend Wohnraum und auch kulturelle Angebote. Öffentliche Daseinsvorsorge sichert gleichwertige Lebensverhältnisse in Stadt und Land.
3: Es bedeutet also für uns, dass es von existenzieller Bedeutung ist, die Krankenhäuser ein gutes Leben. Die Daseinsvorsorge kommt dabei für das Zusammenleben und die Absicherung der sozialen Grundbedürfnisse von Menschen eine besondere existenzielle Bedeutung zu. Sie ist ein Indikator für Lebensqualität, aber auch für die Attraktivität einer Region, also auch für Investoren und den Fachkräftezuwachs. Eine gute, funktionierende und solidarische Daseinsvorsorge sorgt auch für einen sozialen Zusammenhalt, den wir in der heutigen Zeit definitiv brauchen.
1: Viertens, ebenso wichtig, stabil in Zukunft. Bildung, sagen wir immer wieder, ist die Grundlage von allem, ist die Grundlage von Stabilität. Von der Kita bis zur Weiterbildung brauchen wir bessere Bedingungen, mehr Personal, faire Arbeitsbedingungen und auch moderne Einrichtungen. Und auch Weiterbildung muss eine echte Unterstützung sein, wenn es um Beschäftigte geht, wenn es um Transformation und wenn es um Arbeit von morgen geht.
4: Es geht um die Substanz des Landes Sachsen-Anhalt, natürlich auch die Substanz. Eine künftige Landesregierung in Sachsen-Anhalt muss sich stark machen für eine Veränderung, eine Struktur, ein Strukturwandel dieser Branchen, der anhält, eine aktive Transformation. Dafür braucht es Unterstützung in Berlin, in Brüssel. Eine rückwärtsgewandte Industrie-, Wirtschaftspolitik, gleich welcher Art, wie wir sie oftmals hören dieser Tage, das können wir uns überhaupt nicht leisten. Wir müssen mutig nach vorne gehen für eine starke, aktive Industriepolitik in Sachsen-Anhalt und darüber hinaus.
1: Fünftens, stabil zusammen. Zusammenhalt ist uns als Gewerkschaften besonders wichtig, ob im Betrieb oder in der Gesellschaft. Alle Menschen müssen sicher leben können, respektiert und auch gehört werden. Dafür braucht es eine starke Demokratie und Zivilgesellschaft, mehr Personal und Ausstattung bei der Polizei und es braucht für jeden Sicherheit im Alltag.
0: Aus Sicht der Polizeigewerkschaft müsste die Aufgabe der Polizei klar definiert sein.

0: Wie viel Personal arbeitet in welchen Bereichen ist eine zentrale Frage. Personal fällt weg, aber die Arbeit bleibe. Viele Beamte leiden zudem unter hoher Arbeitsbelastung.
1: Man kann sagen, zusammenfassend, man muss immer fragen, was ist innere Sicherheit wert, was ist der Mensch wert und wie können wir da im Prinzip auch das ganze System verbessern, dass wir im Endeffekt eine Polizei haben für die Zukunft, die auch alle Aufgaben leisten und auch abarbeiten kann.
0: Seit Dienstag, den 28. April, ist die Hohendohle-Leberstraße wieder in beiden Fahrtrichtungen für den Kfz-Verkehr offen. Damit entfällt die Umleitung über die große Diesdorfer Straße. Die Erzberger Straße kann für wenige Tage in beiden Richtungen wieder vollständig befahren werden. Grund ist der Baufortschritt der im Juni 2024 begonnenen SWM-Arbeiten. Bis 28. August steht jedoch an der Einmündung Max-Otten-Straße in Richtung Universitätsplatz nur ein Fahrstreifen zur Verfügung. Ein kurzer Abschnitt der Max-Otten-Straße ist im gesamten Zeitraum vollgesperrt. Grund sind Kanalbaumaßnahmen der SWM. Bis voraussichtlich 13. Mai ist in der Brennigestraße die Auffahrt zum Magdeburger Ring in Richtung Halberstadt gesperrt. Wegen Kanalreparaturarbeiten der SWM wird der Kfz-Verkehr über die Anschlussstelle Lenzdorfer Weg und zurück umgeleitet. Weitere Verkehrseinschränkungen sind auf der Baustellenkarte unter www.mofi.de und www.magdeburg.de dargestellt.
2: Denk doch mal. Aus dem Buch Eine Liebeserklärung an die Gebrauchslyrik von Campino aus dem Jahr 2024. Kakophonie bedeutet Missklang. Viele Geräusche, die nicht aufeinander abgestimmt sind. Es ist das, was wir hören, wenn wir ins Konzert gehen und die Musiker des Orchesters sich in verschiedenen Tonlagen und Tempi warm spielen. Im Gegensatz zur Euphorie, dem Wohlklang, beschreibt eine Kakophonie Dissonanz und Chaos. So könnte man auch den Krach des Internets bezeichnen. Schnell rausgehauene Meinung. Nur noch Scheiße in den Charts. Alle sagen das. Ein Hoch auf die Gerüchteküche. Wer beweist dir, dass ich lüge? Alle sagen das. Ist für die ganz normal. Doch was alle sagen, das ist uns scheißegal. Keiner glaubt hier mehr an Gott. Alle sagen das. Nur Arbeitslose da am Pott. Alle sagen das. Tuchel wäre gern Jürgen Klopp. Alle sagen das. Ich bin zu gut für meinen Job. Alle sagen das. Ein Hoch auf die Gerüchteküche. Wer beweist dir, dass ich lüge? Keine Rocker mehr bei Rock am Ring. Alle sagen das. Das halbe Land ist ungeimpft. Alle sagen das. Jeder Schäferhund beißt mal ein Kind. Alle sagen das. Und dass die Ärzte unsere Feinde sind. Alle sagen das. Alle sagen das. Es geht hier um Behauptungen, die in den Raum gestellt werden und sich nicht durch Wahrheit legitimieren, sondern lediglich dadurch, dass viele Menschen diese Behauptung übernehmen und verbreiten. Letztlich sind wir alle, ob wir wollen oder nicht, Teil dieser Meinungsmaschine. Und ich selbst gehöre wahrscheinlich nicht zu den leitesten Vertretern. Meine Gedanken zu dieser Kakophonie sind durchsetzt von Ambivalenz, von vielen, sowohl als auch Erklärungen und den Abwägen von Chance und Gefahr. Das Internet ist ein Werkzeug und was wir daraus machen, das kommt auf uns selbst an. Ich möchte nicht so tun, als könnte ich für die damit verbundenen Probleme Lösungen anbieten. Aber vielleicht gelingt es mir, ein paar Gedanken anzustoßen und Aspekte zu beleuchten, die relevant und interessant sind.

26 beteiligte sich die Polizeiinspektion Magdeburg an der länderübergreifenden Verkehrsaktion Sicher Mobil Leben mit dem Schwerpunkt Zweiräder im Blick. Hierzu lud unter anderem der Präventionsstand auf dem Karlsplatz in Bernburg zu zahlreichen interessanten Bürgergesprächen ein. Die BeamtInnen informierten über Themen wie Sichtbarkeit im Straßenverkehr, Helmtragen, Ablenkung und typische Unfallursachen bei Zweiradfahrenden. Des Weiteren wurden im gesamten Zuständigkeitsbereich 613 Fahrzeuge, davon 316 Fahrräder und 79 Motorräder kontrolliert. Dabei stand insbesondere die Einhaltung von Verkehrsregeln, die technische Sicherheit der Fahrzeuge sowie die Fahrtüchtigkeit der Verkehrsteilnehmenden im Fokus. Die Einsatzkräfte stellten 211 Verstöße fest, darunter 56 Mal das Befahren von Gehwegen, Fußgängerzonen und der falschen Wegseite sowie 19 Geschwindigkeitsverstöße. Die entsprechenden Ermittlungsverfahren wurden eingeleitet. Zudem wurden viele präventive Gespräche geführt, um auf Risiken aufmerksam zu machen und für mehr gegenseitige Rücksichtnahme zu sensibilisieren. Die Polizei zieht insgesamt eine positive Bilanz. Die Aktion hat gezeigt, wie wichtig Aufklärung, Kontrollen und gegenseitige Rücksichtnahme für mehr Sicherheit im Straßenverkehr sind. An der nachhaltigen Verbesserung der Verkehrssicherheit wird die Polizei auch künftig konsequent arbeiten. Am Dienstag, den 28. April 2026, kam es gegen 23.30 Uhr zu einem Einbruch in ein gastronomisches Lokal in Sudenburg. Durch Zeugen wurde der Polizei mitgeteilt, dass zwei unbekannte Personen in ein Restaurant im Bereich Schneidersgarten einbrechen sollen. Die Beamten konnten zunächst einen Tatverdächtigen im unmittelbaren Bereich des Tatortes feststellen. Zeugen hielten in der Dürerstraße einen weiteren Tatverdächtigen fest. Es handelt sich um zwei Deutsche, 19 und 17 Jahre alt. Im Rahmen des Fluchtversuches verloren die Tatverdächtigen ihr Diebesgut. Bei der Durchsuchung des 17-Jährigen fanden die Beamten ein Einhandmesser sowie diverse betäubungsähnliche Substanzen. In der weiteren Folge wurden diese sowie das Messer sichergestellt. Gegen die beiden Tatverdächtigen wurden Ermittlungsverfahren eingeleitet. In der Nacht zum 1. Mai 2026 wurde die Polizei darüber informiert, dass es in der Hermann-Löhn-Straße zu einer Sachbeschädigung durch Graffiti gekommen sei. Eine Passantin war darauf aufmerksam geworden und hatte daraufhin einen Notruf abgesetzt. Am Einsatzort trafen die Polizeibeamten lediglich die Passantin an und befragten sie. Dabei stellten sie an einem Zaun einen großflächigen Schriftzug mit dem Text FCMU fest, der in den Farben Blau, Weiß und Schwarz gestaltet war und einen Bezug zum 1. FC Magdeburg aufwies. Im Rahmen der umgehend eingeleiteten Nahbereichsfahndung konnten zwei tatverdächtige Personen festgestellt und kontrolliert werden.

persönliche Hinweise können unter der Telefonnummer 0391 546 3295 oder per EREWI-Anzeige gegeben werden. 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

0: Der Fall Otto Nagel. Kunstraub in der DDR.
1: Da ist man Kind und erlebt eine Geschichte, die man nicht verstehen kann. Das war 1983, da war ich 11 Jahre alt. Meine Großmutter starb und mit ihr habe ich auch das Haus von Otto und Walli Nagel verloren. In dem Haus war das Atelier von dem Künstler Otto Nagel. Ich konnte damals nicht verstehen, was passiert ist, warum es keine Gedenkstätte wurde.
0: Die Familie des Künstlers Otto Nagel politisch verfolgt und um den Nachlass gebracht.
1: Die Zeit ging hin und dann kam die Wende und die Zeit verging. Und meine Mutter hat auch nicht darüber gesprochen, was passiert ist. Ich wusste zwar, ja gut, ich konnte mein Abitur nicht machen in der DDR 1988, dass es damit vielleicht zusammenhängen könnte, aber irgendwie habe ich die Geschichte um den Fall Otto Nagel immer mit mir herumgeschleppt, mitgeschleppt, das ganze Leben.
0: Recherchiert aus gut 3000 Dokumenten des DDR-Staatsapparats und von Museen.
2: Die Geschichte ist nach so langer Zeit auch meine Geschichte geworden. Und das bedeutet mir sehr viel. Also ich habe sie nicht erlebt, aber ich habe sie erzählt bekommen, diese Geschichte. Und wenn man sich damit beschäftigt, berührt mich das sehr stark.
1: Es gab einige Momente, die mich im Ergebnis sehr berührt haben. Erst einmal auf jeden Fall diese erste Akte, die schon im Titel zeigte, worum es geht. Da ging es um den Nachlass, da ging es um die Zeit 1983, als meine Großmutter starb. Und es war auch der Staatssekretär für Kultur der DDR, Kurt Löffler, aus dessen Büro diese Akte stammte. Diesen Namen kannte ich aus einem Zeitungsartikel Anfang der 90er Jahre, in dem meine Mutter einem Journalisten die Geschichte kurz erzählt hatte. Daher wusste ich den Namen noch und ich wusste, dass er irgendwie damit zusammenhängt. Und das hat mich schon berührt, als wir diese Akte gefunden haben. Und das Zweite war, wir haben kurz danach auch die Akte gefunden, dass meine Mutter 1990 versucht hat, das Erbe zurückzubekommen, die Bilder, das Haus. Und diese Akte dazu, zu diesem Restitutionsverfahren, was gut über 8 Jahre ging, das hat mich auch sehr berührt, dass es dann am Ende nicht geklappt hat und dass viele damals auch noch dagegen gewirkt haben. Das war sehr berührend.
2: Die wesentliche Erkenntnis daran ist, dass wir in einem sehr korrupten Staat aufgewachsen sind, mit einer sehr verlogenen Gesellschaft. Und da zähle ich jeden zu. Also man sprach eine doppelte Sprache, eine offizielle und eine private. Und die Erkenntnis ist, dass man mit so einer Haltung keinen Staat machen kann. Also gar keinen. Ja? Keine Gesellschaft lässt sich mit so einer verlogenen Grundhaltung gestalten und fortschrittlich entwickeln.
1: Im Zuge der Recherche konnte ich aber auch erfahren, dass meine Eltern versucht haben, nach 1990, also vor allen Dingen um die Zeit 1994, als der 100. Geburtstag von Otto Nagel war, sie haben versucht, dass sie das Otto-Nagel-Haus weiterführen. Das Haus, was sie Ende 1978 verlassen haben. Und das hat mich sehr berührt, dass sie eigentlich den Weg nochmal gehen wollten, was ich nicht erwartet hätte, dass sie den Mut haben und die Kraft aufbringen wollten, dieses Haus weiterzuführen am Märkischen Ufer.
2: Wenn man ein Buch im Eigenverlag herausbringt, ist es natürlich erstmal eine sehr große Herausforderung. Aber wir können selbst entscheiden, wie wir das gestalten. Wir können selbst entscheiden, was wir schreiben. Und wir können selbst entscheiden, wie wir es schreiben. Bei Verlagen, die dazukommen, muss man natürlich immer Verlagsinteressen mit berücksichtigen. Und da sind wir leider auf taube Ohren gestoßen. Also man wollte die Geschichte nicht so hören, wie wir sie erzählen müssen, sondern man wollte durchaus eine schöne, leichte, seichte Geschichte haben, die sich verkaufen lässt. Aber wir wollten halt eine konkrete

0: Geschichte, eine detailreiche Geschichte und eine wahrheitsgetreue Geschichte erzählen. Und da erschien uns der Eigenverlag als beste Lösung.
1: Das Buch, der Fall Otto Nagel, Kunstraub in der DDR, ja, es ist irgendwo vielleicht ein Krimi um die Kulturpolitik der DDR. Es ist vielleicht auch eine Familiengeschichte, die Geschichte der Familie Schallenberg-Nagel. Es zeigt vieles, viele Facetten. Und es ist vielleicht auch ein persönliches Buch, aber genau das wollte ich nicht. Also ich wollte schon den Abstand haben. Ich wollte nicht sagen, ich bin das Opfer oder unsere Familie ist das Opfer, sondern es sollte schon wirklich akribisch recherchiert sein und das haben wir auch gemacht. Und deshalb ist es auch so, dass den größten Teil des Buches mein Partner geschrieben hat, Bernd Schallenberg, und ich habe halt die wichtigen Kapitel geschrieben um Otto Nagel, seine Biografie, aber auch, wie er jetzt gesehen wird nach der Wende in den Ausstellungen als Künstler und natürlich das Kapitel über meine Mutter, wie schwer es für sie war, als Kunstwissenschaftlerin nicht mehr zu arbeiten. Und deswegen ist es zwar schon persönlich, aber es ist eben auch ein wichtiges Buch, um zu zeigen, was in der DDR in der Kulturpolitik passiert ist, wie man ja mit einem Künstler oder mit der Familie umgegangen ist.
0: Ein Spiegel der DDR-Kulturpolitik. Volkseigentum an Kunstwerken, Kunst als ideologische Waffe und Museum.

0: Der Deutsche Gewerkschaftsbund und seine Mitgliedsgewerkschaften in Sachsen-Anhalt stellten kürzlich ihre gemeinsame Kampagne zur Landtagswahl in Sachsen-Anhalt vor. Unter dem Motto Stabil für Sachsen-Anhalt formulierten die Gewerkschaften klare Erwartungen an eine zukünftige Landesregierung.
1: Erstens Stabilität im Job. Sachsen-Anhalt braucht sichere Arbeitsplätze. Dazu braucht es eine mutige Transformations- und Industriepolitik, ebenso wie Investitionen in Digitalisierung, Zukunftstechnologien und Weiterbildung.
0: Ohne Personal geht es nicht. Personal abzubauen sei der falsche Weg. Bereits jetzt gibt es einen erheblichen Mangel an Lehrkräften.
2: Der derzeitige Mangel wirkt sich aus unserer Sicht tatsächlich richtig auf die Unterrichtsversorgung aus. Die Belastung des Personals ist hoch und das bedeutet letztendlich auch, und ich glaube schon, dass dieser Zusammenhang existiert, nicht so gute Leistungen auch für Schülerinnen und Schüler. Es geht darum, endlich

0: auch für Lehrkräfte eine Messung der Arbeitszeit zu veranlassen, um das auch entsprechend durchzusetzen. Es geht um die Verbesserung der Bedingungen für Seiteneinsteigende.
1: Zweitens, stabil versorgt. Gutes Arbeiten und Lernen funktioniert nur, wenn die Rahmenbedingungen dafür auch stimmen. Eine verlässliche Gesundheits- und Pflegeversorgung, bezahlbarer Nahverkehr, ausreichend Wohnraum und auch kulturelle Angebote. Öffentliche Daseinsvorsorge sichert gleichwertige Lebensverhältnisse in Stadt und Land.
2: Es bedeutet also für uns, dass es von existenzieller Bedeutung ist, die Krankenhäuser zu erhalten, eventuell in dem Zusammenhang die Spezialisierung zu überprüfen, gegebenenfalls auch über Zulassungsvoraussetzungen für Ärzte neu nachzudenken und die Möglichkeiten neben der bloßen Schließung auf jeden Fall abzuwägen und hier ein durchdachtes Vorgehen im Sinne der Beschäftigten und der Patienten zu wählen.
1: Drittens, stabil vor Ort. Die Kommunen sind in Sachsen-Anhalt das Rückgrat. Wir haben nicht nur große Ballungszentren, wir haben auch, wie ich immer sage, viel Fläche in Sachsen-Anhalt. Und dort stehen die Kommunen aktuell finanziell massiv unter Druck und das spüren Menschen auch jeden Tag. Gute Deshalb braucht es starke kommunale Finanzen, es braucht gute Arbeitsbedingungen im öffentlichen Dienst in den Kommunen und echte Beteiligung auch vor Ort, dass die Menschen auch vor Ort mitreden können und ihre Orte zu lebenswerten Orten gestalten können, mit funktionierenden Laternen, mit geöffneten Freibädern und mit barrierefreien Wohnungen.
2: Es geht um Gesundheitsvorsorge, Pflegehandel, Nahverkehr, eine gute Medienlandschaft, der öffentliche Dienst sind alles Indikatoren für eine gute Arbeit und ein gutes Leben. Der Daseinsvorsorge kommt dabei für das Zusammenleben und die Absicherung der sozialen Grundbedürfnisse von Menschen eine besondere existenzielle Bedeutung zu. Sie ist ein Indikator für Lebensqualität, aber auch für die Attraktivität einer Region, also auch für Investoren und den Fachkräftezuwachs. Eine gute, funktionierende und solidarische Daseinsvorsorge sorgt auch für einen sozialen Zusammenhalt, den wir in der heutigen Zeit definitiv brauchen.
1: Viertens, ebenso wichtig, stabil in Zukunft. Bildung, sagen wir immer wieder, ist die Grundlage von allem, ist die Grundlage von Stabilität. Von der Kita bis zur Weiterbildung brauchen wir bessere Bedingungen, mehr Personal, faire Arbeitsbedingungen und auch moderne Einrichtungen. Und auch Weiterbildung muss eine echte Unterstützung sein, wenn es um Beschäftigte geht, wenn es um Transformation und wenn es um Arbeit von morgen geht.
3: Es geht um die Substanz des Landes Sachsen-Anhalt, natürlich auch die Substanz.
4: Eine künftige Landesregierung in Sachsen-Anhalt muss sich stark machen für eine Veränderung, eine Struktur, einen Strukturwandel dieser Branche, der anhält, eine aktive Transformation. Dafür braucht es Unterstützung in Berlin, in Brüssel, eine rückwärtsgewandte Industrie-, Wirtschaftspolitik, gleich welcher Art, wie wir sie oftmals hören dieser Tage. Das können wir uns überhaupt nicht leisten. Wir müssen mutig nach vorne gehen für eine starke, aktive Industriepolitik in Sachsen-Anhalt und darüber hinaus.
1: Fünftens, stabil zusammen. Zusammenhalt ist uns als Gewerkschaften besonders wichtig, ob im Betrieb oder in der Gesellschaft. Alle Menschen müssen sicher leben können, respektiert und auch gehört werden. Dafür braucht es eine starke Demokratie und Zivilgesellschaft, mehr Personal und Ausstattung bei der Polizei und es braucht für jeden Sicherheit im Alltag.
5: Aus Sicht der Polizeigewerkschaft müsste die Aufgabe der Polizei klar definiert sein. Wie viel Personal arbeitet in welchen Bereichen, ist eine zentrale Frage. Personal fällt weg, aber die Arbeit bleibe. Viele Beamte leiden zudem unter hoher Arbeitsbelastung.
6: Man kann sagen, zusammenfassend, man muss sich immer fragen, was ist der innere Sicherheit wert, was ist der Mensch wert und wie können wir dann im Prinzip auch das ganze System verbessern, dass wir im Endeffekt eine Polizei haben für die Zukunft, die auch alle Aufgaben leisten und auch abarbeiten kann.

0: So, jetzt machen wir das Ganze nochmal. Nochmal irgendwie anders hinsetzen?
1: Nee.
0: Okay. So geht das?
1: Ja.
0: Fange ich an? Hm? Es ist mal wieder Zeit zu lesen. Ich habe Ihnen ein ganz besonderes Buch mitgebracht. Von Milena Jesenska, Prager Hinterhöfe im Frühling, Feuilletons und Reportagen von 1919 bis 1939. Wer war Milena Jesenska? Sie wurde 1896 geboren und stammte aus einer bürgerlichen Prager Familie und zog 1918 nach Wien. Sie schrieb für die tschechische Zeitung Tribuna erste Reportagen über das Leben in Wien und übersetzte ins Tschechische, wie auch Kafkas Texte. Und so lernt die Journalistin 1920 Franz Kafka kennen und natürlich lieben. Kafka und Milena. Über die wenigen Jahre bis zum Tod des Autors 1924 sind es 150 Briefe und zwei Treffen, die die beiden aufs Engste verbinden. Ab 1922 schreibt sie für die größte und bedeutendste tschechische Tageszeitung Narodni Listy. Im Sommer 1925 schreibt die Journalistin für die Tageszeitung Narodni Listy Artikel, die als Briefe von einer Reise in das fiktive Dorf Hinterhut gestaltet sind. Und hier habe ich zwei schöne Briefe mitgebracht, die ich jetzt vorlese.

Briefe aus Hinterhut. Der Wald. Es ist bei uns in Mode geworden, dass man aus abgelegenen Gegenden und unbekannten Ländern Briefe schreibt. Dass man die ganze Welt bereist und interessante Neuigkeiten zusammenträgt. Ich bedauere unsäglich, dass ich keine Briefe schreiben kann. Ich würde mich auch gern auf eine weite Reise machen und nicht nur nach Paris oder London, sondern nach China, Indien, in die sibirische Steppe, irgendwohin, wo keiner von uns schon war. Da könnte ich nämlich Briefe schreiben. Aber da ich nun nicht so weit reisen kann und trotzdem so gerne Briefe schreibe, dachte ich mir, ich schreibe sie aus Hinterhut. Wer weiß, Hinterhut liegt ja vielleicht noch viel ferner als China. Die Station aus Holz und leicht schief steht mitten im Wald, gegenüber ein Abbruch. Robinien und Schmiergras und die Schienen laufen hier grasüberwachsen und unbeschrankt, ohne Weichenwart, ohne Lichtzeichen in der Nacht, ohne Signal und manchmal, wenn ich hier auf den Zug warte, kann ich nicht glauben, dass er tatsächlich kommt. Und dann kommt er doch, der Spaßvogel, sicher ein Zufall. An der Lokomotive hat er ein Glöckchen und bimmelt wie ein Totengeläut. Langsam schiebt er sich durch Wälder und Wiesen wie ein Spielzeug zwischen den Sandbogen der Kinder. Ringsum auf Stunden

Hin Wald. Das ist seltsam. Mit dem Wald würde ich nie wirklich Freund. Als ich klein war, hat die Mutter mich in den Wald gesetzt und gesagt: Mädelchen, spiel. Sie und die Großmutter gingen unterdessen auf dem Weg auf und ab und haben sich unterhalten. Bis ans eine Ende konnte ich sehen. Sie gingen drauf zu, drehten um und kamen zurück. Aber das andere Ende bog ins Dickicht hinein und verschwand und verschluckte auf einmal die Mutter, die Großmutter. Die Zeit wuchs wie ein schreckliches, erstickendes Dach und alle Laute des Waldes sangen dem Kind hier ein bedrohliches, heulendes Lied. Eine Krone reicht es der Nächsten, ein Zweig dem Anderen. Diese Minute, ehe die Mutter aus der Biegung zurückkam, schreckte mich stets aufs Neue mit einer fürchterlich verlassenen Angst und mir ist eine seltsame Bangigkeit im Herzen geblieben. Nein, den Wald mag ich nicht. Sobald ich drin bin, suche ich einen Weg hinaus oder wenigstens eine Stelle, an der es sich freier atmet. Und davon gibt es im Wald viele. Wege zum Beispiel queren ihn. Von Lärchen gesäumt führen gen Norden, gen Westen, gen Osten, gen Süd. Leidenschaftlich liebe ich sie, diese Wege. Geschmeidig und munter, trocken und immer gelb wie aus Gummi. Rechts die Mauer des Waldes, links die Mauer des Waldes. Die schlanken und graugelben Finger der Sonnenstrahlen zwischen den Stämmen. Diese schreckliche, märchenhafte Tiefe und die wunderlich gelenkten Schatten. Aber dann plötzlich eine Lichtung, Bäume mit grünen Trieben, dicht aneinander gedrängt. Glashauswärme weht durch die Luft heran und ein würzig stechender Duft. Hier und da das buschige Haupt einer Birke, du geliebter goldener Baum. Fröhlich, hell, liebenswürdig und melodiös. Und unten Moos, drei Daumen hoch, wie ein Federbett. Gegenüber ein Laubwald aus Buchen. Hier streckt die Sonne ihre Zeigefinger, nicht lang wie zwischen den Fichten. Hier tändelt sie mit schillernden Flecken. Da jagen sie sich, da wieder verweilen sie friedlich, leben auf und ersterben, je wie der Wind spielt in den Kronen. Und etwas weiter eine andere Lichtung, die mir liebste. In ihrer Mitte eine Baumschule mit drollig winzigen Bäumchen und rings ins Weite das Violett der Gräser. Aber am Ende der zwei mächtigen Kiefern mit riesigen Häuptern, jede Nadel zeichnet sich gegen den Himmel ab. Und wenn die Sonne in ihrem Haar untergeht, rosten ihre Kronen wie die Schwänze der Eichkatzeln, die dort ihr Familiennest haben. Auf der Wiese zwischen den Wäldern im Tau des Abends spaziert ein Rudel Rehe. Nur ab und zu taucht aus dem hohen Gras ein kluger, flinker, schöner Kopf. Und wenn du gegen den Wind sitzt und still bist, verschwindet er wieder im Gras. Raschelst du, erschrickt er, wittert und das gesamte Rudel löst sich und gleitet zum Wald in großen Sprüngen, in sich wölbenden Bögen. Am Rand des Waldes verharrt es und schaut zurück, bevor es verschwindet. Jeder dieser Sprünge folgt dem Rhythmus einer natürlichen Musik. Wellt wie die Wellen des Wassers, die Wellen des Korns, herrlich, wie nur ein Tier es kann. Ein unbelebtes Ding oder ein Mensch, der seinen Geist ins Gleichgewicht zu bringen vermochte. Ein Lied der Bäume wie im Böhmerwald gibt es hier nicht. Im Böhmerwald ist es ein unablässiger, langgezogener, ferner Ton, der irgendwo hinter den Bergen beginnt und hinter den Bergen endet. Und da, wo er stehen bleibt, fliegt er über deinen Kopf wie ein Vogelschwarm. Hier ist der Wald still, sonnengetränkt und das Wild ist geschützt. Hier atmest heimliches Leben hinter den Bäumen. Schritt auf Tritt stürzt du ein lebendes Wesen auf. Im Mai hat der Wald hier herrliche Liebe geatmet. Der Rehbock setzte den Rehen nach, das Eichhorn seinem Eichhörnchen. Jeder Vogel ersann sich ein Weibchen, die Fliegen schwirrten in Paaren. Jetzt aber reift hinter dem Wald das Getreide. Die Bauern haben das erste Heu auf den Wiesen geerntet und über dem ganzen Wald liegen die täglichen Mühen des Reifens, des Ausreifens und des Erwachsenenwerdens. Hier sind heitere, helle Wälder, voller Erdbeeren, Birken, Pilze und Bäche, voll unerwarteter Lichtungen und großer Heidflächen, voller Farne und hoher, smaragdner Gräser. Im Frühling haben Felder von Ginster geblüht. So etwas hatte ich noch nie gesehen. Der ganze Wald gelb, das ganze Gefilde gelb, gelb überall. Im Herbst wird hier gewiss alles Farbe sein und mannigfaltigste Schönheit. Jetzt steht der Wald fast gleichmäßig grün, satt, prall, sommerlich. Noch habe ich es nicht bis an sein anderes Ende geschafft. Wieder neue Wälder und wieder Birken, einsame Kiefern, Lichtungen, Baumschulen, tiefe Stillen. Dieses Fieber, sie zu erkunden, kreuz und quer zu durchstreifen, sich zu sagen,

0: Hier war ich schon oder noch nicht und wo jetzt lang, wohin, hier lang, ist schon vorbei. Nach langer Suche habe ich ein kahles Plätzchen gefunden, das höher liegt als die übrigen Wälder. Stell dich auf einen Baumstumpf und schau in die Gegend herum. Du siehst rechts, links nichts als grünen Samt, aus 100 grünen Farben gewirkt. Die Sonne fällt direkt in die breiteste Birke, die ich je gesehen, und über den Himmel schleichen zerrissene farbige Wölkchen. Auf der Lichtung ist Abend um Abend ein neues Licht und ein neuer Himmel und ein neuer Schatten. Und so ist es überhaupt auf der Welt. Auch wenn du immer an derselben Stelle stehst, nie wird es dir gelingen, sie ganz zu erkennen. So rasch verändert sie sich vor deinem Auge. Und du fährst durch die Welt und willst fremde Gegenden kennenlernen. Narottini Listi, 28. Juni 1925. Briefe aus Hinterhut 2, die Felder. Im Zickzack endet auf einer Seite der Wald und geometrisch greifen die Felder in ihn hinein. Das Dorf ist unsichtbar fern. Selten ein Mensch, der hier arbeitet. Hier ist keiner und dennoch ist es nie einsam. Im Wald war alles voll Leben und doch war es einsam. Hier ist ein Geschehen und Reifen, als treibe und dränge beständig etwas zum Ziel. Die Felder bereiten sich wie ein gewürfeltes Tuch, fließen im Wind wie Wasser. Das Korn wogt und wiegt sich und wählt und sagt, ich laufe zum Bäcker, ich laufe zum Bäcker. Solange die Felder niedrig standen und grün, waren Schatten und Farben darin, ohne Zahl. Jetzt sind sie reif. Die Ähren sind voll und schwer. Und wenn der Wind pfeift, pfeifen sie schwach ihr monotones Lied wie eine Grille am Abend. Das Karotuch ändert sich. Im Frühjahr waren die Karos mit Roggen und Weizen grün, die Karos mit Kartoffeln und Rüben braun und nach dem Regen färbte die Erde sich violett. Sie hatte getrunken, war schrecklich schwer, feucht und satt. Das Bild dieser braunen Felder und auf ihnen die Pferde, die Demut in der Bewegung des Pferdes, die Demut in der Bewegung des Menschen, unendlich liebe ich das. Dazwischen standen die Wiesen in Blüte, wie übermütige, ausgelassene Lieder. Jetzt stehen die Felder hoch. Das Korn ist gelb, die Kartoffeln und Rüben grünen in langen, langen Reihen, auf den Wiesen thronen Heuschober und blanke Maulwurfshügel. Wenn du dich hier auf den Rücken legst und die Arme breitest, ist dir, als würdest du, so klein du auch bist, die ganze Welt umfangen. Nie bist du hier verloren und ganz in der Tiefe am Grunde des Herzens liegt eine große Liebe zur Heimat, eine Liebe zur Erde, zu den Feldern, zur gepflügten Krume. Zur Arbeit des Ackermanns, den offenen Armen des bestellten Bodens. Sie liegt dort wie Gestein, lastet und zieht zur Scholle hinab. Ein süßes Gewicht wie ein plötzlicher Glaube, der in dir, ohne dein Zutun, auf einmal erkannt hat, wer du bist und was du willst. Die Felder sind wie ein Fluss. Sie laufen und laufen, stehen und stehen. Im Wind sind sie wie Fahnen, galoppieren davon und flattern festlich. In der Hitze des Mittags liegen sie wie ein keuchendes Tier und Luftknöchelchen zittern überhin und wie zerfließender Atem. Der Morgen ist ihnen golden, klar, ordentlich, wie ein fürs Gartenfrühstück weißgedeckter Tisch, wie ein mit kaltem Wasser gewaschener Leib, ein Strauß frischer Blüten. Am Abend sind sie wie ein Wunder und farbiger als der Wald. Das Meer, die Stadt, lockender als die Täler, majestätischer als die Berge. Unendlich ist hier die Schlichtheit der Erde, unendlich die schlichte Trauer, die sie hervorruft. Ich kann mich an ihr nicht sättigen. Ich habe zu kleine Augen, nichts passt hinein in sie. Ich habe ein zu kleines Herz, nichts kann es fassen. Die Einfachheit ist wie eine große, flach geöffnete Hand und alle Gedanken lassen sich ordnen, das Leben sich überblicken und alles ist hier zu ertragen, die größte Sehnsucht und das bitterste Leid. Die Felder sind nicht wild und poltern nicht los, sie sind ergeben, ruhig, für die Ewigkeit eingerichtet. Sie lehren nichts anderes als eine gute Trauer und eine gute Stille im Herzen. Wer beständig mit ihnen lebt, wird nie zum Rebellen und auch nicht reich. Nichts an ihnen ist Eifer und Heftigkeit, sie sind eine große Fläche, ausgeglichen und fruchtbar. Die Augen tragen den Rhythmus in den Körper hinein. Der Körper gibt ihnen weiter ans Herz. Das Herz gibt ihnen an die Gedanken. In den Feldern ist es, als streichelte dich eine gute, brave, naive Hand, die eine tiefere Wahrheit kennt, als das eigene Herz sie je haben kann. Die Felder sind langweilig und wiegen in einem fort ein. Nichts hier reizt oder fordert, die Seelenmuskeln ruhen sich aus, entschlummern guten Gewissens, sie versäumen nichts. Sie erquicken und sättigen sich, und nach langer Zeit, wenn die Rast sich wandelt zu Unrast, Unruhe, Aufregung, dann stürmst du los in die Stadt und sinkst in sie ein, wie die Wühlmaus mit ihren Pfoten im Sand, in Reis, in etwas, was nachgibt und reichlich vorhanden ist. Aber deine Augen sind immer noch sehr ruhig, und etwas hast du dazugelernt, einen ausgeglichenen, gezügelten Arbeitseifer, die förderliche Unbeirrbarkeit des langsamen Tuns, den Rhythmus. Ich laufe zur Arbeit, ich laufe zur Arbeit, geben die Felder dir zur Erinnerung mit, er wird dir zu eigen sein, solange du sie nicht vergisst. Narodni Listy, 2. Juli 1925. Das publizistische Werk aus den Jahren von 1919 bis 1939 steht gleichberechtigt neben Werken von Bettina von Arnim oder Sophie Scholl. Als Journalistin durchbricht die junge Frau die übliche thematische Festlegung auf Mode und Haus. Sie schreibt szenisch lebendige Reportagen. 1925 kehrt Jesenská als erfolgreiche Journalistin nach Prag zurück und im März 1939 schloss Jesenská sich dem Widerstand an. Im November wurde sie von der Gestapo verhaftet. Sie starb im Mai 1944 im KZ Ravensbrück. Und 1994 wurde sie von der Gedenkstätte Yad Vashem zu Gerechten unter den Völkern ernannt. Das Buch ist immer wieder schön zum Blättern und zum Lesen und sehr empfehlenswert.
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0: Die Stadt Magdeburg ruft auf, freie Betonflächen an der Kaiser-Otto-Brücke, der Königin-Editha-Brücke und den umliegenden Flächen mit professionellen Graffiti künstlerisch zu gestalten. Ziel sei es, den Beton optisch aufzuwerten und illegale Schmierereien zu verhindern. Interessierte MagdeburgerInnen können bis zum 19. Mai Ideen für die Gestaltung über das städtische Beteiligungsportal unter www.magdeburg.de/graffiti-sbz einreichen. Eine Jury der Verwaltung trifft nach dem Fristende eine engere Auswahl der eingereichten Vorschläge. Zu den Jurymitgliedern gehören unter anderem die Bürgermeisterin und Kulturbeigeordnete Regina Dolores Stieler-Hinz und Carsten Eins, Leiter des Fachdienstes für Großbauprojekte. Noch 2026 wird die Stadt auf Basis der ausgewählten Vorschläge einen öffentlichen Wettbewerb für professionelle Graffiti-KünstlerInnen und Fassadengestalter ausschreiben. Wichtig sei es, auch namhafte nationale und internationale KünstlerInnen anzusprechen. Auf Basis der gewählten Themenvorschläge geht es darum, mit wenigen weiteren Vorgaben eine große künstlerische Freiheit zu geben. Die fertigen Kunstwerke sollen Teil der Urban Art Gallery Magdeburg sein. Die notwendigen Mittel gelten als präventive Maßnahme im Zuge des Großbauvorhabens Ersatzneubau Strombrückenzug. Seit Ende April lässt der Eigenbetrieb Stadtgarten und Friedhöfe 31 Wasserspiele und Springbrunnen in Magdeburg sprudeln. Privatpersonen und Unternehmen haben dafür rund 31.600 Euro gespendet. Die Oberbürgermeisterin dankt dafür herzlich. Die Wasserspiele ermöglichen eine sommerlich entspannte Atmosphäre in unserer Stadt, so Simone Boris. Mit den Spenden lassen sich die Betriebskosten für die kommunalen Wasserspiele und Springbrunnenanlagen bezahlen. Der zuständige Eigenbetrieb Stadtgarten und Friedhöfe Magdeburg erbringt die übrigen Leistungen wie die Wartung und die Instandhaltung der Wasserspiele und Springbrunnen. In dieser Saison kann auch wieder der Brunnen des Magdeburger Künstlers Heinrich Apel spielende Kinder in der Olfenstädter Marktbreite sprudeln. Für einige Brunnen sucht die Stadt noch Sponsoren, unter anderem der Hasebach-Brunnen auf dem Heidenplatz gegenüber der Universität, der Otto-von-Guericke-Brunnen am Alten Rathaus, Wasserspiele Elbuferpromenade am Elbpegel, Brunnen Nikolaiplatz, Rathausbrunnen und Fontäne im Adolf-Mittagsee. Weitere Informationen gibt es auf der Website der Stadt unter magdeburg.de/Stadtgarten und Friedhöfe. Der Landtag von Sachsen-Anhalt hat kürzlich den novellierten Vertrag mit der jüdischen Gemeinschaft beschlossen. Der Vertrag regelt die

Zusammenarbeit zwischen dem Land und der jüdischen Gemeinschaft umfassend. Das von kulturellen Fragen über den Erhalt des jüdischen Erbes bis hin zur Sicherheit, Bildung und Begegnung. Der Vertrag gilt für die kommenden 10 Jahre. Ministerpräsident Sven Schulze erklärt dazu, Zitat: Jüdisches Leben gehört seit vielen Jahrhunderten zu Sachsen-Anhalt. Es prägt unser Land und ist Teil unserer Identität. Umso mehr bewegt es mich, dass Jüdinnen und Juden wieder Anfeindungen erleben. Das ist für mich inakzeptabel. Umso klarer ist unser gemeinsamer Auftrag. Wir schützen jüdisches Leben und stärken es aktiv. Klar ist, wir stehen fest an der Seite der jüdischen Gemeinschaft. Zitat Ende. Seit 1994 gibt es einen Vertrag zwischen dem Land und der jüdischen Gemeinschaft. Seit 1994 gibt es einen Vertrag zwischen dem Land und der jüdischen Gemeinschaft. 2006 wurde die Vereinbarung umfassend überarbeitet. Investitionen aus dem Corona-Sondervermögen stärken die Forschung, Lehre und Patientenversorgung an der Universitätsmedizin Magdeburg. Das insbesondere im Hinblick auf Situationen in Krisen. Die Universitätsmedizin Magdeburg hat damit 3 neue innovative Medizin-Großgeräte angeschafft. Wissenschaftsminister Prof. Dr. Armin Willingmann und Finanzminister Michael Richter überreichten dieser Tage die offiziellen Förderbescheide über rund 9,5 Millionen Euro. Vor Ort informierten sich die Minister über die neuen Technologien. Willingmann betonte, dass die Investitionen aus dem Corona-Sondervermögen des Landes Sachsen-Anhalt die medizinische Infrastruktur und die Krisenfestigkeit des Gesundheitssystems stärke. Minister Richter hob hervor, die Universitätskliniken unseres Landes hätten in der Corona-Pandemie bewiesen, wie wichtig eine leistungsfähige und innovative medizinische Infrastruktur sei. Mit der Förderung könne Sachsen-Anhalt auch künftig eine Vorreiterrolle in der medizinischen Versorgung, Forschung und Lehre einnehmen. Oberbürgermeisterin Simone Borres hat Anfang Mai einen Fördermittelbescheid von der Ministerin für Infrastruktur und Digitales Lydia Hüskens entgegengenommen. Das Land Sachsen-Anhalt stellt gut 1 Million Euro aus dem Sondervermögen Infrastruktur für mehr Sicherheit am Alten Markt in Magdeburg bereit. Rund um den Alten Markt gibt es viele Veranstaltungen wie Wochenmarkt, Stadtfeste und den Weihnachtsmarkt, die abgesichert sein müssen. Der zentrale Platz soll aber trotzdem eine gute Aufenthaltsqualität haben, so die Oberbürgermeisterin. Geplante Maßnahmen. Das Projekt umfasst neben dem Marktplatz selbst auch das unmittelbar angrenzende Umfeld, darunter die Ernst-Reuter-Allee, die Jakobstraße, die Julius-Bremer-Straße sowie den Breiten Weg. Aufgrund der offenen baulichen Struktur sind unkontrollierte Fahrzeuganfahrten möglich. Ziel ist es, ein Durchfahren zu erschweren, unter anderem mit Pollersystemen, Sicherungsanlagen an Zufahrten. Weiterhin sind Elemente geplant, die sowohl Schutzfunktionen erfüllen, als auch die Aufenthaltsqualität erhöhen, wie Sitzgelegenheiten, Pflanzkübel, Beleuchtungselemente oder Fahrradständer. Das als dauerhafte oder mobile Variante.

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1: Welkt und jede Jugend im Alter weicht, blüht jede Lebensstufe, blüht jede Weisheit auch und jede Tugend. Zu ihrer Zeit und darf nicht ewig dauern, es muss das Herz bei jedem Lebensrufe bereit zum Abschied sein und Neubeginne, um sich in Tapferkeit und ohne Trauern in andere neue Bindungen zu geben. Und jedem Anfang wohnt ein Zauber inne, der uns beschützt und der uns hilft zu leben. Wir sollen heiter Raum um Raum durchschreiten, an keinem wie an einer Heimat hängen. Der Weltgeist will nicht fesseln uns und engen, er will uns Stuf um Stufe heben, weiten. Kaum sind wir heimisch einem Lebenskreise und traulich eingewohnt, so droht erschlaffen. Nur wer bereit zu Aufbruch ist und Reise, mag lähmender Gewöhnung sich entraffen. Es wird vielleicht auch noch die Todesstunde uns neuen Räumen jung entgegensenden. Des Lebens Ruf an uns wird niemals enden. Wohlan, denn Herz, nimm Abschied und gesunde.
2: Es ist Frühling, Zeit mal wieder ein gutes Buch zu lesen. Ich habe etwas ganz Besonderes. Es ist das Buch mit der Geschichte Reinsberg von Kurt Tucholsky. Erschien 2023 im Reklam Verlag. Ein junges Paar und drei Tage Glück, die kleine Prosa-Idylle um das Liebespaar Claire und Wölfchen, die in dem Alltag des Berliner Großstadtlebens zu entfliehen versuchen, machte Kurt Tucholsky über Nacht berühmt. Sein erstes und unbeschwertes Buch, eine wunderbare Sommerlektüre nicht nur Verliebte. Aber es gibt auch eine Geschichte dahinter und die ist auch in diesem kleinen Büchlein versteckt. Die Geschichte von Kurt Tucholsky und Else Weil, geschrieben von Wiglaf Droste. Zitat: Aber was in dem Buch da ist, das weiß ich schon, eine bessere Zeit und meine ganze Jugend, schrieb Kurt Tucholsky 1920. Natürlich kommt das nie wieder, allein es war einmal, ich war ein Star und pfiff die bunten Lieder. Ich war Johann, der muntere Seifensieder, und Claire war real. Das ist schon lange her, und heute? Jetzt sind die anderen dran. Nach unserer Sprache plaudern Liebesleute, Zahntechniker und ihre jungen Bräute. Das hört sich also an. Du sorg nicht immer nach die anderen Mädchen blicken, ich eifersüchtig, olle Bumsruh. Du immer mit den kleinen Dicken, nu ich ins Bett beginn bemicken, weil müdlich büwe. So liebt euch denn in allen Ehren, die Liebe wäret ewiglich, und folgt ihr dieses Büchleins Lehren und küsst ihr euch, ihr Wölfchen und ihr Klären, dann denkt an mich, schrieb Kurt Tucholsky zu Reinsberg 1931. 1912 erschien Kurt Tucholskys Reinsberg, ein Bilderbuch für Verliebte. Die kleine Erzählung machte den jungen Autor auf Anhieb berühmt, vor allem der freizügige Tonfall der Geschichte von Claire und Wölfchen war neu im wilhelminischen Deutschland. Eindeutig sexuell aneinander erfreut, tutelte da ein neckisches, junges Paar, das weder verheiratet noch verlobt war. Die Liebesgeschichte war keine Erfindung. Im Sommer 1911 hatte der 21-jährige Kurt Tucholsky ein aufregendes Wochenende in Reinsberg verbracht mit seiner geliebten Else Weil. Die 22-jährige war eine der ersten Frauen, die in Preußen Medizin studierte. Sie war intelligent, klug, schön, selbstbewusst und kein bisschen bange. Kurt Tucholsky taufte sie Claire, Claire Pimbusch. Den Namen hat er Heinrich Manns Roman Im Schlaraffenland entliehen, in dem die Claire Pimbusch all das verkörperte Laster, als das verkörperte Laster beschrieben wird. Auch den ganz spezifischen Ton von Reinsberg bekam Tucholsky frei Haus geliefert. Sein Freund Walter Mehring notierte später, dies infantile Schlafzimmergelaber, das er phonetisch waschecht aufnotiert hat, das hatte Pimbusch ihm eingeflüstert. 1931, als das 100.000 von Reinsberg erschien, schrieb Tucholsky, und Claire war real. was wiederum der Titel eines Hörfunk-Features ist, das 1998 im WDR erschien. Und Claire war real, Kurt Tucholskys unbekannte erste Ehefrau, Dr. Med Else Weil. Der Autor Peter Bötig leistete seit 1993 die Kurt Tucholsky Gedenkstätte in Rheinsberg, die seit Ende Januar 2004 Kurt Tucholsky Literaturmuseum heißt. Durch einen Eintrag ins Gästebuch der Gedenkstätte, in dem sich die angeheiratete Nichte Gabriele Weil London im September 1997 für die Ausstellung bedankte, wurde Bötigs literaturwissenschaftlicher Spürsinn geweckt. Es gelang ihm, Gabriele Weil ausfindig zu machen, um mehr über Else Weil in Erfahrung zu bringen. Tucholsky, der 1920 in seinem Gedicht Mikrokosmos beklagte, dass man nicht alle haben kann, löste bald nach der Rheinsberger Affäre die Verbindung mit Else Weil, verlobte sich mit der geliebten Kitty Frankfurter, lernte später im Ersten Weltkrieg als Unteroffizier in Riga Mary Gerold kennen, verliebte sich in sie, entlobte sich, holte Mary Gerold nach Berlin, trennte sich wiederum von ihr und heiratete im Mai 1920 Else Weil, zu der er den Kontakt nie ganz abgebrochen hatte. Das Gedicht Mikrokosmos endet analog mit der Bitte an die eine: Sei du die Welt für einen Mann, weil er nicht alle haben kann. Der Wunsch war fromm, die Ehe hielt nicht lang. Im März 1924 waren Tucholsky und Weil wieder geschieden. Else Weil schrieb: Als ich über die Damen wegsteigen musste, um in mein Bett zu kommen, ließ ich mich scheiden. Und Tucholsky, den Peter Bötig einen innerlich zutiefst zerrissenen Polygamisten nennt, einen verquälten Egozentriker und eine unstete Künstlernatur, beschrieb 1926 in einem Brief an seine zweite Ehefrau Mary Gerold seine verkorkste Haltung gegenüber ihrer Vorgängerin Else Weil. Ich fühle ein immenses Schuldbewusstsein, nicht weil ich weggegangen bin, sondern wie ich weggegangen bin. Ich war nicht alt und reif genug, um das mit Takt und Delikatesse zu machen. Ich war plump, roh und dumm. Ich tat weh, obgleich ich wissen musste, weh zu tun. Und ich tat unnötig weh. Dennoch suchte der seit Mitte der 20er Jahre im Exil lebende Tucholsky bei seinen Besuchen in Berlin auch immer wieder Else Weil auf, die ihn gepflegt und gehegt hat in seiner permanenten Pubertät, die seiner gedacht hat bis an ihr seliges Ende in einem Nazi-KZ, wie Walter Mehring schrieb. Im Dezember 1933 entzogen die Nationalsozialisten Else Weil ihre ärztliche Approbation. Mit kollegialer Hochachtung nahm ihr der gleichgeschaltete Berliner Ärztebund das Recht auf Ausübung ihres Berufs, offiziell nicht deshalb, weil sie Jüdin war, sondern weil sie, Zitat, keinerlei Front- oder Kriegstätigkeit während des Weltkrieges vorweisen konnte. Bereits im März 1933 hatte Else Weil wieder ihren Mädchennamen angenommen, wie auch Mary Tucholsky, die seit 1928 von Tucholsky getrennt lebte, ab August 1933 wieder offiziell Mary Gerold hieß. Der Name Tucholsky bedeutete unter den Nationalsozialisten Verfolgung und Tod, denen Else Weil nicht entging, auch nicht durch Flucht. Im Oktober 1938 emigrierte sie, inzwischen 49 Jahre alt, über Holland nach Frankreich. Noch ein paar Jahre blieb sie am Leben, interniert im unbesetzten Frankreich. Ohne gültigen Ausweis und ohne Aufenthaltsgenehmigung wurde sie im September 1942 als staatenlose Jüdin deportiert. Am 9. September 1942 verließ der Zug, in dem auch Else Weil eingepfercht war, einen Vorort von Paris. Am 11. September 1942 erreichte er Auschwitz. Von den Insassen dieses Transports in das Vernichtungslager überlebte niemand.

Damit es Frieden in der Welt gibt, müssen die Völker in Frieden leben. Damit es Frieden zwischen den Völkern gibt, dürfen sich die Städte nicht gegeneinander erheben. Damit es Frieden in den Städten gibt, müssen sich die Nachbarn verstehen. Damit es Frieden zwischen Nachbarn gibt, muss im eigenen Haus Frieden herrschen. Damit im Haus Frieden herrscht, muss man ihn im eigenen Herzen finden.

Zur Wahl des Landtages in Sachsen-Anhalt am 6. September 2026 hat die AfD ein Programm verabschiedet. Für den Fall einer Regierungsübernahme will die Partei eine, Zitat, neue patriotische Kulturpolitik, Zitat Ende. Die Kulturinstitutionen sehen darin den Versuch, historisches Erinnern, Kunst und kulturelle Vielfalt an nationalistischen Leitbildern und Identitätsvorgaben auszurichten. Das von der AfD verabschiedete sogenannte Regierungsprogramm verschiebt den Kulturbegriff grundlegend. Kultur wird nicht mehr als offener, pluraler Raum verstanden, sondern verengt sich deutlich. Kultur soll Ausdruck einer, Zitat, ethnisch homogenen Volksgemeinschaft sein, Zitat Ende. Ziel solle es sein, deren, Zitat, Identitätsstörung durch eine selbstbewusste deutsche Identität, Zitat Ende, zu überwinden. Die Kulturinstitutionen mahnen. In dieser Ausrichtung treten Elemente einer völkisch-nationalistischen Kulturauffassung deutlich hervor. Die kulturpolitischen Aussagen des Programms betreffen auch zentrale Felder wie Bildungs-, Wissenschafts-, Integrations- und Religionspolitik, was zu verurteilen ist. Nach dem Programm der AfD ist die bestehende Erinnerungskultur eine, Zitat, Verewigung eines Schuldkomplexes, Zitat Ende. Und die bestehende Erinnerungskultur habe, Zitat, Möglichkeiten einer stabilen nationalen Identitätsbildung verbaut, Zitat Ende. Das Programm fordert eine stärkere Fokussierung auf die, Zitat, guten Seiten der deutschen Geschichte, Zitat Ende. Die Kulturinstitutionen mahnen, dass sich damit die differenzierte, auf wissenschaftlichen Erkenntnissen beruhende Erinnerungskultur hin zu einer selektiven Geschichtsdarstellung, in der die deutsche NS-Vergangenheit systematisch geschönt wird, verschiebt. Am 16. April 2026 veröffentlichen zunächst 27 Kulturinstitutionen aus Sachsen-Anhalt den Appell. Staats- und Kulturminister Rainer Rober begrüßte die gemeinsame Stellungnahme und betonte, Kulturpolitik darf niemals darauf ausgerichtet sein, Inhalte vorzuschreiben oder künstlerische Ausdrucksformen ideologisch zu begrenzen. Das Deutsche Zentrum Kulturgutverluste in Magdeburg stellte sich mit einem eigenen Statement am 21. April 2026 hinter die Initiative. Zitat: Die im Regierungsprogramm der AfD Sachsen-Anhalt formulierten Aussagen richten sich gegen die Arbeit des Zentrums, aber auch gegen die Provenienzforschung in Deutschland insgesamt und treffen damit vor allem die Opfer von Verfolgung und Vernichtung im Nationalsozialismus, von Enteignungen in der sowjetischen Besatzungszone und der DDR sowie von Gewalt und Unrecht in kolonialen Kontexten. Wir schließen uns daher der Stellungnahme der Kultureinrichtungen in unserem Sitzland an. Zitat Ende. Insgesamt versammeln sich Stand 28. April 2026 67 Institutionen des sachsen-anhaltischen Kulturbetriebs hinter den folgenden Appell. Zitat: Kulturpolitik darf nicht zur nationalistischen Instrumentalisierung von Geschichte und Kultur missbraucht werden. Die Freiheit der Kunst, die Vielfalt kultureller Ausdrucksformen und eine an demokratischen Werten orientierte Erinnerungskultur bleiben unverzichtbar. Ihre entschlossene Wahrung sichert nicht nur die vitale und vielfältige Kulturlandschaft in Sachsen-Anhalt, sondern stärkt zugleich gesellschaftlichen Zusammenhalt, Pluralität sowie die Grundlagen unseres demokratischen Gemeinwesens. Zitat Ende.

Es ist mal wieder Zeit, ein gutes Buch zu lesen. Ich habe heute mal einfach mein eigenes Buch mitgebracht. Erzähltes und Ungesagtes meiner Großeltern Otto und Valentina Nagel. Ja, Kindheit, das ist für mich das Haus meiner Großeltern. Ja, wie mag es wohl sein, wenn man wieder dort ist, wenn einem die Großeltern Geschichten aus ihrem Leben erzählen? Das habe ich mir überlegt und habe dazu ein Buch geschrieben. Vor fast 100 Jahren, 1925, veranstaltete mein Großvater, der Künstler Otto Nagel, in der damaligen Sowjetunion eine große Ausstellung. Namhafte deutsche Künstler waren dort und er lernte in Petersburg Valentina kennen, seine spätere Frau und meine Großmutter. Wie das mit den beiden war, das erzählt die Geschichte Du, ich, Kino, die ich jetzt vorlesen möchte. Valentina und Otto, Du, ich, Kino. Ich höre ihre Stimme von weit her, bin jetzt an meinem Schreibtisch, lese die zahlreichen Texte meiner Großmutter, ihre und die Autobiografie meines Großvaters, suche nach Gedanken von Otto und Valentina, wie sie sich kennenlernten. Wie war das? Was haben diese jungen Menschen aus zwei völlig unterschiedlichen Kulturen gefühlt? Wie konnten sie sich finden? In Leningrad lebt die junge Valentina Nikitina. Nun treffen sich zwei Seelenverwandte. Beide lesen Dostojewski, Gorki und Zola. Die junge Frau kommt in die erste allgemeine deutsche Kunstausstellung, sieht Otto, wie die Besucher ihn feiern, auf russische Art. Der deutsche Künstler flog einfach voller Freude in die Luft. Otto Nagel führte Interessierte durch die Ausstellung. Valentina sah das erste Mal einen Deutschen von Angesicht zu Angesicht. Geht an ihm vorbei. Oder doch nicht? Der junge Künstler weckte mit dem, was er erzählte, ihre Neugier. Aber er sprach auch eine unbekannte Sprache. Deutsch. Jemand übersetzte. Otto Nagel hatte eine sehr sympathische Stimme. Und der jungen Valentina fielen besonders seine großen, graublauen Augen auf. Der Künstler, sehr schlank, groß und auf dem Kopf trug er eine russische Mütze. Von Deutschen hatte man keine allzu gute Meinung. Hat nicht einer meiner Brüder auch so eine Mütze, denkt Valentina und fühlt sich plötzlich irgendwie versöhnt mit dem Künstler. Valentina, in der Familie die Walker, Walutschka, eine junge Frau von 20 Jahren, sehr klein, nur 1,58 Meter groß, braun-schwarzes, lockiges Haar. So fällt Otto auf mit ihren... Da fehlt ein Wort. So fällt Otto, fällt sie Otto auf. Muss ich mir gleich mal aufschreiben. Valentina in der Familie die Walker, Walutschka, eine junge Frau von 20 Jahren, sehr klein nur, 1,58 Meter groß, braun-schwarzes, lockiges Haar. Sie fällt Otto auf mit ihren ganz dunklen Augen, deshalb von Freunden auch liebevoll Kirschauge genannt. Von den Jahren des Hungers geprägt, aber immer aktiv und politisch interessiert. Zu Hause bleiben, Kinder haben, das wollte Valentina nicht. Darf

Früher war sie viel zu lebendig. Ganz zuerst gab es nur das Theater. Nach der Zeit der Revolution und des Bürgerkriegs nahmen die jungen Leute ihr Leben selbst in die Hand und waren offen für Neues. So auch Valentina, ihre 5 Brüder und deren Freunde und ihre Freundinnen. Das Kennenlernen dieser Tag sollte für beide, für ihr ganzes Leben entscheidend sein. Der Künstler hatte etwas Besonderes an sich. Er war ein Mensch, ehrlich, sauber. Die große Liebe war es wohl nicht, es war einfach Neugierde, schreibt Valentina Jahrzehnte später. Bei Otto Nagel hatte die Begegnung mit dieser jungen, ungestümen Frau anscheinend einen bleibenden Eindruck hinterlassen. Er fuhr ihr sogar nach Moskau hinterher, um sie zu suchen. Otto sprach nur wenige Worte Russisch, Valentina kannte vielleicht 10 deutsche Vokabeln. Die gemeinsame Sprache fehlte. Mit 15 Jahren verließ er die Schule. Verdammt, für die Familie Geld zu verdienen. Der Vater Karl Nagel, Kommodentischler mit einer kleinen Werkstatt in der elterlichen Wohnung in der Reinickendorfer Straße 67. Die Mutter Emma, geborene Baschin, stammt aus einer hungernden Familie. Otto Nagel, geboren 1894, als jüngster von 5 Jungs. Erst Arbeiterstreik, dann auf der Straße. Der Kommunist Nagel wird den Weg als freier Künstler. Seine Kunst soll, wenn nötig, anklagen, aufrufen und auch begeistern. Er, der den Alltag der Arbeiter am eigenen Leibe gespürt hatte. Nagel zeichnet und malt diese seine Wirklichkeit. Ein Autodidakt, der sich allmählich zum Künstler emporarbeitet. Käthe Kollwitz und Heinrich Zille findet er Gleichgesinnte. Nagel malt das Schicksal, die Kraft und die Hoffnung des Proletariats in großformatigen Bildern. Er hat Bilder, bei deren Anblick man vor Schmerz laut aufschreien könnte. So die Zeitung Rote Fahne. Hier in der Sowjetunion entstehen wenige Bilder. Sowjetische Genossen schenken ihm grobe Sackleinwand. Erstmals malt Otto Nagel auf Leinen. Die Palette farbintensiv, gelb, grün, blau und rot, hell und leuchtend. Valentina Nikitina lebte im jungen Staat Sowjetunion, nach Revolution und Bürgerkrieg. Von ihrer Straße bis zum Winterpalais Blut und Kämpfe. Oktoberrevolution. Loschka, ihr Bruder, und Valentina, gekleidet wie ein Junge, immer unterwegs. In großen Kesseln kochten die Soldaten Kascha, Buchweizengrütze, oder Chi, Kohlsuppe, Hunger. Das Essen geteilt mit ihnen. Für Valentina brach eine neue Zeit an. Aber sie war soweit, vieles zu begreifen und zu verstehen. Wir waren wie aufgezogen, aber niemand hatte uns gesagt, du musst das so machen. Ganz alleine mussten wir es wissen. Ja, es waren Jahre, die nicht einfach waren, höre ich später meine Großmutter sagen. In dieser unruhigen Zeit nutzt Valentina die Chance und geht nach einer kurzen Ausbildung als Sängerin und Schauspielerin ans Theater. Es galt, das Neue zu verkünden. Ihr 2 Jahre älterer Bruder Loschka wollte an der Front für eine neue Zeit kämpfen. Aufgewachsen ohne Vater war dessen Bibliothek für Valentina und Loschka ein Wegweiser ins Leben. Englische, französische und italienische Literatur, aber auch deutsche Bücher. Zu Hause Musik, Klavier, Gitarre, Balalaika. Unvergessliche Kindheit. Jedes Jahr verbrachte die Familie den Sommer in der Finanskaya-Datscha bei Vyborg, heute etwa 2 Autostunden von Petersburg entfernt am finnischen Meerbusen. Aber auch das war Kindheit. Russisch-Japanischer Krieg. Erschießungen, Verhaftungen als Folgen der ersten Revolution. Valentina ging auf das Gymnasium und hatte dann noch Unterricht in Gesang, Tanz und Schauspiel. Später nach der Revolution war Bildung nur für den, der nebenbei noch arbeitete, Subotniki, möglich. Lenin hatte gesagt, wer nicht arbeitet, darf auch nicht essen. In der Küche einer Kaserne arbeitete Valentina nun mit gut 20 anderen Jungen und Mädchen eine Schule für das Leben. Die junge Frau hatte sehr schwere Jahre hinter sich. Diese Zeit brachte ihr die so geliebte Heimat noch näher. Valentina lernte ihr ganzes Leben und war sehr ehrgeizig, weil sie etwas erreichen wollte. Die beiden finden sich nach dem ersten Treffen in der Ausstellung auf dem Bankett mit Anatoli Lunatscharsky wieder. Otto Nagel, der Deutsche. Während und auch nach dem Ersten Weltkrieg hatte Valentina von diesem Land gehört. Nur wenig Gutes. Aber auch der sowjetische Mensch erfuhr trotz des vorangegangenen grausamen Krieges zum ersten Mal deutsche Freundschaft. Otto und Valentina Nagel gehen wenige Wochen nach ihrem Kennenlernen gemeinsam nach Deutschland. Für ihn seine treue Weggefährtin, ein Leben lang. Für sie vermutlich ein Weg, mit der Flucht alles hinter sich zu lassen. Nicht jedes junge Mädchen konnte aus dem Land ausreisen. Das erzählten sich die Leute. Auch für Valentina war es nicht einfach. Sie hatte die Schule gerade beendet.

0: Die Zukunft lag vor ihr. Aber hatte sie mit Otto Nagel eine Chance auf ein anderes, vielleicht besseres Leben? Diese und noch viele andere Geschichten aus dem Leben meiner Großeltern finden sich in diesem Buch. Viel Spaß beim Lesen. Oder viel Freude. Spaß ist es doch eigentlich nicht. Nee.
1: Ja?
0: Spaß ist es doch eigentlich nicht. Freude.
1: Spaß kann man immer haben.
0: Ja.
1: Darf ich was?

Nur wer an ein Wunder glaubt, wird Wunder erleben, so Erich Kästner. Damit starten wir in eine neue Sendung von Kultur im DTV. Bertolt Brecht, Lied einer Liebenden. 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Nur wer an ein Wunder glaubt, wird Wunder erleben, so Erich Kästner. Damit starten wir in eine neue Sendung von Kultur im DTV. Bertolt Brecht, Lied einer Liebenden. Wenn du mich lustig machst, dann denk ich manchmal, jetzt könnte ich sterben. Dann blieb ich glücklich bis an mein End. Wenn du dann alt bist und wenn du an mich denkst, sehe ich wie heut aus. Und du heißt ein Liebchen, das ist noch jung. 7 Rosen hat der Strauch, 6 gehören dem Wind. 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Die Landeshauptstadt Magdeburg lädt am 9. Mai zum Tag der Städtebauförderung ein. Neben der bundesweiten Auftaktveranstaltung und dem Aktionstag mit Bürgerfest in Neustadt werden zudem in Stadtfeld, Sudenburg und Olfenstedt weitere Projekte der Städtebauförderung vorgestellt. Das umfangreiche Programm in den Stadtteilen regt durch Mitmachaktionen zur Beteiligung an. Magdeburg profitiert seit über 30 Jahren von städtebaulicher Förderung und ist in diesem Jahr Gastgeberstadt des bundesweiten Aktionstags. Zu den geplanten Veranstaltungen gehört unter anderem das 30. Sudenburger Stadtteilfest an der Feuerwache mit Musik, Hausführungen und einem Mitbring-Picknick. Am Schellheimer Platz wird erstmals das Projekt Kiezmap vorgestellt und dazu eingeladen, Stadtfeld Ost neu zu entdecken. In Neu-Olfenstedt können während des Art Mapping Olfenstedt Walk Kunstwerke, Parks und Plätze neu entdeckt werden. Weitere Informationen sind im Internet unter den eingeblendeten Webseiten verfügbar. Das Technikmuseum in der Dodendorfer Straße 65 und die Oldtimer-Freunde Pumpenfabrik Oschersleben veranstalten am 9. Mai von 11 bis 16 Uhr ein kleines Oldtimer-Traktoren-Treffen. Auf dem Außengelände werden an diesem Tag 15 historische Traktoren in einer kleinen Show präsentiert. Gezeigt werden unter anderem Fahrzeuge der Marken Lanz, Deutz, IFA und Fendt. In unregelmäßigen Abständen setzen sich die Traktoren auch in Bewegung. An dem Tag gelten die regulären Eintrittspreise, wobei Kinder und Jugendliche unter 18 Jahren freien Zugang haben. Für das leibliche Wohl wird gesorgt. Alle Interessierten sind herzlich willkommen. Seit dem 1. Mai läuft die Pilotphase zur Einführung eines Sozialtickets für den öffentlichen Personennahverkehr. Es kostet 19 Euro. Dazu muss eine gültige Otto-City-Card und der Personalausweis vorgelegt werden. Das Sozialticket ist eine persönliche Monatskarte für das Stadtgebiet Magdeburg, die nicht an den Kalendermonat gebunden ist. Der Gültigkeitsbeginn ist frei wählbar. Das Ticket gilt einen Monat etwa vom 15. Mai bis zum 14. Juni. Es kann bis zu 10 Tage im Voraus erworben werden und entspricht in seinem Leistungsumfang der regulären Monatskarte der Tarifzone Magdeburg. Das Ticket ermöglicht unbegrenzt viele Fahrten mit Straßenbahn, Bussen, S-Bahn und Regionalzügen im Stadtgebiet. Voraussetzung für den Erwerb ist ein gültiger Stadtpass und die Vorlage eines Personalausweises. Weitere Informationen sind auch im Internet unter www.magdeburg.de und
www.mvb.net.de verfügbar. Sanfte Hilfe gegen Depressionen im Alter, so der Titel einer Studie am Lehrstuhl für klinische Psychologie der Otto von Guericke Universität Magdeburg. Da Depressionen im fortgeschrittenen Alter oft unerkannt bleiben, ist es das Ziel, Betroffenen einen Zugang zu innovativen, nicht medikamentösen Therapieansätzen zu ermöglichen. Untersucht wird eine schmerzfreie, sichere und nicht medikamentöse Methode zur Stimulation bestimmter Hirnareale. Gesucht werden Menschen ab 60 Jahren mit akuten Depressionen oder depressiven Symptomen seit mindestens 2 Wochen. Die Studie umfasst ein telefonisches Vorgespräch, eine psychologische Diagnostik und 2 Termine im Abstand von 1 Woche. Es gibt 65 Euro Aufwandsentschädigung. Anmeldung unter proband@ovgu.de, Telefon 0391 675 1066. In Salbke wurde der Ersatzneubau des Spielplatzes Gröninger Straße freigegeben. Im Auftrag des Eigenbetriebes Stadtgarten und Friedhöfe wurde mit dem Ersatzneubau im vergangenen Herbst begonnen. Gemeinsam mit dem angrenzenden

Im Bolzplatz entstand auf einer Fläche von rund 1500 Quadratmetern für rund 498.000 Euro ein moderner Spielplatz unter dem Titel Blocks. Eine Idee, die direkt aus den Wünschen von Kindern hervorging und von der beliebten Spielwelt Minecraft inspiriert wurde. Der Ersatzneubau wurde durch Mittel aus dem Förderprogramm Zusammenleben im Quartier gemeinsam gestalten finanziert. Der Spielplatz fungiert als Ersatz für die frühere Spiel- und Freizeitfläche in der nahegelegenen Wendeschleife. Der Neubau geht zurück auf die Spielplatzflächenkonzeption 2021 bis 2025 der Landeshauptstadt Magdeburg. Die Planung wurde in einem mehrstufigen Beteiligungsverfahren mit Kindern der angrenzenden Grundschule Salbke und unter Mitwirkung der Beteiligungskoordinatorin der Stadt durchgeführt. Das Land Sachsen-Anhalt unterstützt den Zoo Magdeburg bei der Errichtung eines neuen, barrierefreien Wegeleitsystems. Mit eindeutigen Symbolen, großformatigen Bildern und kurzen Begriffen sowie einer Beschilderung in Profil- und Brailleschrift wird die Orientierung im gesamten Gelände verbessert. Sozialministerin Petra Grimbenne übergab einen Fördermittelbescheid in Höhe von rund 31.700 Euro. Die Förderung für dieses und das kommende Jahr erfolgt im Rahmen der Richtlinie zur Umsetzung des Landesaktionsplanes Einfach machen, unser Weg in eine inklusive Gesellschaft. Für das Wegeleitsystem werden 20 großformatige Holzpfeiler mit weithin sichtbaren Tiersilhouetten installiert. Dazu kommen Schilder mit einer Pfeilkennzeichnung auf einem zentralen Rundweg. Ergänzend dazu werden künftig 85 Metallschilder mit Brailleschrift über die Tierarten informieren. Die Entwicklung des Wegeleitsystems wurde in enger Zusammenarbeit mit Experten für Barrierefreiheit, Verbänden für Menschen mit Behinderungen sowie weiteren Akteuren durchgeführt. Seit dem 1. Mai können die 8 öffentlichen Grillplätze der Landeshauptstadt wieder genutzt werden. Voraussetzungen sind die Einhaltung der Verhaltensregeln, die konsequente Vermeidung von Müll und die Verhütung von Bränden. Der Eigenbetrieb Stadtgarten und Friedhöfe Magdeburg appelliert eindringlich an die NutzerInnen, anfallenden Müll beim Grillen zu vermeiden, Müllreste entsprechend zu entsorgen oder idealerweise den größten Teil des Mülls wieder mitzunehmen. Grillen ist nur auf den ausgewiesenen Grillwiesen gestattet. Ab einer Waldbrandgefahrenstufe 4 ist das Grillen untersagt. Bei der Nutzung der Grillwiesen müssen Funkenflug vermieden sowie Asche und Kohlereste in den dafür vorgesehenen Containern entsorgt werden. Grillwiesen dürfen unentgeltlich benutzt werden. Es darf nur Holzkohle oder Gas auf dafür bestimmten Geräten verwendet werden. Für den Ernstfall am besten Wasser, Sand oder einen Feuerlöscher bereithalten. Nach dem Grillen aufräumen nicht vergessen. Ein Sicherheitsabstand von 5 Metern zu Bäumen, Sträuchern, Spielgeräten und Bänken wird empfohlen. Der Grillplatz darf zwischen 22 und 8 Uhr nicht genutzt werden. Informationen zu aktuellen Waldbrandgefahrenstufen und zu den Verhaltensregeln auf den Grillwiesen der Landeshauptstadt Magdeburg finden Sie unter den eingeblendeten Websites. Die neue Skateanlage in der Johannes-Göderitz-Straße Ecke Olvenstädter Scheid kann ab sofort genutzt werden. Diese entstand seit dem vergangenen Herbst auf dem rund 800 Quadratmeter großen Gelände der ehemaligen Skateanlage. Für rund 613.000 Euro steht nun eine moderne, barrierefreie Sport- und Freizeitfläche für BMXler, Inliner, Skateboarder, RollstuhlsportlerInnen sowie ScooterfahrerInnen bereit. Die Anlage verfügt über eine Gesamthöhe von rund 1 Meter und wird von Aufenthaltsbereichen mit Betonsitzelementen und integrierten Papierkörben eingerahmt. Ein besonderes Merkmal des Projektes ist die aktive Beteiligung der lokalen Skate-Szene. In 3 Workshops konnten NutzerInnen ihre Wünsche und Ideen einbringen. So ist eine Anlage entstanden, die den tatsächlichen Bedürfnissen der Szene entspricht und die größtmögliche Attraktivität für alle bieten soll. Der Neubau basiert auf der Prioritätenliste der Spielplatzflächenkonzeption der Landeshauptstadt Magdeburg. Finanziert wurde der Skatepark aus Mitteln des Vermögens der Parteien und Massenorganisationen der DDR, PMO, welche durch das Ministerium für Arbeit, Soziales, Gesundheit und Gleichstellung des Landes Sachsen-Anhalt bereitgestellt wurden. Diese Fördergelder wurden durch die Bundesanstalt für vereinigungsbedingte Sonderaufgaben, BVS, an die ostdeutschen Bundesländer zweckgebunden für Investitionen in wirtschaftliche, soziale und kulturelle Vorhaben ausgezahlt.